0: you know, government officials, but there are those who tend to be guided.
1: Es gibt liberale Beamte, Sie wissen schon, Regierungsbeamte, aber es gibt auch welche, die sich von Ideologien leiten lassen, vor allem von politischen oder religiösen Extremisten. Ideologien, wenn es um den Umgang mit Vorschriften geht. So gibt es zum Beispiel in einigen Ministerien Leute, die Christen diskriminieren. Es gibt systematische Diskriminierung. Systematische Diskriminierung in Bezug auf Beschäftigung, auf Beförderung am Arbeitsplatz, auf Zugänge, auf Chancen, auf Ressourcenverteilung. Manchmal gibt es diesbezüglich Ungleichheiten, wobei die Minderheiten an die Wand gedrängt werden und die Mehrheit dann alles bekommt. Als Minderheit haben wir also oft gelitten.
0: Those who are the majority take everything. So as a minority, there are many times when we have suffered.
2: Sie erleben also in all den genannten Punkten Diskriminierung. Gibt es auch Verfolgung? Erleben Sie Gewalt?
1: Ja, es gibt Zeiten, in denen wir Gewalt erleben. Ich möchte eine unserer Kirchen als Beispiel nennen. Eine unserer Kirchen wurde dreimal niedergebrannt. Sie wurde niedergebrannt. Sie wurde wieder aufgebaut. Sie wurde erneut niedergebrannt. Und dann gab es ein drittes Mal einen Brand in der Kirche. Immer wenn es zu Missverständnissen kommt, kommen Übeltäter in die Kirche und setzen sie in Brand.
2: Und was ist Ihre Antwort auf all diese Bedrohungen, Verfolgung, Diskriminierung? Was tun Sie, außer mit den Politikern zu reden?
1: Ja, wir sprechen nicht nur mit Politikern, sondern auch mit den Menschen, denn wir sind vor allem Anhänger von Jesus, der als Fürst des Friedens bekannt ist. Derselbe Jesus, der sagt, selig sind die Friedensstifter, denn sie werden Kinder Gottes genannt. Wenn wir weiterhin Anhänger des Fürsten des Friedens bleiben wollen, müssen wir den Frieden bewahren, anstatt Vergeltung zu üben, anstatt Rache zu üben, anstatt unsere Nachbarn anzugreifen, selbst wenn sie uns angreifen. Deshalb ermutigen wir unsere Leute weiterhin, nicht nur mit Regierungsvertretern über unsere Beschwerden zu sprechen, sondern auch inmitten dieser Herausforderungen friedlich und ruhig zu bleiben.
2: Und wie bauen Sie Ihre Kirche im Alltag? Bauen Sie beispielsweise neue Kirchen? Sind Sie in Ihrer Region auch seelsorgerisch tätig oder reicht die Sicherheitslage dafür nicht aus?
1: Interessanterweise gibt es inmitten all dieser Unsicherheit Kirchen, die zu klein sind, um die Menschen aufzunehmen, weil die Menschen weiterhin Kinder bekommen. Und die Kirchen von vor 10 Jahren können an vielen Orten die Menschen nicht mehr aufnehmen. Wir sprechen heute also über die Ausweitung der Kirchen. Es entstehen Kirchen. Das heißt aber nicht, dass keine Kirchen geschlossen werden. Eine der Herausforderungen, die wir im Bundesstaat Katsina haben, ist das Banditentum. Und viele in den nördlichen Bundesstaaten sind davon betroffen. Unabhängig von Religion oder ethnischer Gruppe. Viele sind davon betroffen. Eine unserer christlichen Gemeinden wurde zum Beispiel vertrieben. Ich musste sie dort besuchen, wo sie jetzt sind. Interessanterweise bietet ihnen ein Pastor einer evangelischen Kirche seine Kirche an. Nach ihrem Gottesdienst zu einer bestimmten Zeit gibt er den Katholiken und ihrem Katecheten die Möglichkeit, anschließend ihren eigenen Gottesdienst abzuhalten. Das ist eine der Herausforderungen, denen wir uns stellen müssen. Wir haben einige Kirchen, die expandieren. Etwa 2 oder 3 Gemeinden wurden von Banditen vertrieben und können nicht mehr in diesen Gemeinden leben. Und wir suchen nach einem Ort, an dem wir neue Kirchen für sie bauen können.
2: Sie sagen Banditen. Wir hören Politiker aus Nigeria oft darüber reden, dass das Sicherheitsproblem vor allem ein wirtschaftliches oder soziologisches Problem sei. Vielleicht hat es auch mit dem Klimawandel zu tun, mit der Einwanderung von Menschen aus dem Norden und so weiter. Wie groß ist der religiöse Faktor bei all dem? Das heißt, wie groß ist die islamistische Bedrohung, wenn ich das so sagen darf?
1: Okay, wenn Sie die Wurzeln oder Ursachen der Unsicherheit in Nigeria untersuchen möchten, müssen Sie sie als mehrdimensionale Wurzeln betrachten. Da sind die wirtschaftlichen Aspekte zum Beispiel, die Wasserknappheit an manchen Orten, wo die Nomaden mit ihren Kühen umherziehen und keine Wasserstellen oder Weideflächen für sie haben. Das ist also ein Teil davon. Und die meisten Konflikte, wenn es zu Konflikten zwischen Bauern und Hirten kommt, entwickeln sich entweder zu ethnischen oder zu ethnisch-religiösen Konflikten, insbesondere wenn dies im mittleren Gürtel geschieht. In Nigeria gibt es die religiöse Dimension der Konflikte, wie ich bereits erwähnt habe. Extremistische religiöse Sekten, die mit allen möglichen Ideologien ins Land kommen. Das ist die religiöse Dimension und dort liegen die religiösen Wurzeln. Im Nordwesten des Landes beispielsweise, genauer gesagt im Oktober und November 2024, gab es Schlagzeilen über eine neue religiöse Gruppe, die ins Land gekommen ist und junge Männer rekrutiert und ihnen riesige Geldsummen bietet. Und wir fragen uns, zu welchem Zweck? Um das Land zu destabilisieren? Was hat das mit Religion zu tun? Aber sie bezeichnen sich selbst als religiöse Gruppe. Das ist also die religiöse Dimension davon. Abgesehen von der politischen Scharia, die die Politiker eingeführt haben, gibt es auch Extremisten, religiöse Sekten, die ins Land kommen, um Unruhe zu stiften.
0: Which the politicians have initiated, we also have extremist religious sects that are coming in to foment trouble in the country.
2: Es ist also mehrdimensional.
1: Es ist ein mehrdimensionaler Konflikt. Es gibt eine soziale, eine gesellschaftliche, eine wirtschaftliche und eine religiöse Dimension. Und es gibt eine historische Dimension dieser Konflikte.
2: Glauben Sie, die religiöse Komponente schürt das Feuer lediglich, aber entfacht es nicht?
1: Ja, die religiöse Dimension kommt auch in der Interpretation jedes Konflikts als religiös zum Tragen. Ob er nun politisch oder ethnisch ist, es ist bequem und emotional, jeden Konflikt als religiös zu betrachten. Es ist also richtig, seine vielschichtigen Wurzeln und Faktoren zu betrachten.
2: Kirche in Not möchte der Kirche in Nigeria in diesem vielschichtigen Kampf helfen. Natürlich ist es in erster Linie ein Kampf um Seelen, aber auch darum, das Leben der Menschen zu verbessern. Was brauchen Sie am meisten von uns aus Europa?
1: Ich würde sagen, wir brauchen vier sehr wichtige Dinge von Kirche in Not. Das erste ist die Ausbildung von Seelsorgern. Das ist sehr, sehr wichtig. Das ist wichtig, weil wir dieses Jahr 12 Seminaristen von 50 Bewerbern aufgenommen haben. Wahrscheinlich hätten wir 20 oder 25 nehmen sollen. Aber wir haben nicht die Mittel, um all diese Seminaristen zu unterstützen. Also konnten wir nur 12 aufnehmen. Und dank Kirche in Not haben wir die Ausbildung dieser Seminaristen unterstützt. Das Zweite, wofür wir die Unterstützung von Kirche in Not brauchen, ist die Bildung. Bildung, weil wir so viele Menschen haben, die die Schule abgebrochen haben. Wir haben so viele Kinder im schulpflichtigen Alter, deren Eltern es sich aber nicht leisten können, sie zur Schule zu schicken. Allein dieses Jahr habe ich als Bischof das Schulgeld für so viele Kinder bezahlt, die obdachlos geworden sind. Bildung bedeutet also nicht nur Stipendien zu vergeben, sondern auch Schulen zu bauen. Und dann ist da natürlich auch noch der andere Bereich, in dem wir die Hilfe von Kirche in Not brauchen, um die Menschen zu erreichen. Wissen Sie, wir haben schlechte Straßen. Es gibt Zeiten, in denen wir Katecheten haben, aber sie können viele Orte nicht erreichen, weil sie nicht mobil sind, etwa mit dem Motorrad oder dergleichen. Kirche in Not hat die Kirche in verschiedenen Weisen unterstützt, vor allem durch die Förderung der Mobilität, sei es für die pastoralen Mitarbeiter, für Priester, Ordensleute oder Bischöfe, damit sie im Bereich der Evangelisierung so viele Menschen wie möglich erreichen können. Evangelisierung hat mit Mobilität zu tun, in die ganze Welt hinausgehen. Es geht um Bewegung. Ohne Bewegung können wir nicht evangelisieren.
0: It's about movement. So we cannot evangelize without movement.
2: Das ist also ein echter Aufruf zum Handeln an Kirche in Not.
1: Der Handlungsaufruf betrifft die Ausbildung von Seelsorgern. Und es geht um Bildung. Darum, Menschen durch Bildung zu stärken. Es geht darum, durch die Medien zu evangelisieren und auch darum, diejenigen, die evangelisieren, zu unterstützen, indem man ihnen Mobilität und Transportmittel zur Verfügung stellt. Denn Evangelisierung bedeutet, hinauszugehen. Es geht darum, Menschen zu erreichen, insbesondere Menschen an abgelegenen Orten, Menschen an schwierigen Orten, Menschen in fernen Ländern. Das ist unsere Verantwortung als Seelsorger. Und wir brauchen die Hilfe der Kirche in Not, um so viele Menschen wie möglich zu erreichen.
2: Das ist also eine Aufgabe, die Sie dem Publikum, unseren Wohltätern übertragen. Und ich denke, wir werden diese Aufgabe erfüllen. Vielen Dank, Herr Bischof, dass Sie uns heute die Situation in Katsina dargelegt haben.
1: Vielen Dank. Danke, dass ich hier sein durfte. Bischof Gerald Mama Musa aus Nigeria war das mit seinem Zeugnis eines Glaubens, der Brücken bauen will, statt neue Grenzen zu ziehen. Mit ihm sprach André Stiefenhofer. Und wir bleiben hier bei Radio Horeb gleich in Afrika. Allerdings wird der Blick nun noch einmal deutlich ernster. In der Sahelzone breiten sich Gewalt, Terror und Vertreibung immer weiter aus. Und besonders Christen geraten dabei zunehmend unter Druck. Nach der Musik spreche ich mit meinem Kollegen Tobias Lehner von Kirche in Not über die dramatische Lage in Ländern wie Burkina Faso, Mali oder Mosambik.

0: Ena von der Presseabteilung von Kirche in Not. Hallo Tobias.
1: Hallo Volker, ich freue mich, wieder hier zu sein.
0: Tobias, wenn man auf Sub-Sahara-Afrika schaut, entsteht schnell der Eindruck, die Gewalt breitet sich immer weiter aus. Was passiert denn dort gerade?
1: Ja, du hast völlig recht. Die Beobachtung ist, die Gewalt breitet sich aus. Dafür stehen Länder wie Nigeria, Mali, Burkina Faso, Niger, die Demokratische Republik Kongo oder Mosambik. Es zieht sich wirklich ein Krisengürtel des Terrors vom Sahel bis in den Süden des Kontinents, bis nach Mosambik. Dabei handelt es sich nicht um isolierte Gruppen, sondern um ein immer stärker vernetztes System von verschiedenen dschihadistischen Bewegungen. Diese Gruppen nutzen schwache staatliche Strukturen, durchlässige Grenzen, Armut, ethische Spannungen aus. Sie tauschen Waffen, Kämpfer, Propaganda aus und sie können sich deshalb auch sehr schnell an neue Situationen anpassen. Die Zahlen sind wirklich erschreckend. Allein im Jahr 2024, so melden Beobachter, 22.000 Tote. Man muss sagen, natürlich nicht nur Christen, sondern es trifft auch die muslimische Bevölkerung. Das muss man ganz deutlich sagen. Aber Christen geraten immer mehr ins Visier, vor allem dort, wo die Kirche sichtbar und gesellschaftlich präsent ist. Darauf hat vor kurzem auch Papst Leo hingewiesen, der sich sehr besorgt gezeigt hat in einem Mittagsgebet über die Gewalt in der Sahelzone und zu Gebet und Solidarität aufgerufen hat.
0: Ja, du hast es gerade gesagt und auch Kirche in Not schreibt in seinem Religionsfreiheitsbericht, dass auch sehr viele Muslime Opfer dieser dschihadistischen Gewalttaten werden. Gleichzeitig sprechen viele Beobachter inzwischen aber auch von gezielten Angriffen auf Christen. Heißt das, dass Religion zunehmend zum eigentlichen Konfliktkern in dieser Region wird?
1: Sagen wir mal so, es gibt viele Konfliktkerne, wenn man so sagen will. Wirtschaftliche Gründe, politische Gründe, Vorherrschaft über eine ganze Region, aber eben auch eindeutig eine religiöse Dimension. Christen werden gezielt angegriffen. Das zeigen die Gewaltmuster in vielen, vielen Ländern. In Nigeria zum Beispiel betreffen die Angriffe viele überwiegend christliche Dörfer und Regionen, die historisch der Islamisierung widerstanden haben. Da werden Kirchen niedergebrannt, Geistliche entführt, Gottesdienste attackiert, gleichzeitig sterben aber, wir haben es schon mehrfach angesprochen, auch viele Muslime, die sich dem Extremismus widersetzen oder die dschihadistische Ideologie ablehnen. Und das macht die Situation so gefährlich. Der Dschihadismus versucht, Gesellschaften entlang religiöser Linien zu spalten. Genau deshalb betonen Kirchenvertreter immer wieder, wie wichtig auch der interreligiöse Dialog und gemeinsame Friedensinitiativen sind.
0: Nigeria ist das bevölkerungsreichste Land ganz Afrikas und neben den Überfällen dschihadistischer Gruppen wie Boko Haram, dort hört man aber auch immer wieder von Übergriffen der Fulani. Wer sind diese Fulani eigentlich und worum geht es da?
1: Ja, die Fulani sind eines der größten Hirtenvölker Afrikas, also umherziehende Nomaden, ein uraltes Volk, die auch nicht nur in Nigeria leben, sondern in mindestens sogar über 20 Ländern der Sahelzone und Westafrikas. Und man muss auch sagen, die meisten Fulani haben gar nichts mit Terrorismus zu tun. Viele sind selbst Opfer von Gewaltvertreibung. Gleichzeitig ist es aber so, dass dschihadistische Gruppen gezielt junge Fulani rekrutieren. Das betrifft ganz oft junge Männer aus ganz armen sozialen Schichten, ohne Bildung, ohne Land. Das ist ja ganz wesentlich für ein Nomadenvolk. Wo können wir unsere Herden hintreiben? Diese Lebensbedingungen werden immer prekärer. Da kommen Faktoren dazu wie die Landknappheit, Konflikte um Wasser, die klimatischen Veränderungen, aber auch ethnische Spannungen. Und besonders in Nigeria, aber nicht nur dort, hat sich eben dieser Konflikt sehr explosiv entwickelt und es geht einfach der Kampf, sagen wir mal, um Ressourcen, um Einfluss einher mit einer dschihadistischen Ideologie. Da spielt Religion erstmal eine zweitrangige Rolle, aber natürlich spielt sie in dieser ideologischen Schulung gerade der jungen Kämpfer mit hinein. Die Fulani sind nicht einfach nur Täter, sie sind auch Opfer dieser Situation und man muss beides eben sehen. Es gibt komplexe soziale Ursachen und es gibt aber auch die reale Gewalt gegen Christen. Man kann das eine ohne das andere ja nicht wahrnehmen, nicht akzeptieren. Wir müssen nicht nur über Landkonflikte sprechen, sondern wir müssen

0: müssen eben auch über reale und sehr brutale Gewalt gegen Christen durch ideologisierte Fulani sprechen.
1: Blicken wir jetzt nach Mosambik. Das liegt ja genau auf der anderen Seite von Afrika, nämlich im Osten. Doch auch dort herrscht Terror im Norden des Landes. Gelten denn da die gleichen Faktoren oder hat der Terror dort ganz andere Gründe?
0: Ja, man sieht einfach, du hast gesagt, auf der anderen Seite des Kontinents, wie weit sich dieser Terror tatsächlich durch ganz Afrika frisst. Die Ursachen einerseits gleich und andererseits sehr verschieden. Ich versuche es mal aufzudröseln. Als die islamistischen Angriffe, dschihadistischen Angriffe in Mosambik begannen, so etwa um das Jahr 2017, da wusste keiner so recht, wo kommen diese Terroristen eigentlich her. Man festgestellt, sie sind importiert sozusagen auch aus anderen Ländern, die sich jetzt sozusagen neues Betätigungsfeld erobert haben. Es geht um politischen Einfluss in einer ganzen Region, das ist gleich. Es geht aber auch um wirtschaftliche Faktoren, gerade im Norden Mosambiks, das ist der Schauplatz von wirklich schweren Terrorangriffen ist. Dort finden große Erdölbohrungen statt und damit verschaffen sich natürlich solche Terroristen auch eine Einnahmequelle. Auch das ist ähnlich und rundet sozusagen diesen Eroberungsdrang von extremistischen Gruppen in der Region ab. Ich sage bewusst nicht, um das nochmal zu sagen, islamische Gruppen, weil auch hier die Muslime ganz schwer unter den Ausschreitungen leiden, aber natürlich sozusagen die am meisten verhasste Gruppe für solche Terroristen sind die Christen. Und da stellen wir einfach auch fest, dass Mosambik ein großer Schauplatz geworden ist. Erst vor wenigen Wochen ist eine Kirche wieder niedergebrannt worden, die sowas wie ein Leuchtturm auch der katholischen Präsenz im Norden von Mosambik war. Das ist eine wirklich schreckliche Situation und die Zahlen sprechen auch für sich. Über 6.000 Menschen schon gestorben und mehr als 1,3 Millionen vertrieben. Natürlich nicht nur Christen darunter, sondern die gesamte Bevölkerung. Und das ist wirklich ein Drama, das sich da abspielt. Man muss sagen, nicht beachtet von der Weltöffentlichkeit.
1: Und trotz der Gewalt, trotz der Gefahren auch, die damit verbunden sind, bleiben Priester, Ordensleute und kirchliche Helfer bei den Menschen. Was bedeutet die Kirche für die Menschen in diesen Regionen heute ganz konkret?
0: Kurze Antwort, alles. Sie bedeutet alles für diese Menschen, weil es wenig oder gar keine funktionierenden staatlichen Strukturen gibt und die Hilfe oft nur von den christlichen Anlaufstellen kommt. Übrigens Hilfe für alle, denn Nächstenliebe fragt nicht nach dem Taufschein. Die Kirche organisiert Nothilfe, Unterkünfte, Lebensmittel, Trinkwasserversorgung, Schulunterricht, ganz wichtig. Und gleichzeitig geht es aber auch hier um die geistliche Hilfe. Menschen brauchen Trost, Stärkung im Glauben, Seelsorge für traumatisierte Menschen ist extrem wichtig. Betreuung von jungen Frauen und Mädchen, die leider Gottes oft von Islamisten entführt, zwangsverheiratet, zur Konversion gezwungen, missbraucht werden, das sind Top-Themen, leider Top-Themen in Mosambik, aber auch in vielen anderen Ländern der Sahelzone. Und Kirche in Not versucht einfach da zu helfen, zu unterstützen, zu fördern, dank unserer Wohltäter hierzulande. Und genauso wichtig ist aber auch die Förderung des interreligiösen Dialogs, dass Christen und Muslime zusammenstehen. Es gibt eine gemeinsame Erklärung von Christen und Muslimen in Mosambik, die mehr ist als eine Erklärung, die man jetzt mit Leben füllt. Und man sagt, wir wollen zusammenstehen, Solidarität zeigen, wir unterstützen einander, wenn eine Kirche oder eine Moschee angegriffen wird. Und das ist wirklich Dialog im Alltag, der doch trotz aller dieser erschreckenden Nachrichten, und das berichten unsere Projektpartner auch wieder hoffnungsvoll stimmen kann.
1: Vielen Dank, Tobias, für diese Einordnung und bis zum nächsten Mal.
0: Danke, Volker, bis zum nächsten Mal.
1: Soweit Tobias Lehner von Kirche in Not über die dramatische Lage in der Subsahara- und Sahelzone. Regionen, in denen Gewalt, Terror und Vertreibung für viele Menschen längst zum Alltag geworden sind. Mehr Informationen zur Lage der Religionsfreiheit weltweit und aktuelle Länderberichte finden Sie im Internet unter www.religionsfreiheit-weltweit.de. 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Das war Weltkirche aktuell für heute. Am Mikrofon war Ihr Volker Niggewöhner von Kirche in Not. Vielen Dank fürs Zuhören und bleiben Sie behütet.
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1: Die heilige Katharina von Siena, eine demütige und mutige Dominikanertertiarin, brachte Frieden in ihre Heimatstadt Siena nach Italien und in das Europa des 14. Jahrhunderts. Sie widmete sich unermüdlich der Kirche und es gelang ihr, die Rückkehr des Papstes aus Avignon nach Rom zu bewirken. Schön, dass Sie heute auch wieder mithören in der Radio Horeb Erzählung über die heilige Katharina von Siena. Über sie hat Louis de Wohl ein Buch geschrieben, ein Roman mit dem Titel Ein Mädchen aus Siena. Soll in Genua schon Schluss sein? Papst Gregor XI. Bricht nach Rom auf, entgegen dem Willen seiner Kardinäle und seiner eigenen Familie. Er wird so zum Bleiben gedrängt, dass er es nicht mehr aushält und losreißt. Das restliche Inventar soll nachkommen. Doch die Reise von Marseille nach Genua ist so beschwerlich, dass die Kardinäle nun den Versuch als Fehlschlag sehen und auch die päpstlichen Truppen konnten bisher keine Siege gegen die Florentiner verzeichnen. Lasst uns wieder zurück nach Avignon gehen. Wird der Papst sich darauf einlassen? Das hören wir heute in unserer 36. Folge, die Viola von der Burg für uns liest.

0: Nein, beharrte Katharina. Ich gehe nicht aus Genua fort. Aber Mama, warum nicht? Wollte Frau Raymond wissen. Wir haben hier nichts mehr zu tun. Mona Urieta ist mehr als gütig zu uns gewesen. Und findet ihr nicht, dass wir ihrer Güte zu viel zumuten, wenn wir noch länger bleiben? Zudem seid ihr selbst schon halb krank von den vielen Leuten, die euch mit allen möglichen Problemen besuchen, die ihr für sie lösen sollt. Das habt ihr letzte Woche selbst gesagt, und doch sind wir noch immer hier. Der Papst auch. Er kam lange nach uns, und jeden Tag kann er nach Rom aufbrechen. Ihr habt euer Ziel erreicht, und das mag sich noch als viel wichtiger erweisen als selbst der Frieden mit Florenz. Worauf wartet ihr also noch? Ich weiß es nicht, sagte sie tonlos. Ich wünschte, ich wüsste es. Aber ich kann nicht gehen. Lasst alle ziehen, die fort wollen, Vater. Geht selbst, wenn ihr wollt. Ich muss bleiben. Wenn ihr bleibt, dann bleiben wir natürlich alle, Mama. Ihr kennt doch eure Kinder. Sie lächelte und versank wieder in einer Art von dunkler Träumerei. Er ließ sie allein. Die üblichen Besucher kamen, Nonnen, Theologen, Edelleute und einfaches Volk, manche mit Problemen, manche aus purer Neugier. »Ihr gehört niemals euch selbst, Mama«, sagte Alessia Saracini leidenschaftlich. »Das tue ich ohnehin nicht«, erwiderte Katharina. »Ich bin müde«, murmelte Gregor der Elfte, als er sein Schlafzimmer betrat. »Niemand soll mir heute Abend vorlesen. Du kannst gehen, Fabro.« »Und die Lampe, Eure Heiligkeit?« fragte der alte Diener. »Lass sie nur brennen. Ich will noch etwas im Brevier lesen.« Der Diener verbeugte sich tief und ging. Aufrecht im Bett sitzend, schlug der Papst sein Brevier auf, las ein paar Zeilen und legte es wieder fort. Er blickte zur Decke empor, Fresken aus der Geschichte Genuas, Schiffe, eine große Ansammlung von Schiffen, kühne Männer mit Schwertern und flatternden Mänteln, die sichtlich einen Sieg errangen. Ihre Feinde hatten sich zur Flucht gewandt. Vielleicht würden die Florentiner solche Fresken auf den Wänden oder Decken eines neuen Palastes anbringen lassen, Fresken, die den Papst darstellten, wie er vor ihrer Macht entfloh. Nun, und wenn sie es taten? Sieg. Was war ein Sieg? Eitelkeit, nichts weiter. Der einzige wahre Sieg wurde von dem Mann errungen, der am Kreuze hing, als seine Feinde gerade triumphierten, weil sie glaubten, sie hätten ihm und allem, wofür er einstand, ein Ende bereitet. Ja, aber er ließ sich kreuzigen, würde Schwester Katharina sagen. Und Christus floh nicht. Er ging geradewegs in die Gefahr, die Marter und den Tod hinein. Der Papst stöhnte. Sie hatten recht, er hätte niemals in dieses unheimliche fremde Land kommen sollen, das voll von Feindschaft und Verrat war. Selbst die Wände dieses Gebäudes waren feindlich und schäbig. Dort oben an der Decke blätterte schon hier und da die Farbe ab. O Herr, hilf deinem Diener, das Richtige zu tun. Vielleicht hätte er niemals die Wahl annehmen sollen, die ihn zum Nachfolger Petri machte. Die Marsac, d'Estaing oder Lagrange oder Eslin de Montaigu, was hätten sie wohl für Päpste abgegeben? Fruchtlose Frage. Es hätte nie einen Sinn, sich zu fragen, was geschehen wäre, wenn. Gott allein wusste es. Er war der Papst. Sein war die Entscheidung, und er konnte ihr nicht aus dem Wege gehen. Nichts zu tun war auch eine Art von Entscheidung. Am Ende hatte das Gewissen zu entscheiden, wie immer. Armes Gewissen, geplagt und umschmeichelt, bedroht und bestürmt von so vielen entgegengesetzten Stimmen. Man konnte geradezu jene einfältigen Leute beneiden, die ihrer Sache immer so sicher waren, weil sie bei jedem Problem nur eine Seite sehen konnten. Ihre eigene. Gewissen. War es nicht das Gewissen gewesen, das ihn die Entscheidung in Avignon treffen ließ? Das ihn taub gegen das Schluchzen seiner Mutter machte und ihn über seines Vaters Körper hinwegschreiten ließ? Irgendeine Kirchenglocke schlug die Stunde. Er wusste nicht, wie die Kirche hieß oder wie sie aussah. In Avignon hatte er den Klang jeder Glocke gekannt, obgleich es so viele gab, dass man es die Stadt der Glocken nannte. Er war in einem fremden Land und gänzlich allein, und er hielt es nicht mehr aus. Der Einfall kam ihm wieder und drängte nach Entscheidung. Der Einfall, der ihm durch den Kopf gegangen war, als die Kardinäle abstimmten, so dringend und so schnell abstimmten. Der Einfall saß am Fußende des Bettes wie ein kleiner Vogel und blinzelte ihn mit seinen Knopfaugen an. Es war Wahnsinn, natürlich, aber war es das wirklich? 11. Die Uhr hatte 11 geschlagen und die 12. Stunde begann. Die Stille nach dem letzten Schlag war wie eine Vorahnung, schwer und drückend. Etwas wurde von ihm erwartet. Sinnlos, all diese Argumente wieder am Geist vorüberziehen zu lassen. Er kannte sie alle und konnte doch keine Synthese aus ihnen formen. Der Einfall war Wahnsinn, aber er würde es versuchen müssen. Etwas prickelte in seinem Blut, etwas Junges, Heißes, Abenteuerliches. Es war ein Wagnis, 100 Wagnisse zusammengebündelt, und er würde es tun. Er stieg aus dem Bett und ging in das kleine anliegende Zimmer, wo Fabreau seine Kleider aufbewahrte. Truhen von Kleidern, Roben, Messgewändern, Handschuhen, Kappen und Schuhen. Aber es war dunkel. Er musste zurückgehen, um die Lampe zu holen. Keines von all diesen. Nichts Rotes, weder Scharlach noch Purpur. Nichts, was mit Pelz besetzt war. Ein schwarzes Gewand, das welches er immer trug, wenn er Pater Duchesne seine Sünden beichtete. Das Gewand eines einfachen Priesters. Schwarze Schuhe. Und natürlich kein Brustkreuz. Nur seinen Ring behielt er am Finger, den Fischerring. Nur der Tod sollte ihn davon trennen, und dann würde er vernichtet werden wie sein Körper. Nun war er fertig. Er trug die Lampe zurück, stellte sie auf den Tisch und löschte sie aus. Dann ging er auf Zehenspitzen zu der Tür, die zum Vorzimmer führte, und öffnete sie leise. Da saß Fabreau auf seinem Stuhl und schlief fest, guter Fabreau. Wie alt er geworden war. Schlafe ruhig weiter, Fabreau, und träume von Avignon oder lieber noch vom Himmel. Der Papst schlich an ihm vorbei, durchquerte das Vorzimmer und öffnete eine zweite Tür. Die Wachen sahen ihn, aber er legte den Finger an die Lippen und sie standen wie Statuen und ließen ihn vorbei. Um Mitternacht würde ein Offizier sie inspizieren kommen, aber dann war er schon weit fort. Die Treppe mit dem dicken Teppich hinunter, wieder 2 Wachen an der Tür zum Hof und noch 2 am Portal. Sie schienen ihn im trüben Laternenlicht nicht zu erkennen, irgendein Priester. Es gab ja hier so viele, irgendeiner. Und schon stand er auf der Straße und das eigentliche Abenteuer begann. Seit Jahrzehnten war er nicht mehr allein auf der Straße gewesen, seit seiner frühen Jugend. Es war ein ganz seltsames Gefühl, zu gehen, ohne angeblickt zu werden, ohne Gefolge, das Platz für ihn machte. Jetzt musste er rechts um die Ecke biegen. Die Straße führte zu dem Platz mit dem Standbild eines genuesischen Eroberers, hoch zu Ross. Er hatte vergessen, wie der Mann hieß. Und von dort aus ein Geräusch. Ein klapperndes, donnerndes Geräusch. Erschrocken aufblickend, sah er den Wagen direkt auf sich zukommen. Er sprang zur Seite, gerade noch rechtzeitig, und stolperte prompt und wäre beinahe hingefallen. Als er weiterging, fühlten sich seine Beine an, als hätten sie keine Knochen. »Seht doch«, kicherte eine Frauenstimme hinter ihm. »Er ist betrunken.« »Und ein Priester noch dazu«, fügte ein Mann höhnisch bei. Er fühlte, wie ihm eine Blutwelle brennend ins Gesicht schoss. Sekundenlang dachte er daran, sich umzudrehen und in den Palast zurückzukehren. Aber er wollte nicht an dem Paar vorbeigehen. Er wollte auch nicht wirklich umkehren. Ärgerlich stapfte er weiter. In seinen Beinen waren wieder Knochen. Vier Matrosen kamen ihm entgegen, Arm in Arm und lustig singend. »Die sind wirklich betrunken«, dachte der Papst und ging auf die andere Straßenseite, um ihnen auszuweichen. Sie riefen ihm ein paar rohe Witze zu und torkelten weiter. Wieder links herum, Frauen mit dick bemalten Gesichtern, die in Torbögen kauerten, Frauen, die über die Straße huschten. »Ah«, dies war die Kathedrale von San Lorenzo, und das stolze Gebäude dort hinten war der Palast der Campagna, die San Giorgio. Gleichzeitig Bankhaus und Regierungssitz. Von hier konnte es nicht mehr weit sein, wenn er vorgestern Tommaso di Petra richtig verstanden hatte, als dieser mit Malherbe über sie und all die Leute, die zu ihr kamen, sprach. Die beiden hatten nicht gemerkt, dass er ihr Gespräch hören konnte. Eine bewaffnete Streife, die konnte man fragen. »Hab die Güte, Messer Kommandante, wie finde ich zur Via del Caneto?« Der lange, junge Offizier sah auf ihn herunter. »Geht nur 2 Minuten in der Richtung weiter und ihr findet sie auf der rechten.« »Hab Dank, Messer Kommandante.« Im Weitergehen konnte er noch hören, wie der Mann sagte, »Wieder so ein Franzose, die Stadt ist voll von ihnen.« Er kam an die Via del Caneto. Die ersten Häuser schienen ihm nicht die richtigen, aber jetzt bestand wenigstens kein Zweifel mehr, dass er hinfinden würde. »Dieses hier?« Am Portal hing ein Wappen, Disteln. War das nicht die Blume Schottlands? Die Familie Scotti kam von dort her, obgleich sie schon seit vielen Generationen in Italien ansässig war. Hier war es, hier musste es sein. Er zog an der Glockenschnur. Der Diener, der ihm öffnete, sah verschlafen und misstrauisch aus. »Ist dies der Palazzo Scotti?« »Ja, gewiss, aber Schwester Katharina wohnt noch hier.« »Ja, aber sie wird schon schlafen. Meldet mich bei ihr. Um diese Stunde, mitten in der Nacht, kommt morgen wieder.« Gregor der XI. Biss sich auf die Lippen. War dies das Ende seines Abenteuers? Von einem Diener einfach nicht hereingelassen zu werden. Schon holte er Atem, um dem Burschen zu sagen, wer er wirklich war, aber wie sollte der Mann ihm glauben? Er würde nur lachen und ihm die Tür vor der Nase zuschlagen. Ein hoffnungsloses Unterfangen, seine eigene Autorität zu beschwören. Er musste eine höhere anrufen. »Leise«, sagte der Papst. »Meine Not ist groß, ich muss Schwester Katharina sehen. Lasst mich ein im Namen Christi.« Der Diener schwankte einen Augenblick, dann plötzlich öffnete er die Tür. »Ich werde es ihr melden«, gab er mürrisch nach. »Wie ist euer Name, Pater?« »Sagt ihr Pater de Beaufort aus Avignon, müsse sie sofort sprechen.« Als der Priester aus Avignon eintrat, warf ihm Katharina einen einzigen Blick zu, schloss sofort die Tür hinter ihm und fiel auf die Knie, um den Fischerring zu küssen. »Womit habe ich es verdient, dass der Vater aller Christen auf Erden zu mir kommt?« murmelte sie. »Ach«, seufzte der Papst, »was ihr von mir hören werdet, ist leider kein Magnifikat.« Ihr Zimmer war wie stets fast ohne Möbel, so dass es einer Zelle glich, aber es enthielt einen Besucherstuhl, und Gregor der XI. Setzte sich nieder. Sein Gesicht war aschgrau. »Ihr seid doch nicht krank, heiliger Vater«, fragte sie besorgt. »Nein, ich glaube nicht, aber es war schwierig für mich, hierher zu kommen.« Das Außerordentliche der Sache begann ihr klar zu werden. »Wollt ihr damit sagen, dass man nicht weiß, dass ihr hier seid?« »Niemand weiß es.« Er lächelte verlegen. »Ich musste an den Wachen vorbei. Ich fühlte mich dabei wie ein Eindringling, der versucht, sich wieder hinauszuschleichen. Aber das Schlimmste war die Straße.« Sie nickte. Sie konnte sich gut vorstellen, was er empfunden haben musste. »Es war sehr mutig von euch, heiliger Vater.« »Es war notwendig. Ich musste kommen. Und wenn sie es gewusst hätten, so hätten sie Mittel und Wege gefunden, es zu verhindern. Ich hätte nicht allein und ungestört mit euch sprechen können, Schwester Katharina. Er griff sich an die Kehle. »Lasst euch Zeit, heiliger Vater«, bat sie sanft. »Ihr seid hier sicher, und wir haben Zeit.« Nach einer Weile begann er. Ein Konsistorium wurde abgehalten. Die überwältigende Mehrheit der Kardinäle hat für die sofortige Rückkehr nach Avignon gestimmt. Eine Pause entstand. »Und ihr, heiliger Vater?« fragte Katharina. »Ich habe gesagt, ich würde es mir überlegen.« »Ich verstehe.« »Meine liebe Tochter, die Lage hat sich furchtbar geändert, seit ich euch das letzte Mal sah. Selbst wenn ich es versuchte, könnte ich wohl gar nicht nach Rom gelangen. Wollt ihr, dass ich ein Gefangener der Florentiner oder irgendeines kleinen Fürsten oder Herzogs werde, der mit ihnen verbündet ist? Und wenn ich durchkäme, Rom ist in hellem Aufruhr. Der Pöbel würde mich wahrscheinlich töten, mich und alle, die mit mir kommen. Und wenn sie es nicht täten, so wäre ich doch machtlos. Ich könnte die Lage nicht wiederherstellen. Ich fürchte, ich bin nicht groß genug für eine solche Aufgabe.« »Das ist niemand«, sagte Katharina. »Aber, heiliger Vater, wer hat denn gesagt, ihr sollt alle diese Dinge aus eigenen Kräften und aus eigener Machtvollkommenheit tun? Muss ich dem Vater aller Christen sagen, was Glauben ist?« Er nickte. »Ich dachte mir, ihr würdet das sagen, aber ihr hättet meine Kardinäle hören sollen. Die Marsac erinnerte mich an die Mahnung unseres Herrn, an die Apostel, den Staub von ihren Füßen zu schütteln und fortzuziehen, wenn sie weder willkommen noch Gehör finden. Und Kardinal de Puy zitierte, wenn man euch in der einen Stadt verfolgt, so flieht in die andere.« »Wir wollen sehen, wie es weitergeht«, sagte Katharina. Sie nahm ein zerlesenes Buch vom Tisch. Matthäus 10. Kapitel, Vers 23, sagte sie. Aber schon im nächsten Vers steht: Der Schüler steht nicht über seinem Meister, der Knecht nicht über seinem Herrn. Und nachher: Fürchtet sie also nicht. Sie sah mit leuchtendem Lächeln auf und las weiter: Denn es ist nichts geheim, was nicht offenkundig wird, und nichts verborgen, was nicht bekannt wird. Was ich euch im Dunkeln sage, das kündigt im Tageslicht. Was ihr nur leis ins Ohr vernommen, das verkündet von den Dächern. Fürchtet euch nicht vor denen, die den Leib zwar töten, aber die Seele nicht töten können. Fürchtet vielmehr den, der Leib und Seele dem Verderben in der Hölle überliefern kann. Und hier am Schluss: Wer sein Leben findet, der wird es verlieren. Doch wer sein Leben mir zuliebe verliert, der wird es finden. Eine gute Lektion in der Heiligen Schrift für die Eminenzen, nickte der Papst. Wäret ihr ein Mann, Schwester Katharina, was gäbet ihr für einen Kardinal ab? Der Herr, sagte Katharina, hat mich erwählt, zu euch zu sprechen, weil ich nur eine schwache Frau von niedriger Herkunft bin. Er hat es mir selbst gesagt. Ich glaube euch, murmelte Gregor. Ich glaube wirklich an euch. Was könnte es besser beweisen als dieser Besuch? Ich weiß wenig von den vielen Problemen und Gefahren, die eurer warten, sagte Katharina, aber sie dürfen niemals vom Standpunkt des Erfolges aus beurteilt werden. Erfolg wie Gnade steht bei Gott allein. Deshalb bedeutet es wenig, ob ihr siegen oder verlieren werdet, aber viel, dass ihr Gottes Willen tut. Zu sterben, während man den Willen Gottes tut, ist tausendmal besser als zu leben und seinen eigenen Willen zu tun. Das ist die Quelle eurer Kraft, sagte Gregor. Ihr betrachtet alles sub specie aeternitatis. Welchen anderen Weg könnten wir sonst gehen, ihr wie ich? Fragte Katharina. Der Papst ist nicht einfach ein weltlicher Herrscher. Und ihr würdet doch nicht die weltliche Macht, die Gott euch als dem Stellvertreter Christi auf Erden gab, als wichtiger ansehen als jene, von der sie nur ein Symbol ist und dazu noch ein armseliges? Ich spreche nicht mit dem Herrscher von Pisa oder dem Dogen von Genua. Ich spreche zum Nachfolger des heiligen Petrus. Auch er, so heißt es, wollte aus Rom fliehen, weil seine Anhänger ihn anflehten, sein Leben zu retten. Aber als unser Herr ihm erschien, wandte er sich um und ging zu der Stadt zurück, deren Ruhm er heute und für immer ist. Er wandte sich um und ging zurück, wiederholte Gregor. Und dann wurde er aufs Grausamste getötet. Man wird mich nicht töten, das habt ihr mir gesagt. Aber ich glaube, ich werde nicht lange leben. Er sah sie forschend an. Sie sprach nicht, aber er verstand und nickte. Ich werde nicht lange leben, wiederholte er. Und doch mögt ihr recht haben. Ich weiß, dass ich recht habe, antwortete Katharina fest. Man hat mich bestürmt, nach Siena aufzubrechen, aber ich wollte nicht von hier fort. Ich wusste selbst nicht, warum. Jetzt hat es mir der Herr gezeigt. Schwester Katharina, sagte Gregor, bei der Liebe, die ihr unserem Herrn entgegenbringt, beschwöre ich euch, seid ihr sicher, dass es der Wille unseres Herrn ist, wenn ich jetzt nach Rom gehe? Ganz sicher, heiliger Vater. Er stand auf. Warum sollte der Diener ein besseres Los erwarten als das seines Herrn? Der Kelch ging nicht an ihm vorüber. und auch ich muss davon trinken. Wieder sah er das leuchtende Lächeln, das einem in die Seele einzudringen schien wie ein Strom von Kraft und Freude. Als Abraham bereit war, seinen einzigen Sohn Isaak zu opfern, schickte der Herr einen Engel, um ihm zu sagen, dass er einen Widder anstelle des Knaben annehme, sagte sie: »Ich will Gott bitten, er möge mir in seiner unendlichen Güte erlauben, der Widder zu sein. Wollen wir miteinander beten, heiliger Vater?« »Möge Gott euer Opfer nicht annehmen, aber lasst uns zusammen beten, dass sein Wille geschehe.« Als Gregor ging, um in den Palast zurückzukehren, funkelte die Stadt im ersten Morgenlicht. Katharina bat Fra Raimund und Magister Tantucci, den Papst mit zwei von Mona Oriettas Dienern zu begleiten. Sie trennten sich am Palastportal von ihm und warteten, bis die schmale, dunkle, einsame Gestalt verschwunden war.
1: Viola von der Burg hat aus dem Buch von Louis de Wohl gelesen über die heilige Katharina von Siena. Das Buch trägt den Titel »Ein Mädchen aus Siena«. 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Bis zum nächsten Mal in der Radio Horeb Erzählung. Alles Gute, sagt Claudia Kiesel.
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unglaubliches Antizeugnis. Es ist ein Beweis sozusagen unseres Unglaubens, unserer mangelnden Verständnisses, Herr. Deshalb öffne die Augen des Herzens, lass uns dich erkennen. Wir beten heute Abend um Heilung. Heilung ist nur möglich im Geist Gottes. Heiliger Geist, du durchforst alles, unsere eigenen Tiefen und die Tiefe Gottes. Du weißt, welche guten und bedrohlichen Mächte auf uns einwirken und in uns wirken. Wir bitten dich, Herr, unser Herz und unseren Geist für dein Wirken zu öffnen, jetzt in diesem Augenblick, bei den Zuhörern, den Zuschauern, damit Heilung und Versöhnung geschehen können. Unser Herr Jesus Christus hat es doch verheißen. Wir sollen aufatmen, wir sollen frei sein, nicht gebunden. Danach sehnen wir uns und darum bitten wir. Und wir bitten auch um die Gnade des offenen Himmels. Herr, nimm alle Blockaden, die zwischen dir und uns stehen, zwischen jedem Einzelnen und dir stehen, hinweg. Lass Gnade fließen, wie nie zuvor. Reiß ab die Riegel, wie wir im Advent immer beten und singen, die am Himmel sind, dass Gnade strömt. Wir leben in einer schwierigen Zeit. Es ist wirklich alles fast im Auflösen begriffen, so kommt es uns vor. Staatliche Ordnung, ein soziales Miteinander, auch in der Kirche, ein Tohuwabohu, wie wir schon lange nicht mehr erlebt haben. Herr, wir bitten dich um deine Gegenwart, um deine Kraft, deine Stärke. Einer leidenden Welt wollen wir dich bezeugen. Wirke du durch uns. Send jetzt auch die Engel des Himmels, die sozusagen für Heilung zuständig sind. Auch die Heiligen, die auf Erden Großartiges gewirkt haben, wenn du die Gabe der Heilung geschenkt hast, dass sie jetzt bei uns sind, für uns eintreten. Am Tag seines Todes hat Pater Slavko bei Radio Mir am 24.11. am Vormittag, am Nachmittag starb er, folgendes Gebet gesprochen. Herr, allmächtiger Gott, Schöpfer des Himmels und der Erde, Schöpfer unseres Lebens, im Namen deines Sohnes Jesus Christus, des Königs, mit Maria, der Königin des Friedens, bitten wir dich, befreie unser Herz von all dem, was dich stört, damit du an erster Stelle in unserem Leben bist. Wir entsagen jedem Egoismus und jedem Huldigen der eigenen Person, jeder Tat der Unterjochung, dem falschen Verhältnis zu uns und anderen. Wir entsagen in Jesu Namen, was dich stört, dass du, Vater, mit deinem Sohn Jesus Christus und dem Heiligen Geist die erste Stelle in unserem Leben einnimmst. Wir legen dir auch alle dar, die in die Irre gegangen sind oder gebunden an andere Menschen oder materielle Dinge. Befreie sie, Herr, damit auch sie als deine Kinder in Freiheit leben können und ein richtiges Verhältnis zu sich und anderen herstellen können. Wir bitten dich für alle, die sich Christen nennen, aber es nur dem Namen nach sind. Sie leben nicht danach. Sie folgen deinem Weg nicht, den du gezeigt hast. Wir bitten für sie im Namen deines Sohnes Jesus Christus. Segne alle Verantwortlichen der Kirche und in der Welt, damit sie ihre Stellung, ihre Herrschaft und Macht verantwortlich leben, im Lichte Christi, der unser König ist und mit dir lebt und herrscht in alle Ewigkeit. Wir nehmen jetzt gleich die erste Phase, Heilung der verwundeten Bindungsfähigkeit. Es geht jetzt um die Lebensphase 18 bis 40 Jahren nach der stürmischen Zeit der Pubertät, die wir das letzte Mal im Gebet vor den Herrn hingetragen haben, eine sehr schwierige Zeit. Wenn dort jemand seine eigene Identität nicht findet, kann das dramatische Auswirkungen für den Rest seines Lebens haben. Es geht jetzt in dieser Phase um Bindungsfähigkeit und Intimität. Das heißt, kann ich sagen, ich bin mir sicher als Mann oder Frau, war ich fähig, eine gesunde Beziehung, eine Bindung einzugehen im Sinn einer tragenden Freundschaft oder einer Ehe? Die wirkliche Bindung, Bedeutung von Intimität ist das Teilen von Herz und Seele. Bejahung ist nicht nur ein Tun, sondern das, was wir sind. Am Sein des anderen spüre ich, ob ich bejaht bin von ihm, nicht an den Worten.

Und wir verstehen, Bejahung als Grundlage von Intimität kann ich nur als Geschenk empfangen. Jemanden bejahen, so wie er ist. Deshalb soll man etwa auch den Ehebund regelmäßig erneuern. Die Gebrüder Lin haben in den USA eine Umfrage mit 300 Ehepaaren gemacht, die 15 Jahre und länger miteinander glücklich zusammenlebten. Was ist die eigentliche Grundlage ihrer Ehe? 10% sagten die Sexualität. Wenn wir heute in die Medien schauen, könnte man meinen, 90% sei die Sexualität. 10%. Aber immerhin, das ist auch wichtig. Die meisten sagten emotionale Nähe als Basis für eine glückliche Beziehung. Einer drückte es so aus: Meine Frau ist die beste Freundin, die ich habe. Ich verbringe viel Zeit mit ihr, viel lieber als mit irgendjemand anderem. Der Ehepartner als Freund, als Mensch, den ich gern habe. Und als drittes wurde genannt die Gemeinsamkeit zwischen beiden. Gemeinsame Interessen, gemeinsamer Beruf. Es geht jetzt um Heilung der Erlebnisse in diesem dritten Lebensabschnitt. Wir tragen die Verletzungen hin, die wir vielleicht in dieser Zeit empfangen haben, erlitten haben. Und wir wissen, dass für Gott alles Gegenwart ist. All das, was damals war, steht jetzt vor ihm, als ob es gerade vor dem Augenblick geschehen ist. Und wir dürfen den Herrn bitten, er ist ja vor uns, berühre unsere Brüder und Schwestern, die sich deinem heilenden Wirken jetzt öffnen wollen. Wir beten für jene, die tiefe Verletzungen erlitten haben, indem sie ehrlich Bindungen eingegangen sind, gesucht haben und erlebten, der andere nimmt mich nicht ernst. Er hat die Beziehung missbraucht, zum eigenen Zweck, im Geschäft, in der Sexualität. Er hat Geheimnisse meines Lebens ihm anvertraut, ausgeplaudert. Er hat mich bloßgestellt. Und die Folge ist, dass ich mich schwer tue, wieder einem Menschen zu vertrauen, wieder neu mich zu riskieren, eine Beziehung einzugehen. Und das kann wie eine richtige Blockade sein und für den Rest des Lebens sie von Lebensqualität abkoppeln. Deshalb bitten wir den Herrn, überall, wo diese Bindung, die ja gerade in dieser Zeit so wichtig ist, verwundet worden ist und wo Blockaden entstanden sind, zerbrich sie. Gib auch Kraft und Gnade zur Versöhnung. Vielleicht bedenken wir, dass der andere noch gar nicht fähig war, in wirkliche Bindung einzugehen, weil er gar nicht mal zur eigenen Identität gefunden hat. Und wie soll er uns dann helfen? Beten wir im ersten Gesetz des Wundenrosenkranzes in dieser Hinsicht um Heilung der verwundeten Bindungsfähigkeit. O Jesus, Verzeihung und Barmherzigkeit. O Jesus, Verzeihung und Barmherzigkeit. O Jesus, Verzeihung und Barmherzigkeit. O Jesus, Verzeihung und Barmherzigkeit. O Jesus, Verzeihung und Barmherzigkeit. O Jesus, Verzeihung und Barmherzigkeit. O Jesus, Verzeihung und Barmherzigkeit. O Jesus, Verzeihung und Barmherzigkeit. O Jesus, Verzeihung und Barmherzigkeit. O Jesus, Verzeihung und Barmherzigkeit. Himmlischer Vater, ich opfere dir die Wunden unseres Herrn Jesus Christus auf. Und so bitten wir dich, gieße das Salböl des Geistes Gottes hinein in diese Wunden, das öffne sie, dass sie ans Licht kommen, das ist ja die erste Voraussetzung immer, und gib, dass sie vom tiefsten Tiefen her, wo die Verwundung sitzt, geheilt werden dürfen, im Namen des Vaters, des Sohnes und des Heiligen Geistes. Amen.

Menschen, die noch nicht zu ihrer Identität gefunden haben. Das ist ein Drama, das sich durch viele Lebensphasen hindurchzieht. Spätestens nach der Pubertät ist das etwas ganz Fundamentales. Menschen, die nicht in sich feststehen. Sie stehen noch nicht auf eigenen Füßen. Und letztlich halten sie es auch mit sich selbst nicht aus. Deshalb meinen sie, ein anderer könnte es ja mit mir aushalten. Und gehen Bindungen und Beziehungen ein, sogar eine Ehe, die meisten zerbrechen wieder. Denn wenn ich es mit mir selbst nicht aushalte, wie kann ich dann erwarten, dass es der andere tut? Lass einfach jeden bitte, Herr, erkennen, was hier die Ursachen sind, warum Menschen nicht zur Identität gefunden haben. Wir haben das schon oft behandelt. Ich möchte das jetzt nicht mehr im Einzelnen vertiefen, warum ihnen es irgendwie abdressiert worden ist, zu sich stehen zu dürfen, vielleicht schon im Kleinkindalter, wo sie immer spuren mussten, ansonsten keine Liebe und Anerkennung bekommen haben. All diese Dinge, die verhindert haben, dass eine gesunde Ich-Identität stattfindet, das hat nichts mit Egoismus zu tun. Lass sie erkennen, wo sie Fehler gemacht haben. Führ sie aus der Verzweiflung, der Isolation heraus. Solche Leute sind dann in der Regel auch nicht in der Lage, Spannungen auszuhalten. Sie wollen immer, dass alles schön läuft, dass Frieden ist. Aber in unserem begrenzten, gebrechlichen Menschsein funktioniert das nicht. Spannungen aufgrund unserer Verschiedenheit sind Zeichen von Leben. Herr, gib ihnen die Kraft, mit deiner Gnade zu sich selbst zu finden, dass sie von dir her sich neu erkennen. Ich bin ich, ich bin einmalig vor Gott. Dann können sie auch Spannungen zwischen Menschen aushalten. Wir bringen dir all jene zu dir, die aus der fehlenden Identität heraus immer von anderen etwas verlangen, was ihnen selber fehlt und was sie sich auch selbst nicht geben können, die Selbstständigkeit. Sie haben immer Angst, sich zu verlieren, wenn sie sich verschenken. Angst, eine feste Beziehung mit Verpflichtungen einzugehen. Auch ein Gefühl von Unwertsein. Bei Frauen kann man es nicht selten erleben, dass sie über Sexualität Bindungen eingehen, als Lockmittel Sexualität. So werden manche Ehen geschlossen. Ich brauche jemanden, der es mit mir aushält. Ich halte es mit mir selbst nicht aus. Und das ist ein Trugschluss. Nach kurzer Zeit zerbrechen sie wieder. Man heiratet, weil man jetzt jemanden braucht, weil man den eigenen Frust mit sich selbst nicht aushält. Über Sexualität kann man keine Beziehungen herstellen. Sie gehört in der Ehe entscheidend dazu, klar. Aber das Tragende ist die Intimität. Und Intimität ist tiefer als Sexualität. Ich habe es ja vorher dargelegt. Das meint, ich bin mir sicher als Mann und Frau. Und das meint, Teilen von Herz und Seele. Es ist kein Tun, sondern ein Sein. Und so bitten wir, Herr, himmlischer Vater, nochmals auch in zurückliegende Lebensphasen hineingehend, alles, was die Ausbildung der Identität verhindert hat, tragen wir vor dich hin. Manchmal sind Menschen wirklich nur Abziehbilder. Gerade in der Pubertät hatten wir das beim letzten Mal, die plappern nach, gehen allem nach, was gerade Mode ist, was der Herdenführer gerade bestimmt, was andere für richtig erachten. Sie haben keine eigene Meinung ausgebildet. Und im tiefsten sind sie dadurch unglücklich und meckern ständig. O Jesus, Verzeihung und Barmherzigkeit.

O Jesus, Verzeihung und Barmherzigkeit. O Jesus, Verzeihung und Barmherzigkeit. O Jesus, Verzeihung und Barmherzigkeit. Himmlischer Vater, ich opfere dir die Wunden unseres Herrn Jesus Christus auf. Liebe Zuhörer, liebe Mitbeter, Sie dürfen nicht davon ausgehen, dass du, Gott ist natürlich immer frei, es anders zu tun, mit einem einzigen Gebet Verletzungen, die über Jahrzehnte sich bei Ihnen angehäuft haben, geheilt werden. Deshalb hat auch so dieses Gebet einen, möchte ich fast sagen, einen investigativen Wert, dass Sie endlich mal verstehen, ja, woher kommt denn eigentlich bei mir diese Problematik, dass ich mich nicht mehr investieren kann, dass ich in Beziehungen das Heil suche, während ich selbst gar nicht in mir stehe. Und dann können Sie daran arbeiten, vielleicht auch mit einem Therapeuten, warum nicht? Herr, wir bitten dich, komm jetzt dort hinein, wo Beziehungen gestört sind, wo Identität nicht erlangt worden ist, schenke es, die tiefste Identität vor allem. Ich bin geliebt, ich bin ein Kind Gottes, im Namen des Vaters und des Sohnes und des Heiligen Geistes.

Heilungsgebete. Es geht um die Phase nach der Pubertät, nach Milton Erickson, einem der größten Psychologen des letzten Jahrhunderts. Die sechste Phase im Leben eines Menschen von 18 bis 40 Jahren ungefähr. Wie geht es Ihnen, wenn Sie einen Ehepartner haben, der große Gaben hat, Ihre dagegen eher als bescheiden bezeichnet werden müssen? Können Sie sich daran freuen, an dem, was der andere Gutes hat, es sogar fördern? Im Wissen, er hat diese Gaben ja auch für mich, ich genieße sie, ja, wir sind ja zusammen, ich kann sie in Anspruch nehmen. Oder steigt da Irritation in Ihnen auf? Neid, Eifersucht? Wie geht es Ihnen, wenn der andere Partner äußerlich anerkannt wird, Ehren bekommt, in der Öffentlichkeit steht, ich selber im Schatten? Kann ich mich mitfreuen?

0: Es ging um Identität, liebe Zuhörerinnen und Zuhörer, liebe Zuschauer. Es ging um die Unfähigkeit, lieben zu können, um verwundete Bindungsfähigkeit und jetzt um Heilung verwundeter oder zerstörter Beziehungen. Das können bestimmte Erlebnisse in diesem Lebensabschnitt sein oder ein Todesfall. Ich bin natürlich oft unbewusst enttäuscht, wenn der andere gegangen ist. So ein Vorwurf, er hat mich allein gelassen. Heile diese Erinnerung und gib uns gleichsam die Kraft, dem Verstorbenen zu verzeihen, dass er gegangen ist. Wir sollen es ihm gönnen, dass er jetzt dort sein darf, wo er ist, damit auch wir wieder frei werden und neue Beziehungen eingehen können. Scheidung hinterlässt oft auch in dieser Phase einen enormen seelischen Trümmerhaufen. Man ist vorsichtig, misstrauisch geworden. Kann ich noch vertrauen, nochmals eine Beziehung eingehen? Es wäre eine große Gnade, innerlich vergeben zu können, wenigstens mit Verstand und Willen, auch wenn mein Herz vielleicht noch nicht mitzieht. Denn nur so werde ich aus Isolation und Frustration wieder herauskommen. Vielleicht finde ich Freunde, die das Schicksal des Alleingelassenseins mittragen, ein Stück ergänzen. In diesem Lebensabschnitt kommt es auch zu Umzügen aus beruflichen Gründen, vielleicht sogar Vertreibung. Jemand hat alle Freunde verloren und dort, wo er hinkommt, ist er beziehungslos. Lass Sinn in diese Situation hineinkommen, Herr. Lass sie einfach erkennen, dass du sie woanders eingepflanzt hast, damit sie an diesem Ort etwas bewirken können. Gerade in diesem Alter entstehen auch sehr tiefe Verwundungen im Bereich der Sexualität, wenn Menschen sich gebraucht und weggeworfen fühlen. Sie haben vertraut, sie haben sich geöffnet bis ins Letzte hinein, kommen sich wie jetzt ausgenutzt vor, wie ein Objekt, das man liegen gelassen hat, ein verbrauchter alter Wagen. Diese können dann oft einem Angehörigen eines anderen Geschlechts kaum mehr trauen. Vergrämung, Verlassenheit kann die Folge sein. Herr, heile die Erinnerung an diese Wunde, auch wenn sie sehr tief ist. Schenke es ihnen Menschen, die es gut mit ihnen meinen. Oder auch Verwundungen, die durch Betrug in Beziehungen hergekommen sind. Wir hatten das schon geschäftlich. Ein Geheimnis, das weitergegeben worden ist. Sie wurden betrogen, hereingelegt. Ich bitte dich, Herr, für alle Menschen, die in dieser Zeit 18 bis 40 tiefe Kränkungen in Beziehungen erfahren haben und diese vereinsamen haben lassen, bei denen die Wunde jetzt wieder blutet. Heil ihre Angst vor neuen Beziehungen, führe sie in innere Freiheit, sodass sie sich wieder selbst riskieren können, sich wieder verschenken können, Schritte des sich Gebens machen können, sodass auch Freude, Lebensfreude wieder aufkommt, die uns in guten, tragenden Beziehungen geschenkt wird. All das tragen wir jetzt auch vor den Herrn hin. O Jesus, Verzeihung und Barmherzigkeit. O Jesus, Verzeihung und Barmherzigkeit. O Jesus, Verzeihung und Barmherzigkeit. O Jesus, Verzeihung und Barmherzigkeit. O Jesus, Verzeihung und Barmherzigkeit. O Jesus, Verzeihung und Barmherzigkeit. O Jesus, Verzeihung und Barmherzigkeit. O Jesus, Verzeihung und Barmherzigkeit. O Jesus, Verzeihung und Barmherzigkeit. O Jesus, Verzeihung und Barmherzigkeit. Himmlischer Vater, ich opfere dir die Wunden unseres Herrn Jesus Christus auf,
1: um die Wunden unserer Seele zu heilen.
0: Allmächtiger Gott, so bitten wir dich, gieße du das Salbe deines Geistes aus auf diese Wunden, dass sie heil werden dürfen. Im Namen des Vaters, des Sohnes und des Heiligen Geistes.

0: Liebe Zuhörer unseres Radios, liebe Zuschauer, wir sind fast schon ans Ende unserer Gebetszeit gelangt. Wenn Ihnen die Zeit schnell vergangen ist, ist es ein gutes Zeichen. Es soll Ihnen helfen, zur Fülle zu gelangen, Blockaden zu erkennen. Es ist einfach ein risikoreicher Weg, den wir im Leben zu gehen haben. Es gibt keine rundum sorglos Versicherung, dass nichts passiert. Und es scheint auch zum Menschsein zu gehören, dass man verletzt wird, aus Erfahrungen lernt. Aber es ist genauso wichtig zu sehen, dass es vor Gott nie eine Sackgasse gibt. Auch wenn das Leben nach außen hin noch so verkorkst ist, es gibt immer Möglichkeiten des Aufstehens, des Neujustierens, zur Fülle zu gelangen. Beim letzten beten wir um die Heilung des Gottesbildes. Durch verschiedene Verletzungen, durch die ich mein Vertrauen zum Menschen und meinen Mut verloren habe, hat sich das auf dich übertragen. Ich spüre immer wieder, dass ich auch dir nicht ganz vertraue, so als ob du ein Mensch wärst. Heile die Ursachen. Lass mich dir ganz vertrauen, weil du mir traust. Du hast dich mir hingegeben, du hast dich weggegeben, bist gestorben für mich. In der Eucharistie lieferst du dich aus in eine tote Materie, in ein Brot hinein. Lässt alles mit dir machen. Herr, lass den Einzelnen jetzt, wenn er auf dich in der Eucharistie schaut, wieder zum Vertrauen kommen dir gegenüber, dass er endlich aufhören kann mit den Vorwürfen. Du bist nämlich der Einzige, der nicht enttäuscht. Du bist die absolute Treue und Liebe. So werden diese Menschen fähig, auch anderen Menschen wieder zu vertrauen, neue Beziehungen einzugehen. Wir bitten dich, Jesus, vollende, was du jetzt in Einzelnen, die dir diese inneren Schmerzen und Wunden hingehalten haben, begonnen hast zu heilen. Vollende es immer mehr im Sakrament der Eucharistie, das sie empfangen, in der Anbetung, die sie vollziehen, im Sakrament der Buße und der Krankensalbung und in ihrem Gebet. Lass sie auch heil werden durch neue, gute, tragende Beziehungen zu Menschen ihres Vertrauens. O Jesus, Verzeihung und Barmherzigkeit. O Jesus, Verzeihung und Barmherzigkeit. O Jesus, Verzeihung und Barmherzigkeit. O Jesus, Verzeihung und Barmherzigkeit. O Jesus, Verzeihung und Barmherzigkeit. O Jesus, Verzeihung und Barmherzigkeit. O Jesus, Verzeihung und Barmherzigkeit. O Jesus, Verzeihung und Barmherzigkeit. O Jesus, Verzeihung und Barmherzigkeit. O Jesus, Verzeihung und Barmherzigkeit. Himmlischer Vater, ich opfere dir die Wunden unseres Herrn Jesus Christus auf,
1: um die Wunden unseres
0: Seelen
1: zu heilen.
0: Herr, heile unser Gottesbild im Namen des Vaters, des Sohnes und des Heiligen Geistes.
1: Amen.
0: Vor dem Schlusssegen möchte ich noch ein Gebet um körperliche Heilung beten. Heile, Jesus Christus, meinen kranken Leib. Um der Dornenkrone und der Schmerzen willen, die du für uns erlitten hast, heile die Krankheiten des Gehirns, des Rückenmarks und der Nerven. Lege deine Hand auf mich und heile mit deinem göttlichen Licht und deiner heiligenden Kraft jeden Tumor, der sich in mir breit macht, auch jeden Krebs. Schenke den Zellen die Ordnung wieder, die sie am Ursprung hatten und die du ihnen geschenkt hast. Bestreiche meine Augen wie beim Blinden im Evangelium mit deinem Speichel, sodass sie ihre volle Sehkraft erhalten. Lege deine Finger in meine Ohren und öffne sie, damit ich höre, vor allem auf dich höre. Berühre meine Zunge, damit sich ihre Fessel löst und mein Mund deinen Lobpreis verkündet. Um der Wunden an Händen und Füßen willen, die du für uns erlitten hast, nimm von mir alle Krankheiten der Gelenke, Muskeln und Sehnen, der Knochen und Bänder. Sprich nur ein Wort und meine gelähmten Glieder werden mich mit neuer Kraft tragen. Strecke deine Hand aus und berühre die kranken Stellen meiner Haut, mache mich rein. O Jesus, um der Wunde an deiner Seite willen, die du für uns erlitten hast, stärke das Herz, reinige das Blut und heile die kranken Gefäße. Möge das Wasser aus deiner Seite mich erneuern und mir zum Segen werden. Heile die Nieren, die Blase, die Geschlechtsorgane, heile die Drüsen und Hormone. Heile die Krankheiten an Magen und Darm, die Krankheiten der Leber und der Galle. Man gab dir Galle zu trinken. So nimm von mir die Bitterkeit und schenke mir neues Vertrauen zu dir. O Jesus, um des Essigs willen, den du für uns getrunken hast, finde meine Schwäche neue Kraft. Stärke das Immunsystem, die Abwehrkräfte, nimm jede Infektionskrankheit von mir. O Jesus, um deines Todes und deiner Auferstehung willen, schenke mir ein neues Leben in dir. Nimm von mir die Krankheiten der Atemwege und der Lunge. Herr, wir bitten, dass im Geistfeuer Gottes diese Viren komplett vernichtet werden. Es sind so viele Menschen, in Jesu Namen sind Tausende, vielleicht Zehntausende, Hunderttausende, die uns jetzt verbunden sind. Verbrenn im Feuer deines Heiligen Geistes diese Viren. Du hast den Jüngern geboten, Johannes dem Täufer zu berichten. Blinde sehen, wieder Lahme gehen, Aussätzige werden rein, Taube hören, Tote werden auferweckt und Armen wird das Evangelium verkündet. So setze auch an mir ein Zeichen, damit die Welt zum Glauben finde an dich und Gott verherrlicht werde. Amen. Brot vom Himmel hast du ihnen gegeben. Lasset uns beten. Herr Jesus Christus, im wunderbaren Sakrament des Altares hast du uns das Gedächtnis deines Leidens und deiner Auferstehung hinterlassen. Gib uns die Gnade, die heiligen Geheimnisse deines Leibes und Blutes so zu verehren, dass uns die Frucht der Erlösung zuteil wird, der du lebst und herrschest in Ewigkeit.

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0: Im Namen des Vaters und des Sohnes und des Heiligen Geistes.
1: Amen.
0: Vater unser im Himmel, geheiligt werde dein Name. Dein Reich komme, dein Wille geschehe, wie im Himmel, so auf Erden.
2: Unser tägliches Brot gib uns heute und vergib uns unsere Schuld, wie auch wir vergeben unseren Schuldigern. Und führe uns nicht in Versuchung, sondern erlöse uns von dem Bösen. Amen.
0: Gegrüßet seist du, Maria, voll der Gnade, der Herr ist mit dir. Du bist gebenedeit unter den Frauen, und gebenedeit ist die Frucht deines Leibes, Jesus.
3: Heilige Maria, Mutter Gottes, bitte für uns Sünder, jetzt und in der Stunde unseres Todes. Amen.
0: Ich glaube an Gott, den Vater, den Allmächtigen, den Schöpfer des Himmels und der Erde, und an Jesus Christus, seinen eingeborenen Sohn, unseren Herrn, empfangen durch den Heiligen Geist, geboren von der Jungfrau Maria, gelitten unter Pontius Pilatus, gekreuzigt, gestorben und begraben, hinabgestiegen in das Reich des Todes, am dritten Tage auferstanden von den Toten, aufgefahren in den Himmel. Er sitzt zur Rechten Gottes des allmächtigen Vaters. Von dort wird er kommen, zu richten die Lebenden und die Toten.
3: Ich glaube an den Heiligen Geist, die heilige katholische Kirche, Gemeinschaft der Heiligen, Vergebung der Sünden, Auferstehung der Toten und das ewige Leben. Amen.
0: Ewiger Vater, ich opfere dir auf den Leib und das Blut, die Seele und die Gottheit deines über alles geliebten Sohnes, unseres Herrn Jesus Christus.
4: Zur Sühne für unsere Sünden und für die Sünden der ganzen Welt.
0: Durch sein schmerzhaftes Leiden.
4: Hab Erbarmen mit uns und mit der ganzen Welt.
0: Durch sein schmerzhaftes Leiden.
4: Hab Erbarmen mit uns und mit der ganzen Welt.
0: Durch sein schmerzhaftes Leiden.
4: Hab Erbarmen mit uns und mit der ganzen Welt.
0: Durch sein schmerzhaftes Leiden.
4: Hab Erbarmen mit uns und mit der ganzen Welt.
0: Durch sein schmerzhaftes Leiden.
4: Hab Erbarmen mit uns und mit der ganzen Welt.
0: Durch sein schmerzhaftes Leiden.
4: Hab Erbarmen mit uns und mit der ganzen Welt.
0: Durch sein schmerzhaftes Leiden.
4: Hab Erbarmen mit uns und mit der ganzen Welt.
0: Durch sein schmerzhaftes Leiden.
4: Hab Erbarmen mit uns und mit der ganzen Welt.
0: Durch sein schmerzhaftes Leiden.
4: Hab Erbarmen mit uns und mit der ganzen Welt.
0: Durch sein schmerzhaftes Leiden.
4: Hab Erbarmen mit uns und mit der ganzen Welt.
0: Ewiger Vater, ich opfere dir auf den Leib und das Blut, die Seele und die Gottheit deines über alles geliebten Sohnes, unseres Herrn Jesus Christus.
3: Zur Sühne für unsere Sünden und für die Sünden der ganzen Welt.
0: Durch sein schmerzhaftes Leiden.
3: Hab Erbarmen mit uns und mit der ganzen Welt.
0: Durch sein schmerzhaftes Leiden.
3: Hab Erbarmen mit uns und mit der ganzen Welt.
0: Durch sein schmerzhaftes Leiden.
3: Hab Erbarmen mit uns und mit der ganzen Welt.
0: Durch sein schmerzhaftes Leiden.
3: Hab Erbarmen mit uns und mit der ganzen Welt.
0: Durch sein schmerzhaftes Leiden.
3: Hab Erbarmen mit uns und mit der ganzen Welt.
0: Durch sein schmerzhaftes Leiden.
3: Hab Erbarmen mit uns und mit der ganzen Welt.
0: Durch sein schmerzhaftes Leiden.
3: Hab Erbarmen mit uns und mit der ganzen Welt.
0: Durch sein schmerzhaftes Leiden.
3: Hab Erbarmen mit uns und mit der ganzen Welt.
0: Durch sein schmerzhaftes Leiden.
3: Hab Erbarmen mit uns und mit der ganzen Welt.
0: Durch sein schmerzhaftes Leiden.
3: Hab Erbarmen mit uns und mit der ganzen Welt.
0: Ewiger Vater, ich opfere dir auf den Leib und das Blut, die Seele und die Gottheit deines über alles geliebten Sohnes, unseres Herrn Jesus Christus.
4: Zur Sühne für unsere Sünden und für die Sünden der ganzen Welt.
0: Durch sein schmerzhaftes Leiden.
4: Hab Erbarmen mit uns und mit der ganzen Welt.
0: Durch sein schmerzhaftes Leiden.
4: Hab Erbarmen mit uns und mit der ganzen Welt.
0: Durch sein schmerzhaftes Leiden.
4: Hab Erbarmen mit uns und mit der ganzen Welt.
0: Durch sein schmerzhaftes Leiden.
4: Hab Erbarmen mit uns und mit der ganzen Welt.
0: Durch sein schmerzhaftes Leiden.
4: Hab Erbarmen mit uns und mit der ganzen Welt.
0: Durch sein schmerzhaftes Leiden.
4: Hab Erbarmen mit uns und mit der ganzen Welt.
0: Durch sein schmerzhaftes Leiden.
4: Hab Erbarmen mit uns und mit der ganzen Welt.
0: Durch sein schmerzhaftes Leiden.
4: Hab Erbarmen mit uns und mit der ganzen Welt.
0: Durch sein schmerzhaftes Leiden.
4: Hab Erbarmen mit uns und mit der ganzen Welt.
0: Durch sein schmerzhaftes Leiden.
4: Hab Erbarmen mit uns und mit der ganzen Welt.
0: Ewiger Vater, ich opfere dir auf den Leib und das Blut, die Seele und die Gottheit deines über alles geliebten Sohnes, unseres Herrn Jesus Christus.
3: zur Sühne für unsere Sünden und für die Sünden der ganzen Welt.
0: Durch sein schmerzhaftes Leiden,
3: hab Erbarmen mit uns und mit der ganzen Welt.
0: Durch sein schmerzhaftes Leiden,
3: hab Erbarmen mit uns und mit der ganzen Welt.
0: Durch sein schmerzhaftes Leiden,
3: hab Erbarmen mit uns und mit der ganzen Welt.
0: Durch sein schmerzhaftes Leiden,
3: hab Erbarmen mit uns und mit der ganzen Welt.
0: Durch sein schmerzhaftes Leiden,
3: hab Erbarmen mit uns und mit der ganzen Welt.
0: Durch sein schmerzhaftes Leiden,
3: hab Erbarmen mit uns und mit der ganzen Welt.
0: Durch sein schmerzhaftes Leiden,
3: hab Erbarmen mit uns und mit der ganzen Welt.
0: Durch sein schmerzhaftes Leiden,
3: hab Erbarmen mit uns und mit der ganzen Welt.
0: Durch sein schmerzhaftes Leiden,
3: hab Erbarmen mit uns und mit der ganzen Welt.
0: Durch sein schmerzhaftes Leiden,
3: hab Erbarmen mit uns und mit der ganzen Welt.
0: Ewiger Vater, ich opfere dir auf den Leib und das Blut, die Seele und die Gottheit deines über alles geliebten Sohnes, unseres Herrn Jesus Christus.
3: Zur Sühne für unsere Sünden und für die Sünden der ganzen Welt.
0: Durch sein schmerzhaftes Leiden,
3: hab Erbarmen mit uns und mit der ganzen Welt.
0: Durch sein schmerzhaftes Leiden,
3: hab Erbarmen mit uns und mit der ganzen Welt.
0: Durch sein schmerzhaftes Leiden,
3: hab Erbarmen mit uns und mit der ganzen Welt.
0: Durch sein schmerzhaftes Leiden,
3: hab Erbarmen mit uns und mit der ganzen Welt.
0: Durch sein schmerzhaftes Leiden,
3: hab Erbarmen mit uns und mit der ganzen Welt.
0: Durch sein schmerzhaftes Leiden,
3: hab Erbarmen mit uns und mit der ganzen Welt.
0: Durch sein schmerzhaftes Leiden,
3: hab Erbarmen mit uns und mit der ganzen Welt.
0: Durch sein schmerzhaftes Leiden,
3: hab Erbarmen mit uns und mit der ganzen Welt.
0: Durch sein schmerzhaftes Leiden,
3: hab Erbarmen mit uns und mit der ganzen Welt.
0: Durch sein schmerzhaftes Leiden,
3: hab Erbarmen mit uns und mit der ganzen Welt.
0: Heiliger Gott, heiliger starker Gott, heiliger unsterblicher Gott,
2: hab Erbarmen mit uns und mit der ganzen Welt.
0: Heiliger Gott, heiliger starker Gott, heiliger unsterblicher Gott,
2: hab Erbarmen mit uns und mit der ganzen Welt.
0: Heiliger Gott, heiliger starker Gott, heiliger unsterblicher Gott,
2: hab Erbarmen mit uns und mit der ganzen Welt.
0: Barmherziger Jesus, im Augenblick deines Kreuzestodes für uns bete ich dich an und lobpreise dich und bitte, umfasse mit deiner unerschöpflichen Barmherzigkeit die ganze Menschheit, besonders die armen Sünder und die Sterbenden.
2: Amen. Amen.
0: Im Namen des Vaters und des Sohnes und des Heiligen Geistes.
2: Amen. Amen.
0: Gelobt sei Jesus Christus.
2: In Ewigkeit. Amen.

0: Herzlich willkommen. Wir begrüßen Sie im Nachtprogramm von Radio Horeb. Sie hören nun eine Wiederholung aus unserem Programm.
1: Der Grundkurs des Glaubens bei Radio Horeb. Dazu begrüße ich Sie ganz herzlich. Mein Name ist Eliane Grever. Die Beichte gehört zu den 7 Sakramenten in der katholischen Kirche. In ihnen, in den Sakramenten, handelt Christus selbst. Also wir begegnen ihm darin gewissermaßen unmittelbar. Im heutigen Grundkurs des Glaubens erhalten Sie eine kompakte Einführung zu einem dieser Sakramente, zum Sakrament der Beichte. Unser Referent in dieser Sendung ist Domvikar Dr. Christian Schmidt. Er ist Priester im Bistum Münster. Domvikar Schmidt hat auch den Jugendkatechismus JUKAT mit herausgegeben. Er ist Kirchenrechtler und als katholischer Priester gehört er zur Gemeinschaft Emanuel in Münster. Einigen von Ihnen ist Domvikar Dr. Christian Schmidt vielleicht schon aus dem Grundkurs des Glaubens bekannt, denn im Mai gab es schon einen Crashkurs zu einem anderen Sakrament, zum Sakrament der Taufe. Heute dann ein weiteres Sakrament, das im Zentrum steht, die Beichte. Domvikar Schmidt, herzlich willkommen, schön, dass Sie da sind in der Sendung.
2: Vielen Dank, ja, freut mich auch. Und begrüße hiermit dann auch herzlich alle Hörerinnen und Hörer von Radio Horeb. Ich darf gleich starten.
1: Gerne. Wir freuen uns auf Ihre Gedanken zur Beichte.
2: Ja. Die Beichte. Die Beichte, es gibt, was ist denn eigentlich die Beichte? Es gibt viele Bezeichnungen für die Beichte. Und diese Bezeichnungen sagen schon viel aus über das, was die Beichte ist. Das Erste, wir benutzen im Deutschen sehr oft das Wort Beichte, um dieses Sakrament zu bezeichnen. Aber Beichte meint eigentlich nur einen Teil des Sakramentes, nämlich das Bekenntnis. Das Bekenntnis der Sünden. Das ist die Beichte im engen Sinne des Wortes. Das fällt uns normalerweise eher schwer. Vielleicht hat sich deshalb die Bezeichnung in Deutschland durchgesetzt, um gleich also das Schwerste an dem Sakrament auszudrücken. Das Bekenntnis der eigenen Sünden ist immer zugleich auch ein Bekenntnis zu Gott, der die Sünden vergibt. Also ich bekenne nicht nur meine Schuld, sondern ich bekenne auch die Barmherzigkeit und Güte Gottes. Dann wird dieses Sakrament auch genannt Buße. Und damit sind mehrere Dinge gemeint. Das erste ist die Reue, die unbedingt zur Beichte dazugehört. Reue bedeutet, es schmerzt mich, dass ich das getan habe und ich will es nicht wieder tun. Ein anderer Teil, Aspekt der Buße ist die Umkehr. Ich will zurückkehren zu Gott und zum Nächsten. Und dann gehört zur Buße eben auch die Wiedergutmachung. Lateinisch heißt das Reparatio. Ich möchte das wieder reparieren, was ich Schlechtes getan hat. Soweit wie das möglich ist. Sonst muss ich es irgendwie anders versuchen oder wenigstens anfanghaft. Hier kann man auch selber einen Vorschlag machen, übrigens, in der Beichte, was man als Buße tun möchte. Man kann auch den Vorschlag des Beichtvaters abwarten. Der wird einem dann schon irgendetwas vorschlagen. Meistens ist man mit sich selber zu streng oder nicht sehr realistisch, sodass der Beichtvater dann sagt, das alles können Sie tun, aber als Buße gebe ich Ihnen nur dies oder das auf. Sehr oft kann man eine echte Wiedergutmachung gar nicht leisten. Dann sucht man etwas anderes aus, was an die Stelle tritt. Also eine echte Wiedergutmachung kann man nicht leisten, zum Beispiel wenn jemand schon verstorben ist. Und man wird sich erst hinterher klar, dass man dieser Person etwas Unrechtes getan hat. Und dann kann man aber etwas anderes tun, was auch das Unrecht insgesamt wieder gut macht. Wichtig ist dabei zu wissen, dass die Vergebung Gottes immer ein reines Geschenk ist, das nicht von unserer Bußleistung abhängt. Also die Absolution ist gültig, auch wenn ich die Buße noch nicht geleistet habe. Und sie ist sogar dann gültig, wenn ich sie hinterher vergesse oder wenn ich sie nicht tue. Wenn ich sie aber nicht tue, dann muss ich beim nächsten Mal wieder beichten. Alle diese Dinge, die ich gerade genannt habe, sind notwendig für eine echte Beichte. Das Sakrament wird aber auch das Sakrament der Vergebung genannt. Die Vergebung bekomme ich geschenkt. Ich kann mir die Vergebung nicht selber geben. Und ich kann sie mir auch nicht verdienen. Vergebung ist immer ein echtes und reines Geschenk. Sünden kann nur Gott vergeben. Der Priester kann Sünden vergeben, weil in der Beichte Christus durch ihn handelt. Vergeben ist auch ein Geben. Das gibt es auch in anderen Sprachen. Zum Beispiel im Englischen. Forgive ist auch to give. Oder pardonner im Französischen ist auch donner. Ein Geschenk ist also die Vergebung, auf das ich von mir aus kein Recht habe, das mir Gott aber schenken will. Also er schenkt mir das Recht sozusagen. Wenn ich in die Beichte hineingehe und mich gut vorbereitet habe und all diese Bedingungen von mir aus erfülle, dann kann ich davon ausgehen, dass mir die Vergebung zuteil wird, weil Gott sie mir geben will und der Priester hat zu tun, was Gott will. Zum Empfang der Begebung gehört immer von mir aus auch die Bereitschaft, anderen zu vergeben. Da gibt es eine echte Gegenseitigkeit, eine Bedingung. Das steht schon im Vaterunser. Vergib uns unsere Schuld, wie auch wir vergeben unseren Schuldigern. Nur wer selber auch vergibt, kann die Vergebung Gottes empfangen. Oder im Gleichnis von dem unbarmherzigen Verwalter, dem eine riesige Schuld erlassen wird, der aber selber nicht bereit ist, eine kleine Schuld zu erlassen. Es kann schwer sein für uns und manchmal Jahre dauern, bis wir einem anderen wirklich von Herzen vergeben können. Aber wir können es zumindest wollen, ja, wenn es noch nicht emotional möglich ist, kann es aber schon unser Wille sein. Das ist wichtig. Das Sakrament wird weiter auch Sakrament der Versöhnung oder der Wiederversöhnung genannt, vom Lateinischen Reconciliatio. Und im Deutschen kommt Versöhnung von Versohnung. Ja, wieder Sohn sein, wieder dazugehören, wieder Sohn und Kind Gottes sein. Und dieses Sakrament heißt so Versöhnung, weil die Gemeinschaft mit Gott und der Kirche wiederhergestellt wird. Ich darf wieder dazugehören. Mit diesen Bezeichnungen des Sakramentes der Beichte sind damit schon die wichtigsten menschlichen und göttlichen Beiträge aufgeführt. Das Bekenntnis, die Reue, die Umkehr, die Wiedergutmachung und die eigene Vergebungsbereitschaft stehen auf der Seite des Menschen. Hinzu kommt noch die ernsthafte Erforschung des eigenen Gewissens, die wichtig ist für die Beichte, und die vollständige Beichte aller schweren Sünden. Das alles kommt sozusagen von mir, von demjenigen, der beichtet. Und Vergebung und Versöhnung und die Erneuerung der heiligmachenden Gnade, das kommt von Gott. Im Katechismus wird die Beichte zu den Sakramenten der Heilung gezählt. Neben der Beichte gibt es da noch die Krankensalbung. Das Leben des Menschen wird seelisch durch Sünde und leiblich durch Krankheit bedroht. In diesen Situationen will uns Gott nicht allein lassen. Christus ist unser Heiland. Er will uns sein Leib und Seele gesund machen. Deshalb gibt es für die existenziell bedrohlichen Situationen von Sünde und Krankheit jeweils ein Sakrament. Die Sünde macht den Menschen krank. Sie ist keine Kleinigkeit oder harmlos, so wie das oft so im Alltag gesagt wird. Im Kern ist Sünde nämlich Trennung von Gott. Das deutsche Wort Sünde kommt von sondern, sich absondern. Wer sündigt, sondert sich ab von Gott und von der Gemeinschaft mit anderen Menschen. Wer sich von Gott trennt, trennt sich von dem lebendigen Ursprung des Lebens und begibt sich auf die Todespiste. Gott aber will, dass wir leben. Jesus hat Sünde und Tod am Kreuz besiegt und uns durch seine Auferstehung und die Sendung des Heiligen Geistes das neue Leben geschenkt. Das neue Leben ist die wiederhergestellte Gemeinschaft mit Gott und anderen Menschen. Dazu werden alle Menschen gerufen, denn Gott will, dass alle Menschen gerettet werden und zur Erkenntnis der Wahrheit gelangen. So steht es im 1. Timotheusbrief. Durch die Taufe werden wir in die Gemeinschaft mit Gott und die Gemeinschaft der Kirche aufgenommen. Wenn wir nach der Taufe wieder sündigen und uns trennen, brauchen wir folglich Wiederversöhnung und Wiederaufnahme. In dieser Hinsicht kann man sagen, dass die Beichte eine mühsame Taufe ist. Durch die Taufe werden wir in die Gemeinschaft mit Gott und der Kirche aufgenommen. Durch die Beichte kommen wir wieder zurück. Und, das ist wieder positiv, wir trainieren unsere Gemeinschaftsfähigkeit. Der zweite Punkt. Wie ist die Beichte ein Sakrament? Am Schluss des Johannesevangeliums sagt Jesus nach seiner Auferstehung zu den Aposteln, Friede sei mit euch. Wie mich der Vater gesandt hat, so sende ich euch. Nachdem er das gesagt hatte, hauchte er sie an und sagte zu ihnen, empfangt den Heiligen Geist. Denen ihr die Sünden erlasst, denen sind sie erlassen. Denen ihr sie behaltet, sind sie behalten. Christus setzt damit das Sakrament der Beichte als Frucht seines Todes, seiner Auferstehung und der Ausgießung des Heiligen Geistes ein. Nachdem Jesus Sünde und Tod besiegt hat, schenkt er seinen Sieg weiter an die Menschen, an die Kirche. Er gibt die Vollmacht zur Vergebung der Sünden an die Apostel und ihre Nachfolger, die Bischöfe, weiter. Grundsätzlich können Sünde und Schuld immer nur von derjenigen Person vergeben werden, die sie erlitten hat. Wir können zwischen Sünde und Schuld unterscheiden. Sünde ist ein Vergehen gegen Gott, Schuld ist auf andere Menschen bezogen. Jeder Mensch kann die Schuld vergeben, die gegen ihn gerichtet war. Das betrifft auch die Schuld, die sich gegen die menschliche Gemeinschaft richtet. Denn diese Schuld betrifft ja immer auch mich. Da jede Schuld gegen andere Menschen immer auch die Beziehungsqualität in der menschlichen Gemeinschaft insgesamt betrifft, kann ich immer diesen Aspekt der Schuld eines anderen auf menschlicher Ebene vergeben. Ich vergebe, insofern es mich betrifft oder betroffen hat. Schuld gegen Gott, also Sünde, kann aber nur Gott vergeben. Jede Schuld gegen einen Menschen trifft auch immer Gott, der Gott den Menschen ja liebt. Wenn wir andere Menschen verletzen, dann verletzen wir indirekt immer auch Gott. Das ist wie bei einem Vater oder einer Mutter, die getroffen werden, wenn man ihr Kind verletzt. Deshalb ist jede Schuld gegen andere Menschen immer auch eine Sünde gegen Gott. Jesus Christus kann Sünden vergeben, weil er Gott ist. Ein Bischof oder ein Priester kann Sünden vergeben, weil Christus durch ihn handelt. Denen ihr die Sünden erlasst, denen sind sie erlassen. Das nennen wir sakramentales Handeln. Christus handelt durch einen dazu beauftragten Menschen und schenkt so seine Vergebung. Wenn der Priester in der Beichte sagt, ich spreche dich los von all deinen Sünden, dann ist es Christus, der dieses Ich spricht. Das ist nicht das Ich des Priesters. Christus sagt, ich spreche dich los, und er sagt es durch den Mund seines sakramentalen Dieners. Übrigens ist dies auch das Einzige, was der Priester mit Sicherheit im Namen Gottes sagt während der Beichte. Alles andere, was der Priester als Zuspruch nach dem Bekenntnis sagt, ist mehr oder weniger passend und hilfreich. Hoffentlich ist es ermutigend und tröstend. Vielleicht kommt es sogar von Gott. Aber sicher ist das nur bei der Lossprechung. Wir stehen im großen sakramentalen Zusammenhang der Kirche. Sie ist in Christus quasi das Sakrament, das heißt Zeichen und Werkzeug für die innigste Vereinigung der Menschen mit Gott sowie für die Einheit und Gemeinschaft der Menschen untereinander. So steht es in der Konzilskonstitution über die Kirche. Gott ist immer unsichtbar und schenkt seine Gegenwart im anderen Seiner, in etwas, das selber nicht göttlich ist, aber für unsichtbar und greifbar. Nach Thomas von Aquin und dem Konzil von Trient besteht das Sakrament der Beichte aus Materie und Form. Die Materie ist das Bekenntnis, die Form ist die Lossprechung. Also wenn ich etwas bekenne und beichte, dann liefere ich die Materie des Sakramentes. Also mein Leben, das ich da vor Gott lege, ist die Materie. Und diese Materie wird in Form gebracht durch die Lossprechung Gottes. Und das ist etwas sehr Schönes. Eine andere Weise, das zu sagen, ist, dass jedes Sakrament aus einem äußeren Zeichen oder einer inneren Gnade beschenkt. besteht. Dann ist das äußere Zeichen Bekenntnis und Lossprechung. Die innere Gnade ist die Wiederaufnahme in die Gemeinschaft mit Gott und der Kirche. Die Lossprechungsformel ist eine kurze Aktualisierung der Heilsgeschichte. Gott, der allmächtige Vater, hat durch den Tod und die Auferstehung seines Sohnes die Welt mit sich versöhnt und den Heiligen Geist gesandt zur Vergebung der Sünden. Durch den Dienst der Kirche schenke er dir Verzeihung und Frieden. So spreche ich dich los von deinen Sünden im Namen des Vaters und des Sohnes und des Heiligen Geistes. Dritter Punkt, warum brauche ich dazu einen Priester? Kann ich nicht auch ohne Priester Gott meine Sünden beichten? Ja, natürlich. Man kann und man soll es auch. Immer, wenn mir etwas leid tut, kann und soll ich es sofort Gott sagen, es bereuen und mir vornehmen, es nicht mehr zu tun. Aber in der Beichte begegne ich einem anderen Menschen, der mich von meiner Sünde losspricht. Beides kann ich mir nicht alleine geben. Weder die Begegnung mit einem anderen, noch die Lossprechung. In der Begegnung mit einem anderen Menschen öffne ich mich für die Begegnung mit Gott, im Priester für die Begegnung mit Christus, dem ganz anderen und für die Begegnung mit der Gemeinschaft der Kirche. In der Lossprechung bekomme ich die Vergebung zugesprochen und geschenkt, die ich mir nicht selber geben kann. Kein Mensch kann sich selbst Sünde und Schuld vergeben. Das kann man nur erbitten. Deshalb ist die persönliche Beichte so wichtig. Sie ist das konkrete Gegengift gegen die sündige Trennung von der Gemeinschaft mit Gott und den Menschen. Denn durch mein Beichtbekenntnis bei einem Priester trete ich wieder in die menschliche Gemeinschaft der Kirche ein und empfange die Wiederaufnahme in die Gemeinschaft mit Gott. Die Sünde ist Verschließung meiner Person, die Begegnung mit dem Priester in der Beichte ist Öffnung meiner Person. Gemeinschaft soll für uns nicht Theorie bleiben. Wir brauchen reale Begegnung auf menschlicher Ebene, die von innen her offen ist für die sakramentale Begegnung mit dem verzeihenden Gott. Wenn wir das zwischenmenschlich leben in der Beichte, wächst unsere Gemeinschaftsfähigkeit. So wirkt die Beichte heilend und therapeutisch.

0: Das Sakrament der Beichte, unser Thema hier im Grundkurs des Glaubens bei Radio Horeb. Mein Name ist Eliane Grever und zu Gast in dieser Sendung ist Domvikar Dr. Christian Schmidt. Er führt uns ein ganz grundlegend in die Bedeutung der Beichte und jetzt auch ganz konkret, wie das überhaupt aussieht, beichten. Was sollte ich überhaupt beichten? Domvikar Schmidt, Sie haben wieder das Wort.
1: Vielen Dank, Frau Grever. Ja, der nächste Punkt, wie soll das denn gehen? Wie soll ich beichten? Und diese Frage muss man zurückgeben. Also das musst du selber herausfinden, denn es geht um dein Gewissen. Es geht um dich. In deinem Gewissen bist du unvertretbar. Was liegt dir auf der Seele? Wo spürst du, dass du etwas Falsches getan oder gesagt oder gedacht hast? Wo hast du etwas Gutes unterlassen? Es gibt Hilfsmittel, die ich nutzen kann, um mein Gewissen zu erforschen. Das ist zum Beispiel das Schema, das ich gerade genannt habe. Das kommt nämlich aus dem allgemeinen Schuldbekenntnis. Ich habe gesündigt in Gedanken, Worten und Werken und ich habe Gutes unterlassen. Ja, das ist ein einfaches Schema. Ein anderes Schema sind die 10 Gebote. Die ersten 3 richten sich auf Gott, die anderen 3 auf den Umgang mit anderen Menschen. Also wie war ich mit Gott umgegangen, wie mit anderen? Und dann ganz konkret, bin ich wahrhaftig gewesen in dem, was ich gesagt habe? War ich treu gegenüber meiner Frau, meinen Freunden? War ich gut zu meinen Eltern, besonders wenn sie alt und schwach werden? Und so weiter. Ja, das ist nach wie vor gültig, das, was da steht, auch wenn das schon 3000 Jahre alt ist. Aber diese grundlegenden Dinge verändern sich nicht. Dann ein gutes Schema sind die Früchte des Heiligen Geistes nach Galater 5,22. Die Früchte des Geistes sind Liebe, Friede, Freude, Freundlichkeit, Geduld, Langmut, Selbstbeherrschung und noch 2 andere. Ja, also das kann ich mir ja durchlesen und dann einfach mal durchgehen durch mein Leben. War ich wirklich geduldig? War ich freundlich? Und so. Das ist ein schönes Schema. Dann auch das ganz einfache Schema ist das Hauptgebot. Ja? Du sollst Gott lieben mit ganzem Herzen, ganzer Seele und deinem ganzen Verstand und deinen Nächsten wie dich selbst. Also Gott, der Nächste und dich selbst. Das könnte zum Beispiel dann sein, wie habe ich mit Gott gelebt? Habe ich gebetet? Habe ich an ihn gedacht? War ich in der Messe? Und dann, wie war ich zu anderen Menschen? Habe ich geholfen? War ich freundlich? Habe ich Einsame besucht? Und dann mit mir selbst. Habe ich mich ausreichend ausgeruht? Bin ich rechtzeitig schlafen gegangen? Habe ich meine Aufgaben gemacht? Habe ich meine schlechten Neigungen bekämpft? Habe ich im Internet Zeit verschwendet? Es gibt die sogenannten Gewissensspiegel im Gotteslob. Gotteslob liegt in jeder Kirche aus. Da kann ich mir in einer stillen Stunde oder Viertelstunde den Spiegel vorhalten, den Gewissensspiegel, und erforschen, wie es um mich steht. Das sind mehrere, für kleine Kinder, für Erwachsene, für Verheiratete und so weiter. Da finde ich eine ganze Menge Dinge, wo ich schauen kann, wie es so um mich steht. Die Beichte hat in dem Aspekt der Gewissenserforschung, der ja dazugehört, ist die Beichte so etwas wie ein Check-up. Kleiner TÜV. Läuft mein Leben noch in den richtigen Bahnen? Und deshalb ist die Gewissenserforschung so wichtig. Die ist ein ganz wesentlicher Aspekt der Beichte. Ja, also ich kann also Dinge entdecken, an die ich noch nicht gedacht habe und wo ich mich mein Verhalten verbessern kann. Jetzt ein wichtiger Punkt. Die Kirche unterscheidet zwischen lässlichen Sünden und schweren Sünden. Die schweren Sünden zerstören die Gemeinschaft mit Gott und der Kirche. Sie werden deshalb auch Todsünden genannt. Die lässlichen Sünden stören die Gemeinschaft mit Gott und der Kirche. Todsünden muss ich beichten, lässliche Sünden sollte ich beichten. Die Schwere einer Sünde misst sich nach 3 Faktoren, die kumulativ, also zusammen gleichzeitig vorliegen müssen. Die Schwere der Tat, die Freiheit des Willens und der Umfang des Wissens. Also wenn ich genau weiß, dass etwas gegen Gott und die Menschen gerichtet ist und ich es trotzdem bewusst und willentlich, freiwillig mit Absicht tue und es eine schwerwiegende Sache ist, dann begehe ich auch eine schwere Sünde. Es müssen alle drei Faktoren zugleich vorliegen. Wenn ich etwas ohne Absicht und ohne vorwerfbare Fahrlässigkeit getan hätte, dann könnte ich keine schwere Sünde begangen haben, selbst wenn ein Mensch dabei ums Leben kommt. Dann ist es zwar schlimm, aber ich habe es ja nicht gewollt. Und es war nicht mal fahrlässig. Sowas gibt es. Das ist dann sehr tragisch. Aber es ist eigentlich gar keine Schuld. Bei sinnlichen Versuchungen, ja, zu viel Essen, zu viel Trinken, Sexualität, ist die Freiheit unseres Willens oft eingeschränkt. Dann habe ich zwar vielleicht eine Einsicht, dass Masturbation nicht gut ist oder Pornografie schauen, aber es fällt mir wahnsinnig schwer, meiner Einsicht gemäß zu handeln, weil ich triebhaft da irgendwie ungeordnet bin. Ja, das kommt leider häufig vor. Das spricht dann auch gegen eine schwere Sünde. Aber eine lästliche Sünde ist es doch. Es ist auch sinnvoll, lästliche Sünden zu beichten. Denn auch bei lästlichen Sünden können die Folgen ja gravierend sein. Durch lästliche Sünden kann eine Ehe scheitern, können Kinder vernachlässigt werden, können Arbeiten unzuverlässig ausgeführt werden, können Abhängigkeiten und Süchte entstehen oder Freundschaften zerbrechen. Also zu sagen, ich habe ja keinen umgebracht, heißt nicht, dass ich nicht auch in dieser Welt der Sünde drin bin, die mein Leben enger macht und einschränkt und es die Schönheit meines Lebens wegnimmt, weil sie das Zusammenleben mit anderen Menschen beeinträchtigt. Ja, das ich muss immer darauf achten, dass von mir so wenig wie möglich an negativen Emissionen auf andere ausgeht. Von meinem Leben und dass es für andere so angenehm wie möglich ist, mit mir zusammenzuleben. Okay, also im strengen Sinne müssen nur schwere Sünden von einem Christen gebeichtet werden. Die Kirche sagt aber, jeder Katholik soll zumindest einmal im Jahr beichten, am besten in der Osterzeit. Es ist gut, wenn man regelmäßig beichtet, monatlich oder vor den großen Festen oder einmal im Quartal, Weihnachten, Ostern, Pfingsten, Allerheiligen. Die Beichte reinigt unsere Seele. Sie macht uns aufmerksamer für uns selbst und unsere Beziehungen. Die Beichte kann wirklich therapeutisch sein. Sie kann ein Sakrament der Heilung sein, wenn wir häufiger beichten und uns im Kampf gegen das Böse von Gott helfen lassen. Wer ein intensiveres christliches Leben führen will, ein besseres und schöneres Leben, der sollte häufiger beichten. Der nächste Punkt, wie wirkt die Beichte therapeutisch? Also wie geht denn das, dass sie mir wirklich hilft? Die Beichte hilft uns, das Böse in uns zu bekämpfen und uns nicht entmutigen zu lassen. Das ist das Erste. Denn woher kommt das Böse? Jesus hat gesagt, aus dem Herzen des Menschen. Von dort, von innen, kommen die bösen Gedanken. Unzucht, Diebstahl, Mord, Ehebruch, Habgier, Bosheit, Hinterlist, Zügellosigkeit, Missgunst, Verleumdung, Überheblichkeit und Unvernunft. Markus 7, 21, 22, wer das nochmal nachlesen möchte. Also Jesus sagt, das kommt aus unserem Innern. Wer beichtet, bekämpft das Böse nicht in anderen, sondern in sich selbst. Wenn ich das tue, dann merke ich, wie schwer das ist. Dann verurteile ich vielleicht auch nicht mehr so leicht andere Menschen. Ich spüre, dass ich, was Sünde und Schuld betrifft, mit den anderen im gleichen Boot sitze. Karl Rahner hat einmal gesagt, dass eine Kirche, die nicht mehr beichtet, in der Gefahr ist, pharisäisch zu werden. Nur wenn ich mich mit meiner eigenen Schuld auseinandersetze, höre ich langsam auf, andere zu verurteilen.

Sie haben moralisch weniger perfekte Menschen verurteilt und wollten alle dazu zwingen, in ihrem Sinne zu handeln. Derartiger Pharisäismus kommt als menschliche Haltung auch heute vor. Die Spielwiese ist halt nur nicht mehr die Religion, sondern da gibt es andere Spielwiesen. Er tritt heute vor allem säkularisiert auf als linkes, grünes, rechtes oder sonstiges politisches Programm. Kennzeichen sind dabei immer die narzisstisch motivierte moralische Selbstüberhebung und die Verurteilung anderer. Diese Haltung zerstört Gemeinschaft und polarisiert Gesellschaft. Die Haltung von Menschen, die sich in der Beichte mit ihrer an eigenen Schwächen, Fehlern und Sünden auseinandersetzen, wäre folglich genau das, was unsere Gesellschaft und auch unsere Kirche brauchen. Die Beichte trägt dazu bei, dass die Gemeinschaft der Menschen menschlicher und barmherziger wird. Wenn wir in einer menschlichen und barmherzigen Gemeinschaft leben wollen, dann ist es wichtig, dass wir uns primär mit unserer eigenen Schuld auseinandersetzen und erst dann die Schuld anderer in den Blick nehmen. Jesus sagt immer wieder, richtet nicht, damit ihr nicht gerichtet werdet. Bergpredigt. Aber fast jede zweite Seite im Evangelium. Er verstärkt dies mit seinem Hinweis auf die Balkensplitterproblematik. Wieder Bergpredigt. Siebtes Kapitel bei Matthäus. Dort, wo uns der Splitter im Auge des anderen stört, haben wir wahrscheinlich selber einen Balken. Psychologisch ist dies leider zutreffend. Was ich als Schwäche, Fehler und Schuld bei mir nicht angenommen und bearbeitet habe, das kann ich auch beim anderen nicht ausstehen. Die mangelnde Auseinandersetzung mit der eigenen Schattenseite führt also zu einer Externalisierung und Übertragung des Problems auf andere. Damit wird mein Anteil am Problem nicht mehr bearbeitet und die zwischenmenschliche Atmosphäre durch Beschuldigung und Verurteilung vergiftet. Also die Folge davon, dass wir nicht mehr beichten, ist für die menschliche Gesellschaft und auch die kirchliche echt ein Problem. Die Beichte hilft mir, demütiger zu werden. Demut ist sehr wichtig im Leben. Sie ist die wichtigste Tugend im christlichen Leben. Demut macht gemeinschaftsfähig. Echte Demut ist christlicher Realismus. Demut ist die realistische Selbsteinschätzung eines Geschöpfes. Man kann demütig stolz und dankbar sein für das, was Gott einem gegeben hat und was man daraus gemacht hat. Die Demut setzt immer dabei an, dass man Geschöpf Gottes ist und dass man alles von ihm hat. Also die Voraussetzung für alles, was ich aus meinem Leben gemacht habe, ist immer, dass ich es erst einmal geschenkt bekommen habe. Das ist das wahre Fundament unseres Lebens. Wer beichtet, für den wandelt sich diese Realität von der bloßen Erkenntnis zur gelebten Haltung. Der letzte Punkt, was bewirkt die Beichte? Also wenn sie therapeutisch wirkt, wie eben beschrieben, dann bewirkt sie ja auch schon eine ganze Menge. Aber was kommt noch dazu? Die Beichte als Wiederversöhnung erneuert in uns die heiligmachende Gnade Gottes. Die heiligmachende Gnade hilft mir, die göttlichen Tugenden von Glaube, Hoffnung und Liebe zu leben. Sie macht mich gemeinschaftsfähig. Das Sakrament der Wiederversöhnung ist im Innern wieder Eintritt in die Gemeinschaft mit Gott und der Kirche. Es ist ja Wiederversöhnung und Wiederaufnahme. Communio ist das gelebte Gegenteil von Sünde. Sünde ist Absonderung, Communio ist Gemeinschaft. Deshalb ist Beichte immer ein kirchliches Sakrament. Versöhnung mit Gott ist immer auch Versöhnung mit der ganzen Kirche. Die Beichte hilft uns, besser zu verstehen, wie die Gnade Gottes einerseits reines Geschenk ist und doch gleichzeitig mit mir zusammenarbeitet. Wer beichtet, ist nicht nur passiv in seinem Leben, sondern wirkt aktiv mit der Gnade Gottes zusammen. In der Beichte wird der Sünder wird dem Sünder seine Würde zurückgegeben. Denn auch wenn seine Schuld schwer war, kann er sie doch aus eigener Einsicht bekennen. Auch wenn bei dieser Einsicht immer der Heilige Geist mithilft. Der Heilige Geist drängt sich ja nicht präpotent in den Vordergrund, sondern macht die Dinge immer so, dass ich den Eindruck habe, ich mache sie. Und es stimmt auch, ich mache sie auch. Aber trotzdem ist es geschenkt. Ja? Der Sünder kann sich von seiner Tat distanzieren und bekennen, das habe ich getan, aber ich will nicht so sein.

0: Das ist doch das Entscheidende. Ich habe es getan, aber das will ich nicht. Ich wünschte, ich hätte es nicht getan und ich will nicht so sein. Ich will nicht ein Lügner sein. Ich will nicht einer sein, auf den seine Freunde sich nicht verlassen können und so weiter. Den Menschen für schuldfähig zu halten und ihm so in der Beichte zu begegnen, bedeutet ihnen die Möglichkeit zu geben, sich in einem gegenwärtigen Akt der Freiheit von seinen früheren verfehlten Freiheitsentscheidungen zu distanzieren. Das auszusprechen hat allein schon eine befreiende Wirkung. Und das gibt es nicht nur in der Beichte, sondern das gibt es auch in der großen Literatur. Schauen Sie sich mal die Dramen von Shakespeare an. Ja, Macbeth steht am Ende bis zu den Knien im Blut, also bis zur Hüfte eher. Ja, aber und das ist das Große: Er erkennt seine Schuld und distanziert sich davon und ist auf diese Weise menschlich gerettet. Ja, die Beichte ermutigt den Menschen, sich selber nicht aufzugeben, auch wenn er immer wieder in die alten Sünden hineinfällt. Das ist eine Erfahrung, die alle Leute, die beichten, machen, dass sie immer wieder dasselbe beichten. Und wenn sie den Eindruck haben, dass das auf sie zutrifft und immer wieder sie dasselbe beichten, macht nichts. Der Beichtvater, dem sie das beichten, dem geht's genauso. Das wäre ja auch zu blöd, wenn wir immer wieder neue Fehler machen. Es gibt so Verletzungen in unserer Seele, die kommen von irgendwo her und die führen dazu, dass wir immer geneigt sind, in bestimmten Situationen nicht angemessen zu reagieren oder sehr ängstlich zu reagieren oder meinen, wir kommen zu kurz und so. Ja, das gibt es, das werden wir auch so schnell nicht los und aber es ist gut, das immer wieder zu beichten. Vielleicht ergibt sich ja im Laufe des Lebens eine Veränderung. Vielleicht ergibt sich vor allen Dingen die Veränderung, die mir hilft, mich selber anzunehmen und zu akzeptieren, trotz meiner Fehler. Und wenn ich in der Beichte immer wieder erfahre, dass Gott mich annimmt, trotz meiner Fehler, trotz meiner Schuld, dann gelingt es vielleicht auch mir selber immer besser, das zu tun. Soweit, erst einmal.
1: Ganz herzlichen Dank Ihnen, Herr Dobeker, Dr. Christian Schmidt, hier im Grundkurs des Glaubens bei Radio Horeb. Wir sprechen über das Sakrament der Beichte. Danke für diese umfassende und doch sehr grundlegende Einführung in dieses Sakrament. Wir haben leider nur noch ein ganz paar Minuten Sendezeit übrig. Trotzdem, falls der ein oder andere Hörer gerade noch eine dringende Frage zu diesem Thema auf dem Herzen hat, dann haben Sie noch die Möglichkeit anzurufen 089 517 008 008. Also wenn jemand noch eine Frage hat, gerne direkt anrufen. In der Zwischenzeit, Herr Dumika Schmidt, oder vielleicht auch schon abschließend, dann mit Blick auf das Ende der Sendung, würde ich gerne noch eine Frage stellen zu etwas, was Sie zu Beginn gesagt haben, nämlich der Punkt mit der Vergebung. Dass das ja mehr oder weniger eine Grundvoraussetzung ist oder also aus dem Vaterunser heraus, so dass ich eigentlich nur von Gott Vergebung erwarten kann, wenn ich selber vergebe. Sie haben vorhin auch schon gesagt, okay, das mit der Emotion und dem Willen, das sind so unterschiedliche Dinge. Trotzdem in der Lebensrealität ist es doch schwierig, wenn ich, also zu vergeben. Haben Sie vielleicht für diesen Punkt noch einen Tipp, in die Richtung zu gehen, Vergebung?
0: Ja, also erst einmal ist es ja wichtig, dass ich zuerst das einsehe. Der Verstand ist immer schneller als das Gefühl. Ja, also jedenfalls von der Seite. Manchmal stellt sich ein Gefühl ganz schnell ein und ich verstehe noch nicht wieso. Da gibt es sozusagen auch die unterschiedliche Sache. Aber wenn ich einsehe, das ist gut und richtig, aber mein Gefühl sagt mir noch, nee. Ja, oder ich vergebe jemandem heute und am nächsten Morgen denke ich mir, das war aber kein netter Zug von ihm. Ja, dann kommt das wieder. Also wenn Jesus sagt, wie oft soll ich vergeben? Auf die Frage von Petrus 7-mal, da sagt er 7-mal, 70-mal, also immer. Das heißt, manchmal muss ich sogar dieselbe Tat immer wieder vergeben, 7-mal, 70-mal, weil es immer wieder hochkommt. Also Vergebung ist etwas sehr, sehr Mühsames und Anstrengendes. weil unser Gefühl immer noch sozusagen an der alten Verletzung hängt. Und je tiefer die Verletzung ist, desto schwerer kann es sein zu vergeben. Zwei Dinge dazu. Erstens, Mutter Teresa sagt, um zu vergeben, muss man demütig sein. Zweitens, man muss sich das klar machen. Es gibt, wir haben nur zwei Möglichkeiten gegenüber dem Unrecht von anderen. Entweder wir vergeben oder wir verbittern. Das muss man sich klar machen. Wir haben keine andere Chance. Das heißt, wenn ich nicht verbittern will, dann muss ich mich auf den mühsamen Weg der Vergebung machen. Gott wird mir dabei helfen. Und ist noch kein Meister vom Himmel gefallen, dann muss ich halt immer wieder versuchen zu vergeben. Immer wieder, immer wieder. Aber tatsächlich, aus dem, was Jesus sagt, folgt, wir können die Vergebung von Gott nicht erwarten, wenn wir nicht bereit sind, sie anderen zu gewähren. Und wenn Vergebung bedeutet, dass wir in die Gemeinschaft mit Gott und den anderen Menschen in der Kirche eintreten, ja, dann muss die Vergebung umfassend sein, sonst kommen wir ja nicht in die Gemeinschaft rein. Das ist ja leider zwingend logisch.
1: Ja. Wir haben eine Hörerin noch, die sich mit einbringen möchte. Ganz kurz noch mit einer Frage. Gerne begrüße ich Sie. Hallo, grüß Gott, mit wem sprechen wir?
2: Hallo, grüß Gott. Ich hätte eine Frage. Mir fällt vom Leben, wenn man eine Sünde nachträglich von vielen Jahren her. Und nachdem habe ich die gebeichtet und da habe ich doch gar keine Losprechung bekommen. Mir fällt mal immer wieder ein, was ich da machen soll.
1: Ja, gerne geben wir die weiter an den Herrn Domvikar. Also wenn ich eine Sünde gebeichtet habe, aber ich weiß dann doch irgendwann nicht mehr, habe ich sie wirklich gebeichtet oder nicht. Ich kriege da vielleicht auch, ich weiß nicht, ob das dann in die Richtung Skrupel geht. Was würden Sie denn da sagen, wenn man hinterher sich so Gedanken macht, ist das jetzt vergeben, ist das nicht vergeben?
0: Ja. Sie können es ja noch einmal beichten. Wenn Sie es nicht mehr wissen, dann ist es vielleicht sinnvoll, das noch einmal zu beichten. Und Sie müssen nur das beichten, was wirklich eine schwere Sünde war, hatten wir eben gesagt. Schwere Sünde ist von der Sache her schwer. Ich weiß es und ich will es. Dann müssen Sie es beichten. Und die anderen Dinge können Sie beichten. Es ist einfach besser für Sie und für die Gemeinschaft mit anderen, wenn Sie es tun.
1: Aber sich übermäßig danach darüber Gedanken zu machen, führt dann auch dann eher wieder in eine falsche Richtung, vermutlich, oder?
0: Gut, das ist das Problem. Ich weiß nicht, ob das Ihr Problem ist, mit möglichen Skrupeln. Wenn jemand das bei sich weiß, ja, das merkt man ja im Laufe des Lebens, dass ich Skrupel habe und mich immer wieder frage, habe ich auch wirklich alles gebeichtet und ist das wirklich auch gültig und so weiter. Dann ist es gut, wenn Sie zum Priester gehen, ihm die Dinge beichten, soweit und so genau, wie Sie es können. Muss der Priester sich ein bisschen Geduld nehmen. Und dann dürfen Sie sicher sein, die Lossprechung des Priesters ist gültig. Durch ihn spricht Jesus Christus selber. Und das gilt. Ja, können Sie sich darauf verlassen. Dafür sind die Sakramente ja da, dass wir irgendwas haben, auf das wir uns verlassen können. Und durch die Sakramente handelt Gott selbst, handelt Jesus. Deshalb können Sie sich darauf verlassen.
1: Wunderbar, danke für diese Frage, für den Anruf. Herr Domvikar Schmidt, ich bitte Sie noch zum Ende der Sendung um Ihren Segen für uns, für die Hörer.
0: Ja, sehr gerne. Wir haben ein Thema berührt, das auch schwer ist, das Thema der eigenen Schuld. Aber es berührt unsere Freiheit und unsere Würde. Und deshalb ist es so wichtig, dass wir uns damit auseinandersetzen, damit wir ein besseres und schöneres Leben führen. In dem Sinne segne und beschütze euch der allmächtige und barmherzige Gott, der Vater und der Sohn und der Heilige Geist.
1: Amen.
0: Amen.
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1: Herzlich willkommen zur Sendereihe Spiritualität hier bei Radio Horeb und Radio Maria. Schön, dass Sie mit dabei sind. Mein Name ist Marion Kuhl. In der Gebetsstätte Heroldsbach fand ein Adoratio-Kongress zum Thema der eucharistischen Anbetung statt. Das Internetfernsehen Bonifatius TV hat den Kongress übertragen und stellt uns die Aufnahmen dankenswerterweise zur Verfügung. Heute hören Sie einen Ausschnitt aus dem Vortrag von David Craig, und zwar über sein Lebensthema sozusagen, Anbetung für Berufungen und die Heiligkeit unserer Priester. Hören Sie jetzt David Craig.
2: I want to talk to you about a few important subjects.
3: Ich möchte zu Ihnen sprechen über einige wichtige Dinge.
2: I want to talk to you about praying for vocations, adoration for vocations.
3: Ich möchte über die Anbetung für Berufungen sprechen.
2: I also want to talk to you about praying for the holiness of our priests, the sanctification of our priests.
3: Ich möchte zu Ihnen sprechen auch über die Heiligkeit unserer Priester.
2: And I want to talk to you about praying for your children, grandchildren and those that are very close to you.
3: Und ich möchte auch darüber sprechen, über Ihre Kinder und Enkelkinder und all die Menschen, die Ihnen nahe sind.
2: Especially if these people that are so close to you are not practicing our faith.
3: Besonders wenn diejenigen, die Ihnen so nahe stehen, Ihren Glauben nicht praktizieren.
2: And there's one last thing I want to talk to you about, and that's I want to talk to you about miracles.
3: Und als letztes möchte ich zu Ihnen sprechen über Wunder.
2: I have found if I ask a person, have they ever experienced a miracle? Everyone has.
3: Ich habe herausgefunden, dass wenn ich jemanden frage, ob er schon mal ein Wunder erlebt hat, dann habe ich festgestellt, dass fast jeder praktisch ein Wunder erlebt hat.
2: So I'm going to try to weave these three things together. Your children, your grandchildren, people that you pray for, priests and new vocations and miracles.
3: Ich werde also versuchen, diese verschiedenen Dinge, Anbetung für Berufungen, Wunder und das Beten für ihre Kinder, Enkelkinder und den Personen, die ihnen nahestehen, die werde ich zusammen flechten in meinem Vortrag. Ich beginne mit einem Gebet.
2: In the name of the Father and of the Son and of the Holy Spirit.
3: Im Namen des Vaters und des Sohnes und des Heiligen Geistes. Amen.
2: Dear Jesus, thank you for bringing us together this weekend.
3: Lieber Jesus, danke, dass du uns hier an diesem Wochenende zusammengebracht hast.
2: We are here to adore you and to hear talks on adoration.
3: Wir sind hier, um dich anzubeten und Vorträge über Anbetung zu hören.
2: We are here to spend time with you, to allow you time to speak to us.
3: Wir sind hier, um Zeit mit dir zu verbringen, aber auch dir zu gestatten, Zeit mit uns zu verbringen.
2: Jesus, if there are spiritual parts of our lives that need change, please show us those areas you want to heal.
3: Lieber Jesus, wenn es Bereiche gibt, die in unserem Leben geändert werden müssen, bitte zeige uns diese Bereiche.
2: If there is a recurring sin, give us grace and humility to seek out a priest during this adoratio and go to confession.
3: Wenn irgendeine wiederkehrende Sünde vorhanden ist, dann schenk uns die Gnade, einen Priester aufzusuchen und zu beichten.
2: Jesus calls confession the fountain of mercy.
3: Jesus nennt die Beichte die Quelle der Barmherzigkeit.
2: Lord, we do not want to offend you.
3: Herr, wir wollen dich nicht beleidigen.
2: Help us to know you deeper this weekend, deeper than we have ever known you.
3: Hilf uns, dich besser kennenzulernen an diesem Wochenende, besser als wir dich bisher je verstanden haben.
2: And please, dear Jesus, send us your mother to teach us how to adore.
3: Und bitte Jesus, sende uns deine Mutter, um uns anzuleiten, wie wir anbeten können.
2: Amen.
3: Amen.
2: Thank you. Let me first tell you how I got interested in frequent adoration and how the apostolate adoration for a vocation began.
3: Gestatten Sie mir, Ihnen zu erklären, wie ich eigentlich zu einer regelmäßigen Anbetung gekommen bin und wie eigentlich dieses Apostolat Anbetung für Berufungen begonnen hat.
2: The first time I saw Pope St. John Paul II was October the 7th, 1995, when he spoke to over 100,000 people in Central Park in New York City.
3: Das erste Mal habe ich Johannes Paul II. Am 9. Oktober 1995 gesehen, und zwar als er damals zu 100.000 von uns im Central Park in New York gesprochen hat.
2: My young married years had been spent in the post-Vatican II era.
3: Unser junges Eheleben passierte nach dem Zweiten Vatikanischen Konzil.
2: The latter half of the 1960s and early 1970s were difficult times in our church.
3: Die zweite Hälfte der 60er Jahre und Anfang der 70er Jahre waren schwierige Zeiten für unsere Kirche.
2: Many good things were discarded in the so-called spirit of Vatican II.
3: Viele gute Dinge wurden verworfen im sogenannten Geist des Zweiten Vatikanischen Konzils.
2: Then God sent us a saintly pope.
3: Und dann sandte uns Gott einen heiligen Papst.
2: In Central Park, a friend and I were far away from the Pope, which disappointed us.
3: Wir, mein Freund und ich, waren im Central Park weit weg vom Papst, und darüber waren wir enttäuscht.
2: We could only see him on those jumbotron screens, those big screens that they have.
3: Wir konnten ihn nur auf den Großbildschirmen sehen.
2: However, even the screen was so far away, he looked like a little dot.
3: Aber auch auf dem Großbildschirm war er so weit weg, dass er nur als ein kleiner Punkt zu erkennen war.
2: When the meeting with the Pope was over and walking back to our hotel, we discussed how nice it would have been to be up close with the Holy Father.
3: Als das Treffen zu Ende war, gingen wir zu unserem Hotel zurück und diskutierten darüber, wie schön es gewesen wäre, dem Papst näher zu sein.
2: We were like the two men on the road to Emmaus.
3: Wir waren so wie die Männer auf der Straße nach Emmaus.
2: Discussing the wonderful words spoken by the Holy Father.
3: Wir sprachen über die wunderbaren Worte des Heiligen Vaters.
2: But disappointed, we were not close enough to see him up close.
3: Aber wir waren darüber enttäuscht, dass wir ihm nicht näher gestanden hatten.
2: I worked in Manhattan and knew a shortcut back to our hotel using a small, not often used side street.
3: Ich arbeitete in Manhattan damals und kannte deswegen eine Abkürzung zu unserem Hotel, und diese Abkürzung ging über eine kleine Seitenstraße.
2: We were the only ones on the street.
3: Wir waren die Einzigen in dieser Seitenstraße.
2: Then, to our utter surprise, the Pope's police motorcade turned into our small street on the way to St. Patrick's Cathedral.
3: Und dann kam die große Überraschung, nämlich die Polizeikolonne des Papstes mit dem Papamobil bog in unsere Seitenstraße ein.
2: Where the Holy Father was scheduled to pray Vespers with invited guests.
3: Er war auf dem Weg zur Kathedrale St. Patrick's, wo er den Vespergottesdienst feiern sollte.
2: The Popemobile approached us at arm's length. We could almost reach out and touch the Holy Father.
3: Das Papamobil kam bei uns auf Armeslänge heran.
2: We didn't know what to do. We were the only ones on the street.
3: Wir waren so überrascht, wir wussten nicht, was wir tun sollten.
2: So we knelt down in the street.
3: Also knieten wir nieder auf der Straße.
2: And then the real miracle happened.
3: Und dann passierte das wirkliche Wunder.
2: The motorcade stopped for a traffic light.
3: Die Kolonne stoppte an einer Ampel an einer Kreuzung.
2: I couldn't believe it.
3: Ich konnte es nicht glauben.
2: And there was the Holy Father. We could almost touch him.
3: Und dann war der Heilige Vater vor uns. Wir konnten ihn praktisch berühren.
2: He looked at the two of us kneeling in the street and blessed us.
3: Er schaute zu uns hin und segnete uns.
2: When we got back to our hotel, we told all our friends what happened.
3: Als wir zu unserem Hotel zurückkamen, haben wir allen unseren Freunden davon erzählt.
2: And how excited we were to be that close to the Holy Father.
3: Und wie aufregend es war, dem Heiligen Vater so nahe zu sein.
2: That evening we all went to adoration in a local church.
3: An diesem Abend sind wir dann zur Anbetung in eine örtliche Kirche gegangen.
2: And as I knelt adoring Jesus in the Eucharist,
3: und als ich niederkniete, um Jesus in der Eucharistie anzubeten,
2: he said clearly to my heart,
3: sagte er sehr deutlich zu meinem Herzen,
2: David, I am closer to you right now than my Pope was today.
3: David, ich bin dir jetzt näher als mein Papst, der eben war.
2: Christ's words to my heart that evening changed everything and opened the door to a beautiful relationship.
3: Die Worte Christi zu meinem Herzen haben alles verändert. Sie öffneten die Türen zu ganz wichtigen Dingen.
2: Adoration for Vocations, the apostolate my wife and I helped found and promote worldwide with the encouragement and support of Pope John Paul II, started small.
3: Das Apostolat Anbetung für Berufungen dass mit der Ermutigung und mit der Förderung von Papst Johannes Paul II. Von uns angestoßen wurde, begann ganz klein.
2: My wife and I were on the vocation committee for our diocese.
3: Meine Frau und ich, wir waren in dem Komitee für Berufungen von unserer Diözese.
2: And we were all trying to increase vocations.
3: Und wir überlegten, wie wir dafür sorgen konnten, dass mehr Berufungen entstanden.
2: And some of the people suggested we write letters to all the high school graduates.
3: Und einige Leute sagten, wir sollten einfach Briefe an diejenigen, die aus den High Schools herauskamen, senden.
2: Other people suggested we put up billboards.
3: Andere sagten, wir sollten Plakate aufstellen.
2: Or we take advertisements on the radio.
3: Oder Werbungen im Radio.
2: My wife said we should pray.
3: Meine Frau aber sagte, lass uns beten.
2: And there was silence around the room because everyone knew she was right.
3: Und dann war in diesem Komitee Ruhe, weil jeder wusste, sie hatte recht.
2: And that's what we did.
3: Und dann haben wir das getan.
2: Our Catholic parish was 60 years old and never had a priestly vocation.
3: Unsere Pfarre war 60 Jahre alt und in den 60 Jahren war nicht eine priesterliche Berufung entstanden.
2: I got up after each Mass on a Sunday and asked the parishioners to come to an all-day First Friday adoration where we would pray for vocations from our parish.
3: Und so ging ich nach allen Sonntagsmessen nach vorne und bat unsere Pfarrmitglieder, doch an einem Herz-Jesu-Freitag zu einer ganztägigen Anbetung zu kommen, um für Priesterberufungen in unserer Pfarre zu beten.
2: My words must have been sincere as over 160 people came to spend an hour with Jesus.
3: Meine Worte müssen überzeugend geklungen haben, denn es kamen über 160, um eine Zeit mit Jesus zu verbringen.
2: And many came back for closing benediction at 7 o'clock in the evening.
3: Und viele kamen zurück für den Abschlusssegen am Abend.
2: A woman met me in the parking lot after one of the masses where I spoke.
3: Eine Frau traf mich auf dem Parkplatz nach einem Vortrag, den ich gehalten hatte.
2: And she said, I'm supposed to help you.
3: Und sie sagte, ja, ich fühle mich irgendwie ermutigt, Ihnen zu helfen.
2: She said, do you want flowers or do you want the church cleaned? And I said, yes, let's do that. She said, I'll take care of that.
3: Und sie fragte mich, was können Sie brauchen? Kann ich die Kirche reinigen oder so etwas? Ja, sagte er, ja, natürlich, das können Sie machen.
2: Keep that woman in mind.
3: Bitte denken Sie weiterhin an diese Frau.
2: I'll circle back to her in a minute.
3: Ich komme nachher darauf zurück.
2: Within 30 days, we had three priestly vocations.
3: Innerhalb von 30 Tagen entstanden bei uns drei Berufungen.
2: In a parish that never had a priestly vocation.
3: In einer Pfarrei, die niemals Berufungen hatte.
2: I was surprised. The bishop was surprised.
3: Ich war erstaunt. Der Bischof war erstaunt.
2: The vocation director was delighted.
3: Der Berufungsleiter war überrascht, nett überrascht.
2: And we all knew we had witnessed a miracle.
3: Und wir alle wussten, dass wir Zeuge eines Wunders waren.
2: And the first young man to come forward was the son of the woman in the parking lot.
3: Und der erste, der nach vorne kam und sagte, ich möchte Priester werden, war genau der Sohn von dieser Frau auf dem Parkplatz.
2: All three men are now ordained.
3: Alle drei Männer sind jetzt geweihte Priester.
2: Two for our diocese and one is a monk.
3: Zwei für unsere Diözese und einer ist Mönch.
2: Our local Catholic newspaper wrote an article about it and put it on the front page.
3: Unsere Lokalzeitung brachte die Story auf der Titelseite.
2: The National Catholic Register newspaper, which is now owned by EWTN, read the article.
3: Also die Kirchenzeitung von EWTN, National Catholic Register, brachte das auch auf ihrer Titelseite.
2: And a Polish cardinal in the Vatican read the National Catholic Register.
3: Und ein polnischer Kardinal las diesen Artikel von EWTN.
2: And he had lunch once a week with Pope John Paul.
3: Und er ging zur Mahlzeit mit Johannes Paul II. Einmal pro Woche.
2: He told Pope John Paul about the parish that had three priestly vocations in 30 days.
3: Der Kardinal erzählte dem Papst von dieser Pfarre, die innerhalb von 30 Tagen drei Berufungen hatte.
2: The Pope said every diocese should be doing that throughout the world.
3: Und dann antwortete Johannes Paul II., Jede Diözese soll so etwas tun in der ganzen Welt.
2: And he had a letter drafted to all the bishops, all the ordinaries in the world, encouraging them to start adoration for vocations.
3: Und dann ließ er einen Brief an alle Bischöfe der Welt verfassen, wo er sie ermutigte, solche Anbetungen zu organisieren.
2: A few years later, my wife and I were invited to meet the Holy Father.
3: Ein paar Jahre später wurden wir vom Heiligen Vater eingeladen.
2: And he blessed many monstrances for us.
3: Und dann hat er viele Monstranzen für uns gesegnet.
2: This is one of the monstrances that he blessed for us.
3: Das ist eine der Monstranzen, die er für uns gesegnet hat.
2: We use it often in adoration for vocations.
3: Wir verwenden sie häufig bei der Anbetung für Berufungen.
2: And a number of years ago, when I was here speaking in Germany,
3: und vor einigen Jahren, als ich hier war in Deutschland,
2: I gave the monstrance to Father Hess to use in his promotion of new perpetual adoration chapels.
3: Gab ich diese Monstranz Pfarrer Hesse, um sie in seinen Anbetungen für Berufungen zu verwenden.
2: As I've grown older, I've realized my prayer life centers often on praying for two groups of people very close to me.
3: Als ich älter wurde, fiel mir plötzlich auf, dass mein Gebetsleben sich auf zwei Gruppen von Menschen konzentrierte, die mir sehr nahe standen.
2: I pray for family members.
3: Ich betete für Familienmitglieder.
2: I pray for them and I pray for my two children.
3: Ich bete für diese Enkelkinder und für meine zwei Kinder.
2: And I pray for priests.
3: Und ich bete für Priester.
2: Do you believe Jesus performed miracles?
3: Glauben Sie, dass Jesus Wunder vollbracht hat?
2: 44 miracles are recorded in the Gospels.
3: 44 Wunder sind in den Evangelien verzeichnet.
2: Do you believe he still performs miracles?
3: Glauben Sie, dass noch immer Wunder vollbringt?
2: By now you realize I believe in miracles.
3: Jetzt werden Sie sicher gemerkt haben, dass ich selbst auch an Wunder glaube.
2: I like to tell miracle stories when I'm about to speak.
3: Ich mag es, Geschichten von Wundern zu erzählen, wenn ich sprechen muss.
2: If the story has a miracle attached to it, it's better.
3: Wenn eine Geschichte mit einem Wunder verbunden ist, dann kommt die weit besser an.
2: Jesus used stories and miracles.
3: Jesus selbst hat immer Geschichten und Wunder verwendet.
2: Here's my first story.
3: Hier ist meine erste Geschichte.
2: One day in early morning adoration, I was thinking about what I should say in this talk to you today.
3: An einem Tag, wo ich in Anbetung war und darüber nachdachte, was ich hier bei dieser Adoration sagen soll.
2: It was almost a year ago.
3: Das war vor ungefähr einem Jahr.
2: I asked Jesus what he wanted me to tell the people who would come to Adoratio Heroldsbach.
3: Fragte ich Jesus, was wollte, dass ich hier sagen sollte, die hier nach Heroldsbach zur Adoration kämen.
2: Jesus then reminded me of a picture.
3: Jesus hat mich dann an ein Bild erinnert.
2: Call it a vision if you like.
3: Sie können es auch eine Vision nennen, die ich gehabt habe.
2: He had given me this picture a few months prior in adoration.
3: Er ließ mich dieses Bild vor meinem geistigen Auge während einer Anbetung erscheinen.
2: On that day I was kneeling in adoration, I saw in my mind a picture of a priest adoring the sacred host he had just consecrated and was elevating.
3: Während der Anbetung sah ich vor meinem Auge einen Priester, der eine Hostie anbetete, die er gerade geweiht hatte und die er in die Höhe hob.
2: Christ let it be known that the priest was pleasing to him and had given him many graces.
3: Christus hat mich wissen lassen, dass dieser Priester ihm gefiel und dass er diesem Priester viele Gnaden verliehen hat.
2: I vividly recall viewing the scene of the unknown priest adoring the sacred host in his hand.
3: Ich kann mich an diese Szene mit dem Priester, der die Hostie anbetet in seiner Hand, sehr, sehr gut erinnern.
2: Then like one of those cameras mounted on a drone, I started to see the priest from above.
3: Ja, und dann änderte sich die Perspektive und es sah aus, als wäre so eine Kamera oben auf einer Drohne befestigt und ich sah den Priester von oben.
2: And I saw in the sanctuary a barrier or a wall or a fence, I wasn't sure what it was, surrounding the priest and protecting the priest.
3: Und dann sah ich in dem Heiligtum so etwas wie eine Wand oder einen Zaun, der um den Priester herum war und der diesen Priester beschützte.
2: I usually do adoration a few times a week, and every time I went back to adoration, I asked Jesus, what is this that's protecting the priest?
3: Und nach einigen Tagen, als ich auch wieder in Anbetung war, fragte ich Jesus, was ist diese Wand oder dieser Zaun, der den Priester beschützt?
2: And then Jesus let it be known to me that these were people praying and offering sacrifices for the priest.
3: Und dann ließ Jesus mich wissen, dass diese Wand oder dieser Zaun im Grunde genommen Menschen waren, die für diesen Priester beteten und Opfer darbrachten.
2: And that's what he wanted to tell the people in Harelsbach.
3: Und das wollte er den Leuten in Harelsbach mitteilen.
2: God then sent a wholly gifted portrait and graphic artist into my life.
3: Und dann sandte Gott einen heiligen, sehr begabten Porträt- und Grafikkünstler in mein Leben.
2: He said he would work on the painting depicting the priest adoring and people praying and offering sacrifices to protect the priest.
3: Er sagte mir, er würde versuchen, ein Bild zu malen, das diesen Priester darstellt, der beschützt wird durch diese Beter und diese Menschen, die Opfer darbrachten für ihn.
2: But he said how to artistically depict the spiritual wall he found very challenging.
3: Ja, aber es war für ihn eine sehr große Herausforderung, herauszufinden, wie er das künstlerisch am besten darstellen konnte.
2: I shared the story with Dr. Blythe Kaufman, a dear friend and founder of the Children's Rosary Movement.
3: Ich teilte dieses Problem meiner guten Freundin Dr. Blythe Kaufman, die Gründerin der Kinderrosenkranzbewegung, mit.
2: Blythe prayed about it for a few days.
3: Und Blythe betete einige Tage für dieses Problem.
2: And she got back to me and said, why doesn't the artist depict people praying behind Roman-type shields like the Romans used to hold?
3: Ja, und dann kam sie zurück und sagte mir, hör mal, warum kann der Künstler nicht im Grunde genommen das ganz einfach machen und die Menschen hinter so einer Art von römischem Schild stellen, ja, die im Grunde genommen darstellen, was sie tun?
2: And she said, on the shields you could write the names of the things that the people were doing to protect and pray for their priests.
3: Ja, und dann kann man auf den Schilden einfach draufschreiben, was die verschiedenen Menschen eigentlich tun, um den Priester zu schützen.
2: I realized looking at the final picture, if we wanted holy priests, a holy church and a dynamic holy vocations, we had to be part of the solution.
3: Mir wurde bewusst, als ich dieses fertige Bild sah, mit den verschiedenen Schilden und das, was da drauf stand, das wurde mir klar, dass wir Teil der Lösung sein müssen.
2: I realized staring at the completed picture that Christ was calling us to do something tangible and spiritual for our priests every day, not just when the thought came to us.
3: Ja, und dann wurde mir klar, dass wir für unsere Priester jeden Tag etwas tun müssen, das was verändert und nicht nur dann, wenn uns gerade der Gedanke dazu kommt.
2: Jesus taught me during adoration that holy priests are like magnets.
3: Jesus hat mir in einer Anbetung mitgeteilt, dass heilige Priester wie Magnete sind.
2: Holy priests attract vocations to the priesthood and consecrated life.
3: Heilige Priester ziehen Berufungen, Priesterberufungen und Berufungen zum Ordensleben an.
2: He showed me that holiness of priests, new vocations and prayers for our children, grandchildren and those close to us are entwined like the fibers that make up a rope.
3: Er zeigte mir, dass heilige Berufungen von Priestern und Ordensleuten und Gebete für Kinder und Enkelkinder miteinander verflochten sind wie die Fasern eines Seiles.
2: I asked myself the question, would the church be very different if we prayed for priests we do not know? Or for priests or bishops that we don't agree with.
3: Ich habe mir die Frage gestellt, wäre die Kirche wirklich ganz anders, wenn wir für Priester beteten, die wir überhaupt nicht kennen, oder für Priester und Bischöfe, mit denen wir nicht einverstanden sind?
2: I also thought about the sexual abuses perpetrated by some priests, bishops and in my country even by a cardinal.
3: Ich dachte auch an die Priester und Bischöfe, die diese Sexualdelikte gemacht haben, besonders auch an den Kardinal in meinem eigenen Land, der da auch impliziert war.
2: I thought about the suffering it inflicted on those they abused or covered up.
3: Ich dachte an diejenigen, denen dieses Leid zugefügt worden ist oder diese Vertuschungen.
2: I thought about how it affected lay people, how it affected vocations and hurt our beautiful church.
3: Ich dachte daran, wie das allen Laien betraf, wie es Berufungen betraf und wie es im Grunde genommen wunderschöne Kirche betroffen hat.
2: And I asked myself, was I, David Craig, partially guilty of these offenses when I was too lazy or too busy to pray or offer sacrifices for
3: und
2: priests?
3: Ich habe mir die Frage gestellt, bin ich, David Craig, nicht teilweise auch dafür verantwortlich, wenn ich zu faul oder zu beschäftigt bin, um dafür zu beten?
2: Look at Jesus and ask him if he is calling you to a daily life of prayer or sacrifice for priests you may not know, or for a bishop or priest you know but totally disagree with.
3: Bitten Sie einfach Jesus, ob er gerne möchte, dass Sie für Priester beten, die Sie nicht kennen, oder für Priester und Bischöfe, mit denen Sie nicht einverstanden sind.
2: Humbly ask for holy vocations for our diocese and religious communities.
3: Bitten Sie demütig um Berufungen, wenn Sie in Anbetung gehen.
2: But also ask for the graces to do more.
3: Aber beten Sie auch darum, die Gnaden zu erhalten, mehr zu tun.
2: Ask Jesus what he wants you to do.
3: Fragen Sie Jesus, was er möchte, dass Sie tun.
2: Mary, the mother of the Eucharist, will guide you.
3: Maria, die Mutter der Eucharistie, wird hoffentlich Sie anleiten.
2: Ask her for help.
3: Bitten Sie sie um Hilfe.
2: Ask her to bring you to her son.
3: Bitten Sie sie, dass sie ihr Kind, sie, zu ihrem Sohn bringt.
2: Let me give you a few examples.
3: Lassen Sie mich einige Beispiele geben.
2: From the picture,
3: aus dem Bild.
2: Divine Office.
3: Zum Beispiel das Stundengebet.
2: Ordained ministers of our church, bishops, priests and deacons are required to pray the liturgy of the hours daily.
3: Geweihte Geistliche unserer Kirche haben die Verpflichtung, ob die jetzt Priester oder Bischöfe sind oder Kardinäle, haben die Verpflichtung, jeden Tag das Stundengebet zu verrichten.
2: It is made up primarily of psalms of praise, biblical passages and writings of the saints.
3: Dieses Stundengebet besteht größtenteils aus Lobpsalmen, Bibelstellen und Schriften von Heiligen.
2: And its purpose is to sanctify the day and the whole range of human activities.
3: Und der Zweck dieses Stundengebets ist, den Tag zu heiligen und alle Bereiche des menschlichen Lebens zu heiligen.
2: Priests and others, like religious communities of sisters who pray it, are given great graces.
3: Priester, die dieses Stundengebet verrichten, oder Ordensleute erhalten viele Gnaden, wenn sie dieses Gebet verrichten.
2: Priests who decide not to pray their office typically are on a slippery slope towards greater problems.
3: Priester, die sich dafür entscheiden, dieses Gebet nicht zu verrichten, geraten im Allgemeinen sehr leicht auf die schiefe Bahn zu weiteren Schwierigkeiten.
2: I know a man who prays the divine office for an unknown priest who that day, for whatever reason, has decided not to pray.
3: Ich kenne einen Mann, der jeden Tag das Stundengebet verrichtet für einen Priester, der genau an diesem Tag sich entschieden hat, dieses Gebet nicht mehr zu verrichten.
2: This man knows he will receive graces praying the office, but he asked Jesus to give the graces to the unknown priest instead.
3: Dieser Mann weiß, dass er, weil er das Stundengebet verrichtet, große Gnaden erhält, aber er bittet Jesus, diese Gnaden nicht ihm zu verleihen, sondern diesem Priester, der entschieden hat, nicht zu beten.
2: Maybe that's something Jesus wants you to do.
3: Vielleicht ist das auch etwas, wo Jesus möchte, dass Sie das tun.
2: Ask him.
3: Fragen Sie ihn.
2: Very powerful.
3: Das ist sehr wirksam, dieses Gebet.
2: The next one is fasting.
3: Der nächste Punkt ist Fasten.
2: Ask Mary to guide you if you think fasting is a sacrifice God desires of you.
3: Bitten Sie Maria um Führung, wenn Sie glauben, dass Fasten etwas ist, das Jesus von Ihnen möchte.
2: We can skip a meal.
3: Sie können zum Beispiel eine Mahlzeit auslassen.
2: How about a bread and water fast once or twice a week for your priests?
3: Oder zum Beispiel Brot und Wasser fasten ein oder zweimal pro Woche.
2: I think Mary in Medjugorje asked for it a number of times.
3: Ich glaube, Maria hat in Medjugorje öfter darum gebeten.
2: We can also fast from our cell phones for one day a week.
3: Wir können auch fasten, indem wir einen Tag pro Woche unser Handy beiseite lassen.
2: Offering it as a sacrifice for a priest.
3: Und das als ein Opfer für einen Priester.
2: If you're a young person especially, very powerful.
3: Und das ist besonders für junge Leute sehr wirksam.
2: Adoration.
3: Anbetung.
2: Sadly, there are priests who never enter their churches except when liturgically required.
3: Es gibt Priester, die nur dann in die Kirche gehen, wenn die Liturgie es erfordert.
2: They never adore and they lose the great graces and friendship of speaking with Christ directly.
3: Sie beten nie an und verlieren so die großen Gnaden, die damit verbunden sind, wenn sie direkt mit Christus sprechen.
2: The Eucharist is the source and summit of our faith.
3: Die Eucharistie ist die Quelle und der Höhepunkt unseres katholischen Glaubens.
2: How about doing a holy hour of adoration once a week for an unknown priest who never adores?
3: Wie wäre es, einmal pro Woche eine einstündige Anbetung zu tun für einen Priester, der niemals anbetet?
2: Christ took our place on the cross.
3: Christus hat unseren Platz am Kreuz eingenommen.
2: Maybe take the place of the priest at the feet of Christ adoring him.
3: Und vielleicht können Sie den Platz des Priesters zu Fuße des Kreuzes einnehmen und Jesus anbeten.
2: Rosary, Rosenkranz.
3: Der Rosenkranz.
2: Someone I know prays a rosary offering each decade for a different priest she knows.
3: Eine Frau, die ich kenne, betet jeden Tag den Rosenkranz, und zwar von diesem Rosenkranz jeweils ein Gesetz für einen Priester, einen bestimmten Priester, den sie kennt.
2: Sometimes she prays for local priests and other times important priests God had put in her life at key times.
3: Manchmal betet sie für örtliche Priester, zu anderen Zeiten aber betet sie für wichtige Priester, die Gott in ihr Leben gebracht hat.
2: Our Lady in many places in the world asked us to pray her rosary.
3: Die Mutter Gottes hat an vielen Orten der Welt darum gebeten, den Rosenkranz zu beten.
2: Padre Pio called it the weapon for our time.
3: Pater Pio hat den Rosenkranz die Waffe unserer Zeit genannt, für unsere Zeit.
2: Praying a rosary for a priest who has stopped praying for whatever reason is powerful.
3: Einen Rosenkranz zu beten für einen Priester, der aufgehört hat zu beten, ist sehr wirksam.
2: Do not underestimate the power in praying for another person, especially when asking for Mary to intercede.
3: Unterschätzen Sie nicht die Macht des Gebetes, das für eine andere Person verrichtet wird, besonders wenn man Maria um Fürsprache bittet.
2: Divine Mercy Chaplet.
3: Der Rosenkranz der göttlichen Barmherzigkeit.
2: I have gotten into the habit of praying my daily Divine Mercy Chaplet for an unknown priest.
3: Ich habe mir angewöhnt, den Rosenkranz der göttlichen Barmherzigkeit einmal pro Tag für einen Priester zu beten, den ich nicht kenne.
2: A priest somewhere in the world in most need of divine mercy.
3: Ein Priester, der irgendwo auf der Welt ist und der in dem Augenblick am meisten der göttlichen Barmherzigkeit bedarf.
2: Jesus told Saint Faustina Kowalska that if the chaplet was recited at the bedside of a dying person, he would stand between the dying person and the justice of his father.
3: Jesus hat der heiligen Faustina gesagt, dass wenn jemand den Rosenkranz der göttlichen Barmherzigkeit am Bett eines Sterbenden betet, dann würde Jesus sich zwischen der göttlichen Barmherzigkeit und diesem Sterbenden stellen.
2: He also told the Holy Sister that many souls, especially of priests, have been saved by her prayers and sacrifices.
3: Er teilte der Schwester Faustina auch mit, dass viele Seelen und Priester gerettet worden sind wegen ihrer Gebete und Opfer.
2: I've gotten into the habit of saying, Jesus, there's a priest somewhere in the world,
3: okay.
2: Right?
3: Ich habe mir angewöhnt zu sagen,
2: Jesus.

0: It'll be wonderful someday to meet these priests in heaven.
1: Es wird wunderbar sein, wenn ich eines Tages diese Priester treffen werde im Himmel.
0: Now I'd like to talk about suffering or crosses.
1: Jetzt möchte ich über Leiden oder Kreuze sprechen.
0: I can remember the good sisters in grammar school telling us to offer our sufferings up for the souls in purgatory.
1: Ich kann mich erinnern, dass die guten Schwestern in der Grundschule uns als Kinder angeleitet haben, unsere Leiden aufzuopfern für die Seelen im Fegefeuer.
0: Or for people who needed our prayers.
1: Oder für Menschen, die unsere Gebete nötig hätten.
0: Theologically, it was uniting my suffering with Christ for another person.
1: Theologisch gesehen war das mein Leiden mit dem von Jesus zu vereinen zum Wohle einer anderen Person.
0: However, my child's mind could only grasp the most fundamental of meaning.
1: Natürlich konnte ich als Kind nur das Minimum verstehen davon, von dieser Sache.
0: At age 33, things changed dramatically in my life.
1: Als ich 33 war, änderten sich die Dinge in meinem Leben dramatisch.
0: When I suffered extreme physical suffering after an airplane accident.
1: Als ich nach einem Flugzeugunfall extreme körperliche Leiden erfuhr.
0: Surgeons at first wanted to amputate my right leg.
1: Die Chirurgen wollten zuerst mein rechtes Bein amputieren.
0: All three arteries were severed and the small bone was missing along with muscle and nerve damage.
1: Drei Arterien waren zerrissen und es fehlte im Grunde genommen der Unterschenkel.
0: My wife found a surgeon who saved the leg. However, the nerve damage was so extensive, I suffered for weeks in the intensive care unit.
1: Und obwohl der Schaden an meinem Bein so groß war, fand meine Frau trotzdem einen Chirurgen, der bereit war, mein Bein zu retten. Aber das war wochenlang, wo ich dort gelitten habe auf der Intensivstation.
0: And Jesus taught me the difference between pain and suffering.
1: Und da hat mich Jesus gelehrt, was der Unterschied zwischen Leiden und Schmerzen ist.
0: Pain is when we cut our finger, have a toothache, have a backache.
1: Schmerzen sind, wenn wir Zahnschmerzen haben, wenn wir Rückenschmerzen haben oder wenn wir uns in den Finger schneiden.
0: The only time I had seen someone suffer was a woman who found her 2-year-old baby floating dead in their swimming pool.
1: Das einzige Mal, wo ich wirklich jemanden gesehen habe, der litt, war, als eine Frau ihr kleines Baby tot in der Badewanne fand.
0: And the guttural cry that came from her heart.
1: Und ich erinnere mich an diesen Schmerzensschrei, diesen Leidensschrei, der aus ihrer Kehle drang.
0: And the only other time I used suffering was to talk about Christ on the cross.
1: Und der einzige Mal, wo ich von Leiden sprach, das war, wenn Jesus am Kreuz war.
0: I realized the day the accident happened on Holy Saturday morning, and when I came out of the anesthesia, it was Easter Sunday morning.
1: Der Flugzeugunfall geschah am Karsamstag, und als ich aus der Betäubung aufwachte, war es Ostersonntag.
0: I remember realizing the immensity of Christ's suffering for my salvation.
1: Und da ist mir dann plötzlich aufgefallen, wie groß das Leiden war, das Jesus für mich aufgebracht hat, für meine Erlösung.
0: And I said to Jesus, you did this for me, even with all my sins.
1: Und ich sagte zu Jesus, du hast das getan, trotz all meiner Sünden.
0: The day of the accident was the worst day of my life, but it was also the best day of my life.
1: Der Tag meines Flugzeugunfalls war der schlimmste Tag meines Lebens, es war aber auch der beste.
0: I learned more than I lost.
1: Ich habe damals mehr gelernt, als ich verloren hatte.
0: I learned the power of uniting my suffering with Christ and offering it for the good of another.
1: Ich lernte damals, meine Leiden mit Christus zu vereinen und sie aufzuopfern zum Wohle eines anderen.
0: Shortly after that, I met a man named Bob Foley.
1: Kurze Zeit später traf ich einen Mann namens Bob Foley.
0: At the age of 15, Bob had a football injury.
1: Mit 15 hatte Bob einen Footballunfall, eine Verletzung.
0: And for some reason, the doctors decided to inject gold into his spine.
1: Und aus welchem Grund auch immer haben die Ärzte damals entschieden, ihm Gold zu spritzen.
0: Which paralyzed him from just below the shoulder blades down in the rigid position. He couldn't even sit in a wheelchair. He had to be on a gurney.
1: Und die Folge davon war, dass er ab den Schultern vollständig gelähmt war, aber auch vollkommen rigide war, sodass er noch nicht mal in einem Rollstuhl sitzen konnte.
0: Bob was in this position.

0: 50 years.
1: Und Bob blieb in dieser Position über 50 Jahre hinweg.
0: He said, when my school graduated, I cried for 3 days.
1: Und er sagte, als ich die Schule verlassen habe, habe ich 3 Tage lang geweint.
0: He said, then I bargained with God for 3 years.
1: Und dann habe ich mit Gott 3 Jahre lang gekämpft und gehandelt.
0: I told Christ, if he cured me, I would become a priest.
1: Ich sagte zu Gott, wenn du mich heilst, dann werde ich ein Priester.
0: And then about 3 years later, I accepted the cross that Christ gave me.
1: Und dann, nach 3 Jahren, habe ich schließlich das Kreuz, das Gott mir gegeben hat, akzeptiert.
0: And 3 years later, I embraced my cross and kissed it.
1: Und 3 Jahre später habe ich dieses Kreuz umarmt und geküsst.
0: 2 weeks before Bob died in 1982.
1: 2 Wochen bevor Bob starb, 1991,
0: I visited him and he gave me his remembrance card. He was dying of cancer.
1: Und da habe ich ihn besucht und er hat mir seine Erinnerungskarte gegeben.
0: And I have the words that he wrote on the card memorized.
1: Und die Worte, die er mir gesagt hat damals, die sind auf dieser Karte verzeichnet.
0: Bob wrote, most all of us during life do not fully grasp the power in suffering when united with the sacrificial and redemptive suffering of Christ on the cross.
1: Bob schrieb in diesem Text, in diesem letzten Text, den er vor seinem Tod verfasste, die meisten von uns realisieren nicht oder erfassen nicht die Macht, die im Leiden steckt, das mit dem erlösten Leiden Christi verbunden wird.
0: We cannot be spectators at our own salvation.
1: Wir können nämlich nicht Zuschauer unserer eigenen Erlösung sein.
0: Fortunately, a series of events in my life have led me to the above truths.
1: Zum Glück haben mich einige Ereignisse in meinem Leben genau zu dieser gleichen Wahrheit geführt.
0: It's the only way to go.
1: Es ist der einzige Weg.
0: He taught me a lot.
1: Und das sagte sein Freund ihm auch mehrmals.
0: My accident also led me to these truths and a deep understanding of the power and suffering united with Christ for the salvation or for the good of another.
1: Also mir ist jetzt bewusst, ja, nach diesen Ereignissen, nach der Sache mit Bob, dass eben zu leiden und das Leiden mit Christus zu vereinen, mit dem Leiden von Christus zu vereinen, eine Riesenmacht hat und sehr wirksam ist, zum Wohle von anderen.
0: Crosses and sufferings can be physical, psychological, emotional, and even financial.
1: Also Kreuze können psychologischer Art sein, emotionaler Art, finanzieller Art und körperlicher Art.
0: They can be very powerful.
1: Sie können sehr wirksam sein.
0: They can be united with Christ for the good of another.
1: Sie können nämlich zum Wohle eines anderen mit dem Leiden Christi vereint werden.
0: You can even create a cross.
1: Sie können sogar ein Kreuz erschaffen.
0: What? A friend of mine wanted to help start an adoration chapel in his parish.
1: Ein Freund von mir wollte dabei behilflich sein, eine Anbetungskapelle in seiner Pfarre zu schaffen.
0: The pastor told them they did not have a separate room for a perpetual adoration chapel.
1: Und dann sagte ihm der Pfarrer, er habe leider keinen Raum zur Verfügung, um eine Anbetungskapelle einzurichten.
0: My friend, who's a one-man builder, a contractor, built the chapel and paid for it himself.
1: Mein Freund, der ein Ein-Mann-Bauunternehmer ist, hat die Kapelle selbst gebaut und bezahlt.
0: It cost him his time and it cost him his money.
1: Es hat ihm Zeit und Geld gekostet.
0: It was a cross, but God blessed this yes to him.
1: Es war natürlich ein Kreuz, aber Jesus hat dieses Kreuz gesegnet.
0: If Christ has blessed you with above average wealth, ask Jesus in adoration if he wants you to be generous.
1: Wenn Jesus Sie finanziell besonders ausgestattet hat, sehr gut ausgestattet hat, dann fragen Sie ihn einfach, ob was er von Ihnen möchte, dass Sie tun während einer Anbetung.
0: 5 years ago, when I was last here, I traveled with Father Hess and Dr. Brigitte Heigl to Mainz, where we helped start a new perpetual adoration chapel. Maybe God has blessed you financially and you know it's because you're not brilliant.
1: Ja, vielleicht hat Gott sie besonders finanziell gesegnet und sie wissen, er hat es nicht getan, weil sie besonders brillant sind.
0: Maybe God's asked you to pick up a financial cross.
1: Und dann hat Gott, vielleicht fragt er sie, ein finanzielles Kreuz auf sich zu nehmen.
0: Father Hess travels frequently to promote and open new perpetual adoration chapels.
1: Pfarrer Hesse reist viel herum, um Anbetungskapellen zu eröffnen.
0: Ask Father if he has any needs, or do any of the chapel have needs to get started.
1: Ja, fragen Sie den Pfarrer einfach, ob er einen Bedarf hat oder ob eine der Kapellen irgendwas braucht, um anzufangen.
0: Religious communities need donations. Bonifactus TV, that's broadcasting this, needs foundation.
1: Ordensgemeinschaften brauchen Unterstützung. Oder Bonifatius TV braucht auch Unterstützung, finanziell.
0: Maybe there's a new chapel that wants to start and they have to add a building to make a perpetual adoration in their parish.
1: Ja, vielleicht soll eine Anbetungskapelle errichtet werden und sie brauchen dazu einen Bau irgendwo, wo sie dann die Kapelle einrichten können.
0: Offering suffering is very powerful.
1: Leiden, das man erfährt, kann sehr wirksam sein.
0: Offering suffering.
1: Und das aufzuopfern kann sehr wirksam sein.
0: Remember, Jesus did not have to suffer for us, but he did.
1: Denken Sie daran, Jesus brauchte nicht, sich für uns zu opfern. Er brauchte nicht für uns zu leiden, aber hat's getan.
0: Offer your suffering, irrespective of what it is, for another.
1: Opfern Sie Ihr Leiden auf für einen anderen. Gleich, was es sein mag.
0: And if it's your time or your money, it's between you and Jesus.
1: Ob das jetzt Ihre Zeit ist oder ob das Ihr Geld ist, es ist eine Sache zwischen Ihnen und Jesus.
0: Ask him what he desires of you. True happiness can only be found in following him.
1: Fragen Sie ihn, was er von Ihnen möchte. Wahres Glück kann nur in seiner Nachfolge gefunden werden.
0: I said we, at the beginning of this talk, we talk about miracles too. Let us discuss one more important topic, and that's miracles.
1: Möchte ich noch über ein wichtiges Thema sprechen, und zwar Wunder.
0: Remember, we are about to meet Jesus, who performed and still performs miracles.
1: Sie wissen, dass wir kurz davor stehen, Jesus zu begegnen, der Wunder vollbracht hat und auch jetzt noch Wunder vollbringt.
0: As you certainly know, vocations in Germany are very low.
1: Und Sie wissen auch, dass es mit den Berufungen in Deutschland nicht gut aussieht.
0: We need vocations and we need holy priests and seminarians for our church.
1: Wir brauchen Berufungen und heilige Priester für unsere Kirche.
0: We need them for our children, our grandchildren and for ourselves.
1: Wir brauchen sie für unsere Kinder, für unsere Enkelkinder und auch für uns selbst.
0: Without priests there's no Eucharist.
1: Ohne Priester gibt es keine Eucharistie.
0: We need miracles.
1: Wir brauchen Wunder.
0: I like to ask people to tell me a miracle story from their lives.
1: Und ich mag es, Menschen zu bitten, eine Wundergeschichte aus ihrem Leben zu erzählen.
0: Everyone I've ever met has a miracle story, or two, or three, or four.
1: Jeden, den ich bisher getroffen habe, hat ein, zwei, drei oder vier Geschichten eines Wunders, die er selbst erfahren hat.
0: When people start agreeing God has miraculously helped them or someone close to them, then they realize it's more natural to ask him to do a miracle.
1: Natürlich wirkt meine Frage nach einer Wundergeschichte, wenn diese Menschen akzeptiert haben, dass es tatsächlich so ist, dass Gott ein Wunder in ihrem Leben getan hat.
0: Some people don't want to tell miracle stories because they think you're holier than thou.
1: Manche Menschen glauben, dass wenn sie die Geschichte eines Wunders erzählen, das sie selbst erlebt haben, dass sie dann irgendwie scheinheilig rüberkommen.
0: Let me give you three quick examples from my life, and I encourage you to tell your children, your grandchildren, and others your miracle stories often. They have to hear them, and they have to hear them again and again and again, and then they realize that Christ is working in their life too, and they will start telling their miracle stories.
1: Lassen Sie mich einige Wundergeschichten erzählen, aber ich ermutige Sie, eigene zu erzählen, und zwar Ihren Kindern und Enkelkindern und Personen, die Ihnen nahestehen, und hören Sie nicht damit auf.
0: Let me tell you one that was very important to my wife and I.
1: Ich erzähle Ihnen jetzt eine Geschichte, die für meine Frau und mich sehr wichtig ist.
0: We were told we would never conceive a child.
1: Man hatte uns gesagt, dass es für uns unmöglich sei, Kinder zu bekommen.
0: So we happily adopted our first child.
1: Und so haben wir dann unser erstes Kind adoptiert.
0: Our son Patrick is a great joy to us.
1: Und unser Sohn Patrick war eine große Freude für uns.
0: 10 years later, we wrote a talk for a marriage encounter retreat that started with the words, "It is biologically impossible for us to have children of our own."
1: 10 Jahre später waren wir bei der Vorbereitung eines Vortrags für ein Marriage Encounter Einkehrwochenende. Und der Vortrag begann mit den Worten, es ist körperlich für uns unmöglich, Kinder zu bekommen.
0: The night before we gave the talk, my wife found out she was pregnant.
1: Und am Abend vor diesem Vortrag erfuhr meine Frau, dass ich schwanger war.
0: Our daughter Siobhan is now married and we have 3 loving grandchildren.
1: Unsere Tochter ist jetzt verheiratet und wir haben 3 wunderbare Enkelkinder.
0: We were helping other couples on that retreat and God would not be outdone in his generosity.
1: Wir haben damals anderen Paaren geholfen bei diesem Einkehrwochenende und Gott ließ sich nicht in seiner Großzügigkeit bremsen.
0: I want to go back to the accident that I had and the suffering I was going through.
1: Und ich komme jetzt zurück auf diesen Flugzeugunfall, den ich gehabt habe.
0: In the bed next to me in the hospital was a 7-year-old boy.
1: Als ich damals auf der Intensivstation lag, lag neben mir ein 7 Jahre alter Junge.
0: And he was dying of spinal meningitis.
1: Und er hatte eine tödliche Gehirnhautentzündung.
0: He had stopped breathing.
1: Er lag im Sterben wegen dieser Gehirnhautentzündung.
0: And he was in a very deep coma.
1: Also er hatte aufgehört zu atmen und er war in einem tiefen Koma.
0: His pediatrician, his doctor, was our doctor for our child.
1: Sein Kinderarzt war auch der Kinderarzt von unserem Kind.
0: And I remember watching the doctor walk over to the bedside and kind of thinking of what he could do next and then kind of shaking his head and walking away.
1: Und ich kann mich erinnern, wie der Arzt zu dem Bett des Kindes schritt und dann mit dem Kopf schüttelte. Er konnte nichts mehr tun und dann wieder wegging.
0: And I heard him tell the weeping parents that the child, their son, would not live through the night.
1: Und dann hörte ich, wie er den weinenden Eltern mitteilte, dass ihr Sohn die Nacht nicht durchstehen würde.
0: My heart ached for them, as our son Patrick was the same age.
1: Es zerriss mir das Herz, denn unser Sohn Patrick war im gleichen Alter wie dieser Junge.
0: And then I did the most unselfish thing of my entire life.
1: Und dann habe ich das selbstloseste Gebet meines ganzen Lebens gebetet.
0: I prayed, Jesus, I can do nothing about the suffering I am experiencing.
1: Ich habe gebetet, Jesus, ich kann an dem Leiden, das ich erfahre, nichts tun.
0: But let me offer it, asking you to heal Richard. That was the name of the little boy.
1: Aber bitte gestatte mir, dieses Leiden aufzuopfern für Richard. Das war der Junge, der da im Sterben lag.
0: And please give him back to his parents.
1: Und bitte gib ihn seinen Eltern zurück.
0: The next day, Richard miraculously started to come out of his coma.
1: Am nächsten Tag kam der Junge auf wunderbare Weise aus dem Koma zurück.
0: But they warned the parents because he was oxygen deprived for so long that his brain would certainly be damaged.
1: Aber die Ärzte warnten die Eltern, dass wahrscheinlich er einen Gehirnschaden haben würde, weil er so lange an Sauerstoffmangel gelitten hatte.
0: As the boy awoke, the nurse used his nickname and said, "How are you doing, Richie?"
1: Als der Junge aufwachte, sprach die Krankenschwester ihn mit seinem Spitznamen an und sagte zu ihm, wie geht's dir, Richie?
0: And he replied, my name is not Richie, it's Richard, R-I-C-H-A-R-D.
1: Der Junge antwortete, mein Name ist nicht Richie, ich heiße Richard, R-I-C-H-A-R-D.
0: He was totally cured.
1: Er war vollständig geheilt.
0: That woke me up and confirmed my belief Jesus can do anything.
1: Das hat mich aufgeweckt, diese Sache, und mir wurde klar, dass Jesus alles kann.
0: He can heal our country, our families, he can heal our church.
1: Er kann unser Land heilen, er kann unsere Familien heilen, er kann unsere Kirche heilen.
0: And he can send us the holy new vocations we need.
1: Und kann uns die heiligen Berufungen senden, die wir brauchen.
0: Sometimes We don't think of chance encounters as miracles, but if we think about it, they really are miracles.
1: Manchmal fassen wir Zufallsbegegnungen nicht als Wunder auf, aber wenn wir genau darüber nachdenken, dann sind es vielleicht doch Wunder.
0: Chance encounters can be miracles. Miracles can happen. Vocations can flourish in this country. I am convinced of it. Go to adoration and ask Jesus in what he wants you to do.
1: Zufallsereignisse gibt es, sie können Wunder sein, aber bitten Sie Jesus einfach, was er will, dass Sie tun.
0: Thank you.
2: Das war hier bei Radio Horeb und Radio Maria ein Ausschnitt aus dem Vortrag von David Craig zum Thema Anbetung für Berufungen und die Heiligkeit unserer Priester vom Adoratio-Kongress in Heroldsbach. Morgen früh um 5 wird er noch einmal wiederholt, dieser Vortrag. Das Internetfernsehen Bonifatius TV hat den Kongress live übertragen und uns die Vorträge zur Verfügung gestellt. Herzlichen Dank dafür. 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Da können Sie sich den Vortrag in seiner Gesamtlänge auch als Video anschauen. 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Danke fürs Zuhören. Alles Gute wünscht Ihnen Marion Kuhl.
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0: 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Gottes Segen möge Sie begleiten in den neuen Tag hinein. Im Namen des Vaters und des Sohnes und des Heiligen Geistes. Amen.
1: Radio Horeb, lieb mit Gott, es ist 6 Uhr. Einen guten Morgen wünscht Ihnen Susanne Wundrak. Heute ist Montag, der 8. Juni. Wir starten in den neuen Tag mit Gebet. Wir dürfen uns von Maria an die Hand nehmen lassen. Sie führt uns hin zu ihrem Sohn. Sie hält Fürsprache für uns. Nehmen wir unseren Rosenkranz zur Hand, die Verbindungskette zwischen Himmel und Erde. Und im Betrachten der freudenreichen Geheimnisse dürfen wir auf die Menschwerdung Gottes schauen und in dieser Gewissheit, dass Gott mit uns geht, in den neuen Tag starten. Wenn Sie gerne ein Gesetz des freudenreichen Rosenkranzes vorbeten möchten, dann rufen Sie jetzt an unter der Rufnummer 089 517 008 008. Kurz vor einem neuen Gesetz schalten wir einen neuen Hörer zu. Wir beten gerade jetzt im Herz-Jesu-Monat für den Frieden weltweit und für den Frieden in den Herzen. Bestürmen wir das Herz Jesu mit dieser Bitte um den Frieden. Wenn Sie gerne vorbeten möchten, die Telefonnummer 089 517 008 008.

0: Am Telefon darf ich die erste Mitbeterin begrüßen. Guten Morgen. Wenn Sie sich bitte noch mal vorstellen möchten. Ich habe nur mehr Uschi gemerkt.
1: Guten Morgen, hier ist die Uschi Kurzhals aus Pleinfeld.
0: Wunderbar. Wir grüßen zunächst die Gottesmutter mit dem Engel des Herrn. Im Angelusgebet erinnern wir uns an die Menschwerdung Gottes im Leib Marias. Das Geschenk des Lebens beginnt im Mutterleib. Beten wir voller Dankbarkeit für dieses Geschenk von seinem Beginn bis zum Ende und schließen wie auch alle ein, die sich für den Lebensschutz einsetzen. Im Namen des Vaters und des Sohnes und des Heiligen Geistes.
1: Amen.
0: Der Engel des Herrn brachte Maria die Botschaft.
1: Und sie empfing vom Heiligen Geist.
0: Gegrüßet seist du, Maria, voll der Gnade. Der Herr ist mit dir. Du bist gebenedeit unter den Frauen. Und gebenedeit ist die Frucht deines Leibes, Jesus.
1: Heilige Maria, Mutter Gottes, bitte für uns Sünder, jetzt und in der Stunde unseres Todes. Amen.
0: Maria sprach, siehe, ich bin die Magd des Herrn.
1: Mir geschehe nach deinem Wort.
0: Gegrüßet seist du, Maria, voll der Gnade, der Herr ist mit dir. Du bist gebenedeit unter den Frauen, und gebenedeit ist die Frucht deines Leibes, Jesus.
1: Heilige Maria, Mutter Gottes, bitte für uns Sünder, jetzt und in der Stunde unseres Todes. Amen.
0: Und das Wort ist Fleisch geworden
1: und hat unter uns gewohnt.
0: Gegrüßet seist du, Maria, voll der Gnade. Der Herr ist mit dir. Du bist gebenedeit unter den Frauen und gebenedeit ist die Frucht deines Leibes, Jesus.
1: Heilige Maria, Mutter Gottes, bitte für uns Sünder, jetzt und in der Stunde unseres Todes. Amen.
0: Bitte für uns, heilige Gottesmutter.
1: Auf dass wir würdig werden der Verheißung in Christi.
0: Lasset uns beten. Allmächtiger Gott, gieße deine Gnade in unsere Herzen ein. Durch die Botschaft des Engels haben wir die Menschwerdung Christi, deines Sohnes, erkannt. Lass uns durch sein Leiden und Kreuz zur Herrlichkeit der Auferstehung gelangen. Darum bitten wir durch Christus, unseren Herrn.
1: Amen.
0: Wir beten für unsere Verstorbenen. Vater unser im Himmel, geheiligt werde dein Name, dein Reich komme, dein Wille geschehe, wie im Himmel, so auf Erden.
1: Unser tägliches Brot gib uns heute und vergib uns unsere Schuld, wie auch wir vergeben unseren Schuldigern. Und führe uns nicht in Versuchung, sondern erlöse uns von dem Bösen.
0: Gegrüßet seist du, Maria, voll der Gnade, der Herr ist mit dir. Du bist gebenedeit unter den Frauen. Und gebenedeit ist die Frucht deines Leibes, Jesus.
1: Heilige Maria, Mutter Gottes, bitte für uns Sünder, jetzt und in der Stunde unseres Todes. Amen.
0: Herr, gib den Verstorbenen die ewige Ruhe.
1: Und das ewige Licht leuchte ihnen.
0: Herr, lass sie ruhen in Frieden.
1: Amen.

0: Ich glaube an Gott, den Vater, den Allmächtigen, den Schöpfer des Himmels und der Erde, und an Jesus Christus, seinen eingeborenen Sohn, unseren Herrn, empfangen durch den Heiligen Geist, geboren von der Jungfrau Maria, gelitten unter Pontius Pilatus, gekreuzigt, gestorben und begraben, hinabgestiegen in das Reich des Todes, am dritten Tage auferstanden von den Toten, aufgefahren in den Himmel. Er sitzt zur Rechten Gottes des allmächtigen Vaters. Von dort wird er kommen, zu richten die Lebenden und die Toten.
1: Ich glaube an den Heiligen Geist, die heilige katholische Kirche, Gemeinschaft der Heiligen, Vergebung der Sünden, Auferstehung der Toten und das ewige Leben. Amen.
0: Ehre sei dem Vater und dem Sohn und dem Heiligen Geist.
1: Wie im Anfang, so auch jetzt und alle Zeit und in Ewigkeit. Amen.
0: Vater unser im Himmel, geheiligt werde dein Name, dein Reich komme, dein Wille geschehe, wie im Himmel, so auf Erden.
1: Unser tägliches Brot gib uns heute und vergib uns unsere Schuld, wie auch wir vergeben unseren Schuldigen. Und führe uns nicht in Versuchung, sondern erlöse uns von dem Bösen.
0: Gegrüßet seist du, Maria, voll der Gnade, der Herr ist mit dir. Du bist gebenedeit unter den Frauen, und gebenedeit ist die Frucht deines Leibes, Jesus, der in uns den Glauben vermehre.
1: Heilige Maria, Mutter Gottes, bitte für uns Sünder, jetzt und in der Stunde unseres Todes. Amen.
0: Gegrüßet seist du, Maria, voll der Gnade, der Herr ist mit dir. Du bist gebenedeit unter den Frauen, und gebenedeit ist die Frucht deines Leibes, Jesus, der in uns die Hoffnung stärke.
1: Heilige Maria, Mutter Gottes, bitte für uns Sünder, jetzt und in der Stunde unseres Todes. Amen.
0: Gegrüßet seist du, Maria, voll der Gnade, der Herr ist mit dir. Du bist gebenedeit unter den Frauen, und gebenedeit ist die Frucht deines Leibes, Jesus, der in uns die Liebe entzünde.
1: Heilige Maria, Mutter Gottes, bitte für uns Sünder, jetzt und in der Stunde unseres Todes. Amen.
0: Ehre sei dem Vater und dem Sohn und dem Heiligen Geist.
1: Wie im Anfang, so auch jetzt und alle Zeit und in Ewigkeit. Amen.
0: O mein Jesus, verzeih uns unsere Sünden, bewahre uns vor dem Feuer der Hölle, führe alle Seelen in den Himmel, besonders jene, die deiner Barmherzigkeit am meisten bedürfen. Im ersten freudenreichen Geheimnis betrachten wir Jesus, den du, Jungfrau, vom Heiligen Geist empfangen hast.
1: Vater unser im Himmel, geheiligt werde dein Name, dein Reich komme, dein Wille geschehe, wie im Himmel, so auf Erden.
0: Unser tägliches Brot gib uns heute und vergib uns unsere Schuld, wie auch wir vergeben unseren Schuldigern. Und führe uns nicht in Versuchung, sondern erlöse uns von dem Bösen. Amen.
1: Gegrüßet seist du, Maria, voll der Gnade, der Herr ist mit dir. Du bist gebenedeit unter den Frauen, und gebenedeit ist die Frucht deines Leibes, Jesu, den du, o Jungfrau, vom Heiligen Geist empfangen hast.
0: Heilige Maria, Mutter Gottes, bitte für uns Sünder, jetzt und in der Stunde unseres Todes. Amen.
1: Gegrüßet seist du, Maria, voll der Gnade, der Herr ist mit dir. Du bist gebenedeit unter den Frauen, und gebenedeit ist die Frucht deines Leibes, Jesu, den du, o Jungfrau, vom Heiligen Geist empfangen hast.
0: Heilige Maria, Mutter Gottes, bitte für uns Sünder, jetzt und in der Stunde unseres Todes. Amen.
1: Gegrüßet seist du, Maria, voll der Gnade, der Herr ist mit dir. Du bist gebenedeit unter den Frauen, und gebenedeit ist die Frucht deines Leibes, Jesu, den du, o Jungfrau, vom Heiligen Geist empfangen hast.
0: Heilige Maria, Mutter Gottes, bitte für uns Sünder, jetzt und in der Stunde unseres Todes. Amen.
1: Gegrüßet seist du, Maria, voll der Gnade, der Herr ist mit dir. Du bist gebenedeit unter den Frauen, und gebenedeit ist die Frucht deines Leibes, Jesu, den du, o Jungfrau, vom Heiligen Geist empfangen hast.
0: Heilige Maria, Mutter Gottes, bitte für uns Sünder, jetzt und in der Stunde unseres Todes. Amen.
1: Gegrüßet seist du, Maria, voll der Gnade, der Herr ist mit dir. Du bist gebenedeit unter den Frauen, und gebenedeit ist die Frucht deines Leibes, Jesu, den du, O Jungfrau, vom Heiligen Geist empfangen hast.
0: Heilige Maria, Mutter Gottes, bitte für uns Sünder, jetzt und in der Stunde unseres Todes. Amen.
1: Gegrüßet seist du, Maria, voll der Gnade, der Herr ist mit dir. Du bist gebenedeit unter den Frauen, und gebenedeit ist die Frucht deines Leibes, Jesu, den du, O Jungfrau, vom Heiligen Geist empfangen hast.
0: Heilige Maria, Mutter Gottes, bitte für uns Sünder, jetzt und in der Stunde unseres Todes. Amen.
1: Gegrüßet seist du, Maria, voll der Gnade, der Herr ist mit dir. Du bist gebenedeit unter den Frauen, und gebenedeit ist die Frucht deines Leibes, Jesu, den du, O Jungfrau, vom Heiligen Geist empfangen hast.
0: Heilige Maria, Mutter Gottes, bitte für uns Sünder, jetzt und in der Stunde unseres Todes. Amen.
1: Gegrüßet seist du, Maria, voll der Gnade. Der Herr ist mit dir. Du bist gebenedeit unter den Frauen, und gebenedeit ist die Frucht deines Leibes, Jesu, den du, O Jungfrau, vom Heiligen Geist empfangen hast.
0: Heilige Maria, Mutter Gottes, bitte für uns Sünder, jetzt und in der Stunde unseres Todes. Amen.
1: Gegrüßet seist du, Maria, voll der Gnade. Der Herr ist mit dir. Du bist gebenedeit unter den Frauen, und gebenedeit ist die Frucht deines Leibes, Jesu, den du, O Jungfrau, vom Heiligen Geist empfangen hast.
0: Heilige Maria, Mutter Gottes, bitte für uns Sünder, jetzt und in der Stunde unseres Todes. Amen.
1: Gegrüßet seist du, Maria, voll der Gnade. Der Herr ist mit dir. Du bist gebenedeit unter den Frauen, und gebenedeit ist die Frucht deines Leibes, Jesu, den du, O Jungfrau, vom Heiligen Geist empfangen hast.
0: Heilige Maria, Mutter Gottes, bitte für uns Sünder, jetzt und in der Stunde unseres Todes. Amen.
1: Ehre sei dem Vater, dem Sohn und dem Heiligen Geist.
0: Wie im Anfang, so auch jetzt und alle Zeit und in Ewigkeit. Amen.
1: O mein Jesu, verzeih uns unsere Sünden, bewahre uns vor dem Feuer der Hölle, führe alle Seelen in den Himmel, besonders jene, die deiner Barmherzigkeit am meisten bedürfen. Amen. Herzliches Danke.
0: Vergelt's Gott. Im zweiten freudenreichen Geheimnis betrachten wir Jesus, den du, Jungfrau, zu Elisabeth getragen hast. Guten Morgen.
2: Guten Morgen, Schwester Maria Balke aus Trier. Vater unser im Himmel, geheiligt werde dein Name, dein Reich komme, dein Wille geschehe wie im Himmel, so auf Erden.
0: Unser tägliches Brot gib uns heute und vergib uns unsere Schuld, wie auch wir vergeben unseren Schuldigern, und führe uns nicht in Versuchung, sondern erlöse uns von dem Bösen. Amen.
2: Gegrüßet seist du, Maria, voll der Gnade, der Herr ist mit dir. Du bist gebenedeit unter den Frauen, und gebenedeit ist die Frucht deines Leibes, Jesus, den du, Jungfrau, zu Elisabeth getragen hast.
0: Heilige Maria, Mutter Gottes, bitte für uns Sünder, jetzt und in der Stunde unseres Todes. Amen.
2: Gegrüßet seist du, Maria, voll der Gnade, der Herr ist mit dir. Du bist gebenedeit unter den Frauen, und gebenedeit ist die Frucht deines Leibes, Jesus, den du, Jungfrau, zu Elisabeth getragen hast.
0: Heilige Maria, Mutter Gottes, bitte für uns Sünder, jetzt und in der Stunde unseres Todes. Amen.
2: Gegrüßet seist du, Maria, voll der Gnade, der Herr ist mit dir. Du bist gebenedeit unter den Frauen, und gebenedeit ist die Frucht deines Leibes, Jesus, den du, Jungfrau, zu Elisabeth getragen hast.
0: Heilige Maria, Mutter Gottes, bitte für uns Sünder, jetzt und in der Stunde unseres Todes. Amen.
2: Gegrüßet seist du, Maria, voll der Gnade, der Herr ist mit dir. Du bist gebenedeit unter den Frauen, und gebenedeit ist die Frucht deines Leibes, Jesus, den du, O Jungfrau, zu Elisabeth getragen hast.
0: Heilige Maria, Mutter Gottes, bitte für uns Sünder, jetzt und in der Stunde unseres Todes. Amen.
2: Gegrüßet seist du, Maria, voll der Gnade, der Herr ist mit dir. Du bist gebenedeit unter den Frauen, und gebenedeit ist die Frucht deines Leibes, Jesus, den du, O Jungfrau, zu Elisabeth getragen hast.
0: Heilige Maria, Mutter Gottes, bitte für uns Sünder, jetzt und in der Stunde unseres Todes. Amen.
2: Gegrüßet seist du, Maria, voll der Gnade, der Herr ist mit dir. Du bist gebenedeit unter den Frauen, und gebenedeit ist die Frucht deines Leibes, Jesus, den du, Jungfrau, zu Elisabeth getragen hast.
0: Heilige Maria, Mutter Gottes, bitte für uns Sünder, jetzt und in der Stunde unseres Todes. Amen.
2: Gegrüßet seist du, Maria, voll der Gnade, der Herr ist mit dir. Du bist gebenedeit unter den Frauen, und gebenedeit ist die Frucht deines Leibes, Jesus, den du, Jungfrau, zu Elisabeth getragen hast.
0: Heilige Maria, Mutter Gottes, bitte für uns Sünder, jetzt und in der Stunde unseres Todes. Amen.
2: Gegrüßet seist du, Maria, voll der Gnade, der Herr ist mit dir. Du bist gebenedeit unter den Frauen, und gebenedeit ist die Frucht deines Leibes, Jesus, den du, Jungfrau, zu Elisabeth getragen hast.
0: Heilige Maria, Mutter Gottes, bitte für uns Sünder, jetzt und in der Stunde unseres Todes. Amen.
2: Gegrüßet seist du, Maria, voll der Gnade, der Herr ist mit dir. Du bist gebenedeit unter den Frauen, und gebenedeit ist die Frucht deines Leibes, Jesus, den du, Jungfrau, zu Elisabeth getragen hast.
0: Heilige Maria, Mutter Gottes, bitte für uns Sünder, jetzt und in der Stunde unseres Todes. Amen.
2: Gegrüßet seist du, Maria, voll der Gnade, der Herr ist mit dir. Du bist gebenedeit unter den Frauen, und gebenedeit ist die Frucht deines Leibes, Jesus, den du, Jungfrau, zu Elisabeth getragen hast.
0: Heilige Maria, Mutter Gottes, bitte für uns Sünder, jetzt und in der Stunde unseres Todes. Amen.
2: Ehre sei dem Vater und dem Sohn und dem Heiligen Geist.
0: Wie im Anfang, so auch jetzt und alle Zeit und in Ewigkeit. Amen.
2: O mein Jesus, verzeihe uns unsere Sünden, bewahre uns vor dem Feuer der Hölle, führe alle Seelen in den Himmel, besonders jene, die deiner Barmherzigkeit am meisten bedürfen. Amen.
0: Im dritten freudenreichen Geheimnis betrachten wir Jesus, den du, Jungfrau, zu Bethlehem geboren hast. Guten Morgen.
3: Guten Morgen. Elisabeth Böhme aus Krombach im Eichsfeld. Vater unser im Himmel, geheiligt werde dein Name, dein Reich komme, dein Wille geschehe, wie im Himmel, so auf Erden.
0: Unser tägliches Brot gib uns heute und vergib uns unsere Schuld, wie auch wir vergeben unseren Schuldigern. Und führe uns nicht in Versuchung, sondern erlöse uns von dem Bösen. Amen.
3: Gegrüßet seist du, Maria, voll der Gnade, der Herr ist mit dir. Du bist gebenedeit unter den Frauen, und gebenedeit ist die Frucht deines Leibes, Jesus, den du, o Jungfrau, in Bethlehem geboren hast.
0: Heilige Maria, Mutter Gottes, bitte für uns Sünder, jetzt und in der Stunde unseres Todes. Amen.
3: Gegrüßet seist du, Maria, voll der Gnade, der Herr ist mit dir. Du bist gebenedeit unter den Frauen, und gebenedeit ist die Frucht deines Leibes, Jesus, den du, o Jungfrau, in Bethlehem geboren hast.
0: Heilige Maria, Mutter Gottes, bitte für uns Sünder, jetzt und in der Stunde unseres Todes. Amen.
3: Gegrüßet seist du, Maria, voll der Gnade, der Herr ist mit dir. Du bist gebenedeit unter den Frauen, und gebenedeit ist die Frucht deines Leibes, Jesus, den du, o Jungfrau, in Bethlehem geboren hast.
0: Heilige Maria, Mutter Gottes, bitte für uns Sünder, jetzt und in der Stunde unseres Todes. Amen.
3: Gegrüßet seist du, Maria, voll der Gnade, der Herr ist mit dir. Du bist gebenedeit unter den Frauen, und gebenedeit ist die Frucht deines Leibes, Jesus, den du, o Jungfrau, in Bethlehem geboren hast.
0: Heilige Maria, Mutter Gottes, bitte für uns Sünder, jetzt und in der Stunde unseres Todes. Amen.
3: Gegrüßet seist du, Maria, voll der Gnade, der Herr ist mit dir. Du bist gebenedeit unter den Frauen, und gebenedeit ist die Frucht deines Leibes, Jesus, den du, o Jungfrau, in Bethlehem geboren hast.
0: Heilige Maria, Mutter Gottes, bitte für uns Sünder, jetzt und in der Stunde unseres Todes. Amen.
3: Gegrüßet seist du, Maria, voll der Gnade, der Herr ist mit dir. Du bist gebenedeit unter den Frauen, und gebenedeit ist die Frucht deines Leibes, Jesus, den du, o Jungfrau, in Bethlehem geboren hast.
0: Heilige Maria, Mutter Gottes, bitte für uns Sünder, jetzt und in der Stunde unseres Todes. Amen.
3: Gegrüßet seist du, Maria, voll der Gnade, der Herr ist mit dir. Du bist gebenedeit unter den Frauen, und gebenedeit ist die Frucht deines Leibes, Jesus, den du, o Jungfrau, in Bethlehem geboren hast.
0: Heilige Maria, Mutter Gottes, bitte für uns Sünder, jetzt und in der Stunde unseres Todes. Amen.
3: Gegrüßet seist du, Maria, voll der Gnade, der Herr ist mit dir. Du bist gebenedeit unter den Frauen, und gebenedeit ist die Frucht deines Leibes, Jesus, den du, o Jungfrau, in Bethlehem geboren hast.
0: Heilige Maria, Mutter Gottes, bitte für uns Sünder, jetzt und in der Stunde unseres Todes. Amen.
3: Gegrüßet seist du, Maria, voll der Gnade, der Herr ist mit dir. Du bist gebenedeit unter den Frauen, und gebenedeit ist die Frucht deines Leibes, Jesus, den du, o Jungfrau, in Bethlehem geboren hast.
0: Heilige Maria, Mutter Gottes, bitte für uns Sünder, jetzt und in der Stunde unseres Todes. Amen.
3: Gegrüßet seist du, Maria, voll der Gnade. Der Herr ist mit dir. Du bist gebenedeit unter den Frauen, und gebenedeit ist die Frucht deines Leibes, Jesus, den du, o Jungfrau, in Bethlehem geboren hast.
0: Heilige Maria, Mutter Gottes, bitte für uns Sünder, jetzt und in der Stunde unseres Todes. Amen.
3: Ehre sei dem Vater und dem Sohn und dem Heiligen Geist.
0: Wie im Anfang, so auch jetzt und alle Zeit und in Ewigkeit. Amen.
3: O mein Jesus, verzeihe uns unsere Sünden, bewahre uns vor dem Feuer der Hölle, führe alle Seelen in den Himmel, besonders jene, die deiner Barmherzigkeit am meisten bedürfen. Amen.
0: Im vierten freudenreichen Geheimnis betrachten wir Jesus, den du, o Jungfrau, im Tempel aufgeopfert hast. Guten Morgen.
4: Guten Morgen, Frau Guntrach. Vater unser im Himmel, geheiligt werde dein Name. Dein Reich komme, dein Wille geschehe, wie im Himmel, so auf Erden.
0: Unser tägliches Brot gib uns heute und vergib uns unsere Schuld, wie auch wir vergeben unseren Schuldigern. Und führe uns nicht in Versuchung, sondern erlöse uns von dem Bösen. Amen.
4: Gegrüßet seist du, Maria, voll der Gnaden. Der Herr ist mit dir. Du bist gebenedeit unter den Frauen. Und gebenedeit ist die Frucht deines Leibes, Jesus, den du, o Jungfrau, im Tempel aufgeopfert hast.
0: Heilige Maria, Mutter Gottes, bitte für uns Sünder, jetzt und in der Stunde unseres Todes. Amen.
4: Gegrüßet seist du, Maria, voll der Gnaden, der Herr ist mit dir. Du bist gebenedeit unter den Frauen, und gebenedeit ist die Frucht deines Leibes, Jesus, den du, Jungfrau, im Tempel aufgeopfert hast.
0: Heilige Maria, Mutter Gottes, bitte für uns Sünder, jetzt und in der Stunde unseres Todes. Amen.
4: Gegrüßet seist du, Maria, voll der Gnaden. Der Herr ist mit dir. Du bist gebenedeit unter den Frauen, und gebenedeit ist die Frucht deines Leibes, Jesus, den du, Jungfrau, im Tempel aufgeopfert hast.
0: Heilige Maria, Mutter Gottes, bitte für uns Sünder, jetzt und in der Stunde unseres Todes. Amen.
4: Gegrüßet seist du, Maria, voll der Gnaden. Der Herr ist mit dir. Du bist gebenedeit unter den Frauen. Und gebenedeit ist die Frucht deines Leibes, Jesus, den du, o Jungfrau, im Tempel aufgeopfert hast.
0: Heilige Maria, Mutter Gottes, bitte für uns Sünder, jetzt und in der Stunde unseres Todes. Amen.
4: Gegrüßet seist du, Maria, voll der Gnaden. Der Herr ist mit dir. Du bist gebenedeit unter den Frauen. Und gebenedeit ist die Frucht deines Leibes, Jesus, den du, o Jungfrau, im Tempel aufgeopfert hast.
0: Heilige Maria, Mutter Gottes, bitte für uns Sünder, jetzt und in der Stunde unseres Todes. Amen.
4: Gegrüßet seist du, Maria, voll der Gnaden. Der Herr ist mit dir. Du bist gebenedeit unter den Frauen. Und gebenedeit ist die Frucht deines Leibes, Jesus, den du, o Jungfrau, im Tempel aufgeopfert hast.
0: Heilige Maria, Mutter Gottes, bitte für uns Sünder, jetzt und in der Stunde unseres Todes. Amen.
4: Gegrüßet seist du, Maria, voll der Gnaden. Der Herr ist mit dir. Du bist gebenedeit unter den Frauen. Und gebenedeit ist die Frucht deines Leibes, Jesus, den du, o Jungfrau, im Tempel aufgeopfert hast.
0: Heilige Maria, Mutter Gottes, bitte für uns Sünder, jetzt und in der Stunde unseres Todes. Amen.
4: Gegrüßet seist du, Maria, voll der Gnaden. Der Herr ist mit dir. Du bist gebenedeit unter den Frauen. Und gebenedeit ist die Frucht deines Leibes, Jesus, den du, o Jungfrau, im Tempel aufgeopfert hast.
0: Heilige Maria, Mutter Gottes, bitte für uns Sünder, jetzt und in der Stunde unseres Todes. Amen.
4: Gegrüßet seist du, Maria, voll der Gnaden. Der Herr ist mit dir. Du bist gebenedeit unter den Frauen. Und gebenedeit ist die Frucht deines Leibes, Jesus, den du, o Jungfrau, im Tempel aufgeopfert hast.
0: Heilige Maria, Mutter Gottes, bitte für uns Sünder, jetzt und in der Stunde unseres Todes. Amen.
4: Gegrüßet seist du, Maria, voll der Gnaden. Der Herr ist mit dir. Du bist gebenedeit unter den Frauen. Und gebenedeit ist die Frucht deines Leibes, Jesus, den du, o Jungfrau, im Tempel aufgeopfert hast.
0: Heilige Maria, Mutter Gottes, bitte für uns Sünder, jetzt und in der Stunde unseres Todes. Amen.
4: Ehre sei dem Vater und dem Sohn und dem Heiligen Geist.
0: Wie im Anfang, so auch jetzt und alle Zeit und in Ewigkeit. Amen.
4: O mein Jesus, verzeih uns unsere Sünden. Bewahre uns vor dem Feuer der Hölle. Führe alle Seelen in den Himmel, besonders jene, die deiner Barmherzigkeit am meisten bedürfen. Amen.
0: Im fünften freudenreichen Geheimnis betrachten wir Jesus, den du, Jungfrau, im Tempel wiedergefunden hast. Guten Morgen.
5: Guten Morgen, Erna Koller Amberg. Vater unser im Himmel, geheiligt werde dein Name, dein Reich komme, dein Wille geschehe, wie im Himmel, so auf Erden.
0: Unser tägliches Brot gib uns heute und vergib uns unsere Schuld, wie auch wir vergeben unseren Schuldigern. Und führe uns nicht in Versuchung, sondern erlöse uns von dem Bösen. Amen.
5: Gegrüßet seist du, Maria, voll der Gnade. Der Herr ist mit dir. Du bist gebenedeit unter den Frauen. Und gebenedeit ist die Frucht deines Leibes, Jesus, den du, Jungfrau, im Tempel wieder gefunden hast.
0: Heilige Maria, Mutter Gottes, bitte für uns Sünder, jetzt und in der Stunde unseres Todes. Amen.
5: Gegrüßet seist du, Maria, voll der Gnade. Der Herr ist mit dir. Du bist gebenedeit unter den Frauen. Und gebenedeit ist die Frucht deines Leibes, Jesus, den du, o Jungfrau, im Tempel wieder gefunden hast.
0: Heilige Maria, Mutter Gottes, bitte für uns Sünder, jetzt und in der Stunde unseres Todes. Amen.
5: Gegrüßet seist du, Maria, voll der Gnade. Der Herr ist mit dir. Du bist gebenedeit unter den Frauen. Und gebenedeit ist die Frucht deines Leibes, Jesus, den du, o Jungfrau, im Tempel wieder gefunden hast.
0: Heilige Maria, Mutter Gottes, bitte für uns Sünder, jetzt und in der Stunde unseres Todes. Amen.
5: Gegrüßet seist du, Maria, voll der Gnade. Der Herr ist mit dir. Du bist gebenedeit unter den Frauen. Und gebenedeit ist die Frucht deines Leibes, Jesus, den du, o Jungfrau, im Tempel wieder gefunden hast.
0: Heilige Maria, Mutter Gottes, bitte für uns Sünder, jetzt und in der Stunde unseres Todes. Amen.
5: Gegrüßet seist du, Maria, voll der Gnade. Der Herr ist mit dir. Du bist gebenedeit unter den Frauen. Und gebenedeit ist die Frucht deines Leibes, Jesus, den du, o Jungfrau, im Tempel wieder gefunden hast.
0: Heilige Maria, Mutter Gottes, bitte für uns Sünder, jetzt und in der Stunde unseres Todes. Amen.
5: Gegrüßet seist du, Maria, voll der Gnade. Der Herr ist mit dir. Du bist gebenedeit unter den Frauen. Und gebenedeit ist die Frucht deines Leibes, Jesus, den du, o Jungfrau, im Tempel wieder gefunden hast.
0: Heilige Maria, Mutter Gottes, bitte für uns Sünder, jetzt und in der Stunde unseres Todes. Amen.
5: Gegrüßet seist du, Maria, voll der Gnade. Der Herr ist mit dir. Du bist gebenedeit unter den Frauen. Und gebenedeit ist die Frucht deines Leibes, Jesus, den du, o Jungfrau, im Tempel wieder gefunden hast.
0: Heilige Maria, Mutter Gottes, bitte für uns Sünder, jetzt und in der Stunde unseres Todes. Amen.
5: Gegrüßet.

0: gefunden hast.
1: Heilige Maria, Mutter Gottes, bitte für uns Sünder, jetzt und in der Stunde unseres Todes. Amen.
0: Gegrüßet seist du, Maria, voll der Gnade, der Herr ist mit dir. Du bist gebenedeit unter den Frauen, und gebenedeit ist die Frucht deines Leibes, Jesus, den du, Jungfrau, im Tempel wieder gefunden hast.
1: Heilige Maria, Mutter Gottes, bitte für uns Sünder, jetzt und in der Stunde unseres Todes. Amen.
0: Ehre sei dem Vater und dem Sohne und dem Heiligen Geist.
1: Wie im Anfang, so auch jetzt und alle Zeit und in Ewigkeit. Amen.
0: O mein Jesus, verzeih uns unsere Sünden, bewahre uns vor dem Feuer der Hölle, führe alle Seelen in den Himmel, besonders jene, die deiner Barmherzigkeit am meisten bedürfen. Amen.
1: Wir beten noch in der Meinung des Heiligen Vaters im Monat Juni, beten wir, dass der Sport ein Instrument des Friedens, der Begegnung und des Dialogs unter den Kulturen und Nationen sei und die Werte wie Respekt, Solidarität und persönliches Wachstum fördere. Außerdem beten wir auch ganz besonders für Papst Leo und seine Reise derzeit in Spanien. Vater unser im Himmel, geheiligt werde dein Name, dein Reich komme, dein Wille geschehe wie im Himmel, so auf Erden.
0: Unser tägliches Brot gib uns heute und vergib uns unsere Schuld, wie auch wir vergeben unseren Schuldigern. Und führe uns nicht in Versuchung, sondern erlöse uns von dem Bösen.
1: Gegrüßet seist du, Maria, voll der Gnade, der Herr ist mit dir. Du bist gebenedeit unter den Frauen und gebenedeit ist die Frucht deines Leibes, Jesus.
0: Heilige Maria, Mutter Gottes, bitte für uns Sünder, jetzt und in der Stunde unseres Todes. Amen.
1: Ehre sei dem Vater und dem Sohn und dem Heiligen Geist.
0: Wie im Anfang, so auch jetzt und alle Zeit und in Ewigkeit. Amen.
1: Maria, Königin des Friedens,
0: bitte für uns.
1: Maria mit dem Kinde lieb,
0: uns allen deinen Segen gib.
1: Und den Segen bekommen wir jetzt noch von Pater Michael aus Füssen. Guten Morgen.
2: Guten Morgen und grüß Gott zusammen. Der Herr sei mit euch.
1: Und mit deinem Geiste.
2: Gott, du Schöpfer aller Dinge, du hast uns Menschen die Welt anvertraut und willst, dass wir ihre Kräfte nützen. Aus dem Reichtum deiner Liebe schenkst du uns die Früchte der Erde, den Ertrag aus Garten und Acker, Weinberg und Wald, damit wir mit frohem und dankbarem Herzen dir dienen.
1: Amen.
2: Führe unser Gebet, halte Ungewitter und Hagel, Überschwemmung und Dürre, Frost und alles, was uns schaden mag, von uns fern. Schenk uns alles, was wir zum guten, wahren und schönen Leben brauchen. Dazu segne uns Gott, der Vater und der Sohn und der Heilige Geist.
1: Amen.
2: Einen gesegneten Tag weiter.
1: Ihnen auch und Dankeschön für den Segen.
2: Ja, grüß Gott.
1: Und so starten wir mit Gebet und gesegnet in den neuen Tag. Herzlichen Dank und vergelt's Gott. Mit Gebet geht's bei uns auch gleich weiter. Bleiben Sie dran, sofern es Ihnen möglich ist. 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

6.37 Uhr, die Morgengebete hier bei Radio Horeb, Leb mit Gott, mit Susanne Wundrak. Herr, wir kommen vor dich, so wie wir sind. Mit allem, was wir im Herzen tragen, wir kommen vor dich und stellen uns und unsere Lieben unter das Zeichen des dreifaltigen Gottes, das Zeichen unserer Erlösung im Namen des Vaters und des Sohnes und des Heiligen Geistes. Amen. Herr, wie du willst, soll mir geschehen, und wie du willst, so will ich gehen. Hilf deinen Willen nur verstehen. Herr, wann du willst, dann ist es Zeit, und wann du willst, bin ich bereit. Heut und in alle Ewigkeit. Herr, was du willst, das nehme ich hin, und was du willst, ist mir Gewinn. Genug, dass ich dein Eigen bin. Herr, weil du willst, drum ist es gut, und weil du's willst, drum hab ich Mut. Mein Herz in deinen Händen ruht. Amen.

Herr, sende uns deinen Heiligen Geist und reinige unsere Gedanken, belebe unser Willen, lenke unser Tun. Komm, Geist der Weisheit und Demut, erfülle die Herzen der Wissenschaftler und Politiker. Komm, Geist der Geduld und Großmut, erfülle die Herzen der Erzieher und Fürsorger. Komm, Geist des Glaubens und der Zuversicht, erfülle die Herzen der Priester und Seelsorger. Uns allen aber schenke die Liebe, durch die wir deinem göttlichen Herzen ähnlich werden. Steh den Gefangenen und Abhängigen bei. Tröste die Einsamen und Verlassenen. Ermutige die Verzweifelten und Gequälten. Führe die Verirrten und Suchenden auf den rechten Weg. Komm, Heiliger Geist, mache uns zu Werkzeugen deiner Liebe. Amen.

Allmächtiger, ewiger Gott, Vater im Himmel, gib unserem Land eine christliche Regierung, christlich nicht nur dem Namen nach, die imstande ist, Ordnung zu schaffen, Gerechtigkeit zu üben und Frieden zu bewahren. Herr Jesus Christus, unser Erlöser, verschaffe deiner Botschaft Gehör bei den Regierenden und bei den Regierten, damit unser Land christlich bleibe und das Volk nach deiner Lehre leben möge. Gott, Heiliger Geist, erleuchte die Regierenden, erfülle sie mit ehrfürchtigem Glauben, damit sie mit Festigkeit und Nächstenliebe, mit Klugheit, Gerechtigkeit und Demut zum ewigen und zeitlichen Wohle des Volkes regieren. Heilige Maria, Jungfrau und Gottesmutter, schau auf unsere Bedrängnis und Not. Mutter, breite deinen Mantel aus. Segne Volk und Land mit deinem Kind. Amen.

Danke, Herr, dass du nie sagst, jetzt ist Schluss. Danke, Herr, dass du niemanden aufgibst, auch mich nicht. Danke, Herr, dass du mir die Tür zu dir nicht abgeschlossen hast. Danke, Herr, dass du die Sehnsucht nach dem Menschen bist. Danke, Herr, dass du dich über jeden freust, der umkehrt. Danke, Herr, dass du offene Arme hast für jeden, der zurückkommt. Danke, Herr, dass dein Herz größer ist als das von Menschen. Danke, Herr, dass du mich lehrst, die Wahrheit zuzugeben. Danke, Herr, dass du an mich geglaubt hast, als ich an mir selbst gezweifelt habe. Danke, Herr, dass du mich nicht verurteilst, sondern liebst. Danke, Herr, dass du mir einen neuen Anfang schenkst. Danke, Herr, dass du nicht rückwärts, sondern vorwärts schaust. Danke, Herr, dass deine Treue größer ist als meine Schwäche. Danke, Herr, dass es das Sakrament der Buße gibt. Danke, Herr, dass ich dir nicht erklären muss, warum ich so weit von dir fortgegangen bin. Danke, Herr, dass du mich mehr verstehst als ich mich selbst. Danke, Herr, dass du mir Sinn und Freude wiedergabst. Danke, Herr, dass deine Arme am Kreuz auf Golgatha sich wie eine Brücke spannen über alle Tiefen meiner Schuld. Amen.

O meine Gebieterin, o meine Mutter, dir bringe ich mich ganz dar, und um dir meine Hingabe zu bezeugen, weihe ich dir heute meine Augen, meine Ohren, meinen Mund, mein Herz, mich selber ganz und gar. Weil ich also dir gehöre, o gute Mutter, bewahre mich, beschütze mich als dein Gut und Eigentum. Amen.

Heiliger Schutzengel, Gottes liebende Sorge hat dich mir zum Begleiter gegeben. Du bist sein Anruf an mein Gewissen. Verhilf mir zu klarer Entscheidung. Du bist seine führende Hand. Bleibe bei mir Tag und Nacht. Du bist sein machtvoller Arm. Kämpfe mit mir für sein Reich. Amen. Und so bitten wir den Herrn zum Abschluss der Morgengebete um seinen Segen. Der Herr, unser allmächtiger Vater, der alles aus dem Nichts geschaffen hat und der uns in seiner Güte alles erhält und der uns in seiner Güte alle Zeit erhält, er stärke unser Vertrauen auf ihn. Der Herr Jesus Christus, Gottes Sohn und unser Heiland, der die Welt erlöst hat und der uns das ewige Leben verheißen hat, er stärke unsere Hoffnung auf ihn. Der Heilige Geist, der die Kirche baut und der allen Gläubigen Kraft und Weisheit spendet, er stärke uns für unsere Sendung in die Welt. Es segne uns der dreieinige Gott, der Vater und der Sohn und der Heilige Geist. Amen.

Herzlichen Dank für das gemeinsame Gebet. Jetzt ist es 6.48 Uhr. Sie haben Radio Horeb eingeschaltet, Ihre christliche Stimme in Deutschland. Mein Name ist Susanne Wundrak. Ich wünsche Ihnen einen guten Morgen. Das Stundengebet ist ein wichtiger Bestandteil im Leben mit Gott. Wir bei Radio Horeb stimmen ein in das Morgenlob der Kirche, das Gebet der Lautes um 7 Uhr. Wir dürfen uns dem Gebet der Klarissenkapuzinerinnen von der ewigen Anbetung in Koblenz anschließen. In den Seligpreisungen der Bergpredigt verkündigt Jesus den Menschen eine neue, bessere Gerechtigkeit. Es sind die Armen und Hungrigen, die Gott ganz nahe stehen und ihm besonders lieb sind. Denn sie wissen und bejahen, dass sie nichts haben und nichts können und sie damit ganz auf Gott angewiesen sind. Darüber berichtet uns das heutige Tagesevangelium. Sie finden die Textstelle im 5. Kapitel des Matthäusevangeliums und dort in den Versen 1 bis 12. Das Evangelium für heute bei Matthäus Kapitel 5, die Verse 1 bis 12.

Im heutigen Evangelium vollbringt Jesus kein Wunder. Es ist aber trotzdem einer seiner bekanntesten Auftritte. Hier verkündet er den Menschen eine neue, eine bessere Gerechtigkeit. Er ermutigt die Armen und Hungrigen und hält den Reichen und Satten einen Spiegel vor. Denn nicht den Untätigen und Überheblichen wird die Gottesgemeinschaft zugesagt, sondern denen, die sich aktiv für Gerechtigkeit und Frieden einsetzen. So hören wir es nun in den Worten der Heiligen Schrift aus dem 5. Kapitel des Matthäusevangeliums. In jener Zeit, als Jesus die vielen Menschen sah, stieg er auf einen Berg. Er setzte sich und seine Jünger traten zu ihm. Dann begann er zu reden und lehrte sie. Er sagte: Selig, die arm sind vor Gott, denn ihnen gehört das Himmelreich. Selig, die Trauernden, denn sie werden getröstet werden. Selig, die keine Gewalt anwenden, denn sie werden das Land erben. Selig, die hungern und dürsten nach der Gerechtigkeit, denn sie werden satt werden. Selig die Barmherzigen, denn sie werden Erbarmen finden. Selig, die ein reines Herz haben, denn sie werden Gott schauen. Selig, die Frieden stiften, denn sie werden Söhne Gottes genannt werden. Selig, die um der Gerechtigkeit willen verfolgt werden, denn ihnen gehört das Himmelreich. Selig seid ihr, wenn ihr um meinetwillen beschimpft und verfolgt und auf alle mögliche Weise verleumdet werden. Freut euch und jubelt, euer Lohn im Himmel wird groß sein, denn so wurden schon vor euch die Propheten verfolgt. Das waren die Worte des Heiligen Evangeliums nach Matthäus für den heutigen Montag der 10. Woche im Jahreskreis. Wir wollen die Lesung mit dem Tagesgebet beschließen. Lasset uns beten. Unser Herr Jesus Christus hat gesagt: Selig, die vor Gott arm sind, denn ihnen gehört das Himmelreich. Darum bitten wir, Gott unser Vater, bewahre uns vor der Gier nach Reichtum und Macht. Gib, dass wir alles, was uns anvertraut ist, recht gebrauchen. Lehre uns, dass die Liebe unser größter Reichtum ist, die Liebe, die du uns schenkst und die wir einander erweisen. Das gewähre uns durch Jesus Christus, der in der Einheit des Heiligen Geistes mit dir lebt und herrscht in alle Ewigkeit. Amen.

Selig seid ihr. Die Seligpreisungen betrachten wir heute im Tagesevangelium, das wir auch in der Heiligen Messe hören. Die Heilige Messe, der Programmhöhepunkt hier bei Radio Horeb, Leben mit Gott. Wir übertragen um 9 Uhr aus St. Nikolaus in Immenstadt im Bistum Augsburg. Die Abendmesse um 18.30 Uhr aus St. Hubertus in Selfkant im Bistum Aachen. Außerdem im Programm hier bei Radio Horeb Leben mit Gott haben wir um 7.30 Uhr, um 7:30 einen Impuls, einen Gedanken für den Tag von Pfarrer Richard Schitterer aus Schramberg im Schwarzwald. Um 8 Uhr schauen wir auf den Kalender, weil wir heute unter anderem den Namen István Sándor lesen. Wer István Sándor war, das erfahren wir um 8 Uhr im Kalenderblatt. 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Und heute ist Montag. Montag ist Abend der Jugendzeit hier bei Radio Horeb. Und heute heißt es beim Abend der Jugend ab 19.45 Uhr, werde heilig. Wahrscheinlich nicht gerade ein Thema, womit man mich in jungen Jahren auseinandersetzt. Aber ich und bin schon etwas im fortgeschrittenen Alter, kann sagen, es lohnt sich, sich schon früh mit dem Gedanken der Heiligkeit auseinanderzusetzen. Und heilig werden ist ganz bestimmt nicht langweilig, sondern ein großes Abenteuer. Darum einschalten und weitersagen, der Abend der Jugend bei Radio Horeb immer montags ab 19.45 Uhr. Jetzt gleich um 7 Uhr stimmen wir mit den Klarissenkapuzinerinnen von der ewigen Anbetung im Kloster Bethlehem in das Morgenlob der Kirche, die Laudes, mit ein.

7 Uhr, Radio Horeb, Leben mit Gott. Zum Gebet der Laudes schalten wir nun ins Kloster Bethlehem in Koblenz zu den Klarissenkapuzinerinnen von der ewigen Anbetung.

0: Wir beten die Laudes ab Seite 341 im Stundenbuch und beginnen unser Morgenlob mit dem Invitatorium auf Seite 337.
1: Herr, öffne meine Lippen,
2: deine Treue und deine

0: ein großer König über allen Göttern. In seiner Hand sind die Tiefen der Erde, sein sind die Gipfel der Berge, sein ist das Meer, das er gemacht hat, das trockene Land, das seine Hände gebildet.
1: Lasst uns jubeln vor dem Herrn, vor ihm jauchzen mit Liedern.
0: Kommt, lasst uns niederfallen, uns vor ihm verneigen. Lasst uns niederknien vor dem Herrn.

0: führt.
1: Lasst uns jubeln vor dem Herrn, vor dem Jauchzen mit Liedern.
0: Ach, würdet ihr doch heute auf seine Stimme hören, verhärtet euer Herz nicht wie in Meriba, wie in der Wüste am Tag von Massa. 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

0: Wann darf ich kommen und Gottes Antlitz schauen?
1: Wie er ihr Schmerzen erfrischen lassen. So lebt meine Seele Gott nach dir, meine Seele dürstet nach Gott.

Aus dem Buch Jeremia kamen Worte von dir, so verschlang ich sie. 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

gepriesen sei der Herr, der Gott Israels. Er hat uns besucht und befreit.

0: hat uns besucht und befreit.
1: Gepriesen sei der Gott und Vater unseres Herrn Jesus Christus. Zu ihm lasst uns beten.
2: Bewahre uns in deinem Dienst.
1: Gott, du hast uns zu einem priesterlichen Volk gemacht. Lass uns ganz dir gehören.
2: Bewahre uns in deinem Dienst.
1: Du spendest uns die Gaben deines Geistes. Schenke uns heute Freundlichkeit und Geduld.
2: Bewahre uns in deinem Dienst.
1: Gib, dass wir dich alle Zeit lieben und dich durch unser Leben preisen.
2: Bewahre uns in deinem Dienst.
1: Mach uns bereit, einander zu dienen, damit wir miteinander das Heil erlangen.
2: Bewahre uns in deinem Dienst.
1: Lasst uns beten, wie der Herr uns zu beten gelehrt hat.

0: Versuchung, sondern erlöse uns von dem Bösen.
1: Herr allmächtiger Gott, du hast uns diesen neuen Tag geschenkt. Bewahre uns an ihm vor Unheil und Sünde und lenke unsere Gedanken, Worte und Werke, dass wir stets deinen Willen tun. Darum bitten wir durch Jesus Christus, deinen Sohn, unseren Herrn und Gott, der in der Einheit des Heiligen Geistes mit dir lebt und herrscht in alle Ewigkeit.
0: Amen.
2: Und mit deinem Geiste.
3: Radio Horeb, Leben mit Gott, zum Gebet der Laudes, dem Morgenlob der Kirche, waren wir verbunden mit den Klarissenkapuzinerinnen von der ewigen Anbetung im Kloster Bethlehem in Koblenz. 7.20 Uhr, einen schönen guten Montagmorgen wünscht Susanne Bundrak.

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0: 37, halb 8. Zeit für den Impuls, der Gedanke für den Tag, heute von Pfarrer Richard Schitterer aus Schramberg im Schwarzwald, Hausgeistlicher im Kloster Heiligenbronn, einem Konvent der Franziskanerinnen. Guten Morgen, Herr Pfarrer Schitterer.
1: Guten Morgen, grüß Gott, liebe Hörergemeinde von Radio Horeb. Monat Juni haben wir seit ein paar Tagen. In ihm stellen wir ja das Bild des Herzens Jesu vorne hin in die erste Reihe. Der Freitag dieser Woche ist das Herz Jesu Fest. Aber der ganze Monat Juni gehört der besonderen Verehrung des Herzens Jesu.

steht für den Sitz unserer seelischen Kräfte. Herz, das ist das, was wir ausstrahlen und wie wir für andere sympathisch sind. Daran knüpft auch Jesus an, wenn er die Liebe aus ganzem Herzen fordert und er sich selbst als sanftmütig und demütig von Herzen bezeichnet. Die Verehrung oder auch die Auseinandersetzung mit dem Herzen Jesu gehört zur christlichen Grundbotschaft und unserer christlichen Identität. Unser Glaube an Christus ist zuerst und letztlich und überhaupt eine von Herz zu Herz gehende Geschichte, eine Liebesgeschichte. Ins Bild gebracht hat sie vor allem die Mystik mit der im Mittelalter beliebten Johannesminne. Das Bild von dem Jünger Johannes an der Seite Jesu. Die heilige Gertrud von Helfta. Sie lebte von 1256 bis 1302, fasste dies in die Litanei zum Herzen Jesu, die heute noch weitgehend so im Gotteslob unter der Nummer 564 steht. Und Herr de Jardin entfaltete in unserer Zeit das Herz Jesu in seine grandiose Glaubens- und Weltsicht. Im Herzen der Materie heißt sein Werk darüber. Die mittelalterliche Mystik mit ihrer Herz-Jesu-Minne ging Ende in den Umbrüchen der Reformationszeit. Aber 1675 erfährt in der Oktav des Fronleichnamsfestes die französische Ordensfrau Margarete à la Coque in Paralemonial eine Botschaft Jesu. Und sie berichtet, er zeigte mir sein Herz. Da war, wo er die Wunden seiner Liebe offenbarte und bis zu welchem Übermaß sie ihn getrieben haben, die Menschen zu lieben. Es ist das Bild für die hingebende Liebe des Herrn. Und das andere ist die Sühne für die Sünde der Menschen. Aber dazu steht ja schon im ersten Johannesbrief: Dadurch hat sich die Liebe Gottes an uns erwiesen, dass Gott seinen einzigen Sohn in die Welt gesandt hat, damit wir durch ihn leben. Vollendet hat dies Jesus am Kreuz. Da hat sich die Liebe Gottes voll offenbart. Sein Herz wurde durchbohrt und zeigte, dass Gottes Liebe offen ist für jede und jeden. Vom Kreuz her gilt: Wer Durst hat, komme zu mir. Und es trinke, wer an mich glaubt. So verweist das Bild des Herzens Jesu auf Jesu Hingabe für das Heil der Welt. Aber damit ist die Herz-Jesu-Verehrung keine fromme, katholische, religiöse Sonderform. Sie gehört zum Wesensbestand des Christentums. Die tiefste Aussage über Gott ist das durchbohrte Herz Jesu, in dem seine Liebe leibhaftig durchbohrt wurde. Und in diese christologische Aussage könnte man ruhig in einen noch größeren ökumenischen Dialog eintreten. Nun bleibt es ja nicht beim Herz-Jesu-Fest, so einmal im Jahr. Jeden Monat bezeichnen wir den ersten Freitag als Herz-Jesu-Freitag und jeder Freitag ist der Gedenktag an den Opfertod des Herrn. Darum Freitagsgebot, Freitagsopfer, Freitagsläuten. Jeden Freitag bewusst als

0: wöchentliche Erinnerung an Jesu Liebe in seiner Hingabe und in seinem Tod zu sehen, macht den Tag uns Woche für Woche zu einem Tag des Heils. Er hat ein gutes Herz. Es scheint, dass man das Herz, die Seelentiefe als Existenzmitte des Menschen auch so neu entdeckt hat und ihrer bewusst wurde. Es ist der Ort im Menschen, aus dem heraus erlebt, in dem seine wichtigsten Lebensentscheidungen fallen und wo er selbst verankert ist. Wir wissen, dass in unserer hochtechnisierten Zeit mit computergesteuerten Ergebnissen und neuerdings auch mit der künstlichen Intelligenz die menschlichen Probleme nicht gelöst werden. Nur die Begegnung von Mensch zu Mensch macht das Leben reich, macht es wärmer, macht es lebenswerter oder in schwierigen Situationen erträglicher. Und was von der Begegnung mit Menschen gilt, die sich von Herzen mögen, gilt erst recht von der Begegnung mit Gott. Gelebtes Christsein setzt auf das Prinzip Liebe. Man kann sich nicht zu Gott bekennen, ohne sich nicht voll auf ihn auch einzulassen, ohne ihn zu mögen, ohne zu lieben. Auch im Blick auf ihn gilt, man sieht nur mit dem Herzen gut. Ja, hat Maria Gottes Nähe deshalb so tief erfahren, weil sie alles, was geschehen war, immer in ihrem Herzen bewahrte? Wir müssen den Glauben ins Herz nehmen, müssen uns orientieren am Herrn, der sanftmütig und demütig von Herzen ist. Und wer sich so von Herzen auf den Weg macht, wird erfahren, dass Gott ein Herz hat, das für den Menschen, das für sie, das für mich, das für uns alle schlägt. Ich segne sie im Namen des Vaters und des Sohnes und des Heiligen Geistes.
1: Amen.
0: Amen. Gelobt sei Jesus Christus. In Ewigkeit.
1: Amen.
0: Amen.
1: Das Herz Jesu, vollendete Liebe. Der Impuls von Pfarrer Richard Schitterer aus Schramberg im Schwarzwald.

7.42 Uhr, Radio Horeb, Ihre christliche Stimme in Deutschland, aus dem Münchner Studio in München. Logisch, aus dem Münchner Studio. Aus dem Münchner Radio Horeb Studio wünsche ich Ihnen einen guten und schönen Montagmorgen. Ich bin Susanne Wundrack und ich lade Sie nun zu den Betrachtungen der Lesungen der Lesehorre ein. In der ersten Lesung lesen wir zuerst einen Abschnitt aus dem Brief des Apostels Paulus an die Philippa. Anschließend in der zweiten Lesung hören wir dann einen Text von Polycarp, Bischof von Smyrna im 2. Jahrhundert, über die Waffen der Gerechtigkeit. Die heutigen Lesungen der Lesehorre finden Sie im Lektionat zum Stundenbuch in Heft Nummer 5 der zweiten Jahresreihe ab Seite 124. Die erste Lesung finden Sie auch in Ihrer Bibel im Brief an die Philippa in Kapitel 1, die Verse 12 bis 26. Die Lesungen der Lesehorre, die Texte lesen wir gleich für Sie hier bei Radio Horeb. Leben mit Gott.

In der ersten Lesung der Leserohre hören wir zuerst eine Stelle aus dem Brief an die Philipper. Wir lesen den Abschnitt in Kapitel 1, die Verse 12 bis 26. Im Lektionar zum Stundenbuch finden Sie die Lesung der Leserohre in Heft 5 der zweiten Jahresreihe ab Seite 124. Hören wir nun aus dem Brief an die Philipper über Paulus, Verkünder der frohen Botschaft. Ihr sollt wissen, Brüder, dass alles, was mir zugestoßen ist, die Verbreitung des Evangeliums gefördert hat. Denn im ganzen Prätorium und bei allen übrigen ist offenbar geworden, dass ich um Christi willen im Gefängnis bin. Und die meisten der Brüder sind durch meine Gefangenschaft zuversichtlich geworden im Glauben an den Herrn und wagen umso kühner, das Wort Gottes furchtlos zu sagen. Einige verkündigen Christus zwar aus Neid und Streitsucht, andere aber in guter Absicht. Die einen predigen Christus aus Liebe, weil sie wissen, dass ich zur Verteidigung des Evangeliums bestimmt bin. Die anderen aus Ehrgeiz, nicht in redlicher Gesinnung. Sie möchten die Last meiner Ketten noch schwerer machen. Aber was liegt daran? Auf jede Weise, ob in unlauterer oder lauterer Absicht, wird Christus verkündigt, und darüber freue ich mich. Aber ich werde mich auch in Zukunft freuen, denn ich weiß, das wird zu meiner Rettung führen durch euer Gebet und durch die Hilfe des Geistes Jesus Christus. Darauf warte und hoffe ich, dass ich in keiner Hinsicht beschämt werde, dass vielmehr Christus in aller Öffentlichkeit, wie immer so auch jetzt, durch meinen Leib verherrlicht wird, ob ich lebe oder sterbe. Denn für mich ist Christus das Leben und Sterben Gewinn. Wenn ich aber weiterleben soll, bedeutet das für mich fruchtbare Arbeit. Was soll ich wählen? Ich weiß es nicht. Es zieht mich nach beiden Seiten. Ich sehne mich danach, aufzubrechen und bei Christus zu sein. Um wie viel besser wäre das? Aber euretwegen ist es notwendiger, dass ich am Leben bleibe. Im Vertrauen darauf weiß ich, dass ich bleiben und bei euch allen ausharren werde, um euch im Glauben zu fördern und zu erfreuen, damit ihr euch in Christus Jesus umso mehr meiner rühmen könnt, wenn ich wieder zu euch komme. Soweit die erste Lesung der Leserohre aus dem Brief an die Philipper.

Die zweite Lesung der Lesehore ist aus dem Brief an die Philipper von Polycarp. Der heilige Polycarp war Bischof in Smyrna, dem heutigen Izmir in der Türkei, im 2. Jahrhundert. Wir wollen uns mit den Waffen der Gerechtigkeit wappnen. So ist der Abschnitt überschrieben, den wir nun hören. Ich schreibe euch dies über die Gerechtigkeit, nicht aus eigenem Antrieb, sondern weil ihr mich aufgefordert habt. Denn weder ich noch einer wie ich kann annähernd so weise sein wie der selige und berühmte Paulus. Als er zu euch kam, sprach er zu den damals lebenden Menschen von Angesicht zu Angesicht und lehrte genau und zuverlässig das Wort der Wahrheit. Nachdem er euch verlassen hatte, schrieb er euch einen Brief. Wenn ihr den genauer betrachtet, könnt ihr durch ihn euer Leben aufbauen auf dem Glauben, der euch geschenkt wurde. Dieser Glaube ist euer aller Mutter. Ihm folgt die Hoffnung, ihm geht die Liebe zu Christus und dem Nächsten voraus. Wenn jemand darin lebt, hat er das Gesetz der Gerechtigkeit erfüllt, denn wer die Liebe besitzt, ist von jeder Sünde weit entfernt. Die Wurzel aller Übel ist die Habsucht. Da wir nun wissen, dass wir nichts in diese Welt mitgebracht haben und auch nichts aus ihr mitnehmen können, wollen wir uns wappnen mit den Waffen der Gerechtigkeit. Zuerst wollen wir uns selbst lehren, nach den Gesetzen Gottes zu leben. Dann lehrt eure Frauen nach dem ihnen verliehenen Glauben, in Liebe und Keuschheit zu leben, ihre Männer in aller Aufrichtigkeit zu lieben, allen Menschen gleichmäßig in aller Enthaltsamkeit zugetan zu sein und die Kinder zu Ordnung und Gottesfurcht zu erziehen. Die Witwen lehrt, im Glauben an den Herrn besonnen zu leben, unablässig für alle zu beten und sich vor aller Verleumdung, vor übler Nachrede, falschem Zeugnis, Geldgier und allem Bösen zu hüten. Sie sollen wissen, dass sie ein Altar Gottes sind, des Gottes, der alles prüft und dem nichts verborgen bleibt. Kein Gedanke, keine Überlegung, noch etwas von dem, was im Herzen verborgen ist. Da wir nun wissen, dass Gott seiner nicht spotten lässt, müssen wir nach seinem Gebot und seiner Herrlichkeit würdig leben. Das gilt auch für die Diakone. Sie sollen vor seiner Gerechtigkeit untadelig dastehen. Als Diener Gottes und Christi, nicht der Menschen, nicht verleumderisch, nicht doppelzüngig, nicht habgierig, enthaltsam in allem, barmherzig, fürsorglich. Sie müssen nach der Wahrheit des Herrn leben, der Diener aller geworden ist. Wenn wir ihm in der jetzigen Welt gefallen, werden wir auch die künftige erlangen. Denn er hat versprochen, dass er uns von den Toten auferwecken wird und dass wir auch mit ihm herrschen werden, wenn wir seiner würdig leben und an ihn glauben. Das war die zweite Lesung der Lesehore für den heutigen Montag der 10. Woche im Jahreskreis.

So, und mit diesem letzten Ton ist es 7.56 Uhr, 4 Minuten vor 8, Radio Horeb, Leben mit Gott, der Montagmorgen mit Susanne Wundrak. Ich grüße Sie und wünsche Ihnen einen schönen Tag. Gleich betrachten wir das Leben unseres heutigen Glaubenszeugens, das Leben des seligen Laienbruders István Sándor aus dem Orden der Salesianer Don Boscos. Mit dem Kalenderblatt geht es gleich weiter hier bei uns. Und im Interview des Tages erfahren Sie mehr über den Tag zum Thema Kirchenrecht in Köln am Donnerstag, 25. Juni.

0: Das Kalenderblatt hier bei Radio Horeb, leb mir Gott. Heute stellen wir Ihnen István Sándor vor. Er wurde kurz nach Beginn des Ersten Weltkrieges in Ungarn in einfachen Verhältnissen geboren. Durch seine Ausbildung zum Drucker lernte er die Salesianer Don Boscos kennen und trat selbst in den Orden ein, wo er sich sehr in der Jugendarbeit einsetzte. Nach der Übernahme des Kommunismus führte er seine Jugendarbeit im Untergrund weiter, bis er aufflog und schließlich als Märtyrer 1953 starb. Elmar Lübers-Pahl hat sein Leben für uns zusammengefasst. Es liest Josefa Stauffenberg.
1: Abgrundtiefer Hass auf den Glauben war der Grund für die Hinrichtung des Laienbruders István Sándor aus der salesianischen Familie. Erst nach dem Ende des Kommunismus in Ungarn konnte offen über das Lebensopfer von István Sándor gesprochen werden. Betrachten wir sein Leben. Am 26. Oktober 1914 erblickte István als erster von drei Söhnen seiner Eltern in Zsonok in Ungarn das Licht der Welt. Istvans Vater ist Arbeiter bei der staatlichen Eisenbahn und die Mutter wirkt als Hausfrau. Das fromme Vorbild der Eltern hinterlässt einen tiefen Eindruck auf die Kinder und verankert sich so fest in der Kinderseele, dass István späteren Anfeindungen standhalten sollte. Das Leben in einer solch armen Arbeiterfamilie ist von so manchen Entbehrungen bestimmt. Trotz allem ermöglichen die Eltern ihren Kindern eine gute Schulbildung, die bei István 1931 in einer gut abgeschlossenen Ausbildung zum Dreher und Kupfergießer mündet. Bei seinen Brüdern und im Freundeskreis genießt er, durch seine freundliche Grundhaltung und Vorbildlichkeit, großes Ansehen. Sein beispielhaftes Gebetsleben vermittelt er auch seinen Geschwistern. Täglich besucht der Junge die Heilige Messe bei den Franziskanern und kommuniziert häufig. Der heilige Glaube ist das Grundgerüst seines Lebens. Nichts zieht er ihm vor. Durch die Lektüre des Magazins der Salesianer, Boletino Salesiano, wird er auf das spirituelle Leben des heiligen Don Bosco aufmerksam. Die im Heft erwähnten Ausführungen über das Leben als Mitglied der Salesianerfamilie rufen in ihm den Wunsch hervor, schon bald dem Orden als Laienbruder anzugehören. Die Eltern sind von der Idee des Ordenseintritts ganz und gar nicht begeistert und versuchen ihm, andere Lebenswege aufzuzeigen. Doch sein Entschluss festigt sich dadurch nur noch mehr. Für das zweijährige Postulat wird István in die Berufsschule der Salesianer in Budapest aufgenommen, wo er seine Ausbildung zum Drucker in der ordenseigenen Druckerei absolviert. Diese Zeit wird jedoch durch seine Einberufung zum Militär unterbrochen. Nachdem er 1939 sein Noviziat weiterführt, legt István am 8. September 1940 die erste Profess als Salesianerbruder ab. Ehrenamtlich wirkt er sowohl in der Jugendarbeit der Ordensgemeinschaft als auch in der Messdienerarbeit. Durch seine herausragende Erfahrung im erzieherischen Umgang mit Jugendlichen darf er als Gruppenführer tätig werden. Die Mitglieder seiner Gruppe, die immer als die vorbildlichsten wahrgenommen werden, bescheinigen ihm später, ein großartiger Erzieher gewesen zu sein. Auch Ungarn wird vom Zweiten Weltkrieg nicht verschont. So wird István vom Militär als Funker für den Nachrichtendienst im Süden Ungarns eingesetzt. Weitere Einsatzgebiete sind für den Laienbruder Oberungarn und Siebenbürgen, bevor er schließlich nach Russland abkommandiert wird. Für den tapferen Einsatz an der Front erhält er Auszeichnungen. Mit der militärischen Niederlage Ungarns folgt Istvans Versetzung nach Deutschland, wo er 1944 in amerikanische Kriegsgefangenschaft gerät. Nach der Freilassung kehrt er in seine Heimat zurück und engagiert sich wieder in der Jugendarbeit. Es ist der 24. Juli 1946, als István seine ewige Profess ablegt und sich damit lebenslang an den Orden bindet. In der ordenseigenen Druckerei vollendet er seine Meisterprüfung als Drucker. Neben der Jugendarbeit, der nach wie vor sein Hauptmerk gilt, übernimmt er auch den anspruchsvollen Dienst als Sakristan. Obwohl das Innenministerium die Vereinsarbeit für den Verein der jungen katholischen Arbeiter verbietet, fährt István mit seinem Engagement für die jungen Menschen fort. 1949 erfolgte unter dem Stalinisten Matjaž Rákosi die kommunistische Machtergreifung, mit der eine Beschlagnahmewelle von kirchlichen Gütern einhergeht. Die katholische Kirche ist der erklärte Feind des Kommunismus und wird brutal enteignet und verfolgt. Viele Ordensleute werden gezwungen, ihre Tätigkeit einzustellen und in den Untergrund zu gehen. Ihr seeleneifriges Wirken wird verboten. Dies schreckt István jedoch nicht davon ab, sich mit seinen Jugendlichen in Privaträumen zu treffen und sie in religiösen Dingen weiter zu unterrichten. Insgeheim erfährt die politische Polizei von Istvans unerlaubter Tätigkeit und lässt ihn vor seiner Verhaftung ausführlich beschatten. Selbst nach einer Warnung mit der Aufforderung, sofort ins Ausland zu fliehen, um einer möglichen Verfolgung zu entkommen, entschließt sich der Ordensbruder, seine Jugendlichen nicht im Stich zu lassen und in Ungarn zu bleiben. Auf seiner jetzigen Arbeitsstelle in einer Waschmittelfabrik in Budapest setzt er sein Apostolat fort. Er ist sich bewusst, dass dies strengstens verboten ist. Doch wenn es um den Glauben geht, kann er als entschiedener Christ nicht schweigen. Unter dem Decknamen István Kiss fühlt er sich berufen, von der Liebe Christi Zeugnis abzulegen, sei es gelegen oder ungelegen. An seinem Arbeitsplatz wird unser Held 1952 verhaftet, unter dem Vorwurf, Aufwiegelung gegen den Parteivorsitzenden zu betreiben. Wahrer Grund ist wohl, dass inzwischen bekannt geworden ist, dass er weiterhin Kontakt zu einem früheren Jugendlichen hat, der inzwischen Mitglied der Parteigarde ist. István wird zunächst unter Misshandlungen und Folter im Gefängnis inhaftiert, bis ihm mit 15 weiteren Personen zusammen der Prozess gemacht wird. Unter ihnen sind 4 weitere Salesianer. Die jüngste Angeklagte ist eine 15-jährige Schülerin eines Gymnasiums. In einer geheimen 3-tägigen Militärgerichtssitzung werden István und 3 weitere Personen zum Tod durch den Strang verurteilt. Istvans eingereichtes Gnadengesuch wird abgelehnt. Das Todesurteil wird in einem Militärfahrzeug bei Laufen gelassenem Motor vollstreckt, damit man eventuelle Schreie nicht hören kann. Es ist der 8. Juni 1953. So stirbt István Sándor, der die Frage, warum er so viel arbeiten würde, mit »Ohne Arbeit kein ewiges Leben« beantwortete. Erst 2 Jahre nach Istvans Hinrichtung wird sein Vater über die Tötung seines Sohnes informiert. Es wird ihm mitgeteilt, dass sein Sohn wegen undemokratischer Aufwiegelei hingerichtet wurde. Über 40 Jahre später, wir schreiben das Jahr 1994, wird das Todesurteil von einem Budapester Gericht formell aufgehoben. Nachdem Papst Franziskus das Martyrium im Frühjahr 2013 anerkannte, erfolgte seine Seligsprechung am 19. Oktober 2013.
0: Sie hörten das Zeugnis des seligen István Sándor, recherchiert von Elmar Lübers-Pahl, gelesen von Josefa Stauffenberg. Der heutige 8. Juni ist sein Gedenktag. Die Heiligen sind große Vorbilder für uns. 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

0: 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Am Mikrofon im Studio in München ist Susanne Wundrak. Um 7:45 hier auf Radio Horeb Leben mit Gott geht es weiter mit dem Interview des Tages. Am Donnerstag, 25. Juni, findet an der Kölner Hochschule für katholische Theologie der zweite Köln-Trierer Kirchenrechtstag statt. Im Mittelpunkt der Veranstaltung stehen aktuelle Fragen des kirchlichen Dienst- und Arbeitsrechts. Im Interview des Tages bei Radio Horeb sprechen wir heute mit Professor Dr. Christoph Ohly über diese Veranstaltung. Professor Dr. Christoph Ohly ist Priester und Rektor der Kölner Hochschule für katholische Theologie. Das Interview des Tages um 7:45 hier bei Radio Horeb, Ihrer christlichen Stimme in Deutschland.
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0: 8.15 Uhr, Viertel nach 8.
1: Radio Horeb, Ihre christliche Stimme in Deutschland. Im Studio Pascal Gigon. Loyalität, Freiheit und Verantwortung. Drei Begriffe, die für das kirchliche Miteinander von großer Bedeutung sind. Am 25. Juni findet an der Kölner Hochschule für katholische Theologie der zweite Köln-Trierer Kirchenrechtstag statt. Im Mittelpunkt stehen dabei aktuelle Herausforderungen des kirchlichen Dienst- und Arbeitsrechts. Über diesen zweiten Köln-Trierer Kirchenrechtstag sprechen wir heute im Interview des Tages mit Professor Dr. Christoph Ohli. Professor Dr. Ohli ist Priester und Rektor der Kölner Hochschule für katholische Theologie. Grüß Gott, Professor Dr. Ohli.
2: Grüß Gott, Herr Gegel.
1: Professor Dr. Ohli, warum haben Sie sich denn für dieses Thema Loyalität, Freiheit, Verantwortung, aktuelle Herausforderungen des kirchlichen Dienst- und Arbeitsrechts als Thema für den diesjährigen Kirchenrechtstag entschieden?
2: Ja, es ist ja der zweite Köln-Trierer Kirchenrechtstag, eine Initiative, die wir im vergangenen Jahr begonnen haben. Mein Kollege auf dem Lehrstuhl für Kirchenrecht an der Theologischen Fakultät Trier, Pater Noach Heckel, und ich eben von der Kölner Hochschule für katholische Theologie zusammen mit unseren wissenschaftlichen Mitarbeitern. Und bei der Vorbereitung des diesjährigen zweiten Köln-Trierer Kirchenrechtstags haben wir überlegt, was ist denn momentan für ein kirchenrechtliches Thema anhängig, das auch viele, die in der Lehre und Forschung, aber eben auch in der Praxis kirchlicher Tätigkeiten, kirchlicher Einrichtungen interessieren könnte. Und da sind wir auf das Arbeitsrecht der katholischen Kirche gestoßen, die ja der zweitgrößte Arbeitgeber in der Bundesrepublik Deutschland ist. Und in diesem Arbeitsrecht gibt es tatsächlich derzeit mehrere dynamische und teils auch kontroverse Diskussionsthemen. Sie betreffen vor allem, und das wird ja auch der Tag als Thema mit sich bringen, die Reform der sogenannten Grundordnung des kirchlichen Dienstes, die da ist, um die Arbeit innerhalb von kirchlichen Einrichtungen auch rechtlich zu ordnen. Und diese Grundordnung ist im Jahr 2022 beziehungsweise 2023 erneuert worden und immer wieder Gegenstand auch intensiver Diskussionen. Aber es sind eben auch aktuelle Entwicklungen zu sehen in der Rechtsprechung, beispielsweise auf Ebene des Europäischen Gerichtshofes, des Bundesarbeitsgerichts, aber auch des Bundesverfassungsgerichts, wo es insbesondere auch um, wenn man so will, offene Konfliktlinien geht. Ich nenne mal ein Thema: Ist ein Kirchenaustritt in Deutschland automatisch ein Kündigungsgrund? Wie sieht das aus mit der Religionszugehörigkeit als ein Einstellungskriterium in einen Beruf, in eine Tätigkeit innerhalb jetzt der katholischen Kirche? Oder um ein letztes, glaube ich, sehr aktuelles Beispiel auch zu nennen, ist die Frage der Spannung zwischen dem Selbstbestimmungsrecht der katholischen Kirche, das ihr ja wie anderen Religionsgesellschaften in Deutschland auch durch Artikel 140 des Grundgesetzes zukommt, und auf der anderen Seite des Antidiskriminierungsrechts, was dann auch schon mal zu Konflikten führen kann zwischen der Autonomie, der Selbstbestimmung der Kirche, ihre Angelegenheiten entsprechend auch ihrer Überzeugung zu regeln und möglicherweise staatlichen Vorgaben, wie sie sich in der Gleichbehandlung, auch in der Antidiskriminierung auftun. Und da gibt es tatsächlich auch aktuelle Fragestellungen, die da immer wieder diskutiert werden und dann tatsächlich auch im Alltäglichen der Kirche in ihrem arbeitsrechtlichen Umfeld eine Rolle spielen, sodass wir das mal als praktisches, konkretes Thema aufnehmen wollten für diesen Kirchenrechtstag.
1: Kirchenrecht, das hört sich wie grundsätzlich Recht immer ein bisschen komplex als eine sehr spezielle Materie an. An wen richtet sich denn dieser Kirchentag? Ist das nur für Juristen oder ist das für jedermann?
2: Man könnte eigentlich sagen, für jedermann und jede Frau, die Interesse an diesem Thema haben. Wie wir jetzt momentan sehen, werden viele auch aus den Bereichen der Offizialate oder auch der Stabsabteilungen Kirchenrecht in den Generalvikariaten oder Ordinariaten kommen, aus dem Bereich kirchlicher Institutionen und Einrichtungen, in denen es tagtäglich auch um solche Fragen des kirchlichen Arbeits- und Dienstrechtes geht. Aber auch unsere Studentinnen, unsere Studenten sind eingeladen, haben sich dazu auch schon eine ganze Reihe zu angemeldet, die das in einem Art Seminar vorbereiten, um sich auch mit solchen herausfordernden Fragen der kirchlichen Situation heute fachgerecht auseinandersetzen zu können. Also das Publikum, das da sein wird, wird sicherlich sehr gemischt sein. Aber deswegen haben wir auch den Tag so angelegt, dass er durch vier Vorträge geprägt ist, die vom Allgemeinen hin zum Konkreten in diese Themen einführen. Es wird genügend Raum zur Diskussion sein und zum Austausch mit den Referenten. Und am Ende wird dann auch die Vesper am Abend stehen, in der wir dann sozusagen die Erkenntnisse und vielleicht auch bleibende Fragen in das Gebet der Kirche bringen und so den Tag damit auch ganz gut abrunden, ja.
1: 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Im Studio Pascal Gigon. Im Interview des Tages bei Radio Horeb sprechen wir heute mit Professor Dr. Christoph Uhli über den zweiten Köln-Trierer Kirchenrechtstag am 25. Juni an der Kölner Hochschule für katholische Theologie. Professor Dr. Christoph Uhli ist Priester und Rektor der Kölner Hochschule für katholische Theologie. Was für ein Programm erwartet denn die Besucher an diesem zweiten Köln-Trierer Kirchenrechtstag?
2: Der Tag ist wie schon im vergangenen Jahr zweigeteilt. Der Vormittag besteht aus zwei Vorträgen, jeweils mit anschließenden Diskussionsmöglichkeiten. Und der Nachmittag ist durch zwei Vorträge geprägt. Am Vormittag wird Professor Dr. Gregor Thüsing von der Universität Bonn den fundamentalen Vortrag halten mit dem Thema kirchliches Arbeitsrecht, Chancen und Grenzen. Und damit zunächst einmal die Problematik an sich aufmachen. Was bedeutet es, dass die Kirche, in dem Fall jetzt eben die katholische Kirche, Arbeitgeberin ist im öffentlichen Bereich, ein eigenes Arbeitsrecht besitzt? Welche Chancen sind damit verbunden? Aber auch welche Grenzen in der konkreten Umsetzung tun sich da auf? Welche Probleme sind damit verbunden? Und der zweite Vortrag am Vormittag wird von Professor Dr. Matthias Pulte von der Universität Mainz gehalten, ein Kollege aus dem Kirchenrecht, der zu dieser kirchlichen Grundordnung, von der ich eben schon sprach, in seinen Vortrag halten wird, Grundlinien und Kritikpunkte. Also was macht eigentlich solch eine Grundordnung aus und wo liegen momentan die neuralgischen Punkte, insbesondere auch beispielsweise in der vollzogenen Abkehr von strengen Loyalitätsanforderungen an die private Lebensführung. Also dass der Kernbereich privater Lebensgestaltung durch die Grundordnung anders als früher so geschützt ist, dass nicht automatisch drauf geschaut wird, wie jemand lebt, in welcher Form er lebt, sondern dass wesentlich für den Bereich der Arbeit die Qualifikation zählt. Das wird natürlich diskutiert und wird auch in diesem Vortrag vom Kollegen Pulte mit Sicherheit angesprochen. Am Nachmittag stehen dann zwei Vorträge auf dem Programm, zum einen von Frau Dr. Charlene Kasmer aus dem Erzbischöflichen Generalvikariat in Köln. Sie ist promovierte Arbeitsrechtlerin und wird über diese sogenannten Loyalitätsobliegenheiten sprechen, also die Verpflichtungen von Mitarbeitern, Mitarbeiterinnen in kirchlichen Einrichtungen, eine gewisse Loyalität zur Kirche als Arbeitgeberin auch aufzuzeigen, worin der Sinn solcher Verpflichtungen liegt, aber auch ihre Grenzen und was zu tun ist, wenn diese Verpflichtungen verletzt werden. Also ich glaube auch ein sehr konkretes, praktisches Thema. Und der vierte und letzte Vortrag wird gehalten von dem emeritierten Professor für Kirchenrecht, Heribert Hallermann von der Universität Würzburg, der Kollege aus dem Kirchenrecht, der zum kirchlichen Disziplinarrecht zwischen Norm und Praxis sprechen wird. Es gibt inzwischen einige aktuelle Diözesanordnungen zu einem Disziplinarrecht, um Kleriker und auch Laien in der kirchlichen Arbeitswelt mit disziplinarischen Maßnahmen zu belegen, wenn bestimmte Verletzungen gegen Amtsverpflichtungen so weiter vorliegen, die nicht direkt das staatliche oder auch das kirchliche Strafrecht betreffen. Von daher tun wir damit auch einen besonderen Bereich auf mit diesem vierten Vortrag, der noch einmal über das kirchliche Arbeits- und Dienstrecht hinausgeht und insbesondere auch das Recht für kirchliche Disziplinarmaßnahmen in den Blick nimmt. Und das Ganze wird dann am Schluss in ein Podiumsgespräch münden mit den Referenten und der Referentin, die zunächst untereinander noch einmal zentrale Fragen diskutieren und dann auch Fragen sich aus dem Plenum noch einmal zuwenden werden. Von daher ist das ein ganzes Programm, ein ganzer Bogen für diesen Tag, von dem wir hoffen, dass er vom generellen, fundamentalen über die praktischen Fragen dann auch in solche Überlegungen wie das kirchliche Disziplinarrecht gut hinführt und auch viele Fragen, die die Teilnehmer und Teilnehmerinnen sicher mitbringen werden, gut beantworten kann.
1: Dann vielen herzlichen Dank, Professor Ohly, für diesen Überblick zum zweiten Köln-Trierer Kirchenrechtstag jetzt am 25. Juni in Köln. Vielen herzlichen Dank. Dürfte ich Sie zum Abschluss noch um Ihren Segen bitten?
2: Das mache ich gerne, aber nicht ohne auch Ihnen zu danken und die Möglichkeit, den Kirchenrechtstag vorzustellen und ein wenig darüber eben zu informieren. Auf die Fürsprache der Jungfrau und Gottesmutter Maria, des heiligen Josef, sowie aller Heiligen und Seligen des Himmels segne und begleite euch der allmächtige Gott, der Vater und der Sohn und der Heilige Geist.
1: Amen. Vielen herzlichen Dank.
2: Gerne.
1: Professor Dr. Christoph Ohly, Priester und Rektor der Kölner Hochschule für katholische Theologie, über den zweiten Köln-Trierer Kirchenrechtstag am 25. Juni in Köln. Veranstaltungsort ist die Kölner Hochschule für katholische Theologie. Beginn ist um 10 Uhr, Teilnahme ist kostenlos. Und Teilnehmer können auch kostenfrei in der Cafeteria der Hochschule zu Mittag essen. Zur Veranstaltung können Sie sich noch bis heute Abend anmelden. Und zwar auf der Website der Kölner Hochschule für katholische Theologie unter www.khkt.de. Dort finden Sie auch weitere Informationen zum Ablauf und den Vorträgen. Den Link zur Website finden Sie auch hier im Programmfeld zu dieser Sendung. Das Interview, das finden Sie zum Nachhören in der Mediathek auf unserer Website horeb.org unter der Rubrik Interview des Tages. 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

0: Nachrichten aus Kirche und Welt direkt aus der aktuellen Redaktion von Radio Horeb im Studio Johannes Wiczorek. Havanna. Die wirtschaftliche Krise in Kuba verschärft sich weiter und sorgt für zunehmende Spannungen im Land. Immer mehr Menschen verlassen die Insel, während gleichzeitig die Unzufriedenheit in der Bevölkerung wächst. Menschenrechtsorganisationen berichten zudem von einer zunehmenden Repression gegen Oppositionelle und Kritiker des Regimes. Vor diesem Hintergrund steht auch die Situation von Christen verstärkt im Fokus. Der Vorstandssprecher der Internationalen Gesellschaft für Menschenrechte, kurz IGFM, Valerio Krüger, sagte bei Radio Horeb:
1: Was ist bei den Menschen im Gefängnis? Es gibt Hunger, die Menschen, bekommen quasi Lebensmittelabfälle aus an anderen Gewerben und somit entstehen Unterernährung, Krankheiten. In den Zellen gibt es Gewalt durch die politische Polizei. Also die Gefängniswärter werden durch den Geheimdienst quasi angehalten, Gewalt auszuüben. Oder gewöhnliche Gefangene schlagen oder misshandeln die politischen Gefangenen. Ja? Also gewöhnliche Kriminelle agieren dann gegen die politischen Gefangenen, also die, die mal auf die Straße gegangen sind und gesagt haben, es gibt keine Pressefreiheit, die deswegen im Gefängnis landen, die werden dann von regulären Gefangenen misshandelt.
0: Ein ausführliches Interview über die Lage in Kuba finden Sie in der Horeb-Mediathek.

Projekte. Ziel ist es, Menschen Hoffnung, Bildung und Unterstützung zu bringen und gleichzeitig christliche Gemeinden weltweit zu stärken. Heiligenkreuz im Wienerwald. Von Mittwoch bis Freitag findet in Heiligenkreuz eine offene Tagung zum Thema Barmherzigkeit statt. Die Tagung ist vom Studiengang Theologie des Leibes organisiert. Im Fokus steht dabei der junge Karol Wojtyła, der spätere Papst Johannes Paul II. Gemeinsam mit dem polnischen Theologen und Wojtyła-Kenner Dr. Przemysław Kwiatkowski werden dessen geistliche Entwicklung, sein inneres Ringen sowie seine Erfahrungen von Gemeinschaft und Verantwortung erschlossen. Die Tagung richtet sich an alle, die auf der Suche sind nach Orientierung und einer lebensnahen, menschenfreundlichen Theologie. Eine Teilnahme ist auch digital möglich. Ausführliche Informationen unter theologiedesleibes.org. In eigener Sache. Pfarrer Andreas Schätzle, der geistliche Assistent von Radio Horeb Team Deutschland, ist morgen in Wernigerode im Harz vor Ort. Um 18 Uhr wird Schätzle in der Kirche St. Marien einen Aussendungsgottesdienst für die Team Deutschland Gruppe Wernigerode feiern. Übermorgen, am Mittwoch, dann in Weimar, in der Herz-Jesu-Kirche. Alle Informationen dazu finden Sie auf unserer Homepage und in der App unter Mitarbeiten treffen Sie uns vor Ort. Das waren Meldungen aus Kirche und Welt. 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

8.38 Uhr, Radio Horeb, Leben mit Gott, der Montagmorgen mit Susanne Wundrak. Um 20 vor 9 hören Sie den Programmdirektor von Radio Horeb, Pfarrer Richard Kocher, über die Entschiedenheit von Dietrich Bonhoeffer. Interessante Gedanken, bleiben Sie dran.

0: Aus Arnsberg im Sauerland ist Herr Karl Wilhelm Fahle uns verbunden. Grüß Gott, Herr Fahle.
1: Ja, grüß Gott, Herr Pfarrer Kocher, Karl Wilhelm Fahle. Ich freue mich, dass ich erstmals richtig mit Ihnen sprechen kann. Aber ich habe schon mal ein Beichtgespräch auf den Weg bekommen, Entschiedenheit und Klarheit. Und jetzt bin ich inspiriert worden durch Gertrud von Lanfort, die Letzte am Schafott, und Dietrich Bonhoeffer. Mögen Sie dem vielleicht noch etwas hinzufügen für uns und die Hörer?
0: Entschiedenheit
1: und Klarheit.
0: Ja, ich bin natürlich ein Bonhoeffer-Fan, weil ich mich mit seinen Schriften, vor allem Nachfolge, sein wohl größtes Werk, auseinandergesetzt habe und weil ich einen großen Respekt vor ihm habe, weil er sicher in Amerika hätte sein können, aber nach Deutschland zurückgekehrt ist und wirklich die Konfrontation aufgenommen hat, sich Gedanken gemacht hat über ein Nachkriegsdeutschland, ein besseres Deutschland. Und wie der da damals in den 30er Jahren, als die evangelische Kirche massiv unter Druck war, weil man auch den Leuten schlichtweg die materielle Grundlage entzogen hat, die meisten waren ja verheiratet, und trotzdem klaren Kurs beibehalten hat, wie er auch selber ein monastisches Leben geführt hat. Er hat ganz genaue Zeiten fürs Gebet gehabt, die er auch streng eingehalten hat. Er hat beim Bruder gebeichtet. Also hat er eine große Kultur, ein großes Bewusstsein der Sündhaftigkeit gehabt und ist dann diesen Weg bis zum Schluss gegangen. Besonders beeindruckend natürlich auch, selbst wenn der Mann angefochten war, ist das Gedicht, das Lied von guten Mächten, das er dann Silvester 44, 45 geschrieben hat. Und da müsste man eigentlich das überschreiben, von bösen Mächten arg gebeutelt. Er war in dreckigen Zellen untergebracht, als die Fliegerangriffe waren, und die hat es da zur Mast gegeben. Hat man die Gefangenen in den Zellen gelassen, die haben geschrien, getobt. Die Wachleute haben sich gedacht, wenn die draufgehen, das macht ja eh nichts, sind eh nur Gangster und Verbrecher. Und da schreibt er von guten Mächten wunderbar geborgen. Das hat mich sehr, sehr berührt und viele andere auch. Also offensichtlich hat er dann doch die Gnade Gottes in einer Weise spüren können dürfen, in dieser absurden Situation, dass er so einen Text für die Ewigkeit geschrieben hat. Den habe ich mal ausgelegt. Das ist ein Text, der ganz vom Weihnachtsgeheimnis angeleuchtet ist. Gehen wir ganz vom Kerzenschein des Christbaums. Und da geht er zuversichtlich in den Tod. Und der Arzt hat gesagt, er hat noch niemand so sterben sehen wie ihn. Er hat gesagt, jetzt werde ich bald wissen, wie sie, mehr wissen als sie. Und ist dann das Schafott hinaufgegangen, wo sie ihn aufgehängt haben. Ja. Und ja, auch für die Ökumene natürlich ein ganz, ganz wichtiger Mann. Ich frage oft, was hat diesen Mann bewogen, den Kampf aufzunehmen? Es ging um die Würde der Kinder Gottes. Ist das typisch evangelisch oder katholisch? Er war ein evangelischer Christ? Nö. Was hat ihm Kraft gegeben, standzuhalten? Das Vertrauen auf Christus. Aber das ist jetzt ganz typisch evangelisch. Nö, natürlich nicht. Und was war sein Hoffnungspotenzial? Das Sein bei Christus. Aber wenigstens das ist doch jetzt typisch evangelisch oder katholisch. Ich formuliere das pointiert. Und da müssen wir sagen, nein. Also bei all diesen entscheidenden Punkten merken wir, dass es doch, und das habe ich gelegentlich auch wenn ich vor evangelischen Christen gesprochen habe, gesagt, das sind wir mit entscheidenden Punkten doch eins. Und deshalb auch das Bemühen jetzt in den letzten Jahrzehnten und Jahren, nicht immer nur das Trennende, das auch sicher vorhanden ist, zu betonen, sondern die Gemeinsamkeit. Danke, Herr Fahle.
1: Wunderbar, ich freue mich sehr. Sie machen mir Mut, etwas besser zu fasten.
0: Okay, dann machen Sie es ganz entschieden. Bei Wasser und Brot, am nächsten Freitag ist es wieder soweit. Und wer schafft, auch am Mittwoch. Man soll nicht zu viel sich vornehmen, dann macht man sonst gar nichts. Alles Gute, Gottes Segen, Ihr Pfarrer Kocher.
2: Entschieden fasten, entschieden einstehen für Christus, egal ob evangelisch oder katholisch, soweit der Programmdirektor von Radio Horeb, Pfarrer Richard Kocher, über die Entschiedenheit am Beispiel von Dietrich Bonhoeffer. Über die Entschiedenheit in der Nachfolge Christi geht es auch heute Abend beim Abend der Jugend, immer montags ab 19.45 Uhr. Heute geht es darum, heilig zu werden. Vielleicht nicht gerade ein Thema, mit dem man sich in jungen Jahren auseinandersetzt, aber es lohnt sich. Der Abend der Jugend, immer montags ab 19.45 Uhr bei Radio Horeb. Jetzt ist es 8.45 Uhr, Viertel vor neun. Um 9 Uhr feiern wir die Heilige Messe. Wir übertragen aus St. Nikolaus in Immenstadt im Allgäu. Ich bin Susanne Wundrak. Ich wünsche Ihnen einen gesegneten Montag. Josefa Stauffenberg begleitet Sie weiter durch den Vormittag.

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8.55 Uhr, Radio Horeb, Ihre christliche Stimme in Deutschland, heute am Montag, den 8. Juni. Aus dem Studio München darf ich Sie jetzt ganz herzlich begrüßen. Mein Name ist Josefa Stauffenberg. Und wir starten jetzt in diese neue Woche um 9 Uhr mit der Feier der Heiligen Messe. Heute aus der Pfarrkirche St. Nikolaus in Immenstadt im Allgäu. Zelebrant ist Pfarrer Thomas Barlock. Und in Kürze werden wir uns dann mit einem Gebet auf die Heilige Messe vorbereiten. Zuvor noch ein bisschen Musik.

Radio Horeb, Leben mit Gott, es ist kurz vor neun. Ganz herzliche Einladung jetzt zur Heiligen Messe, heute aus der Pfarrkirche St. Nikolaus in Immenstadt im Allgäu. Zelebrant ist Pfarrer Thomas Barlock. Mit einem Gebet wollen wir uns jetzt auf die Heilige Messe vorbereiten. Im Namen des Vaters und des Sohnes und des Heiligen Geistes. Amen. Herr, mache du mein Herz bereit, dich zu empfangen. Schaffe durch deine Gnade in meinem Herzen Raum und Freiheit, so dass du darin aufbauen kannst, was dir wohlgefällig ist. Räume weg in mir, was dir im Weg steht. Durchdringe, was dein Wirken hemmt. Ergänze, was mir mangelt und vermehre stets, was zu dir führt, damit deine überfließende Gnade mich reinigt im Lichte deines Kommens. Amen. Maria, Mutter der Kirche, erbitte uns viele geistliche Berufungen und christliche Familien.

Bei den Engeln Gottes herrscht Freude über einen einzigen Sünder, der umkehrt. Im Namen des Vaters und des Sohnes und des Heiligen Geistes. Der Herr sei mit euch. Liebe Freunde am Radio Horeb, liebe Gemeinde, wir wollen jetzt mit dem ersten Lied Gott grüßen, 465 im Gotteslob.

0: Bevor wir jetzt vor diesen Gott hintreten, der unser Leben führt, lasst uns ihm unsere Sünden bekennen. Ich bekenne Gott, dem Allmächtigen, und allen Brüdern und Schwestern, dass ich Gutes unterlassen und Böses getan habe. Ich habe gesündigt in Gedanken, Worten und Werken, durch meine große Schuld. Darum bitte ich die selige Jungfrau Maria, alle Engel und Heiligen und euch Brüder und Schwestern, für mich zu beten bei Gott unser Herr. Der allmächtige Gott, erbarme sich unser. Er lasse uns die Sünde nach. Er führe uns zum ewigen Leben.
1: Amen.
0: Kyrie eleison.
1: Kyrie eleison.
0: Christe eleison.
1: Christe eleison.
0: Kyrie eleison.
1: Kyrie eleison.
0: Lasset uns beten. Allmächtiger Gott, sende uns den Heiligen Geist, entzünde in unseren Herzen ein Feuer deiner Liebe, damit unser Sinnen und Trachten das suche, was dir gefällt, damit wir dich aufrichtig lieben in unseren Brüdern und Schwestern. Darum bitten wir durch deinen Sohn, unseren Herrn und Gott, der in der Einheit des Heiligen Geistes mit dir, Vater, lebt und herrscht in alle Ewigkeit.
1: Amen.
0: Im Jahreskreis beginnt heute das Buch der Könige. Und die Situation, wo ein Verantwortlicher, eben der Regierungschef, in Israel viele Dinge tut, die mit dem israelitischen Glauben nicht zu vereinen sind. Und eine Folge davon ist eben diese Hungersnot und die Dürre für das ganze Volk. Und wir hören jetzt, wie Gott Elia in dieser Situation führt.
2: Lesung aus dem ersten Buch der Könige. In jenen Tagen sprach der Prophet Elia aus Tische zu Ahab, dem König von Israel: So wahr der Herr, der Gott Israels, lebt, in dessen Dienst ich stehe, in diesen Jahren sollen weder Tau noch Regen fallen, es sei denn auf mein Wort hin. Danach erging das Wort des Herrn an Elia: Geh weg von hier, wende dich nach Osten und verbirg dich am Bach Kerit, östlich des Jordan. Aus dem Bach sollst du trinken, und den Raben habe ich befohlen, dass sie dich dort ernähren. Elia ging weg und tat, was der Herr befohlen hatte. Er begab sich zum Bach Kerit, östlich des Jordan, und ließ sich dort nieder. Die Raben brachten ihm Brot und Fleisch am Morgen und ebenso Brot und Fleisch am Abend. Und er trank aus dem Bach. Wort des lebendigen Gottes.
0: Den Zwischenpsalm finden wir im Gotteslob 651. Wir wollen den Kehrvers zunächst hören und singen und dann abwechselnd diesen Psalm beten. 651 bei der kleinen Nummer 3 und 4. Ich suchte den Herrn und er hat mich erhört. All meinen Ängsten hat er mich entrissen.
3: Ich suchte den Herrn und er hat mich erhört. All meine Ängsten hat er mich entrissen.
0: Ich will den Herrn alle Zeit preisen. Immer sei sein Lob in meinem Mund.
3: Nein.
0: Verherrlicht mit mir den Herrn. Lasst uns gemeinsam seinen Namen rühmen.
3: Ich suchte den Herrn, und er hat mich erhört.
0: Blickt auf zu ihm, so wird euer Gesicht leuchten, und ihr braucht nicht zu erröten.
3: Da ist der Name, der
0: Der Engel des Herrn umschirmt alle, die ihn fürchten und ehren, und er befreit sie.
3: Kostet und seht, wie gütig der Herr ist, wohl dem, der zu ihm sich flüchtet.
0: Fürchtet den Herrn, ihr seine Heiligen, denn wer ihn fürchtet, leidet keinen Mangel.
3: Reiche müssen dabei kommen. Wer aber den Herrn sucht, braucht kein Gut zu fürchten.
0: Ehre sei dem Vater und dem Sohne und dem Heiligen Geist. Kehrvers gemeinsam. Ich suchte den Herrn und er hat mich erhört. All meinen Ängsten hat er mich entrissen.

Als Jesus die vielen Menschen sah, die ihm folgten, stieg er auf den Berg, setzte sich, seine Jünger traten zu ihm und er öffnete seinen Mund und lehrte sie. Selig, die arm sind vor Gott, denn ihnen gehört das Himmelreich. Selig die Trauernden, denn sie werden getröstet werden. Selig die Sanftmütigen, denn sie werden das Land erben. Selig die hungern und dürsten nach der Gerechtigkeit, denn sie werden gesättigt werden. Selig die Barmherzigen, denn sie werden Erbarmen finden. Selig die rein sind im Herzen, denn sie werden Gott schauen. Selig die Frieden stiften, denn sie werden Kinder Gottes genannt werden. Selig die verfolgt werden um der Gerechtigkeit willen, denn ihnen gehört das Himmelreich. Selig seid ihr, wenn man euch schmäht und verfolgt und alles Böse über euch redet um meinetwillen. Freut euch und jubelt, denn euer Lohn wird groß sein im Himmel. So wurden nämlich schon vor euch die Propheten verfolgt. Evangelium.

0: Liebe Hörer und Hörerinnen von Radio Horeb, liebe Gemeinde, die Seligpreisungen sind einer der zärtlichsten und schönsten neuen Dingen, die uns Gott schenkt. Und ich möchte versuchen, heute drei Abschnitte Ihnen zu sagen. Zunächst einmal zu beginnen mit einem Gedanken der heiligen Anna Katharina Emmerich. Sie darf nämlich unter anderem auch einen Blick ins Fegefeuer tun. Dann als zweiten Punkt möchte ich Ihnen ein bisschen einen Zusammenhang erklären. Ein Zusammenhang, den uns die heilige Hildegard schenkt, wo es besonders auch darum geht, gleichsam zu erkennen, wie diese Seligpreisungen in unserem Alltag angegriffen werden. Dieses Neue von Jesus wird nämlich speziell auch angegriffen für uns Christen. Und am Schluss möchte ich nochmal enden mit dem Zitat, dann ganz vorlesen von der Anna Katharina Emmerich, wo sie auch zeigt, wie wir den armen Seelen helfen dürfen. Zunächst einmal dieser erste Punkt, was sie gesehen hat. Ich hoffe, im Zusammenhang werden Sie das dann verstehen, wie es zusammenhängt. Ich habe heute Nacht viel für die armen Seelen gebetet und ich sah viele Zustände der Reinigung. Ich sah auch jene bequemen, stillsitzenden Priester, welche im Leben zu sagen pflegten, ich bin mit einem kleinen Plätzchen im Himmel zufrieden. Ich bete, ich lese die Messe, ich bete das Stundengebet. Das genügt. Sie müssen jetzt im Fegefeuer unzählige Qualen und Sehnsucht nach Liebeswerken empfinden. Alle Seelen, welche ihre Hilfe im Leben entbehrt haben, müssen diese Priester vor sich sehen und sie müssen still sitzen, voll zerreißender Begierde zu helfen und zu wirken. All ihre Trägheit von damals in ihrem Leben wird nun ein seelisches Leiden. Ihre Ruhe wird eine Ungeduld, ihre Untätigkeit eine Fessel. Soweit Anna Katharina Emmerich, wo sie gleichsam eine Vision hatte über das Fegefeuer. Und der entscheidende Punkt ist für mich in dem Text diese Nennung der Trägheit. Und damit komme ich zum zweiten Punkt, nämlich diesen Zusammenhang, den uns die heilige Hildegard schenkt. Ich möchte es auch Ihnen sagen, dass wir oft nicht stehen bleiben bei unserer Sündenanschauung, möchte ich fast sagen. Bekenntnis ist ja dann erst der zweite Schritt. Dass wir stehen bleiben beim, ich habe dir mal gelogen, weil die Nachbarin so neugierig ist und unandächtig, aber Herr Pfarrer, Sie müssen verstehen, ab und zu schweift man halt ab in Gedanken. Also, dass man ihn ansehen, nur nach den 10 Geboten sich fragt. Und da zeigt uns eigentlich die heilige Hildegard einen ganz schönen Zusammenhang. Da muss ich jetzt ein bisschen militärisch anfangen. Haben Sie sich schon mal gefragt, warum es eigentlich Bodentruppen gibt, also die am Boden kämpfen, warum es Luftwaffe gibt und warum es natürlich seit neuestem diese Cybertruppen gibt, die also die ganze Welt des Internets verteidigen, weil sowohl im Boden wie in der Luft wie im Internet eigentlich was Gutes da ist, was Wertvolles da ist, das zerstört werden will von den feindlichen Mächten. Und darum natürlich auch Truppen, die das gleichsam verteidigen. Das können wir, glaube ich, im Moment ganz gut nachvollziehen, weil wir ständig Kriegsnachrichten bekommen. Ich habe vorher erwähnt, dass die Seligpreisungen etwas ganz Neues, Zartes ist, was uns Jesus schenkt. Und Hildegard sagt, dass es gleichsam Spezialtruppen von Satan gibt, die genau diese Seligkeiten angreifen. Also in der Hierarchie der gestürzten Engel, in Darkseid, könnte man auch sagen, gibt es Spezialtruppen, die ganz genau diese Haltungen, die wir in der Seligpreisung üben sollen oder lernen sollen, angreift in unserem Leben. Was jetzt vielleicht den einen oder anderen zu militärisch klingt, aber im Militär kann man halt immer wieder auch Dinge greifbar machen. Das hat die Kirche bzw. die Kirchenväter, also die ganz am Anfang der Kirche schon standen und diese Wurzel, die sogenannten Sünden gegen den Heiligen Geist genannt. Bitte gleich unterscheiden zwischen der Sünde, wo Jesus im Matthäusevangelium nennt, und den Sünden gegen den Heiligen Geist. Da haben die Kirchenväter eben 6 Sünden, also in der Anzahl 6 Sünden gegen den Heiligen Geist herausgearbeitet, noch einmal in Hildegard-Sprache, Spezialtruppen, die gegen diese Seligpreisungen sind. Und eine davon ist eben die sogenannte im Lateinischen Presumptio, im Deutschen wird es übersetzt vermessene Hoffnung. Und Petrus Canisius, diesen großen, der in Deutschland so viel Gutes gewirkt hat, der hat sie folgendermaßen übersetzt oder erklärt. In der Vermessenheit sündigen heute sehr viele, die einzig sich schmeicheln mit dem Glauben an Christus und mitten im Unflat der Sünden wie Tiere verfaulen. Sie versprechen sich selbst und anderen Sicherheit, wenn sie sich nur auf die Verdienste Christi und die Gnade Gottes vertrauen. Wenn sie nur gleichsam den Glauben ergreifen und es aber unterlassen, Früchte der Buße, also der Umkehr zu wirken. Soweit Petrus Canisius. Also was tun diese Christen, die sagen, Herr Pfarrer, ich glaube an Gott, der ist barmherzig, gütig und verzeiht mir alles. Aber eben dann nichts tun, was auch tatsächlich ein Zeichen dessen ist, dass sie mehr tun wollen, was Christus gefällt. Interessanter Gedanke, wie Petrus Canisius diese Sünde der Presumptio, der Vermessenheit definiert. Ich lese noch mal vor aus diesem Zitat von ihm. Viele sündigen heute wahrhaft, die einzig mit dem Glauben an Christus sich schmeicheln und sogar mitten im Unflat der Sünden wie die Tiere verfaulen, die nur sich selbst, aber auch anderen Sicherheit versprechen, wenn sie sich nur auf die Verdienste Christi und die Gnade vertrauen, sie mit dem Glauben ergreifen, obwohl sie unterlassen, Früchte der Buße zu wirken. Soweit Petrus Canisius. Das ist eine dieser sogenannten Sünden gegen den Heiligen Geist. Und eine Folge daraus, und ich glaube, das kann jeder gut verstehen, ist eben die Trägheit. Der Akadeia, ich weiß nicht, ob ich es richtig ausgesprochen habe. Jedenfalls die Trägheit, die sagt, naja, der liebe Gott vergibt ja alles. Ich brauche eigentlich nichts zu tun. Das ist eine logische Folge aus dieser Haltung. Und diese Trägheit, Akadeia, ich glaube, so heißt es, die ist natürlich im Katechismus ausführlich behandelt. Aber was mir gefallen hat an diesem Definition des Petrus Canisius, dass es plötzlich viel greifbarer wird. Trägheit meinten wir vielleicht, die Bethkoin-Rosenkranz oder sowas. Nein, es ist diese sich verlassen auf eine richtige Tatsache, aber das andere unterlassen. Das ist wie wenn man sich ständig auf einen Fuß stellt, wird mit der Zeit ungesund. Der zweite Fuß, dass ich auch Jesus was beweisen muss, dass ich ihn ernst nehme, das ist der zweite Fuß. Und nur mit beiden Füßen läuft man gut. Und die Trägheit, die Sünde der Vermessenheit, die kommt gleichsam mit einem Fuß daher und sagt, das genügt. Soweit also eine der sechs Sünden. Und jetzt verstehen wir auch ein bisschen das, was ich von diesem Priester oder von Anna Katharina Emmerich gesagt habe. Und damit komme ich zum dritten Punkt, denn sie fährt fort. Jetzt bin ich wieder beim Zitat der Anna Katharina Emmerich. Bei dieser Gelegenheit habe ich vieles vom Fegfeuer verstanden. Ich sah auch, dass jeder fromme Wunsch, jeder gute Gedanke, jedes Liebeswerk um Jesu Willen diesen armen Seelen zugute kommt. Ich sah, dass ein Mensch, der nichts tut, als in voller Liebe zu Gott zu beten, für die verstorbenen Brüder und Schwestern eine große, heilbringende Arbeit tut. Zitat Ende von der Anna Katharina Emmerich. Ausgehend von diesen Seligpreisungen wollte ich Ihnen klar machen, dass es eben für dieses Neue, das Jesus uns schenkt, spezielle Angreifstruppen der satanischen Hierarchie gibt, die gleichsam uns dieses neue Geschenk zerstören wollen. Und eine der Spezialtruppen, wie gesagt, es gibt sechs Abteilungen, eine der Spezialtruppen ist eben diese Vermessenheit, die quasi was Richtiges vom Glauben betont und das andere weglässt. Und auch das kann falsch werden. Nochmal der Vergleich mit den zwei Füßen. Ja, der eine Fuß ist notwendig, aber wenn ich so tue, als ob er nur notwendig wäre oder genügen, wird es wieder falsch. Sie merken, wie dieses Schöne von Jesus eben ganz speziell angegriffen wird. Und das wäre eben dieser Gedanke, dass wir am Tag, wo wir die Seligpreisung hören dürfen, auch an diese Möglichkeit der Sünde denken. Und auch für mich selber als Priester ist das immer wieder wichtig, dass Anna Katharina Emmerich hier schon ein bisschen die Priester in ihre Pflicht nimmt, für die Menschen da zu sein. Amen. Wir wollen ein Gebet als Fürbitten beten, das wir auch im Gotteslob finden, bei der Nummer 21.5. 21.5. Wir machen es abwechselnd. Die immer beim Abschnitt wechseln wir ab. Also ich beginne mit dem ersten Abschnitt und Sie als mögen bitte beim zweiten dann antworten. Herr, du hast mich gerufen und Sehnsucht nach dir geweckt. Auf deinen Ruf habe ich mich eingelassen.
1: Ich teile dein Leben mit vielen Menschen. Gemeinsam sind wir auf dem Weg. Ich danke dir für viele Begegnungen und Schaden, die du dich auch im unscheinbaren Bereich.
0: Du hilfst mir, meine Fähigkeiten zu entdecken, zu entfalten und einzusetzen. Du zeigst mir aber auch meine Grenzen. Lass mich an diesen Erfahrungen wachsen und hilf mir, loszulassen, was mich dabei einengt. Sei du die Mitte meines Lebens. Segne mich, damit ich zum Segen für andere werde. Amen.
2: Nummer 458.

0: zum Sanctus 194.
1: Barmherziger Vater, heilige diese Gaben. Nimm das Opfer an, das dir im Heiligen Geist dargebracht wird. Gib, dass wir fähig werden, Menschen deine Liebe zu erweisen. Darum bitten wir durch Christus, unseren Herrn.
2: Der Herr sei mit euch.

Vater, es ist in Wahrheit würdig und recht, dir immer und überall Dank zu sagen, dem allmächtigen, ewigen Gott. Denn du bist der Schöpfer der Welt. Du bist der Erlöser aller Menschen durch deinen geliebten Sohn, unseren Herrn Jesus Christus. Durch ihn loben die Engel deine Herrlichkeit, beten dich an die Mächte, erbeben die Gewalten, die Cherubim und Seraphim feiern dich jubelnd im Chore. Mit ihrem Lobgesang lass auch unsere Stimmen sich vereinen und voll Ehrfurcht rufen.

und in der Kraft des Heiligen Geistes erfüllst du die ganze Schöpfung mit Leben und Gnade. Bis ans Ende der Zeiten versammelst du dir ein Volk, damit deinem Namen das reine Opfer dargebracht werde, vom Aufgang der Sonne bis zum Untergang. Darum bitten wir dich, allmächtiger Gott, heilige unsere Gaben durch deinen Geist, damit sie uns werden Leib und Blut deines Sohnes, unseres Herrn Jesus Christus, der uns aufgetragen hat, dieses Geheimnis zu feiern. Denn in der Nacht, da er verraten wurde, nahm er das Brot und sagte Dank, brach es, reichte es seinen Jüngern und sprach: Nehmet und esset alle davon. Das ist mein Leib, der für euch hingegeben wird.

Ebenso nahm er nach dem Mahl auch den Kelch, dankte wiederum, reichte ihn seinen Jüngern und sprach: Nehmet und trinket alle daraus. Das ist der Kelch des neuen und ewigen Bundes. Mein Blut, das für euch und für viele vergossen wird, zur Vergebung der Sünden. Tut dies zu meinem Gedächtnis.

Geheimnis des Glaubens. Darum, gütiger Vater, feiern wir das Gedächtnis deines Sohnes, verkünden sein heilbringendes Leiden, seine glorreiche Auferstehung und Himmelfahrt und erwarten seine Wiederkunft. So bringen wir dir mit Lob und Dank dieses heilige und lebendige Opfer dar. Schau gütig auf die Gabe deiner Kirche, denn sie stellt dir das Lamm vor Augen, das geopfert wurde und uns nach deinem Willen mit dir versöhnt hat. Stärke uns durch den Leib und das Blut deines Sohnes und erfülle uns mit seinem Heiligen Geist, damit wir ein Leib und ein Geist werden in Christus. Er mache uns auf immer zu einer Gabe, die dir wohlgefällt, damit wir das verheißene Erbe erlangen, mit deinen Auserwählten, mit der seligen Jungfrau und Gottesmutter Maria, dem heiligen Nikolaus, dem Patron dieser Kirche, und mit allen Heiligen, auf deren Fürsprache wir vertrauen. Barmherziger Gott, wir bitten dich, dieses Opfer unserer Versöhnung bringe der ganzen Welt, besonders den Ländern mit Krieg, Frieden und Heil. Beschütze deine Kirche auf ihrem Weg durch diese Zeit. Stärke sie im Glauben, in der Liebe, deinen Diener, unseren Papst Leo, unseren Ortsbischof Bertram, die Gemeinschaft der Bischöfe, Priester, Diakone, alle, die zum Dienst in der Kirche bestellt sind und das ganze Volk deiner Erlösten. Erhöre, gütiger Vater, die Gebete, der hier

der versammelten Gemeinde, der Gemeinde, der Radio Horeb-Hörer, die jetzt zu dir beten. Und führe zu dir auch alle deine Söhne und Töchter, die noch fern sind von dir. Erbarme dich des Verstorbenen. Wir dürfen dich heute bitten für Wolfgang Gellrich und Familie Sieg und für Annelies Gellrich. Nimm sie auf in deine Herrlichkeit und mit ihnen lass auch uns, wie du verheißen hast, zu Tische sitzen in deinem Reich. Darum bitten wir dich durch unseren Herrn Jesus Christus, denn durch ihn schenkst du der Welt alle guten Gaben.

0: Erlöse uns, allmächtiger Vater, von allem Bösen. Gib deinen Frieden in unseren Tagen. Komm uns zu Hilfe mit deinem Erbarmen und bewahre uns vor Verwirrung und Sünde, damit wir voll Zuversicht das Kommen unseres Erlösers, Jesus Christus, erwarten. Herr, du hast zu deinen Aposteln gesagt, Frieden hinterlasse ich euch, meinen Frieden gebe ich euch. Deshalb bitten wir, schau nicht auf unsere Sünden, sondern auf den Glauben deiner Kirche und schenke ihr nach deinem Willen Einheit und Frieden. Der Friede des Herrn sei allezeit mit euch.
1: Und mit deinem Geist.
0: Zweihundertzwei, zweihundertzwei. 202.

0: Seht Jesus, das Lamm Gottes, es nimmt hinweg die Sünden der Welt.
1: Herr, ich bin nicht.

Mein Jesus, ich glaube, dass du im allerheiligsten Sakrament des Altares zugegen bist. Ich liebe dich über alles und meine Seele sehnt sich nach dir. Da ich dich aber jetzt im Sakrament des Altares nicht empfangen kann, so komme wenigstens geistigerweise zu mir. Ich umfange dich, als wärest du schon bei mir, und vereinige mich mit dir. Ich bete dich in tiefster Ehrfurcht an. Lass nicht zu, dass ich mich je von dir trenne. Amen.

0: Lasset uns beten. Vater, wir haben von dem einen Brot gegessen, das uns himmlisches Leben schenkt. Erfülle uns mit dem Geist deiner Liebe, deiner Treue und Weisheit. Lass uns eins werden mit deinem Sohn in Gesinnung und Tat. Darum bitten wir durch ihn, der mit dir Vater lebt und herrscht, in alle Ewigkeit. Amen. Herr, wir bitten dich jetzt um deinen Segen und für alle, die über Radio mit uns verbunden sind und alle, die im Radio arbeiten bzw. es ermöglichen, dass der Radio ausgestrahlt wird. Der Herr sei mit euch.
1: Und mit deinem Geist.
0: So segne euch, segne alle, die ihr mit einschließen wollt. Segne auch das Radio. Er, der dreifaltige Gott, der Vater, der Sohn, der Heilige Geist.
1: Amen.
0: Singen zum Abschluss 461 die erste und zweite Strophe. 461.

Die Heilige Messe heute aus der Pfarrkirche St. Nikolaus in Immenstadt im Allgäu. Zelebrant war Pfarrer Thomas Barlock. 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Es ist 9.53 Uhr. Am Mikrofon für Sie jetzt Josefa Stauffenberg. Um 10 Uhr gleich die Lebenshilfe mit folgendem Thema: Plastik im Kopf. 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Um 10 Uhr in der Lebenshilfe.

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0: Die Lebenshilfe bei Radio Horeb. Mein Name ist Gabi Fröhlich und ich heiße Sie ganz herzlich willkommen zu dem Thema Plastik im Kopf. Wie Mikroplastik unser Gehirn belastet und was man dagegen tun kann. Kunststoff ist überall in unserem Alltag eingewoben, ob Küchengeräte, Kleidung, Elektrogeräte. Wenn wir den Kunststoff aus unserer Welt entfernen würden, bliebe kaum noch etwas stehen. Inzwischen wissen wir auch, dass Mikroplastik sich in unserem Körper anreichert. Der bekannte Neurowissenschaftler und Psychiater Professor Manfred Spitzer sagt, die Menge Mikroplastik, die ein Mensch im Laufe seines Lebens aufnimmt, entspricht in etwa dem Gewicht von 2 Kreditkarten, allein im Gehirn. In seinem neuen Buch Plastik im Kopf beschreibt der langjährige Leiter der Psychiatrischen Universitätsklinik Ulm, wie die winzigen Kunststoffpartikel in den Körper gelangen und was sie dort anrichten können. Professor Spitzer ist unser Gast hier in der Lebenshilfe bei Radio Horeb, uns zugeschaltet aus Ulm. Herzlich willkommen.
1: Ja, guten Morgen, freue mich.
0: Professor Spitzer, Sie waren lange Jahre Leiter der Psychiatrischen Universitätsklinik Ulm, haben auch als Professor für Psychiatrie an der Universität Ulm selbst gelehrt. Im Jahr 2012 haben Sie mit dem Buch Digitale Demenz eine recht ordentliche gesellschaftliche Debatte ausgelöst. Sie haben damals vor den Folgen digitaler Medien für Kinder und Jugendliche gewarnt. Und viele haben da gesagt, jetzt übertreibt er aber. Heute weiß man leider, dass Sie recht hatten und versucht, die Schäden einzugrenzen. Also das zum Thema digitale Demenz. Jetzt kommen also Ihre Warnungen vor den Gefahren von Mikroplastik in unserem Gehirn. Wie reagiert da jetzt die Fachwelt?
1: Naja, zunächst mal ist eigentlich gar nichts weiter passiert. Ich glaube, das Buch ist noch gar nicht so in die Köpfe der Menschen vorgedrungen. Es ist ja auch nicht so, dass ich einfach mir wieder mal irgendwas herausgesucht hätte, um heftige Kritik üben zu können, sondern ich bin nun mal Arzt und da beschäftige ich mich ein bisschen über den Tellerrand des klinischen Alltags hinausgehend, und das mache ich eben schon, seit ich das bin, mit den Dingen ein bisschen gründlicher. Und da ist mir natürlich untergekommen, die Literatur, die aus den letzten wenigen Jahren, also vor allem im letzten Jahr und im vorletzten Jahr publiziert ist, zu den Gefahren von Plastik, vor allem im Gehirn. Und diese Literatur, die habe ich mal zusammenfassend darzustellen versucht, im Grunde genommen aus dem gleichen Beweggrund wie 2012 mit digitaler Demenz, nach dem Motto, Leute, hier gibt's was, das kann Schaden anrichten. Informiert euch besser darüber, denn wenn ihr dann entsprechend euch verhaltet, und das haben viele Menschen, das weiß ich, glücklicherweise nach dem Erscheinen von digitaler Demenz getan, und noch heute begegnen mir Menschen, die sagen, wissen Sie was, Sie haben meine Kindheit einerseits ruiniert, aber andererseits bin ich jetzt froh drum, denn ich bin gut durch die Schule gekommen und habe dann studiert und habe viele Freunde von damals, die das nicht geschafft haben, weil deren Eltern nicht so streng waren wie meine, und die waren das aufgrund ihres Buchs. Oder Eltern sagen mir entsprechende Sachen und bedanken sich eigentlich nochmal dafür bei mir. Und ich hoffe, das wird irgendwann auch so gehen. Wie gesagt, die große Antikritik jetzt, der Spitzer spinnt mal wieder. Sorry, wenn ich das so platt sage, aber so ist es mir tatsächlich 2012 gegangen. Das ist nicht eingetreten. Bin ich auch froh drum. Ich will einfach nur was Wichtiges sagen und deswegen habe ich das Buch geschrieben.
0: Wie sind Sie denn auf dieses Thema Mikroplastik im Körper und als Hirnforscher auch in unserem Kopf gekommen?
1: Nun, ich lese tatsächlich wissenschaftliche Originalliteratur als Teil meines Jobs und ich kann damit auch nicht aufhören, jetzt wo ich pensioniert bin. Ich mache das natürlich weiter, weil es mich interessiert. Und so bin ich im letzten Jahr, es war im Sommer, tatsächlich über wissenschaftliche Artikel zu Mikroplastik gestolpert. Und das Besondere daran war, dass dieses Mikroplastik nicht irgendwo im Körper gefunden wurde, sondern es wurde tatsächlich vor allem im Gehirn gefunden. Und wenn ich das mal kurz erklären darf, das ist nicht so, dass man Blut abnimmt und dann da Plastikpartikel findet oder Gewebeproben entnimmt, sondern das waren Pathologen, also Menschen, die verstorbene nochmal obduzieren, um dadurch Todesursachen besser auf die Spur zu kommen. Und zwar nicht vor allem im kriminellen Bereich, wie man das in den Krimis immer so liest, wenn der Pathologe kommt, sondern das ist ganz normal. Das Feedback brauchen die Ärzte, wenn irgendwas schiefgegangen ist und wenn jemand gestorben ist, dann gehen alle Ärzte davon aus, er könnte ja vielleicht noch leben und wir wollen wissen, was da passiert ist. Weswegen es Gott sei Dank eben den Pathologen gibt, der dann eben auch Obduktionen macht. Und bei solchen Routineuntersuchungen kann man eben auch weitere Untersuchungen machen und forschen. Das haben in den USA ein ganzes Team, ein gutes Team gemacht. Und die haben einfach festgestellt, wenn man ein Gehirn nimmt, ein ganzes totes Gehirn nimmt, das dann durch bestimmte Fermente verdauen lässt, sodass es dann im Grunde alles flüssig wird, dann findet man am Ende in dieser Flüssigkeit, wenn man die filtriert und in dem Filter dann nachschaut, kleine Plastikpartikel. Die meisten sind so klein, dass man sie nicht sieht. Manche sieht man, aber die meisten sind zu klein, um sie zu betrachten. Wenn man das aber unter dem Mikroskop anschaut, dann findet man das sozusagen deutlich. Man kann dann auch die Plastikpartikel anhand mit heute modernen Methoden untersuchen, was für Plastik ist das. Es stellt sich raus, das am meisten produzierte Plastik findet sich auch am meisten in unserem Körper. Also es wird nun mal, Plastik wird produziert in großen Mengen. Dann wird es durch die Umgebung, es befindet sich in der Umgebung im Ozean oder irgendwie auf Müllhalden, da wird es dann durch die Natur klein gerieben, durch Wind, durch Wellen und so weiter. Und irgendwann mal landet es im Regen, regnet ab, wird von Pflanzen aufgenommen und dann essen wir es letztlich. Es befindet sich im Salz, im Trinkwasser, im Gemüse, im Salat, in eigentlich allem, was wir aufnehmen. Es befindet sich auch in der Luft und wenn wir einatmen, dann nehmen wir es auch auf. Meistens befördert es dann die Lunge wieder als Staub wieder heraus und dann schlucken wir es und dann haben wir es sozusagen erst recht im Körper. Insofern, dass dieses Plastik in uns tatsächlich nachweisbar ist, nachgewiesen wurde und dass es vor allem im Gehirn ankommt und da, und das war die zweite Sache, die mich als Psychiater natürlich sofort hellhörig gemacht hat, mit Demenz korreliert. Die Autoren dieser ersten Studie schreiben ganz dezidiert, wir wissen nicht, was Huhn und was Ei ist. Also wir wissen nicht, haben die Demenzkranken, weil sie dement sind, auch mehr Plastik im Kopf? Sie haben ja auch mehr Ablagerungen von bestimmten Eiweißkörpern im Kopf. Oder ist es so, dass das Plastik zu mehr Ablagerungen und damit zu Demenz führt? Das war vor einem Jahr noch unklar. Heute sehen wir da schon ein bisschen deutlicher, aber damals war es unklar. Aber der Zusammenhang, dass es da einen gibt, der war klar und das war natürlich insgesamt für mich sehr interessant, sodass ich dem natürlich auch weiter nachgegangen bin.
0: Das klingt jetzt erstmal relativ gruselig, Professor Spitzer. Wir ahnen natürlich nicht, dass in unserem Gehirn vor allem sich Mikroplastik ablagert. Sie sagen sogar im Laufe des Lebens ungefähr das Gewicht von 2 so Kreditkarten. Das ist natürlich, ja, wenn man den Größe des Kopfes ansieht, eine ungeheure Menge. Das heißt, Sie sagen, das kommt dahin, weil wir halt überall mit diesem Mikroplastik in Berührung kommen, also durch Abrieb alleine. Und entsteht das in der Luft, in der Nahrung, im Getränke, im Grundwasser und so weiter, ist es ja auch zu finden. In Pflanzen findet man es inzwischen auch. Und man könnte meinen, gut, das ist halt da und muss ja erstmal noch nicht Schaden anrichten. Aber Sie sagen, da gibt es eine Verbindung zu Demenz, die schon hergestellt wird. Wie erforscht man denn so etwas?
1: Nun, in dem Falle war es ganz einfach. Die Pathologen wussten, woran die Patienten, also was auf dem Totenschein steht, woran die verstorben sind, was für Diagnosen vorlagen. Und dann haben sie sich einfach angeschaut, wie liegt denn, also wenn man mal jetzt die Patienten bei denen eine Demenz vorlag, mit den Patienten, bei denen keine vorlag, verglichen hat, und das hat man gemacht, dann fand man eben in den Gehirnen von Demenzpatienten besonders viel Mikroplastik. Das Mikroplastik findet man nebenbei auch in anderen Organen, also in der Leber, in der Niere oder in der Muskulatur. Also das geht tatsächlich überall. Man findet es auch zum Beispiel in Gefäßablagerungen, den Atheromen, also das ist das, was langfristig dann zu Schlaganfällen und Herzinfarkten führt. Auch da findet man Mikroplastik drin und es zeigt sich leider, dass wenn man, also da hat man es einfach so gemacht, dass man das, was rausoperiert wurde von Gefäßchirurgen, wenn es darum geht, dass man eben Menschen helfen will, bei denen man mittels entsprechender Vorsorgeuntersuchungen solche solche Ablagerungen in den hirnversorgenden Gefäßen vor allem findet, da hat man geschaut und gefunden, dass bei den Patienten, bei denen diese operativ entfernten Pfropfen sozusagen in den Gefäßen mehr Mikroplastik enthielten, dass die auch ein höheres Risiko hatten, einen erneuten Schlaganfall zu bekommen, sodass man sagen kann, das Mikroplastik setzt sich auch in unseren Gefäßwänden ab und erhöht da das Risiko von Schlaganfall. Also das weiß man mittlerweile auch, sodass man sagen muss, es ist insgesamt ein Risikofaktor für Sterblichkeit, weswegen ich sage mal so, man sich dem Problem einfach stellen muss. Und ich schreibe das auch deswegen, so wie Sie es gerade vorhin formuliert haben, klingt das ja so, da kann man eh nichts machen. Das ist überall um uns rum und das stimmt. Das ist im Tiefseegraben auf dem Mount Everest. Man findet es am Nordpol und am Südpol. Also hat man alles schon versucht und es wirklich überall gefunden. Und so findet man es eben auch in unserem Körper, in Pflanzen und überall. Und das liegt schlichtweg daran, dass so viel Plastik produziert wird. Also weltweit im letzten Jahr waren es um die 430 Millionen Tonnen. Und seit den 50er Jahren wird Plastik in nennenswerten Mengen produziert. Und das sind insgesamt schon über 9 Milliarden Tonnen. Muss man sich mal überlegen. Es gibt ja knapp oder mittlerweile gut 8 Milliarden Menschen auf der Welt. Und das sind also pro Mensch mehr als eine Tonne Plastik produziert worden. Und wenn man sich das mal klar macht, macht man sich damit klar, es ist ein globales Problem. Das wurde ja als solches, wenn ich das noch hinzufügen darf, schon lange erkannt, aber eben im Grunde immer als Umweltproblem. Nach dem Motto, wir haben zu viel Plastik in der Umwelt, weswegen man ja auch letztes Jahr ein Plastikabkommen versucht hat, um die Plastikproduktion zu begrenzen. Das Ganze ist leider geplatzt, dieser Versuch, weil es eben Staaten gibt, die viel Plastik produzieren darf oder die Rohstoffe davon, die also letztlich davon leben, dass sie das tun und denen hätte man die Existenzgrundlage, die wirtschaftliche, geraubt. Deswegen hat man das Plastikabkommen letztlich gescheitert. Ich weiß aber, weil es entsprechende wissenschaftliche Publikationen gibt, dass es sich gerade wieder eine Gruppe formiert, die das wieder versuchen will. Denn die sagen mit Recht, die wissenschaftlichen Kollegen, das Problem geht ja nicht von alleine weg. Im Gegenteil, wenn man weiter Plastik produziert, wird es immer schlimmer. Und selbst wenn wir morgen damit aufhören würden, würde das, was schon produziert ist, noch über Jahrzehnte zerrieben und deswegen die Konzentration von Mikroplastik in der Luft und überhaupt in der Umwelt steigern. Und deswegen müssen wir uns diesem Problem stellen. Und weil das sozusagen jetzt durch Verträge nicht funktioniert, ist, denke ich mir, das, was ich darüber geschrieben habe, umso wichtiger. Denn jeder kann sich selber versuchen, er kann es nicht ganz vermeiden, aber man kann deutlich die Dosis, die man abbekommt, reduzieren. Und wenn man das tut, dann wird das Problem für einen selbst auf jeden Fall viel, viel, viel kleiner und auch die Risiken werden viel und deutlich kleiner.
0: Darüber werden wir gleich noch ausführlich sprechen hier in der Lebenshilfe bei Radio Horeb mit dem Thema Plastik im Kopf und dem renommierten Neurowissenschaftler Professor Dr. Manfred Spitzer als unserem Gesprächsgast. Aber einmal würde ich jetzt gerne Professor Spitzer nochmal so den globalen Blick nehmen. Also die Plastikrevolution im vergangenen Jahrhundert hat unser Leben ja unglaublich vereinfacht. Da war am Anfang pure Euphorie und das kann man auch verstehen. Mhm. Das hat sich dann allerdings langsam, ist das in die bittere Erkenntnis übergegangen, dass der Plastikmüll eben diese unglaubliche Belastung für unsere Umwelt darstellt. Man muss ja bloß die Aufnahmen von so Meeresstrudeln anschauen, in denen so Abermillionen Plastikfetzen zusammen mit den Algen in die Tiefen des Ozeans gewirbelt werden. Man ahnt, was für eine Aufgabe wir da stehen. Aber jetzt weiß man eben auch, dieses Plastik, das wirbelt nicht nur darum und wird von Tieren gefressen, die daran verenden und so, sondern das wird zerrieben, das wird vielleicht im Verdauungsorganen dann in Mikroplastik umgewandelt. Wir essen es über die Nahrung, kriegen wir es und so weiter. Das, was Sie alles eben schon gesagt haben. Jetzt haben wir immer gedacht, also das Plastikabkommen, kann man nur hoffen, dass man da Wege findet, dass man zumindest mal weniger in die Umwelt freigesetzt wird davon. Gucken wir nochmal auf Ihr Forschungsgebiet, das Gehirn, Professor Spitzer. Da gibt es ja normalerweise diese Blut-Hirn-Schranke, die eigentlich der Körper ja dafür vorgesehen hat, dass das Gehirn, das ja so ein ganz empfindliches Organ ist, nicht zu sehr belastet wird. Aber das kommt, das Mikroplastik kommt da durch, offensichtlich.
1: Ja, das ist auch eine Überraschung. für mich gewesen und auch für die Fachwelt, dass sich das Mikroplastik tatsächlich im Gehirn sogar anreichert. Also da ist mehr als in den restlichen Organen des Körpers. Und wie Sie recht sagen, aufgrund der Blut-Hirn-Schranke nebenbei, im Gehirn gibt es keine Eisenbahn und deswegen auch keinen Bahnübergang und keine Schranke. Das darf man sich nicht als eine Schranke, also im bildlichen Sinne vorstellen, sondern mit dem Begriff Blut-Hirn-Schranke wird eine interessante Tatsache beschrieben, die darin besteht, dass alles, was ins Gehirn sozusagen an Flüssigkeit, das ist vor allem Blut, aber auch Lymphe und so weiter, reingeht, das wird filtriert, und zwar nicht nur wie das Blut, es wird ja, also aus den Gefäßen dringt ja immer Lymphe zu den Zellen des Körpers und versorgt die. Und diese Lymphe transportiert auch den Müll, den die Zellen produzieren, den Abfall, also Stoffwechselprodukte, wieder ab. Und das geht dann wieder in die Blutgefäße. Und so funktioniert ja unser ganzer Körper sowieso. Aber die Abdichtung der flüssigkeitsenthaltenden Räume im Gehirn, die ist noch mal viel besser gegenüber dem Gehirn, als die Abdichtung sozusagen im restlichen Körper ist. Und dieses Phänomen, das wird bewerkstelligt durch bestimmte Proteine, also dass die Zellen sind enger aneinander gerückt, die an diesen Grenzflächen sitzen. Diese ganze Maschinerie oder diese ganzen Proteine und dieser ganze Aufbau, der dazu führt, dass das Gehirn so gut geschützt ist vor allem, was in unserem Blut sonst so rumschwimmt und was da nicht hingehört, das bezeichnet man eben als Blut-Hirn-Schranke. Das kennt man gut. Und deswegen war es natürlich eine besondere Überraschung, dass, hey, wie kann das denn sein, dass im Gehirn besonders viel Plastik drin ist, obwohl Mikroplastik drin ist, obwohl das doch da gar nicht rein kann. Und dann hat man das untersucht und stellte dann tatsächlich fest, erstens, wenn es besonders klein ist, also wird Mikroplastik heißt ja, es ist bis hinunter zu einem Mikrometer, das ist ein Millionstel Meter oder ein Tausendstel Millimeter, also wirklich winzig klein. Und wenn es wirklich nur ein paar Tausendstel Millimeter groß ist, dann passt das tatsächlich auch durch die kleinsten Öffnungen durch, die es eben in der Blut-Hirn-Schranke hier und da auch gibt. Es passt auch, es gibt ja noch mehr Schranken. In der Lunge gibt es eine Schranke, die dafür sorgt, dass eben nicht alles, was wir einatmen, ins Blut geht. Und im Darm vor allem, dann gibt es eine Schranke, die eben dafür sorgt, dass nicht alles, was wir essen, direkt ins Blut geht. Und diese Darmschranke, bei der ist es genauso, die lässt eigentlich auch kein Mikroplastik durch. Aber je kleiner es ist, desto eher kommt es eben auch tatsächlich dadurch. Und dann kommt noch was ganz Tückisches dazu. Wenn Mikroplastik selber bewirkt so im Darm eine ganz leichte Entzündung und die wiederum macht, dass Mikroplastik leichter durch den Darm ins Blut übergeht, sodass die Aufnahme von Mikroplastik dafür sorgt, dass mehr Mikroplastik dann auch vom Körper aufgenommen wird. Das ist ganz typisch. Aber nochmal, die Blut-Hirn-Schranke, das ist die beste dieser drei genannten Schranken, die ist sozusagen am dichtesten, weil eben unser Gehirn am geschütztesten sein soll. Das hat die Evolution schon so gut eingerichtet. Aber trotzdem kommt das Mikroplastik, besonders das kleinere, dadurch. Und wir haben noch gar nicht darüber gesprochen, dass man heute auch von Nanoplastik spricht. Nano heißt ein Milliardstel. Die sind also bis zu ein Milliardstel Meter oder eine Millionstel Millimeter klein. Und die kommen, wenn man so salopp sagen möchte, einfach überall durch, weswegen auch quasi das Nanoplastik natürlich auch überall in uns ist und auch in unserem Gehirn. Und das sind Erkenntnisse, die haben alle Kollegen und mich eben auch erstmal umgehauen, aber jetzt müssen wir damit fertig werden und vor allem eben auch überlegen, was man positiv tun kann, um die schlimmsten Folgen, die wir heute schon sehen, tatsächlich für uns selbst zu vermeiden.
0: Plastik im Kopf ist unser Thema hier in der Lebenshilfe bei Radio Horeb. Unser Gast, der renommierte Hirnforscher Professor Dr. Manfred Spitzer aus Ulm. Professor Spitzer, also Sie haben gesagt, man weiß, das ist da drin, das Zeug. Dieses Mikro- und sogar Nanoplastik kommt im Gehirn vor, überwindet die Blut-Hirn-Schranke. Und Sie haben auch gesagt, man weiß, es steht im Zusammenhang irgendwie mit demenziellen Erkrankungen, also weil da einfach bei den Patienten besonders hohe Belastungen festgestellt wurden. Sie sagten vorhin auch, zuerst dachte man, man weiß noch nicht genau, Was ist jetzt wofür verantwortlich? Also ist die Demenz dafür verantwortlich, dass da mehr Ablagerungen sind oder ist, also vielleicht, weil da die Schranke weniger gut funktioniert oder was auch immer, auf der anderen Seite, oder ist es andersrum, dass das Plastik erhöht, also verstärkt zu Demenz führen kann? Sie sagten vorhin, das ist aber inzwischen so, scheint die Erkenntnis zu sein, dass tatsächlich das Plastik auch verantwortlich für mehr Demenz ist. Wie findet man das raus? Wie sieht denn die Forschung dazu aus?
1: Ja, das ist gar nicht so einfach. Vor allem kann man da Daten vom Menschen nicht verwenden, weil es dazu keine gibt. Man kann aber Tierversuche anstellen und natürlich hat man damit begonnen. Man ist damit längst nicht fertig. Deswegen, es gibt viele Fragen, die sind noch unbeantwortet. Aber es ist eben Gott sei Dank so, dass man schon die ersten Untersuchungen gemacht hat. Und da geht man ganz, ganz, ich sag mal, naturwissenschaftlich logisch vor. Man nimmt Versuchstiere, das hat man zum Beispiel an Mäusen gemacht. Und zunächst mal hat man sogar an Zebrafischen gemacht, die schwimmen im Aquarium. Und da kann man ins Aquarium ein bisschen Mikroplastik reintun oder man kann es auch sein lassen und das Wasser sehr gut filtrieren, um sicher zu sein, dass eben kein Mikroplastik im Wasser ist. Und dann kann man tatsächlich Verhaltensuntersuchungen mit den Tieren machen. Das geht sogar bei so einfachen Lebewesen wie kleinen Fischen im Aquarium. Und dann kann man finden, dass bei denen das Gedächtnis nicht mehr so gut funktioniert. Und in entsprechenden Gedächtnistests, die so aufgebaut sind, dass man eben sie mit ganz einfachen Tieren, die einfache Verhaltensweisen an den Tag legen, auch herausfinden kann. Und also, dass man das Gedächtnis auch wirklich abprüfen kann. Und da findet man, dass Mikroplastik zu schwächeren Gedächtnisleistungen führt. Das hat man an Mäusen dann auch gemacht. Da tut man es einfach ins Futter oder eben nicht. Und auch das Futter wird dann vorher geprüft, dass es wirklich eigentlich gar kein Mikroplastik enthält, sodass man da richtig genau forschen kann. Und dann hat man festgestellt, dass auch bei Mäusen die Aufnahme von Mikroplastik nicht etwa zu Lähmungen führt oder zu einfachen, ich sag mal, neurologischen Ausfällen, dass sie nichts mehr riechen oder nichts mehr hören oder sehen oder sowas. Nein, das passiert nicht. Die verhalten sich zunächst ganz normal. Wenn man aber Lernprozesse speziell untersucht, also man gibt zum Beispiel dem Tierchen ein anderes Tierchen in den Käfig und wenn es dann am nächsten Tag das gleiche Tierchen im Käfig hat, dann erkennt es das und verhält sich gleich ganz anders, als wenn das ein neues wäre. Und was man feststellen kann, indem man ihm neues Tierchen reingibt in den Käfig. Und wenn man nun so ein Tierchen, das viel Mikroplastik vorher aufgenommen hat, wenn man dem am zweiten Tag das gleiche Tierchen reinstellt, dann behandelt oder in den Käfig dazu gibt, dann verhält sich dieses Tierchen unter dem Einfluss von Mikroplastik so, als wäre das ein neues. Nach dem Motto, als hätte das dieses Tier noch nie gesehen, nach dem Motto, es hat vergessen, dass es mit diesem Tierchen schon Kontakt hatte. Und deswegen verhält es sich so, als wäre es ein neues Tierchen. Und auf diese Weise kann man eben mithilfe des Verhaltens auf das Gedächtnis schließen. Es funktioniert nicht mehr so gut. Und diese Untersuchung hat man gemacht und fand da tatsächlich entsprechende Effekte, also auf negative Effekte auf die Gedächtnisleistung bei den Tieren. Und in dem Fall können Sie von Ursache und Wirkung sprechen, weil Sie haben die Ursache ja selber in der Hand, indem Sie das Mikroplastik reintun oder nicht. Sie können das auch mit verschiedenen Dosen machen. Und dann kann man eben auch zeigen, dass wenn die Dosis geringer ist, sind die Effekte aufs Gedächtnis geringer. Wenn sie höher sind, dann sind die Effekte aufs Gedächtnis höher. Und mit solchen Untersuchungen können Sie dann ganz klar von Ursache und Wirkung reden. Nun sind wir Menschen keine Mäuse. Wir sind zwar in vielerlei Hinsicht sehr ähnlich, weil wir auch Säugetiere sind und Säugetiere haben über 95% das gleiche Genom, sogar noch höher eigentlich. Und deswegen ist vieles ähnlich, sodass man sagen muss, wir haben diese Daten beim Menschen nicht, können also über die Kausalität beim Menschen streng genommen noch nichts sagen. Aber wir haben Daten, die nahelegen, dass die Kausalität in eine bestimmte Richtung geht, nämlich vom Mikroplastik zur Demenz und nicht andersrum. Mhm. Und diese Daten, die legen nahe, dass es bei uns auch nicht anders ist. Nebenbei, auch wenn es andersrum wäre, dann müsste man sagen, es ist auf jeden Fall in die Richtung, wie ich es jetzt gerade gesagt habe. Es gibt eine Studie, wirklich nur eine, wo man mal Mikroplastik in der Umgebung von Hirntumoren gemessen hat. Also im gesunden Gehirngewebe, das sozusagen neben dem Tumor saß. Und da findet man tatsächlich im Vergleich zu Gewebe, das weiter weg liegt, auch mehr Mikroplastik. Und man weiß, dass Gehirntumoren auch zu einer Störung der Blut-Hirn-Schranke führen. Und weil sie das tun, kann eben in der Umgebung vom Hirntumor mehr Mikroplastik ins Gehirn gehen. Nun kann man sich Gedanken machen darüber, ob Demenzprozesse auch die Blut-Hirn-Schranke stören und nicht nur durch eine gestörte Blut-Hirn-Schranke hervorgerufen werden. Und dafür gibt es so manche Anhaltspunkte. Ich will es nicht komplizierter machen, als es ist. Ich will damit nur sagen, wir wissen, dass die Kausalität in die Richtung geht, Mikroplastik macht mehr Demenz. Es kann sein, dass sie auch ein bisschen in die andere Richtung geht. Das würde aber an der erstgenannten Kausalität überhaupt nichts ändern. Die ist auf jeden Fall da.
0: Das könnte sich dann gegenseitig verstärken im Grunde, nicht?
1: So ist es. Das könnte sich gegenseitig verstärken. Ich meine, das Interessante ist, dass wir auf jeden Fall einen Mechanismus haben müssen, der Mikroplastik aus unserem Gehirn rausschafft. Denn die Kollegen, die entsprechende Untersuchungen gemacht haben, die haben natürlich auch geguckt, ja, wie alt waren denn die Patienten, als sie verstorben sind? Und da kommt nicht raus, dass je älter die sind, desto mehr Plastik haben sie im Kopf. Und das müsste eigentlich rauskommen, denn ein neugeborenes Kind, das kriegt zwar heutzutage, wie man weiß, leider auch schon Mikroplastik ab, aber die Leute, die, ich sag mal, 1950 oder 60 oder 70 geboren wurden, die sind natürlich nicht mit Mikroplastik geboren, weil es das damals noch gar nicht in der Umgebung in dem Maße gab wie heute. Aber bei denen findet man eben Mikroplastik im Kopf, aber die Mengen sind nicht altersabhängig. Das heißt, es sammelt sich eben nicht immer weiter in uns an, sondern wir haben ganz offensichtlich einen Mechanismus, der Mikroplastik auch wieder aus dem Gehirn rausschafft. Und der läuft auch dauernd, aber er kommt halt nicht voll dagegen an. Also er ist da, aber er ist nicht in der Lage, alles wieder rauszuschaffen, was reingeht. Und auch dazu gibt es einen interessanten Befund. Es ist ja so, dass das Mikroplastik in der Umgebung zunimmt. Und man hat eben heute mehr Mikroplastik als vor 10 Jahren, weil das ganze Zeug wird ja dauernd zerrieben und fällt dauernd eben vermehrt an. Und wenn man jetzt, und das hat man auch gemacht, Leute sich ansieht, die vor kurzem verstorben sind und solche, die 8 Jahre früher verstorben sind, dann zeigt sich bei denen, die vor kurzem verstorben sind, mehr Mikroplastik im Gehirn als denen, die 8 Jahre früher verstorben sind. Das heißt, der Spiegel ist insgesamt höher, weil eben jetzt mehr Mikroplastik aufgenommen wird als, sagen wir mal, vor 10 Jahren oder vor 8 Jahren. Und deswegen klappt der Mechanismus. Der muss sozusagen gegen mehr anrennen, was immer reingeht. Und deswegen ist der Spiegel, der drin ist, insgesamt höher. Nochmal, mit dem Alter geht es nicht rauf, weil eben der Mechanismus da ist, der auch wieder rausschafft. Aber mit je weiter wir in die Zukunft hineinleben und oder je jünger unser Todestag zurückliegt, desto mehr Mikroplastik findet man im Gehirn. Und das ist eine klare Ansage, die eben bedeutet, das Problem wird größer. Also die Menge an Mikroplastik in all unseren Gehirnen der Weltbevölkerung, die nimmt zu. Und diese Zunahme ist nachgewiesen, die beträgt innerhalb der letzten 8 Jahre etwa 40%. Und das ist nicht nichts, das ist ziemlich viel. Man muss also davon ausgehen, dass diese Belastung auch weiter zunehmen wird. Und entsprechend auch die Schäden, die wir jetzt schon sehen, dass die eben auch weiter zunehmen werden. Also die Situation ist wirklich alarmierend. Und ich möchte es auch ganz klar sagen, aber ich möchte nicht, dass die Menschen jetzt sozusagen völlig pessimistisch reagieren und sagen, es ist ja eh alles zu spät. Nein, das ist es nicht. Ich will nur sagen, es gibt da ein Problem. Es geht nicht weg und es wird sogar tatsächlich über die Jahrzehnte hinweg, auch in der nahen Zukunft, schlimmer, wenn wir uns nicht besser drum kümmern.
0: Viel Forschung ist also noch notwendig, um wirklich klare Erkenntnisse zu haben, über das, was Mikroplastik im Körper anrichtet. Wir haben die schlechte Nachricht. Wir wissen, wir haben Mikroplastik im Gehirn, mehr als uns lieb ist. Und sehr wahrscheinlich ist es zum Beispiel für die Entwicklung von Demenz mit zuständig. Es gibt aber auch die gute Nachricht, das Zeug scheint auch wieder rauszugehen. Es lohnt sich also, damit zu beginnen, zu gucken, wie können wir vermeiden, zu viel Plastik in unseren Körper hineinzubekommen. Und Professor Spitze hat sich in seinem Buch Plastik im Kopf damit auch beschäftigt, wie können wir besser Plastik, Mikroplastik vermeiden in unserem Alltag. Darum geht's gleich hier in der Lebenshilfe nach einer Musik. Aber ich möchte Ihnen, liebe Hörerinnen und Hörer, auch die Möglichkeit geben, sich mit einzuschalten und Ihre Fragen an Professor Spitzer zu stellen. 089 517 008 008 ist die Nummer zur Sendung. 089 517 008 008. Das Thema Plastik im Kopf, wie Mikroplastik unser Gehirn belastet und was man dagegen tun kann. Und was man dagegen tun kann, das hören wir gleich.

0: Gehirn wieder entlastet wird und damit wir unsere Kinder vor allem schützen. Die hat Professor Spitzer auch mal noch besonders mit im Blick. Aber ich denke, unsere Hörerinnen und Hörer helfen uns auch, auf diese konkreten Fragen einzugehen. Frau Wolf aus Miltenberg ist die erste Hörerin hier in der Leitung. Grüß Sie Gott.
1: Ja, grüß Gott, hier, Frau Wolf. Ich habe eine Frage, und zwar, ich nehme verschiedene Ergänzungsmittel und die befinden sich doch immer in so kleinen Plastikhülsen. Dann ist das doch immer sehr gefährlich.
0: Ja, fast alles befindet sich ja in Plastikhüllen, die Salami, die Wurst, die
1: ja, gut,
0: der Käse.
1: Aber da nimmt man ja alles nicht da macht man ja die Schale immerhin ab.
0: Ach, Sie meinen, diese die kleinen, verstehe, Medikamente, da gibt's ja diese. Ist da Plastik drin, Professor Spitzer, oder ist das was anderes?
2: Das ist was anderes. Das ist letztlich, das sieht zwar aus wie Plastik, aber es ist kein Plastik im Sinne dessen, was ich mit den Kunststoffen meine, die wir eben als Plastik bezeichnen, sondern das sind Gelatinekapseln. Und zwar, man nennt das Hartgelatinekapseln, manchmal ist es auch Weichgelatine. Und diese Gelatine, das ist kein Plastik, sondern ein Naturstoff, der sich in unserem Körper auflöst und eben da nicht als in corpusculära, also als kleines Körnchen, irgendwo rumliegt. Also vor diesen Stoffen müssen Sie sich nicht ängstigen. Das kann ich ganz klar sagen.
1: Grundsätzlich so. Auch also, was man so im Kaufhaus bekommt, also Magnesium und so weiter, das sind immer diese Gelierkapseln nur.
2: Das ist Gelatine, das sind Gelatinekapseln, ganz genau. Das ist grundsätzlich so, ja, ja. Also die einzigen Dinge, vor denen man sich bis vor kurzem sozusagen vorsehen musste, das waren bestimmte Kosmetika, Puder zum Beispiel oder auch Zahnpasta, die tatsächlich von der Produktion her kleine Plastikkügelchen, die eigens produziert wurden als Mikroplastik, enthielten. Das ist aber mittlerweile, Gott sei Dank, in der EU, in der gesamten EU verboten, Mikroplastik herzustellen, um es dann in Kosmetika reinzumischen, weswegen man auch davor sich heute nicht mehr hüten muss. Dieses Problem, das war aber weniger als 1% des produzierten oder des anfallenden Mikroplastiks war produziert und ging eben über diese Schiene. Also das war nie das Problem. Aber dieses kleine Problem hat man mittlerweile auch gelöst, sodass man sagen muss, hiervor müssen wir uns nicht mehr in Acht nehmen. Dafür hat schon die Politik gesorgt. Ich hoffe sehr, dass sie auch, was die anderen 99% des vorliegenden Mikroplastiks anbelangt, irgendwann reagiert. Aber danke für diese Frage.
0: Ja, danke schön, Frau Wolf. Das sieht aus wie Plastik, ist aber keines. Gott sei Dank, das ist kein Alarm an der Stelle. Aber vielleicht noch dazu, Professor Spitzer, weil Sie es eben schon mit diesem Mikroplastik in Kosmetika hatten. Ich denke mal, das ist auch so schmirgelnd, so ein bisschen, nicht so für Hautreinigung und so. Das gleiche Prinzip hat man ja auch bei Waschmitteln, nicht? Da hieß es ja auch, dass da oft also einfach so Mikroplastik gemischt wurde, um die Wäsche zu reinigen. Aber man sieht auch immer mehr auf den Verpackungen Mikroplastik frei. Oder sind diese Waschmittel inzwischen auch von so einem EU-Verbot betroffen?
2: Also es ist tatsächlich so, dass man Mikroplastik für diese Zwecke, dass es verboten ist, das zu produzieren. Das war auch ganz richtig, dass man gar nicht gesagt hat, wir verbieten das da reinzutun. Also wir verbieten es sogar, es zu produzieren, damit es überhaupt erst gar nicht entsteht, was auch immer damit passiert. Denn alles, was man damit gemacht hat, kann man auch mit anderen Stoffen machen. Also in der Zahnpasta, da war immer schon Kreide drin. Und diese kleinen Kreidepartikel, die haben den gleichen scheuernden Effekt wie Scheuerpulver eben. Aber sind auch schonend, weil die Kreide ist nicht so hart wie eben zum Beispiel Silikate, die durchaus an die Härte von Zähnen herankommen und die da eben schädlicher sind. Man muss tatsächlich kein Mikroplastik, also auch Puder oder eben Peelings, da kann man tatsächlich Naturstoffe nehmen, die uns nichts anhaben können. Und man braucht dafür, wenn man ehrlich ist, kein Mikroplastik. Und genau deswegen hat man sich auch entschlossen, das wirklich zu verbieten.
0: Man hat es ja wahrscheinlich deshalb verwendet, weil es immer sehr billig ist. Das ist ja immer das Problem. Muss man denn darauf achten, dass die Produkte in der EU hergestellt werden?
2: Ich glaube, das ist ein wichtiger Tipp. Gut, dass Sie es ansprechen. Das ist, halte ich für einen wichtigen Tipp. Wir haben ja eben, wir importieren ja ganz viel aus China. Und was da drin ist, da würde ich mich wirklich nicht drauf verlassen, dass da kein Mikroplastik drin ist. Und von daher würde ich definitiv anraten,

0: dass man in der EU produzierte Kosmetika und andere Mittel und auch natürlich Nahrungsmittel sowieso kauft und eben durch diese wirtschaftlichen Entscheidungen dafür sorgt, dass man sich der Gefahr, Mikroplastik aufzunehmen, wie auch immer, gar nicht erst aussetzt.
1: Ja, danke schön, Frau Wolf, für Ihren Anruf. Wir gehen jetzt relativ zügig durch, weil viele Fragen vorliegen. Noch eine Hörerin fragte nach, sie liegt gerade in der Dialyse und möchte wissen, ob durch die Plastikschläuche Plastik in ihr Blut gerät. Das ist das ganze medizinische Umfeld. Professor Spitzer, was ist dazu zu sagen?
0: Sie hat tatsächlich ein Problem benannt, das existiert. Und dafür gibt es noch keine abschließende Lösung. Aber es gibt tatsächlich Studien, die zeigen, dass Dialysepatienten langfristig Mikroplastikprobleme bekommen, und zwar in der Leber sogar, weil durch die Blutwäsche wird ja vor allem das Blut belastet. Und in der Leber werden die Plastikpartikel wieder herausgefiltert und dann eben über die Galle auch in den Darm gegeben, und dadurch wird es wieder ausgeschieden. Das ist also eine ganz wichtige Funktion des Organs Leber, unser Blut vor Mikroplastik zu filtern. Und wenn jetzt im Rahmen der Blutwäsche, wo ja die Funktion der Niere ersetzt wird, wenn da Also mit alle Utensilien sind aus Plastik. Das ist in der Medizin leider so. Und das macht normalerweise nichts, wenn man hier und da mal eine Infusion oder eine Spritze bekommt. Aber bei der häufigen Anwendung dieser Utensilien im Rahmen der Dialyse kann es tatsächlich nach Jahrzehnten zu einer festgestellten, dazu gibt es tatsächlich die ersten Arbeiten, Belastung des Körpers mit Mikroplastik kommen. Also die Frage spricht ein Problem an, das existiert. Die Medizin hat es aber auf dem Schirm. Und was nebenbei, das muss man wissen, noch gar nicht so lange der Fall ist. Also die Medizin hat Mikroplastik, ich sage mal, seit 3, 4 Jahren gut auf dem Schirm, aber vor 10 Jahren hatte sie es noch gar nicht auf dem Schirm. Also da war das ja auch schon da, aber man hatte es einfach sozusagen, man hat nicht bewusst darüber nachgedacht. Das hat sich in den Jahren geändert, und ich bin mir auch ziemlich sicher, dass man im Rahmen der weiteren Forschung, gerade was auch Dialyseutensilien anbelangt, sich diesem Problem annehmen wird. Also man muss dialysieren, wenn man dialysepflichtig
1: Genau.
0: ist. Da geht überhaupt kein Weg dran vorbei. Aber es gibt das Problem der erhöhten Plastikbelastungen von Dialysepatienten. Das muss man in Kauf nehmen, weil nochmal, Dialyse ist
1: Klar.
0: lebenswichtig. Aber man muss auch klar sagen, es wird weitere Forschungen geben, die versuchen werden, dieses Problem mit den Dialyseutensilien zu vermindern.
1: Vielleicht das Thema ansprechen mit dem Krankenhauspersonal und sagen, ich habe das jetzt erfahren und bitte gebt euch Mühe, dass sobald es eine Alternative gibt, die hätte ich gerne. Dankeschön
0: Ja,
1: für den
0: ganz sicher.
1: Anruf, der ja auch ein größeres Problem zeigt. Vielleicht können wir an der Stelle noch kurz, bevor wir zur nächsten Hörerin gehen, übergehen, zu dem Thema. Es gibt also an der Dialyse kann man es nicht vermeiden, aber es gibt ja zum Beispiel so Plastikschläuche, die man auch an einem Wasserhahn dran machen kann, um den zu verlängern oder so, also oder auch um bestimmte Dinge durchzuleiten. Darauf könnte man ja problemlos verzichten, im Gegensatz zum Dialysepatient auf seinen Schlauch.
0: Ja, also noch schlimmer als die Schläuche, denke ich, sind, wenn man Trinkwasser in Plastikflaschen kauft. Also das muss man nicht. Und man weiß, dass da viel Mikroplastik drin ist. Insofern, also da gibt es viel wichtigere Sachen. Und sogar in Glasflaschen findet man Trinkwasser, das Mikroplastik enthält, weil die Deckel aus Plastik sind und von den Deckeln eben auch das Plastik ins Trinkwasser reingeht. Also was Mikroplastik anbelangt, ist, muss man ganz klar sagen, Trinkwasser aus der Leitung ist da am unbedenklichsten. Da ist gerade, wenn man Deutschland sich anschaut, besonders wenig Mikroplastik drin. In anderen Ländern ist das nicht ganz so gut. Aber wir haben sehr gut, also in den meisten Kommunen, ein Trinkwasser von sehr guter Qualität. Und da ist es für den Planeten sowieso am besten, wenn man kein Plastik verbraucht, wenn man einen Schluck Wasser trinken möchte, sondern einfach nur einen Wasserhahn aufdreht. Aber es ist auch tatsächlich für die Gesundheit des Einzelnen am besten, wenn man das so macht, wenn man also das Trinkwasser aus der Leitung bezieht, weil das mit Abstand am wenigsten Mikroplastik enthält.
1: Wir hatten tatsächlich vor einiger Zeit eine Sendung mit der Chemikerin Katrin Schuhen, die auch genau das gesagt hat. Also bitte, bitte trinken Sie das Wasser aus der Leitung. Auch die ganzen Mineral, selbst wenn es in Flaschen kommt, in Glasflaschen kommt, da ist dann vielleicht nicht das Mikroplastik, aber es ist auch nicht gesünder und besser und hat Transportwege und so weiter. Also in Deutschland
0: Exakt.
1: kann man wirklich in aller Regel das Wasser aus dem Wasserhahn nehmen. Ich würde jetzt gerne eine Hörerin aus Speyer dazu holen, Frau Münch, ich grüße Sie.
2: Ja, guten Morgen. Also erstmal vielen Dank für dieses wirklich tolle Thema, weil ich denke, wenn man nicht anfängt, sich damit zu beschäftigen und wirklich auch im eigenen Leben zu schauen, wo kann ich es denn reduzieren, dann gibt es keinen Anfang. Ich habe eine Frage, und zwar geht es um den Hirnbereich. Es gibt ja viele Menschen, die Psychopharmaka nehmen. Und wenn dann noch Mikroplastik dazukommt, ist da mittlerweile auch eine Erkenntnis da, ob das eine Interaktion hat oder ob das eine Verschlimmerung oder ob es eben vielleicht gar nicht miteinander zu tun hat?
0: Ja, vielen Dank. Das ist eine sehr gute Frage, auf die ich aber, und ich bin Psychiater und ich müsste es wissen, also würde ich mal schätzen, weil ich ja versuche, vorn dran zu bleiben an der wissenschaftlichen Literatur, auf die es wirklich noch keine Antwort gibt. Und wenn man sich mal klar macht, was diese Antwort voraussetzt, dann ist auch klar, warum. Denn Sie müssten ja dann hergehen und müssten Mikroplastik bei den Patienten messen. Und da wäre noch ganz unklar, wo eigentlich, im Gehirn wäre es am besten, das können Sie gar nicht. Im Blut könnte man es, ist aber sehr aufwendig. Das müssten Sie bei sehr vielen Patienten machen. Dann müssten Sie nicht einfach nur nach den Psychopharmaka fragen, von denen gibt es tausende verschiedene. Und da müsste man bei jedem Einzelnen nachgucken, weil die Wirkungen sind auch ganz verschieden. Und dann müsste man entsprechende Zusammenhänge statistisch aufarbeiten. Das ist alles noch nicht gemacht. Und zwar definitiv deswegen, weil dafür noch gar nicht die Zeit war. Es wird irgendwann Untersuchungen geben, die die Frage, die Sie gestellt haben, zumindest zum Teil beantworten werden. Da bin ich mir ziemlich sicher. Aber zum jetzigen Zeitpunkt weiß man darüber einfach noch gar nichts. Ich persönlich halte die möglichen Interaktionen auch für nicht so gravierend, also auf keinen Fall für so gravierend, dass man dann, wie bei der Dialyse auch, irgendwas ändern würde, sofern man eben noch gar nichts ändern kann.
1: Und man kann ja festhalten, Professor Spitzer, es lohnt sich auf jeden Fall, egal ob jetzt Psychopharmaka oder nicht, das Plastik so weit wie möglich zu reduzieren im Körper.
0: So ist es. Das wollte ich gerade noch sagen. Richtig, es lohnt sich auf jeden Fall zu reduzieren. Ja, und das kann man.
1: Genau. Dankeschön, Frau Münch, für Ihre Frage. In Bad Honnef ist Frau Sugano, die uns auch angerufen hat, hier in der Lebenshilfe bei Radio Horeb. Ich grüße Sie.
3: Ich grüße zurück und danke auch sehr für das Thema. Meine Frage hat sich zum Teil schon beantwortet worden, nämlich das mit den Plastikflaschen. Darüber hinaus wollte ich noch wissen, ich vermute, es ist so, wenn man also Küchenutensilien, Kochlöffel, was weiß ich, benutzt aus Plastik, wahrscheinlich
1: Schneidebretter,
3: eine Art Abrieb. Sodass das Plastik auch dadurch ins Essen gelangt. Ist das so?
0: Ja, also da sprechen Sie was ganz Wichtiges an. Aus verschiedenen Gründen ist Plastik in der Küche tatsächlich keine gute Idee. Der Hauptgrund ist tatsächlich das Mikroplastik, denn das entsteht immer, sobald Sie irgendwas verwenden, wenn Sie eine Plastikschüssel verwenden und dann rühren Sie irgendwas, dann schaben Sie natürlich auch kleine Plastikkrümel vom Rand ab. Das sehen Sie nicht, aber das passiert. Das kann man auch nachweisen. Wenn Sie mal Ihre Geschirrspülmaschine mit Plastikgeschirr einräumen und dann einmal einen Spülgang durchlaufen lassen und sich dann das Wasser anschauen, was diese Spülmaschine ins Abwasser reinlaufen lässt, das hat man gemacht. War eine australische Gruppe, die hat das etwa vor einem Jahr gemacht und publiziert. Da kommt raus, dass sie mehrere Millionen Plastikpartikel produziert haben mit diesem einen Spülgang mit Plastikgeschirr oder also Plastikschüsseln und Plastikgeschirr. Insofern, Plastikgeschirr ist, wenn man so will, wirklich eine Art von Plastikschleuder, die man sich auf jeden Fall sparen kann. Wenn man mal die Küche durchguckt, was habe ich denn für Küchenutensilien, so Schaber und Löffel, Schüsseln natürlich, Teller. Und wenn man
1: ein paar Dosen, die beliebten
0: dann,
1: und so, ne? Genau.
0: Dann,
1: das ist aber auch in Glasvariante und in Metall, ne?
0: Da hat man, also es gibt ja Glas, Porzellan, also Naturstoffe, also Holz. Also sobald das natürlich ist, sind sie sozusagen aus dem Schneider. Und ganz wichtig, das haben Sie, Frau Fröhlich, auch gerade schon angesprochen, sind die Schneidebretter. Denn die haben ja Kontakt mit der schärfsten Stelle des Messers, das immer sozusagen kleine kleine Ritzen macht und das, wenn man dann abschabt, also die geschnittenen Zwiebeln sozusagen vom Brett runter in die Pfanne schabt, dann schabt man das ganze Mikroplastik mit ab und das landet in der Pfanne. Man hat Untersuchungen dazu gemacht. Ein einziger Schnitt macht Tausende von Mikroplastikpartikeln. Und vor denen sind Sie sicher, wenn Sie eben kein Schneidebrett aus Plastik verwenden. Jetzt gibt's natürlich das Problem, dass wenn Sie rohes Hühnchen oder rohen Fisch schneiden, dann wollen Sie kein Holz nehmen, weil dann die Bakterien, die immer auf diesen Lebensmitteln sind, natürlich sich im Holz festsetzen und dann haben sie eine Bakterienschleuder als Schneidbrett, sodass man sagen muss, in diesen Extremfällen, also ich würde wirklich rohes Fleisch und rohen Fisch da mal extra erwähnen, da würde ich dann halt ein Schneidbrett vielleicht aus Glas nehmen und dann vorsichtig schneiden, sonst ruinieren sie das Messer. Aber dann haben sie eben keinen Plastikabrieb. Und für alles andere, für Salat und so weiter, da kann man Holz nehmen und hinterher gut abspülen und damit ist auch gut. Also wirklich gerade die Schneidebretter, da ist es wichtig, wenn man versucht, die einfach wegzuwerfen. Und nebenbei, wenn schon ein Schneidebrett, dann ein ganz neues und immer wieder wegwerfen, weil gerade die schon viele Rillen haben, auf die man dann noch herumschneidet, da schneidet man besonders viel kleine Krümel ab, weswegen die eben besonders ungünstig sind. Wenn Sie also ein altes Plastikschneidebrett in Ihrer Küche haben, dann werfen Sie es einfach sofort weg. Dann sind Sie auch sofort aus dem Schneider. Und mein Buch haben ja schon einige Freunde von mir gelesen. Und die haben ja alle erzählt, das Erste, was wir gemacht haben, wir sind mal durch unsere Küche und haben da aufgeräumt, also auf gut Deutsch einiges weggeworfen, von dem wir eben jetzt denken, dass es wirklich ungesund ist. Zu erwähnen, das möchte ich auch noch kurz tun, ist schwarzes Plastik, also alles, was schwarz ist und zum Beispiel in der Pfanne zum Wenden verwendet wird und so weiter. Bitte wegwerfen, weil schwarzes Plastik von allen Plastiksorten die meisten Schadstoffe enthält, also Additive, Schwermetalle und so weiter, die man wirklich nicht will und schon gar nicht im heißen Öl, das dazu dient, dass die rausgewaschen werden und dann eben in unserer Nahrung landen. Und da sind dann eben auch Weichmacher und andere Dinge drin, die langfristig toxisch wirken, also die uns vergiften. Und das wollen wir nicht. Es ist zwar, wenn Sie sagen, ich mache das doch nur selten, aber es bleibt ja in uns zurück, die sogenannten Ewigkeitschemikalien, die PFAS, die werden eben von schwarzem Plastik ausgelaugt, bleiben und gehen in uns rein und dann bleiben sie auch da. Und das wollen wir nicht. Da haben wir nichts, was die wegräumt. Die sind einfach da und bleiben da und die wollen wir nicht sozusagen den Lebtag für den Rest unseres Lebens in unserem Körper haben, wo sie dauernd ein bisschen mutagen und ein bisschen kanzerogen wirken können. Also unsere Wahrscheinlichkeit für Krebs erhöhen und die Wahrscheinlichkeit unserer Nachkommen Missbildungen zu haben erhöhen. Das wollen wir definitiv nicht. Deswegen schwarzes Plastik in den Müll.
1: Unbedingt weg. Mhm. Noch ganz, ganz kurz, Professor Spitzer, es gibt wieder noch weitere Hörer, aber ich will ganz kurz
0: fragen,
1: um das zu unterscheiden. Es gibt ja dieses weiche Plastik, da wissen wir, die Weichmacher sind schlecht. Aber es gibt ja auch diese harten Plastikflaschen. Also viele ziehen deshalb die harten vor, um die Weichmacher zu vermeiden. Aber das Plastikproblem ist man damit nicht los. Auch das harte Plastik, die harten Plastiktrinkflaschen für Kinder zum Beispiel, da hat man das Plastikproblem trotzdem noch, oder?
0: Definitiv. Also Hartplastik macht eben auch Mikroplastik, weswegen man gerade, also Trinkflaschen für Kinder, das können durchaus Glasflaschen sein, die dann noch mit so einem gepolsterten Mantel umgeben sind, dann gehen die normalerweise auch nicht kaputt. Das Dumme an Plastik ist, es ist tatsächlich ein wunderbarer Werkstoff, geht nicht kaputt, hält lange und so weiter, aber man muss einfach wissen, es ist nicht so wie Glas oder Porzellan, dass da wirklich nichts abgeht. Und selbst wenn da was abgeht, wird unser Körper damit fertig. Beim Plastik sind das lauter Teilchen, mit denen unser Körper nichts anfangen kann, weil es eben künstliche Stoffe sind, Kunststoff eben. Und deswegen treiben dann diese Partikel ihr Unwesen. Und am meisten treiben sie es im Gehirn. Und wenn ich das noch kurz hinzufügen darf, Kinder krabbeln halt, vor allem kleine Kinder, auf dem Fußboden rum, wo der Hausstaub sich absetzt, der zu bis zu 70% aus Mikroplastik besteht. Das hängt vom Haushalt natürlich ab. Aber man kann deswegen in Stuhlproben von kleinen Kindern etwa 10-mal so viel Mikroplastik nachweisen als im Stuhlproben von Erwachsenen. Nun geht das durch die Menschen meistens ganz, also zum überwiegenden Teil durch, sondern von dem aufgenommenen Mikroplastik werden nur 10% etwa tatsächlich in den Körper aufgenommen. Der Rest geht einfach durch den Darm und wird wieder ausgeschieden. Aber bei Kindern ist das 10-mal so viel. Und weil Kinder dieses Mikroplastik für lange Zeit in ihrem Körper haben werden, deswegen sollte man bei Kindern eben besonders aufpassen. Das heißt im Klartext ganz simpel, Eltern von kleinen Kindern, die auf dem Boden rumquabbeln, bitte mindestens einmal am Tag mit einem guten Staubsauger saugen, weil das die Mikroplastik des kleinen Kindes maßlos reduziert. Und das muss man einfach tun, wenn man weiß, wie stark Kinder dem Mikroplastik ausgesetzt sind.
1: Also Tipp für ein Hochzeitsgeschenk oder zur Geburt eines Kindes, ein guter Staubsauger mit einer guten Filterfunktion.
0: Richtig. Nämlich mit gutem Partikelfilter, richtig.
1: Damit die Partikel nicht hinten gleich wieder rausgeblasen werden, dann hat man sie wieder in der Luft. Also so da lohnt es sich wohl zu investieren und vielleicht auf einen Ausflug ins Phantasialand dafür zu verzichten. wenn man weiß, wie viel das bewirkt, einfach das gut zu saugen, damit das Plastik den Kindern eben, gerade die Kinder, die reichern es stark an, sagen sie. Vielleicht noch ein Punkt ganz kurz, bevor wir noch zu einer Hörerin kommen. Was Kinder ja auch oft betrifft, ist die Kleidung, Kunstfaserkleidung. Ich habe fußballernde Jungs, alle haben diese Funktionswäsche. Die Jungs laufen außerdem auf dem Fußball alle auf Kunstrasenplätzen rum. Kommt man da irgendwie raus aus der Nummer, Professor Spitzer?
0: Also ich glaube, wir müssen bei uns anfangen. Man kann wirklich bei der Kleidung gucken, dass es Wolle und Baumwolle ist und Naturstoffe. Und eben keine Kunstfaser. Das ist, halte ich für ganz wichtig, denn wir umgeben uns ja damit, auch bei unseren Heimtextilien, also bei den Vorhängen, bei den Sofas. Teppichboden ist oft reiner Plastik. Kunstrasen, das halte ich für eine furchtbare Entwicklung. Die müssen wir auch wieder zurückdrehen, denn das sind wahre Mikroplastikschleudern. Ich meine, die werden ständig mechanisch sehr stark belastet. Genau deswegen macht man ja Kunstrasen hin, weil der richtige Rasen immer so schnell kaputt geht. Aber nochmal, der Kunstrasen ist eine Mikroplastikschleuder und gehört da wieder weg. Vor allem, wenn da junge Leute ständig drauf rumrennen, die kleinen Plastikpartikel hochschleudern und dann eben einatmen und runterschlucken. Also das darf nicht sein. Und nochmal zu den Kindern zurück, wenn man mal im Kinderzimmer guckt, das meiste Spielzeug heute ist leider eben auch aus Plastik. Das sind leider, also Berge von Plastik liegen da als Spielzeug in den Kinderzimmern herum. Als ich klein war, ich kann mich erinnern, unser Spielzeug war wirklich aus Metall, die Eisenbahn, oder aus Holz, der Baukasten. Und irgendwann später kam dann Plastik dazu, aber heute ist es ein Aufwand, wenn man sich wirklich extra überlegt, wenn man was für Kinder kauft, kann ich das auch ohne Plastik hinkriegen, diese Funktionalität. Und wenn das geht, dann kann ich nur allen Eltern raten, vermeiden Sie es so gut es geht, sodass Ihr Kind so wenig wie möglich Mikroplastik ausgesetzt ist. Es ist immer noch genug, aber man selber hat es in der Hand, ob es wirklich überbordend ist oder ob es eben in Grenzen ist.
1: Ein Appell an alle Eltern, Großeltern und so weiter. Gerne diese Sendung an alle weiterempfehlen unter horeb.org, dann im Podcast der Sendereihe Lebenshilfe zu finden in der Mediathek. Eine Hörerin schaffen wir noch, Frau Monsch aus Wanne-Eickel. Ich grüße Sie, Frau Monsch.
4: Ja, guten Tag. Kurze Frage. Unser Leitungswasser lassen wir immer durch so einen Filter laufen, damit so Kalk und sowas rauskommt. Und der ist auch aus Plastik. Was sagen Sie dazu?
0: Sehr gute Frage. Ich muss gestehen, dass ich dazu keine Untersuchungen kenne. Aber mein Bauchgefühl sagt mir Folgendes. Ja, der Filter ist tatsächlich auch aus Plastik, aber seine Leistung besteht darin, dass er das Wasser filtert und er wird tatsächlich auch ein paar Mikroplastikpartikel, die im Trinkwasser tatsächlich aus dem Hahn auch rauskommen, wegfiltern. Und ich glaube, unterm Strich ist die Filterleistung von größerer Bedeutung, sogar gegenüber Mikroplastik, die Filterleistung, als die Belastung, die er selber generiert. Das ist jetzt wirklich, das sage ich jetzt, ohne dass ich weiß, wie ich es belegen kann. Das tue ich normalerweise nie. Als Wissenschaftler kann ich immer belegen, was ich sage. Aber das ist sozusagen meine Vermutung. Ich hoffe, dass man darüber bald mehr wissen wird.
1: Ja, vielleicht hängt das auch sehr von dem Filter ab, Professor Spitzer, was das für einer ist.
0: Natürlich, und man wird ihn also auch gemäß der Richtlinien wechseln müssen, weil gerade älteres Plastik eher Partikel abgibt als jüngeres. Das passiert eben mit den UV-Strahlen, die es abbekommt, die es zerlegen und so weiter. Normalerweise ist ja das Plastik erstmal nicht als Mikroplastik vorhanden, aber es wird eben in der Umwelt dazu abgebaut und da weichen schon UV-Strahlen aus. Braucht es also gar keine mechanische Belastung, die so ein Filter normalerweise ja eigentlich nicht hat. Es ist ja nur ein Behälter. Aber deswegen habe ich Ihnen auch meine Vermutung so gesagt, die ich leider nicht belegen kann. Ich gehe aber davon aus, dass man darüber auch in den nächsten Jahren mehr wissen wird und dann kann man sich auch gelegentlich mal an die Filterhersteller für Trinkwasser wenden.
1: Danke. Dankeschön, Frau Monsch, für Ihre Frage.
4: Tschüss.
1: Alles Gute. Ein Hörer fragte noch, Fischverzehr, Professor Spitzer, ist das problematisch, wenn die Fische im Ozean, selbst in den Tiefen, schon Plastik schlucken?
0: Ja und nein. Das ist beim Fleischverkehr nicht anders. Die schlucken das Mikroplastik von der Weide weg. Also insofern, man kann vermuten, dazu gibt es aber auch nicht die Belege, die man gerne hätte, aber man kann vermuten, dass eine vegetarische Ernährung eher zum Vermeiden von Mikroplastik führt, weil sich das Mikroplastik, und auch das ist eine Vermutung, in der Nahrungskette anreichert, sodass man mehr hat, je höher sozusagen die Nahrungskette ist, das heißt in tierischer Nahrung, da schließe ich Fische eben ein, ist wahrscheinlich mehr Mikroplastik als in pflanzlicher Nahrung. Wenn man gelegentlich mal einen Fisch isst, der ja auch gesundheitlich fördernde Aspekte hat, halte ich das Problem für eher gering. Insofern würde ich nicht sagen, wegen des Mikroplastiks jetzt bitte auf Fisch verzichten. Ich würde denken, dass es ausreichend ist, wenn man den Empfehlungen der WHO folgt und zum Beispiel zweimal die Woche oder einmal die Woche Fisch isst. Und das ist auf jeden Fall gesund. Und ich glaube, da wiegen die gesundheitlichen positiven Aspekte das Mikroplastik auf jeden Fall auf.
1: Ja, vor allem, weil man ja nicht so viele Alternativen hat, wo kein Plastik drin ist, insofern.
0: So ist es. Genau so ist es.
1: Ja. Womit will man es ersetzen dann am Ende des Tages nicht? Noch ein Thema, Professor Spitzer, das wir noch gar nicht angesprochen haben. Die Hauptbelastung von Mikroplastik in der Luft entsteht durch Autofahren.
0: Das ist tatsächlich in Deutschland richtig. Wenn man also die Plastikpartikelzusammensetzung in der Umgebung sich anschaut, dann findet man in Deutschland, dass etwa 60% des Mikroplastiks, das sind Autoreifen, die man aus der Umgebung eben aufnimmt. Und in anderen Ländern ist das Verhältnis ganz anders. Aber bei uns ist das so. Wir sind ja auch die Autonation. Und da muss man halt sagen, den Autoreifenabrieb, den kann man schwer verhindern. Man kann ihn aber auch kleiner machen durch eine entsprechende Fahrweise. Also wenn Sie Kavalierstarts hinlegen und in den Kurven immer mit Maximalgeschwindigkeit durchheizen, dann sorgen Sie einfach für jede Menge Reifenabrieb. Wenn Sie aber defensiv fahren und vorausschauend fahren, wenig bremsen, wenig heftig Gas geben, sondern also, ich sag mal, schonend mit dem Auto umgehen, dann wird das auch die Reifen schonen und damit den Reifenabrieb minimieren. Schlechte Nachricht ist leider, dass Elektroautos schwerer sind als andere Autos und deswegen auch tatsächlich mehr Abrieb verursachen, einfach aufgrund ihrem höheren Gewicht. Deswegen also Elektroautos das Problem nicht verbessern, sondern in dem Fall sogar leicht verschlechtern. Das ist kein Grund, nun kein Elektroauto zu kaufen, weil es aus anderen Gründen wichtig ist, dass wir das tun. Aber man muss das wissen. Und deswegen, auch wenn die Elektroautos besonders gut beschleunigen und sehr pfiffig um die Kurven gehen und alles, wenn man, also auch das Elektroauto, sollte man behutsam fahren und eben nicht mit Kavalierstarts, aus dem Grund, dass es dann weniger Mikroplastik produziert.
1: Jetzt ist es ja so, dass viele Zuhörer, denke ich, zu Hause sind und gar nicht so viel an diesem rasanten Fahrstil, mit dem rasanten Fahrstil zum Mikroplastik in der Luft beisteuern, aber sie kriegen es ab, weil sie vielleicht in der Stadt wohnen und da Fenster haben. Man kann ja nicht immer nur hinter geschlossenen Fenstern sitzen. Gibt es da die Möglichkeit, Professor Spitzer, durch Luftreiniger oder Ähnliches irgendwie dieses Mikroplastik in der Luft irgendwie etwas rauszukriegen, dass man das nicht ständig einatmet?
0: Also für Innenräume ist es sicherlich sinnvoll, wenn man unter solchen Umständen lebt, also an einer stark befahrenen Straße oder sowas, man möchte ja das Fenster öffnen, sollte man auch, dass man dann tatsächlich Luftfilter, da gibt es ja heute, die kann man gut kaufen und die kann man im Raum aufstellen. Und die, wenn es gute Geräte sind, dann machen die nicht nur Quach, sondern sie tun auch ihren Job. Man muss dann aber eben dafür sorgen, dass die tatsächlich auch Partikelfilter haben, die auch kleine Partikel aus der Luft herausfiltern. Also nicht nur das, was man so als Staub in den Sonnenstrahlen, die ja im Sommer gerne mal reinscheinen, auch gut sehen kann, so im Gegenlicht, sondern eben die kleinen Partikel, die so klein sind, dass man sie eben nicht sieht, die sollte der Partikelfilter eben auch rausfiltern können. Und da sollte man beim Kauf darauf achten, dass man eben wirklich ein ordentliches Gerät kauft. Nicht, dass man eins hat, das am Ende sich als Plastikschleuder entpuppt, weil es nur noch mehr Luft herumwirbelt, genau, und selber noch Plastik erzeugt. Das sollte man, also darauf sollte man wirklich achten. Und wenn man sich da aber entsprechend erkundigt, dann kann man schon die Mikroplastik in der Atemluft minimieren. Und das ist auch deswegen wichtig, weil die Raumluft tatsächlich im Mittel etwa 10-mal so viel Mikroplastik enthält wie die Luft draußen. Das ist so, denn das meiste Mikroplastik entsteht in den meisten Fällen tatsächlich in den Räumen selber. Wie Sie schon gesagt haben, durch die Heimtextilien, wir rennen auf Teppichboden rum, wir sitzen auf Plastiksofas und langfristig atmen wir unsere Teppiche, Möbel und Sofas ein. Und das ist genau das Problem, denn das Plastik landet dann in uns und wir haben selber dafür gesorgt, dass wir uns dem ausgesetzt haben. Deswegen auch bei Möbeln auf natürliche Materialien achten und vielleicht noch auch darauf achten, dass wenn man was Neues kauft, sich immer überlegen, kann ich das gebraucht kaufen? Denn dann hat es sozusagen die Erdbelastung schon hinter sich, also die Belastung mit CO2 und viele gebrauchte Sachen, die sind eben auch weniger Mikroplastik belastet. Das hängt wieder vom Einzelfall ab, aber es ist so, sodass man insgesamt durch wichtige wirtschaftliche Entscheidungen den Urlaub eben nicht weit fliegen, sondern nahe in Deutschland zum Beispiel und dann eben vor allem viel rausgehen im Urlaub und damit dafür sorgen, dass man dadurch, dass man zum Beispiel an der See reine Luft atmet, die ja übers Wasser kommt und deswegen nicht groß belastet ist mit irgendwelchen Partikeln, die wir auch an Land produzieren und die deswegen einfach gesünder ist als Atemluft und uns weniger mit all dem belastet, mit dem wir uns sonst seit Jahrzehnten umgeben.
1: Ganz, ganz kurz noch zum Schluss, Professor Spitzer, das Lüften haben Sie schon angesprochen. Also es kommt nicht so viel Plastik in die Räume rein von draußen, wie wir drinnen in aller Regel produzieren. Deshalb der erste Schritt ist mal durch die Wohnung gehen und gucken, welches Polster, welcher Teppich ist hier wirklich unbedingt notwendig, was kriege ich vielleicht raus. Mhm. Vor allem, wenn man kleine Kinder hat, die auf dem Teppich rumkrabbeln und auf dem Sofa liegen und so weiter. Auf der anderen Seite aber auch, wenn man jetzt lüftet, dann kann man auf der einen Seite das Fenster den ganzen Tag aufreißen. Man kann aber auch Stoßlüften. Das ist vielleicht dann die bessere Variante.
0: Auf jeden Fall. Stoßlüftung ist in vielerlei Hinsicht die bessere Variante. Also 3 Minuten Fenster auf, am besten auf beiden Seiten, dann lüftet es, zieht es richtig durch. Und damit hat man auch den größten Effekt und gleichzeitig die kleinste Belastung, zum Beispiel bei den Heizkosten.
1: Ja, vielen Dank, Professor Spitzer, für die heutige Lebenshilfesendung hier bei Radio Horeb, Plastik im Kopf. Ihr Buch hat den Untertitel, wie Mikroplastikpartikel unser Gehirn zerstören, auf den Spuren einer unterschätzten Bedrohung und ist im Verlag Drömer erschienen. Also das können Sie sich besorgen, wenn Sie noch mehr erfahren wollen zu dem Thema. Sie können, liebe Hörerinnen und Hörer, auch unseren Hörerservice anrufen unter der 08328 921 110, der hat die Daten auch vorliegen, oder Sie schauen einfach im Internet im Infofeld zur Sendung hier unter horeb.org im Programm. Noch ein ganz kurzer Hinweis, wir bleiben an dem Thema dran. Im November werden wir die Chemikerin Frau Dr. Schuhen wieder zu Gast haben mit dem Kriminalfall Mikroplastik. Die Täter sind unsichtbar, die Spuren überall. Also es ist ein blödes Thema, weil man das Gefühl hat, man will gar nicht mehr Luft holen, aber auf der anderen Seite lassen wir die Kirche im Dorf. Wir gucken, was wir tun können. Und ich danke Ihnen, Professor Spitzer, dass Sie dazu uns einige wertvolle Tipps gegeben haben. Vielen herzlichen Dank dafür.
0: Gern geschehen.
1: Morgen in der Lebenshilfe Fokus Schöpfung Kochen im Rhythmus der Jahreszeiten. Da haben wir die Autorin und Bloggerin Geneviève Vier zu Gast. Herzliche Einladung. Auch dazu ist ein schönes Thema. Einfach, wie können wir so kochen, dass wir einfach mit der Natur im Rhythmus gehen. Auch ein Thema, das uns wichtig ist. Mein Name ist Gabi Fröhlich. Ich sage danke fürs Zuhören und wünsche allen noch einen gesegneten Tag.

0: Nachrichten aus Kirche und Welt direkt aus der aktuellen Redaktion von Radio Horeb im Studio Johannes Wieczorek. Havanna. Die wirtschaftliche Krise in Kuba verschärft sich weiter und sorgt für zunehmende Spannungen im Land. Immer mehr Menschen verlassen die Insel, während gleichzeitig die Unzufriedenheit in der Bevölkerung wächst. Menschenrechtsorganisationen berichten zudem von einer zunehmenden Repression gegen Oppositionelle und Kritiker des Regimes. Vor diesem Hintergrund steht auch die Situation von Christen verstärkt im Fokus. Der Vorstandssprecher der Internationalen Gesellschaft für Menschenrechte, kurz IGFM, Valerio Krüger, sagte bei Radio Horeb:
1: Was ist bei den Menschen im Gefängnis? Es gibt Hunger, die Menschen, bekommen quasi Lebensmittelabfälle aus an anderen Gewerben und somit entstehen Unterernährung, Krankheiten. In den Zellen gibt es Gewalt durch die politische Polizei. Also die Gefängniswärter werden durch den Geheimdienst quasi angehalten, Gewalt auszuüben. Oder gewöhnliche Gefangene schlagen oder misshandeln die politischen Gefangenen. Ja? Also gewöhnliche Kriminelle agieren dann gegen die politischen Gefangenen, also die, die mal auf die Straße gegangen sind und gesagt haben, es gibt keine Pressefreiheit, die deswegen im Gefängnis landen, die werden dann von regulären Gefangenen misshandelt.
0: Ein ausführliches Interview über die Lage in Kuba finden Sie in der Horeb-Mediathek unter Interview des Tages. Hamburg. Das Missionsschiff Logos Hope des christlichen Hilfs- und Missionswerks Operation Mobilization hat in Hamburg angelegt. Das Schiff gilt als größte schwimmende Buchmesse der Welt mit rund 5000 Büchern an Bord. Bei der offiziellen Eröffnung würdigte die Hamburger Bürgerschaftsabgeordnete Irene Appia von der SPD die Arbeit der Besatzung. Bis zum 14. Juni können Besucher das Schiff erkunden und an Veranstaltungen teilnehmen. Neben Veranstaltungen an Bord engagiert sich die Organisation auch an Land, etwa durch soziale Einsätze und Hilfsprojekte. Ziel ist es, Menschen Hoffnung, Bildung und Unterstützung zu bringen und gleichzeitig christliche Gemeinden weltweit zu stärken. Heiligenkreuz im Wienerwald. Von Mittwoch bis Freitag findet in Heiligenkreuz eine offene Tagung zum Thema Barmherzigkeit statt. Die Tagung ist vom Studiengang Theologie des Leibes organisiert. Im Fokus steht dabei der junge Karol Wojtyła, der spätere Papst Johannes Paul II. Gemeinsam mit dem polnischen Theologen und Wojtyła-Kenner Dr. Przemysław Kwiatkowski werden dessen geistliche Entwicklung, sein inneres Ringen sowie seine Erfahrungen von Gemeinschaft und Verantwortung erschlossen. Die Tagung richtet sich an alle, die auf der Suche sind nach Orientierung und einer lebensnahen, menschenfreundlichen Theologie. Eine Teilnahme ist auch digital möglich. Ausführliche Informationen unter theologiedesleibes.org. In eigener Sache. Pfarrer Andreas Schätzle, der geistliche Assistent von Radio Horeb Team Deutschland, ist morgen in Wernigerode im Harz vor Ort. Um 18 Uhr wird Schätzle in der Kirche St. Marien einen Aussendungsgottesdienst für die Team Deutschland Gruppe Wernigerode feiern. Übermorgen, am Mittwoch, dann in Weimar, in der Herz-Jesu-Kirche. Alle Informationen dazu finden Sie auf unserer Homepage und in der App unter Mitarbeiten treffen Sie uns vor Ort. Das waren Meldungen aus Kirche und Welt. 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

Papst Gregor schleicht sich raus. Die ständigen Bestimmungen der Kardinäle auf den Papst, doch bitte nach Frankreich zurückzukehren, zermürben langsam aber sicher Gregor den 11. Was soll er tun? Er entschließt sich kurzerhand aus dem Palast auszubrechen und Katharina aufzusuchen. Er wusste über ein belauschtes Gespräch, dass sie sich noch in der Stadt befindet. Verkleidet als einfacher Priester sucht er sie mitten in der Nacht auf und kehrt erst am Morgen zurück. Katharina bestärkt ihn, weiter den Willen Gottes zu tun und endlich nach Rom weiterzureisen. Und damit willkommen zur Radio Horeb Erzählung. Wir lesen weiter aus dem Roman von Louis de Vol über die heilige Katharina von Siena mit dem Titel »Ein Mädchen aus Siena«. Sie hören heute die 37. von insgesamt 42 Folgen. Für uns liest Viola von der Burg.

Am folgenden Tage eröffnete Papst Gregor XI. Seinen Kardinälen, es sei, ungeachtet ihrer Einwände und Bedenken, seine unverrückbare Absicht, nach Rom zu gehen. Sie nahmen die Nachricht nach anfänglichen Protesten in finsterem Schweigen entgegen. Wenige Tage später schiffte sich der Papst erst nach Livorno und dann nach Corneto ein, wo er auf eigenem Boden landete. Denn die Stadt gehörte zum päpstlichen Staat. Die Bewohner kamen ihm mit Olivenzweigen und Blumen entgegen. Zum ersten Mal fühlte Gregor sich als Heimkehrender statt als Eindringling. Er beschloss, bis nach Weihnachten hier zu bleiben. Aber die Nachrichten wurden nicht besser. Die Florentiner hatten die Truppen der Königin Johanna von Neapel abermals in die Flucht geschlagen, diesmal endgültig, wie es schien. Die Toskanische Liga hatte Ascoli eingenommen und Bolsena schloss sich dem Aufstand an. Die Kardinäle befürchteten das Schlimmste und machten keinen Hehl daraus. Dann, am 21. Dezember, kamen Prälat Malerb und Tommaso di Petra in das Arbeitszimmer des Papstes gestürzt. Sie waren beide so erregt, dass sie nicht sprechen konnten. Ihre Gesichter waren gerötet, ihre Hände zitterten. »Um Gottes Willen«, rief Gregor entsetzt, »was ist nun geschehen?« »Rom«, keuchte Malerb, »Rom ist...« »Rom hat...« »Abordnung«, brachte Tommaso di Petra heraus. »Mit den Schlüsseln der Stadt.« »Rom hat sich dem Heiligen Vater unterworfen«, sprudelte Malerb heraus. Gregor XI. Bekreuzigte sich. Er wollte sich von seinem Stuhl erheben und konnte es nicht. »Ist das wahr?« fragte er mit bebender Stimme. »Es ist wahr, heiliger Vater.« Tommaso di Petra hatte seinen Atem wieder in Gewalt. »Die Abordnung wartet unten. Prinz Orsini, der Graf von Fondi und die Stadtbehörden.« »Ruf die Kardinäle zusammen, Malerb.« Gregor XI. Versuchte, seiner Stimme Festigkeit zu geben. »Ich will, dass Sie dabei sind.« Der Prälat stürzte hinaus. »Ihr hattet doch so recht, heiliger Vater«, strahlte Tommaso di Petra. »Sie hatte recht«, erwiderte Gregor XI. Leise. In diesem Augenblick kniete Katharina mit allen Mantellate in der Kirche des heiligen Dominikus in Siena. Mona Lapa war zu ihrer Rechten, Schwester Alessia zu ihrer Linken, und beide sahen, wie ihr große Tränen die Wangen hinabliefen. Dabei lächelte sie glücklich. Keine von den beiden stellte eine Frage. Die päpstliche Flotte hatte Ostia passiert und fuhr den Tiber hinauf, so wie es im Laufe von 2 Jahrtausenden unzählige römische Schiffe getan hatten. Sie kam bei Anbruch der Nacht an, begrüßt von Tausenden von Römern mit brennenden Fackeln in den Händen. In der Nähe von San Giovanni in Laterano legte sie an, aber der Papst blieb mit seinem Gefolge an Bord. Der Lateranpalast, der vor 70 Jahren niedergebrannt war, wurde erst wieder aufgebaut und war noch nicht bewohnbar. Am folgenden Tage begab sich Gregor XI. Am frühen Morgen an Land. Er und die Kardinäle bestiegen weiße Maultiere. Von Rittern in voller Rüstung, römischen Truppen und einer jubelnden Volksmenge begleitet, zog er durch das St. Paulstor in die Stadt ein. Langsam ritt er durch die mit bunten Fahnen und Bannern geschmückten Straßen. Blumen wurden auf seinem Weg gestreut und eine riesige Menge begleitete die Prozession zu beiden Seiten, drängte sich an den Fenstern, stand auf den Dächern und rief »Viva il Papa!« und »Viva Gregorio!«
Sogar die Kardinäle mussten zugeben, dass der Empfang überwältigend war. An den Stufen von St. Peter stieg der Papst von seinem Maultier und betrat die große Kirche zum Dankgebet. Das Papsttum war nach Rom zurückgekehrt. Der Bau des Klosters Santa Maria degli Angeli erforderte Zeit. Katharina hatte sich inzwischen nach Rocca d'Orcia begeben, dem einsamen Schloss Angiolino Salimbenis am Fuße des Amiata. Die Familie Salimbeni hatte sie gerufen, um eine ihrer bösartig schwärmenden, meist völlig sinnlosen Blutfäden zu schlichten, eine Fehde, die in Mord und Totschlag in der ganzen Gegend auszuarten drohte. Rocca d'Orcia war ein wilder, einsamer Ort. Die Bewohner, die Adeligen wie die Unadeligen, waren hart, selbstsüchtig und boshaft. Sie kümmerten sich nur um ihre eigenen Probleme. Die Außenwelt existierte nicht für sie. Mit ihnen umzugehen war mühsam und schwierig und erforderte ebenso viel Geduld und Mühe wie der Umgang mit dem Papst und seinen Kardinälen und mit den Theologen und Damen in Avignon. Avignon, es war so weit weg wie Indien. Auch Rom war weit weg und der Vatikan, wo der Papst nun in der ganzen Majestät seines Amtes residierte. Wahrscheinlich hatte er die kleine Mantellata schon vergessen, die ihm so lange keine Ruhe gelassen hatte, bis er sich dem Willen Gottes fügte. Gott gebe, dass er die wichtigste, die dringlichste Aufgabe nicht vergessen hatte. Die Reform des Klerus. Katharina schrieb ihm darüber. Sie erhielt keine Antwort. Sie sagte sich, dass das ganz natürlich sei. Der Heilige Vater musste sich jetzt, da er wieder dort war, wo er hingehörte, mit so vielen Dingen befassen. Er hatte einfach keine Zeit zum Antworten. Das machte ja auch nichts aus. Die Hauptsache war, dass er etwas tat. Aber nach ein paar Wochen schrieb sie wieder. Wieder kam keine Antwort. Diesmal machte sie sich ernsthaft Sorgen. Fra Raymond versuchte vergeblich, sie zu beruhigen. Irgendetwas stimmt nicht, beharrte sie. Ich fühle es. Ich kann jetzt nicht von Rocca d'Orcia fort. Diese Wahnsinnigen würden sich sonst schon am nächsten Tage an die Kehle fahren. Deshalb müsst ihr für mich nach Rom gehen. Ich gebe euch noch einen Brief an den Heiligen Vater mit und ich gebe euch den Auftrag, ihn in seine und keines anderen Hände zu legen. Gut, Mama. Sie seufzte tief. Kommt mit seiner Antwort wieder, sobald ihr könnt. Am Tage darauf brach Fra Raymond nach Rom auf. Eine Woche verging und eine zweite. Täglich fragte sie den Wachtposten hoch oben auf dem Turm ein halbes Dutzend Mal, ob er nicht Fra Raymond sehen könne. Endlich rief der Mann herunter, »Ich sehe ihn kommen!« »Oh, Gott sei gedankt! Seid ihr sicher, Mauro?« »Ich kann die schwarz-weiße Tracht erkennen, aber er reitet auf einem anderen Maultier.« Sie stürmte die Wendeltreppe hinauf, um selbst zu schauen, und ihr Herz sank. Es war nicht Fra Raymond, es war ein Dominikanermönch, den sie noch nie gesehen hatte. Wenige Minuten später ritt er in den Schlosshof ein. Es war ein Laienbruder, Fra Onofrio, und er hatte einen Brief für sie. »Vom Prior des Klosters Santa Maria sopra Minerva«, sagte er. Es war Fra Raymonds Handschrift. Eine schlimme Vorahnung befiel sie. Sie dankte dem Boten, sorgte dafür, dass die Schlossdiener sich seiner annahmen und floh in ihr Zimmer. Schon die ersten Zeilen des Briefes bestätigten, was sie befürchtet hatte. Der Großmeister, Bruder Elias von Toulouse, war in Rom. Auf ausdrücklichen Wunsch des Papstes
hatte er Fra Raymond zum Prior von Santa Maria sopra Minerva ernannt. Er konnte nicht mehr zu ihr zurück. Es kam noch schlimmer. Er habe dem Heiligen Vater ihren Brief gegeben, aber eine Antwort werde nicht erfolgen. Der Heilige Vater sei sehr unglücklich in Rom. Er fühle sich von Leuten umgeben, denen er nicht trauen könne. Einstellung und Verhalten der öffentlichen Behörden und der Bevölkerung seien völlig unverständlich und niemand scheine auch nur den geringsten Respekt vor seiner Autorität zu haben. Er beklagte sich darüber, überall der krassesten Insubordination zu begegnen und sei überzeugt, seine Rückkehr sei ein verhängnisvoller Fehler gewesen. Fra Raymond war zu höflich, um es direkt auszusprechen, aber es war ganz klar, dass der Papst ihr zürnte, so sehr, dass er nicht ein einziges Wort für sie übrig hatte. Der zwiefache Schlag betäubte sie. »Leiden«, murmelte sie, »nun gibt es nur noch Leiden für mich.« Sie schrieb eine Antwort an Fra Raymond, aber mitten im Brief wandte sie sich an den Papst. Vielleicht würde Fra Raymond den Mut aufbringen, ihm die Stelle vorzulesen. »An wen soll ich mich wenden, wenn ihr mich verlasst?« beschwor sie ihn. »Vergebt mir, heiliger Vater, all meine Unwissenheit und das Unrecht, das ich an Gott und an eurer Heiligkeit begangen haben muss. Lasset die Wahrheit meine Entschuldigung sein und mich freisprechen. Ich bitte demütig um euren Segen. Dieses eine Mal hatte alle Kraft sie verlassen.« Der Blitz schlug ein. Es war nur ein einziger Einschlag, aber er erschütterte Italien vom einen Ende zum anderen. Der Papst taumelte unter seiner Wucht und versank in finsteres Schweigen. Bernabò Visconti, der furchtbare Despot von Mailand, rief mit Schrecken aus: »Das wenigstens wird niemand von mir sagen können.« Kardinal Robert von Genf, Soldat, Intrigant und Priester, hatte seine Truppen Winterquartier in Cesena, einer ziemlich großen Stadt in den Romagna, beziehen lassen. Cesena stand treu zum Papst. Standhaft hatte es allen Versuchungen und allem Druck widerstanden, der Toskanischen Liga beizutreten. Aber die bretonische Soldateska des Kardinals behandelte es wie eine eroberte Stadt. Sie plünderten, sie terrorisierten die Männer und schändeten die Frauen. Die Zwischenfälle häuften sich dermaßen, dass die Bürger sich schließlich erhoben und alle Soldaten töteten, deren sie habhaft werden konnten. Es waren einige hundert. Kardinal Robert von Genf hatte Sir John Hawkwood, den gefürchteten Aguto, in seinen Sold genommen. Er ließ ihn heimlich in der Nacht mit seinen Soldaten nach Cesena herein, und was dann folgte, war eine Orgie von Mord und Zerstörung. Über 4000 Bürger wurden in jener Nacht umgebracht, Frauen und Jungfrauen Gewalt angetan, Häuser eingeäschert, Paläste niedergerissen, alle Kunstwerke zerstört, alle Werkstätten verwüstet. Was nicht weggetragen werden konnte, wurde verbrannt, unbrauchbar gemacht, auf den Boden geschüttet. Tausende von Männern und Frauen und Kindern versuchten, in die nächstgelegenen Städte zu entkommen, aber auch von ihnen starben die meisten unterwegs an Hunger, Kälte und Erschöpfung. Der Februar in der Romagna kann ein harter Monat sein. Das Verbrechen schrie zum Himmel und ein Kardinal hatte den Befehl gegeben. »Das hatte Italien vom Papst und seinen Schergen zu erwarten«, ließen die 8 Kriegsherren eiligst überall durch ihre Agenten verkünden. In Florenz selbst war eine systematische Jagd auf Priester die Folge. Viele wurden erschlagen, andere verwundet. Eine neue, ungeheuerliche Steuer auf alles Kircheneigentum wurde erhoben.
Um allem die Krone aufzusetzen, gab die Regierung einen Erlass heraus, nachdem das Interdikt nicht mehr zu befolgen sei. Man würde die Priester zwingen, ihres Amtes zu walten. Der arme Bischof Ricasoli hatte nicht die Kraft, sich zu widersetzen. So wurde in allen Kirchen wieder die Messe gelesen von Priestern mit schuldbeladenen Gewissen, die zu schwach waren, um Märtyrer zu sein, und die heilige Kommunion von Menschen empfangen, die wussten, dass sie den Herrn zwangen, zu ihnen zu kommen. Die Rebellion war nicht mehr rein politisch und militärisch, sie war nun auch geistlich und damit total geworden. Katharina, noch auf Rocca d'Orcia, brach nieder und weinte herzzerreißend. Aber dann begann sie zu handeln. Wenn es draußen in der großen Welt nichts gab, was ihr zu tun erlaubt war, so würde sie sich auf die Sphäre konzentrieren, in der sie sich befand. Sie kämpfte gegen den Stolz und Egoismus der zerstrittenen Familie Salimbeni, bezwang sie und beendete ihre Fehde. Neuer Mut erfüllte die Menschen im Lande. Sie kamen in Scharen von den wilden, zerrissenen Bergen herab, oft über 1000 auf einmal, als hätten unsichtbare Trompeten sie herbeigerufen. Männer waren darunter, die jahrzehntelang nicht zur Beichte gegangen waren. Man brachte Besessene zu ihr, und sie heilte sie. Nachts aber, wenn die anderen schliefen, stand sie auf der Sprone, der jäh vorspringenden Terrasse des Schlosses, und sah auf die Hügel und Täler hinunter eine kleine Gestalt,

Paula von der Burg gelesen. Es geht um die heilige Katharina von Siena. Sind Sie gerne auch das nächste Mal wieder mit dabei? In der Radio Horeb Erzählung, wochentags um 11.15 Uhr. Ihnen allen noch einen schönen Tag. Es verabschiedet sich Claudia Kiesel.

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0: Radio Horeb, Leben mit Gott, es ist 11.45 Uhr. Ganz herzliche Einladung jetzt zu unserer Gebetszeit am Mittag. Da beginnen wir mit der Sext. Heute betet mit mir Astrid Wolf aus Bad Homburg. Grüß Gott, Frau Wolf.
1: Grüß Gott, Frau Stauffenberg.
0: Und wenn Sie, liebe Hörerinnen und Hörer, jetzt gerne mitbeten möchten und das grüne Stundenbuch zur Hand haben, finden Sie die Texte auf folgenden Seiten, den Hymnus auf Seite 145, Psalmen, Lesung und Oration dann ab Seite 345 folgende. Auch im Internet können Sie das Stundengebet finden unter www.stundengebet.de. Öffnen wir jetzt im Gebet unser Herz für Gott, unseren Herrn.

0: O Gott, komm mir zu Hilfe.
1: Herr, eile mir zu helfen.
0: Ehre sei dem Vater und dem Sohn und dem Heiligen Geist.
1: Wie im Anfang, so auch jetzt und alle Zeit und in Ewigkeit. Amen.
0: O Gott, du lenkst mit starker Hand den wechselvollen Lauf der Welt, machst, dass den Morgen mildes Licht den Mittag voller Glanz erhellt.
1: Lösch aus die Glut der Leidenschaft und tilge allen Hass und Streit. Erhalte Geist und Leib gesund, schenk Frieden uns und Einigkeit.
0: Du Gott des Lichts, auf dessen Reich der helle Schein der Sonne weist, dich loben wir aus Herzensgrund, Gott Vater, Sohn und Heiliger Geist. Amen. Selig, die das Wort Gottes hören und es im Herzen bewahren.
1: Selig, die das Wort Gottes hören und es im Herzen bewahren.
0: Herr, deine Huld komme auf mich herab und deine Hilfe, wie du es verheißen hast.
1: Dann kann ich dem, der mich schmäht, erwidern, denn ich vertraue auf dein Wort.
0: Entziehe meinem Mund nicht das Wort der Wahrheit. Ich hoffe so sehr auf deine Entscheide.
1: Ich will deiner Weisung beständig folgen, auf immer und ewig.
0: Dann schreite ich aus auf freier Bahn, denn ich frage nach deinen Befehlen.
1: Deine Gebote will ich vor Königen bezeugen und mich nicht vor ihnen schämen.
0: An deinen Geboten habe ich meine Freude. Ich liebe sie von Herzen.
1: Ich erhebe meine Hände zu deinen Geboten. Nachsinnen will ich über deine Gesetze.
0: Ehre sei dem Vater und dem Sohn und dem Heiligen Geist.
1: Wie im Anfang, so auch jetzt und alle Zeit und in Ewigkeit. Amen.
0: Selig, die das Wort Gottes hören und es im Herzen bewahren. Das ist meine Speise, den Willen meines Vaters zu tun.
1: Das ist meine Speise, den Willen meines Vaters zu tun.
0: Ich hoffte, ja, ich hoffte auf den Herrn. Da neigte er sich mir zu und hörte mein Schreien.
1: Er zog mich herauf aus der Grube des Grauens, aus Schlamm und Morast.
0: Er stellte meine Füße auf den Fels, machte fest meine Schritte.
1: Er legte mir ein neues Lied in den Mund, einen Lobgesang auf ihn, unseren Gott.
0: Viele werden es sehen, sich in Ehrfurcht neigen und auf den Herrn vertrauen.
1: Wohl dem Mann, der auf den Herrn sein Vertrauen setzt, sich nicht zu den Stolzen hält, noch zu treulosen Lügnern.
0: Zahlreich sind die Wunder, die du getan hast, und deine Pläne mit uns. Herr, mein Gott, nichts kommt dir gleich.
1: Wollte ich von ihnen künden und reden, es wären mehr, als man zählen kann.
0: An Schlacht- und Speiseopfern hast du kein Gefallen. Brand- und Sündopfer forderst du nicht.
1: Doch das Gehör hast du mir eingepflanzt. Darum sage ich, ja, ich komme. In dieser Schriftrolle steht, was an mir geschehen ist.
0: Dein Willen zu tun, mein Gott, macht mir Freude. Deine Weisung trage ich im Herzen.
1: Ehre sei dem Vater und dem Sohn und dem Heiligen Geist.
0: Wie im Anfang, so auch jetzt und alle Zeit und in Ewigkeit. Amen. Das ist meine Speise, den Willen meines Vaters zu tun. Ich bin arm und gebeugt, der Herr aber sorgt für mich.
1: Ich bin arm und gebeugt, der Herr aber sorgt für mich.
0: Gerechtigkeit verkünde ich in großer Gemeinde. Meine Lippen verschließe ich nicht, Herr, du weißt es.
1: Deine Gerechtigkeit verberge ich nicht im Herzen. Ich spreche von deiner Treue und Hilfe.
0: Ich schweige nicht über deine Huld und Wahrheit vor der großen Gemeinde.
1: Du, Herr, verschließ mir nicht dein Erbarmen. Deine Huld und Wahrheit mögen mich immer behüten.
0: Denn Leiden ohne Zahl umfangen mich. Meine Sünden holen mich ein. Ich vermag nicht mehr aufzusehen.
1: Zahlreicher sind sie als die Haare auf meinem Kopf. Der Mut hat mich ganz verlassen.
0: gewähre mir die Gunst, Herr, und reiß mich heraus. Herr, eile mir zu Hilfe.
1: Alle, die dich suchen, frohlocken. Sie mögen sich freuen in dir.
0: Die dein Heil lieben, sollen immer sagen, groß ist Gott der Herr.
1: Ich bin arm und gebeugt, der Herr aber sorgt für mich.
0: Meine Hilfe und mein Retter bist du. Mein Gott, säume doch nicht.
1: Ehre sei dem Vater und dem Sohn und dem Heiligen Geist.
0: Wie im Anfang, so auch jetzt und alle Zeit und in Ewigkeit. Amen. Ich bin arm und gebeugt, der Herr aber sorgt für mich.
1: Kurzlesung aus dem Buch Jeremia. Ich schließe mit ihnen einen ewigen Bund, dass ich mich nicht von ihnen abwenden will, sondern ihnen Gutes erweise. Ich lege ihnen die Furcht vor mir ins Herz, damit sie nicht von mir weichen.
0: Bei Gott ist mein Heil und meine Ehre.
1: Er ist meine Zuflucht.
0: Lasset uns beten. Gott, du bist Herr und Hüter von Weinberg und Ernte. Du teilst die Arbeit zu und gibst gerechten Lohn. Verleihe uns die Kraft, deine Fügung anzunehmen und die Last des Tages ohne Murren zu tragen. Darum bitten wir durch Christus, unseren Herrn. Amen. Singet Lob und Preis.
1: Dank sei Gott dem Herrn. Und danke, Frau Wolf, fürs Mitbeten heute.
0: Ich danke auch. Alles ja, Gute.
1: Wiederhören.
0: Tschüss.
1: Und selbstverständlich ein Dank an Sie, liebe Hörerinnen und Hörer, die Sie uns immer im Gebet begleiten. Um 12 Uhr dürfen Sie gerne weiter mit uns beten, nämlich den Angelus. Und den beten wir heute zusammen mit Erzbischof Emeritus Dr. Ludwig Schick vom Bistum Bamberg. Er wird dann auch noch eine Mittagsansprache halten. Und noch zum Schluss ein kleiner Tipp, und zwar verbunden auch mit einer Bitte. Am kommenden Samstag, den 13. Juni, beten wir den Rosenkranz mit Kindern. Und wir beginnen um 19.45 Uhr. Aus unserer Hörerfamilie suchen wir Kinder, die jeweils ein Gesetz des Rosenkranzes am Telefon mitbeten möchten. Wenn Sie eigene Kinder haben oder Enkelkinder haben, die Interesse daran haben, melden Sie sich bitte bei unserem Hörerservice. Sie erreichen den Hörerservice per E-Mail unter info@horeb.org oder unter der folgenden Telefonnummer, das ist die 08328 921 110. Bitte hinterlassen Sie entweder per E-Mail oder auf dem Anrufbeantworter Ihre Telefonnummer. Adelheid Niklasser nimmt dann Kontakt mit Ihnen auf. Ganz herzlichen Dank jetzt für Ihre Mithilfe. Und ich darf mich jetzt von Ihnen verabschieden. Johannes Wiczorek wird Sie weiter durchs Programm führen. Noch eine gesegnete Woche, das wünscht Ihnen Josefa Stauffenberg.

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Für Sie im Studio ist Johannes Wieczorek. Es ist 12 Uhr. Wir beten jetzt gemeinsam den Engel des Herrn und hören dann die Mittagsansprache heute vom emeritierten Erzbischof aus Bamberg, Dr. Ludwig Schick.

0: Im Namen des Vaters und des Sohnes und des Heiligen Geistes.
1: Amen.
0: Der Engel des Herrn brachte Maria die frohe Botschaft.
1: Und sie empfing vom Heiligen Geist.
0: Gegrüßet seist du, Maria, voll der Gnade, der Herr ist mit dir. Du bist gebenedeit unter den Frauen, und gebenedeit ist die Frucht deines Leibes, Jesus.
1: Heilige Maria, Mutter Gottes, bitte für uns Sünder, jetzt und in der Stunde unseres Todes. Amen.
0: Maria sprach, siehe, ich bin die Magd des Herrn.
1: Mir geschehe nach deinem Wort.
0: Gegrüßet seist du, Maria, voll der Gnade, der Herr ist mit dir. Du bist gebenedeit unter den Frauen, und gebenedeit ist die Frucht deines Leibes, Jesus.
1: Heilige Maria, Mutter Gottes, bitte für uns Sünder, jetzt und in der Stunde unseres Todes. Amen.
0: Und das Wort ist Fleisch geworden
1: und hat unter uns gewohnt.
0: Gegrüßet seist du, Maria, voll der Gnade, der Herr ist mit dir. Du bist gebenedeit unter den Frauen, und gebenedeit ist die Frucht deines Leibes, Jesus.
1: Heilige Maria, Mutter Gottes, bitte für uns Sünder, jetzt und in der Stunde unseres Todes. Amen.
0: Bitte für uns, heilige Gottesmutter,
1: dass wir würdig werden der Verheißungen Christi.
0: Lasset uns beten. Allmächtiger Gott, gieße deine Gnade in unsere Herzen ein. Durch die Botschaft des Engels haben wir die Menschwerdung Christi, deines Sohnes, erkannt. Lass uns durch sein Leiden und Kreuz zur Herrlichkeit der Auferstehung gelangen. Darum bitten wir durch Christus, unseren Herrn.
1: Amen.
0: Herr, gib den Verstorbenen die ewige Ruhe.
1: Und das ewige Licht leuchte ihnen.
0: Herr, lass sie ruhen in Frieden.
1: Amen.
0: Wir wollen jetzt auch in dem Anliegen des Heiligen Vaters für diesen Monat beten. Er bittet uns darum, für den Wert des Sports zu beten. Die Fußball-Weltmeisterschaft beginnt in diesen Tagen. Es wird gerade im Sommer überall von Sport gesprochen. Sport wird ausgeübt. Sportveranstaltungen finden statt. Sport kann sehr zum Wohl der Menschen beitragen, zu guter Gemeinschaft, zu Völkerverständigung, zum Frieden in der ganzen Welt. Das soll der Sport bewirken in all seinen Veranstaltungen. Das ist der Wunsch des Heiligen Vaters. Darum sollen wir beten. Lasst uns das jetzt tun. Vater unser im Himmel, geheiligt werde dein Name, dein Reich komme, dein Wille geschehe wie im Himmel, so auf Erden.
1: Unser tägliches Brot gib uns heute und vergib uns unsere Schuld, wie auch wir vergeben unseren Schuldigern. Und führe uns nicht in Versuchung, sondern erlöse uns von dem Bösen. Amen.
0: Gegrüßet seist du, Maria, voll der Gnade, der Herr ist mit dir. Du bist gebenedeit unter den Frauen, und gebenedeit ist die Frucht deines Leibes, Jesus.
1: Heilige Maria, Mutter Gottes, bitte für uns Sünder, jetzt und in der Stunde unseres Todes. Amen.
0: Ehre sei dem Vater und dem Sohn und dem Heiligen Geist.
1: Wie im Anfang, so auch jetzt und alle Zeit und in Ewigkeit. Amen.

0: Liebe Hörerinnen und Hörer, die Philosophen und Theologen haben seit Platon und Aristoteles, seit Augustinus und Thomas von Aquin die Frage gestellt, was alle Menschen ausnahmslos anstreben. Ihre einhellige Antwort war und ist, alle Menschen wollen glücklich werden. Der heilige Augustinus sagt in einer Predigt, das glückselige Leben ist das gemeinsame Ziel aller. Mit dieser Feststellung verbindet sich natürlich sofort eine nächste Frage. Wie wird man denn nun glücklich? Ab heute hören wir in den Evangelien der Heiligen Messe die Bergpredigt Jesu nach dem Matthäusevangelium. Sie beginnt mit den Seligpreisungen. Und diese werden eingeleitet mit dem Satz, als Jesus die vielen Menschen sah, die ihm folgten, stieg er auf einen Berg, er setzte sich und seine Jünger traten zu ihm. Dann begann er zu reden und lehrte sie. Er sagte, selig, die arm sind vor Gott, denn ihnen gehört das Himmelreich. Selig, die Trauernden, denn sie werden getröstet werden. Selig, die keine Gewalt anwenden, denn sie werden das Land erben. Selig, die hungern und dürsten nach der Gerechtigkeit, denn sie werden satt werden. Selig, die Barmherzigen, denn sie werden Erbarmen finden. Selig, die ein reines Herz haben, denn sie werden Gott schauen. Selig, die Frieden stiften, denn sie werden Kinder Gottes genannt werden. Selig, die um der Gerechtigkeit willen verfolgt werden. Denn ihnen gehört das Himmelreich. Auch für Jesus war es offensichtlich klar, dass alle Menschen glücklich werden wollen. Mit den 8 Seligpreisungen sagt er ihnen, wie das seiner Meinung nach geht. Ob die Ratschläge Jesu bei seinen Zuhörern angekommen sind, das ist nicht überliefert. Aber der Evangelist Matthäus schreibt, dass nach der Bergpredigt viele Menschen Jesus nachfolgten. Auch heute und für uns gilt, wir wollen glücklich werden. Aber das, was Jesus in den 8 Seligpreisungen anbietet, macht das wirklich glücklich? Im Reichtum besteht doch das Glück. Wie kann man glückselig werden, wenn man vor Gott arm ist? Wir wollen doch auch nicht trauern, sondern Spaß haben, nicht sanftmütig sein, sondern mächtig oder sogar allmächtig. Das bringt doch Glück. Wer hungert und dürstet nach der Gerechtigkeit, eher lohnt es sich doch für die Glückseligkeit, nach Geld und Gut für sich zu hungern und zu dürsten. Mit Barmherzigkeit kommt man nicht weit. Man muss doch auch mal Härte zeigen, um ans Ziel zu kommen. Und ein wenig Verschlagenheit, Schleu und Ehrgeiz, das ist doch besser als ein reines Herz, um glücklich zu werden. Frieden ist gut, wenn er mir nützt. Für Gerechtigkeit und Frieden in der Welt Verfolgung auf sich nehmen, das kann doch nicht glücklich machen. Die Seligpreisungen Jesu gehören zum Grundbestand der Botschaft Jesu, der uns glücklich machen will. Bevor Jesus die Bergpredigt hält, sagt er den Menschen, kehrt um, denn das Himmelreich ist nah. Das Himmelreich ist die Vollendung der Glückseligkeit, die hier auf Erden beginnt und im Himmel vollendet werden soll. Voraussetzung dafür sind die Seligpreisungen. Menschen, die sie gelebt haben, vor allem die Heiligen, die sind wirklich glücklich geworden. Schon hier auf dieser Welt und dann immer in der Seligkeit des Himmels. Arm vor Gott bedeutet, sich auf den liebenden, menschenfreundlichen Gott, der für uns alle das Himmelreich will, einzulassen, sich bei ihm geborgen zu wissen. Traurig sollen wir über alles Böse sein, das Leben der Mitmenschen und auch der Natur zerstört. Diese Trauer macht gegen alles Böse aktiv und sorgt für Besserung und ein gutes Leben in unserer Welt. Sanftmütigkeit verlangt, durch Dialog, Gespräche, Kompromisse das Leben für alle gut zu gestalten. Wie gut wäre es doch, wenn das heute Politiker beachten würden und wir alle, damit wären Gewalt und Krieg und Unheil überwunden. Hungern und Dürsten nach der Gerechtigkeit bedeutet, dass jedem Menschen überall auf der Welt zukommt, was sie zum Leben brauchen. Wir wissen in unserer globalen Welt, dass niemand allein glückselig wird. Nur wenn wir im Miteinander auf der ganzen globalen Welt für alle Frieden und Gerechtigkeit schaffen, kann es der Menschheit weltweit und jedem Einzelnen auf der ganzen Welt gut gehen. Wir brauchen Barmherzigkeit füreinander, gerade für die Armen, für die, die aus dem sozialen Netz fallen, auch für die, die schuldig geworden sind. Und das reine Herz, das schafft Gemeinschaft, der Solidarität und des Friedens. Das unreine Herz, das ist vergiftet von Misstrauen, von Neid und Missgunst. Der Friede ist ein hohes Gut, das spüren wir zurzeit besonders. Die Konflikte und Kriege, die wir in unserer Welt haben, drohen uns. Und die Angst vor einem dritten Weltkrieg bedrängt uns. Wir können diese Angst überwinden, wenn wir alles tun, was dem Frieden dient. Beten und wirken. Liebe Hörerinnen und Hörer, jeden Morgen noch vor dem Breviergebet bete ich die Seligpreisungen, damit sie jeden Tag mein Leben bestimmen. Und ich bin überzeugt, dass die Seligpreisungen glücklich machen, jeden Einzelnen von uns und alle miteinander. Und die Seligpreisungen können uns eine gute Zukunft erwirken und wir können, wenn wir sie befolgen, zu einem guten Leben heute und in Zukunft beitragen. Ich lade Sie ein, über die Seligpreisungen nachzudenken, sie vielleicht auch auswendig zu lernen und sie immer wieder wiederholen. Das hilft, auf dem Weg Jesu zu bleiben, der uns glücklich machen will. Kehrt um zu mir. Das Himmelreich ist nah. Jesus macht uns glückselig durch die Seligpreisungen. Und wir können so zur Glückseligkeit der Mitmenschen und der ganzen Welt beitragen. Das wünsche ich Ihnen und uns und der ganzen Welt. Und dazu darf ich Ihnen jetzt den Segen geben. Der Herr sei mit euch.
1: Und mit deinem Geiste.
0: Der Name des Herrn sei gepriesen.
1: Von nun an bis in Ewigkeit.
0: Unsere Hilfe ist im Namen des Herrn,
1: der Himmel und Erde erschaffen hat.
0: Der gute Gott segne euch und behüte euch. Er lasse sein Angesicht über euch leuchten und sei euch gnädig. Er lege sein Angesicht auf euch und schenke euch seinen Frieden. Das gewähre euch der allmächtige und gütige Gott, der Vater und der Sohn und der Heilige Geist.
1: Amen.
0: Einen schönen, gesegneten Tag und gute Zukunft.
1: Das wünschen wir Ihnen auch. Wir waren jetzt im Gebet verbunden mit dem emeritierten Erzbischof Ludwig Schick aus Bamberg. Einen herzlichen Dank für das gemeinsame Gebet und die Mittagsansprache. Und die finden Sie auch in Kürze in unserer Mediathek unter horeb.org. Hier gibt es gleich unser Nachrichtenmagazin Streiflicht.

0: Sie hören Radio Horeb mit dem Streiflicht-Nachrichtenmagazin aus München. Begrüßt Sie Johannes Wiczorek. Am 25. Juni findet an der Kölner Hochschule für katholische Theologie der zweite Köln-Trierer Kirchenrechtstag statt. Im Mittelpunkt der Veranstaltung stehen aktuelle Fragen des kirchlichen Dienst- und Arbeitsrechts. Im Interview des Tages bei Radio Horeb sprechen wir heute mit Professor Dr. Christoph Ohli über diese Veranstaltung. Professor Ohli ist Priester und Rektor der Kölner Hochschule für katholische Theologie. Das Interview gibt es in rund 20 Minuten. Und wir begleiten die Reise von Papst Leo dem 14. in Spanien. Als erster Papst hat Leo der 14. vor den Kammern des spanischen Parlaments heute gesprochen. Was der Papst gesagt hat, das hören Sie gleich nach den Nachrichten aus Kirche und Welt. Havanna. Die wirtschaftliche Krise in Kuba verschärft sich weiter und sorgt für zunehmende Spannungen im Land. Immer mehr Menschen verlassen die Insel, während gleichzeitig die Unzufriedenheit in der Bevölkerung wächst. Menschenrechtsorganisationen berichten zudem von einer zunehmenden Repression gegen Oppositionelle und Kritiker des Regimes. Vor diesem Hintergrund steht auch die Situation von Christen verstärkt im Fokus. Der Vorstandssprecher der Internationalen Gesellschaft für Menschenrechte, kurz IGFM, Valerio Krüger, sagte bei Radio Horeb:
1: Was ist bei den Menschen im Gefängnis? Es gibt Hunger, die Menschen, bekommen quasi Lebensmittelabfälle aus an anderen Gewerben und somit entstehen Unterernährung, Krankheiten. In den Zellen gibt es Gewalt durch die politische Polizei. Also die Gefängniswärter werden durch den Geheimdienst quasi angehalten, Gewalt auszuüben. Oder gewöhnliche Gefangene schlagen oder misshandeln die politischen Gefangenen. Ja? Also gewöhnliche Kriminelle agieren dann gegen die politischen Gefangenen, also die, die mal auf die Straße gegangen sind und gesagt haben, es gibt keine Pressefreiheit, die deswegen im Gefängnis landen, die werden dann von regulären Gefangenen misshandelt.
0: Ein ausführliches Interview über die Lage in Kuba finden Sie in der Horeb-Mediathek unter Interview des Tages. Hamburg. Das Missionsschiff Logos Hope des christlichen Hilfs- und Missionswerks Operation Mobilization hat in Hamburg angelegt. Das Schiff gilt als größte schwimmende Buchmesse der Welt mit rund 5000 Büchern an Bord. Bei der offiziellen Eröffnung würdigte die Hamburger Bürgerschaftsabgeordnete Irene Appia von der SPD die Arbeit der Besatzung. Bis zum 14. Juni können Besucher das Schiff erkunden und an Veranstaltungen teilnehmen. Neben Veranstaltungen an Bord engagiert sich die Organisation auch an Land, etwa durch soziale Einsätze und Hilfsprojekte. Ziel ist es, Menschen Hoffnung, Bildung und Unterstützung zu bringen und gleichzeitig christliche Gemeinden weltweit zu stärken. Heiligenkreuz im Wienerwald. Von Mittwoch bis Freitag findet in Heiligenkreuz eine offene Tagung zum Thema Barmherzigkeit statt. Die Tagung ist vom Studiengang Theologie des Leibes organisiert. Im Fokus steht dabei der junge Karol Wojtyła, der spätere Papst Johannes Paul II. Gemeinsam mit dem polnischen Theologen und Wojtyła-Kenner Dr. Przemysław Kwiatkowski werden dessen geistliche Entwicklung, sein inneres Ringen sowie seine Erfahrungen von Gemeinschaft und Verantwortung erschlossen. Die Tagung richtet sich an alle, die auf der Suche sind nach Orientierung und einer lebensnahen, menschenfreundlichen Theologie. Eine Teilnahme ist auch digital möglich. Ausführliche Informationen unter theologiedesleibes.org. In eigener Sache. Pfarrer Andreas Schätzle, der geistliche Assistent von Radio Horeb Team Deutschland, ist morgen in Wernigerode im Harz vor Ort. Um 18 Uhr wird Schätzle in der Kirche St. Marien einen Aussendungsgottesdienst für die Team Deutschland Gruppe Wernigerode feiern. Übermorgen, am Mittwoch, dann in Weimar, in der Herz-Jesu-Kirche. Alle Informationen dazu finden Sie auf unserer Homepage und in der App unter Mitarbeiten treffen Sie uns vor Ort. Das waren Meldungen aus Kirche und Welt, weitere Nachrichten auf horeb.org. 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
0: 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Papst Franziskus bereist aktuell Spanien. Als erster Papst hat Leo der 14. heute vor den Kammern des spanischen Parlaments gesprochen. Dabei ging der Papst auf zentrale politische Themen ein. Dazu gehörten die Lage der Migranten, der Schutz des menschlichen Lebens und der Dialog zwischen unterschiedlichen politischen Lagern. Vor der Rede im Parlament traf Leo der 14. mit dem Sozialisten Pedro Sanchez zusammen, der in Spanien eine linke Minderheitsregierung führt. Einen Ausschnitt der Rede von Papst Leo hören Sie jetzt, übersetzt hat Stefan von Kempis von Radio Vatikan.
3: Die Frage von Salamanca begleitet nach wie vor die Arbeit derer, die im öffentlichen Leben wirken. Heute lassen sich die neuen Welten, die sich vor uns auftun, nicht mehr auf Landkarten abbilden. Sie entstehen im Bereich der Technik, der Wirtschaft, der Biomedizin, im digitalen Universum, wo die Macht des Menschen immer sensiblere Bereiche des persönlichen und gesellschaftlichen Lebens betrifft. Der Fortschritt bietet bewundernswerte Möglichkeiten, das zeigt sich heute in einzigartiger Weise in der Entwicklung von künstlicher Intelligenz und neuen Technologien. Doch wie ich in meiner jüngsten Enzyklika in Erinnerung rufe, ist Technologie an sich nicht neutral, denn sie nimmt die Züge dessen an, der sie konzipiert, finanziert, reguliert und nutzt. Darum muss sich unsere Unterscheidung angesichts der Veränderungen unserer Zeit auf die Frage konzentrieren, welchen Platz hat der Mensch in unseren Entscheidungen? Wie lassen sich heute die Würde der Arbeit, die Solidarität, die Sozialpolitik und das Gemeinwohl auf neue Weise darstellen? Diese Unterscheidung beginnt mit einer grundlegenden Feststellung. Jede wahrhaft gerechte Gesellschaft gründet auf der Anerkennung der unantastbaren Würde des Menschen. Diese Würde geht jeder Zuerkennung von Seiten des Staates voraus. Sie darf nicht wechselhaften gesellschaftlichen Konsensen oder den momentanen Mehrheitsmeinungen untergeordnet werden. Sie steht jedem Menschen allein aufgrund seiner Existenz zu und muss daher jede positive Rechtsordnung prägen. Der christliche Glaube proklamiert sie ausgehend von der Offenbarung. Die menschliche Vernunft kann sie als ein in der Wahrheit des Menschen verankertes Erfordernis erkennen. Wenn diese Überzeugung lebendig bleibt, wird das Recht zum Schutz für alle und zur Garantie gegen die Durchsetzung partikularer Interessen und Agenden. Auf dieser Grundlage möchte ich heute ein ruhiges und entschlossenes Wort an die richten, die die große Verantwortung tragen, das gesellschaftliche Zusammenleben rechtlich zu regeln. Dieses Zusammenleben kann durch die Wegwerfkultur bedroht sein, worauf Papst Franziskus oft hingewiesen hat. In diesem Sinn stellt sich die Frage, welche Zukunft haben unsere Gesellschaften, wenn das Leben nicht mehr als grundlegender Wert anerkannt wird? Kann eine Gemeinschaft, die das ungeborene Kind, den alten Menschen, den Kranken, den Stillleidenden oder den, der ganz auf die Fürsorge anderer angewiesen ist, ausblendet, als wirklich gerecht bezeichnet werden? Die Verteidigung des menschlichen Lebens ist weder eine Partei noch eine konfessionelle Angelegenheit. Sie ist ein zivilisatorisches Ziel. Jedes menschliche Leben muss von seiner Empfängnis bis zu seinem natürlichen Lebensende unter allen Umständen seiner Existenz anerkannt und geschützt werden. Wenn diese Gewissheit verblasst, sind die Schwächsten die ersten Opfer. Und das Gesetz verliert seine tiefste Bedeutung, jedem Menschen zu dienen und ihn zu schützen. Deshalb zeigt sich die moralische Größe einer Nation vor allem in ihrer Fähigkeit, jene Leben zu begleiten, zu schützen und zu lieben, die sich in einer besonders fragilen Lage befinden.
4: Y amar aquellas vidas que atraviesan mayor fragilidad. El bien común es, en cierto modo, la forma.
3: Das Gemeinwohl ist gewisserweise die gesellschaftliche Form der Menschenwürde. Es besteht nicht in der bloßen Summe einzelner Interessen, sondern in der Gesamtheit jener Bedingungen des gesellschaftlichen Lebens, die den Gruppen wie auch deren einzelnen Gliedern ein volleres und leichteres Erreichen der eigenen Vollendung ermöglichen. Wenn das Gemeinwohl nicht mehr als gemeinsamer Horizont gilt, läuft das öffentliche Leben Gefahr, in Partikularinteressen zu zerfallen, die nicht in der Lage sind, das zu bewahren, was allen gehört. In diesem Zusammenhang kommt der Familie, der ersten menschlichen Gegebenheit und natürlichen Grundlage der Gemeinschaft, besondere Bedeutung zu. Im Zuhause verbinden sich die Generationen miteinander. Es wird eine lebendige Erinnerung weitergegeben, die der Gesellschaft innere Kontinuität verleiht. Wo die Familie unterstützt wird, wird auch die geistige und soziale Stabilität der Nationen gestärkt. Die Familie wird immer die erste Schule der Menschlichkeit sein, in der man früher als an jedem anderen Ort die grundlegenden Regeln des Zusammenlebens erlernt, das Leben annehmen, für den anderen da sein, vergeben, dienen, dazugehören.
4: La grammatica elementale della convivenza. Recibir la vida, cuidar al otro, perdonar, servir y pertenecer. También las instituciones educativas ocupan un lugar.
3: Auch die Schul- und Bildungseinrichtungen spielen da eine entscheidende Rolle. Hier können die neuen Generationen lernen, die Wahrheit zu suchen und zu lieben, sich Fragen nach dem Sinn des Lebens und der Würde des Menschen zu stellen. Darum setzen viele Eltern, die sich wünschen, dass ihre Kinder lernen, Beziehungen zu knüpfen, kritisch zu denken und feste Werte zu entwickeln, große Hoffnungen in sie als wertvolle Partner bei der Erziehung ihrer Kinder. Diese Zusammenarbeit muss stets das vorrangige und unveräußerliche Recht der Eltern respektieren, die Art der Erziehung und Bildung ihrer Kinder in Übereinstimmung mit ihren eigenen moralischen, kulturellen und religiösen Überzeugungen zu wählen. Die Rede von der Menschenwürde darf nicht abstrakt bleiben. Wenn so viele Menschen dazu gezwungen sind, für Frieden, Sicherheit und eine Zukunft alles zu verlassen. Auch die tragische Migrationskrise stellt heute eine Anfrage an das Gewissen der Nationen und an die ethischen Grundlagen der internationalen Ordnung. Zahlreiche Männer, Frauen und Kinder sind wegen oft dramatischer Umstände gezwungen, ihre Gemeinschaften zu verlassen und ihre Angehörigen, ihre Geschichte, ihre Bindungen hinter sich zu lassen. Das ist weit mehr als eine rein demografische oder wirtschaftliche Frage. Es handelt sich um eine vorrangig moralische und rechtliche Angelegenheit. Wo immer ein Mensch aufgrund seiner nationalen, ethnischen, religiösen oder sprachlichen Herkunft oder aufgrund seiner wirtschaftlichen oder sozialen Lage diskriminiert wird, wird der universale Grundsatz der gleichen Würde aller Menschen ernsthaft verletzt.
4: Ahí donde una persona es discriminada por su origen nacional, étnico, religioso o lingüístico, o por su condición económica y social, se vulnera gravemente el principio universal de la igual dignidad de todos los seres humanos.
3: Ohne die rechtliche Ebene mit der moralischen zu verwechseln, sollte man auch bedenken, dass Freiheit ein umfassendes Selbstverständnis erfordert. Frei sein bedeutet nicht nur frei von Zwängen sein oder über viele Wahlmöglichkeiten verfügen, es bedeutet das Gute erkennen und sich verantwortungsbewusst dafür entscheiden zu können. Darum erfordert jede wirklich freie Gesellschaft auch eine gerechte Begrenzung der öffentlichen Gewalt, damit die Freiheit der Menschen, der Gemeinschaften, der Vereinigungen nicht unangemessen eingeschränkt wird. In dieser Perspektive darf die legitime Autonomie der zeitlichen Ordnung niemals als Feindseligkeit gegenüber dem Religiösen ausgelegt werden. Der Glaube beansprucht nicht, sich durch Privilegien oder Zwang durchzusetzen. Er darf aber auch nicht zum Schweigen gebracht werden, so als wäre er für das öffentliche Leben irrelevant.
4: Sin embargo, tampoco puede ser relegada al silencio como si fuese irrelevante para la vida pública. En este contexto, el sigilo sacramental.
3: In diesem Zusammenhang hat das Beichtgeheimnis für die Kirche eine besondere Bedeutung. Es fügt sich in den größeren Zusammenhang der Religionsfreiheit ein, die den Glaubensgemeinschaften einen eigenen Raum für Leben, Organisation und innere Ordnung garantiert. Es rechtlich zu schützen, wie das in einigen Berufen analog geschieht, heißt, einen heiligen Raum innerer Freiheit zu bewahren, in dem der Gläubige seine Seele vor Gott öffnen kann, ohne Druck von außen fürchten zu müssen. Das wird ja auch in internationalen Normen so anerkannt.
4: A presiones externas, como reconocen también las normas internacionales.
0: Soweit Papst Leo XIV. Als erster Papst hat Leo heute vor den Kammern des spanischen Parlaments gesprochen. Ein Ausschnitt haben Sie gerade gehört. Seit Samstag befindet sich der Papst in Spanien. Für heute Nachmittag wird zudem erwartet, dass Leo XIV. Menschen trifft, die Opfer sexualisierter Gewalt durch katholische Geistliche wurden. Am Abend leitet der Papst dann ein Gebet in der Almudena-Kathedrale. Mehr Informationen und Hintergründe zu der Reise finden Sie auch auf unserer Internetseite unter horeb.org.

0: Herrn selber auferbaut und indem er sich uns schenkt und sich uns sozusagen in der Heiligen Kommunion auch einverleibt, werden wir zu Gliedern an seinem Leib. Wir können eigentlich nur eucharistisch Kirche sein und wir können uns, wenn wir uns erneuern wollen, wenn wir uns neu ausrichten wollen, nur an ihm neu ausrichten. Das ist der eigentliche Maßstab und wer sich an ihm ausrichtet, der bringt einen neuen Geist, eine neue Atmosphäre in die Welt hinein, eine Atmosphäre des Miteinanders, eine Atmosphäre des Vertrauens, eine Atmosphäre der Geschwisterlichkeit, eine Atmosphäre des Wohlwollens, eine Atmosphäre der Hingabe. Und er wird darin Christus ähnlich und damit gestalten wir die Welt eucharistisch neu und anders. Und das, glaube ich, wird uns in unserer zerrissenen Welt, in Kirche und Gesellschaft gut tun.
1: Gibt es denn dieses Jahr für Sie irgendwelche Höhepunkte, persönliche Höhepunkte?
0: Naja, Höhepunkte sind sicherlich die Feier der Heiligen Messe, der Lobpreis. Aber mich hat eigentlich auch bewegt die verschiedenen Keynoten und die Zeugnisse. Ich bin vor allen Dingen eben auch beeindruckt, wie sich dort Menschen öffnen, um von ihrem persönlichen Glauben zu erzählen, auch von den Lebensschwierigkeiten, in denen sie gestanden haben und wie ihnen dann Gott geholfen hat. Und ich denke mir, dass viele, die das hören, davon angerührt oder angesprochen sind, weil sie denken, oh, das ist ja etwas, was ich in meinem eigenen Leben auch erlebt habe, was ich von meinem eigenen Leben kenne. Und so hat jetzt dieser Zeuge, diese Zeugin ist damit so umgegangen und ist irgendwie geheilt worden. Es hat ihr geholfen. Der Glaube hat sie geheilt. Und das finde ich eine große Hilfe.
1: Eine Hilfe deswegen? Vielleicht, weil das zeigt, dass Gott hier und heute auch in unserer Zeit wirkt, ganz konkret erfahrbar wird.
0: Auf jeden Fall. Das ist, glaube ich, manchmal eine Gefahr, dass wir unseren Alltag so oftmals gestalten, dass er so eng getaktet ist, dass wir überhaupt gar keine Zeit haben für zum Beispiel für Gott, sondern wir von den Herausforderungen des Tages so geprägt sind. Und dass wir eigentlich gar nicht offen sind für die Wunder, die Gott eigentlich auch heute wirken möchte. Und deshalb glaube ich, ist es dringend notwendig, zu schauen, wie der Tag, der persönliche Tagesablauf beim Einzelnen aussieht und gestrickt ist. Aber dass man irgendwie zumindest einige Minuten für Gott im Tag reserviert, um alles das, was man tut, beruflich, familiär, in der Freizeit, dann im Letzten doch in ihm verankert oder auf ihn hin ausrichtet.
1: Das Motto dieses Jahr ist Eucharistie als Quelle der Einheit. Jetzt könnte man ja auch meinen, manche sagen das auch ja, dass das eben eher so ein Trennungspunkt ist, wegen des unterschiedlichen Abendmahlsverständnisses zum Beispiel. Weshalb kann und wie kann die Eucharistie Quelle der Einheit sein?
0: Naja, ich habe ja eben schon gesagt, dass wir eben von Christus her aufgebaut werden als seine Kirche und wir haben in ihm unsere Einheit, die wir leben können. Also es ist zumindest der Glaube, der uns in ihm eint und verbindet. Und wir haben dann natürlich tatsächlich nochmal in den verschiedenen Konfessionen unterschiedliche Glaubensverständnisse. Für uns als Katholiken ist eben in der Eucharistie Christus wirklich real, leibhaftig, personal gegenwärtig, so dass er uns gewissermaßen leibhaft, objektiv gegenübertritt, so wie wir das auch aus unserem persönlichen Lebensumfeld mit den Menschen, mit denen wir umgehen, erkennen. Das ist unser Glaube. Und ich glaube, wir müssen mit Respekt denen gegenüber treten, die diesen Glauben so nicht teilen können und die dort ein anderes Verständnis haben, wie für sie die Gegenwart des Herrn erlebbar und erfahrbar wird. Und das Entscheidende, denke ich, aber ist einfach, dass wir als Christen geeint sind in ihm.
1: Im Jahr 2029 steht in Köln

0: großes Jubiläum an. Die 750-Jahr-Feier der ersten Fronleichnamsprozession. Die allererste war ja in Köln tatsächlich. Können Sie uns ganz kurz etwas zu der Geschichte sagen?
1: Ja, es hat also eine Frau gegeben im Lüttich und die hat ein Eucharistiewunder sozusagen gesehen und ist damit dann zu den Verantwortlichen, zu dem Priester gegangen. Das hat sich von dort irgendwie ausgebreitet. Papst Urban IV., glaube ich, hat dann für diese Region angeordnet, dass die Eucharistie in einer besonderen Weise verehrt wurde. Das ist von dort dann, hat sich weiter verbreitet und so weiter. Und im Jahr 1279 dann fand dann erstmals am Fronleichnamsfest in Köln diese Prozession statt, dass man also gesagt hat, wir wollen auch ganz bewusst die Eucharistie über die Straßen der Stadt zu den Menschen tragen, um ihnen zu sagen, hier, das ist Gott, der dich liebt und der für dich gestorben und auferstanden ist. Und ja, von so hat sich das im Grunde genommen dann einfach entwickelt und ist von Köln aus in die ganze Welt gegangen.
0: Es fällt ja auf, dass hier die Eucharistie sehr im Zentrum steht, sowieso hier jetzt bei Kommt und Seht, aber auch 2005 beim Weltjugendtag, die Anbetung ganz im Zentrum, damals schon vom Motto her, wegen der Heiligen Drei Könige damals. Auch ein eucharistischer Kongress hat hier schon stattgefunden. Ist das so ein bisschen so, als ob Köln so etwas wie so ein Zentrum der Eucharistie auch sein kann, sein will für die Kirche in Deutschland?
1: Also wir wollen zumindest und glauben zumindest, dass wir von der Eucharistie her die Herausforderungen, die pastoralen Herausforderungen, die sich in unserer Diözese stellen, her angehen. Wir wollen uns ganz bewusst von Christus her erneuern lassen und auf ihn hören, wie er versucht, heute eine missionarische, evangelisierende Kirche bauen zu wollen. Und das ist unser großes Ziel. Ich kann das nur für unser Bistum sagen. In den anderen Bistümern wird das sicherlich auf die je eigene Weise versucht und gelebt werden. Für Köln ist das hier halt unser Weg, zu dem wir uns entschlossen haben.
2: Das sagt der Kölner Kardinal Rainer Maria Wölki über den Kongress Kommt und Seht, der am Wochenende stattgefunden hat. Und auch im kommenden Jahr findet das Glaubensfest statt. Das Datum steht schon fest, der 28. und 29. Mai in Köln. Und anmelden können Sie sich auch schon unter www.evangelisierung-köln.de, Köln mit OE. 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Am 25. Juni findet an der Kölner Hochschule für katholische Theologie der zweite Köln-Trierer Kirchenrechtstag statt. Und darüber sprechen wir gleich in wenigen Minuten mit einem, der federführend verantwortlich ist, und zwar Professor Christoph Ohli, Rektor der Kölner Hochschule für katholische Theologie.

0: 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Loyalität, Freiheit und Verantwortung. Drei Begriffe, die für das kirchliche Miteinander von großer Bedeutung sind. Am 25. Juni findet an der Kölner Hochschule für katholische Theologie der zweite Köln-Trierer Kirchenrechtstag statt. Im Mittelpunkt dabei steht aktuelle Herausforderungen des kirchlichen Dienst- und Arbeitsrechts. Über diesen zweiten Köln-Trierer Kirchentag spricht mein Kollege Pascal Gigot heute im Interview des Tages mit Professor Dr. Christoph Ohli, dem Rektor der Kölner Hochschule für katholische Theologie. Mein Kollege hat nachgefragt, warum gerade das Thema Loyalität, Freiheit, Verantwortung, aktuelle Herausforderungen des kirchlichen Dienst- und Arbeitsrechts gewählt wurden.
1: Ja, es ist ja der zweite Köln-Trierer Kirchenrechtstag, eine Initiative, die im vergangenen Jahr begonnen haben. Mein Kollege auf dem Lehrstuhl für Kirchenrecht an der Theologischen Fakultät Trier, Pater Noach Heckel, und ich eben von der Kölner Hochschule für katholische Theologie zusammen mit unseren wissenschaftlichen Mitarbeitern. Und bei der Vorbereitung des diesjährigen zweiten Köln-Trierer Kirchenrechtstags haben wir überlegt, was ist denn momentan für ein kirchenrechtliches Thema anhängig, das auch viele, die in der Lehre und Forschung, aber eben auch in der Praxis kirchlicher Tätigkeiten, kirchlicher Einrichtungen interessieren könnte. Und da sind wir auf das Arbeitsrecht der katholischen Kirche gestoßen, die ja der zweitgrößte Arbeitgeber in der Bundesrepublik Deutschland ist. Und in diesem Arbeitsrecht gibt es tatsächlich derzeit mehrere dynamische und teils auch kontroverse Diskussionsthemen. Sie betreffen vor allem, und das wird ja auch der Tag als Thema mit sich bringen, die Reform der sogenannten Grundordnung des kirchlichen Dienstes, die da ist, um die Arbeit innerhalb von kirchlichen Einrichtungen auch rechtlich zu ordnen. Und diese Grundordnung ist im Jahr 2022 bzw. 2023 erneuert worden und immer wieder Gegenstand auch intensiver Diskussionen. Aber es sind eben auch aktuelle Entwicklungen zu sehen in der Rechtsprechung, beispielsweise auf Ebene des Europäischen Gerichtshofes, des Bundesarbeitsgerichts, aber auch des Bundesverfassungsgerichts, wo es insbesondere auch um, wenn man so will, offene Konfliktlinien geht. Ich nenne mal ein Thema: Ist ein Kirchenaustritt in Deutschland automatisch ein Kündigungsgrund? Wie sieht das aus mit der Religionszugehörigkeit als ein Einstellungskriterium in einen Beruf, in eine Tätigkeit innerhalb jetzt der katholischen Kirche? Oder um ein letztes, glaube ich, sehr aktuelles Beispiel auch zu nennen, ist die Frage der Spannung zwischen dem Selbstbestimmungsrecht der katholischen Kirche, das ihr ja wie anderen Religionsgesellschaften in Deutschland auch durch Artikel 140 des Grundgesetzes zukommt, und auf der anderen Seite des Antidiskriminierungsrechts, was dann auch schon mal zu Konflikten führen kann zwischen der Autonomie, der Selbstbestimmung der Kirche, ihre Angelegenheiten entsprechend auch ihrer Überzeugung zu regeln und möglicherweise staatlichen Vorgaben, wie sie sich in der Gleichbehandlung, auch in der Antidiskriminierung auftun. Und da gibt es tatsächlich auch aktuelle Fragestellungen, die da immer wieder diskutiert werden und dann tatsächlich auch im Alltäglichen der Kirche in ihrem arbeitsrechtlichen Umfeld eine Rolle spielen, sodass wir das mal als praktisches, konkretes Thema aufnehmen wollten für diesen Kirchenrechtstag.
2: Kirchenrecht, das hört sich wie grundsätzlich Recht immer ein bisschen komplex als eine sehr spezielle Materie an. An wen richtet sich denn dieser Kirchentag? Ist das nur für Juristen oder ist das für jedermann?
1: Man könnte eigentlich sagen, für jedermann und jede Frau, die Interesse an diesem Thema haben. Wie wir jetzt momentan sehen, werden viele auch aus den Bereichen der Offizialate oder auch der Stabsabteilungen Kirchenrecht in den Generalvikariaten oder Ordinariaten kommen, aus dem Bereich kirchlicher Institutionen und Einrichtungen, in denen es tagtäglich auch um solche Fragen des kirchlichen Arbeits- und Dienstrechtes geht. Aber auch unsere Studentinnen, unsere Studenten sind eingeladen, haben sich dazu auch schon eine ganze Reihe zu angemeldet, die das in einem Art Seminar vorbereiten, um sich auch mit solchen herausfordernden Fragen der kirchlichen Situation heute fachgerecht auseinandersetzen zu können. Also das Publikum, das da sein wird, wird sicherlich sehr gemischt sein. Aber deswegen haben wir auch den Tag so angelegt, dass er durch vier Vorträge geprägt ist, die vom Allgemeinen hin zum Konkreten in diese Themen einführen. Es wird genügend Raum zur Diskussion sein und zum Austausch mit den Referenten. Und am Ende wird dann auch die Vesper am Abend stehen, in der wir dann sozusagen die Erkenntnisse und vielleicht auch bleibende Fragen in das Gebet der Kirche bringen und so den Tag damit auch ganz gut abrunden, ja.
2: 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Im Studio Pascal Gigon. Im Interview des Tages bei Radio Horeb sprechen wir heute mit Professor Dr. Christoph Uhli über den zweiten Köln-Trierer Kirchenrechtstag am 25. Juni an der Kölner Hochschule für katholische Theologie. Professor Dr. Christoph Uhli ist Priester und Rektor der Kölner Hochschule für katholische Theologie. Was für ein Programm erwartet denn die Besucher an diesem zweiten Köln-Trierer Kirchenrechtstag?
1: Der Tag ist wie schon im vergangenen Jahr zweigeteilt. Der Vormittag besteht aus zwei Vorträgen, jeweils mit anschließenden Diskussionsmöglichkeiten. Und der Nachmittag ist durch zwei Vorträge geprägt. Am Vormittag wird Professor Dr. Gregor Thüsing von der Universität Bonn den fundamentalen Vortrag halten mit dem Thema kirchliches Arbeitsrecht, Chancen und Grenzen. Und damit zunächst einmal die Problematik an sich aufmachen. Was bedeutet es, dass die Kirche, in dem Fall jetzt eben die katholische Kirche, Arbeitgeberin ist im öffentlichen Bereich, ein eigenes Arbeitsrecht besitzt? Welche Chancen sind damit verbunden? Aber auch welche Grenzen in der konkreten Umsetzung tun sich da auf? Welche Probleme sind damit verbunden? Und der zweite Vortrag am Vormittag wird von Professor Dr. Matthias Pulte von der Universität Mainz gehalten, ein Kollege aus dem Kirchenrecht, der zu dieser kirchlichen Grundordnung, von der ich eben schon sprach, in seinen Vortrag halten wird, Grundlinien und Kritikpunkte. Also was macht eigentlich solch eine Grundordnung aus und wo liegen momentan die neuralgischen Punkte, insbesondere auch beispielsweise in der vollzogenen Abkehr von strengen Loyalitätsanforderungen an die private Lebensführung. Also dass der Kernbereich privater Lebensgestaltung durch die Grundordnung anders als früher so geschützt ist, dass nicht automatisch drauf geschaut wird, wie jemand lebt, in welcher Form er lebt, sondern dass wesentlich für den Bereich der Arbeit die Qualifikation zählt. Das wird natürlich diskutiert und wird auch in diesem Vortrag vom Kollegen Pulte mit Sicherheit angesprochen. Am Nachmittag stehen dann zwei Vorträge auf dem Programm, zum einen von Frau Dr. Charlene Kasmer aus dem Erzbischöflichen Generalvikariat in Köln. Sie ist promovierte Arbeitsrechtlerin und wird über diese sogenannten Loyalitätsobliegenheiten sprechen, also die Verpflichtungen von Mitarbeitern, Mitarbeiterinnen in kirchlichen Einrichtungen, eine gewisse Loyalität zur Kirche als Arbeitgeberin auch aufzuzeigen, worin der Sinn solcher Verpflichtungen liegt, aber auch ihre Grenzen und was zu tun ist, wenn diese Verpflichtungen verletzt werden. Also ich glaube auch ein sehr konkretes, praktisches Thema. Und der vierte und letzte Vortrag wird gehalten von dem emeritierten Professor für Kirchenrecht, Heribert Hallermann von der Universität Würzburg, Kollege aus dem Kirchenrecht, der zum kirchlichen Disziplinarrecht zwischen Norm und Praxis sprechen wird. Es gibt inzwischen einige aktuelle Diözesanordnungen zu einem Disziplinarrecht, um Kleriker und auch Laien in der kirchlichen Arbeitswelt mit disziplinarischen Maßnahmen zu belegen, wenn bestimmte Verletzungen gegen Amtsverpflichtungen so weiter vorliegen, die nicht direkt das staatliche oder auch das kirchliche Strafrecht betreffen. Von daher tun wir damit auch einen besonderen Bereich auf mit diesem vierten Vortrag, der noch einmal über das kirchliche Arbeits- und Dienstrecht hinausgeht und insbesondere auch das Recht für kirchliche Disziplinarmaßnahmen in den Blick nimmt. Und das Ganze wird dann am Schluss in ein Podiumsgespräch münden mit den Referenten und der Referentin, die zunächst untereinander noch einmal zentrale Fragen diskutieren und dann auch Fragen sich aus dem Plenum noch einmal zuwenden werden. Von daher ist das ein ganzes Programm, ein ganzer Bogen für diesen Tag, von dem wir hoffen, dass er vom generellen, fundamentalen über die praktischen Fragen dann auch in solche Überlegungen wie das kirchliche Disziplinarrecht gut hinführt und auch viele Fragen, die die Teilnehmer und Teilnehmerinnen sicher mitbringen werden, gut beantworten kann.
2: Dann vielen herzlichen Dank, Professor Ohly, für diesen Überblick zum zweiten Köln-Trierer Kirchenrechtstag jetzt am 25. Juni in Köln. Vielen herzlichen Dank. Dürfte ich Sie zum Abschluss noch um Ihren Segen bitten?
1: Das mache ich gerne, aber nicht ohne auch Ihnen zu danken und die Möglichkeit, den Kirchenrechtstag vorzustellen und ein wenig darüber eben zu informieren. Auf die Fürsprache der Jungfrau und Gottesmutter Maria, des heiligen Josef, sowie aller Heiligen und Seligen des Himmels segne und begleite euch der allmächtige Gott, der Vater und der Sohn und der Heilige Geist.
2: Amen. Vielen herzlichen Dank.
1: Gerne.
0: Das sagt Professor Dr. Christoph Ohly, Rektor der Kölner Hochschule für katholische Theologie, über den zweiten Köln-Trierer Kirchenrechtstag am 25. Juni in Köln. Zur Veranstaltung können Sie sich noch bis heute Abend anmelden, und zwar auf der Website der Kölner Hochschule für katholische Theologie unter www.khkt.de. khkt.de. Dort finden Sie auch weitere Informationen zum Ablauf und den Vorträgen. Zum Schluss des Streiflichtes gibt es noch den Blick auf das Wetter in München, überwiegend bewölkt bei 26 Grad. Kevela und Ravensburg stark bewölkt, Kevela bei 21 Grad, Ravensburg bei 23 Grad. Bad Tölz überwiegend bewölkt bei 25 Grad und etwas kühler ist es an unserem Hauptstandort in Balderschwang im Oberallgäu. Dort ist es stark bewölkt bei 19 Grad. Vor dem Fest des Heiligsten Herzen Jesu, jetzt am Freitag, nimmt Simon Dach im Musikmagazin jetzt um 13 Uhr das Ziel der Herz-Jesu-Verehrung in den Blick. Es geht nicht nur um der Christus der Passion, auf den diese Spiritualität blickt. Der verklärte Herr zeigt sich mit leuchtenden Wunden und einem überfließenden Herzen der Barmherzigkeit. Das ist gleich unser Thema, 13 Uhr. Papst Leo XIV. Hat ein Schreiben herausgegeben über die Liebe zu den Armen mit dem Titel Die Laxité. Pater Rupert Fetsch erklärt uns den Inhalt heute um 14 Uhr in der Sendung Spiritualität. 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Mein Name ist Johannes Wiczorek. 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

Am dritten Freitag nach dem Pfingstfest, verehrte Hörerinnen und Hörer, feiert die Kirche das Hochfest des Heiligsten Herzens Jesu. Eine Woche nach dem Hochfest des Leibes und Blutes Christi in der Gestalt der Heiligen Eucharistie, als dessen Oktavtag die liturgische Feier des Herz-Jesu-Festes ursprünglich festgesetzt wurde, nimmt der Festkalender mit diesem Fest nun also das innerste Geheimnis der Liebe Gottes in Jesus Christus als dem König der Barmherzigkeit in den Blick. So bietet sich dieses Festgeheimnis einer Betrachtung, ja Meditation auch mit den Mitteln der Musik an. Dies soll Gegenstand der heutigen Musiksendung sein. Der Ratschluss des Herrn bleibt ewig bestehen, die Pläne seines Herzens überdauern die Zeiten. Er will uns dem Tod entreißen und in der Hungersnot unser Leben erhalten. So besingt der Eröffnungsvers der Liturgie des Hochfestes mit Worten des Psalms 33 den Ausgangspunkt dieser Festfeier. Es ist der Heilswille Gottes, der alle Zeiten übergreifend und überdauernd seine Pläne mit der Menschheitsgeschichte bestimmt. Seinen Heilsplan hat er verwirklicht in Jesus Christus, unserem Heiland, der von uns den Gottes Zorn wand. Durch das Bitterleiden sein half er uns aus der Höllenpein. Er spricht selber: Kommt ihr Armen, lasset mich über euch erbarmen. So hat Martin Luther einst den Hymnus Jesus Christus Nostra Salus in die Sprache seiner Zeit übertragen. Johann Sebastian Bach schrieb über die von Luther gewählte Melodie das folgende Orgelchoralvorspiel.

Auch in der evangelisch-protestantischen Tradition, vor allem des Liedguts, gab es eine Verehrung des Heilands, dessen Herz für die arme, verlorene Menschheit schlug und Ströme des Erbarmens über die Not der Verlorenheit ausgegossen hat. Aber wir wollen uns nun der Entwicklung innerhalb der katholischen Frömmigkeitsgeschichte widmen. Das Herz Jesu fest wurde vom Herrn selber in einer Offenbarung gegenüber der heiligen Margareta Maria Alacoque gewünscht. Papst Leo XIII. Weihte als Höhepunkt der Herz-Jesu-Verehrung zur Jahrhundertwende auf das vergangene Jahrhundert die Welt dem Herzen Jesu. Schon im frühen Mittelalter, bei den heiligen Theologen Bernhard von Clairvaux, Albertus Magnus und später Bonaventura, hatte sich eine entsprechende Theologie entwickelt, und die französischen Oratorianer hatten im 17. Jahrhundert die Erlaubnis erhalten, diese auch liturgisch zu feiern. Was also hat es mit dieser Herz-Jesu-Verehrung auf sich? Ich möchte den Versuch einer Annäherung über die von ihr geprägte Spiritualität in der Geschichte, näherhin natürlich der Kirchenmusikgeschichte, machen und lade Sie dazu ein, verehrte Zuhörer. Die liturgischen Gesänge, die nicht eigens zu dem ja erst im 17. Jahrhundert etablierten Fest des heiligsten Herzens Jesu entstanden, sondern aus dem mittelalterlichen Repertoire des gregorianischen Chorals genommen wurden, zeigen hier eine erste Spur. Aus dem ja sehr alten Messformular des Palmsonntags stammt der Gesang »Improperium me expectavit cor meum«, der in der Passionszeit öfter zu hörende Vers aus Psalm 68: »Nur Schmähung und Leid hat mein Herz zu erwarten. Da schaue ich aus, ob einer Mitleid mit mir habe. Niemand kommt. Einen Tröster suche ich und finde keinen.«

Es ist von der Musik her und vor allem im Text dieses Gesangs deutlich geworden, wie der Gedanke, das göttliche Herz Jesu in den Blickpunkt einer allgemeinen Verehrung und Frömmigkeit zu nehmen, in besonderem Maß davon bestimmt ist, die Liebe zu erkennen, welche in diesem Herz nur Undank und Zurückweisung zu erwarten hat und sich dennoch ganz der Aufopferung zur Verfügung stellt. Daran haben wir die Liebe erkannt, dass er sein Leben für uns hingegeben hat, heißt es im ersten Johannesbrief. Und dann, wer nicht liebt, hat Gott nicht erkannt, denn Gott ist die Liebe. Lieben heißt in diesem Kontext für den Betrachter des Leidens, das der Gottessohn für das Menschengeschlecht auf sich genommen hat, dass das Mitleiden, die Compassio, ein Ausdruck der Erwiderung solcher Liebe sein muss. Aus der Zeit der Renaissance im 17. Jahrhundert wissen wir, wie dieser Gedanke auch im künstlerischen Ausdruck seinen Niederschlag gefunden hat. Denken wir an die Wirkung, welche die berühmte Pietà von Michelangelo auf alle nachfolgenden Zeiten ausgeübt hat. Aus der gleichen Zeit stammt auch die folgende Vertonung des schon im Choralgesang gehörten Psalmverses, der als Offertoriumsgesang auch Verwendung im Messformular für das damals entstandene Herz-Jesu-Fest gefunden hat. Die Fortsetzung des Verses »Nur Schmähung und Leid hat mein Herz zu erwarten« im Psalm 68 schildert dann auch in der Ergebung in Gottes Willen die Gewissheit seiner Nähe. »Ich aber bin elend und voller Schmerzen, doch deine Hilfe, o Gott, wird mich erhöhen.«

Selbstverständlich entspringt der Gedanke der Herz-Jesu-Verehrung nicht allein der bis zur Barockzeit stark verbreiteten Spiritualität, den Christus der Passion in den Mittelpunkt der geistlichen Betrachtung zu stellen. Besonderer Ausgangspunkt dieser Frömmigkeit war ja eine mittelalterliche Versdichtung, das sogenannte Passionssalve, die auch zum Vorbild für das ergreifende Passionslied »O Haupt voll Blut und Wunden« gedient hat. Dessen einer alten Andachtstradition dienenden Verse richten sich an die Gliedmaßen, an die Brust, auch die Seite und das Gesicht Christi. Was in früheren Jahrzehnten noch als verschrobene mittelalterliche Frömmigkeit eingestuft worden sein mag, erscheint freilich nun in den in unserer Zeit auf Wunsch des Erlösers an die heilige Schwester Faustina neu gepflegten Formen des Wunden- und Barmherzigkeitsrosenkranzes in ganz neuem Licht. Der norddeutsche Komponist Dietrich Buxtehude schrieb im 17. Jahrhundert einen siebenteiligen Kantatenzyklus über die sogenannten Membra Jesu-Texte, welcher der damals beliebten Concerto-Aria-Form folgte. Jeder Kantata geht eine instrumentale Einleitung voraus, eine sogenannte Sonata. Es folgt dann ein geistliches Concerto auf einen Bibeltext, dem eine Arie über ein strophisch gebautes, kommentierendes Gedicht gegenübergestellt wird. Das einleitende Concerto wird dann nach der Aria im Sinne einer Einrahmung wiederholt. Ergreifenden Höhepunkt des Zyklus stellt die sechste Kantate Ad Cor dar, in der Buxtehude das heiligste Herz Jesu nach dem Titelblatt in demütigster Verehrung von ganzem Herzen besungen hat. Mit 5 Gamben statt der sonst verwendeten 2 Violinen mit Violoncello wird der Text aus dem Hohenlied Salomonis »Du hast mir mein Herz verwundet« auf das Eindringlichste unterlegt. Die zweifache Sopranstimmenrede für 2 Seelen, die das Herz Jesu ansprechen, wird von einer Bassstimme erwidert. Mit der lebendigen Stimme meines Herzens rufe ich dir zu, süßes Herz, denn ich liebe dich. Lassen wir diese innige Musik auf uns wirken als Ausdruck einer Liebesbeziehung, um die es ja wirklich bei der Herz-Jesu-Frömmigkeit gehen muss.

Durch seine Wunden seid ihr geheilt. Dieses Zitat aus dem vierten Gottesknechtslied, das auch der Apostel Petrus zitiert, ist die biblische Grundlage für die Verehrung der Wunden des Herrn. Jesus hat dazu in einer Offenbarung erklärt: Durch meine Wunden wurde das Holz des Kreuzes zum Baum des Segens. Am Kreuz angenagelt habe ich meine Wunden getragen, und durch das Kreuz wurde der Strom des Blutes, der daraus floss, zum Strom der Erlösung für die gesamte Menschheit. Meine Wunden sind die Pforten zum Vater. Wer zu ihm gelangen will, muss in diese Wunden eingehen. Es sind Pforten der Barmherzigkeit. Denn aus Barmherzigkeit und Liebe habe ich sie mir öffnen lassen, damit die Menschen den Weg zum Heil finden. Aus allen meinen Wunden, besonders aber aus meinem Herzen, fließen Ströme der Liebe und Barmherzigkeit, sagte der Herr zur heiligen Faustina, der er besonders das Heilsgeheimnis seiner im durchbohrten Herzen versinnbildeten Liebe erklärte. Wir beten deshalb mit der am Festtag der göttlichen Barmherzigkeit, dem von Papst Johannes Paul II. Eingeführten Barmherzigkeitssonntag, heilig gesprochenen Schwester Faustina, nach der Weisung unseres Erlösers. Ewiger Vater, ich opfere dir auf den Leib und das Blut, die Seele und die Gottheit deines über alles geliebten Sohnes, unseres Herrn Jesus Christus, um Verzeihung zu erlangen für unsere Sünden und für die Sünden der ganzen Welt.

Das von der Lanze des römischen Soldaten durchbohrte Herz Jesu ist zum Synonym für das erlösende Leiden des Gottessohnes geworden, seine sich verschwendende Liebe. Die Sakramententheologie zum Beispiel käme wohl ohne das seit der Zeit der Kirchenväter bezeugte Motiv des Herzens Jesu als Quelle alles Heilswirkens Jesu in seiner Kirche nicht aus. Bezogen auf das Sakrament

0: Als Marie Margaret Alacoque die Wunden unseres Herrn gesehen hat und beschrieben hat, besonders die Herzwunde, hat sie es immer in österliches Licht eingetaucht gesehen. Diese Wunden wollen zum Leuchten kommen. Im 9. Kapitel seines Buches Jesus von Nazareth schreibt Papst Benedikt sehr berührend, dass die Christen viele Verheißungsworte des Alten Bundes aufgegriffen haben. Christus, der Gesalbte, Sohn Gottes Herr. Es sind Kernworte christlichen Bekenntnisses geworden. Aber das Bekenntnis ist immer noch tastend unterwegs geblieben. Seine volle Gestalt konnte es erst finden in dem Augenblick, in dem Thomas die Wundmale des Auferstandenen berührend ergriffen ausrief, mein Herr und mein Gott. Im Letzten bleiben wir immer unterwegs mit diesem Wort. Es ist so groß, dass wir das nie fertig erfasst haben und es bleibt uns immer voraus. Ihre ganze Geschichte hindurch pilgert die Kirche immer neu in dieses Wort hinein, das uns nur in der Berührung mit den Wunden Jesu und in der Begegnung mit seiner Auferstehung fassbar werden kann und uns dann zur Sendung wird. Hier sagt es der Papst selber, nur in der Berührung mit den Wunden Jesu. Nur in dem Augenblick, in dem Thomas die Wundmale des Auferstandenen berührt, kommt er zur vollen Erkenntnis Jesu Christi, mein Herr und mein Gott.
1: In diesem Horizont wird uns die österliche Dimension des Geschehens besonders deutlich. Und darauf kommt es in der Tat an. Bei der Verehrung des in der Seitenwunde des Herrn sichtbaren, geöffneten Herzens geht es nicht um eine Passionsmystologie. Die Wunden des Herrn und sein tödlich verwundetes Herz sind im Auferstehungsleib Jesu Christi verklärt. Sie sind zum österlichen Zeichen der Erlösung und Barmherzigkeit Gottes geworden.

Sie sahen den Herrn von Angesicht. Doch voller Zweifel Thomas spricht: Wenn ich nicht sehe, glaub ich nicht. Am achten Tag er vor ihm stand, an Jesu Leib die Male fand, mein Herr und Gott er da bekannt. Glückselig alle, die nicht sehen und dennoch fest im Glauben stehen, sie werden mit ihm auferstehen. Halleluja.

Vielleicht darf ich, verehrte Zuhörer, an dieser Stelle auch darauf hinweisen, dass am Hochfest des Heiligsten Herzens Jesu immer auch ein Gebetstag zur Heiligung der Priester in der Kirche gehalten werden soll. Ein Anliegen, das wir uns auch für das persönliche Gebet zu eigen machen können. Eine eigene Botschaft zum Weltgebetstag an die Priester hat die römische Kleruskongregation mit den folgenden Worten begonnen. Am Hochfest des Heiligsten Herzens Jesu richten wir mit liebevollem Blick die Augen unseres Geistes und unseres Herzens unablässig auf Christus, den einzigen Erlöser unseres Daseins und der Welt. Auf Christus hinweisen heißt, auf jenes Antlitz hinzuweisen, das jeder Mensch bewusst oder unbewusst als einzige angemessene Antwort auf den eigenen, nicht zu unterdrückenden Durst nach Glück sucht. Diesem Antlitz sind wir begegnet. Soweit der Beginn dieser Botschaft an die Priester. Das passt nahtlos zu einer Aussage Papst Benedikts in einer Generalaudienz. Wir können wohl sagen, dass Gott ein menschliches Antlitz angenommen hat, das Antlitz Jesu. Und infolgedessen brauchen wir von nun an, wenn wir das Antlitz Gottes wirklich erkennen wollen, nichts anderes zu tun, als das Antlitz Jesu zu betrachten. In seinem Antlitz sehen wir wirklich, wer Gott ist und wie Gott ist. Das Antlitz Christi aber nennt der Papst die höchste Offenbarung der Barmherzigkeit Gottes. Diese Generalaudienz fand übrigens 6 Tage nach dem Besuch des Heiligen Vaters in Monopello statt, wo er das auf einem Schleiertuch hinterlassene Volto Santo besucht hatte.

Müssen deine Purpurwunden deiner Klarheit strahlend sein? So hörten wir eben in der Arie aus einer Kantate von Johann Sebastian Bach. Ich möchte zu diesem Text aus dem 17. Jahrhundert eine Verbindung in unsere Zeit herstellen. Eine der Botschaften, welche die heilige Schwester Faustina von dem ihr erscheinenden Jesus empfing, lautet: Schreibe Folgendes: Noch bevor ich als gerechter Richter kommen werde, komme ich als König der Barmherzigkeit. Man könnte die volle Eintragung aus Schwester Faustinas Tagebuch als apokalyptische Ankündigung missverstehen. In Wahrheit geht es aber immer wieder um den unbeirrbaren Heilswillen Gottes, der sich als König der Barmherzigkeit allen Menschen zeigen will, die dann noch einmal unübersehbar mit der Wahrheit über das Königtum Christi konfrontiert werden und sich in diesem Licht ganz der verzeihenden Liebe und Barmherzigkeit des Erlösers anheimgeben dürfen. So ist das große Thema der Endzeit nicht das gerechte Gericht, sondern zuerst die Barmherzigkeit des Herrn der Welt. Mich verwundert es nicht, dass die Bewegung der göttlichen Barmherzigkeit, die Papst Johannes Paul II. Mit der Heiligsprechung Faustinas im heiligen Jahr 2000 eindrucksvoll bestätigt hat, ihren Ursprung ganz in der Nähe jenes Ortes nahm, wo ab 1940 das Vernichtungslager Auschwitz zum einzigartigen Fanal dafür wurde, wozu menschliche Grausamkeit fähig ist: eiskalt, berechnend, ungeheuerlich, unbarmherzig. Auschwitz liegt gerade 25 Kilometer von dem Kloster entfernt, wo der barmherzige Jesus sich der Mystikerin Faustina offenbarte.

Verehrte Zuhörer, wir müssen zum Schluss kommen. Ein Blick in unser Gesangbuch Gotteslob zeigt etwas über den Charakter der Herz-Jesu-Frömmigkeit unserer Gegenwart. In einem dem Dichter Paul Gerhardt entlehnten Text des Liedes »O Herz des Königs aller Welt« singen wir: »Du Träger aller Bürd und Last, du aller Müden Ruh und Rast, du Trost in allen Leiden. Ach, wie bezwang und drang dich doch, dein edle Lieb, ins bittere Joch der Schmerzen dich zu geben, da du dich neigtest in den Tod, zu retten aus der Todesnot mich und mein armes Leben.« Ein für das damals neue Gesangbuch entstandene Lied sagt in einem Text von Marie-Louise Thurmeier: »Alles Leben ist dunkel, keiner weiß, wo er endet, jeder sehnt sich nach Glück. Gott hat ein Herz für den Menschen, Jesus ward einer von uns. Jesus lebte unser Leben, Jesus trug unsere Sünden, Jesus starb unseren Tod. Gott hat ein Herz für den Menschen, Jesus ist einer von uns.« Mitten in Jesu Worten, mitten in Jesu Taten schlägt dies Herz für die Welt. Gott hat ein Herz für den Menschen, Jesus ist dieses Herz. Eines der bekanntesten Herz-Jesu-Gesänge aus dem 20. Jahrhundert haben wir in einem Lied von Adolf Lohmann vor uns, jenem Schöpfer von Kirchenliedern, der sich wohl am nachhaltigsten im Kirchenlied des zurückliegenden Jahrhunderts ausgewirkt hat. Ich spreche von dem Lied »Herz Jesu, Gottes Opferbrand«. Auch in unserem neu begonnenen dritten Jahrtausend hat die folgende Strophe dieses Liedes nichts von ihrer Aktualität verloren. »Herz Jesu, Trost der ganzen Welt, mach unser Herz zu deinem. Nimm unsere Herzen ungezählt und mache sie zu einem. Lass uns den Hass, das bittere Leid, fortlieben aus der dunklen Zeit. Lass uns dein Reich erscheinen.« In der folgenden, unsere Musikzeit abschließenden Aufnahme hören Sie noch weitere Textstrophen, die unsere Betrachtung abrunden können. Enden möchte ich zuvor mit dem Abschlussgebet der Herz-Jesu-Litanei. Lasset uns beten: Gütiger Gott, aus dem geöffneten Herzen deines Sohnes kommt die Fülle des Erbarmens. Hilf uns, dass wir seine Liebe nicht ohne Antwort lassen. Darum bitten wir durch ihn, Christus, unseren Herrn. Amen.

0: Nachrichten aus Kirche und Welt direkt aus der aktuellen Redaktion von Radio Horeb im Studio Johannes Wiczorek. Havanna. Die wirtschaftliche Krise in Kuba verschärft sich weiter und sorgt für zunehmende Spannungen im Land. Immer mehr Menschen verlassen die Insel, während gleichzeitig die Unzufriedenheit in der Bevölkerung wächst. Menschenrechtsorganisationen berichten zudem von einer zunehmenden Repression gegen Oppositionelle und Kritiker des Regimes. Vor diesem Hintergrund steht auch die Situation von Christen verstärkt im Fokus. Der Vorstandssprecher der Internationalen Gesellschaft für Menschenrechte, kurz IGFM, Valerio Krüger, sagte bei Radio Horeb:
1: Was ist bei den Menschen im Gefängnis? Es gibt Hunger, die Menschen, bekommen quasi Lebensmittelabfälle aus an anderen Gewerben und somit entstehen Unterernährung, Krankheiten. In den Zellen gibt es Gewalt durch die politische Polizei. Also die Gefängniswärter werden durch den Geheimdienst quasi angehalten, Gewalt auszuüben. Oder gewöhnliche Gefangene schlagen oder misshandeln die politischen Gefangenen. Ja? Also gewöhnliche Kriminelle agieren dann gegen die politischen Gefangenen, also die, die mal auf die Straße gegangen sind und gesagt haben, es gibt keine Pressefreiheit, die deswegen im Gefängnis landen, die werden dann von regulären Gefangenen misshandelt.
0: 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Hamburg. Das Missionsschiff Logos Hope des christlichen Hilfs- und Missionswerks Operation Mobilization hat in Hamburg angelegt. Das Schiff gilt als größte schwimmende Buchmesse der Welt mit rund 5000 Büchern an Bord. Bei der offiziellen Eröffnung würdigte die Hamburger Bürgerschaftsabgeordnete Irene Appia von der SPD die Arbeit der Besatzung. Bis zum 14. Juni können Besucher das Schiff erkunden und an Veranstaltungen teilnehmen. Neben Veranstaltungen an Bord engagiert sich die Organisation auch an Land, etwa durch soziale Einsätze und Hilfsprojekte. Ziel ist es, Menschen Hoffnung, Bildung und Unterstützung zu bringen und gleichzeitig christliche Gemeinden weltweit zu stärken. Heiligenkreuz im Wienerwald. Von Mittwoch bis Freitag findet in Heiligenkreuz eine offene Tagung zum Thema Barmherzigkeit statt. Die Tagung ist vom Studiengang Theologie des Leibes organisiert. Im Fokus steht dabei der junge Karol Wojtyła, der spätere Papst Johannes Paul II. Gemeinsam mit dem polnischen Theologen und Wojtyła-Kenner Dr. Przemysław Kwiatkowski werden dessen geistliche Entwicklung, sein inneres Ringen sowie seine Erfahrungen von Gemeinschaft und Verantwortung erschlossen. Die Tagung richtet sich an alle, die auf der Suche sind nach Orientierung und einer lebensnahen, menschenfreundlichen Theologie. Eine Teilnahme ist auch digital möglich. Ausführliche Informationen unter theologiedesleibes.org. In eigener Sache. Pfarrer Andreas Schätzle, der geistliche Assistent von Radio Horeb Team Deutschland, ist morgen in Wernigerode im Harz vor Ort. Um 18 Uhr wird Schätzle in der Kirche St. Marien einen Aussendungsgottesdienst für die Team Deutschland-Gruppe Wernigerode feiern. Übermorgen, am Mittwoch, dann in Weimar, in der Herz-Jesu-Kirche. Alle Informationen dazu finden Sie auf unserer Homepage und in der App unter Mitarbeiten treffen Sie uns vor Ort. Das waren Meldungen aus Kirche und Welt. 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

0: Herzlich willkommen zur Sendereihe Spiritualität, hier bei Radio Horeb und Radio Maria, sagt Ihnen Marion Kuhl. Die Lexite, ich habe dich geliebt, Gedanken über die Liebe zu den Armen von Papst Leo dem 14., darum geht es in einer Reihe, heute der dritte Teil. Unser Referent, Pater Rupert Fetsch von den Zisterziensern aus Bochum-Stiepel, er ist dort Novizenmeister und Superior. Papst Leo der 14. hat ein Schreiben herausgegeben über die Liebe zu den Armen. Ein Schreiben, das Papst Franziskus begonnen und Papst Leo zu Ende geschrieben hat. In einer Reihe erklärt uns das Pater Rupert Fetsch. Und heute, wie gesagt, ist der dritte Teil und da geht es auch mit dem dritten Kapitel des Schreibens weiter. Es steht unter dem Titel »Eine Kirche für die Armen«. Aus Bochum-Stiepel ist uns jetzt Pater Rupert verbunden. Grüß Gott.
1: Grüß Gott, Frau Kuhl.
0: Dann sind wir gespannt, wie es weitergeht im Text.
1: Ja, liebe Hörerinnen, liebe Hörer, ich freue mich, dass wir heute wieder gemeinsam an dieser apostolischen Exhortation weiter lernen dürfen. Wir betrachten heute zumindest einen Teil des dritten Kapitels. Ich glaube nicht, dass wir ganz durchkommen, weil es ist in diesem Schreiben das längste und ausführlichste Kapitel. Vorangegangen in den Sendungen waren bereits die beiden Kapitel 1 und 2, wo es um einige wesentliche Punkte zu diesem Gedanken der Liebe zu den Armen ging. Und im zweiten Kapitel die Tatsache, dass Gott die Armen erwählt, also ein Blick vor allem eben auch in das Alte und vor allem in das Neue Testament. Heute wollen wir gemeinsam Kapitel 3 in den Blick nehmen. Frau Kuhl hat uns schon eingeführt und uns auf die Überschrift hingewiesen, die dieses Kapitel trägt. Eine Kirche für die Armen. Ach, wie sehr wünsche ich mir eine arme Kirche für die Armen. Mit diesem Zitat seines Vorgängers, also von Papst Franziskus, beginnt Papst Leo den dritten Abschnitt, das dritte Kapitel dieses Schreibens über die Liebe zu den Armen. Ach, wie sehr wünsche ich mir, sagte Papst Franziskus sehr bald nach seiner Wahl, schon 3 Tage nach seiner Wahl, nämlich am 16. März 2013, also wie sehr wünsche ich mir eine arme Kirche für die Armen. In diesem Zitat, in diesem Gedanken kommt seine Sorge und die Aufmerksamkeit für die Armen in der Kirche zum Ausdruck. Wir alle wissen, wie sehr das ein Anliegen von Papst Franziskus war. Auch sein Name ist ein Hinweis darauf, können wir sagen. Und Papst Leo, der ja, Frau Kuhl sagt es auch schon, dieses Schreiben schon anfangshaft vorgenommen hat, gleichsam als Erbe jetzt weitergeführt hat und vollendet hat, ergreift dieses direkte Zitat auf und formuliert es sozusagen als Überschrift für dieses dritte Kapitel, eine Kirche für die Armen. Eine Kirche für die Armen ist keine, dieser Gedanke ist nicht neu, dieser Gedanke ist bereits grundgelegt in einem der wichtigsten Texte des Zweiten Vatikanischen Konzils, nämlich in der dogmatischen Konstitution über die Kirche, Lumen Gentium. Und in diesem ersten Kapitel geht es um das Mysterium der Kirche, geht es also um das Geheimnis der Kirche, die Frage, was ist die Kirche? Und ein Aspekt davon, Lumen Gentium 8, wird jetzt auch hier gleich zitiert, der Gedanke aufgegriffen, dass in diesem Wort auch von Papst Franziskus das nochmal widerspiegelt, was bereits das Zweite Vatikanische Konzil in Bezug auf die Kirche sagt, nämlich, dass die Kirche in den Armen und Leidenden das Bild dessen erkennt, der sie gegründet hat und selbst ein Armer und Leidender war. Sie müht sich, deren Not zu erleichtern und sucht Christus in ihnen zu dienen. Also hier wird schon deutlich, in der Frage, was ist die Kirche? So fast viele Aspekte, aber ein Aspekt ist gerade der, dass man eben in den Armen, in den Leidenden das Bild dessen erkennt, der die Kirche gegründet hat der selbst ein Armer und Leidender war, nämlich Jesus Christus. Und sie sucht deswegen die Not dieser Menschen, dieser Armen zu erleichtern und in ihnen Christus zu erkennen und in ihnen zu dienen. Damit sehen wir, das berührt jetzt auch sozusagen die Ekklesiologie, also die Lehre über die Kirche, was ist die Kirche? Und da dürfen wir eben diesen Aspekt des Blickes oder der Sorge für die Armen keinesfalls ausklammern. Das ist ein unzertrennbares Band zwischen unserem, dem christlichen Glauben und eben den Armen gibt. Auch das ist schon im Neuen Testament belegt, wenn wir zum Beispiel an viele Zeugnisse denken, die wir da finden. Und jetzt ist es so, dass Papst Leo einen Blick uns schenken möchte in diesem dritten Kapitel, einen Rückblick auf die fast 2000-jährige Geschichte, wo die Jünger Jesu Christi, wo die Christen eben genau das durch ihr Leben und Wirken zum Ausdruck gebracht haben. Das dritte Kapitel, das wir heute betrachten, stellt uns einige dieser Beispiele an Heiligkeit vor, die das verwirklicht haben, ohne jedoch einen Anspruch auf Vollständigkeit zu erheben. Das wäre auch in diesem Rahmen gar nicht möglich in einem solchen kurzen Schreiben. Vielmehr soll an ihnen, an den Beispielen aus der Väterzeit, aus der Neuzeit, deutlich werden, jene Sorge für die Armen, die seit jeher für das Wirken der Kirche in der Welt kennzeichnend ist. Und da ist es gleich schon die Urkirche, wo das zum Ausdruck kommt, also nicht erst in späteren Zeugnissen der Heiligkeit, sondern bereits in den Anfängen der Kirche stellt sich die Frage, was der wahre Reichtum der Kirche ist, oder besser müsste man eigentlich formulieren, wer der wahre Reichtum der Kirche ist. Das beginnt bereits in der Urkirche, wo man feststellt in der Apostelgeschichte, dass Menschen vernachlässigt werden, dass sie Hilfe brauchen, dass es jemanden geben muss, der die Apostel in dieser Aufgabe entlastet. Und da kommen wir jetzt zu den 7 Diakonen, die aus der Gemeinde, aus der Kirche ausgewählt wurden, die die Diakonenweihe empfangen haben durch Handauflegung und Gebet und die zu einem entsprechenden Dienst, das wäre dann das griechische Wort Diakonia, wo sich Diakon ableitet, also zu einem Dienst an den Ärmsten bestellt werden. Diese 7 Männer werden zu Diakonen bestellt, damit sie in ihrer Diakonia, in ihrem Dienst den Ärmsten zu Hilfe kommen und dass diese nicht vernachlässigt werden. Gerade einer dieser 7 Diakone, nämlich Stephanus, wird dann auch zum ersten Blutzeugen für Christus und verbindet durch sein Lebens- und Blutzeugnis die Sorge für die Armen als Diakon mit dem Martyrium. Die Frage nach dem Reichtum der Kirche stellt sich vor allem dann später bei Laurentius. Vielleicht kennen Sie auch dieses Wort, das uns der heilige Ambrosius überliefert hat, der heilige Diakon Laurentius, der eben unter Papst Sixtus II. In Rom Diakon war, gestorben am 10. August 258 und der sich gewissermaßen vor den römischen Behörden rechtfertigen musste. Als Diakon war er nämlich auch für die Vermögensverwaltung zuständig und damit natürlich auch für die Almosen, für die Armen. Und jetzt die Frage des römischen Staates, der römischen Behörden. Bitteschön, händigt uns doch die Schätze der Kirche aus. Ihr seid ja so begütert. Diese Frage richtete sich an Laurentius. Und er gab dann, überliefert beim heiligen Ambrosius, folgende Antwort. Wurde Folgendes über ihn überliefert. Am folgenden Tage führte er die Armen vor. Auf die Frage, wo nun die Schätze wären, die er versprochen hatte, zeigte er auf die Armen und sprach, das sind die Schätze der Kirche. Wir wissen, dass auch Laurentius, wie Stephanus, als Märtyrer, gestorben ist. Aber dieses Wort von ihm ist sehr prägend. Das sind die Schätze der Kirche. Die Armen sind die wahren Schätze der Kirche. Und dieses Bewusstsein hat sich immer weiter in den Jahrhunderten fortgeführt, hat sich auch entfaltet. Auch die Kirchenväter dann haben das sozusagen auch gedanklich durchgearbeitet, auch in ihren Schriften niedergelegt, aber sowohl praktisch eben als auch theoretisch Zeugnisse dafür hinterlassen. Wir kommen zu einem weiteren Aspekt, eben dieser Frage, was oder wer ist der wahre Reichtum der Kirche? Kommen wir zu einem Überblick über die Kirchenväter und ihre Haltung den Armen gegenüber. Die Kirchenväter bezeugen, der eine mehr, der andere weniger, dass die Kirche sich versteht als Mutter der Armen, dass sie besondere Fürsorge hegen muss für diese Menschen und dass sie in der Kirche einen Ort der Annahme und der Gerechtigkeit finden. Das heißt, die Kirche muss zu einem Ort werden, wo sich die Armen angenommen, aufgenommen fühlen und wo ihnen wahre Gerechtigkeit widerfährt. Und so können wir mit Papst Leo sagen, dass seit den ersten Jahrhunderten der Kirche die Kirchenväter erkannten, dass in den Armen ein vorzüglicher Weg besteht, Gott zu begegnen. Eine besondere Möglichkeit. Die Nächstenliebe gegenüber den Bedürftigen wurde daher nicht einfach als eine moralische Tugend verstanden. Ja, sicherlich Tugend auch, der Liebe, der Nächstenliebe, der Barmherzigkeit. Aber noch mehr als das, sondern die Liebe, die Nächstenliebe, ist ein konkreter Ausdruck des Glaubens. Wie wir vorher schon hörten, das Band, das den Glauben und die Tat miteinander verbindet. Die Gemeinschaft der Gläubigen war, getragen von der Kraft des Heiligen Geistes, fest verwurzelt in der Hinwendung zu den Armen und eben das nicht nur als ein Anhängsel, wir tun es auch, sondern als einen wesentlichen Teil ihres Glaubenslebens, ja, als einer wesentlichen Zuwendung zum Leib der Kirche, zu denen eben auch, zu dem auch die Armen gehören. Es ist zum Beispiel, jetzt werden hier von Papst Leo drei Väter der beginnenden Zeit, der apostolischen Zeit, kann man sagen, die apostolischen Väter vor Augen geführt. Es ist einmal der heilige Ignatius von Antiochien, der heilige Polycarp von Smyrna und der heilige Justin der Märtyrer. Ignatius von Antiochien, gestorben im Jahre 108, er ermahnt bei seinem Weg zum Martyrium die Gläubigen von Smyrna, also Ignatius, der heilige Ignatius, Bischof von Antiochien, mahnt die Gläubigen von Smyrna, ihre Pflicht zur Nächstenliebe gegenüber den Bedürftigen keineswegs zu vernachlässigen. Und er warnt auch diejenigen, die sich so verhalten, dass sie sich dadurch, durch die Ablehnung der Armen, nämlich Gott, widersetzten. Der heilige Polycarp von Smyrna, Bischof von Smyrna, empfahl, das geht auch nochmal in diese Richtung, den Amtsträgern der Kirche ausdrücklich, sich um die Armen zu kümmern. Also das geht vor allem an diejenigen, die eine besondere Verantwortung in der Kirche tragen. Und so sagt er hier wörtlich, auch die Presbyter, also die Priester, nicht nur die Diakone, sollen wohlwollend sein, barmherzig gegen alle, sollen die Verirrten zurückführen, alle Kranken besuchen, voll Sorge sein für die Witwen, die Waisen und die Armen. Stets sollen sie bedacht sein auf das Gute vor Gott und den Menschen. Gerade aus diesem Zeugnis geht nochmal hervor, was ich schon sagte, dass die Kirche wirklich sich als eine Mutter der Armen versteht, wo sie Annahme finden und wo ihnen Gerechtigkeit widerfährt. Das kann durch die konkrete Zuwendung zu ihnen geschehen, wie es hier angedeutet ist, durch pastorale, seelsorgliche Zuwendung, aber auch auf andere Weise. Dafür ist Justin der Märtyrer ein Zeugnis, den wir gerade jetzt erst gefeiert haben, am 1. Juni sein Gedächtnis. Er starb um 165 für den Glauben an Christus und er überliefert in seiner Apologie, er hat mehrere davon verfasst, in der ersten Apologie, dass gerade auch in der christlichen Liturgie, in der Feier des Gottesdienstes, nicht nur die Verehrung Gottes ihren Ausdruck findet, sondern dass darin auch die Aufmerksamkeit für die Armen gegenwärtig sein muss und dass wir Gottes- und Menschendienst und den Dienst am Menschen nicht voneinander trennen können. Er berichtet so etwa, berichtet von einer Art Kollekte, so wie wir sie heute vielleicht nennen würden, wenn er schreibt, wer die Mittel und den guten Willen hat nach seinem Ermessen, soll er geben. Und das, was da zusammenkommt, wird bei dem Vorsteher hinterlegt. Dieser kommt damit Waisen und Witwen zu Hilfe, solchen, die wegen Krankheit oder aus sonst einem Grunde bedürftig sind, die Gefangenen und den Fremdlingen, die in der Gemeinde anwesend sind. Kurz, er ist allen, die in der Stadt sind, ein Fürsorger. Also hier wird eben neben der pastoralen Sorge der Priester und Diakone für die Armen eben auch diese finanzielle Unterstützung durch eine Kollekte uns vor Augen geführt. Dies zeigt, dass die werdende Kirche den Glauben eben nicht vom sozialen Handeln trennte. Ich sage, hier ist der Glaube, gut so, aber die Taten bringen diesen Glauben zum Ausdruck, machen ihn lebendig, so wie es bereits eben im Jakobusbrief heißt. Ein Glaube, der nicht durch die Taten begleitet ist, der ist tot. Ja, so ist der Glaube für sich allein tot, wenn er nicht Werke vorzuweisen hat. Denn gerade in den Werken kommt doch der Glaube zum Ausdruck und wird der Glaube wirklich auch konkret und fassbar. Vielleicht machen wir hier nach diesem ersten Blick auf die Väter und der Einleitung eine kurze Musikpause, um danach noch einmal einen Blick auf die Väter werfen zu können, auf den heiligen Johannes Chrysostomus und den heiligen Augustinus.

0: 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Wir befassen uns mit dem Schreiben von Papst Leo dem 14. die Lexi Te, die Gedanken über die Liebe zu den Armen. Wir sind im dritten Kapitel des Schreibens, eine Kirche für die Armen. Sie hören Pater Rupert Fetsch von den Zisterziensern aus Bochum-Stiepel.
1: Ja, liebe Hörerinnen, liebe Hörer, wir bleiben weiter bei der Väterzeit, bei der patristischen Zeit. Papst Leo führt uns hier zwei Beispiele für diese Haltung einer Kirche für die Armen vor Augen, die dafür Zeugnis geben. Zwei große Gestalten der Kirche, einmal des Ostens und dann des Westens. Zuerst des Ostens, nämlich den heiligen Johannes Chrysostomus, Erzbischof von Konstantinopel von 347 bis 407. Er zeichnet sich vor allem durch ein ausgeprägtes Gespür für die soziale Gerechtigkeit aus. Unter den östlichen Kirchenvätern ist er der vielleicht eifrigste Prediger dieser sozialen Gerechtigkeit und damit der Sorge für die Armen. In seinen Homilien mahnt er die Gläubigen, Christus in den Bedürftigen zu erkennen. Und ich möchte gerne dieses wörtliche Zitat bringen, das auch Papst Leo hier einfügt in den Text. Willst du also, so sagt es Johannes Chrysostomus, Christi Leib ehren, geh nicht an ihm vorüber, wenn du ihn nackt siehst. Ehre ihn nicht hier mit seidenen Gewändern, während du dich draußen auf der Straße nicht um ihn kümmerst, wo er vor Kälte und Blöße zugrunde geht. Der Leib Christi auf dem Altar bedarf keiner Decken, wohl aber einer reinen Seele. Derjenige, der sich draußen befindet, dagegen braucht viel Sorgfalt. Lernen wir also weise zu sein und Christus so zu ehren, wie er selbst geehrt werden will. Dem Geehrten ist ja die Ehrenbezeugung die liebste, die er selbst wünscht, nicht die, die wir dafür halten. So erweise auch du ihm die Ehre, die er selbst verlangt hat, und verwende deinen Reichtum zugunsten der Armen. Gott braucht keine goldenen Kelche, sondern goldene Seelen. Sehr eindringliches Wort, das uns hier Johannes Chrysostomus für unseren konkreten Umgang mit den Armen auf den Weg geht und das Papst Weg gibt, das uns Papst Leo hier auch in seinem Schreiben vor Augen stellt. Er verstand die Eucharistie also auch als, also Johannes Chrysostomus gemeint, als sakramentalen Ausdruck der Nächstenliebe und der Gerechtigkeit. Es gibt einmal den Leib Christi, den wir auf dem Altar liegen haben, und es gibt den Leib Christi, der sich draußen auf der Straße befindet. Wir können nicht diesen Leib zerteilen sozusagen, einmal in der Eucharistie, und die Nächstenliebe davon abkoppeln. Nein, beides gehört zusammen. Und er versucht eben diese Einheit von Gottes- und Nächstenliebe zu verbinden. Gerade auch in seinen Predigten, wo er die Menschen aufrütteln möchte. Folglich ist die Nächstenliebe für ihn, also für Johannes Chrysostomus, nicht irgendetwas Optionales, ja, sondern das Kriterium für den wahren Gottesdienst. Chrysostomus prangerte vehement auch den übertriebenen Luxus an, der mit der Gleichgültigkeit den Armen gegenüber einherging. Vielleicht wäre der Luxus an sich nicht so schlimm gewesen, wenn er nicht die Armen ausgeklammert hätte und man dann eben mit Gleichgültigkeit auf sie herabgeschaut hätte. Sondern es ist diese Kritik am Luxus deutlich, die eben sagt, wir dürfen den Leib des Herrn in der Kirche nicht dienen und schmücken und verehren mit goldenen Gefäßen, wenn wir nicht auch unsere Herzen öffnen, unsere goldenen Herzen, unsere goldenen Seelen für die Menschen, die als Leib Christi auf der Straße liegen. So lässt sich bei ihm noch einmal dieses ausgeprägte Gespür für die soziale Gerechtigkeit feststellen, indem er die Behauptung aufstellt, sehr deutlich sagt, den Armen nichts zu geben, bedeutet sie auszurauben, sie um ihr Leben zu betrügen. Denn das, worüber wir verfügen, ist nicht unser, sondern ihr Eigentum. Sehr deutliche Worte, die hier eben von Johannes Chrysostomus, jenem großen Prediger der Ostkirche oder des christlichen Ostens, gefunden werden. Im Westen verweist Papst Leo, wen wundert es, auf den heiligen Augustinus, seinen großen Ordensvater, dem er sich sicherlich in besonderer Weise verpflichtet fühlt. Und bei ihm unterstreicht Papst Leo bei Augustinus den prophetischen Charakter der Barmherzigkeit, also der Sorge um die Armen. Augustinus hatte, so schreibt es Papst Leo, den heiligen Ambrosius als geistlichen Lehrer, der auf dem ethischen Erfordernis des Teilens von den Gütern bestand. Also sein Lehrer Ambrosius hat ihm das schon übermittelt und nahegebracht. Für den Bischof von Mailand, also für Augustinus selbst, ist deswegen das Geben von Almosen die Wiederherstellung der Gerechtigkeit und keine Geste von Bevormundung, sondern dadurch, dass wir den Armen geben, das, was ihnen zusteht, wird die Gerechtigkeit wiederhergestellt. In seinen Predigten nimmt deswegen die Barmherzigkeit einen prophetischen Charakter an. Also einen, der auf die Zukunft hinweist, der auch auf eine weitere Entwicklung uns aufmerksam macht. Sie prangert die Strukturen der Häufung von Gütern an und bekräftigt die Gemeinschaft als kirchliche Berufung. So ist es, so lehrt auch der heilige Augustinus, die vorrangige Liebe zu den Armen. Als wachsamer Hirte und Theologe von seltener Klarheit erkannte er, dass die kirchliche Gemeinschaft auch in einer Gütergemeinschaft zum Ausdruck kommt. Sicherlich darf man hier auch an eine Lebensregel denken, die er verfasst hat, wo die da dazugehören, eben auch in einer Gütergemeinschaft, nicht nur in einer Gemeinschaft, sondern auch in einer Gütergemeinschaft leben, was er sicherlich auch als prophetischen Blick auf die ganze Kirche hat. In seinen Kommentaren zu den Psalmen erinnert er daran, dass die wirklichen Christen die Liebe zu den Bedürftigen eben nicht vernachlässigen dürfen. Und so sagt er, wenn ihr auf eure Brüder achtet, erkennt ihr, ob sie etwas benötigen. Wenn aber Christus in euch wohnt, dann tut ihr auch dem Fremden Gutes. Für Augustinus und seine Botschaft, die er uns hinterlässt, ist also dieses Teilen der Güter notwendig, das der theologischen Tugend der Liebe entspringt und als letztes Ziel im Grunde die Liebe zu Christus vor Augen hat. Für Augustinus ist also der Arme nicht nur ein Mensch, dem geholfen werden muss, sondern in ihm spiegelt sich die sakramentale Gegenwart des Herrn wider. Also schon auch ein ähnlicher Gedanke wie bei Johannes Chrysostomus, vielleicht ein bisschen mit einem anderen Akzent. Für ihn ist aber auch wichtig zu erkennen, dass die Fürsorge für die Armen einen konkreten Beweis für die Aufrichtigkeit des Glaubens darstellt. Ja, also echter Glaube drückt sich darin aus, dass ich an die Armen denke, dass ich für sie sorge. Aber auch der Blick auf die Verheißung, die dieser Sorge als Lohn zukommt, können wir sagen. Also bei ihm ist auch der Lohn im Blick, den wir für unseren Dienst an den Ärmsten der Armen bekommen. Der Allerhöchste lässt sich in seiner Großzügigkeit gegenüber denen, die ihm in den Bedürftigsten dienen, nicht übertreffen. So meint Augustinus, je größer die Liebe zu den Armen ist, desto größer ist auch der Lohn von Seiten Gottes. Außerdem ist diese christozentrische Sichtweise eben im Dienst an den Armen, wo Christus erkannt wird, Liebe zu den Armen, Liebe zu Christus, auch die Möglichkeit, sein Herz zu läutern, sich reinigen zu lassen, der normale Weg der Bekehrung. Denn, so sagt Augustinus, Die Almosengabe kann dir dabei nützen, vergangene Sünden zu tilgen, wenn du deinen Lebenswandel künftig änderst. So können wir zusammenfassend sagen, im Blick auf die Kirchenväter, die Lehre der Kirchenväter von den frühen Zeiten bis zu Augustinus, bis zu Johannes Chrysostomus, dass die Gesamtheit der Kirchenväter, auch viele andere, nicht nur die erwähnten aus dem christlichen Osten und Westen, sich zum Vorrang der Aufmerksamkeit für die Erarmen im Leben und in der Mission eines jeden gläubigen Christen geäußert haben. Ja, sie mussten es letztlich auch tun, weil gerade eben dieses christliche Grundgesetz besteht, Gottes- und Nächstenliebe, die eine Einheit bilden. Aus dieser Perspektive, aus diesem Blick lässt sich zusammenfassend sagen, so Papst Leo, dass die patristische Theologie eine praktische war, die auf eine arme Kirche für die Armen abzielte, indem sie daran erinnerte, dass das Evangelium nur dann richtig verkündet wird, wenn es dazu anspornt, mit den Geringsten leibhaftig in Berührung zu kommen und davor warnte, dass strenge Leben ohne Barmherzigkeit bloß leere Worte sind. Also es geht hier um die praktische Absicht der Theologie der Kirchenväter, uns zu ermutigen und anzuspornen, uns wirklich den Armen zuzuwenden und diese Liebe zu ihnen auch konkret werden zu lassen. Die Frage ist, wo finden wir die Armen? Welche Gesichter kennt die Armut? Und da verweist nun Papst Leo in einem nächsten Schritt auf die Kranken, die Sorge für die Kranken. Das christliche Mitgefühl, die christliche Barmherzigkeit und Nächstenliebe hat sich sicherlich in besonderer Weise in der Sorge für die Kranken und Leidenden gezeigt und zeigt sich natürlich immer noch. Wir sehen das bei Christus selbst in seinem öffentlichen Wirken und Auftreten, wenn wir an die Heilung der Blinden, der Aussätzigen, der Gelähmten denken. Und so ist die Kirche verpflichtet, dass die Sorge für die Kranken auch ihr ins Herz geschrieben ist und sie natürlich darin genau den gekreuzigten Herrn wieder erkennt. Und es gibt viele Möglichkeiten gibt, diese Sorge für die Armen tatsächlich auch in die Tat umzusetzen. Papst Leo verweist hier auf das Beispiel des heiligen Zyprian von Karthago, auch noch einmal ein Kirchenvater, gestorben 258, der die Christen daran erinnerte, während einer Pestepidemie in Karthago, wo er eben als Bischof gewirkt hat, die Sorge für die Kranken nicht zu vernachlässigen. Diese Pest und Seuche, die so schrecklich und verderblich erscheint, erforscht die Gerechtigkeit jedes Einzelnen und prüft die Herzen des Menschengeschlechtes darin, ob die Gesunden den Kranken dienen, ob die Verwandten ihre Angehörigen innig lieben, ob die Herren sich ihrer leidenden Diener erbarmen, ob die Ärzte die um Hilfe flehenden Kranken nicht im Stich lassen. Mir kam bei diesem Rückblick auf eine Pestepidemie zur Zeit der Väter auch der Rückblick auf unsere Erfahrung während der Corona-Pandemie. Wie war der Umgang mit den Kranken? Auch das wirft manche Fragen auf. Papst Leo nimmt dazu jetzt nicht konkret Stellung in diesem Zusammenhang, aber ich denke, wir dürfen persönlich auch uns fragen, wie schaut das aus? Wie setze ich das um, wenn Zyprian von Karthago uns da ins Gewissen redet? Oder wie habe ich damals reagiert? Ich weiß, die Situation war nicht sehr einfach. Aber das nur so als kleine Anregung zu einer persönlichen Gewissenserforschung oder der Frage, wie gehe ich überhaupt mit den Kranken in meinem Umfeld um? Jedenfalls für die Kirche war klar, dass die Sorge für die Kranken einen besonderen Platz einnimmt. Und so entstanden, vor allem in der Neuzeit dann, in späteren Jahrhunderten, 16. Jahrhundert, wenn wir daran denken, auch Ordensgemeinschaften, die sich in besonderer Weise der Kranken annahmen. Wir dürfen mit Papst Leo an den heiligen Johannes von Gott denken und an den Hospitalorden, den er gegründet hat, wo er eben Modellkrankenhäuser ins Leben gerufen hat, um eben diese aktive Nächstenliebe gegenüber den Kranken zu verwirklichen. Sein Wahlspruch lautete: Tut Gutes, Brüder. Und bis heute wirken ja die barmherzigen Brüder, so ein anderer Name für den Hospitalorden, segensreich, indem sie den Kranken und vielen anderen Menschen Gutes tun. Ähnlicher Gesinnung war auch der heilige Camillus von

sind es natürlich bis heute, die in der Pflege und in der Zuwendung der Kranken tätig sind. Wir dürfen natürlich an den heiligen Vincent von Paul denken, der zusammen mit Louise de Maillac eben die Gemeinschaft der Vincentinerinnen, also der barmherzigen Schwestern, ins Leben gerufen hat, die eben gerade bis heute dieses Erbe ihres Ordens, ihrer Ordensgründer von Vincent von Paul und Louise de Maillac fortsetzen und gerade in katholischen Krankenhäusern, in Pflegeeinrichtungen, in Gesundheitsmissionen, in Aufnahmezentren für Drogenabhängige oder auch in Feldlazaretten, in Kriegsgebieten und so weiter und so fort, gerade diese Barmherzigkeit konkret werden lassen, die uns der Herr ins Herz gibt und die uns eben gerade auch in den Armen und Leidenden, vor allem aber eben in den Kranken, Christus selbst erkennen lässt. Bei einer weiteren Musikpause dürfen wir das noch nachklingen lassen, um dann auch einen Blick zu werfen auf die Sorge für die Armen, eben auch im monastischen, im klösterlichen Bereich.

0: Selig die Armen, denn ihnen gehört das Himmelreich, so dieses Lied aus Taizé. Wir befassen uns mit einem Schreiben von Papst Leo dem 14. über die Liebe zu den Armen, hier bei Radio Horeb in der Sendung Spiritualität. Wir sind im dritten Kapitel, falls Sie mitlesen in diesem Schreiben. Wir sind jetzt bei der Nummer 53, die Sorge für die Armen im monastischen Leben. Sie hören eine Auslegung von Pater Rupert Fetsch von den Zisterziensern in Bochum-Stiepel.
1: Ja, liebe Hörerinnen, liebe Hörer, zuletzt haben wir gehört und Papst Leo verweist darauf hin, wie wichtig der Kirche auch die Sorge für die Kranken ist und dass sich das konkret ja auch ausdrückt in der Entstehung von Ordensgemeinschaften, die speziell ihren Dienst an den Kranken tun, ob es die barmherzigen Brüder sind, ob es die Kamedianer sind, ob es die barmherzigen Schwestern sind, die Vinzentinerinnen. Also Orden, die sich das wirklich fest auf ihre Fahne geschrieben haben. Aber daneben bleibt natürlich auch die Frage, wie ist es eigentlich mit den monastischen Orden? Wie ist es eigentlich mit den Klöstern in der benediktinischen Tradition oder auch mit den monastischen Klöstern des Ostens? Das monastische Leben, daran erinnert uns Papst Leo unter der Nummer 53 eben jetzt, ist in der Stille der Wüste entstanden, also im Rückzug, können wir sagen. Und so würde man vermuten, dass es auch bedeutet, dass es ein Rückzug von den Menschen ist. Aber weit gefehlt, denn von Anfang an war das monastische Leben

0: Leben, also das Leben der Mönche und der Nonnen, der Wüstenväter und auch der Wüstenmütter, ein Zeugnis für die christliche Solidarität. Also der Rückzug bedeutete nicht ein sich verabschieden von der Sorge für die Menschen, sondern es ist zwar eine radikale Loslösung von der Welt oder vielleicht auch von der Verwandtschaft, vom Reichtum, aber mit einem konkreten Ziel, nämlich dem armen Christus zu begegnen, eben auch in der Sorge für die Armen. Hier ist es vor allem, gerade wenn wir an den christlichen Osten denken, der heilige Basilius der Große, der ja auch eine monastische Regel verfasst hat, der eben in diesen Regeln, das ist ein ganzer Regelkomplex, können wir sagen, keinerlei Widerspruch zwischen dem Leben der Mönche in Gebet und Einkehr und Einsamkeit einerseits und ihrer Arbeit zugunsten der Armen andererseits gesehen hat. Für ihn waren die Gastfreundschaft und die Sorge für die Bedürftigen eben integraler Bestandteil einer monastischen, also einer klösterlichen Spiritualität. Und nachdem die Mönche und Nonnen natürlich alles aufgegeben hatten, um in einer klösterlichen Armut und Zurückgezogenheit zu leben, mussten die Mönche auf andere Weise den Ärmsten mit ihrer Arbeit helfen. Und so sagt der heilige Basilius eben in seinen Regeln, dass man fleißig arbeiten muss. Denn eine solche Lebensweise, im Gebet und in der Arbeit natürlich, ist nicht allein zur Abtötung des Leibes, sondern auch wegen der Nächstenliebe nützlich, damit Gott durch uns auch den Schwachen und auch den schwachen Brüdern das Notwendige darreiche. Und so entstand gerade durch den heiligen Basilius und seiner Zuwendung zum klösterlichen Leben ein Ort, den er als Bischof von Caesarea errichtet hat, die sogenannte Basilias. Also das ist so ein ganzer Komplex, also eine Einrichtung, können wir sagen, in der es Unterkünfte für Arme, in dem es Krankenhäuser gegeben hat und eben auch Schulen, die in der Lage waren, sich eben dann auf diese Weise auch den Ärmsten der Armen zuzuwenden. So war eben der Mönch nicht nur ein Asket, also einer, der der Welt den Rücken kehrt, sondern eben auch ein Diener, der durch sein Gebet, aber auch durch die konkrete Fürsorge und Pflege, den sich den Armen zugewendet hat. Kommen wir aus dem Osten in den Westen, und da ist es natürlich der große Benedikt von Nursia, der uns seine klösterliche Regel hinterlässt, die Regula Benedicti, die Benediktsregel, wo es an vielen Stellen gerade um die Armen und die Kranken geht, dass wir zum Beispiel, wenn wir in die Regel schauen, auf Kapitel 53, so wird es hier vom Papst Leo deutlich zitiert, vor allem bei der Aufnahme, sagt es der heilige Benedikt, von Armen und Fremden zeige man Eifer und Sorge, denn besonders in ihnen wird Christus aufgenommen. Also worin zeigt sich bei den Mönchen oder in den Klöstern diese Sorge? Nicht so sehr aus dem Verlassen des Klosters und dem Hinausgehen, sondern in der Aufnahme, in dem Arme und Fremde beherbergt werden, Pilger einen Platz zur Übernachtung und für die Hygiene bekommen. In ihnen wird aber Christus aufgenommen. Das gilt aber auch innerklösterlich in der Sorge für die kranken Brüder. Das möchte ich einfach hier auch noch ergänzen, denn in der Mitte der Regel des heiligen Benedikt, Kapitel 36, die hat insgesamt 72 Kapitel, steht das Kapitel über die kranken Brüder. Und ich ergänze das hier einfach, weil auch hier schön zum Ausdruck kommt, wie sehr auch dem monastischen Leben diese Sorge und die Caritas am Herzen liegt. Die Sorge für die Kranken muss vor und über allem stehen. Man soll ihnen so dienen, als wären sie wirklich Christus. Man wundert sich vielleicht, wir kennen den heiligen Benedikt und seinen Gebetseifer, aber hier heißt es, die Sorge für die Kranken vor und über allem, weil wir in ihnen Christus begegnen. So sind die Benediktinerklöster, aber auch alle Klöster, die später der Regel des heiligen Benedikt folgten, natürlich auch die Zisterzienserklöster, Zufluchtsorte für Witwen geworden, für verlassene Kinder, für Pilger und Bettler. Das Gemeinschaftsleben wird eine Schule der Liebe. Die frühen Zisterzienser sprechen von der Schule der Liebe, die das Kloster darstellt. Und so wird das Benediktiner- und auch ein Zisterzienserkloster letztlich zu einem Ort der Integration, der Zuwendung, gerade für die Menschen, die Hilfe brauchen. Das sehen wir auch beim heiligen Bernhard. Und damit möchte ich heute schließen, denn auf ihn weist auch Papst Leo in diesem Schreiben hin, dass die monastische Tradition lehrt, wie wir gehört haben, dass Gebet und Nächstenliebe, Stille und Dienst, Klosterzellen und Krankenhäuser ein einziges geistliches Gewebe bilden. Das Kloster ist ein Ort des Zuhörens und des Handelns, des Gottesdienstes und des Miteinanderteilens. Der heilige Bernhard, der große Zisterzienserreformer, er weist mit Entschiedenheit auf die Notwendigkeit eines einfachen und maßvollen Lebens hin. Sowohl was das Essen, was die Kleidung, was die Klosterbauten betraf, und empfahl die Unterstützung und die Sorge für die Armen. Für ihn war das Mitgefühl keine Nebensache, sondern der wahre Weg der Nachfolge Christi. Und so sagt der heilige Bernhard, oder sagen es die Zisterzienser mit ihm bis heute, Porta patet magis cor. Die Tür steht offen, das Herz noch mehr. Vielleicht können wir dieses schöne Wort auch am Ende dieser heutigen Ausführungen bringen und uns darauf hinweisen lassen, auch die Tür unseres Hauses, nicht nur des Klosters, sondern unserer Familien, darf offen stehen für bedürftige Menschen. Und sie kann es aber nur, wenn zuerst unser Herz offen steht. Danke für Ihre Aufmerksamkeit.
1: Vielen Dank, Pater Rupert Fetsch, für diese Auslegung zum Papstschreiben, die Lex Cité, Gedanken über die Liebe zu den Armen von Papst Leo dem 14. Liebe Zuhörer von Radio Horeb und Radio Maria, wenn Sie noch Fragen haben, etwas Zeit ist noch, dann rufen Sie jetzt an unter der 089 517 008 008. Außerhalb von Deutschland die Vorwahl nicht vergessen, die 0049.

0: 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Wir sprechen heute über das Schreiben von Papst Leo dem 14. über die Liebe zu den Armen. Sie haben einen Vortrag von Pater Rupert Fetsch von den Zisterziensern aus Bochum-Stiepel gehabt und unter der 089 517 008 008 haben sich jetzt zwei Hörerinnen gemeldet. Die erste ist Frau Spenner aus Dortmund. Grüß Gott.
1: Grüß Gott. Hallo, Herr Pater Rupert Fetsch. Ich grüße Sie ganz herzlich und Ihre Mitbrüder aus Dortmund. Ich freue mich schon auf nächsten Monat, dann komme ich zu Ihnen und nehme an Exerzitien teil. Ich bin schon sehr in Vorfreude und das ist immer wunderbar bei Ihnen. Ich war erst einmal bei Ihnen, aber doch, das ist wunderbar.
0: Schön.
2: Gut. Schön, Frau Spenner. Herzlich willkommen nach dem Motto, das Herz, die Tür steht offen, das Herz noch mehr.
1: Genau, das merkt man sehr stark bei Ihnen.
0: Schön.
2: Also, herzlich willkommen.
0: Gut, danke. Alles Gute nach Dortmund. Und jetzt geht's nach München zu Frau Konstanze. Grüß Gott.
3: Grüß Gott. Vielen Dank, Hochwürden. Das, in Madrid hat ein Mädchen den Papst gefragt, wer sind seine Vorbilder außer Augustinus? Mhm. Und unter diesen Vorbildern war Johannes Chrysostomus. Und ich denke, dass Johannes Chrysostomus, hat einen hohen Rang da, aber ich frage mich, was die Reaktion war, weil ich kann mir vorstellen, dass wenn er so Hofprediger, Erzbischof war, dass er irgendwie Gegenwind gespürt hat. Also, das habe ich gelesen, das rüttelt nicht nur die Gewissen im guten Sinn, sondern die waren verärgert, weil die haben so in Luxus gelebt.
2: Genau. Also ist ein richtiger Gedanke, das ist natürlich hier sehr kurz und knapp zusammengefasst von Papst Leo, auch der Blick auf Johannes Chrysostomus, aber dass diese Kritik am Reichtum, ne, am übertriebenen Reichtum natürlich auch des Hofes, ne, muss man natürlich auch sagen, das war natürlich mit einer Reaktion musste man rechnen, aber es ist wie gerade auch bei ihm sichtbar oder bei auch Athanasius, die eben auch für die Wahrheit Verfolgung, eben auch Verbannung oder sogar den Tod akzeptiert haben, ne? Angenommen haben.
0: Gut, vielen Dank. Alles Gute nach München. Jetzt haben wir noch Frau Hähnel ebenfalls aus München. Grüß Gott.
4: Ja, grüß Gott. Vielen Dank, dass ich dran komme. Und ich habe eine eher praktische Frage an den Herrn Pater Fetsch. Und zwar bin ich selbst erkrankt an Elektrohypersensibilität und auch an Erschöpfungssyndrom. Und ich habe aber sehr oft schon versucht, bei verschiedenen Orten mal eine Auszeit anzufragen, ob ich da so eine Art Schonraum und Schutzraum ohne Funk und so weiter finden könnte und bin aber noch nicht fündig geworden. Aber ich versuche es weiterhin, weil ich immer wieder die Hoffnung habe, mal so einen Zufluchtsort zu finden, einfach nur für eine gewisse Zeit, 10 Tage oder so, um spirituell Zurüstung zu bekommen auch und aber eben auch eine funkarme Umgebung zu finden.
2: Ja.
4: Und ja, also ohne WLAN und ohne die nächsten Mobilfunkmasten gleich nebenan. Und da wollte ich mal fragen, ob es da vielleicht irgendwo eine offene Tür gäbe oder ja, wo ich da was fände.
2: Also natürlich sind die Klöster, das beschreiben Sie ja auch gerade, sehr vernetzt heute, auch durch diese Dinge, was jetzt Funk und sowas anlangt. Ich glaube, da müssten Sie vielleicht mehr an eine Ordensgemeinschaft denken, die sich so ein bisschen aus der Welt zurückzieht. Ne? Also ich denke zum Beispiel an die Bethlehem-Schwestern, also an die Kinderalm bei Salzburg, die ja...
4: Moment, ich muss mir das gerade aufschreiben.
2: Ja.
4: Bethlehem-Schwestern.
2: Die Schwestern von Bethlehem heißen die sehr zurückgezogen sind in der Nähe von Salzburg. Kinderalm heißt diese Einrichtung, da haben sie ihr Kloster Und da könnte ich mir vorstellen, dass man da vielleicht jemand wie Sie, der eben da auch sehr sensibel ist und diesen Abstand gerade davon braucht, vielleicht da auch dieser Quelle nicht so ausgesetzt ist. Ne? Also inwieweit man sie da...
4: Die Einrichtung heißt Kinderheim?
0: Kinderalm.
4: Ja. Ach so.
0: Ja, in Salzburg.
2: Das ist eine Alm, das liegt ein bisschen höher und ich könnte mir vorstellen, dass man da vielleicht ein bisschen einen Abstand auch von diesen Zivilisationsdingen hat, die einen auch eben sehr belasten können. Ich kann das gut verstehen, was Sie da eben auch als Belastung empfinden. Ne?
0: Ja, dann viel Erfolg bei der Suche. Die Zeit ist um, deswegen ich schaue ein bisschen auf die Uhr. Vielen Dank für alle Beteiligten und für alle, die gerne diese Sendung noch einmal nachhören wollen. Morgen früh um 5 wird sie wiederholt bei Radio Horeb. 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Pater Rupert, dürfen wir Sie am Schluss noch um den Segen bitten?
2: Gerne. Gerne. Und wir schließen in diesen Segen besonders auch jene ein, die eben arm sind, die dieser Hilfe bedürfen. Denn wir können ihnen natürlich auch durch unser Gebet helfen. Und das wollen wir ihnen auch nicht vorenthalten. Und so darf ich am Ende dieser Sendung auch den Segen Gottes für uns alle erbitten. Der Herr sei mit euch.
0: Und mit deinem Geiste.
2: Es segne und behüte euch auf die Fürsprache der Gottesmutter, ihres Bräutigams, des heiligen Josef, aller Heiligen der christlichen Nächstenliebe und der Fürsorge für die Armen, besonders eben auch des heiligen Franziskus, und aller Engel und Heiligen, der Allmächtige, der Barmherzige Gott, der Vater, der Sohn und der Heilige Geist.
0: Amen.
2: Gelobt sei Jesus Christus.
0: In Ewigkeit. Amen. Vielen Dank. Alles Gute nach Bochum-Stiepel.
2: Danke auch Ihnen. Liebe Grüße nach Balderschwang.
0: Danke. Auf Wiederhören, sagt Marion Kuhl.

15 Uhr ist es, hier ist Radio Horeb, Leben mit Gott. Ich bin David Rüll, lade Sie ein zum Gebet. Zur Todesstunde Jesu gedenken wir dessen, was er uns am Kreuz erwirkt hat, die Barmherzigkeit Gottes, die er uns zugänglich gemacht hat. Wir beten den Barmherzigkeitsrosenkranz hier bei Radio Horeb und Radio Maria. Beten Sie mit uns an den Radiogeräten oder auch hier auf Sendung live mit vor unter der 089 517 008 008. Geht auch aus dem Ausland, dann die 0049 vorwählen 89 517 008 008.

0: Der Barmherzigkeitsrosenkranz bei Radio Horeb und Radio Maria. Schön, dass Sie mit dabei sind in dieser Gebetszeit. Wir stimmen uns ein mit einem Zitat von Schwester Faustina Kowalska, polnische Ordensschwester. Im Jahr 1935 empfängt sie in einer göttlichen Vision das Gebet zur göttlichen Barmherzigkeit, das wir jetzt beten. In ihrem Tagebuch lesen wir folgende Worte Jesu an sie. Mein Kind, durch deine Leiden habe ich am meisten Wohlgefallen an dir. Meine Tochter, suche in deinen physischen und moralischen Leiden kein Mitleid bei Geschöpfen. Ich wünsche, dass der Duft deiner Leiden rein bleibt, ohne Beimischungen. Ich will mich an der Liebe deines Herzens erfreuen, an der reinen, jungfräulichen Liebe, ohne jede Trübung. Je mehr du das Leiden lieb gewinnst, umso reiner wird deine Liebe zu mir sein. Worte Jesu an die heilige Schwester Faustina Kowalska. Wer das Tagebuch vorliegen hat, das war Eintrag Nummer 279, 279. Zum Gebet verbunden bin ich mit Frau Therese Küssner aus Bad Abbach bei Regensburg. Grüß Gott.
1: Grüß Ihnen Gott.
0: Frau Küssner, welches Anliegen bringen Sie mit?
1: Ich bete für alle leidenden Menschen, die krank sind und Schmerzen haben.
0: Schließen wir gerne mit ein.
1: Besonders für meinen Bruder, ja.
0: Mhm. Ebenso wie das allseits auf unseren Herzen brennende Anliegen des Friedens, des inneren und äußeren Friedens. Auch das legen wir jetzt in Jesu Hände. Im Namen des Vaters, des Sohnes und des Heiligen Geistes.
1: Amen.
0: Ich glaube an Gott, den Vater, den Allmächtigen, den Schöpfer des Himmels und der Erde. Und an Jesus Christus, seinen eingeborenen Sohn, unseren Herrn, empfangen durch den Heiligen Geist, geboren von der Jungfrau Maria, gelitten unter Pontius Pilatus, gekreuzigt, gestorben und begraben, hinabgestiegen in das Reich des Todes, am dritten Tage auferstanden von den Toten, aufgefahren in den Himmel, er sitzt zu Rechten Gottes des allmächtigen Vaters, von dort wird er kommen, zu richten die Lebenden und die Toten.
1: Ich glaube an den Heiligen Geist, die heilige katholische Kirche, Gemeinschaft der Heiligen, Vergebung der Sünden und Auferstehung der Toten und das ewige Leben. Amen.
0: Vater unser im Himmel, geheiligt werde dein Name. Dein Reich komme, dein Wille geschehe, wie im Himmel, so auf Erden.
1: Unser tägliches Brot gib uns heute und vergib uns unsere Schuld, wie auch wir vergeben unseren Schuldigern. Und führe uns nicht in Versuchung, sondern erlöse uns von dem Bösen.
0: Gegrüßet seist du, Maria, voll der Gnade. Der Herr ist mit dir. Du bist gebenedeit unter den Frauen, und gebenedeit ist die Frucht deines Leibes, Jesus.
1: Heilige Maria, Mutter Gottes, bitte für uns Sünder, jetzt und in der Stunde unseres Todes. Amen.
0: Ewiger Vater, ich opfere dir auf den Leib und das Blut, die Seele und die Gottheit deines über alles geliebten Sohnes, unseres Herrn Jesus Christus.
1: Zur Sühne für unsere Sünden und für die Sünden der ganzen Welt.
0: Durch sein schmerzhaftes Leiden.
1: Habe Erbarmen mit uns und mit der ganzen Welt.
0: Durch sein schmerzhaftes Leiden.
1: Habe Erbarmen mit uns und mit der ganzen Welt.
0: Durch sein schmerzhaftes Leiden.
1: Habe Erbarmen mit uns und mit der ganzen Welt.
0: Durch sein schmerzhaftes Leiden.
1: Habe Erbarmen mit uns und mit der ganzen Welt.
0: Durch sein schmerzhaftes Leiden.
1: Habe Erbarmen mit uns und mit der ganzen Welt.
0: Durch sein schmerzhaftes Leiden.
1: Habe Erbarmen mit uns und mit der ganzen Welt.
0: Durch sein schmerzhaftes Leiden.
1: Habe Erbarmen mit uns und mit der ganzen Welt.
0: Durch sein schmerzhaftes Leiden.
1: Habe Erbarmen mit uns und mit der ganzen Welt.
0: Durch sein schmerzhaftes Leiden.
1: Habe Erbarmen mit uns und mit der ganzen Welt.
0: Durch sein schmerzhaftes Leiden.
1: Habe Erbarmen mit uns und mit der ganzen Welt. Ewiger Vater, ich opfere dir auf den Leib und das Blut, die Seele und die Gottheit deines über alles geliebten Sohnes, unseres Herrn Jesus Christus.
0: Zur Sühne für unsere Sünden und für die Sünden der ganzen Welt.
1: Durch sein schmerzhaftes Leiden
0: hab Erbarmen mit uns und mit der ganzen Welt.
1: Durch sein schmerzhaftes Leiden
0: hab Erbarmen mit uns und mit der ganzen Welt.
1: Durch sein schmerzhaftes Leiden
0: hab Erbarmen mit uns und mit der ganzen Welt.
1: Durch sein schmerzhaftes Leiden
0: hab Erbarmen mit uns und mit der ganzen Welt.
1: Durch sein schmerzhaftes Leiden
0: hab Erbarmen mit uns und mit der ganzen Welt.
1: Durch sein schmerzhaftes Leiden
0: hab Erbarmen mit uns und mit der ganzen Welt.
1: Durch sein schmerzhaftes Leiden
0: hab Erbarmen mit uns und mit der ganzen Welt.
1: Durch sein schmerzhaftes Leiden
0: hab Erbarmen mit uns und mit der ganzen Welt.
1: Durch sein schmerzhaftes Leiden
0: hab Erbarmen mit uns und mit der ganzen Welt. Ewiger Vater, ich opfere dir auf den Leib und das Blut, die Seele und die Gottheit deines über alles geliebten Sohnes, unseres Herrn Jesus Christus.
1: Zur Sühne für unsere Sünden und für die Sünden der ganzen Welt.
0: Durch sein schmerzhaftes Leiden
1: habe Erbarmen mit uns und mit der ganzen Welt.
0: Durch sein schmerzhaftes Leiden
1: habe Erbarmen mit uns und mit der ganzen Welt.
0: Durch sein schmerzhaftes Leiden
1: habe Erbarmen mit uns und mit der ganzen Welt.
0: Durch sein schmerzhaftes Leiden
1: habe Erbarmen mit uns und mit der ganzen Welt.
0: Durch sein schmerzhaftes Leiden
1: habe Erbarmen mit uns und mit der ganzen Welt.
0: Durch sein schmerzhaftes Leiden
1: habe Erbarmen mit uns und mit der ganzen Welt.
0: Durch sein schmerzhaftes Leiden
1: habe Erbarmen mit uns und mit der ganzen Welt.
0: Durch sein schmerzhaftes Leiden
1: habe Erbarmen mit uns und mit der ganzen Welt.
0: Durch sein schmerzhaftes Leiden
1: habe Erbarmen mit uns und mit der ganzen Welt.
0: Durch sein schmerzhaftes Leiden
1: habe Erbarmen mit uns und mit der ganzen Welt. Ewiger Vater, ich opfere dir auf den Leib und das Blut, die Seele und die Gottheit deines über alles geliebten Sohnes, unseres Herrn Jesus Christus.
0: Zur Sühne für unsere Sünden und für die Sünden der ganzen Welt.
1: Durch sein schmerzhaftes Leiden
0: hab Erbarmen mit uns und mit der ganzen Welt.
1: Durch sein schmerzhaftes Leiden
0: hab Erbarmen mit uns und mit der ganzen Welt.
1: Durch sein schmerzhaftes Leiden
0: hab Erbarmen mit uns und mit der ganzen Welt.
1: Durch sein schmerzhaftes Leiden
0: hab Erbarmen mit uns und mit der ganzen Welt.
1: Durch sein schmerzhaftes Leiden
0: hab Erbarmen mit uns und mit der ganzen Welt.
1: Durch sein schmerzhaftes Leiden
0: hab Erbarmen mit uns und mit der ganzen Welt.
1: Durch sein schmerzhaftes Leiden
0: hab Erbarmen mit uns und mit der ganzen Welt.
1: Durch sein schmerzhaftes Leiden
0: hab Erbarmen mit uns und mit der ganzen Welt.
1: Durch sein schmerzhaftes Leiden
0: hab Erbarmen mit uns und mit der ganzen Welt.
1: Durch sein schmerzhaftes Leiden
0: hab Erbarmen mit uns und mit der ganzen Welt. Ewiger Vater, ich opfere dir auf den Leib und das Blut, die Seele und die Gottheit deines über alles geliebten Sohnes, unseres Herrn Jesus Christus.
1: Zur Sühne für unsere Sünden und für die Sünden der ganzen Welt.
0: Durch sein schmerzhaftes Leiden
1: habe Erbarmen mit uns und mit der ganzen Welt.
0: Durch sein schmerzhaftes Leiden
1: habe Erbarmen mit uns und mit der ganzen Welt.
0: Durch sein schmerzhaftes Leiden
1: habe Erbarmen mit uns und mit der ganzen Welt.
0: Durch sein schmerzhaftes Leiden
1: habe Erbarmen mit uns und mit der ganzen Welt.
0: Durch sein schmerzhaftes Leiden
1: habe Erbarmen mit uns und mit der ganzen Welt.
0: Durch sein schmerzhaftes Leiden
1: habe Erbarmen mit uns und mit der ganzen Welt.
0: Durch sein schmerzhaftes Leiden
1: Habe Erbarmen mit uns und mit der ganzen Welt.
0: Durch sein schmerzhaftes Leiden.
1: Habe Erbarmen mit uns und mit der ganzen Welt.
0: Durch sein schmerzhaftes Leiden.
1: Habe Erbarmen mit uns und mit der ganzen Welt.
0: Durch sein schmerzhaftes Leiden.
1: Habe Erbarmen mit uns und mit der ganzen Welt.
0: Heiliger Gott, heiliger, starker Gott, heiliger, unsterblicher Gott.
1: Unsterblicher Gott, habe Erbarmen mit uns und mit der ganzen Welt.
0: Heiliger Gott, heiliger, starker Gott, heiliger, unsterblicher Gott.
1: Habe Erbarmen mit uns und mit der ganzen Welt.
0: Heiliger Gott, heiliger, starker Gott, heiliger, unsterblicher Gott.
1: Habe Erbarmen mit uns und mit der ganzen Welt.
0: Barmherziger Jesus, im Augenblick deines Kreuzes Todes für uns bete ich dich an und lobpreise dich und bitte, umfasse mit deiner unerschöpflichen Barmherzigkeit die ganze Menschheit, besonders die armen Sünder und die Sterbenden.
1: Amen.
0: Im Namen des Vaters, des Sohnes und des Heiligen Geistes.
1: Amen.
0: Gelobt sei Jesus Gelobt Christus.
1: Sei Jesus Christus in Ewigkeit. Amen. Vergelt's Gott.
0: Ja, danke schön, Frau Therese Küssner, fürs Vorbeten.
1: Ich danke auch.
0: Einen gesegneten Nachmittag. Wiederhören.
1: Für Sie das Gleiche.
0: Tschüss. Das war der Barmherzigkeitsrosenkranz bei Radio Horeb und Radio Maria. Danke Ihnen allen fürs Dabeisein in dieser Gebetszeit.

Hörergrüße bei Radio Horeb und Radio Maria. Es begrüßt Sie David Rüll. Rufen Sie an, wünschen Sie sich ein Lied, grüßen Sie Ihre Liebsten in den kommenden 45 Minuten. Die Nummer ins Studio ist die 089 517 008 008. Ja, ich bin der David Rüll. Ich bin für Sie heute im Studio in Balderschwang bei herrlichem sommerlichen Wetter. Vielleicht ist es bei Ihnen auch so schön. Umso erfreulicher, dass Sie trotzdem das Radio eingeschaltet haben. Vielleicht haben Sie es ja auch mit auf die Terrasse oder in den Garten genommen. Schön, dass Sie jetzt mit dabei sind. Nochmal die Nummer in die Sendung 089 517 008 008. Zu Beginn, wie gewohnt an dieser Stelle, unser Lied der Woche. 20 Wochen auf Platz 1 der sogenannten Hot Christian Songs, der beliebtesten christlichen Lieder in den USA. Der Song Hard Fought Hallelujah von Brandon Lake, zu Deutsch Hart erkämpftes Halleluja. Gleichzeitig zum Erfolg in der christlichen Szene klettert Hard Fought Hallelujah 2025 auf Platz 40 der weltlichen US-Hitparade und das für ganze 17 Wochen lang. Ein Ausnahmeerfolg für einen christlichen Lobpreissong. Seit Ende Mai gibt es Hard Fought Hallelujah nun auch auf Deutsch. Brandneu erschienen bei Gerd Medien mit Sänger Michael Janz. Gott loben, auch wenn wir ihn nicht spüren, an harten Tagen, wo wir uns alleine fühlen. Davon handelt Hard Fought Hallelujah. Und gerade an solchen Tagen ist es doch so wichtig, Gott zu loben. Ihm ein hart erkämpftes, schmerzgeborenes Halleluja zu singen. Und dieses Halleluja hören wir jetzt von Michael Janz, deutsch-kanadischer christlicher Popsänger und Gesangscoach. Im Lied der Woche bei Radio Horeb Michael Janz und hart erkämpftes Halleluja.

0: Michael Jantz mit dem Song Hart erkämpftes Halleluja. Ende Mai erschienen bei Gerd Medien. Die Hörergrußsendung bei Radio Horeb und Radio Maria 089 517 008 008. Die Nummer in die Sendung für Ihre Liedwünsche und Grüße. In der Leitung habe ich jetzt Frau Martina Fuchs aus Dielheim bei Heidelberg. Grüß Gott.
1: Ich grüße Sie. Schön, dass ich durchgekommen bin. Also, ich möchte gerne grüßen die Frau Gertrud Wüst aus Walldorf. Sie hatte die Tage ihren 90. Geburtstag und hatte den gestern gefeiert. Und sie ist eine ganz fleißige Radio Horeb-Leserin bzw. Hörerin. Und genau, die möchte ich gerne grüßen. Im Auftrag auch von ihren Nichten Irmgard, Veronika und Birgit. Und dann grüße ich noch die Herz-Jesu-Familie und freue mich auf unsere Pilgerfahrt nach Valdön am Herz-Jesu-Festtag diesen Freitag. Und dann gibt es noch eine Medjugorje-Truppe unter dem Pfarrer Georg Henn und Diakon Christian Züch. Und da hatte ich das große Glück, letzte Woche mit in Medjugorje dabei gewesen zu sein. Und da grüße ich die ganzen Leute, die da mit dabei waren, ganz herzlich. Genau.
0: Ich danke Ihnen für Ihre Grüße, Frau Fuchs. Schön. Und wünsche Ihnen dann jetzt viel Freude mit Ihrem Liedwunsch.
1: Ja, das ist nett. Ich habe mir die Priester gewünscht. Komm und lobe den Herrn.
0: Viele Grüße nach Dielheim bei Heidelberg.
1: Danke Ihnen.
0: Wiederhören.
1: Gute Zeit und Gottes Segen für Sie. Dankeschön.
0: Dankeschön. Ja, hier kommen die Priester. Eine Musikgruppe bestehend aus drei katholischen Priestern. Einer davon ist übrigens Pfarrer Andreas Schätzle, der auch bei Radio Horeb in der Öffentlichkeitsarbeit mitwirkt. Hier sind die Priester und komm und lobe den Herrn.

0: Rufen Sie an, wünschen Sie sich ein Lied, grüßen Sie Ihre Liebsten unter der 089 517 008 008. Eine halbe Stunde bleibt uns noch in diesen Hörergrüßen 089 517 008 008. Aus Berlin hat mich Frau Birgit Büge erreicht. Grüß Gott.
1: Ja, grüß Gott, aus Berlin jetzt wieder. Ich war in dem wunderschönen Salzburg und in Bergisch Gladbach, in den Bergen. Es war wunderschön.
0: Das klingt gut.
1: Es war so schön. Ja, jetzt bin ich zurück in Berlin und muss eine schöne Musik hören, um wieder gute Laune zu bekommen.
0: Ja, das. Ja, waren Sie länger in Salzburg?
1: Na, ich versuche mir so aus Berlin heraus ein zweites Bein, aber mehr im Norden aufzubauen. Habe aber dann Freunde besucht in Bergisch Gladbach, also in Aufham am Anger. Und dann bin ich nach Salzburg gefahren, habe mir dann ein Autochen genommen und habe mir da einiges angesehen. Es war wunderschön. Ich liebe halt die Berge. Und ja, eines Tages wird es mich nochmal nach Balderschwang verschlagen. Hoffentlich ganz sicher.
0: Ja,
1: und in die Berge überhaupt.
0: Balderschwang ist ein Besuch wert. Da kann man auch ganz nah beim Herrn sein. Melden Sie sich, wenn Sie mal vorbeikommen.
1: Ja,
0: hier, wir haben ja 24/7 das Tabernakel. Man kann, es ist mit Panzerglas geschützt. Jeder darf es öffnen und jederzeit beten. Waren Sie denn in Salzburg auch bei der Home Mission Base im Gebetshaus?
1: Nein, ich war im Dom zu Salzburg.
0: Na,
1: wunderschön.
0: Das ist auch stattlich genug.
1: Unglaublich schön. Also ich sehe ja hier unseren, ich glaube, das ist der französische Dom, den wir hier haben, der so aussieht, ja, ich stelle mir so eine Leichenhalle so weiß vor oder ein OP-Saal, ja. Ich weiß gar nicht, welche Kirche das jetzt ist, französischer Dom oder deutscher, weiß der Geier, was da so völlig weiß gestrichen ist. Haben Sie vielleicht eine Ahnung, welcher Dom das ist?
0: Nein, da kann ich Ihnen nicht weiterhelfen. Vielleicht
1: ja,
0: weiß es jemand,
1: so
0: der möge anrufen.
1: Ja, der möge anrufen in der Landeshauptstadt. Ich habe es nur über das Internet gesehen, also da gehe ich nicht rein. Und deshalb war es in Salzburg so schön, so kraftspendend. Und ja, ich habe mich da ganz, ganz nah gefühlt und aufgehoben, geborgen. Wunderschön.
0: Danke, dass Sie das mit uns teilen, Frau Büge.
1: Ja.
0: Und Sie haben sich auch ein wunderbares Lied gewünscht, was auch von Geborgenheit und Gehaltensein
1: spricht. Ja, ich grüße ganz, ganz herzlich Pfarrer Kocher, die ganze hohe Familie aller Mitarbeiter und alle, die einsam sind und krank, auch jetzt gerade. Ich habe ja auch unter aller Atemnot nach Corona-Infektion so zu leiden. Alle, die da krank sind und Hoffnung brauchen und Stärkung. Und auch, dass sie wahrgenommen werden mit ihren Leiden. Und da nicht als Verschwörungsspinner dargestellt werden. Dass sie wirklich erfahren, dass sie mit all ihrer Krankheit und ihrer Not wahrgenommen werden. Das wünsche ich jetzt ganz, ganz vielen, die zuhören.
0: Frau Büge, liebe Grüße nach Berlin. Und
1: danke.
0: Jetzt freuen wir uns auf Ihren Liedwunsch. Wiederhören.
1: Och, ich danke. Alles Liebe, wiederhören.
0: Tschüss. Hier ist Siegfried Fietz mit Von guten Mächten wunderbar geborgen.

0: Hörergrüße am Montagnachmittag hier bei Radio Horeb und Radio Maria. 089 517 008 008, die Nummer in die Sendung für Ihre Liedwünsche und Grüße. 089 517 008 008. In der Leitung habe ich Frau Christine Gregor und die ruft an aus Nordrhein-Westfalen bei Lippe in der Nähe von Detmold. Grüß Gott.
1: Ja, grüß Gott.
0: Frau Gregor, ja. Wen grüßen Sie?
1: Ich grüße meine liebe Tochter und meinen Schwiegersohn und die liebe Irene. Das ist so meine Patin. Ich bin ganz vor kurzem gefirmt worden und da war sie meine Patin, genau.
0: Wow, wie kam es denn dazu?
1: Ja, ich war in der Freikirche lange Zeit und mein Schwiegersohn hat sich sehr intensiv beschäftigt mit katholisch und so. Und irgendwie hat es mich dann auch überzeugt. Und jetzt bin ich katholisch.
0: Wunderbar, wie fühlt es sich an?
1: Wunderbar, ganz toll. Also wie nach Hause kommen, wie schon immer gesucht und ja, ganz wunderschön. Ja. Und die liebe Irene hat mir dann auch das Radio von Radio Horeb geschenkt.
0: Das heißt, Sie sind noch ganz frisch dabei als Hörerin?
1: Genau, genau.
0: Wie lange hören Sie schon
1: Radio Horeb? Ja, 3 Tage.
0: Und da rufen Sie gleich mal an bei den Hörergrüßen.
1: Ja, genau.
0: Zum ersten Mal. Wunderbar, ja. Das freut mich, Frau Gregor. Ja, danke, dass Sie uns das erzählt haben mit der Firmung.
1: Ja,
0: und da wünsche ich Ihnen... Ja, viel Freude dann auch weiterhin im Glauben und ja,
1: ja
0: Heiligen Geist im Herzen und auch natürlich hier im Programm bei Radio Horeb. Herzlich willkommen.
1: Ja. Dankeschön.
0: Frau Dank Gregor, Sie haben sich Oceans gewünscht. Das ist genau. Ja auch so ein Lied, wo es darum geht, aufs Wasser hinaus zu fahren, ins Ungewisse. Passt ja ganz gut zu Ihrem ganz jungen Eintritt in die katholische Kirche.
1: Ja.
0: Liebe Grüße nach Nordrhein-Westfalen.
1: Dankeschön.
0: Auf Wiederhören.
1: Wiederhören. Tschüss.
0: Hier ist Hillsong United mit Oceans.

0: Der Song Oceans von Hillsong in den Hörergrüßen bei Radio Horeb und Radio Maria. Wir gehen nach München zu Frau Birgitta Theresia. Grüß Gott.
1: Ich grüße Sie, Herr David Röhl, und hier Birgitta Theresia aus München. Und ein kleiner Spruch von Jesaja 40. Der Herr gibt dem Müden Kraft, dem Kraftlosen verleiht er große Stärke. Und ich grüße alle trauernden, Kranken, Gefangenen und die Frau Bollmann aus Olsching, die Frau Manuela von, wie heißt das noch, Habsburg-Lothringen, also die Frau Manuela von Habsburg-Lothringen, die Frau Hildegard Werum, die Frau Schiele Agnes im schönen Donautal. Und liebe Grüße zurück an den Herrn Dobert Markus in Wickede und den Herrn Peter aus Münsingen, die Frau Silvia aus Kiel, die Frau Wilhelm in Dockweiler und zum Schluss immer die Frau Ulrike Weiß mit der La Guadalupana und Juanito.
0: Frau Theresia, man merkt, Sie sind tief verwurzelt in der Hörerfamilie von Radio Horeb. Und ja, danke auch für den Bibelvers zu Beginn. Das fand ich recht erfrischend.
1: Ja, ich suche immer was raus. Ich habe da so Kärtchen, mehrere Kärtchen, und dann ziehe ich immer eine.
0: Schöne Idee. Frau Theresia, dann danke ich Ihnen für den Anruf. Liebe Grüße nach München. Und Sie haben sich ein Lied gewünscht von der Gruppe Libera, ein Knabenchor aus den USA. Viel Freude damit.
1: Gottes Segen. Auf Wiederhören.
0: Ebenso, Wiederhören. Hier ist Libera mit dem Song Going Home.

0: Das Lied Going Home aus der 9. Symphonie des tschechischen Komponisten Antonín Dvořák hier in den Hörergrüßen bei Radio Horeb und Radio Maria. Eine letzte Hörerin darf ich heute noch auf Sendung nehmen aus Donaueschingen in Baden-Württemberg. Frau Lucia Hauschopp, grüß Gott.
1: Grüß Gott. Ich möchte grüßen Frau Marianne Bernhard im betreuten Wohnen in Meckenbeuren. Ich bin eine ehemalige Nachbarin. Wir haben sehr lange zusammen gewohnt in Bad Dürrheim und dann haben sich krankheitshalber unsere Wege getrennt. Sie ist in Meckenbeuren im betreuten Wohnen und ich bin hier in Donaueschingen im betreuten Wohnen. Und ich wünsche einfach als Lied für Sie der Spielmann des Herrn. Dankeschön Ihnen.
0: Danke Ihnen, Frau Hauschopp, für den Anruf und Ihren Liedwunsch und liebe Grüße nach Donaueschingen. Auf Wiederhören.
1: Danke Ihnen, auf Wiedersehen, tschüss.
0: Wir hören Bruder Roland Faustin mit dem Spielmann des Herrn.

Franziskanerbruder Roland Faustin mit dem Spielmann des Herrn. Das waren die Hörergrüße bei Radio Horeb und Radio Maria. Am Mikrofon war für Sie heute der David Rüll. Ich bedanke mich bei Ihnen für Ihre Anrufe, Liedwünsche und Grüße. Schön, dass Sie mit dabei waren. Gleich hier im Programm die Nachrichten aus Rom von Radio Vatikan. 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Und Ihnen allen wünsche ich jetzt noch einen frohen und gesegneten Nachmittag hier im Programm.

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1: Historische Rede des Papstes im spanischen Parlament. Leo XIV. An die Bischöfe Spaniens. Mut zu Reformen und strikte Missbrauchsaufarbeitung. Kulturtreffen in Madrid. Papst erinnert an Europas christliche Wurzeln. Das und mehr hören Sie in dieser Sendung. Ich bin Mario Galgano. Herzlich willkommen. Es ist der dritte Tag des Spanienbesuchs von Papst Leo XIV. An diesem Montag hat er als erstes katholisches Kirchenoberhaupt vor den Kammern des spanischen Parlaments gesprochen.
2: Jede wahrhaft gerechte Gesellschaft gründet auf der Anerkennung der unantastbaren Würde des Menschen, betonte der Papst am Montag im spanischen Parlament. Diese Würde geht jeder Zuerkennung von Seiten des Staates voraus und darf nicht wechselhaften gesellschaftlichen Konsensen oder den momentanen Mehrheitsmeinungen untergeordnet werden. Sie steht jedem Menschen allein aufgrund seiner Existenz zu und muss daher jede positive Rechtsordnung prägen. Damit nahm Papst Leo den Gedanken auf, den sein Vorgänger Benedikt XVI. Im September 2011 bei einem denkwürdigen Auftritt vor dem Deutschen Bundestag in Berlin ausfaltete. Zugleich proklamierte Papst Leo, dass die Rede von der Menschenwürde nicht abstrakt bleiben dürfe. Er forderte dementsprechend den Schutz des Lebens, mehr Hilfen für Familien, einen menschlichen Umgang mit Migranten und auf internationalem Level stärkeres Engagement für Frieden, Abrüstung und den Schutz des Völkerrechts.
3: In este sentido, si la vida deja de ser reconocida como un valor fundamental.
2: In diesem Sinne stellt sich die Frage, welche Zukunft haben unsere Gesellschaften, wenn das Leben nicht mehr als grundlegender Wert anerkannt wird? Deshalb zeigt sich die moralische Größe einer Nation vor allem in ihrer Fähigkeit, jene Leben zu begleiten, zu schützen und zu lieben, die sich in einer besonders fragilen Lage befinden.
3: En su capacidad de acompañar, proteger y amar aquellas vidas que atraviesan mayor fragilidad.
2: Familien seien erste Schulen der Menschlichkeit, so der Papst weiter. Wer sie unterstütze, stärke die Stabilität der Nation. Im Schulwesen müssten die moralischen, kulturellen und religiösen Überzeugungen der Eltern respektiert werden. Auch die tragische Migrationskrise stelle heute eine Anfrage an das Gewissen der Nationen und an die ethischen Grundlagen der internationalen Ordnung dar. Die Situation von Migranten und Flüchtlingen erfordere eine Antwort, die den Menschen in den Mittelpunkt stelle und die Fluchtursachen angehe.
3: Ninguna Nación puede afrontar por sí.
2: Keine Nation kann eine Herausforderung dieser Größenordnung alleine bewältigen, so der Papst mit Blick auf die Migrationskrise. Daher ist eine koordinierte, solidarische und wirksame Reaktion unerlässlich, die den Migranten Schutz, Aufnahme und echte Integrationschancen gewährleisten kann. Mit Blick auf das Thema Frieden rief Leo nach einem öffentlichen Diskurs, der Andersdenkende respektiert, und nach einem achtsamen Umgang mit Sprache sowie nach diplomatischem Mut, Abrüstung und dem Respekt des Völkerrechts. Die internationale Gemeinschaft ist gefordert, den unschätzbaren Wert des Dialogs als geduldigen Weg zu gerechten und dauerhaften Vereinbarungen wieder zu entdecken, die auf der Einhaltung von Verträgen, der Transparenz diplomatischer Maßnahmen und dem aufrichtigen Willen beruhen, den Frieden der Anwendung von Gewalt vorzuziehen. Für Radio Vatikan, Anne Preckel.
1: Vor der ersten öffentlichen Rede des Papstes im Parlament an diesem Montagvormittag besuchte Papst Leo XIV. Den spanischen Ministerpräsidenten Pedro Sánchez für ein rund 20-minütiges privates Treffen. Die Pressestelle des Heiligen Stuhls informiert auf ihrem Telegram-Kanal auch darüber, dass der Papst anschließend einige der Mitarbeiter begrüßte. Der Sozialist Sánchez führt in Spanien eine linke Minderheitsregierung. Im Rahmen seiner pastoralen Reise durch Spanien ist Papst Leo XIV. In der Hauptstadt Madrid mit den Bischöfen des Landes zusammengetroffen. Nach der Ansprache vor politischen Vertretern im Parlament am Vormittag stand die Begegnung am Sitz der spanischen Bischofskonferenz im Zeichen der innerkirchlichen Neuausrichtung und der gesellschaftlichen Herausforderungen des iberischen Landes.
4: Der Vorsitzende der Bischofskonferenz, Erzbischof Luis Javier Agüello García, begrüßte den Gast im Namen der versammelten Bischöfe.
5: Santidad, bienvenido a la sede de la Conferencia Episcopal Española.
4: Die Begegnung fand in einer Phase statt, in der die spanische Bischofskonferenz einen spürbaren Wandel durchläuft. Angesichts einer fortgeschrittenen Säkularisierung der Gesellschaft und ausgeprägter politischer Polarisierungen konzentriere sich die Bischofskonferenz verstärkt darauf, Brücken zu bauen und den Dialog mit staatlichen sowie zivilen Institutionen zu suchen, erinnerte der Konferenzvorsitzende.
5: Que se convierta en fermento para un mundo reconciliado.
4: In seiner Grundsatzrede griff Papst Leo XIV. Diese veränderten Realitäten auf und wählte das Bild einer Reise, um die notwendige Flexibilität der Kirche zu beschreiben.
6: Queridos hermanos en el episcopado.
4: Er mahnte an, sich nicht auf Gewohnheiten der Vergangenheit zu fixieren und forderte Freiheit und Mut, umsichtig miteinander zu verbinden, um Strukturen hinter uns zu lassen, die uns nicht helfen, nicht unseren Zielen entsprechen oder uns sogar davon entfernen.
6: ¿Y quiénes están llamados a acoger ese desafío?
4: Dies betone das Kirchenoberhaupt insbesondere mit Blick auf die demografische Entwicklung in ländlichen Regionen wie den kastilischen Ebenen und die rückläufigen Zahlen bei den Priesterberufungen. Die Erhaltung historischer gewachsener Strukturen dürfe nicht über dem Wohl der Gemeinschaft stehen. So forderte er unter anderem eine Zusammenlegung und qualitative Stärkung von Priesterseminaren, um eine angemessene Ausbildung und Begleitung zu gewährleisten. Einen zentralen und unmissverständlichen Schwerpunkt der Ansprache bildete die Aufarbeitung von sexuellem Missbrauch innerhalb der Kirche. Der Papst bezeichnete die Begegnung mit jenen, die von Mitgliedern des Klerus verletzt wurden, als besonders schmerzhaft. Er formulierte einen klaren Handlungsauftrag an die spanischen Bischöfe.
6: Un enorme desafío, ciertamente.
4: Angesichts dieses Übels ist die kirchliche Gemeinschaft aufgerufen, darauf mit Zuhören, Wahrheit, Gerechtigkeit, Wiedergutmachung und einem immer entschlosseneren Handeln in Sachen Prävention und einer Kultur der Fürsorge zu reagieren. Alle Betroffenen müsse ehrlich Gehör geschenkt und Schutz gewährt werden. Mit Blick auf die Gegenwart betonte der Papst, dass das christliche Erbe Spaniens eine Brücke zur heutigen Pluralität schlagen müsse. Es solle ein Instrument für den Dialog mit einer säkularisierten Umwelt und den vielen im Land lebenden Migranten sein.
6: Ahora la consigna debe ser.
4: Diese tiefe Verbundenheit verlangt von der Kirche in dieser Zeit immer stärkerer Polarisierungen und Kontraste ein Zeugnis der Einheit in der Vielfalt. So Leo XIV. Für Radio Vatikan, Nele Maßmanns.
1: Von der spanischen Hauptstadt aus hat Leo XIV. Europa an seine christlichen Wurzeln erinnert. Kann man wirklich glauben, dass Europa, das wir so sehr lieben, ohne die Spuren des Glaubens dasselbe wäre? Fragte der Papst vor Persönlichkeiten aus Kultur, Kunst, Wirtschaft und Sport am Sonntagabend in Madrid.
7: Ein objektiver Blick zeigt, dass vom Glauben bewegte Männer und Frauen Krankenhäuser und Schulen errichtet, solidarische Initiativen ins Leben gerufen und eine Sprache benutzt haben, die die Würde des Menschen achtet, sagte der aus den USA stammende Papst, der auch lange in Peru gewirkt hat, bei seiner Begegnung mit Persönlichkeiten aus den Bereichen Kunst, Kultur, Wirtschaft und Sport. Etwa 15.000 Menschen nahmen an der Begegnung in der Movistar Arena teil. Sie empfingen den Papst mit fast 10-minütigem Applaus. Mit Blick auf die Geschichte Europas sagte das katholische Kirchenoberhaupt, deshalb ist es angebracht, sich ehrlich zu fragen, ob die Welt und insbesondere Europa ihre Identität ohne den geistigen Einfluss, der ihre Geschichte geprägt hat, hätte entwickeln können.
6: Non si tratta di una provocazione.
7: Dies sei keine Provokation, sondern eine Einladung, erläuterte der Papst. Es gelte darüber nachzudenken, ob die Ewigkeit, die durch die Menschwerdung Jesu Christi in Raum und Zeit eingedrungen ist, wieder mit dem Alltäglichen versöhnt werden kann. Der Verweis auf Christus machte klar, dass es Papst Leo in diesem Moment speziell um die christlichen Wurzeln Europas ging. Kann man wirklich glauben, dass das Europa, das wir so sehr lieben, ohne die Spuren des Glaubens dasselbe wäre? Warum sollten wir uns davor fürchten, dass die Ewigkeit den Alltag durchdringt? Der Ruf meiner Vorgänger ist noch immer lebendig. Habt keine Angst. Öffnet, ja reißt die Tore weit auf für Christus. Christus nimmt nichts und gibt alles. So der Papst mit einem wörtlichen Zitat aus der Predigt von Papst Johannes Paul II. Bei seiner Amtseinführung im Oktober 1978 in Rom. Wobei das Christus nimmt nichts und gibt alles auf die Amtseinführung von Papst Benedikt XVI. Zurückgeht. An dieses Doppelzitat schloss Leo etwas unvermittelt einen Passus an, der sich um die soziale Frage dreht und der sich an sein Schreiben die Lexité anlehnt, das zu großen Teilen auch auf seinen Vorgänger Franziskus zurückgeht. Ich möchte mit lauter Stimme fragen, wer wird trotz seiner Talente und Fähigkeiten ausgegrenzt? Wir dürfen nicht übersehen, dass die Lage der Armen ein Schrei ist, der in der Geschichte der Menschheit unser Leben, unsere Gesellschaften, die politischen und wirtschaftlichen Systeme sowie die Kirche ständig herausfordert. Vor Papst Leo hatte schon der weltbekannte spanische Schauspieler Antonio Banderas an den Beitrag des Christentums erinnert. Wir übertreiben nicht, wenn wir sagen, dass die Kirche die größte Kunstproduzentin in der Geschichte der Menschheit gewesen ist. Bei der Suche nach Antworten auf die großen Fragen unserer Existenz nähern wir uns alle, auch wenn uns das nicht unbedingt bewusst ist, der Transzendenz an. In einer Welt, die hektisch wird und zersplittert, hilft uns die Kunst, die Tiefe und die Seele wiederzufinden, die uns künstliche Intelligenzen zu rauben versuchen. Papst Leo bekannte, es sei bei einem Besuch in Spanien unmöglich, die Spuren der Kreativität nicht zu bewundern. Die seine Geschichte durchziehen und seine Identität prägen. Er stelle sich dabei unwillkürlich auch eine Frage: Welches Erbe hinterlassen wir der Zukunft und welche Art von Gemeinschaft lassen wir damit entstehen? Die Kirche sei sich sowohl ihrer Erfolge als auch ihrer Fehler im Laufe der Geschichte bewusst und sehne sich danach, im Dialog mit der heutigen Welt zu bleiben. Die entscheidenden Fragen lauten dabei aus Sicht des Papstes: Was bedeutet es, wahrhaft menschlich zu sein? Was säen wir? Welche Werte bewahren wir? Welche lassen wir sterben? Das sind tiefgreifende, notwendige Fragen, die nicht ignoriert werden können. Um diese Fragen zu klären, bedarf es eines gesellschaftlichen Dialogs, den wir mit der Kunst des Netzknüpfens vergleichen können und der Begegnung, Zuhören, Dialog und Respekt erfordert. Für Radio Vatikan, Stefanie Stahlhofen.
1: 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Und damit endet diese Sendung. Aus dem Studio in Rom verabschiedet sich Mario Galgano. 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

0: 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Es ist 16 Uhr und 17 Minuten. Mein Name ist Klaus Hoffmann und ich darf Sie aus dem Studio in München recht herzlich begrüßen. Hier einige Highlights aus unserem weiteren Programm. Der heutige Abend steht ganz im Zeichen der Jugend. Beginnend um 18 Uhr mit Talita Kum, dem Magazin für Teens. Heute heißt es dort, werde aktiv. Worship-Abende, junge Gebetsgruppen, Anbetung. Danach sehnst du dich, findest aber nichts bei dir in der Gegend? Dann fang doch einfach selber an. Tipps dazu gibt dir heute Sabine aus Wachsweiler in der Eifel, einem Ort mit ca. 1000 Einwohnern. Dort hat Sabine vor kurzem einen Gebetstag gegründet. Und es kommen schon über 150 Teilnehmer, vor allem Jugendliche. Wie du das auch bei dir in der Gegend schaffst, darüber sprechen wir mit Sabine um 18 Uhr bei Talita Kum, dem Magazin für Teens. Und um 19.45 Uhr heißt es beim Abend der Jugend, werde heilig. Ein Heiliger werden, das ist deine Berufung. Klingt erstmal schwer und unerreichbar? Warum Heiligkeit trotzdem so wichtig ist und wie du dahin kommst, darüber sprechen wir heute Abend im Abend der Jugend. Hier geht es jetzt gleich weiter um 16.30 Uhr mit der Katechismus-Sendung. Thema heute: Segen und Segnen. Von Beginn der Schöpfung an durchzieht der Segen Gottes die Geschichte. In der Kirche wächst heutzutage das Bewusstsein, dass alle Gläubigen dazu gerufen sind, einander den Segen Gottes zu erbitten. Was das Segensgebet für mich und für andere bedeuten kann, erklärt in dieser Sendung der erfahrene Seelsorger und Exerzitienleiter Pfarrer Peter Meyer aus dem Bistum Münster.
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0: 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Es ist 16 Uhr und 25 Minuten. 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

0: 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Herzlich willkommen und grüß Gott zu dieser Sendung, sagt Gregor Dornis. Uns beschäftigt heute ein Thema, wo man auf den ersten Blick denken könnte, na, das geht doch nicht alle Getauften an, das ist doch eher was für die Diakonen- und Priesterausbildung. Weit gefehlt, es geht uns um das Thema Segnen und, liebe Hörerinnen und Hörer, das geht uns alle an. In der 2000-jährigen Geschichte des Christentums hat das Thema Segnen, einander den Segen Gottes wünschen, zusprechen, auf die Lieben, die Freunde und auch die Feinde herabzurufen, das hat eine große Tradition und das Ganze beschränkt sich nicht nur auf die 2000 Jahre christlicher Geschichte, es bezieht sich auf die gesamte Heilsgeschichte Gottes mit seinem auserwählten Volk und nochmal darüber hinaus, es bezieht sich auf die Geschichte der Schöpfung, also auf die gesamte Zeit. Das Thema Segnen, das Thema Segen, was bewirkt das? Ich hatte Gelegenheit, mit einem der gefragtesten Seelsorger und Exerzitienleiter, geistlichen Begleiter im deutschsprachigen Raum, mit Pfarrer Peter Meyer aus dem Bistum Münster darüber zu sprechen. Pastor Meyer, Segen, einander segnen, von Gott gesegnet werden, all das ist uns vertraut, es ist uns geradezu selbstverständlich. Um da einmal grundsätzlich nochmal drauf zu schauen, was steht denn dahinter, wenn wir von Segen sprechen, welche Kraft meinen wir hier, die hier von Gott ausgeht, was bedeutet segnen?
1: Der Begriff Segen kommt im Alten Testament, im Buch Genesis, also im ersten Buch der Bibel, ziemlich häufig vor. Es ist die Kraft, die von Gott ausgeht. Zum Beispiel, und Gott segnete den siebten Tag und erklärte ihn für heilig. Genesis 2, 3. Genesis 5, 2. Als Mann und Frau erschuf er sie, er segnete sie und nannte sie Mensch. Dann segnete Gott Noach und seine Söhne und so weiter. Wir hören also immer, wenn etwas Neues eingeleitet wird im Schöpfungsbericht oder in den Geschichtsbüchern des Alten Testamentes, dann wird ganz ausdrücklich der Segen Gottes dazu benannt, um den Willen Gottes deutlich zu machen. Es ist in seinem Willen und dann ist es auch gut. Es ist also auch Ausdruck einer Qualität, die Gott mit dem Segen bestätigt. Und wir erinnern uns auch, dass Moses im Buch Exodus Segen und Fluch den Menschen vorlegt. Also Gott will, dass die Menschen sich entscheiden zwischen dem Leben und dem Tod, zwischen dem Segen und dem Fluch. Also wähle das Leben, wähle den Segen. Es liegt also dann auch an der Entscheidung des Menschen selbst, ob dieser Segen, den Gott ausspricht, über die Menschen wirksam wird. Das Wort Baruch im Alten Testament, im Hebräischen, ist das Wort für Segen und vielleicht ist auch interessant, mal darauf hinzuweisen, dass unser Sprichwort Hals- und Beinbruch, was wir besonders den Skifahrern wünschen, das heißt eben nicht, dass wir dem anderen wünschen, dass er seine Knochen bricht, sondern mit Bein sind die Gebeine genannt, also Hals und Gebein, Baruch. In diesem Bruch steckt das Wort Baruch, also wir wünschen genau das Gegenteil von Knochenbrechen, wir wünschen den Segen. Hals und Bein, Baruch, also Hals und Gebeine mögen unter dem Segen Gottes stehen. Das ist der Wunsch, den wir einander aussprechen. Also der Segen kann in Wunschform, in der optionalen Form, in der optativen Form ausgesprochen werden. Ich wünsche dir den Segen, aber der Segen kommt dann letztendlich von Gott. Und ich mache mich, indem ich das wünsche, zum Vermittler dieses Segens. Es geht auf jeden Fall um etwas sehr Gutes, was von Gott her auf den Menschen kommen, zum Beispiel Eulogia im Griechischen und Benedictio im Lateinischen meinen beide dasselbe, das gute Wort, das von Gott her auf die Menschen gelegt wird. Also im Alten Testament ist die Vorgabe des Segens, vor allen Dingen in den Psalmen, in diesem Register der Gebete, der alttestamentlichen Gebete, kommt der Begriff des Segens sehr häufig vor. Der Segen der Gottesfurcht zum Beispiel, der Segen über die Mühe des Menschen, der Haussegen und viele Bereiche. Also man sieht, es kann alles, was mit dem menschlichen Leben und mit der Schöpfung hier auf Erden zu tun hat, unter den Segen Gottes gestellt werden. Dinge und Menschen werden also unter den Segen Gottes gestellt. Das war so erstmal so der Befund aus dem Alten Testament, so in dieser kurzen Form. Es ist dann interessant, dass wir im Neuen Testament so gut wie nichts über den Segen hören. Im Markus-Evangelium lesen wir an einer einzigen Stelle vom Segen, und zwar segnet Jesus im 10. Kapitel die Kinder. Er nimmt ein Kind auf die Arme und segnet dann die Kinder und preist also die Kinder, das kindliche Vertrauen, selig, wenn ihr nicht werdet wie die Kinder, könnt ihr nicht eintreten ins Himmelreich. Er nahm die Kinder in seine Arme, dann legte er ihnen die Hände auf und segnete sie. Das kommt auch im Matthäus- und im Lukas-Evangelium vor. Im Lukas-Evangelium lesen wir dann nur an der Stelle, und Simeon segnete sie, seinen Vater und seine Mutter, als Jesus von seinen Eltern in den Tempel getragen wird. Dann spricht Jesus einmal in der Feldpredigt im Lukas-Evangelium im 6. Kapitel aus, segnet die, die euch verfluchen. Und bei der Himmelfahrt schließlich im 24. Kapitel zum Abschluss hören wir dort auf dem Ölberg, also erhob er seine Hände und segnete sie. Und während er sie segnete, verließ er sie und wurde zum Himmel emporgehoben. In der Apostelgeschichte kommt der Begriff des Segens nur einmal vor. Im Johannesevangelium, in den Johannesbriefen und in der Apokalypse wird der Begriff gar nicht erwähnt. Auch im Römerbrief des Apostels Paulus lesen wir nur zweimal vom Segen, im ersten Korintherbrief und im zweiten jeweils nur an einer einzigen Stelle. Und so geht das also weiter. Also der Befund des Begriffes Segen ist schnell überflogen. Der Begriff kommt eigentlich sehr selten vor.

dann gehen sie also nach Jerusalem, es findet die Tempelreinigung statt, am nächsten Tag kehren sie zurück. Und Petrus ist ganz erstaunt, als er sagt, sieh doch Herr, der Baum, den du gestern verflucht hast, bis in die Wurzeln verdorrt. Und Jesus antwortet darauf, ihr müsst Glauben an Gott haben. Amen, das sage ich. Wenn jemand zu diesem Berg sagt, hebt dich empor und stürzt dich ins Meer, wenn er in seinem Herzen nicht zweifelt, sondern glaubt, das geschieht, was er sagt, dann wird es geschehen. Wir müssen also glauben, so sagt Jesus, das geschieht, was wir sagen. Wir sind also als Christen, als gottesgläubige Menschen dazu gerufen, Segen zu sein und Segen auszudrücken, Segen auszusprechen. Und Segen wird immer stärker sein als der Fluch. Segen kommt immer von Gott, der Fluch, also das negative Wort, kommt immer vom Gegenspieler Gottes, also vom Satan. Der Segen aber hat größere Kraft. Und Jesus fordert die Jünger auf, ihr müsst Glauben an Gott haben. Ihr müsst glauben, dass das geschieht, was ihr aussprecht. Also Menschen des Segens sein, Menschen der guten Worte sollen wir sein. Wenn wir Paulus nochmal sehen im ersten Korintherbrief, 14. Kapitel, da spricht Paulus von der Kraft des Wortes in Form der Prophetie. Prophetisch reden heißt demnach von Gott her zu den Menschen sprechen, damit es ermutigt, tröstet und aufrichtet. Also auch dieses prophetische Reden, von dem Paulus spricht, ist natürlich auch ein anderer Ausdruck von segnen, von Gott her zu den Menschen sprechen. Und das ist, glaube ich, auch der Ausdruck des Segnens, von Gott her sprechen. Das heißt also mit allen Anliegen, mit allen Menschen erstmal zu Gott gehen, für sie beten, sie dem Segen Gottes anvertrauen und dann mit seinen Augen schauen, mit seinem Herzen lieben, mit seinen Händen segnen. Ich glaube, wenn wir so diese Richtung im Blick haben, also erst auf Jesus schauen, von ihm her die Menschen und die Dinge, die Situationen anschauen, dann haben wir ein besseres Verständnis dafür, was der Segen eigentlich meint. Von Gott her zu den Menschen. Und der segnet, ist der Vermittler dieses Segens. Eine gute Form von Zuwendung, die eben ermutigt, tröstet und aufrichtet.

0: Also wir haben es jetzt schon gehört, Pfarrer Meier, wir alle sind tatsächlich eingeladen, aufgefordert, direkt schon von Jesus und dann natürlich von den Aposteln her sind wir aufgefordert, einander zu segnen, um einander ausdrücklich unter diesen Segen Gottes zu stellen gegenseitig. Allein, ich glaube, diese Parallele, das werden auch einige jetzt so das erste Mal gehört haben, dass dieses prophetische Reden eben auch in diese Richtung geht, von Gott her sprechen und dann eben auch tatsächlich im Anschluss daran auch mit den Augen Gottes zu sehen. Das ist ja schon auch eine interessante Dimension. Das heißt, wenn ich andere Menschen und durchaus auch diejenigen, die im Gegenzug mich eher verfluchen, als dasselbe zu tun, wenn ich die Menschen unter diesen Segen Gottes stelle, um den Segen Gottes für sie bitte, dann macht das am Ende des Tages auch was mit mir selber?
1: Ganz sicher. Wenn wir auf Jesus schauen in der Stunde seiner größten Liebe, dann sehen wir, dass er am Kreuz natürlich schmerzhaft leidet, furchtbar sogar. Der Schmerz bleibt Schmerz und das Kreuz bleibt Kreuz, aber Jesus ist anders, weil er in seinem Herzen ganz mit dem Vater verwurzelt ist und vom Vater her spricht er zu den Menschen und das ist wieder dies. Das schafft ihm selbst eine Souveränität. Er steht über den Schmerzen und ist also durch Schmerz und Leiden nicht auf sich selbst fixiert, sondern da er im Vater ist und sich dessen bewusst ist, er ist im Vater gehalten, in seiner Liebe gehalten. Dadurch hat er die Möglichkeit, auf die Menschen, die unter ihm am Kreuz stehen, einzuwirken. Er betet für die und segnet die, die sich da über ihn lustig machen. Die Soldaten, die ihn da hochnehmen, die ihn verspotten und verhöhnen. Alle, die ihn verspotten, er segnet sie. Und der Mitgefangene, er wird von Jesus gesegnet, und als der ihn also bittet, Herr, denk an mich, wenn du in dein Reich kommst. Heute noch wirst du mit mir im Paradies sein, verspricht Jesus. Oder er verweist Maria und Johannes unter dem Kreuz aufeinander. Siehe da dein Sohn, siehe da deine Mutter. Er schafft also diese heilige Familie, diese Heiligkeit in der Beziehung zwischen seiner eigenen Mutter und seinem Lieblingsjünger. Also der Segen wirkt sich heilsam aus für den Menschen und fließt in erster Linie vom Kreuz. Vom Kreuzesgeschehen, also aus der Stunde der größten Liebe Gottes in unserer Menschengeschichte. Das ist die Quelle des Segens. Also das kostbare Blut, das Jesus da vergießt, ist Quell und Urgrund des Segens Gottes. Und das wird dann natürlich in der Eucharistie auch wiederum verkörpert und dargestellt und auch spürbar und wirksam. Die Eucharistie, so steht es also auch in den Lehrtexten der Kirche, die Eucharistie ist wirklich Quelle und Urgrund allen Segens. Also wir sprechen den Segen einander zu durch Tod und Auferstehung Jesu, durch die Heilsereignisse, die wir durch Jesus Christus erlebt haben. Und in diesem Sinne, weil uns selber das Tor zum ewigen Leben geöffnet ist, dadurch haben wir überhaupt die Möglichkeit, Zugriff zu haben auf diese Gnade, die Gott uns zur Verfügung stellt. Und dieses Segen aussprechen ist im Grunde ein ständiges sich bewusst machen, wozu ich eigentlich berufen bin und zu welcher Höhe ich da eigentlich auch unterwegs bin. Und das ist zunächst mal keine Aufgabe des Priesters alleine, sondern wirklich Aufgabe jedes getauften Christen.
0: Und weil wir genau da an dieser wichtigen Stelle sind und das immer wieder für Fragen sorgt, müssen wir das auch nochmal klären. Es gibt auch nochmal eine besondere Form des Segnens, die geweihten Männern vorbehalten ist, also Diakonen, Priestern, Bischöfen. Wenn ich jetzt zum Beispiel zu Ihnen komme mit einem Andachtsgegenstand und frage Sie, ob Sie den segnen könnten oder, weiß ich nicht, vielerorts sind ja auch zum Beispiel Autosegnungen wichtig. Der Segen am Ende der Heiligen Messe. Und solche Dinge, solche sakramentalen Handlungen, wie das im Jargon der Kirche heißt. Das ist nochmal eine besondere Segensform, die sich nochmal unterscheidet. Worin genau?
1: Ja, also dieser priesterliche Segen, der sich auf Andachtsgegenstände, überhaupt auf Gegenstände und auf Menschen in bestimmten Situationen erstreckt. Oder auch das sakramentale Segnen am Schluss der Messe mit der Eucharistie, der eucharistische Segen. Und so von Leichnam oder bei eucharistischen Andachten oder auch der Segen im Bereich von Sakramenten, zum Beispiel die Handauflegung bei der Krankensalbung, auch das ist ja eine Form des Segnens, das schweigende Gebet, bei dem ich selber als Priester in meinen 41 Jahren durchaus schon erlebt habe, wie Menschen sich von einem Moment zum anderen verwandelt haben in der Intensivstation, wie Herzfrequenzen sich zum Positiven hin verändern, bei Menschen, die eigentlich schon 3 Tage bewusstlos waren, die plötzlich die Augen aufmachen und das Vaterunser mitbeten. Oder ein Mann, der sich über eine Situation in der Familie so in Rage geredet und geschrien hat, dass die Schwestern mich angerufen haben. Ich kam und gerade in diesem Moment des schweigenden Handauflegens, also in dieser Segensform, da fängt er plötzlich an zu weinen wie ein Kind. Und die ganze Spannung, der ganze Ärger löst sich. Und wir konnten nach der Spendung der Krankensalbung völlig ruhig und normal miteinander reden. Und die Schwester, die es also hinter der Tür von außen mitbekommen hat, die hat nur große Augen gemacht und gestaunt. Und wir waren uns tatsächlich alle staunend bewusst, welche Kraft uns da Gott auch zur Verfügung stellt. Also das priesterliche Segnen in den Andachtsgegenständen, es gibt ein ganzes Buch, das heißt Benediktionale. Da stehen also alle Segensmöglichkeiten drin, also Fahrzeuge, Feuerwehrfahrzeuge, Schiffe, Seilbahnen, alles Mögliche. Also was in menschlichem Dienst steht, können wir unter den Segen Gottes stellen. Und zwar auch wieder mit der Zielrichtung, dass es dem Menschen zum Heile wird und Gott zur Ehre. Dass es also niemals so gebraucht wird, dass es an Gott vorbei benutzt wird, sondern dass es immer dem Menschen zum Heil und Gott zur Ehre benutzt wird. Also das Segnen vor allen Dingen dann mit Weihwasser bedeutet eben auch, dass wir im priesterlichen Segen in diesem Augenblick so die Taufgnade noch einmal aktivieren und aktualisieren, dass wir uns dessen bewusst werden, wir stehen als Getaufte, also als Gerufene, als berufene Menschen vor Gott und stellen die Gegenstände, die wir in unserem alltäglichen Leben oder auch in unserem Gebetsleben gebrauchen, unter diesen speziellen Schutz Gottes. Und damit verbunden ist auch der Gedanke, dass diese elementaren Mächte der Finsternis, dass sie keinen Zugriff haben auf diese Gegenstände. Dass also Wasser, Salz vor allen Dingen auch von diesen elementaren Mächten des Bösen befreit werden. Dass es ganz bewusst in den Segenszusammenhang Gottes gestellt wird und an den Empfang der Taufe erinnert. Und dass es von daher auch, ich sag mal, das Wort exorziertes Wasser oder exorziertes Salz oder Öl werden kann. So dass wir diese geweihten Gegenstände dann auch zur Weihe unserer Gegenstände oder unserer Wohnung, unserer Räume zu Hause weiterhin benutzen können. Also die Hausherren, Mutter, Vater, wer auch immer, können dann dieses gesegnete Wasser, dieses gesegnete Salz oder das Öl auf Gegenstände legen, so dass es dann eben sich auch segensvoll in das Haus hinein weiter auswirkt. Man kann jetzt natürlich sagen, das ist ja magisches Verständnis, aber genau das ist es eben nicht. Wir glauben ja nicht an bestimmte Formeln, die da gesprochen werden müssen und dann passiert etwas Verwandelndes oder so weiter. Es geht nicht um Zauberei, sondern es geht einfach darum, als Getaufte sich der Taufgnade bewusst zu werden. Deswegen geschieht gerade dieses Segnen von Gegenständen durch den Priester mit dem Weihwasser, um uns miteinander und die Gegenstände in die Taufgnade zu versetzen und diesen Gegenständen eben den Segen Gottes aufzulegen und die Mächte der Finsternis eben von diesen Dingen fernzuhalten. Also das ist dann natürlich schon eine spezielle Form des Segnens und die ist dann nach katholischer Lehre eben dem Priester vorbehalten. Während, wie gesagt, wenn das gesegnete Taufwasser nach Hause genommen wird, kann es da auch als Weihwasser benutzt werden, um sich selber und die Räume und andere Menschen damit unter den Segen Gottes zu stellen. Seine Gunst.

0: Das Thema Segen, Segnen hat uns an dieser Stelle beschäftigt im Gespräch mit Pfarrer Peter Meyer, der deutschlandweit bekannte Exerzitienleiter, Seelsorger aus dem Bistum Münster. Danke, Pfarrer Meyer, für diese Gedanken und diese Ermutigung auch zum Segnen. Können wir abschließend also festhalten, wenn ich zum Beispiel ein Segensgebet spreche vor einem Termin für meinen Gesprächspartner und ich ahne schon, das könnte schwierig werden und dann falte ich die Hände vor diesem Gespräch und bitte Gott, diesen meinen Gesprächspartner zu segnen. Oder wenn ich meine Kinder aus dem Haus verabschiede und ihnen vorher mit dem Weihwasser, das ich zu Hause habe, ein Kreuz auf die Stirn zeichne und sie segne. Auch das sind alles Dinge, das ist nicht bloß symbolisch und sozusagen eine für mich, für die Psyche, dass es mir besser geht oder ähnliches, sondern ich darf schon mit Fug und Recht davon ausgehen, dass Gott das auch dieses Gebet hört und hier auch entsprechend segnend wirkt.
1: Ja, absolut. Und ich werde also zum Vermittler der Gnade auf diese Weise, indem ich also andere Menschen, sie als Vater, die Kinder oder wie auch immer, wenn wir andere Menschen oder Situationen, eine Pfarrgemeinderatssitzung, über die ich den Segen von vornherein ausrufe, das ist schon einsteigend in diese vermittelnde Weise des Segenspendens. Die Gnade wird vermittelt auch dadurch, dass ich bewusst in das Bewusstsein eintrete, dass mit der Gegenwart Gottes, mit seiner Gnade die Sitzung anders verlaufen wird. Oder wenn dann zum Beispiel ich ein Fahrzeug segne und ich baue dann trotzdem einen Unfall, dann heißt das nicht, guck, das Segensgebet war jetzt nicht wirksam, sondern ich muss es wirklich von dieser Absolutheit meines Interesses lösen. Also wenn ich ein gesegnetes Fahrzeug habe, dann werde ich ja keinen Unfall bauen. Das ist ja nicht so. Aber ich kann die Sicherheit haben, dass selbst dann in einem Schadensfall der Segen Gottes nicht von mir weicht. Dass ich also ausgerüstet werde mit einer Kraft, dies ist ein gesegnetes Fahrzeug. Und wenn ich jetzt den Unfall gebaut habe, dann ist Gottes Segen trotzdem bei mir. Und wenn ich dann aussteige aus dem Fahrzeug und bin mir dessen bewusst, und bevor ich mit dem Unfallgegner ins Gespräch komme, bitte ich Gott wiederum um diese Gnade, Herr, lass deinen Segen, der jetzt auf diesem Fahrzeug liegt, jetzt auch in diesem Gespräch, in diesen Verhandlungen spürbar und sichtbar werden. Sodass es also ein ruhiges Gespräch wird, sodass wir Lösungen finden. Also im Segen Gottes zu sein, heißt auch ein versöhnter Mensch zu sein. Ich bin dann versöhnt mit all den Eventualitäten. Selbst wenn die Dinge ganz anders laufen, als ich mir vorstelle. Ich habe jetzt nochmal die Geschichte gehört von einer Person, von einer Familie, die zu Weihnachten Ende des 19. Jahrhunderts von Amerika nach Paris fahren wollten. Die Mutter mit 4 Kindern ist mit dem Schiff vorausgefahren. Sehr gläubige Menschen, der Vater musste in Chicago noch geschäftliche Dinge weiterführen. Und kurz vor der europäischen Küste ist das Schiff havariert und ist untergegangen. Die 4 Kinder sind gestorben. Die Ehefrau, die Mutter, konnte sich auf einer Planke retten. Und sie wusste hinterher in all dieser schrecklichen Not, die sie da erlebt hatte, dass Gott einen Plan für sie hatte. Und sie hat sich entschieden, nicht an Gottes Liebe zu zweifeln, sondern zu glauben. Und sie meinte sogar, diese Stimme innerlich zu hören, ich habe noch einen Sinn für dein Leben. Ich habe noch eine Aufgabe, die du erfüllen sollst. Sie ist dann später mit ihrem Mann nach Israel, nach Bethlehem gezogen. Und dann haben sie zu Weihnachten, auch Ende des 19. Jahrhunderts, noch angefangen, Waisenhäuser zu errichten und eine medizinische Station, um Soldaten zu pflegen. Und es wurde dann sogar also der Grund für das Caritas-Baby-Hospital auf diese Weise gelegt. Von einer Frau, die so vom eigenen Schmerz des Todes ihrer Kinder, die mit ihr zusammen im Wasser, also die Kinder sind ertrunken, sie ist gerettet worden. Aber dieses traumatische Erlebnis hat sie nicht von der Liebe Gottes weggebracht. Und sie hat weiterhin daran geglaubt, dass ihre Kinder im Frieden sind bei Gott, dass ihr Leben weiterhin unter dem Segen Gottes steht. Und sie ist dann tatsächlich zum Segen für die Menschen in Bethlehem und Umgebung geworden. Und da hat sie dann den Rest ihres Lebens verbracht, auch nach dem Tod ihres Mannes, mit ihrer Tochter zusammen, hat sie dann dieses Werk weitergeführt, was bis heute existent ist. Man muss sich das vorstellen. Also es kommt letzten Endes auf unsere eigene innere Einstellung an, dass ich glaube, dass ich einfach annehme, dass ich es einfach akzeptiere, dass mein Leben generell unter dem Segen Gottes steht, wenn ich mich dem immer und immer wieder stelle. Und dann werde ich auch die Kraft haben, in den schlimmsten Momenten meines Lebens nicht aufzuhören, an diese Segenskraft Gottes zu glauben und dass er für mein Leben noch einen weiteren Zweck hat. Also diese Geschichte möchte ich zum Schluss da wirklich auch noch erzählen, weil ich sie jetzt kürzlich nochmal wieder neu gehört habe. Also sehr beeindruckend, wie Menschen dann wirklich die einmalige Entscheidung für Gott getroffen haben, in dieser Kraft weiterleben und noch etwas Großartiges zu Wege bringen können. Also glauben wir einfach an diese Kraft des Segens, die nicht aufhört, auch wenn unser Leben um ganz schmerzhafte Kurven geführt wird und wenn es Wendungen nimmt, die wir eigentlich nie geglaubt oder nie befürchtet hätten, weil wir doch denken, wer im Segen steht, bei dem geht alles gut. Nein, diese Verheißung haben wir nicht. Aber es getauft haben wir die Verheißung, dass Gott immer bei uns ist, wenn wir uns dieser Gegenwart immer wieder bewusst werden. Und im Segen werden wir uns dessen bewusst. Und wir stellen uns ganz bewusst unter sein Kreuz, unter den Segen des gekreuzigten und auferstandenen Christus. Und die Kraft wird uns begleiten, selbst in den schwersten Augenblicken des Lebens. Selbst dann kann es noch wieder fruchtbar werden für andere. Den Menschen zum Heil und Gott zur Ehre.
0: Den Menschen zum Heil und Gott zur Ehre. Der Glaube an und das Vertrauen in die Kraft des Segens Gottes, in die Kraft des Segnens, füreinander im Gebet einstehen, einander den Segen Gottes zu wünschen und zu erbitten. Liebe Hörerinnen und Hörer, herzliche Einladung dazu. Das haben wir heute von Pfarrer Peter Mayer gelernt, dass das auf jeden Fall das eigene Leben mit Gott mehr als bereichert und tatsächlich zum Segen wird für einen selbst und für die anderen. Herzliche Einladung also dazu, diese Kraft des Segnens neu zu entdecken, wieder zu entdecken im eigenen geistlichen Leben. Für sich selbst und eben besonders für die anderen, von sich selber absehen und mit den Augen Gottes sehen und dann ja prophetisch reden, wie wir es am Anfang auch gehört haben, also segnen. Und da gibt es auch, wie wir heute auch gelernt haben, die besondere sakramentale Kraft des Segnens, die den Menschen bzw. den Männern erteilt worden ist, die das Weihesakrament empfangen haben, so auch Pfarrer Peter Mayer. Er ist geweihter Priester. Somit bitten wir ihn zum Abschluss dieser Sendung, damit das Ganze auch in unserem Herzen ankommt und dort Frucht bringt, bitten wir um geistliche Unterstützung, um den priesterlichen Segen.
1: Ja, ich tue das jetzt mit dem Priestersegen, so wie er im Buch Numeri im 6. Kapitel übermittelt wird. Der Herr sprach zu Mose, sagt zu Aaron und seinen Söhnen, so sollt ihr die Israeliten segnen, sprecht zu ihnen. Der Herr segne dich und behüte dich. Der Herr lasse sein Angesicht über dich leuchten und sei dir gnädig. Der Herr wende sein Angesicht dir zu und schenke dir Heil. Im Namen des Vaters und des Sohnes und des Heiligen Geistes. Amen.
0: Amen.
1: Gelobt sei Jesus Christus.
0: In Ewigkeit. Amen.

0: Claudia Lapsin, Radiohörerin aus Dortmund.
1: Ja, genau, hier ist die Claudia. Hi. Ich bin so glücklich, auf euren Sender gestoßen zu sein. Ich habe ein neues Auto gekauft und da habe ich jetzt so ein tolles DAB Plus Radio und dann habe ich einfach mal so die Senderliste abgespeichert, was der mir so vorgeschlagen hat und da war dieser Sender bei. Und dann bin ich mal einfach zu zufällig dran hängen geblieben, habe mal reingehört und da dachte ich, ach toll, ne, das war irgendwie, ich weiß nicht, ob das ein Gebet war oder Rosenkranz. Ne? Ich kannte Rosenkranz vorher überhaupt nicht und dann dachte ich, okay, was reden die denn da? Ja, dann habe ich mir das immer mal wieder angehört und dann habe ich gemerkt, das tut mir einfach gut. Ne? Das ist so eine Art Meditation, so fängt der Tag morgens gut an um 6, wenn ich aufstehe und zur Arbeit fahre und ja, und dann habe ich immer weitergehört und letztendlich habe ich den als festen Sender und kann gar nichts anderes mehr hören. Bin im Außendienst tätig und bin viel im Auto, demzufolge habe ich natürlich Radio an und ich profitiere davon. Ne? Also egal, was ich da höre, ob das die Lieder sind, ob das irgendwelche Exerzitien sind oder. Ich kann da echt stundenlang zuhören und das gibt mir so viel, da möchte ich einfach mal Danke sagen.

Es ist gleich 17 Uhr und 15 Minuten. Es folgt die Sendung zum Nachdenken. Heute heißt es dort Rebuild, die Erneuerungsgeschichte einer katholischen Pfarrei. Gläubige aufrütteln, verlorene Gangene erreichen, der Kirche wieder Bedeutung geben. Mit dieser Erfolgsgeschichte aus einer Pfarrei in Baltimore veröffentlichte der amerikanische Pfarrer Michael White vor mehr als 10 Jahren einen mutmachenden Bestseller in den USA. Seitdem ist Rebuild zu einer weltweiten Bewegung der Gemeindeerneuerung geworden. Pfarrer Richard Kocher, Programmdirektor von Radio Horeb, stellt dieses Buch in Auszügen vor.

0: In dem Buch Rebuild, Wiederaufbau von Michael White und Tom Corcoran wird in schon klassischer Weise die Geschichte einer katholischen Pfarrei geschildert, die vollkommen am Boden lag und wie viele andere zumachen hätte müssen in den Vereinigten Staaten in Baltimore, wenn sie nicht ja, eine Grunderneuerung erfahren hätte. Wir sind beim Thema Entwickeln einer Strategie, um eine Pfarrei voranzubringen, anhand der Pfarrei Nativity in Baltimore in den Vereinigten Staaten. Das 10. Kapitel, es geht um das Geld. Es trägt den Titel, Bestehlen Sie Gott nicht. Das nächste Kapitel, der nächste Abschnitt, der Unterabschnitt heißt Fasching, Christbäume und Spaghetti essen. Auch hier ist unsere Pfarrei ein Beispiel aus dem Lehrbuch, wie man es nicht machen soll, bevor wir dorthin kamen und auch danach noch. Am Beginn versammelte sich die Pfarrei in einem Turnsaal. Von Anfang an bemühten sich Pfarrer und Gemeinde darum, so schnell wie möglich eine Kirche zu errichten. Das ist ein weit verbreiteter, wenn auch verständlicher Fehler. Kirchliche Menschen wollen Kirchen bauen, noch bevor sie wirklich eine brauchen oder sie die finanziellen Mittel dafür haben. Natürlich müssen sie sich dann nicht mehr jede Woche in einem gemieteten Ort treffen. Doch unweigerlich definiert das Kirchengebäude, wer sie als Gemeinde sind. Es ist falsch, so zu denken, da eine Gemeinde ihren Raum definieren sollte. Aber leider ist das ein immer wieder begangener Fehler. Auch was danach in Nativity passierte, war typisch. Die junge Gemeinde, die wachsen wollte, machte viele Schulden. Das war bald das dominierende Thema in der Pfarrei. Als man durch Spenden die nötigen Summen nicht aufbringen konnte, wandte man sich an professionelle Fundraiser, die helfen sollten. Das ist immer problematisch, weil das Spendengeben ein spirituelles Tun ist. Laut Bergpredigt Matthäus 6 ist es in Einheit mit Fasten und Gebet zu sehen. Also nicht etwas, was nur der persönlichen Charity und der Großzügigkeit des Menschen überlassen ist. Es ist nach dem Verständnis des Judentums und auch des Christentums eine Verpflichtung, Menschen in Not zu helfen und auch für die Bedürfnisse der Kirche aufzukommen. In früheren Zeiten hatte man da kein Problem. Man hat meistens Naturalien gebracht am heiligsten Ort der Kirche. Bei einer heiligen Feier, der heiligen Messe, hat man das bei der Gabenbereitung dargebracht. Es ist also keine Kleinigkeit, um die es hier geht, sondern ein religiöses Tun des Menschen. Fundraiser lassen diesen Aspekt vollkommen aus dem Blick. Sie gehen einfach nur mit weltlichen Dingen heran. Wie sollen sie auch sonst das tun? Aber das entkernt gleichsam das, worum es hier uns geht. Also wurde die Fundraising-Methode zum Mittelpunkt der Pfarrei. Haupt- und ehrenamtliche Mitarbeiter nutzten sie für ihre Zwecke und verhinderten so missionarische Seelsorge. Als sie auch damit nicht erfolgreich waren, bot die Pfarrei ein Hypothekenprogramm an. Das war ein einfallsreicher, aber keineswegs biblischer Zugang, bei dem die Pfarreimitglieder der Pfarrei Geld borgen, anstatt es ihr zu schenken. Mit der Zeit waren alle verwirrt durch diese verschiedenen Zugänge und die Pfarrei hatte weiterhin Schwierigkeiten mit den Finanzen. Eines Sonntags, so geht die Mär, verkündeten Pfarreiverantwortliche von der Kanzel Folgendes, um die Situation zu erläutern. Wir brauchen jede Woche lediglich $8 von jeder Familie, damit die Pfarrei funktioniert. So machten sie aus der Spende so etwas wie ein Eintrittsgeld. Das äußerte sich ironischerweise in einem Rückgang der Spenden. Denn wahrscheinlich haben eher die Leute zugehört, die bisher mehr als $8 pro Woche gegeben hatten. Also Sie merken, dass die Situation in Amerika, wo es die Kirchensteuer nicht wie bei uns gibt und die Finanzen ein leidiges Thema sind, das ständig dort aufschlägt. Als wir in der Nativity kamen, dachten wir zunächst nicht viel über Geld nach. Wir wussten nicht, wie wichtig es ist, abgesehen davon, was wir damit tun könnten. Für die Gemeinde gab es auch keine Botschaft, was die Spenden anging, außer wir wollen mehr. Es schien ständig Benefizveranstaltungen zu geben. Wir betrachteten diese klarerweise als zusätzliches Einkommen, damit wir mehr Leute anstellen konnten, was mit dem ordentlichen Haushaltsgeld nicht möglich war. Im Frühling versuchten wir ein Auto zu verlosen, das wir für diesen Zweck gekauft hatten. Doch wir erreichten nicht einmal den ursprünglichen Kaufpreis, also mussten wir noch mehr Lose verkaufen. Währenddessen stand das Auto vor unserer Kirche als große, strahlende und leuchtende Anklage all dessen, was wir nicht verstanden. Zu unserem Mangel an Wissen und Verständnis kam noch hinzu, dass wir selbst nicht gerne geben. Niemand von uns unterstützt unsere Pfarrei finanziell. Und das ist natürlich dann schon eine heftige Sache. Das sage ich auch den Mitarbeiterinnen und Mitarbeitern vor dem Marathon. Wir können doch andere nicht um Spenden bitten, wenn wir es selber nicht tun. Es geht nicht darum, dass jemand das Konto plündert. Und wenn es nur einige Euros sind, aber wir müssen es doch selber tun, bevor wir andere auffordern. Dann kommt man sich ja sonst wie ein Heuchler vor. Und dann schreibt er, niemand von uns unterstützt die Pfarrei finanziell. Wir dachten nicht einmal daran. Nur wenige Angestellte spendeten etwas und die aktiveren, freiwilligen Mitarbeiter betrachteten ihre Arbeit als Spende. Während einer besonders anstrengenden Benefizveranstaltung sagte jemand von ihnen, ich gebe sicher keinen Cent dazu, weil die Zeit, die ich in die Pfarrei investiere, mindestens 2000 Dollar pro Jahr wert ist. In unserer damaligen finanziellen Situation wäre uns das Geld lieber gewesen. Auch wir hatten persönliche Schwierigkeiten mit dem Geld. Sinnlose Ausgaben, Kreditkartenschulden, kein Finanzplan und keine Ersparnisse. Das hängt alles miteinander zusammen. In einer Pfarrei, die wir kennen, hängt ein Schild. Wir sind eine Pfarrei, wo es noch den Zehnten gibt. Also den Zehnten von dem, was sie verdienen, abzugeben. In Deutschland ist das ungefähr das Dreifache der Kirchensteuer. Also schon nicht wenig. Wen wollen die überzeugen? Außerdem widersprachen sie ihrer eigenen Werbung, weil auf dem Schild daneben zu lesen war, wir spielen Bingo. Tut mir leid, aber beides geht nicht. Um regelmäßige Benefizveranstaltungen, Spaghetti-Essen und so weiter durchzuführen, muss eine kleine Pfarrei eine große Geldsumme aufbringen, um einen großen Saal in eine Küche zu bauen. Die Essen sind in der Gemeinde sehr beliebt, aber ironischerweise bringen sie nicht einmal genug ein, um die monatlichen Bauraten abzubezahlen. In einer anderen Kirche in unserer Nähe gibt es ständig Benefizveranstaltungen. Große, furchtbare, arbeitsintensive Benefizveranstaltungen. Eine nach der anderen. Nach dem Sommerkarneval, auch eine gute Idee, könnte man im Sommer auch Fasching feiern. Weiß nicht, wie das bei den Amis ausschaut, aber es steht hier dort. Folgt das Herbstfestival. Dann kommt Halloween. Der Verkauf von Christbäumen beendet die Saison. Das tun sie, aber es ist nicht, was Gott von uns will. Benefizveranstaltungen können Spaß machen. Sie können Gemeinschaft vermitteln. Manchmal sind sie Teil der sozialen und ethischen Kultur einer Gemeinde und sogar eine Quelle des Stolzes. Als solche respektieren wir ihre Anziehungskraft. Denken Sie an den Marathon. Das ist ja auch eine Benefizveranstaltung für Radio Maria in Afrika. Was das an Gemeinschaft, an Austausch und Freude hervorbringt, das ist unbezahlbar. Also das darf man jetzt nicht ganz so negativ sehen mit den Benefizveranstaltungen, aber er schreibt weiter, schließlich geht es bei Benefizveranstaltungen immer nur um einen Austausch von Geld gegen irgendetwas oder zumindest um die Möglichkeit, etwas zurückzubekommen. Also geht es um einen Austausch von Gütern. Wenn das überhand nimmt, wird die Idee der Kirche Jesu Christi geradezu torpediert. Tombolen, Auktionen, verdeckte Auktionen, Verkäufe, Essen, Dinnershows, Tanzveranstaltungen, Glücksspiel, Bingo und andere Anreize für Spenden. Nichts davon lehrt Gott uns, um unsere Arbeit damit zu finanzieren. Es ist wie mit Obst. Beim Fundraising geht es nur um die Früchte. Man muss sie pflücken, vom Baum schütteln, sie aufsammeln. Als kurzzeitige Strategie kann das auch in der Kirche erfolgreich sein. Langfristig sicher nicht. Irgendwann sind alle Früchte geerntet und man beschädigt oder zerstört den Baum durch aggressive Übererntung. Professionelle Fundraiser nennen das Nachlassen der Spendenfreudigkeit. Wir können die Früchte ernten oder wir können fruchtbringende Bäume pflanzen. Das sind zwei völlig verschiedene Tätigkeiten, die zu völlig verschiedenen Ergebnissen führen. Bei erfolgreicher Finanzierung in der Kirche geht es um das Pflanzen von fruchtbringenden Bäumen, nämlich Pfarreimitglieder, die großzügig sind. Bei Fundraising geht es ums Geld. Uns sollte es um die Menschen gehen. Und das ist schon ein kleiner, aber immer ganz entscheidender Unterschied. Muss man auch bei Radio Horeb, auch ich persönlich, aufpassen, dass es wirklich um die Menschen geht. Und das Geld ist ein Mittel dazu. Es ist nicht das Endziel. Es segne, heile, schütze und behüte sie der mächtige und gütige Gott, der Vater und der Sohn und der Heilige Geist.
1: Amen.
0: Ich wünsche Ihnen einen gesegneten Tag.
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0: Nachrichten aus Kirche und Welt direkt aus der aktuellen Redaktion von Radio Horeb im Studio Johannes Wiczorek. Havanna. Die wirtschaftliche Krise in Kuba verschärft sich weiter und sorgt für zunehmende Spannungen im Land. Immer mehr Menschen verlassen die Insel, während gleichzeitig die Unzufriedenheit in der Bevölkerung wächst. Menschenrechtsorganisationen berichten zudem von einer zunehmenden Repression gegen Oppositionelle und Kritiker des Regimes. Vor diesem Hintergrund steht auch die Situation von Christen verstärkt im Fokus. Der Vorstandssprecher der Internationalen Gesellschaft für Menschenrechte, kurz IGFM, Valerio Krüger, sagte bei Radio Horeb:
1: Was ist bei den Menschen im Gefängnis? Es gibt Hunger, die Menschen, bekommen quasi Lebensmittelabfälle aus an anderen Gewerben und somit entstehen Unterernährung, Krankheiten. In den Zellen gibt es Gewalt durch die politische Polizei. Also die Gefängniswärter werden durch den Geheimdienst quasi angehalten, Gewalt auszuüben. Oder gewöhnliche Gefangene schlagen oder misshandeln die politischen Gefangenen. Ja? Also gewöhnliche Kriminelle agieren dann gegen die politischen Gefangenen, also die, die mal auf die Straße gegangen sind und gesagt haben, es gibt keine Pressefreiheit, die deswegen im Gefängnis landen, die werden dann von regulären Gefangenen misshandelt.
0: Ein ausführliches Interview über die Lage in Kuba finden Sie in der Horeb-Mediathek unter Interview des Tages. Hamburg. Das Missionsschiff Logos Hope des christlichen Hilfs- und Missionswerks Operation Mobilization hat in Hamburg angelegt. Das Schiff gilt als größte schwimmende Buchmesse der Welt mit rund 5000 Büchern an Bord. Bei der offiziellen Eröffnung würdigte die Hamburger Bürgerschaftsabgeordnete Irene Appia von der SPD die Arbeit der Besatzung. Bis zum 14. Juni können Besucher das Schiff erkunden und an Veranstaltungen teilnehmen. Neben Veranstaltungen an Bord engagiert sich die Organisation auch an Land, etwa durch soziale Einsätze und Hilfsprojekte. Ziel ist es, Menschen Hoffnung, Bildung und Unterstützung zu bringen und gleichzeitig christliche Gemeinden weltweit zu stärken. Heiligenkreuz im Wienerwald. Von Mittwoch bis Freitag findet in Heiligenkreuz eine offene Tagung zum Thema Barmherzigkeit statt. Die Tagung ist vom Studiengang Theologie des Leibes organisiert. Im Fokus steht dabei der junge Karol Wojtyła, der spätere Papst Johannes Paul II. Gemeinsam mit dem polnischen Theologen und Wojtyła-Kenner Dr. Przemysław Kwiatkowski werden dessen geistliche Entwicklung, sein inneres Ringen sowie seine Erfahrungen von Gemeinschaft und Verantwortung erschlossen. Die Tagung richtet sich an alle, die auf der Suche sind nach Orientierung und einer lebensnahen, menschenfreundlichen Theologie. Eine Teilnahme ist auch digital möglich. Ausführliche Informationen unter theologiedesleibes.org. In eigener Sache. Pfarrer Andreas Schätzle, der geistliche Assistent von Radio Horeb Team Deutschland, ist morgen in Wernigerode im Harz vor Ort. Um 18 Uhr wird Schätzle in der Kirche St. Marien einen Aussendungsgottesdienst für die Team Deutschland Gruppe Wernigerode feiern. Übermorgen, am Mittwoch, dann in Weimar, in der Herz-Jesu-Kirche. Alle Informationen dazu finden Sie auf unserer Homepage und in der App unter Mitarbeiten treffen Sie uns vor Ort. Das waren Meldungen aus Kirche und Welt. 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

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Wir sind jetzt verbunden mit der geistlichen Familie Das Werk im Kloster Thalbach in Bregenz zum Beten der Vesper mit Angelus. Dazu begrüßen wir auch ganz herzlich die Zuhörer von Radio Maria.

Wir beten die Vesper vom Montag der zweiten Woche auf der Seite 350 und folgendem.

0: Du bist der Schönste von allen Menschen. Für immer hat Gott dich gesegnet. Mein Herz fließt über von froher Kunde. Ich weihe mein Lied dem König.
1: Meine Zunge gleicht dem Griffe des flinken Schreibers.
2: Du bist der Schönste von allen Menschen. Anmut ist ausgegossen über deine Lippen. Darum hat Gott dich für immer gesegnet.
1: Gürte du hältst ein Schwert um die Hüfte. Kleide dich in Hoheit und Herrlichkeit.
2: Zieh raus mit Glück, kämpfe für Wahrheit und Recht. Furchtgebietende Taten soll dein rechter Arm dich lehren.
1: Deine Pfeile sind scharf, die unterliegen die Völker. Die Feinde des Königs verlieren den Mut.
2: Dein Thron, du Göttlicher, steht für immer und ewig. Das Zepter deiner Herrschaft ist ein gerechtes Zepter.
1: Du liebst das Recht und hast das Unrecht. Darum hat Gott, dein Gott, dich gesalbt mit dem Öl der Freude. Wie keinen deiner Gefährten.
2: Von Hyriale und Kassia duften all deine Gewänder. Aus Elfenbeinperlen erfreut dich Seitenspiel.
1: Königstöchter gehen dir entgegen. Die Braut steht dir zur Rechten im Schmuck von Ophirgold.

0: Vergiss dein Volk und dein Vaterhaus.
1: Der König verlangt nach deiner Schönheit. Er ist ja dein Herr, verneig dich vor ihm.
0: Die Töchter von Tyrus kommen mit Gaben. Deine Gunst begehren die Lieder des Volkes.
1: Die Königstochter ist herrlich geschmückt. Ihr Gewand ist durchwirkt mit Gold und Perlen.
0: Man geleitet sie in buntgestickten Kleidern zum König. Jungfrauen sind ihr Gefolge. Ihre Freundinnen führt man zu dir.
1: Man geleitet sie mit Freude und Jubel. Sie ziehen ein in den Palast des Königs.
0: An die Stelle deiner Väter treten einst deine Söhne. Du stellst sie zu Fürsten im ganzen Land.
1: Ich will deinen Namen rühren von Geschlecht zu Geschlecht. Darum werden die Völker dich preisen, immer und ewig.

0: Seht, der Bräutigam kommt, geht ihm entgegen.
1: Das Geheimnis seines Willens hat Gott uns kundgetan, in der Fülle der Zeiten alles in Christus zu vereinen. Gepriesen sei Gott,
0: der Gott und Vater unseres Herrn Jesus Christus.
2: Er hat uns mit allen Segen seines Geistes gesegnet. Durch unsere Gemeinschaft mit Christus im Himmel.
0: Denn in ihm hat er uns erwählt vor der Erschaffung der Welt, damit wir heilig und untadelig leben vor Gott.
2: Er hat uns aus Liebe im Voraus dazu bestimmt, seine Söhne zu werden durch Jesus Christus
0: und zu ihm zu gelangen nach seinem gnädigen Willen, zum Lob seiner herrlichen Gnade.
2: Er hat sie uns geschenkt in seinem geliebten Sohn. Durch sein Blut haben wir die Erlösung, die Vergebung der Sünden. Nach dem Reichtum seiner Gnade.
0: Durch sie hat er uns reich beschenkt, mit aller Weisheit und Einsicht.
2: Und hat uns das Geheimnis seines Willens kundgetan, wie er es neben ihm voraus bestimmt hat,
0: die Fülle der Zeiten heraufzuführen in Christus und alles, was im Himmel und auf Erden ist, in ihm zu vereinen.

0: Das Geheimnis seines Willens hat Gott uns gut getan, in der Fülle der Zeiten, alles in Christus zu vereinen.
1: Wir danken Gott unablässig dafür, dass ihr das Wort Gottes, das ihr durch unsere Verkündigung empfangen habt, nicht als Menschenwort, sondern, was es in Wahrheit ist, als Gottes Wort angenommen habt. Und jetzt ist es in euch, den Gläubigen, wirksam. Mein Beten steige vor dir auf, wie Weihrauch, Herr, vor deinem Angesicht.
0: Mein Beten steige vor dir auf, wie Weihrauch, Herr, vor deinem Angesicht.
1: Das Erheben meiner Hände sei wie das Opfer am Abend.
0: Wie Weihrauch, Herr, vor deinem Angesicht.
1: Ehre sei dem Vater und dem Sohn und dem Heiligen Geist.
0: Mein Beten steige vor dir auf.

0: Meine Seele preise dich alle Zeit, Gott, du mein Retter.
1: Meine Seele preise dich alle Zeit.

0: Meine Seele preise dich allezeit, Gott, du mein Retter.
1: Lasst uns beten zu Jesus Christus, der seine Kirche liebt.
0: Erfülle die Bitten deines Volkes.
2: Herr, du willst, dass keiner verloren geht. Gib, dass alle Menschen zur Erkenntnis der Wahrheit gelangen.
0: Erfülle die Bitten deines Volkes.
2: Zeige, dass du der Anwalt der Armen bist. Steh ihnen bei in ihrer Bedrängnis.
0: Erfülle die Bitten deines Volkes.
2: Gib, dass alle Menschen Arbeit finden, damit sie in Sicherheit leben können.
0: Erfülle die Bitten deines Volkes.
2: Beschütze unseren Papst Leo und unseren Bischof Benno. Führe sie durch deinen Heiligen Geist.
0: Erfülle die Bitten deines Volkes.
2: Wir empfehlen dir die verstorbenen Bischöfe, Priester und Diakone. Nimm alle unsere Verstorbenen bei dir auf.
0: Erfülle die Bitten deines Volkes.
1: Vater unser im Himmel,
0: geheiligt werde dein Name, dein Reich komme, dein Wille geschehe, wie im Himmel, so auf Erden. Unser tägliches Brot gib uns heute und vergib uns unsere Schuld, wie auch wir vergeben unseren Schuldigern, und führe uns nicht in Versuchung,
1: Allmächtiger Gott, wir danken dir für alles, was wir heute empfangen haben, denn du hast uns, unnützen Knechten, die Kraft für unser Tagewerk gegeben. Nimm unser Abendgebet als Opfer des Lobes an. Darum bitten wir durch Jesus Christus, deinen Sohn, unseren Herrn und Gott, der in der Einheit des Heiligen Geistes mit dir lebt und herrscht in alle Ewigkeit.
0: Amen.
1: Der Herr sei mit euch.
0: Und mit deinem Geist.
1: Es segne euch der allmächtige Gott, der Vater und der Sohn und der Heilige Geist.
0: Amen.
1: Geht hin in Frieden.
0: Dank sei Gott, den Herrn.
1: Der Engel des Herrn brachte Maria die Botschaft.
0: Und sie empfing vom Heiligen Geist.
1: Gegrüßet seist du, Maria, voll der Gnade, der Herr ist mit dir. Du bist gebenedeit unter den Frauen, und gebenedeit ist die Frucht deines Leibes, Jesus.
0: Heilige Maria, Mutter Gottes, bitte für uns Sünder, jetzt und in der Stunde unseres Todes. Amen.
1: Maria sprach, siehe, ich bin die Magd des Herrn.
0: Mir geschehe nach deinem Wort.
1: Gegrüßet seist du, Maria, voll der Gnade, der Herr ist mit dir. Du bist gebenedeit unter den Frauen, und gebenedeit ist die Frucht deines Leibes, Jesus.
0: Heilige Maria, Mutter Gottes, bitte für uns Sünder, jetzt und in der Stunde unseres Todes. Amen.
1: Und das Wort ist Fleisch geworden.
0: Und hat unter uns gewohnt.
1: Gegrüßet seist du, Maria, voll der Gnade, der Herr ist mit dir. Du bist gebenedeit unter den Frauen, und gebenedeit ist die Frucht deines Leibes, Jesus.
0: Heilige Maria, Mutter Gottes, bitte für uns Sünder, jetzt und in der Stunde unseres Todes. Amen.
1: Bitte für uns, heilige Gottesmutter,
0: dass wir würdig werden der Verheißung Christi.
1: Lasset uns beten. Allmächtiger Gott, gieße deine Gnade in unsere Herzen ein. Durch die Botschaft des Engels haben wir die Menschwerdung Christi, deines Sohnes, erkannt. Lass uns durch sein Leiden und Kreuz zur Herrlichkeit der Auferstehung gelangen. Darum bitten wir durch Christus, unseren Herrn.
0: Amen.
1: Herr, gib all unseren Verstorbenen die ewige Ruhe.
0: Und das ewige Licht leuchte ihnen.
1: Lass sie ruhen in Frieden.
0: Amen.
1: Maria, Sitz der Weisheit,
0: bitte für uns.
3: Wir bedanken uns ganz herzlich bei der geistlichen Familie Das Werk für das gemeinsame Beten der Vesper mit Angelus. Bei uns hier in Radio Horeb geht es jetzt gleich weiter um 18 Uhr mit Talita Kum, dem Magazin für Teens. Heute heißt es dort, werde aktiv. Worship-Abende, junge Gebetsgruppen, Anbetung. Danach sehnst du dich, findest aber nichts bei dir in der Gegend? Dann fang doch einfach selber an. Tipps dazu gibt dir heute Sabine aus Wachsweiler in der Eifel, einem Ort mit ca. 1000 Einwohnern. Dort hat Sabine vor kurzem einen Gebetstag gegründet und es kommen schon über 150 Teilnehmer, vor allem Jugendliche. Wie du das auch bei dir in der Gegend schaffst, darüber sprechen wir mit Sabine um 18 Uhr bei Talita Cum, dem Magazin für Teens. Ich darf mich nun aus dem Studio in München von Ihnen verabschieden. Mein Name ist Klaus Hoffmann und gleich wird Sie David Kräuter durch den weiteren Abend begleiten.

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Italicacum, das Magazin für Teens hier heute am Montagabend. Einmal der Abend der Jugend hier bei Radio Horeb. Für euch im Studio ist David. Den Glauben alleine leben, das ist nichts. Aber viel besser ist es gemeinsam mit vielen zusammen. Aber was ist, wenn bei dir in der Gegend, wenn du niemanden hast, wenn du keine Gebetsgruppen hast, keine Worship-Abende, keine Anbetung? Was machst du dann? Darüber sprechen wir hier heute Abend bei Talitakum, dem Magazin für Teens. Jetzt aber erstmal für euch Timo Langner mit Ein Gott, der das Meer teilt.

0: Worship-Abende, Gebetsgruppen, Anbetung. Danach sehnst du dich, findest aber nichts bei dir in der Gegend? Dann fang doch einfach selber an. Tipps dazu gibt dir heute hier bei Talitha Kum, dem Magazin für Teens, Sabine aus Wachsweiler in der Eifel, einem Ort mit circa 1000 Einwohnern. Dort hat Sabine vor kurzem erst, vor 2 Jahren, einen neuen Gebetszirkel gegründet und es kommen jetzt schon über 150 Teilnehmer, vor allem Jugendliche. Wie du das auch in deiner Gegend schaffst, darüber sprechen wir jetzt hier mit Sabine bei Talitha Kum. Ich bin David. Hi Sabine, schön, dass du hier bei uns bist.
1: Hallo.
0: Wie bist du denn überhaupt auf die Idee gekommen, diesen Gebetstag zu organisieren?
1: Das war 2019, da war ich beim Jugendfestival in Medjugorje und da hat halt ein Priester aus Hongkong erzählt, wie er auch solche Jugendfestivals in Hongkong veranstaltet und hat von dem Wunder erzählt, damals, dass es stattfinden sollte und ein großer Sturm zog aber auf und es sah ganz schlimm aus, dass sie das Festival absagen mussten und dann haben sie aber gebetet und gefastet und plötzlich nahm der Sturm eine andere Richtung ein und sie konnten das Festival feiern und er hat dann alle ermutigt, solche Festivals auch in unsere Heimatorte zu veranstalten und uns nicht so ermutigen lassen. Und Gott die Ehre damit auch geben. Und das hat mich damals schon so fasziniert, dieses Zeugnis, dass meine Mitreisenden zu mir gesagt haben, Sabine, das wäre doch was für dich. Wir helfen dir, start doch mal eins. Und dann bin ich dann zu Pastor Georg Müller hingegangen und habe ihm davon erzählt, von der Idee. Und er war sofort begeistert davon. Und dann haben wir auch schon angefangen zu planen, aber dann kam Corona. Und dann wurde das erstmal nichts. Und dann war ich vor 2 Jahren nochmal beim Jugendfestival, wieder in Medjugorje. Ich war, bin leider erkrankt und war bei den Maltesern, bin auf dem Weg zur Apotheke. Und dann höre ich den Ortspfarrer wieder sprechen davon, geht hinaus in eure Heimat, veranstaltet solche Tage. Und dann dachte ich mir so, ja, stimmt, wir wollten ja eigentlich auch mal sowas machen. Und dann war wieder zu Hause und dann habe ich dann wieder mit Pastor Müller darüber geredet, mit Bekannten von mir, der auch Lobpreisabende macht, also so sehr musikalisch begabt ist. Und ja, und so kam das dann entstanden. Und dann haben wir geplant, Termin festgelegt und Flyers gemacht, Menschen angefragt, die Zeugnis geben könnten. Und dann waren wir auch noch mal in Medjugorje im Herbst. Und dann habe ich einfach mich da auch ein bisschen umgehört. Und dann waren wir Schwester Kerstin Oswald besuchen in ihrem Orden da vor Ort. Und dann habe ich einfach gefragt, ob sie sich vorstellen könnte, zu uns zu kommen und so einen Tag mit uns zu veranstalten. Und sie hat direkt so gesagt, ich soll noch mal eine E-Mail schreiben und dann können wir in Kontakt treten. Und dann kam sie auch zu uns. Und es war der erste Mal, war halt ein toller, bewegender Tag vor 2 Jahren. Und es war halt ja sehr berührend. Da waren noch nicht so viele Jugendliche da, aber dieses Jahr haben wir es wieder gemacht und da war schon viel, viel mehr Jugendliche da. Und es ist immer wieder bewegend und der Tag ist auch viel Vorbereitung so verbunden. Ich mache ihn jetzt auch nicht nur für mich, sondern ich sage mir so, wir haben den Auftrag bekommen und den versuche ich zu erfüllen. Aber ich freue mich einfach zu sehen und dieses Feedback, was man dann bekommt, wie andere diesen Tag für sich so sehr genießen und neue Kraft tanken. Weil es gibt ja auch viele, die gar nicht mehr auch ältere Menschen, die nicht mehr so nach Medjugorje kommen oder das Finanzielle oder auch die Jugendliche, wo man in ihren Augen auch sieht, so Kraft tanken für zwischendurch.
0: Und wie läuft denn genau so ein Gebetstag ab? Was passiert da alles?
1: Also so ein bisschen daran orientiert, wie in Medjugorje die Tagesabläufe auch beim Jugendfestival sind. Es beginnt morgens erstmal mit dem Rosenkranz, dann feierliche Eröffnung mit Lobpreis, dann ist Katechese zu dem bestimmten Motto, was wir gemeinsam festlegen. Und dann sind halt Vorträge von Priestern oder Ordensschwestern und Zeugnisse an dem Tag. natürlich eine längere Mittagspause, weil wir uns auch gesagt haben, für uns ist auch wichtig, dass die Menschen auch in Austausch miteinander kommen und dafür die Pausen auch gedacht sind. Dann ist Beichtgelegenheit natürlich oder stille Anbetung in separaten Räumlichkeiten. Und abends ist nochmal Rosenkranzgebet mit heiliger eucharistischer Feier im Anschluss und dann nochmal gestaltete Anbetung am Schluss und endet dann so um 20.30 Uhr. Also Start ist um 9.30 Uhr und endet um 20.30 Uhr.
0: Das ist dieser Medjugorje-Gebetstag, den du angefangen hast zu organisieren. Sabine hier bei Talita Kum, dem Magazin für Teens bei Radio Horeb, heute am Montagabend, dem Abend der Jugend, sprechen wir darüber, was kannst du tun, wenn bei dir in deiner Pfarrei nichts los ist, keine Jugendgruppen, keine Anbetung, keine Worship-Abende, gar nichts und du sehnst dich aber nach etwas. Sabine sagt, gründe doch einfach selber was bei dir in deiner Pfarrei. So hat es ja Sabine auch gemacht bei sich. Sie hat eben einen Medjugorje-Gebetstag angefangen, der jetzt schon mehrfach stattgefunden hat. 150 Leute kommen dorthin in einem Ort mit ungefähr 1000 Einwohnern aus Wachsweiler in der Eifel, kommst du, Sabine. Was sind denn so wichtige erste Schritte, wenn man einen Gebetstag zum Beispiel gründen will? Wo soll man da am besten anfangen?
1: Also man muss zumindest mal überlegen, wer könnte im Team dabei sein? Welcher Priester, mit wem könnte ich mir vorstellen, gut zusammenarbeiten? War der Priester schon mal in Medjugorje? Also kennt er die geistliche Atmosphäre in Medjugorje und ist er auch dazu bereit, das Ganze mit zu begleiten? Und dann muss man natürlich auch gucken, ja, was ganz wichtig auch an dem Tag ist, ist Lobpreis. Also dieser Tag ohne Lobpreis, der wäre eigentlich gar nicht so schön, nicht so lebendig. Der wäre halt, ja, wäre das einfach nicht so, wie man sich so einen Tag wie in Medjugorje auch vorstellt, weil da ist ja auch mit sehr viel Lobpreis. Deshalb ist der Lobpreis auch ein ganz wichtiger Punkt an dem Tag. Ja, und dann fragt man noch so Bekannte oder Freunde, könntest du dir vorstellen, da mitzumachen? Und man muss dann halt so ein bisschen Struktur da reinbringen. Man trifft sich mehrmals oder man macht Online-Konferenzen, weil manche auch ein bisschen weiter weg wohnen. Ja, das sind die wichtigsten Punkte. Und natürlich ein Datum dann festlegen, wann es am besten vor Ort passt. Oder wann es auch, welchen Zeitrahmen man macht. Ja, das sind so die wichtigsten Punkte.
0: Du hast gesagt, alleine schafft man das natürlich nicht. Du hast ja auch Freunde gesucht aus der Gegend, die mitgeholfen haben. Wie finde ich denn da die Richtigen, die da mithelfen können? Gibt es da vielleicht so ein paar Tipps, wie bist du vorgegangen?
1: Ich habe so überlegt, mit wem ich habe mir so Vorstellungen gemacht, wer könnte im Team gut miteinander harmonieren? Also mit wem kann ich gut zusammenarbeiten oder auf wen kann ich mich verlassen, damit nicht alles so auf mir hängen bleibt. Und ich wusste dann zum Beispiel von den Karl-Heinz Coloneros, der ist super mit dem Lobpreis, da muss ich mich um nichts kümmern, der regelt das selber alles und ja, oder andere, die auch schon mal so, die aber vor allem ist mir wichtig, die auch im Glauben fest sind. Natürlich habe ich auch welche dabei, die jetzt weniger gläubiger sind, aber die helfen mir zum Beispiel mit einer Kuchenspende. Aber auch die versuche ich dann immer ein bisschen näher da dran zu führen. Also ja, und was auch sehr wichtig war halt die familiäre Unterstützung, die mir auch den entsprechenden Freiraum gegeben haben oder die auch gesagt haben, du schaffst das und ja.
0: Es ist bestimmt aber auch nicht immer ganz einfach, so einen großen Gebetstag zu organisieren. Wie schaffst du denn da mit der Motivation, wie motivierst du dich auch wirklich durchzuhalten, auch in schwierigen Stellen, wenn es irgendwie mal hakt, nicht richtig vorwärts gehen, wenn Probleme kommen?
1: Ja, die kommen auf jeden Fall auch. Man ist manchmal auch entmutigt, wenn Absagen kommen oder gar keine Rückmeldungen von den Menschen, die man angefragt haben, an so einem Tag Vorträge zu halten. Aber wir haben es dran, also wir haben einfach dann, wenn wir uns getroffen haben, gebetet. Oder wenn dann eine Absage kam, weiß ich noch, dann haben wir uns nach dem Gottesdienst kurz zusammengeschlossen und dann hieß es, ja, der kann nicht kommen, der kann nicht kommen. Und dann haben wir gesagt, so, und jetzt beten wir. Und dieses Gebet ist halt eine mächtige Waffe. Und ich frage auch immer Maria, also ich sage immer, Maria, wenn du willst, dass dieser Tag zustande kommt, dann bitte helf mir, schick mir die Menschen, zeig mir die, die ich fragen soll. Und Maria hilft immer. Also ich habe manchmal Menschen im Kopf, die ich gerne einladen würde, die dann aber absagen. Aber Marias Weg ist wie mein anderer und sie zeigt mir genau, die Menschen sollen zu mir kommen und Vorträge oder Zeugnisse geben. Und da muss man auch dann lernen, Vertrauen zu haben und fest im Gebet zu stehen.
0: Im Gebet, Vertrauen, wichtige Punkte. Wir sprechen heute hier bei Talitha Kum, dem Magazin für Teens, darüber, wie du in deiner Pfarrei, in deiner Gegend etwas Neues starten kannst, eine Gebetsgruppe, eine Jugendgruppe, Worship-Abend oder eben diesen Medjugorje-Gebetstag, den du, Sabine, bei dir in Wachsweiler in der Eifel, in einem kleinen Ort, 1000 Einwohner hat Wachsweiler nur, ins Leben gerufen hast. Jetzt sind schon über 150 Teilnehmer dabei bei diesem Medjugorje-Gebetstag, auch viele Jugendliche. Sabine, wie hat sich das denn entwickelt? Wenn man das einmal ins Leben gerufen hat, ist ja sowas meistens dann nicht abgehakt, sondern es geht ja immer noch weiter. Wie hat sich das bei dir entwickelt?
1: Nach dem ersten Mal bekamen wir abends schon direkt positive Rückmeldungen und wurden direkt Anfragen gestellt, macht ihr das nochmal? Wir hatten das zwar nur einmal geplant gehabt und haben noch gar nicht mal so drüber nachgedacht, das nochmal zu machen, aber uns war ganz schnell bewusst, nee, das können wir nicht nur einmal machen, das machen, versuchen wir jetzt jährlich zu machen, weil wir einfach gemerkt haben, dass hier in der Eifel die Menschen danach dürsten, solche Tage zu erleben zu können. Und gerade auch in der Eifel ist die Jugendarbeit ja sehr still, sage ich mal, bezüglich Lobpreisabende oder entsprechende religiöse Angebote. Aber man muss auch sagen, es wächst mehr und mehr, worüber ich auch sehr froh bin. Und man kennt sich so mittlerweile auch untereinander und man grüßt sich mehr und mehr und hier findet man Verbindungen und dort mehr Verbindungen und solche Tage sind auch einfach dafür gut, Verbindungen und Verknüpfungen zu anderen Jugendgruppen zu schaffen und dann wird die Gemeinschaft ja auch immer größer und unsere Glaubensgemeinschaft wird dadurch auch viel, viel mehr gestärkt. Und sobald wir dann einen Tag beendet haben, also vorbei ist, dann reflektieren wir ihn auch und versuchen auch schon schnellstmöglichst den nächsten Termin festzulegen.
0: Wenn ich jetzt anfange und jetzt eben höre, was du da alles organisiert hast oder was es ja auch woanders immer wieder gibt, diese Medjugorje-Gebetstage, andere große Glaubensevents oder auch Gebetsnachmittage irgendwo und mir das alles zu groß erscheint. Ich da irgendwie denke, das ist zu viel, das schaffe ich jetzt nicht. Kann man auch erstmal klein anfangen oder wie kann man auch klein anfangen erst einmal? Was sind so die ersten kleinen Schritte, die man da gehen kann?
1: Ich könnte mir vorstellen, dass man auch einfach nur einen halben Tag mal oder einfach nur einen Gebetsabend macht mit Lobpreismusik und gestalteter Eucharistieabende. Ich selber habe auch schon eucharistisch gestaltete Abende veranstaltet. Und selbst sogar in den Anfängen habe ich mit CD-Player angefangen, noch zu damaligen Zeiten. Aber trotzdem habe ich dann versucht, Jugendliche zu bekommen und Jesus im heiligsten Brot dann anzubeten. Es kamen nicht immer viele, es ist schwierig, sage ich auch, aber man darf nie den Mut verlieren und nie die Hoffnung geben und immer, wenn man denkt, oh, ich schaffe es nicht, durchhalten. Einfach durchhalten und weiter beten und wenn dann nur 5 an dem Abend sitzen, irgendwann kommen mehr.
0: Also es reicht auch erst einfach mal zu starten mit den Freunden, zusammen ein bisschen Lobpreismusik zu hören, vielleicht auch Musik selber zu machen, ja. Wenn ihr Musik machen könnt. Sowas ist auch schon mal ein erster Anfang.
1: Richtig.
0: Und wie, Sabine, finde ich denn auch so die richtige Art, das, was irgendwie zu mir passt? Du hast jetzt zum Beispiel Medjugorje Gebetstag, diesen du organisierst bei dir in Wachsweiler in der Eifel, hast du ja kennengelernt dadurch, dass du in Medjugorje selber warst und da so ein bisschen den Impuls bekommen hast. Wenn ich das jetzt hier höre, wie finde ich denn das Richtige, was ich irgendwie ins Leben rufen kann, so eine richtige Gruppe? Es gibt so verschiedene Möglichkeiten, Anbetung, Lobpreis, solche größeren Gebetstage, wie du sie organisierst. Wie finde ich da das Richtige für mich?
1: Ich glaube, da muss man einfach auf sein Herz hören. Also dadurch, dass ich auch auf viele Pilgerreisen war, ich war auch schon in Tizi, das, was einem Herzen anspricht, finde ich, sollte man umsetzen. Wenn das Herz davon von irgendeiner Anbetungsart so berührt ist, dann einfach versuchen, ihn so ähnlich nachzumachen im Ort. Also es bringt ja nichts, wenn ich irgendeinen Gebetsabend versuche zu veranstalten und ich stehe gar nicht mit dem Herzen dahinter, weil dann kommt das auch nicht echt rüber. Das ist meiner Meinung nach. Also, aber es gibt viele, wie Sie sagten, auch viele, viele schöne Abende, und wo man einfach die Zeit vergisst und man merkt, Jesus ist da, er sitzt neben einem, er ist vorne, er ist in den ganzen Raum anwesend.
0: Du hast gerade schon gesagt, nachmachen, das ist vielleicht auch so ein Stichwort. Man muss ja gar nicht unbedingt ganz von Grund auf neu irgendwas neu erfinden, sondern man kann sich auch orientieren an Gebetstagen, Gebetsformen, die es ja auch schon gibt.
1: Ja, genau. Also wir haben es ja auch daran orientiert, wie in Medjugorje die Jugendfestivals stattfinden.
0: Vielleicht auch noch ein wichtiger Punkt, vor allem wenn eben mit eucharistischer Anbetung oder wenn man auch Beichtgelegenheit anbieten will, braucht man ja immer noch einen Priester. Welchen Priester findet man denn da am besten? Wo fragt man am besten erstmal nach?
1: Ich habe alle möglichen Priester gefragt, die in unserer Vereingemeinschaft sind oder in der Nachbarvereingemeinschaften. Und die haben eigentlich direkt alle Ja gesagt. Auch wenn sie nur eine Stunde oder eine halbe Stunde konnten. Wir hatten sogar letztes Jahr zu wenige Beichtpriester. Ich meine 3 oder 4. Und dann habe ich dieses Jahr, und der Andrang war groß. Es wurde zum Teil sich schon ein bisschen vorgedrängelt. Und dann haben wir gesagt letztes Jahr, wir müssen mehr Beichträumigkeiten haben und wir müssen noch mehr Priester haben. Und so haben wir dann noch mehr gefragt. Und klar, es waren dieses Jahr sogar 6.
0: Sabine, warum ist es dir denn so wichtig, diesen Medjugorje-Gebetstag, das ist ja das, was du organisierst, zu organisieren bei dir in der Eifel in Wachsweiler?
1: Ich will einfach diese Freude, die ich beim Jugendfestival in Medjugorje verspüre, diese wunderbaren Zeugnisse, wo man einfach wieder nur staunen kann, was Gott im Leben bewirkt, an andere weitergeben. Und egal, ob sie jetzt gläubig sind oder nicht, natürlich wäre es super, wenn noch Nichtgläubige mehr da kommen und man kann sie da, ja, ihr Herz damit berühren. Aber ich denke auch, viele haben nicht die Möglichkeit, nach Medjugorje zu reisen oder an Pilgerorten und das im Herzen zu spüren, was ich dort vor Ort spüre. Und dann möchte ich ihnen doch ein Stück in ihrer Heimat davon geben.
0: Also, wenn du auch dich danach sehnst, nach so einem Gebetstag, vielleicht auch kleineren Gebetsabenden, erstmal Lobpreisabenden, Anbetungsabenden, haben wir jetzt hier gehört, was du machen kannst, wie du das auch bei dir in deiner Gegend, in deiner Pfarrei starten kannst. Danke dir, Sabine, dass du uns davon erzählt hast. Du kommst aus Wachsweiler, hast heute den Medjugorje-Gebetstag organisiert. Wachsweiler ist ein kleiner Ort in der Eifel mit ca. 1000 Einwohnern. Zu dem Gebetstag kommen schon um die 150 Leute, auch viele Jugendliche. Und du hast uns ein bisschen von deiner Erfahrung, von deinen Erlebnissen erzählt, wie du gestartet hast und welche Schritte man da am besten geht. Danke dir.
1: Ja, vielen Dank auch.
0: Und wenn du das jetzt noch einmal nachhören möchtest, was wir hier alles gesprochen haben, die ganzen Tipps, die findest du bei uns auch in der Mediathek unter der Rubrik Jugend und dann bei Talita Kum, dem Magazin für Teens. Ihr hört hier Radio Horeb heute am Montagabend. Das ist immer unser Abend der Jugend. Ich bin David, wünsche euch einen schönen Abend.

Radio Horeb heute am Montagabend. Das ist unser Abend der Jugend. Ihr hört Radio Horeb und ich bin David. Es ist jetzt 18.28 Uhr. Wir feiern jetzt die Heilige Messe, übertragen sie aus der Kirche St. Hubertus in Selfkant. Das liegt bei Heinsberg im Bistum Aachen. Diese Heilige Messe, die könnt ihr auch auf unserer Homepage horeb.org im Bild mitverfolgen. Da findet ihr unter Programm Live einen Livestream zu der Heiligen Messe, ein YouTube-Livestream direkt aus Selfkant. Zelebrant ist heute Abend Pfarrer Roland Bohnen. Bereiten wir uns jetzt mit einem Gebet auf die Feier dieser Heiligen Messe vor. Im Namen des Vaters und des Sohnes und des Heiligen Geistes. Amen. Herr, ich komme wie ein Kranker zum Arzt des Lebens, wie ein Unreiner zur Quelle des Erbarmens, wie ein Blinder zum Licht der ewigen Klarheit, wie ein Armer zum Herrn des Himmels und der Erde. Barmherziger Gott, gib, dass ich nicht nur äußerlich das Sakrament des Leibes und Blutes unseres Herrn empfange, sondern auch innerlich dessen Wesen und Kraft, das ich verdiene, seinem geheimnisvollen Leib einverleibt zu werden. Liebreichster Vater, lass mich deinen geliebten Sohn, den ich jetzt auf dem Weg dieses Lebens verhüllt empfange, einst mit unverhülltem Angesicht ewig schauen. Amen. Maria, Mutter der Kirche, erbitte uns viele geistliche Berufungen und christliche Familien. Amen.

0: Im Namen des Vaters und des Sohnes und des Heiligen Geistes.
1: Amen.
0: Der Herr sei mit euch. Liebe Jugendliche, liebe Erwachsene, alle, die auch mit uns verbunden sind bei Radio Horeb, die jetzt mit uns die Heilige Messe feiern als Jugendmesse. Ich begrüße euch und Sie ganz herzlich. Und wir wollen den Herrn um sein Erbarmen bitten, dass er uns begleitet, uns stärkt und uns ganz viel Freude schenkt, wenn wir jetzt zusammen feiern. So lasst uns den Herrn um sein Erbarmen bitten. Erbarme dich, Herr, unser Gott, erbarme dich, denn wir haben vor dir gesündigt. Erweise, Herr, uns deine Huld. Nachlass, Vergebung und Verzeihung unserer Sünden gewähre euch und uns, der allmächtige Herr. Amen.

0: Lasset uns beten. Gott, unser Vater, alles Gute kommt allein von dir. Schenke uns deinen Geist, damit wir erkennen, was recht ist und es mit deiner Hilfe auch tun. Darum bitten wir durch Jesus Christus, deinen Sohn, unseren Herrn und Gott, der in der Einheit des Heiligen Geistes mit dir lebt und herrscht in Ewigkeit.
1: Amen. Lesung aus dem ersten Buch der Könige. In jenen Tagen sprach der Prophet Elia aus Tischbe in Gilead zu Ahab, dem König von Israel. So wahr der Herr, der Gott Israels, lebt, in dessen Dienst ich stehe. In diesen Jahren sollen weder Tau noch Regen fallen, es sei denn auf mein Wort hin. Danach erging das Wort des Herrn an Elia: Geh weg von hier, wende dich nach Osten und verbirg dich am Bach Kerit östlich des Jordan. Aus dem Bach sollst du trinken. Und den Raben habe ich befohlen, dass sie dich dort ernähren. Elia ging weg und tat, was der Herr befohlen hatte. Er begab sich zum Bach Kerit östlich des Jordan und ließ sich dort nieder. Die Raben brachten ihm Brot und Fleisch am Morgen und ebenso Brot und Fleisch am Abend. Und er trank aus dem Bach. Wort des lebendigen Gottes. Amen.

Der Herr sei mit euch. Wir hören aus dem Heiligen Evangelium nach Matthäus. In jener Zeit, als Jesus die vielen Menschen sah, die ihm folgten, stieg er auf einen Berg, er setzte sich und die Jünger traten zu ihm. Dann begann er zu reden und lehrte sie. Er sagte: Selig, die arm sind vor Gott, denn ihnen gehört das Himmelreich. Selig die Trauernden, denn sie werden getröstet werden. Selig die keine Gewalt anwenden, denn sie werden das Land erben. Selig die hungern und dürsten nach der Gerechtigkeit, denn sie werden satt werden. Selig die Barmherzigen, denn sie werden Erbarmen finden. Selig, die ein reines Herz haben, denn sie werden Gott schauen. Selig, die Frieden stiften, denn sie werden Söhne Gottes genannt werden. Selig, die um der Gerechtigkeit willen verfolgt werden, denn ihnen gehört das Himmelreich. Selig seid ihr, wenn ihr um meinetwillen beschimpft und verfolgt und auf alle mögliche Weise verleumdet werdet. Freut euch und jubelt. Euer Lohn im Himmel wird groß sein, denn so wurden schon vor euch die Propheten verfolgt. Frohe Botschaft unseres Herrn Jesus Christus.

Ja, liebe Jugendliche, liebe Schwestern und Brüder, Jesus spricht von Armsein, von Traurigsein, dass man keine Gewalt anwendet. Vielleicht ist das auch so ein bisschen, wenn man sich nicht so gut wehren kann, wenn man nicht so seine Ellbogen benutzt. Hungern und Dürsten nach Gerechtigkeit, vielleicht ist damit auch gemeint, wenn sich einer nicht gerecht behandelt fühlt, wenn man Ungerechtigkeit erleidet. Das sind ja alles Sachen, die eigentlich gar nicht so schön sind. Man möchte nicht arm sein, man möchte gerne reich sein, man möchte nicht traurig sein, man möchte ja viel lieber fröhlich sein, man möchte gerne bekommen, was man sich wünscht, man möchte ja nicht, dass man ungerecht behandelt wird, man möchte Gerechtigkeit haben. Und trotzdem, wenn es einem nicht so gut geht, sind die Menschen offener für Gott. Das ist eine Erfahrung. Wenn man so alles hat, was man sich wünscht, dann kann man schnell sagen, ich bin glücklich und zufrieden und ich brauche keinen Gott, ich brauche kein Gebet. Es läuft doch alles super, ich habe gute Noten, ich bin beliebt, ich habe meine Freunde. Und dann kommt auch noch, dass man nach außen nicht so gerne eine Schwäche zeigen möchte. Man möchte stark sein, man möchte anerkannt werden, man möchte cool sein. Das ist ja auch heute so, ne? Man möchte nicht zu den Losern gehören, sondern eher zu den Coolen, zu den Beliebten. Ich habe mal eine schöne Frage gehört. Ich weiß nicht, ob ihr die

auch kennt oder ob ich schon mal gesagt habe, wie cool ist einer, der unbedingt cool sein will? Wenn einer immer cool sein will, wie cool ist er dann in Wirklichkeit? Einer, der wirklich cool ist, der muss nicht versuchen, cool zu sein. Der ist sowieso cool. Ne? Aber was dahinter steckt, ist doch, man muss nicht selber irgendwas nach außen hin darstellen. Ich bin hier stark, ich weine nicht, ich habe nie Schwächen, sondern wir dürfen immer zu Gott kommen, auch mit unserer Not, auch mit unserer Armut, auch mit unserem, was nicht so gut ist. Und unsere Beziehung zu Gott wird durch Not oft gestärkt. Aber noch besser ist natürlich, wenn es einem gut geht, wenn man dann auch zu Gott kommt. Wenn man nicht erst wartet, bis es einem schlecht geht. Ich habe das mal oft beobachtet. Wir haben ja schon lange Jugendarbeit. Und dann kamen Jugendliche zur Kirche. Und dann fanden die das auch schön, andere Jugendliche zu treffen. Auf einmal hatten die eine Freundin. Dann kamen die nicht mehr zur Kirche. Jetzt waren die glücklich, die hatten ihre Freundin gefunden, jetzt haben die nur noch was anderes gemacht. Und dann hatten die Schluss, irgendwie war die Freundschaft wieder auseinander. Dann waren die ganz traurig und dann kamen die wieder in die Kirche. Dann war die Kirche wieder gut. Wenn man traurig ist, dann kommt man zur Kirche, dann fängt man wieder an zu beten. Aber schöner wäre, wenn man in Leid und in Freude, wenn man immer zur Kirche kommt, wenn es mir gut geht, kann ich sagen, ich danke Gott. Wenn es mir schlecht geht, kann ich sagen, lieber Gott, du siehst meine Armut, du siehst meine Traurigkeit und ich darf auch damit zu dir kommen. Amen.

0: Wir beten die Fürbitten.
1: Zu Jesus Christus, der uns die Wahrheit lehrt, lasst uns beten. Für alle Menschen, die sich nach Gerechtigkeit sehnen und für eine Welt, in der Recht und Frieden herrschen, lass sie deine Wahrheit und dein Recht finden. Christus, höre uns.
0: Christus, erhöre uns.
2: Für alle, die andere mit offenem Herzen begegnen, willkommen heißen und ihnen helfen. Gib ihnen Liebe und Geduld, damit sie andere begegnen, wie du es tust. Christus, höre uns.
0: Christus, erhöre uns.
3: Für die, die sich für den Frieden einsetzen und Streit beenden wollen, schenke ihnen Mut und Weisheit, damit sie Brücken bauen und Konflikte überwinden. Christus, höre uns.
0: Christus, erhöre uns.
3: Für alle, die traurig sind, weil sie jemanden verloren haben oder mit Problemen kämpfen, tröste sie, schenke ihnen Hoffnung und das Vertrauen, dass du bei ihnen bist. Christus, höre uns.
0: Christus, erhöre uns.
4: Für alle, die sich einsam fühlen, gib ihnen Mut und den festen Glauben daran, dass du bei ihnen bist und sie nicht alleine sind. Christus, höre uns.
0: Christus, erhöre uns.
4: Für die Verstorbenen unserer Gemeinde, lass sie in dein Reich ankommen. Schenke ihnen das ewige Leben bei dir, wo es keinen Schmerz und keine Traurigkeit mehr gibt. Christus, erhöre uns.
0: Christus, erhöre uns.
4: Maria mit dem Kindelieb.
0: Uns allen deinen Segen.

0: Lasset uns beten. Herr, sieh gütig auf dein Volk, das sich zu deinem Lob versammelt hat. Nimm an, was wir darbringen und mehre durch diese Feier unserer Liebe. Darum bitten wir durch Christus, unseren Herrn.
1: Amen.
0: Der Herr sei mit euch. Erhebet die Herzen. Lasset uns danken dem Herrn, unserem Gott. In Wahrheit ist es würdig und recht, dir, Herr, heiliger Vater, immer und überall zu danken für deine Liebe, die du uns niemals entzogen hast. Du hast den Menschen in deiner Güte erschaffen und ihn, als er der gerechten Strafe verfallen war, in deiner großen Barmherzigkeit erlöst, durch unseren Herrn Jesus Christus. Durch ihn preisen wir das Werk deiner Gnade und singen mit den Chören der Engel das Lob deiner Herrlichkeit. Amen.

Ja, du bist heilig, großer Gott, du bist der Quell aller Heiligkeit. Darum bitten wir dich, sende deinen Geist auf diese Gaben herab und heilige sie, damit sie uns werden Leib und Blut deines Sohnes, unseres Herrn Jesus Christus. Denn am Abend, an dem er ausgeliefert wurde und sich aus freiem Willen dem Leiden unterwarf, nahm er das Brot und sagte Dank, brach es, reichte es seinen Jüngern und sprach: Nehmet und esset alle davon, das ist mein Leib, der für euch hingegeben wird.

Ebenso nahm er nach dem Mahl den Kelch, dankte wiederum, reichte ihn seinen Jüngern und sprach: Nehmet und trinket alle daraus, das ist der Kelch des neuen und ewigen Bundes. Mein Blut, das für euch und für alle vergossen wird zur Vergebung der Sünden, tut dies zu meinem Gedächtnis.

Geheimnis des Glaubens. Darum, gütiger Vater, feiern wir das Gedächtnis des Todes und der Auferstehung deines Sohnes und bringen dir so das Brot des Lebens und den Kelch des Heiles dar. Wir danken dir, dass du uns berufen hast, vor dir zu stehen und dir zu dienen. Wir bitten dich, schenke uns Anteil an Christi Leib und Blut und lass uns eins werden durch den Heiligen Geist. Gedenke deiner Kirche auf der ganzen Erde und vollende dein Volk in der Liebe, vereint mit unserem Papst Leo, unserem Bischof Helmut und allen Bischöfen, unseren Priestern und Diakonen und mit allen, die zum Dienst in der Kirche bestellt sind. Gedenke unserer Brüder und Schwestern, die entschlafen sind, in der Hoffnung, dass sie auferstehen. Nimm sie und alle, die in deiner Gnade aus dieser Welt geschieden sind, in dein Reich auf, wo sie dich schauen von Angesicht zu Angesicht. Vater, erbarme dich über uns alle, damit uns das ewige Leben zuteil wird. In der Gemeinschaft mit der seligen Jungfrau und Gottesmutter Maria, mit dem heiligen Josef, mit deinen Aposteln und mit allen, die bei dir Gnade gefunden haben von Anbeginn der Welt, dass wir dich loben und preisen durch deinen Sohn Jesus Christus. Durch ihn und mit ihm und in ihm ist dir Gott, allmächtiger Vater, in der Einheit des Heiligen Geistes, alle Herrlichkeit und Ehre, jetzt und in Ewigkeit. Amen. Nun dürfen wir beten, wie Jesus uns gelehrt hat. Vater unser im Himmel, geheiligt werde dein Name. Dein Reich komme, dein Wille geschehe, wie im Himmel, so auf Erden. Und vergib uns unsere Schuld, wie auch wir vergeben unseren Schuldigern. Und führe uns nicht in Versuchung, sondern erlöse uns von dem Bösen. Erlöse uns, Herr, allmächtiger Vater, von allem Bösen und gib Frieden in unseren Tagen. Komm uns zu Hilfe mit deinem Erbarmen und bewahre uns vor Verwirrung und Sünde, damit wir voll Zuversicht das Kommen unseres Erlösers, Jesus Christus, erwarten. Herr Jesus Christus, du hast gesagt, selig die Frieden stiften, denn sie werden Söhne Gottes genannt werden. Wir bitten dich, schau nicht auf unsere Sünden, sondern auf den Glauben deiner Kirche und schenke ihr nach deinem Willen Einheit und Frieden. Der Friede des Herrn sei allezeit mit euch. Gebt einander ein Zeichen des Friedens. Amen.

möchte wieder unter beiden Gestalten die Kommunion austeilen, Leib und Blut Christi. Es geht so, dass die Hostie kurz eingetunkt wird von mir in den Kelch mit dem Blut Christi und dann muss ich das so in den Mund geben. Wer das jetzt nicht so gerne möchte, der macht einfach so die Hände auf, der kriegt dann den Leib Christi ohne das Blut, weil man das dann nicht anders machen kann. So seht das Lamm Gottes, das hinwegnimmt die Sünde der Welt. Herr, ich bin nicht würdig, dass du eingehst unter mein Dach, aber sprich nur ein Wort, so wird meine Seele gesund. Selig, die zum Hochzeitsmahl des Lammes geladen sind.

Lasset uns beten. Barmherziger Gott, die heilende Kraft dieses Sakraments, befreie uns von allem verkehrten Streben und führe uns auf dem richtigen Weg. Darum bitten wir durch Christus, unseren Herrn. Und jetzt beten wir noch den Jugendrosenkranz hier in der Kirche, der heute auch aus Sisterseel bei Radio Horeb übertragen wird. Und gleichzeitig, wer möchte, hat auch die Möglichkeit zum Beichten oder zum Gespräch bei mir. Und ich sage ein großes, liebes Dankeschön an unsere tolle Band mit vielen Sängerinnen und dann auch noch die vielen Messdiener und fürs Lesen und Beten. Ich freue mich sehr, dass ihr heute alle da wart. Dankeschön. Der Herr sei mit euch. Es segne euch der dreifaltige Gott, der Vater, der Sohn und der Heilige Geist. Geht hin in Frieden.

0: Im Namen des Vaters und des Sohnes und des Heiligen Geistes. Amen. Ich glaube an Gott, den Vater, den Allmächtigen, den Schöpfer des Himmels und der Erde und an Jesus Christus, seinen eingeborenen Sohn, unseren Herrn, empfangen durch den Heiligen Geist, geboren von der Jungfrau Maria, gelitten unter Pontius Pilatus, gekreuzigt, gestorben und begraben, hinabgestiegen in das Reich des Todes, am dritten Tage auferstanden von den Toten, aufgefahren in den Himmel. Er sitzt zu Rechten Gottes des allmächtigen Vaters. Von dort wird er kommen, zu richten die Lebenden und die Toten. Ich glaube an den Heiligen
1: Geist, die heilige katholische Kirche, Gemeinschaft der Heiligen, Vergebung der Sünden, Auferstehung der Toten und das ewige Leben. Amen.
0: Ehre sei dem Vater und dem Sohn und dem Heiligen Geist.
1: Wie am Anfang, so auch jetzt und alle Zeit und in Ewigkeit. Amen.
0: O mein Jesus,
1: verzeih uns unsere Sünden, bewahre uns vor dem Feuer der Hölle, führe alle Seelen in den Himmel, besonders jene, die deine Barmherzigkeit am meisten bedürfen. Amen.
0: Vater unser im Himmel, geheiligt werde dein Name, dein Reich komme, dein Wille geschehe, wie im Himmel so auf Erden.
1: Unser tägliches Brot gib uns heute und vergib uns unsere Schuld, wie auch wir vergeben unseren Schuldigern. Und führe uns nicht in Versuchung, sondern erlöse uns von den Bösen.
0: Gegrüßet seist du, Maria, voll der Gnade, der Herr ist mit dir. Du bist gebenedeit unter den Frauen und gebenedeit ist die Frucht deines Leibes, Jesus, der in uns den Glauben vermehre.
1: Heilige Maria, Mutter Gottes, bitte für uns Sünder, jetzt und in der Stunde unseres Todes. Amen.
0: Gegrüßet seist du, Maria, voll der Gnade, der Herr ist mit dir. Du bist gebenedeit unter den Frauen und gebenedeit ist die Frucht deines Leibes, Jesus, der in uns die Hoffnung stärke.
1: Heilige Maria, Mutter Gottes, bitte für uns Sünder, jetzt und in der Stunde unseres Todes. Amen.
0: Gegrüßet seist du, Maria, voll der Gnade, der Herr ist mit dir. Du bist gebenedeit unter den Frauen und gebenedeit ist die Frucht deines Leibes, Jesus, der in uns die Liebe entzündet.
1: Heilige Maria, Mutter Gottes, bitte für uns Sünder, jetzt und in der Stunde unseres Todes. Amen.
0: Ehre sei dem Vater und dem Sohn und dem Heiligen Geist.
1: Wie am Anfang, so auch jetzt und alle Zeit und in Ewigkeit. Amen.
0: O mein Jesus,
1: verzeih uns unsere Sünden, bewahre uns vor dem Feuer der Hölle, führe alle Seelen in den Himmel, besonders jene, die deine Barmherzigkeit am meisten bedürfen. Amen. Vater unser im Himmel, geheiligt werde dein Name, dein Reich komme, dein Wille geschehe, wie im Himmel, so auf Erden.
0: Unser tägliches Brot gib uns heute und vergib uns unsere Schuld, wie auch wir vergeben unseren Schuldigern. Und führe uns nicht in Versuchung, sondern erlöse uns von dem Bösen.
1: Gegrüßet seist du, Maria, voll der Gnade, der Herr ist mit dir. Du bist gebenedeit unter den Frauen und gebenedeit ist die Frucht deines Leibes, Jesus, der von den Toten auferstanden ist.
0: Heilige Maria, Mutter Gottes, bitte für uns Sünder, jetzt und in der Stunde unseres Todes. Amen.
1: Gegrüßet seist du, Maria, voll der Gnade, der Herr ist mit dir. Du bist gebenedeit unter den Frauen und gebenedeit ist die Frucht deines Leibes, Jesus, der von den Toten auferstanden ist.
0: Heilige Maria, Mutter Gottes, bitte für uns Sünder, jetzt und in der Stunde unseres Todes. Amen.
1: Gegrüßet seist du, Maria, voll der Gnade, der Herr ist mit dir. Du bist gebenedeit unter den Frauen und gebenedeit ist die Frucht deines Leibes, Jesus, der von den Toten auferstanden ist.
0: Heilige Maria, Mutter Gottes, bitte für uns Sünder, jetzt und in der Stunde unseres Todes. Amen.
1: Gegrüßet seist du, Maria, voll der Gnade, der Herr ist mit dir. Du bist gebenedeit unter den Frauen und gebenedeit ist die Frucht deines Leibes, Jesus, der von den Toten auferstanden ist.
0: Mutter Gottes, bitte für uns Sünder, jetzt und in der Stunde unseres Todes. Amen.
2: Gegrüßet seist du, Maria, voll der Gnade, der Herr ist mit dir. Du bist gebenedeit unter den Frauen, und gebenedeit ist die Frucht deines Leibes, Jesus, der von den Toten auferstanden ist.
0: Heilige Maria, Mutter Gottes, bitte für uns Sünder, jetzt und in der Stunde unseres Todes. Amen.
2: Gegrüßet seist du, Maria, voll der Gnade, der Herr ist mit dir. Du bist gebenedeit unter den Frauen, und gebenedeit ist die Frucht deines Leibes, Jesus, der von den Toten auferstanden ist.
0: Heilige Maria, Mutter Gottes, bitte für uns Sünder, jetzt und in der Stunde unseres Todes. Amen.
2: Gegrüßet seist du, Maria, voll der Gnade, der Herr ist mit dir. Du bist gebenedeit unter den Frauen, und gebenedeit ist die Frucht deines Leibes, Jesus, der von den Toten auferstanden ist.
0: Heilige Maria, Mutter Gottes, bitte für uns Sünder, jetzt und in der Stunde unseres Todes. Amen.
2: Gegrüßet seist du, Maria, voll der Gnade, der Herr ist mit dir. Du bist gebenedeit unter den Frauen, und gebenedeit ist die Frucht deines Leibes, Jesus, der von den Toten auferstanden ist.
0: Heilige Maria, Mutter Gottes, bitte für uns Sünder, jetzt und in der Stunde unseres Todes. Amen.
2: Gegrüßet seist du, Maria, voll der Gnade, der Herr ist mit dir. Du bist gebenedeit unter den Frauen, und gebenedeit ist die Frucht deines Leibes, Jesus, der von den Toten auferstanden ist.
0: Mutter Gottes, bitte für uns Sünder, jetzt und in der Stunde unseres Todes. Amen.
2: Gegrüßet seist du, Maria, voll der Gnade, der Herr ist mit dir. Du bist gebenedeit unter den Frauen, und gebenedeit ist die Frucht deines Leibes, Jesus, der von den Toten auferstanden ist.
0: Heilige Maria, Mutter Gottes, bitte für uns Sünder, jetzt und in der Stunde unseres Todes. Amen.
2: Ehre sei dem Vater und dem Sohn und dem Heiligen Geist.
0: Im Anfang, so auch jetzt und alle Zeit und in Ewigkeit. Amen.
2: O mein Jesus,
0: verzeih uns unsere Sünden, bewahre uns von der Erde Hölle, nur alle Seele in den Himmel, besonders denen, die deine Barmherzigkeit am meisten bedürfen. Amen. Vater, unser im Himmel, geheiligt werde dein Name, dein Reich komme, dein Wille geschehe, wie im Himmel, so auf Erden.
3: Unser tägliches Brot gib uns heute und vergib uns unsere Schuld, wie auch wir vergeben unseren Schuldigern. Und führe uns nicht in Versuchung, sondern erlöse uns von dem Bösen. Amen.
0: Gegrüßet seist du, Maria, voll der Gnade, der Herr ist mit dir. Du bist gebenedeit unter den Frauen, und gebenedeit ist die Frucht deines Leibes, Jesus, der in den Himmel aufgefahren ist.
3: Amen. Für uns Sünder, jetzt und in der Stunde unseres Todes. Amen.
0: Gegrüßet seist du, Maria, voll der Gnade, der Herr ist mit dir. Du bist gebenedeit unter den Frauen, und gebenedeit ist die Frucht deines Leibes, Jesus, der in den Himmel aufgefahren ist.
3: Heilige Maria, Mutter Gottes, bitte für uns Sünder, jetzt und in der Stunde unseres Todes. Amen.
0: Gegrüßet seist du, Maria, voll der Gnade, der Herr ist mit dir. Du bist gebenedeit unter den Frauen, und gebenedeit ist die Frucht deines Leibes, Jesus, der in den Himmel aufgefahren ist.
3: Heilige Maria, Mutter Gottes, bitte für uns Sünder, jetzt und in der Stunde unseres Todes. Amen.
0: Gegrüßet seist du, Maria, voll der Gnade, der Herr ist mit dir. Du bist gebenedeit unter den Frauen, und gebenedeit ist die Frucht deines Leibes, Jesus, der in den Himmel aufgefahren ist.
3: Heilige Maria, Mutter Gottes, bitte für uns Sünder, jetzt und in der Stunde unseres Todes. Amen.
0: Gegrüßet seist du, Maria, voll der Gnade, der Herr ist mit dir. Du bist gebenedeit unter den Frauen, und gebenedeit ist die Frucht deines Leibes, Jesus, der in den Himmel aufgefahren ist.
3: Heilige Maria, Mutter Gottes, bitte für uns Sünder, jetzt und in der Stunde unseres Todes. Amen.
0: Gegrüßet seist du, Maria, voll der Gnade, der Herr ist mit dir. Du bist gebenedeit unter den Frauen, und gebenedeit ist die Frucht deines Leibes, Jesus, der in den Himmel aufgefahren ist.
3: Heilige Maria, Mutter Gottes, bitte für uns Sünder, jetzt und in der Stunde unseres Todes. Amen.
0: Gegrüßet seist du, Maria, voll der Gnade, der Herr ist mit dir. Du bist gebenedeit unter den Frauen, und gebenedeit ist die Frucht deines Leibes, Jesus, der in den Himmel aufgefahren ist.
3: Heilige Maria, Mutter Gottes, bitte für uns Sünder, jetzt und in der Stunde unseres Todes. Amen.
0: Gegrüßt seist du, Maria, voll der Gnade, der Herr ist mit dir. Du bist gebenedeit unter den Frauen und gebenedeit ist die Frucht deines Leibes, Jesus, der in den Himmel aufgefahren ist.
3: Heilige Maria, Mutter Gottes, bitte für uns Sünder, jetzt und in der Stunde unseres Todes. Amen.
0: Gegrüßt seist du, Maria, voll der Gnade, der Herr ist mit dir. Du bist gebenedeit unter den Frauen und gebenedeit ist die Frucht deines Leibes, Jesus, der in den Himmel aufgefahren ist.
3: Heilige Maria, Mutter Gottes, bitte für uns Sünder, jetzt und in der Stunde unseres Todes. Amen.
0: Ehre sei dem Vater und dem Sohn und dem Heiligen Geist.
3: Wie im Anfang, so auch jetzt und alle Zeiten und in Ewigkeit. Amen.
0: O mein Jesus,
3: verzeih uns unsere Sünde, bewahre uns vor dem Feuer, führe alle Seelen in den Himmel, besonders die, die deine Vater unser im Himmel, geheiligt werde dein Name, dein Reich komme, dein Wille geschehe, wie im Himmel, so auf Erden.
0: Unser tägliches Brot gib uns heute und vergib uns unsere Schuld, wie auch wir vergeben unseren Schuldigern. Und führe uns nicht in Versuchung, sondern erlöse uns von dem Bösen.
3: Gegrüßet seist du, Maria, voll der Gnade, der Herr ist mit dir. Du bist gebenedeit unter den Frauen und gebenedeit ist die Frucht deines Leibes, Jesus, der uns den Heiligen Geist gesandt hat.
0: Heilige Maria, Mutter Gottes, bitte führe uns Sünder, jetzt und in der Stunde unseres Todes. Amen.
3: Gegrüßet seist du, Maria, voll der Gnade, der Herr ist mit dir. Du bist gebenedeit unter den Frauen und gebenedeit ist die Frucht deines Leibes, Jesus, der uns den Heiligen Geist gesandt hat.
0: Heilige Maria, Mutter Gottes, bitte für uns Sünder, jetzt und in der Stunde unseres Todes.
3: Gegrüßet seist du, Maria, voll der Gnade, der Herr ist mit dir. Du bist gebenedeit unter den Frauen und gebenedeit ist die Frucht deines Leibes, Jesus, der uns den Heiligen Geist gesandt hat.
0: Heilige Maria, Mutter Gottes, bitte für uns Sünder, jetzt und in der Stunde unseres Todes.
3: Gegrüßet seist du, Maria, voll der Gnade, der Herr ist mit dir. Du bist gebenedeit unter den Frauen und gebenedeit ist die Frucht deines Leibes, Jesus, der uns den Heiligen Geist gesandt hat.
0: Heilige Maria, Mutter Gottes, bitte für uns Sünder, jetzt und in der Stunde unseres Todes.
3: Gegrüßet seist du, Maria, voll der Gnade, der Herr ist mit dir. Du bist gebenedeit unter den Frauen und gebenedeit ist die Frucht deines Leibes, Jesus, der uns den Heiligen Geist gesandt hat.
0: Heilige Maria, Mutter Gottes, bitte für uns Sünder, jetzt und in der Stunde unseres Todes. Amen.
3: Gegrüßet seist du, Maria, voll der Gnade, der Herr ist mit dir. Du bist gebenedeit unter den Frauen und gebenedeit ist die Frucht deines Leibes, Jesus, der uns den Heiligen Geist gesandt hat.
0: Heilige Maria, Mutter Gottes, bitte für uns Sünder, jetzt und in der Stunde unseres Todes. Amen.
3: Gegrüßet seist du, Maria, voll der Gnade, der Herr ist mit dir. Du bist gebenedeit unter den Frauen und gebenedeit ist es ist die Frucht deines Leibes, Jesus, der uns den Heiligen Geist gesandt hat.
0: Heilige Maria, Mutter Gottes, bitte für uns Sünder, jetzt und in der Stunde unseres Todes. Amen.
3: Gegrüßet seist du, Maria, voll der Gnade, der Herr ist mit dir. Du bist gebenedeit unter den Frauen und gebenedeit ist die Frucht deines Leibes, Jesus, der uns den Heiligen Geist gesandt hat.
0: Heilige Maria, Mutter Gottes, bitte für uns Sünder, jetzt und in der Stunde unseres Todes. Amen.
3: Gegrüßet seist du, Maria, voll der Gnade, der Herr ist mit dir. Du bist gebenedeit unter den Frauen und gebenedeit ist die Frucht deines Leibes, Jesus, der uns den Heiligen Geist gesandt hat.
0: Heilige Maria, Mutter Gottes, bitte für uns Sünder, jetzt und in der Stunde unseres Todes. Amen.
3: Ehre sei dem Vater und dem Sohn und dem Heiligen Geist. O mein Jesus,
0: verzeih uns unsere Sünden, bewahre uns vor dem Feuer der Hölle, führe alle Seelen in den Himmel, besonders die, die deine Vater unser im Himmel, geheiligt werde dein Name, dein Reich komme, dein Wille geschehe, wie im Himmel, so auf Erden.
3: Unser tägliches Brot gib uns heute
0: und vergib uns unsere Schuld, wie auch wir vergeben unseren Schuldigern. Und führe uns nicht in Versuchung, sondern erlöse uns von den Bösen.
4: Gegrüßet seist du, Maria, voll der Gnade, und der Herr ist mit dir. Du bist gebenedeit unter den Frauen, und gebenedeit ist die Frucht deines Leibes, Jesus, der dich, o Jungfrau, in den Himmel aufgenommen hat.
0: Maria, Mutter Gottes, bitte für uns Sünder, jetzt und in der Stunde unseres Todes. Amen.
4: Gegrüßet seist du, Maria, voll der Gnade, der Herr ist mit dir. Du bist gebenedeit unter den Frauen, und gebenedeit ist die Frucht deines Leibes, Jesus, der dich, o Jungfrau, in den Himmel aufgenommen hat.
0: Heilige Maria, Mutter Gottes, bitte für uns. Amen.
4: Gegrüßet seist du, Maria, voll der Gnade, der Herr ist mit dir. Du bist gebenedeit unter den Frauen, und gebenedeit ist die Frucht deines Leibes, Jesus, der dich, o Jungfrau, in den Himmel aufgenommen hat.
0: Heilige Maria, Mutter Gottes, bitte für uns Sünder, jetzt und in der Stunde unseres Todes. Amen.
4: Gegrüßet seist du, Maria, voll der Gnade, der Herr ist mit dir. Du bist gebenedeit unter den Frauen, und gebenedeit ist die Frucht deines Leibes, Jesus, der dich, o Jungfrau, in den Himmel aufgenommen hat.
0: Heilige Maria, Mutter Gottes, bitte für uns Sünder, jetzt und in der Stunde unseres Todes. Amen.
4: Gegrüßet seist du, Maria, voll der Gnade, der Herr ist mit dir. Du bist gebenedeit unter den Frauen, und gebenedeit ist die Frucht deines Leibes, Jesus, der dich, o Jungfrau, in den Himmel aufgenommen hat.
0: Heilige Maria, Mutter Gottes, bitte für uns Sünder, jetzt und in der Stunde unseres Todes. Amen.
4: Gegrüßet seist du, Maria, voll der Gnade, der Herr ist mit dir. Du bist gebenedeit unter den Frauen, und gebenedeit ist die Frucht deines Leibes, Jesus, der dich, o Jungfrau, in den Himmel aufgenommen hat.
0: Heilige Maria, Mutter Gottes, bitte für uns Sünder, jetzt und in der Stunde unseres Todes. Amen.
4: Gegrüßet seist du, Maria, voll der Gnade, der Herr ist mit dir. Du bist gebenedeit unter den Frauen, und gebenedeit ist die Frucht deines Leibes, Jesus, der dich, o Jungfrau, in den Himmel aufgenommen hat.
0: Heilige Maria, Mutter Gottes, bitte für uns Sünder, jetzt und in der Stunde unseres Todes. Amen.
4: Gegrüßet seist du, Maria, voll der Gnade. Der Herr ist mit dir. Du bist gebenedeit unter den Frauen, und gebenedeit ist die Frucht deines Leibes, Jesus, der dich, o Jungfrau, in den Himmel aufgenommen hat.
0: Heilige Maria, Mutter Gottes, bitte für uns Sünder, jetzt und in der Stunde unseres Todes. Amen.
4: Gegrüßet seist du, Maria, voll der Gnade, der Herr ist mit dir. Du bist gebenedeit unter den Frauen, und gebenedeit ist die Frucht deines Leibes, Jesus, der dich, o Jungfrau, in den Himmel aufgenommen hat.
0: Heilige Maria, Mutter Gottes, bitte für uns Sünder, jetzt und in der Stunde unseres Todes. Amen.
4: Gegrüßet seist du, Maria, voll der Gnade, der Herr ist mit dir. Du bist gebenedeit unter den Frauen, und gebenedeit ist die Frucht deines Leibes, Jesus, der dich, o Jungfrau, in den Himmel aufgenommen hat.
0: Heilige Maria, Mutter Gottes, bitte für uns Sünder, jetzt und in der Stunde unseres Todes. Amen.
4: Ehre sei dem Vater und dem Sohn und dem Heiligen Geist.
0: Wie im Anfang, so auch jetzt und allzeit und in Ewigkeit. Amen.
4: O mein Jesus,
0: verzeih uns unsere Sünden, bewahre uns von dem Feuer der Hölle, führe alle Seelen in den Himmel, besonders jene, die deiner Barmherzigkeit am meisten bedürfen.
4: Vater unser im Himmel, geheiligt werde dein Name, dein Reich komme, dein Wille geschehe, wie im Himmel, so auf Erden.
3: Und führe uns nicht in Versuchung, sondern erlöse uns von den Bösen. Amen.
4: Gegrüßet seist du, Maria, voll der Gnade, der Herr ist mit dir. Du bist gebenedeit unter den Frauen, und gebenedeit ist die Frucht deines Leibes, Jesus, der dich, o Jungfrau, im Himmel gekrönt hat.
3: Heilige Maria, Mutter Gottes, bitte für uns Sünder, jetzt und in der Stunde unseres Todes. Amen.
4: Gegrüßet seist du, Maria, voll der Gnade, der Herr ist mit dir. Du bist gebenedeit unter den Frauen, und gebenedeit ist die Frucht deines Leibes, Jesus, der dich, o Jungfrau, im Himmel gekrönt hat.
3: Heilige Maria, Mutter Gottes, bitte für uns Sünder, jetzt und in der Stunde unseres Todes. Amen.
4: Gegrüßet seist du, Maria, voll der Gnade, der Herr ist mit dir. Du bist gebenedeit unter den Frauen, und gebenedeit ist die Frucht deines Leibes, Jesus, der dich, o Jungfrau, im Himmel gekrönt hat.
3: Heilige Maria, Mutter Gottes, bitte für uns Sünder, jetzt und in der Stunde unseres Todes. Amen.
4: Gegrüßet seist du, Maria, voll der Gnade, der Herr ist mit dir. Du bist gebenedeit unter den Frauen, und gebenedeit ist die Frucht deines Leibes, Jesus, der dich, o Jungfrau, im Himmel gekrönt hat.
3: Heilige Maria, Mutter Gottes, bitte für uns Sünder, jetzt und in der Stunde unseres Todes. Amen.
4: Gegrüßet seist du, Maria, voll der Gnade, der Herr ist mit dir. Du bist gebenedeit unter den Frauen, und gebenedeit ist die Frucht deines Leibes, Jesus, der dich, o Jungfrau, im Himmel gekrönt hat.
3: Heilige Maria, Mutter Gottes, bitte für uns Sünder, jetzt und in der Stunde unseres Todes. Amen.
4: Gegrüßet seist du, Maria, voll der Gnade, der Herr ist mit dir. Du bist gebenedeit unter den Frauen, und gebenedeit ist die Frucht deines Leibes, Jesus, der dich, o Jungfrau, im Himmel gekrönt hat.
3: Heilige Maria, Mutter Gottes, bitte für uns Sünder, jetzt und in der Stunde unseres Todes. Amen.
4: Gegrüßet seist du, Maria, voll der Gnade, der Herr ist mit dir. Du bist gebenedeit unter den Frauen, und gebenedeit ist die Frucht deines Leibes, Jesus, der dich, o Jungfrau, im Himmel gekrönt hat.
3: Heilige Maria, Mutter Gottes, bitte für uns Sünder, jetzt und in der Stunde unseres Todes. Amen.
4: Gegrüßet seist du, Maria, voll der Gnade, der Herr ist mit dir. Du bist gebenedeit unter den Frauen, und gebenedeit ist die Frucht deines Leibes, Jesus, der dich, o Jungfrau, im Himmel gekrönt hat.
3: Heilige Maria, Mutter Gottes, bitte für uns Sünder, jetzt und in der Stunde unseres Todes. Amen.
4: Gegrüßet seist du, Maria, voll der Gnade, der Herr ist mit dir. Du bist gebenedeit unter den Frauen, und gebenedeit ist die Frucht deines Leibes, Jesus, der dich, o Jungfrau, im Himmel gekrönt hat.
3: Heilige Maria, Mutter Gottes, bitte für uns Sünder, jetzt und in der Stunde unseres Todes. Amen.
4: Gegrüßet seist du, Maria, voll der Gnade, der Herr ist mit dir. Du bist gebenedeit unter den Frauen, und gebenedeit ist die Frucht deines Leibes, Jesus, der dich, o Jungfrau, im Himmel gekrönt hat.
3: Heilige Maria, Mutter Gottes, bitte für uns Sünder, jetzt und in der Stunde unseres Todes. Amen.
4: Ehre sei dem Vater und dem Sohn und dem Heiligen Geist.
3: Wie am Anfang, so auch jetzt und alle Zeit und in Ewigkeit. Amen.
4: O mein Jesus,
3: verzeih uns unsere Sünden, bewahre uns vor dem Feuer der Hölle, führe alle Seelen in den Himmel, besonders jene, die deine Barmherzigkeit am meisten bedürfen.
5: Abschließend beten wir in der Meinung des Heiligen Vaters des Monats Juni, Gebetsmeinung für die Werte des Sports. Wir beten, dass der Sport ein Instrument des Friedens, der Begegnung und des Dialogs unter den Kulturen und Nationen sei und die Werte wie Respekt, Solidarität und persönliches Wachstum fördere. Vater unser im Himmel, geheiligt werde dein Name, dein Reich komme, dein Wille geschehe, wie im Himmel, so auf Erden. Unser tägliches Brot gib uns heute, und vergib uns unsere Schuld, wie auch wir vergeben unseren Schuldigern. Und führ uns nicht in Versuchung, sondern erlöse uns von dem Bösen.
4: Gegrüßet seist du, Maria, voll der Gnade, der Herr ist mit dir. Du bist gebenedeit unter den Frauen, und gebenedeit ist die Frucht deines Leibes, Jesus.
0: Heilige Maria, Mutter Gottes, bitte für uns Sünder, jetzt und in der Stunde unseres Todes. Amen.
5: Ehre sei dem Vater und dem Sohn und dem Heiligen Geist,
0: wie am Anfang, so auch jetzt und alle Zeit in Ewigkeit. Amen.
5: Im Namen des Vaters und des Sohnes und des Heiligen Geistes. Amen. Gelobt sei Jesus Christus.
6: Der Herr sei mit euch. Es segne euch der dreifaltige Gott, der Vater, der Sohn und der Heilige Geist.
7: Amen.
6: Gelobt sei Jesus Christus. Und ich danke euch sehr, sehr herzlich fürs Vorbet.
8: Den Jugendrosenkranz hier heute am Montagabend, dem Abend der Jugend, haben wir übertragen aus der Kirche St. Hubertus im Selfkant. Das liegt im Bistum Aachen. Mein Name ist David. Ihr hört hier Radio Horeb heute am Abend der Jugend. Hier geht es gleich darum, wie du heilig wirst.

0: Ein Heiliger werden, das ist deine Berufung. Klingt erstmal schwer und unerreichbar. Warum Heiligkeit trotzdem so wichtig ist und wie du dahin kommst, darüber sprechen wir hier heute Abend am Abend der Jugend bei Radio Horeb. Ich bin David, schön, dass du mit dabei bist. Und bei mir ist jetzt hier live zu Gast Kaplan Johannes Wende. Kaplan Johannes Wende ist Kaplan in Amöneburg, das liegt bei Marburg im Bistum Fulda. Hallo und guten Abend, Kaplan Johannes. Hallo.
1: Grüß dich, David. Hallo.
0: Johannes, was ist denn überhaupt Heiligkeit? Was bedeutet das?
1: Also Heiligkeit ist so am Anfang so, als ich so noch im Priesterseminar war, als ich in der Seminarzeit war, habe ich das immer so verstanden, als würde Heiligkeit Perfektion bedeuten. Das habe ich Gottlob sehr schnell verstanden, dass das nicht so ist. Also Heiligkeit heißt, in der Beziehung zu Gott mehr und mehr zu wachsen, von Gott mehr und mehr durchdrungen zu sein und ja, aus dieser Erfahrung heraus dann auch zu leben und seinen Alltag dann auch entsprechend zu meistern. So habe ich es für mich als Antwort gefunden.
0: Und hast du auch als Ziel, heilig zu werden? Willst du heilig werden?
1: Ich glaube, das sollte jeder. Also jeder, der sein Leben als Christ in dieser Welt tut, der sollte auch das Ziel haben, heilig zu werden. Ne? Also wenn man gerade mal den Katechismus auch aufschlägt, ne? Das ist also diese Frage, wozu sind wir überhaupt auf der Erde? Gerade so die Älteren, die dürften das noch ziemlich auswendig parat haben. Wir sind auf der Erde, um Gott zu erkennen, um ihn zu lieben, nach seinem Willen das Gute zu tun und eines Tages in den Himmel zu kommen. Und das, ja, das funktioniert nur, wenn es auch Anlass dazu gibt, in den Himmel zu kommen. Und dementsprechend sollte man nacheifern, eben den Heiligen und auch selbst irgendwie heilig zu werden. Aber das ist auch ein Prozess. Also Heiligkeit, das ist nie abgeschlossen. Es ist ein mehr und mehr von Gott durchdrungen zu werden, ein mehr und mehr ihn kennenzulernen und ja, ein mehr und mehr hineinfinden in diese Haltung des Gebets und des Bei- und Mit-Gott-Seins.
0: Du sagst jetzt, heilig werden, damit wir auch in den Himmel kommen. Aber warum muss ich dann gerade heilig werden? Warum ist das denn so wichtig? Reicht es nicht einfach, ein guter Mensch zu sein, nenne ich es mal?
1: Ja, das eine schließt das andere überhaupt nicht aus. Das ist ja normalerweise die logische Konsequenz, wenn man ein guter Mensch ist, dass man auch dann gemäß der Heiligkeit lebt. Also wenn man wirklich sein Leben so ausrichtet, dass man ganz darauf zulebt, man ist von Gott gekommen und man kehrt auch wieder zu ihm zurück, dass man sein Leben eben genau so führt. Und das ist dann eben ein Leben, wo mit Gott an der Hand, wo man niemals diese Beziehung erkalten lässt. Und wenn das auch mal passiert, wenn da irgendwelche Fehltritte geschehen, dass man dann auch die Möglichkeit nutzt, beichten zu gehen, das wieder in Ordnung zu bringen. Ne? Und auch in den Sakramenten immer wieder gestärkt zu werden, ganz besonders in der Eucharistie, dann ist das was man Heiligkeit nennen kann, auf diesem Weg unterwegs zu sein. Und das ist dann wirklich vielleicht noch ein bisschen mehr, als einfach nur ein guter Mensch zu sein. Weil ich finde das immer so beeindruckend, gerade so im säkularen Alltag, da begegnen uns viele gute Menschen. Ne? Und viele davon sind auch ganz anders unterwegs, sind keine Katholiken, gehören anderen Konfessionen an oder sind gar atheistisch, ne? Und trotzdem gute Menschen. Ne? Und, aber das ist nochmal etwas anderes, wenn man wirklich so ganz so der Heiligkeit nacheifert, wo man also sein Leben im Glauben führt und auch im Bewusstsein, dass man ein Leben im Glauben führt und dass man gar nicht den Anspruch hat, perfekt zu sein. Das ist vielleicht auch nochmal ein wichtiger Gedanke bei dem Thema Heiligkeit, ne? Dass man wirklich wichtig ist, also dass man wirklich zusammen mit Gott unterwegs ist und dass man sich Mühe macht, dass diese Beziehung am Leben erhalten wird.
0: Zeichnet das auch einen Heiligen aus, genau dieses Leben immer im Bewusstsein mit Gott zusammen, auch den Alltag mit Gott zusammen zu bestreiten?
1: Würde ich schon sagen. Ja. Also ich habe ja nicht von ungefähr, ich bin vor 5 Jahren zum Priester geweiht worden, da habe ich den Primizspruch damals gewählt, aus dem Buch Jesaja, das ist am Festtag des heiligen Johannes, des Täufers. Als ich noch im Schoß meiner Mutter war, hat er mich bereits beim Namen genannt. Ne? Also das ist etwas, was mit meiner Berufungsgeschichte ganz eng verbunden ist, der Gedanke, dass Gott mit jedem Menschen irgendwie einen Plan hat. Und dass wir Menschen idealerweise diesem Plan auch nacheifern sollen. Ja? gibt ja immer so die Unterscheidung, was ist das Richtige, was man tut. Ne? Es gibt das Richtige, das Falsche. Und idealerweise tut man natürlich das, was das Richtige ist. Ja? Das ist dann auch das, wo man sich dann im Gleichklang mit der Absicht Gottes dann bewegt. Dass das nicht immer gelingt, das wissen wir viel zu gut. Und trotzdem ist es eben der Anspruch, dass man mehr und mehr dem entspricht, was er mit uns vorhat. Also dass dieser Plan, den Gott mit uns hat, ja, von Anbeginn der Zeit, dass wir diesem Plan, so gut es geht, irgendwie entsprechen. Und das geht halt nur als Menschen, die ins Gebet hineinspüren, in die Beziehung mit Gott eintreten, die wirklich als betende Menschen unterwegs sind und ernsthaft auf der Suche sind, ihm immer wieder zu begegnen.
0: Das ist hier der Abend der Jugend bei Radio Horeb. Heute am Montagabend für euch im Studio ist live David. Wir sprechen heute darüber, wie du ein Heiliger wirst. Denn genau das ist das Ziel. Das ist das Ziel eines jeden Christen. Das ist die Berufung eines jeden Christen, ein Heiliger zu werden. Dazu ist jetzt hier gerade live bei mir zu Gast Kaplan Johannes Wende, Kaplan in Amöneburg. Das liegt bei Marburg im Bistum Fulda. Und Kaplan Johannes, wie werde ich denn heilig? Du bist ja Priester geworden, du hast dein Leben Gott geweiht. Da kann man jetzt sagen, ja, das ist ja einfach, dann wirst du auf jeden Fall heilig. Aber wie werde ich jetzt im Alltag heilig, wenn ich jetzt nicht in ein Kloster gehe oder Priester werde? Geht das überhaupt?
1: Das hoffe ich doch sehr, dass das geht. Und vor allem, ich glaube, die Priester haben es am schwersten, heilig zu werden, weil da ein anderer Anspruch nochmal da ist. Ne? Es gibt ja dieses böse Zitat, dass der Weg zur Hölle mit Priesterköpfen geebnet ist. Ja. Das kommt nicht von ungefähr, weil es ist als Priester wichtig, diese riesige Verantwortung auch wahrzunehmen, die einem übertragen wurde und dem auch gerecht zu werden. Und es ist sicherlich ein Weg, der für jeden zu bewältigen ist, aber der für jeden auch verschieden schwer ist. Ne? Also wichtig ist bei all dem, dass man ernsthaft unterwegs ist, ne, und dass man ein ernsthaft Suchender bleibt und dass man die Beziehung zu Gott respektiert, ja, und aus dieser Beziehung heraus lebt. Ich finde es immer wieder beeindruckend, wie unspektakulär oft so Heiligenbieten sind. Ne? Also wenn man zum Beispiel jetzt die Vita von Carlo Acutis anschaut, das hat mich jetzt, also diesen Heiligen, den habe ich schon sehr früh kennenlernen dürfen. Da war der noch gar nicht heilig, da war er als Diener Gottes ausersehen und dann wurde er selig gesprochen und jetzt zuletzt auch heilig gesprochen. Ich war auch dabei als Papst Leo, das war ja die erste Heiligsprechung, wo Carlo Acutis heilig gesprochen wurde. Und da hat mich wirklich beeindruckt, wie in welcher Einfachheit dieser Carlo Acutis unterwegs war. Der war einfach ein frommer, interessierter Junge, der die Eucharistie geliebt hat, der gerne in die Messe gegangen ist, der Freude an dem heiligen Geschehen hatte und der dann auch sich die Frage gestellt hat, ja, wie kann ich andere Menschen für diesen großen Weg, ja, für diesen Weg als Christen, wie kann ich andere damit begeistern und wie kann ich dafür sorgen, dass andere auch auf dem Weg der Heiligkeit unterwegs sind. Und dann hat er ja auch diese Internetseite entworfen, wo er dann die eucharistischen Wunder dokumentiert und es ist für ihn, das war der Weg. Und er war erstaunlich unspektakulär und ist heilig geworden, ja, also ist heilig gesprochen worden. Das ist ja eh etwas, was erst retrospektiv geschehen kann, entweder durch die Kirche oder halt völlig unbemerkt in der Ewigkeit. Ne? Aber es ist für jeden ein eigener Weg und es ist ein Weg, der verschieden schwer sein kann. Und wichtig ist bei all dem eben, dass man seinen persönlichen Weg findet. Und dieser Weg, der muss auch zu dem passen, was einen eben im Alltag so bewegt. Ich bin jetzt zum Beispiel jemand, der in der Schönstatt-Spiritualität groß geworden ist. Und Pater Kentenich hat da ein eigenes Wort für entwickelt. Er hat differenziert zwischen Sonntags- und Werktagsheiligkeit. Und er hat Sonntagsheiligkeit eher abschätzig gemeint, wenn er das sagte. Weil so dieses typische, ja, wenn man sonntags in die Kirche geht, da ist auf einmal dann wichtig, dass alles passt und dass man da diesem Ideal der Heiligkeit entspricht und die Woche über ist wieder egal, was man so treibt. Das eben gerade nicht. Ne? Also es soll darum gehen, dass man jeden Tag entsprechend heiligt. Also dass man jeden Tag so führt, als wäre ein Sonntag. Dass man jeden Tag an der Hand Gottes führt, dass man versucht, im Alltag Spuren Gottes zu entdecken, liebevoll mit den Menschen umgeht, sich an die Gebote einfach hält und aus den Sakramenten zu leben. Und das ist die Art, wie man den Alltag heiligt. Und bei all dem darf auch Scheitern vorkommen, solange man wieder aufsteht und sich wieder neu auf den Weg macht. Ne?
0: Das heißt, du hast es gesagt, es ist unterschiedlich schwer, heilig zu werden. Das heißt, es ist auf jeden Fall aber möglich, heilig zu werden. Und das ist eher so ein fast unerreichbares Ziel, eben dieser Weg zur Heiligkeit.
1: Na gut, man kann das ja schon so sagen. Verdient hat den Himmel im Letzten. Wer hat ihn schon verdient? Ne? Also das ist wirklich eine Frage, die wir uns selbst wohl nicht beantworten können als Menschen. Aber wir hoffen sehr darauf, dass wir dieses ewige Ziel einmal erreichen. Und das fußt in dem Vertrauen, dass Gott, die in Jesus Christus, die inkarnierte Barmherzigkeit ist. Ja, also, dass wir absolut sicher sein dürfen, dass er der Barmherzige ist. Ja, und hoffentlich nicht der Gerechte. Ja, beides gehört irgendwie zusammen, aber im Letzten ist es das Barmherzige, was überwiegt. Und davon hören wir auch in den Schrifttexten. Das erleben wir, wenn Jesus Christus in den Gleichnissen zu uns spricht durch die Evangelien. Und das ist auch das Bild, was wir von Gott kennen sollten, ja, dass er der Barmherzige ist, der Liebevolle ist. Ja, weil wenn wir mit uns komplett gerecht umgehen würden, da könnte wohl keiner bestehen. Bei all dem, was auch im eigenen immer wieder schief geht. Und ich glaube auch, dass viele Heilige das von sich sagen würden, weil auch da haben sich manche Abgründe aufgetan. Und es gab aber immer wieder die Momente, wo die wieder neu aufgestanden sind, wo sie wieder neu den Kontakt mit Gott gesucht haben, wo sie sich neu aufgemacht haben. Und gerade im Aufstehen, da zeigt sich ja auch, wie ernst man es mit Gott wieder meint. Und solange man es gut meint, solange man diesen Weg wirklich mit Ernsthaftigkeit geht und wirklich als ein gläubiger Mensch unterwegs ist, das heißt eben kein Wissender, sondern ein gläubiger Mensch, der ernsthaft auf der Suche ist, ja, mit Gott immer wieder auch den Kontakt herzustellen, ja, dann ist das ein Weg, der von all dem getragen ist. Das ist ein Weg der Heiligkeit und das ist dann auch ein Weg, wo wir auch das ewige Ziel dann ja durchaus erhoffen dürfen. Und im Letzten, das ist ja auch die Botschaft, die uns allen gilt, wir die Barmherzigkeit siegen. Und das ist was, was uns auch hilft und was uns eben auch deutlich macht, dass wir keine Angst haben müssen auf dem Weg, den wir beschreiten. Es ist ein Weg, den wir gehen und es ist ein Weg, wo durchaus Fehler erlaubt sind, aber eben auch ein Weg, der dahin führt, wo wir ursprünglich mal hergekommen sind. Ein Weg, der von oben kam. Ja? Also wir sind von Gott geschickt worden, ja? Von Gott auserwählt worden und gehen auch irgendwann mal zu ihm zurück. Und dann dürfen wir darauf vertrauen, dass er uns auch wieder annimmt.
0: Kaplan Johannes, hast du zum Schluss noch einmal kurz ein paar knackige Tipps? Ganz konkret, wie schaffe ich jetzt, wie wachse ich auf dem Weg zur Heiligkeit?
1: Da habe ich in der Tat einen herrlichen Tipp. Und zwar, ich habe mir es zur Aufgabe gemacht, als Priester hat man ja sehr viel mit Menschen zu tun und auch durchaus Menschen, die einen gelegentlich ziemlich herausfordern können. Und ich habe mir es zur Aufgabe gemacht, mir den Vorsatz so zu fassen, dass ich die Vollendung im anderen sehe. Also, dass ich mir wirklich die Mühe mache, okay, da ist jetzt jemand, der sich in irgendeine Thematik unglaublich reinsteigert oder vielleicht sogar ausfällig wird oder, ne, und dann trotzdem, dann zu sehen, okay, der eifert jetzt diesem Ziel nach und das ist dem so wichtig, ja, und das eben dann auch einfach wertschätzend mal zu äußern, ne? Also, so das eine oder andere, dass man wirklich sich bemüht, es gibt so viele Momente im Alltag, wo man einfach sieht, okay, da gehen Dinge richtig schief, aber man versucht es einfach im Ideal zu sehen. Und es gibt einem einen liebevollen Blick auf die Dinge und das macht einem auch das Herz viel weiter und man wird geduldiger. Und es ist es tut einem selbst auch einfach gut, wenn man sich nicht so in die Dinge reinsteigert, wenn man sich selbst, wenn man selbst in sich keinen Groll wachsen lässt, ne, dass man auch da in sich so rein, also eins ist, ne? Also ist man mit Gott sollte man ja im Reinen sein, auch mit sich selbst, ne? Und idealerweise natürlich auch mit anderen, dass dieser Gleichklang da auch gegeben ist, weil wenn wir uns bemühen, so wirklich da voranzuschreiten, dass wir mit uns selbst eins sind, ja, und das geht eben nur, wenn wir betende Menschen sind, wenn wir Menschen sind, die der Heiligkeit nacheifern, ja, dann ist das der ideale Weg, um wirklich heilig zu werden.
0: Dann bitte ich dich jetzt noch zum Schluss, Kaplan Johannes Wende, um deinen Segen für uns, die wir auf diesem Weg auch zur Heiligkeit sind.
1: Ja, dann wollen wir auch besonders jetzt den Carlo Acutis um Fürsprache bitten für uns alle. So segne euch und alle, die euch verbunden sind, auf die Fürsprache des heiligen Carlo, der dreieinige Gott, der Vater und der Sohn und der Heilige Geist.
0: Amen. Kaplan Johannes Wende aus Amöneburg bei Marburg, hier live am Abend der Jugend bei Radio Horeb. Wir sprechen darüber, wie du heilig wirst, denn das ist deine Berufung als Christ, ein Heiliger werden. Und wer das schon geschafft hat und wer uns Tipps geben kann auf diesem Weg, darüber sprechen wir hier gleich. Wir schauen noch auf ein paar Heilige, die schon eben heilig sind, die schon im Himmel sind, und holen uns von ihnen Tipps auf unserem Weg zur Heiligkeit, unserem Weg in den Himmel. Jetzt aber erstmal für euch Joy und Markus und Veronika Lohmer mit Überwunden.

0: Überwunden von Jörn Markus und Veronika Lohmer hier heute Abend am Abend der Jugend. Für euch live im Studio ist David, ihr hört hier Radio Horeb. Ein Heiliger werden, das ist deine Berufung. Und wie das geht, Tipps auf diesem Weg dahin, die bekommst du hier heute Abend am Abend der Jugend. Schön, dass du mit dabei bist. Und wer könnte da bessere Tipps geben als welche, die es schon geschafft haben, die schon Heilige sind, die schon im Himmel sind? Wir hören gleich von einer besonderen Familie, wo es doch einige Heilige gibt und was wir von dieser Familie lernen können. Jetzt aber zuerst hat sich unser Redaktionspraktikant Aaron einmal hier beim Radio Horeb-Team umgehört, was denn die Lieblingsheiligen sind von den Kollegen.
1: Servus Maria, wer ist dein Lieblingsheiliger?
2: Also spontan würde ich da sagen, der heilige Josef. Der heilige Josef ist der Pflegevater von Jesus, also Gott hat dem heiligen Josef ganz besonders seinen eigenen Sohn anvertraut. Und der heilige Josef ist ein ganz großer Fürsprecher eigentlich für alle Lebenslagen.
3: Direkten Lieblingsheiligen habe ich nicht, aber zwei, die mir sehr wichtig sind, wäre zu einmal der heilige Erzengel Michael, auch mein Namenspatron, klar. Wer ist wie Gott, bedeutet ja Michael, und das ist echt zur Ehre Gottes. Und das zweite wäre Paulus, weil ich Paulus echt stark finde.
4: Also mein Lieblingsheiliger ist der Pater Pio. An ihm beeindruckt mich einfach seine Stärke, auch das Ausharren im Leiden und im körperlicherseits, aber auch auf die geistigen Kämpfe und immer sein Ja zum Herrn, egal wie schwer oder egal wie dunkel es war und einfach auch die Liebe zu den Mitmenschen.
5: Ich habe nicht direkt einen Lieblingsheiligen, aber ich finde Karl Akutis sehr inspirierend, aus dem Grund, weil er die technischen Möglichkeiten nutzt, die es gab zu der Zeit und dadurch die Menschen zu Gott führen will. Und das ist auch so ein bisschen das, was ich bei Radio Horeb gerne macht, dass ich mein Talent nutze und so halt auch den Menschen von Gott zu erzählen und das zu verbreiten.
6: Also meine Lieblingsheilige ist auf jeden Fall definitiv die kleine Therese von Lisieux. Ich mag die kleine Therese von Lisieux voll gerne, weil sie so einfach gelebt hat in ihrem Leben und so den kleinen Weg, also sie wird ja auch die kleine Therese genannt, so den kleinen Weg gegangen ist im Alltag. Und sie war ja lange Zeit auch im Kloster, ist schon mit 15 Jahren eingetreten in den Karmel und hat dort einfach durch einfache Taten und so weiter andere auch glücklich gemacht und hat ganz mit Gott gelebt, war ganz auf ihn fokussiert. Und ich finde es so beeindruckend bei ihr, dass sie jetzt nichts Großes vollbringen konnte, dadurch, dass sie im Karmel eben war und jetzt nicht in der Welt irgendwas bewegen konnte. Aber allein durch das Gebet und so, wie sie gelebt hat in ihrem Leben, das hat halt voll ausgestrahlt auch auf andere, und sie hat quasi innerhalb des Karmels viel getan und bewirkt, was halt nach außen hin außerhalb des Karmels auch spürbar war.
1: Servus Josef, was ist dein Lieblingsheiliger?
3: Ja, ganz klar der heilige Josef. Das ist natürlich mein Namenspatron, aber ich finde ihn einfach cool. Der ist ja zum Beispiel auch der Schrecken der bösen Geister, das gefällt mir besonders gut.
7: Der heilige Pfarrer von Ars.
1: Und wer ist das?
7: Das war ein heiliger Priester, der im 19. Jahrhundert gelebt hat. Der war aus Frankreich und ist dann in ein ganz kleines Dorf versetzt worden. Das hat sich Ars genannt und hat dann, das Dorf war ungläubig, durch sein eigenes Beispiel das ganze Dorf bekehrt. Und das habe ich als 15-Jähriger, wo ich den Heiligen durch ein Buch kennengelernt habe, ziemlich beeindruckend gefunden.
0: Das sind also die Lieblingsheiligen hier vom Radio Horeb-Team. Redaktionspraktikant Aaron hat einmal rumgefragt hier bei uns im Medienhaus. Heilig werden? Darum geht es heute, denn heilig werden, es ist nicht irgendwie was, was man mal so nebenbei machen kann, wenn es reinpasst. Nein, heilig werden, das ist sein Ziel als Christ. Das ist die Berufung eines jeden Christen. Und wie das geht, darüber sprechen wir hier heute, bekommen jetzt Tipps von Heiligen, von dem Leben von Heiligen, schauen jetzt auf eine besondere Familie, nämlich die Familie Martin, die heilige Therese. Wir haben es gerade eben auch schon gehört, das war eine der Lieblingsheiligen von einem hier von den Kollegen, die heilige Therese von Lisieux, ihre Eltern, die heiligen Célie und Louis Martin. Und auch die Schwester der heiligen Therese, die Leonie, die noch nicht heilig gesprochen wird, aber eben auf dem Weg ist zur Heiligsprechung. Was diese vier Heiligen oder drei Heiligen und eine auf dem Weg zur Heiligsprechung, was sie so besonders gemacht hat und warum die so gute Tipps, so gute Wegweiser sind auf diesem Weg zur Heiligkeit, Darüber sprechen wir jetzt hier mit einem, der sich richtig gut auskennt mit dieser heiligen Familie, mit dieser Familie Martin, mit Rolf Wundrak. Rolf, du bist nämlich der Vorsitzende oder du bist im Theresienwerk aktiv, also das Werk, das sich besonders mit der heiligen Therese von Lisieux und damit auch unweigerlich mit der Familie der heiligen Therese von Lisieux beschäftigt. Hallo Rolf.
8: Hallo David, hallo liebe Jugend am Radio. Genau so ist es. Ich bin im Theresienwerk, aber nicht im Vorstand, sondern im Beirat, aber trotzdem.
0: Zumindest da. Du kennst dich zumindest gut aus. Darum geht es hier heute. Du bist hier bei uns im Studio in München live dabei. Wie kamst du denn überhaupt zu dieser heiligen Familie, Mathe?
8: Also Heilige haben mich irgendwie immer interessiert. Heiligenbiografien habe ich gelesen, früher jetzt nicht häufig, aber immer wieder gerne. Und 2015 haben meine Frau und ich unseren 20. Hochzeitstag in Lisieux verbracht. Wir kannten natürlich die heilige Therese. Und 2015, das waren wenige Tage, wenige Wochen, bevor ihre Eltern heilig gesprochen worden sind. Und für uns war das irgendwie damals so, naja, die Eltern einer Heiligen müssen jetzt irgendwie auch heilig gesprochen werden. Ganz ehrlich, das fand ich jetzt nicht so beeindruckend. Bin aber dann dort in Lisieux auf ein Buch gestoßen in deutscher Sprache und habe dieses Buch verschlungen, eigentlich in zwei Abenden. Und danach, muss ich sagen, sind das meine ganz persönlichen Heiligen. Das ist also etwas, was ich vorher nicht gekannt hat. Und wenn man sich mit dieser Familie beschäftigt, dann will man immer mehr erfahren. Und David, du hast es schon gesagt, es ist wirklich eine Familie, da scheint es auch sozusagen mit dem heiligen oder seligen Personal irgendwie gar nicht aufzuhören.
0: Dann lass uns doch mal da schauen, wer denn da so alles ist. Ich glaube, am bekanntesten, die man so am besten kennt, das ist natürlich die heilige Therese von Lisieux. Vielleicht dieser kleine Weg, das ist so das, was man vielleicht am ehesten mit ihr verbindet, mit der heiligen Therese von Lisieux. Wer war denn die heilige Therese, Rolf?
8: Die heilige Therese war eine Ordensschwester im Carmel in Lisieux in der Normandie, Nordfrankreich, so etwa 40 Kilometer südlich vom Ärmelkanal gelegen, eine mittelgroße Stadt. Und Therese, wie wir es gerade ja in eurer Umfrage ja auch gehört haben, hat, das kann man nachlesen, also wirklich mit einer Eindringlichkeit beim Papst, übrigens damals Leo der 13., jetzt haben wir ja den 14., damals Leo der 13., erreicht, mit 15 schon in den Karmel eintreten zu dürfen. Diese Stelle muss man nachlesen in ihrer Biografie. Das ist wirklich zum Schräglachen, wie sie da mit dem Papst eigentlich da umhergeschirrt, muss man schon sagen. Und das also mit damals noch 14 Jahren. Das war sehr außergewöhnlich. Und Therese ging dann ins Kloster, führte dort ein stilles Leben, wie es nun mal im Kloster so ist. Und leider ist sie mit 24 Jahren sehr früh schon verstorben, 1897. Aber sie hat uns ein Werk hinterlassen, Geschichte einer Seele. Und das ist wirklich sehr, sehr lesenswert. Auch, ich meine, die Frage ist ja, oder die sich jetzt vermutlich viele der jungen Leute am Radio stellen werden, solche Heilige aus dem jetzt die Familie 19. bis 20. Jahrhundert, was können die uns heute überhaupt noch sagen? Ist es für heute überhaupt noch verwertbar oder ist es alles altes Zeug? Ja? Und da ist diese Familie prädestiniert, um zu sagen, es geht ums Heute, es geht um, wie es so schön heißt, auch im Jukat, man kann ja mal im Jukat nachgucken und dann lesen wir zum Beispiel in der Ziffer 202, bessere Vorbilder als Heilige gibt's nicht und bessere Helfer gibt's halt auch nicht. Und ich würde jetzt die kommenden Minuten oder würde mich freuen, wenn es mir in den kommenden Minuten gelingen würde, euch, liebe Hörerinnen und Hörer, einfach für die Familie zu begeistern, weil sie ein breites Portfolio, würde man heute vielleicht sagen, auch abdeckt. Die Therese vielleicht zuerst.
0: Genau, die heilige Therese von Lisieux, sie ist ja besonders bekannt, zumindest das, was so immer mitschwingt, ist dieser sogenannte kleine Weg. Der kam ja auch bei uns mal wieder jetzt hier vor heute Abend, der kleine Weg der heiligen Therese von Lisieux. Was bedeutet denn dieser kleine Weg überhaupt? Was ist das?
8: Also der kleine Weg ist das Herzstück eigentlich von dem, was Therese uns hinterlassen hat. Es ist ein Weg der Heiligkeit. Es ist kein Weg der Mittelmäßigkeit oder kein Weg der Selbstzufriedenheit. Es ist viel mehr. Und im Theresienwerk im Beirat ist auch Professor Andreas Wollbold, ein sehr bekannter Theologe, ja oft auch in Radio Horeb zu hören. Und er hat ein Buch geschrieben, viele Bücher geschrieben über die heilige Therese von Lisieux. Und er beschreibt, ich darf zitieren, klein ist dieser Weg, weil er die eigene Kleinheit, Schwachheit, Unzulänglichkeit, Grenzen, ja selbst Sünden zum Anlass nimmt, nur noch umso mehr auf Gottes Barmherzigkeit zu hoffen und von ihr Zuwendung, Kraft, Gnade und Liebe zu erhalten. Und wenn man so lebt, wenn man dieses unbedingte Vertrauen auf Gott hat, dann ist eine Niederlage nicht schlimm, dann freut man sich umso mehr an der weiteren ungebrochenen Liebe von Gott und man hat überhaupt keinen Grund aufzugeben. Und deswegen heißt dieser Weg auch der kleine Weg des Vertrauens und der Liebe, und zwar des bedingungslosen Vertrauens auf Gott. Das so in wenigen Worten.
0: Wie sieht er denn ganz konkret aus, dieser kleine Weg der heiligen Therese von Lisieux?
8: Es gibt eine praktische Anwenderin dieses kleinen Weges, nämlich tatsächlich ihre Schwester Leonie. Leonie Martin, die als Erste erkannt hat eigentlich, dass ihre Schwester ja eine Heilige ist und die für sich, die nämlich mindestens dreimal gefallen ist, ja, der Herr ist auch dreimal gefallen und ist immer wieder aufgestanden und sie ist dreimal wirklich daran gescheitert, in ein Kloster gehen zu können, was ihr allergrößter Wunsch war. Und Leonie, deswegen ist sie heute so aktuell, weil sie ist das Gegenstück zu einer Perfektion oder zu einer Frage, muss man sich die Liebe Gottes verdienen? Die kann man sich nicht verdienen, haben wir ja vorhin zum Einstieg vom Herrn Kaplan ja auch gehört. Also ganz konkret für mich das Maßgebliche ist, sich bedingungslos an Gott zu wenden. Dafür sind die Heiligen auch da. Die Heiligen, die stehen uns ja nicht im Weg, sondern die nehmen uns an die Hand, die bieten uns ihre Hilfe an. Und wir beten sie ja auch nicht an. Das ist ja das, wo wir Katholiken ja oftmals, gerade auch von den protestantischen Glaubensgeschwistern, Kritik ernten. Wir beten Heilige nicht an, sondern eben sie nehmen uns an die Hand, gehen mit uns, marschieren mit uns und wir treten gemeinsam vor den Herrn. Also das sind die Heiligen. Und dieses Gottvertrauen im wahrsten Sinne des Wortes, das hat die Therese vorgelebt, das hat ihre Schwester Leonie in Anführungszeichen abgeschaut. Und sie ist dann beim vierten Versuch endlich im Kloster gelandet und hat bis 1941 gelebt, ist 78 Jahre alt geworden. Ich habe hier vor mir auf dem Pult ein Bild stehen, ein Gebetsbild von ihr, wo sie kurz vor ihrem Tod mit einer Güte auf diesem Bild lächelt und drunter steht, Gott ist mir mit so viel Liebe zuvorgekommen. Und trotz dieser Krisen, auch dieser Missstände, ihre eigene Mama hat immer gesagt, das ist ein Satansbraten. Sie selber hat auch über sich gesagt, ich bin ein Satansbraten, ein fürchterliches Wort eigentlich. Aber sie hat ihrer Familie wirklich keine große Freude gemacht. Und dass aus ihr mal jemand wird, über den man jetzt spricht, als eine Selige, ihr Seligsprechungsverfahren läuft, also das hätte sehr wahrscheinlich niemand für möglich gehalten. Und das zeigt einfach auch, es ist wirklich für alle möglich. Und spätestens seit dem Zweiten Vatikanischen Konzil sind wir sowieso alle, also egal welcher Stand, und wir müssen keine Märtyrer, Priester, Heilige oder geistliche Elite sein, sondern jeder, sie, wir, du, ich, sind zur Heiligkeit berufen. Und eigentlich ist es nicht viel. Und deswegen heißt es auch kleiner Weg.
0: Der kleine Weg der heiligen Therese von Lisieux. Ganz praktisch angewendet, du hast schon die Leonie, für die jetzt gerade das Seligsprechungsverfahren läuft, angesprochen, Rolf. Du bist hier live am Abend der Jugend bei Radio Horeb. Heute am Montagabend, wir sprechen über diese Berufung zur Heiligkeit, über die Berufung, die jeder hat, jeder als Christ. Viele überlegen sich ja auch von, was soll ich jetzt genau tun in meinem Leben? Das steht auf jeden Fall schon mal fest, heiliger werden. Das solltest du tun in deinem Leben, das ist schon mal eine Sache. Und wir schauen hier auf Leute, die das schon geschafft haben, auf die heilige Therese von Lisieux, die heilig gesprochen wird, und jetzt auf Leonie, die eben gerade wo das Seligsprechungsverfahren läuft. Rolf, wie sieht denn das konkret im Leben der Léonie Martin, der Schwester der heiligen Therese von Lisieux aus, dieser kleine Weg?
8: Also sie hatte von Anfang an jetzt nicht so das Charisma ihrer Schwestern. Es gibt ja noch drei weitere Schwestern, also außer Therese noch drei, insgesamt fünf, die das Erwachsenenalter erlebt haben. Und von Anfang an hatte sie nicht diese Ausstrahlung, diese Fähigkeiten, diesen Mut, sich da zu artikulieren, und hatte einfach Probleme und machte ihren Eltern Probleme, hatte dann auch gesundheitliche Schwierigkeiten und das Ganze lief einfach nicht. Als sie dann älter wurde, die Schwestern sind eben auch in ein Kloster eingetreten, wollte sie das auch und voller Euphorie, aber das ging eben nicht. Ja, sie schaffte es einfach nicht. Das hat wohl auch nicht so sein sollen. Und irgendwann, nach dem dritten Scheitern, hat sie eben gemerkt, hoppla, Gott ist ja trotzdem da. Das ist ja etwas, was wir uns ja auch schwer tun. Gott ist immer da. Also wenn ich als Jugendlicher eine Seminararbeit mit einer super Note abschließe, war Gott da. Wenn ich sie mit einer super schlechten Note abschließe, war Gott trotzdem da. Und die Familie Martin, die Eltern, die haben Kinder verloren. Da sind Kinder gestorben, da sind Wechselfälle des Lebens passiert. Vater wie Mutter wurden schwer krank, starben unter nicht ganz so glücklichen gesundheitlichen Umständen. Und trotzdem hat diese ganze Familie ein bedingungsloses Vertrauen zu Gott gehabt. Und das ist ja etwas, was die Kinder, das ist ja auch heute noch so, von ihren Eltern eben abschauen. Und man kann es sehr schön lesen bei der heiligen Therese, die berichtet davon, wie dieses Leben zu Hause war und dass sie quasi, ja, mit Gott aufgewachsen sind, und für sie war das ganz normal, dieses Vertrauen auch gegenüber Gott zu zeigen. Und eben Léonie war dann die Erste, die das, was ihre Schwester Therese niedergeschrieben hat, gesehen hat. Ja Mensch, das passt ja auf mich, hat sich genau in dieser kleinen Demut vor Gott begeben, und siehe da, auf einmal hat es funktioniert. Ja, das ist sicher jetzt verkürzt dargestellt, aber mit Gott vertrauen, Gott ist immer da, Gott ist gut. Und auch wenn wir meinen, jetzt bricht alles zusammen, jetzt sind wir gescheitert, gerade ja, welche jungen Lebenswege laufen denn so kerzengerade? Auch die Wege der Heiligen, ich kenne keinen Heiligen, bei dem der Lebensweg kerzengerade gelaufen ist. Das gibt's nicht. Und es gab, Paulus wurde eben genannt als Lieblingsheiliger. Ja, Paulus hat am Anfang die ersten Christen mitgeholfen umzubringen. Augustinus hat ein ausschweifendes Leben geführt. Trotzdem sind das heute große Heilige. Also Gott ist immer da. Und Gott stärkt nicht die Berufenen, er beruft die Schwachen. Und wenn wir schwache Menschen mit Gottvertrauen unser Leben versuchen zu bewältigen, dann kann es gelingen. Und das Entscheidende hier ist, das kommt von den Eltern, das kommt aus dem Elternhaus. Und die Eltern, das sind jetzt meine persönlichen Lieblingsheiligen.
0: Ja, über die sprechen wir auch noch gleich, über die Heiligen Zélie und Louis Martin, die Eltern der heiligen Therese von Lisieux und auch die Eltern der Léonie, für die der Seligsprechungsprozess gerade läuft. Es ist eine Familie, die uns helfen kann auf unserem Weg zur Heiligkeit. Über genau diesen Weg sprechen wir hier heute Abend am Abend der Jugend. Ich bin David und live hier bei uns zu Gast ist gerade Rolf Wundrack. Er ist im Theresienwerk, also in dieser Organisation, die sich besonders mit der heiligen Therese von Lisieux beschäftigt, die sie weiter verbreitet. Rolf, du hast gesagt, die Léonie, die Schwester von der heiligen Therese von Lisieux, sie ist liegen geblieben, oder sie ist gefallen, aber nicht liegen geblieben, sondern eben wieder aufgestanden in diesem Vertrauen auf Gott. Aber wie kann ich selber auch das, weil häufig ist ja der Moment, wenn ich falle und dann erstmal auf dem Boden liege, dann ist es erstmal schwierig, dann ist es leicht gesagt, ja, steh doch auf und vertraue auf Gott. Wie schaffe ich das denn genau in diesem Moment, wenn ich unten bin? Wie hat es die heilige Léonie, die Léonie geschafft, für die der Seligsprechungsprozess gerade läuft?
8: Also tatsächlich ist es nicht ad hoc passiert, ne? Wie eben gesagt, ist sie damit aufgewachsen, mit diesem Vertrauen. Die Familie hat viele, viele Schicksalsschläge erlitten. Und sie hat gesehen, auch die heilige Therese hat gesehen, wie diese Familie mit diesen Schicksalsschlägen umgegangen ist. Und die Eltern, Martha, Louis und Celie, die sind ja nicht heilig geworden, weil ihnen die Schicksalsschläge passiert sind, sondern wie sie mit diesen Schicksalsschlägen umgegangen sind. Also trotz der ganzen Schose sozusagen, haben sie das Vertrauen an Gott nicht verloren. Aber das ist natürlich ein jahrelanger Prozess, mit dem man auch mal anfangen muss und wo man sich halt auch vielleicht als junger Mensch einfach mal an die echten Vorbilder auch mal wenden kann und sich mal mit diesen Vorbildern beschäftigen kann. Jeder Weg beginnt mit dem ersten Schritt und wenn man gleich nach dem ersten Schritt schon hinfällt, gut, dann wird's vermutlich schwierig, aber eben, wenn man ein paar Schritte auf ebenem Terrain geschafft hat, dann denke ich, ist das möglich. Man muss tatsächlich anfangen.
0: Also muss anfangen, in diesem Vertrauen zu Gott zu leben. Und das beigebracht hat der heiligen Therese von Lisieux und auch eben Leonie, die Eltern, Celie und Louis Martin. Deine persönlichen Lieblingsheiligen hast du gesagt, Rolf, du bist hier live bei uns am Abend der Jugend zu Gast. Was macht denn diese beiden, Celie und Louis Martin, so besonders für dich?
8: Also die beiden sind ja eine der wenigen Personen, sie gibt's, Carlo Acutis auch zum Beispiel, der vorhin schon erwähnte, aber eine der wenigen Personen, die jetzt Heilige sind und keine Personen des geweihten Lebens sind, keine Märtyrer, keine besonderen gebildeten Theologen, sondern für mich sind sie so nahe, weil sie sind eigentlich oder leben eigentlich in Umständen vergleichbar jetzt mit mir, mit vielen anderen, als Ehemann, als Vater, als Berufstätiger und Heilige des Alltags. Wie der Papst Franziskus, der sie heilig gesprochen hat, nannte sie auch Heilige des Alltags. Sie heißen auch so im Französischen les saints de quotidien, also die Heiligen des Alltäglichen und eben ja Heilige auf dem Stockwerk wie du und ich und dementsprechend authentische Vorbilder, weil alles das, was so geschieht, was einem selber auch im heutigen Leben so geschieht, ist ihnen auch zugestoßen. Und keine dieser zum Teil schrecklichen Ereignisse, schwere Krankheiten, Todesfälle von Kindern, vielleicht das Schlimmste, hat dazu geführt, dass diese beiden ernsthaft jetzt in schwere Glaubenskrisen gefallen sind. Und man weiß das alles, weil die heilige Celie hat mehrere Briefe hinterlassen an verschiedene Verwandte. Und da kann man das lesen. Und zum Beispiel liest man in einem Brief, als ihre fünfjährige Tochter Hélène gestorben ist, jetzt mit eigenen Worten, wer bin ich, um bei Gott jetzt zu hadern? Ja, sondern Gott hat das Leben gegeben und Gott hat das Leben wieder genommen. Also wer reagiert so? So kann man nur reagieren, wenn man ein ganz, ganz tiefes Vertrauen hat in Gott, in sein Werk, in seinen Plan. Und wir Menschen sind halt sehr oft leider nicht oder zum Glück vielleicht auch nicht in der Lage, das immer wieder auch sofort zu erblicken. Also sie sind einfach authentisch. Sie sind als Familie, ich meine, ein Papst, Papst Franziskus hat uns die Heiligen nicht geschenkt aus guter Lust an guter Laune, sondern die Familie in der heutigen Zeit wird angegriffen. Er hat sie uns nicht ohne Hintergrund als Heilige geschenkt. Sie sind authentische Zeugen des Alltags und sehr, sehr, sehr, sehr gut auch noch für heute verwendbar. Und wie heißt es so schön, an ihren Früchten sollt ihr sie erkennen. Eine Frucht ist die heilige Therese, eine andere Frucht ist die wahrscheinlich, hoffentlich bald selige Leonie. Und wie gesagt, es gibt eigentlich noch zwei weitere Schwestern, Pauline und Marie. Also da wäre schon noch mehr möglich.
0: Also die Celie und Louis Martin, die Eltern dieser Heiligen und auch noch auf dem Weg zur Heiligkeit, zur Heiligsprechungsprozess, der noch läuft. Sie waren zusammen, haben als Ehepaar, als Paar gelebt. Rolf, was kann man denn von Ihnen mitnehmen für das Leben in Beziehung, in Partnerschaft, auch mit Blick dann auch mit auf ein Leben, was dann auf die Ehe hinlaufen soll?
8: Also auch hier lohnt es sich wirklich in die Briefe zu schauen. Die Empfehlung ist vielleicht auch mal, sich einfach zu beschäftigen mit diesen Heiligen. Eine Quelle ist auch die sehr gute Internetseite des Theresienwerks, wo man wirklich über die Eltern, über auch Leonie und natürlich über die Therese sehr, sehr viel finden kann. Und von Celie und von der Ehe mit Louis weiß man, dass die von einer sehr, sehr, sehr tiefen Achtung und Liebe einander und gegenüber geprägt war. Das kann man nicht verordnen, ne? Das gelobt man sich ja irgendwo bei der Ehe, ich will dich lieben und so weiter, bis das der Tod uns scheidet, ist sehr oft leicht gesagt. Aber wenn es im Leben schwierig wird, dann wird es halt vielleicht auch mal ein bisschen problematischer. Und das haben die beiden wirklich mit in jeder Sekunde, da gibt es Schriftgut darüber, in jeder Sekunde gelebt, die Ehepaare, die beiden untereinander, gegenüber ihren Kindern, das Tag für Tag, Jahr aus, Jahr ein. Und man muss vermutlich eben etwas auch investieren, denn von selber kommt es nicht. Also für mich ist das diese Liebe, diese Demut, auch diese Klarheit, der Mut, katholisch zu sein, ja, im Alltag den Glauben zu leben, keine Pause zu machen, Gott an die erste Stelle zu setzen, liebevoll demütig zu sein. Und Beruf ist Beruf, natürlich. Beide hatten Unternehmen. Louis war ein Uhrmacher, ein Schmuckmacher. Celie hat die berühmten Spitzen von Alençon hergestellt. Und trotzdem war immer wieder Zeit für die Kinder, Zeit für die Liebe untereinander. Und sie sind zum Beispiel jeden Morgen in den Gottesdienst gegangen, früh um 6. Ja, die haben das immer wieder versucht, auch bei schwerster Krankheit noch. Und das eben über viele, viele, viele, viele Jahre. Und ich sage ja, man muss ein bisschen was tun, einen ersten Schritt tun, weitere Schritte tun und dann funktioniert das.
0: Die Website vom Theresienwerk, die findet ihr auch bei uns im Infofeld zu dieser Sendung auf horeb.org unter Programm und dann eben bei dem Infofeld findet ihr alle weiteren Informationen zum Theresienwerk, worauf du gerade, Rolf, angesprochen hast. Zu der Familie Matte. Sie sind die heilige Therese von Lisieux, die Tochter der heiligen Celie und Louis Matte, die beiden Eltern, und Leonie, die auf dem Weg ist zur Seligsprechung, worauf der Seligsprechungsprozess läuft. Rolf, was würdest du sagen, was ist so das Wichtigste, was man auf jeden Fall von dieser Familie mitnehmen sollte auf den Weg zur Heiligkeit?
8: Ich bleibe beim schon mehrfach geäußerten Wort, das Vertrauen, das unbedingte Vertrauen auf Gott hin, ohne Bedingung, egal was geschieht, Gott ist da. Und darauf dürfen wir vertrauen. Und das ist das für meine Begriffe, was diese Familie Martin ausmacht. Und das Ganze eben unter Alltagsbedingungen. Es ist ja vorhin der schöne Begriff der Werktagsheiligen gefallen. Also das sind sicher keine Sonntagsheiligen gewesen, sondern Werktagsheilige im wahrsten Sinne des Wortes. Und damit sind sie uns doch so nah, zumindest jetzt die Eltern. Die anderen, die Schwestern sind natürlich jetzt Ordensschwestern gewesen. Das ist nicht jeder, auch nicht jeder von den Frauen, von den Mädchen, das ist klar. Aber trotzdem ist das insgesamt eine Familie des Alltags. Und wenn wir uns von diesem bedingungslosen Vertrauen und von dieser Klarheit, katholisch zu sein und Gott unsere Zustimmung zu geben, im Alltag, jeden Tag, egal was von außen gemeckert wird oder ob man Applaus bekommt für das, was man da macht, das darf und muss uns völlig gleich sein. Und sie waren immer engagierte, passionierte Katholiken in ihrer Zeit und damals in Frankreich, das war wirklich nicht leicht. Vielleicht haben wir es auch bald wieder so, dass es für uns noch schwieriger wird. Es sollte aber trotzdem kein Hindernis sein. Das nehme ich ganz persönlich von dieser Familie Martin mit.
0: Alle weiteren Informationen, wenn ihr euch noch weiter mit dieser Familie Martin beschäftigen wollt, über wie wir hier gerade was gehört haben am Abend der Jugend bei Radio Horeb, dann schaut doch nochmal auf der Seite des Theresienwerks vorbei. Googelt einfach nach Theresienwerk, da findet ihr sie, oder auch sonst bei uns im Infofeld unter Programm zu dieser Sendung hier zum Abend der Jugend. Rolf, du hast uns erklärt über diese heilige Familie, die Familie Martin. Ich habe noch eine weitere Frage an dich, vielleicht ein anderes Thema. Wir haben jetzt viel über Heilige gesprochen, über den Weg mit dem Heiligen, die Heiligen als Vorbilder auf diesem ganz persönlichen Weg zur Heiligkeit, diese Berufung, heilig zu werden, die ein jeder hat, die auch du hast. Warum sind denn Heilige da so gut und so wichtig auf diesem Weg?
8: Also es gibt ja, wenn ich jetzt nicht falsch liege, über 6500 Heilige und Selige Personen. Da sind Menschen dabei, die sind eben jetzt wie die zitierte Familie Martin aus dem Alltag, Carlo Acutis aus dem Alltag, Päpste, Theologen, viele, viele andere Personen, Schutzheilige. Wir rufen viele als Schutzheilige an. Wir haben vorhin gehört, der heilige Michael wird angerufen. Also es gibt wirklich für jeden und für jede unter diesen Personen gibt es jemanden, den man sich sozusagen aussuchen kann. Vielleicht wissen das ja einige, meine Frau und ich, wir machen ja an Silvester jetzt seit einigen Jahren eine Live-Sendung immer von Mitternacht bis 6 Uhr und ziehen für die Hörerinnen und Hörer Jahresheilige. Also ganz kurz, wird jemand ruft an, bekommt einen Jahresheiligen gezogen, das passiert über ein Körbchen, da raschelt es dann im Sender. Und mit meiner Hand wird dann diese Person gezogen. Und die Reaktionen der Leute, es ist einfach wunderbar zu sehen, wie viele Leute sich mit diesen Heiligen beschäftigen wollen. Das ist nämlich auch eine Variante, sich vielleicht nicht nur ein oder zwei auszusuchen, sondern vielleicht jedes Jahr sich jemanden ziehen zu lassen. Das geht auch über andere Einrichtungen wie Kirche in Not, eben auch bei Radio Horeb. Und so kann man auch, vielleicht in 10 Jahren hat man dann 10 verschiedene Jahresheilige und kann sich damit mit diesen Personen beschäftigen. Und dann merkt man, dass diese Personen erstens nicht perfekt waren, das sind wir auch nicht, niemand von uns, und zweitens uns einfach mit der Art und Weise, wie sie gelebt haben und für das, was sie stehen, für unser Heute, für uns ganz konkret eine Bedeutung haben können. Die einzige Bedingung ist, wir müssen uns ein wenig öffnen dafür. Wir dürfen nicht hingehen und sagen, eben, das ist altes Zeug. Die Leute haben irgendwann einmal gelebt. Das ist vorbei. Mit dem Argument könnte ich auch die Bibel verwerfen. Aber das wissen wir. Das ist natürlich auch sehr, sehr unglücklich, wenn man das tun würde. Weil das ist auch ein Buch noch für heute, obwohl es auch schon uralt ist. Also das sind eigentlich so die Bedingungen, sich öffnen. Und das ist das Wichtigste. Und dann kann man ungemein viel mitnehmen. Und man sollte diesen Schatz der Heiligen, das ist ein riesengroßer Schatz, den wir haben, den viele gar nicht wissen, dass es ihn gibt. Viele bergen ihn nicht. Die, die es versucht haben, das ist meine ganz persönliche Erfahrung, die es versucht haben, die dringen immer tiefer ein, wie in den normalen Glaubensfragen auch. Und es ist ein Schatz, über Heilige etwas zu erfahren, zu entdecken, Parallelen zu entdecken, hilfreiche Tipps zu entdecken, und zwar für mich und für heute.
0: Also es lohnt sich, sich mit den Heiligen zu beschäftigen, zu schauen, welche Heilige passt zu mir, zum Beispiel eben durch das Jahresheiligenziehen oder einfach sich auch beschäftigen.

0: 100. Die Obros und Lorenzo Di Martino mit 100% hier heute am Abend der Jugend bei Radio Horeb. Ich bin David, schön, dass ihr hier mit dabei seid und wir sprechen heute über ein wichtiges Thema, nämlich wir sprechen darüber, wie du ein Heiliger wirst. Das ist deine Berufung als Christ, heilig zu werden. Klingt erstmal groß, klingt schwer, klingt unerreichbar. Aber es geht, das haben wir hier heute schon gehört, an vielen Beispielen, haben viele Tipps bekommen. Und es geht natürlich jetzt hier noch weiter. Bis 21 Uhr geben wir hier euch noch Tipps darüber, wie ihr heilig werden könnt. Jetzt ist hier, hört jetzt hier einen besonderen Tipp von Radio Horeb Programmdirektor Pfarrer Richard Kocher. Er hat in einer Predigt kurz nach Ostern darüber gesprochen, wie man heilig wird. Jetzt hier Pfarrer Kocher heute am Abend der Jugend.
1: Liebe Gemeinde, liebe Brüder und Schwestern im Herrn, liebe Zuhörer, liebe Zuschauer, wir sind noch ganz unter dem Eindruck, zumindest ich, der liturgischen Lesungen der Osternacht, der Osterzeit, die jetzt begonnen hat. Und da ist ein Satz, der fällt schon auf, neben vielen anderen, nämlich, dass Jesus auf dem Weg zum Ölberg den Abendmahlsaal verlassen sagt, wenn ich auferstanden bin, werde ich euch nach Galiläa vorausgehen. Auch bei den Erscheinungen am Grab nimmt das eine ganz zentrale Rolle ein. Der Engel sagt, geht schnell zu seinen Jüngern, zu den Frauen und sagt ihnen, er ist von den Toten auferstanden. Und siehe, im Griechischen heißt das idu, ganz wörtlich verstanden, ein Hingucker, siehe. Also jetzt kommt etwas Wichtiges. Er geht euch voraus nach Galiläa. Dort werdet ihr ihn sehen. Kaum, dass sie weggegangen sind und siehe, wieder das Idu, Jesus kam ihnen entgegen, geht und sagt meinen Brüdern, sie sollen nach Galiläa gehen, dort werden sie mich sehen. Also muss das was ganz Wichtiges sein. Menschlich zunächst einmal erschließe ich das sofort. Jerusalem war damals ein Hotspot, alles war unglaublich aufgewühlt durch die Ereignisse des Todes und der Auferstehung des Herrn, die Zeichen, die geschehen sind, der Vorhang, der im Tempel zerrissen war, das hat man schon richtig verstehen können. Die Zeit des alten Bundes, das Verhülltsein Gottes in diesem Heiligtum ist vorbei. Und auch die Jünger waren ja komplett durch den Wind. Und dass Jesus da sagt, okay, geht nach Galiläa, sättelt euch, lasst das mal alles sitzen, findet wieder

0: zur Mitte, zur Ruhe, ist verstehbar. Das ist eine ganz eigene Botschaft, die ich versuche Ihnen zu erschließen, heute und den anderen Predigten. Geht nach Galiläa. Eine der entscheidenden Begegnungen der Jünger mit dem Herrn geschieht, während sie arbeiten. Sie sind Fischer, waren nächtlich unterwegs auf dem See, haben nichts gefangen, holen die Netze wieder ein, frustrierend. Also sie sind wieder in die Alltäglichkeit zurückgekehrt, in die angestammten Berufe, und dafür steht Galiläa, das gewöhnliche Familienleben. Liebe Brüder und Schwestern im Herrn, Glaube wird bei unseren Leuten heute oft reduziert auf Jubiläen, die ich feiere, Geburtstag, da geht man vielleicht in die Kirche, goldenes, silbernes Priesterjubiläum, Hochzeitsjubiläum, Entschuldigung. Dann Taufe, man geht, wenn man es heute noch tut, zur Eheschließung in die Kirche, bei Beerdigungen, bei Brauchtumsangelegenheiten, Patrozinium etwa, Schützenfeste. Aber das war's dann. Sonst hat der Glaube für die Menschen so gut wie kaum mehr Relevanz, wenn überhaupt dann. Ansonsten bleibt graue Alltäglichkeit. Ich glaube, dass ich die Situation da schon richtig erfasst habe. Und das möchte ich heute ein bisschen näher beleuchten. Die Großen im geistlichen Leben, etwa Meister Eckhart, bringen das so auf den Punkt: Wenn du Gott in der Küche, also bei deinen alltäglichen Verrichtungen in der Küche, weniger hast als beim Gottesdienst, dann hast du ihn überhaupt nicht. Es sind etliche drin, die kochen viel hier, Hausdamen auch bei mir. Wenn du Gott nicht genauso wie in der Küche beim Gottesdienst hast, dann hast du ihn überhaupt nicht. Wissen Sie, wir sind in einer Zeit vieler Sätze von vielem, was an uns vorbeirauscht, mit den ganzen sozialen Kommunikationsmitteln heute, mit den Messenger-Diensten. Und es ist sehr wahrscheinlich, dass dann selbst solche fundamentalen, wegweisenden Sätze unter den Tisch fallen. Das wäre zum Beispiel ein Satz, an dem Sie jahrelang arbeiten könnten, den Sie aufschreiben könnten, versuchen könnten, in den hineinzuwachsen. Wenn du Gott in der Küche weniger hast als beim Gottesdienst, dann hast du ihn gar nicht. Und das lässt sich auch höchst theologisch begründen. Und zwar wirklich an alleroberster Begründungsebene der Theologie. Die Synoptiker Matthäus, Markus und Lukas berichten von der Einsetzung der Eucharistie. Nehmt und esst, das ist mein Leib, das ist mein Blut. Johannes kennt diese Sätze. Bei der eucharistischen Brotrede in Kapernaum ist das sehr deutlich, er weiß darum. Aber dort, wo das eigentlich vorkommt, hat er die Fußwaschung. Er ersetzt diesen Einsetzungsbericht durch die Fußwaschung. Das heißt, die Fußwaschung und Feier der Eucharistie ist aufeinander bezogen, gehört zusammen. Eines erklärt das andere. Fußwaschung war damals ganz wörtlich verstanden Drecksdienst. Sklaven, Unfreie oder wer auch immer, ich möchte es gar nicht sagen, Frauen, aber es war halt damals so, Entschuldigung, haben anderen die Füße gewaschen. Und Jesus bindet sich die Schürze um, kniet sie vor ihnen nieder. Ihr nennt mich Herr und Meister und ich bin es. Und ich mache diesen Drecksdienst für euch. Der Kaiser Caligula hat, um die römischen Senatoren zu demütigen, von ihnen verlangt, dass er ihnen die Füße wäscht. Ihr seid eine Nullnummer für mich. Ihr seid gerade dazu gut genug, mir die Füße zu waschen. Das ist eine maximale Verachtung. Das heißt, wer Eucharistie feiert, muss auch bereit sein zur Fußwaschung. Ungeliebte Dienste übernehmen. Rosinenpickerei läuft im Reich Gottes nicht. Meine Güte, wenn ich da bei mir persönlich zurückdenke, jeder muss natürlich für seinen eigenen Beruf das durchbuchstabieren. Wie hat uns der Alte im Priesterseminar, so haben wir Respekt vor den Regens genannt, uns das eingebläut? nicht die Pfarreien jetzt sich aussuchen, wo man unbedingt haben möchte, wo der Bischof dich hinschickt, da wirst du hingehen. Und vieles mehr. Und von wegen, hochwürdiger Herr Pfarrer, und die anderen haben sich vor dir zu verneigen, das hat der wirklich gehasst. Das Zweite Vatikanum sagte, das ist Dienstpriestertum und nicht um sich selber das da von den Leuten anhimmeln zu lassen. Und umgekehrt herum, wissen Sie, wenn du Fußwaschung machst, das ist richtig anstrengender Job. Das kostet auch innerlich Kraft, also diese unangesehenen Dienste zu tun. Und die Kraft bekommst du letztlich eigentlich von der Eucharistie her, vom Brot her. Wer dieses Brot isst, hat keinen Hunger mehr. Deine innerste Sehnsucht wird gestillt. Das verweist sich aufeinander. Und deshalb hat Mutter Teresa immer gesagt, beides gehört zusammen. Man darf es nicht auseinanderreißen. Und wissen Sie, das ist ganz modern formuliert, eigentlich überall erkannt worden. Charisma und Macht. Kontemplation und Kampf. Politik und Mystik. Überall so in diesen Paaren wird das überall deutlich, dass das eine zum anderen gehört und sich gegenseitig auslegt. Und die Leute haben schon recht, wenn sie sagen, Entschuldigung, du redest hier viel und machst da schöne Worte beim Gottesdienst, aber im Leben löst du es nicht ein. Du suchst dir immer das Bequeme aus, du lässt dich hofieren. Die Leute merken das sehr wohl, wenn das eine ohne das andere ist. Und Kirche wird dadurch unehrlich. Einer der ganz Großen im geistlichen Leben war ein ganz einfacher Koch und vorher auch Schustergeselle in einem Karmel in Paris im 17. Jahrhundert, Bruder Lorenz von der Auferstehung. Er schreibt, die heiligste und wichtigste Übung im geistlichen Leben ist der Gedanke an die Gegenwart Gottes. Sie besteht daran, dass man sich daran gewöhnt, gern in Gesellschaft mit Jesus zu sein, dabei in Schlichtheit und Ehrlichkeit zu ihm zu sprechen und liebevoll bei ihm zu verweilen, ohne Reglement und ohne auf ein bestimmtes Gebetspensum achten zu müssen. Jetzt kommt wieder das Gleiche wie bei Meister Eckhart. Es ist ein ganz großer Irrtum zu glauben, die Zeiten des Gebetes müssen sich von den übrigen Zeiten unterscheiden. Nein, es ist uns aufgegeben, in der Zeit der Arbeit mit der Arbeit bei Gott zu sein und zur Zeit des Gebetes mit dem Gebet. Mein Beten ist nichts anderes, als an Gottes Gegenwart zu denken. Wir müssen während unserer Arbeit und unserer sonstigen Tätigkeiten, selbst wenn wir lesen oder schreiben, also auch wenn es sich um geistige Dinge handelt, ja sogar während der Andachten und gesprochenen Gebete ab und zu, so oft wir können, einen kleinen Augenblick innehalten, um uns im Grunde unseres Herzens Gott zuzuwenden. Advertentia nennt das die karmelitanische Spiritualität. Das innere Gebet, Hinwendung zu Gott. Ganz geheim, wie im Vorübergehen, sich seiner Gegenwart zu vergewissern. Herr, du bist hier. Sonst kann es sein, dass sie unzählige Psalmen runterbeten und eigentlich nur Reimverse aufsagen. Das interessiert Gott nicht. Wenn sie wissen, dass sie alles vor dem liebenden Angesicht Gottes tun und dass er sich im tiefsten Grund ihres Herzens befindet, warum sollten sie dann nicht wenigstens von Zeit zu Zeit ihre Beschäftigungen und selbst die rezitierten Gebete unterbrechen, um sich innerlich zu ihm hinzuwenden, ihm etwas Schönes zu seinem Lob zu sagen, ihm etwas zu bitten, ihm ihr Herz hinzuhalten oder ihm ihre Dankbarkeit zu zeigen? Was kann Gott lieber sein, als wenn wir auf diese Art im Lauf des Tages immer wieder einmal aus unserer Alltagswelt aufschauen, um in unser Inneres einzukehren und uns von dort her ihm zuzuwenden, zumal dadurch doch das Kreisen um das eigene Ich, wie es unter den Geschöpfen bei uns üblich ist, aufgebrochen wird. Es geschieht innere Rückkehr zu Gott und wir werden immer mehr frei. Wow! Von all diesen Zwängen, von all diesem Druck, den wir uns selber aussetzen. Du wirst dadurch immer mehr frei. Sagt Ihnen der Name Josef Beuys etwas? Der Künstler? Ich denke immer an den, das war doch der, mit der den irgendwie so einen Fettfleck auf eine Leinwand gekleckselt hat und wo dann die, Entschuldigung, aber das verbinde ich mit dem Mann, die Haushälterin hat das entsorgt und hat damit ein riesen Gemälde zerstört. Dieser Josef Beuys sagt, und da hat er wirklich sehr richtig erkannt, das Mysterium findet am Hauptbahnhof statt. Jetzt müssen Sie es verstehen können. Mysterium heißt Geheimnis, die Begegnung, das Entscheidende, mitten im quirligen Leben. Das Mysterium findet am Hauptbahnhof statt. Übrigens hat das auch, wie ich meine, interessanterweise Franz Beckenbauer praktiziert. Da war ja anlässlich seines Todes im Stadion in München eine große Feier, hat einer gesprochen. Nach fast allen Spielen des FC Bayern München, wo er dabei war, noch in der aktiven Zeit, ist er in eine Kapelle gegangen, hat eine Kirche aufgesucht, war jetzt nicht unbedingt sonst so fromm, also uneheliche gezeugte Kinder, hat er gesagt, Gott freut sich über Kinder. Und hat da immer die Kapellen aufgesucht und hat Gott gedankt für das Spiel, wenn sie gewonnen haben. Und wenn sie verloren haben, lieber Gott, gib, dass wir das nächste Mal besser spielen. Das ist wirklich Alltagsspiritualität. Ich möchte das noch abrunden durch Texte von Sarah Young. Natürlich beanspruchen diese jetzt nicht eine übernatürliche Inspiration, aber das vertieft nochmal das, was ich soeben ausgeführt habe. Heiligkeit heißt, was ist heilig? Dass du stundenlang betest, ein frommes, abgehobenes Gesicht machst, auf den Wolken schwebst, dass du mich durch dich leben lässt. Da ich in dir wohne, bist du ausreichend dafür ausgerüstet, heilig zu sein. Warte kurz, bevor du auf Menschensituationen reagierst. Gib meinem Geist Raum, durch dich zu handeln. Überalte Worte oder Handlungen lassen mir keinen Raum. Und wer so lebt, lebt in Wahrheit ohne mich. Also das ist keine Kleinigkeit. Wenn Sie den Alltag mal am Abend zurückschauen, gottlos gelebt haben, kein einziges Mal an ihn gedacht haben, dann sind Sie kein Christ. Sie leben gottlos. Das wird hier so gesagt. Ich will in jedem einzelnen Augenblick deines Lebens wohnen. Ich will deine Gedanken, Worte und dein Verhalten heilen. Das ist Heiligkeit. Ihn mitnehmen, mit ihm durchs Leben gehen. Sei immer sofort bereit, jemand zuzuhören. Aber überlege genau, bevor du selbst redest. Und hüte dich vor unbeherrschtem Zorn. Wissen Sie, wenn jemand aggressiv Ihnen gegenübertritt, dann müssen Sie schon fast ein Heiliger sein, dass Sie noch in der Ruhe bleiben. Hüte dich vor unbeherrschtem Zorn. Bete, bevor du ein Telefonat entgegennimmst. Ganz kurz, Herr, segne diese Person. Wenn jemand an die Tür klopft, hilf mir, Heiliger Geist. Und du wirst erleben, wie sehr dieses Gebet hilft. Wende dasselbe Prinzip an, wenn du persönlich mit einem anderen Menschen sprichst. Wenn sie schweigen, dann bete, bevor du sie ansprichst. Bete. Wenn sie sprechen, dann bete, bevor du antwortest. Es sind nur kurze Sekundengebete. Sie bringen dich aber in Kontakt mit meiner Gegenwart. Auf diese Weise stellst du das, was du sagst, unter die Herrschaft meines Geistes. Wenn positive Sprechgewohnheiten deine negativen Aussagen ablösen, wirst du mit Staunen feststellen, wie die Freude wächst, Tag für Tag wächst. Unterteile dein Leben nicht in Dinge, die du selbst tun kannst und Dinge, für die du meine Hilfe brauchst. Lerne stattdessen, dich in jeder Situation auf mich zu verlassen. Diese geistige Übung ermöglicht es dir, das Leben mehr zu genießen. Und jeden Tag wirst du mit Zuversicht entgegenschauen. Also ganz, ganz im Augenblick leben. Und schließlich noch, echte Freude ist ein Nebenprodukt eines Lebens in meiner Gegenwart. Deshalb kannst du sie in Palästen antreffen, aber auch in Gefängnissen. Du triffst sie überall an. Stille ist der Raum, in dem du lernst, meine Stimme zu hören. Für wen diese Übung neu ist, braucht es einen stillen Ort, damit sein Geist ruhig wird. Übrigens kann man auch mal beten, wenn sie total durchgedreht sind, aufgewühlt sind. Herr, durch deinen heiligen Geist beruhige meinen Geist. Atmen Sie dreimal tief durch und Sie werden merken, wie das gut tut. Wenn du in dieser Disziplin geübter bist, lernst du immer mehr, die Stille in dir zu haben, egal wohin du gehst. Wenn du wieder ins laute Leben zurückkehrst, dann richte deine Ohren auf diese wunderbare Stimme aus, die dir sagt, ich bin bei dir, ich bin bei dir. Wenn du ins laute Leben zurückkehrst, da hat Josef Beuys schon recht gehabt, Das Mysterium ereignet sich am Hauptbahnhof. Oder es ereignet sich nicht. Und dann überhaupt auch nicht.
1: Radio Horeb, Programmdirektor Pfarrer Richard Kocher hier zu dem Thema, wie du heilig wirst. Darüber haben wir hier heute Abend gesprochen, am Abend der Jugend hier bei Radio Horeb. Über die Berufung zur Heiligkeit, das ist die Berufung eines jeden Christen, also auch deine Berufung. Klingt erstmal schwer und unerreichbar. Warum es trotzdem so wichtig ist und wie das geht, darüber haben wir hier heute Abend gesprochen. Wenn du das noch einmal nachhören möchtest, findest du das ab morgen auch bei uns in der Mediathek auf horeb.org unter der Rubrik Jugend. Mein Name ist David, schön, dass ihr hier mit dabei seid. Und hier geht es direkt weiter mit der Sendung Abgemischt und Diakon Michael Wielert. Es ist 21 Uhr.

Herzlich willkommen bei Abgemischt, dem Musikmagazin am Abend der Jugend. Es begrüßt euch ganz herzlich Michael Wielert. Auch heute gibt es eine Neuvorstellung von Bastian Benoa. Überall du heißt dieses neue Album mit 14 starken Songs. Die Lieder von Bastian Benoa bedeuten Balsam, Ruhe, Kraft und Tiefe. Der Singer-Songwriter zeigt sich mit diesem Worship-Album stark und zerbrechlich zugleich. Diese Mischung macht die Hoffnung, die ihm seine Freundschaft mit Jesus gibt, umso greifbarer für alle, die ihm zuhören. Und wir hören heute zu dem Bastian Benoa, seinen neuen Liedern von der Produktion Überall du bei Abgemischt.

Heute in Abgemischt die neuen Lieder von Bastian Benoa. Natürlich findet ihr diese Lieder auch im Netz zum Download, zum Reinhören oder eben hier bei Radio Horeb. Die Produktion heißt Überall Du. Insgesamt sind es 14 Lieder, die Bastian Benoa mit Gästen geschrieben hat. Wir hören unter anderem die Stimme von Veronika Lohmer und Timo Langner. Eine Einladung, noch etwas zuzuhören. Wir haben noch Zeit hier bei Abgemischt. Für euch am Mikrofon, Michael Wielert.

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1: 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Es ist 21:20 Uhr, 20 nach 9.

Und aus Ravensburg live zugeschaltet begrüßt euch ganz herzlich Diakon Michael Wielert zum Draht nach oben der Gebetszeit am Abend der Jugend. Das heißt, ihr seid jetzt besonders gefragt mit euren Gebetsanliegen oder das, was ihr ins Gebet einbringen wollt. Und das könnt ihr tun, wie immer am Montagabend, aber für diejenigen, die heute neu sind, erkläre ich das ganz kurz per WhatsApp-Nachricht. Die Nummer wurde heute schon den ganzen Abend angesagt, aber vielleicht habt ihr sie noch nicht ins Telefon eingetippt oder noch nicht aufgeschrieben. Dann gibt's jetzt die Möglichkeit, diese Nummer euch nochmals aufzuschreiben, ins Telefon zu speichern und dann eine Gebetsnachricht zu schreiben. Die Nummer lautet 0171 5753 200. Ich wiederhole nochmals: 0171 5753 200. Wenn ihr ein Gebetsanliegen habt, dann solltet ihr das jetzt gleich schreiben, weil die Gebetszeit am Abend der Jugend, die geht nur bis 21.40 Uhr. Und bis dahin habe ich die Möglichkeit, euer Gebetsanliegen vorzulesen. Natürlich bleibt das Gebetsanliegen anonym und natürlich verwenden wir eure Nummer nicht weiter oder senden euch Werbung oder sowas. Also, die Nummer ist bei uns gut aufgehoben und wird nicht weiterverwendet. Ich würde mich freuen, wenn ihr ein Gebetsanliegen habt. Vielleicht hat euch dieser Abend ja das eine oder andere Gebetsanliegen mit auf den Weg gegeben. Werde heilig. Werde heilig, das kann man ja ganz verschieden verstehen in unserem Leben. Sozusagen als mach dich auf und werde heilig oder nimm es als Grundlage für dein Leben, werde heilig oder als Ziel des Lebens, als Krone des Lebens. Für mich als Diakon, ich sage das immer, wenn ich taufe, wir beten das Glaubensbekenntnis, besonders auch bei der Taufe. Und im Glaubensbekenntnis kommt vor, ich glaube an die Gemeinschaft der Heiligen. Und wir haben das Fest im November aller Heiligen. Und wir sind damit eingeschlossen in dieses Fest. Uns ist das nur nicht so bewusst, dass wir sozusagen mit der Taufe, mit einem Bein im Himmel stehen. Wir müssen uns natürlich im Leben bewähren und im Glauben wachsen, solange wir hier sind. Aber ich gehe davon aus, dass wenn wir die Herrlichkeit Gottes sehen, dass wir alle auf eine Art und Weise heilig sind und in diese Gemeinschaft ganz eintreten dann. Das ist etwas Besonderes. Ihr müsst euch nicht hocharbeiten im christlichen Glauben, sondern Jesus selbst verleiht euch Würde und Heiligkeit. Jesus selbst spricht das jedem zu, wenn wir Jünger Jesu sind. Also, das ist etwas Besonderes. Und was uns aber nicht zum Zurücklehnen auffordert, sondern eher Ansporn sein soll in unserem Leben. Einer, den wir heute als Heiligen kennen und der echt einen schwierigen Weg gegangen ist, sogar mit Jesus, das ist Petrus. Und den möchte ich heute an den Anfang stellen, dass wir auf das Leben von Petrus blicken und dass wir ähnlich wie er auf unserem Weg heilig werden können, auch mit den Ecken und Kanten, die wir haben, mit unserem Versagen, mit unseren Herausforderungen. Dass wir auf Petrus schauen, den Jesus so besonders berufen hat und gesagt hat, du bist mein Fels, auf dich will ich meine Kirche bauen. Obwohl er wusste, dass dieser Mensch Petrus ja nicht ganz leicht im Leben steht, sondern durchaus ringt. Und so dürfen auch wir ringen und uns ein Beispiel nehmen. So beten wir jetzt gemeinsam im Namen des Vaters und des Sohnes und des Heiligen Geistes. Amen. Herr, in Petrus zeigst du uns einen Mann,
der bei seiner Arbeit manchmal Erfolg hat, manchmal auch nicht. So wie wir. Der auf ein Wort hört, so wie wir. Der einen neuen Anfang probiert, so wie wir. Der gegen jede Erwartung reich beschenkt wird, so wie wir. Der dich erkennt als den Herrn seines Lebens, so wie wir. Herr, warum zögere ich eigentlich noch, neu aufzubrechen und dir nachzufolgen? Herr, wenn ich es mir recht überlege, dann muss ich nun handeln, denn durch Taufe und Firmung gehöre ich zu dir. Im eucharistischen Mahl darf ich dich ganz empfangen. Im Sakrament der Versöhnung lege ich meine Schuld bei dir ab. Durch dein Wort erfahre ich Hoffnung, Freude, Leben. Und was ist mein Teil? Herr, auf dein Wort hin will ich wachsam sein. Herr, auf dein Wort hin will ich mein Leben überprüfen. Herr, auf dein Wort hin will ich mich entscheiden. Herr, auf dein Wort hin will ich mit dir gehen. Herr, auf dein Wort hin will ich heilig leben. Herr, geh du mit mir den Weg zu einem heiligen Leben. Amen. Das erste Gebetsanliegen, da bittet jemand für ein Ehepaar, dass dieses Ehepaar ihre Liebe zueinander wieder wächst. Wir haben von dem heiligen Ehepaar Martin gehört, von Rolf Wundrack. Und nehmen wir sie als Fürsprecher für alle, die es in ihrer Beziehung schwer haben und gerade jetzt an Grenzen kommen. Jesus, auf die Fürsprache des Ehepaars Martin bitten wir dich, dass du allen, die in ihrer Beziehung an Grenzen gekommen sind und die Liebe gerade nicht sehen, diese neu entdecken und dich als Mittelpunkt in ihrem Leben nehmen. Amen. Eine Person schreibt: Lieber Gott, bewahre mich vor Angst, Leid und Sorgen. Herr, begleite mich besonders am heutigen Dienstag, also morgen, auf allen meinen Wegen. Lieber Gott, schenke mir deine Liebe und Weisheit. Unser Vater im Himmel, dein Wille geschehe in Achtsamkeit, in Sanftmut, im Namen des Vaters, von Jesus und dem Heiligen Geist. In deiner Hilfe möge ich einfach ganz bewusst erkennen, was gut für mich ist und was meinem Wohlergehen dient, jetzt und in Ewigkeit. Amen. Ein weiteres Gebetsanliegen. Ich bitte für meinen Sohn, der wahrscheinlich nicht nach seiner Ausbildung übernommen werden kann. Er ist auch in Gefahr, seine Wohnung zu verlieren. Jesus, wir bitten dich für alle jungen Menschen, die in ihrer Ausbildung sind, die etwas lernen, die an einer Stelle in ihrem Leben sind, wo sich Dinge neu entscheiden und wo es vielleicht nicht leicht wird, einen Weg zu gehen und nicht zu verzweifeln oder zu verzagen. Wir bitten dich, dass du da jedem Einzelnen, der in dieser Situation ist, neue Hoffnung schenkst, einen tiefen Frieden, dass du an seiner Seite bist und eine Freude für die Zukunft. Amen. Ich bitte auf die Fürsprache der Eltern, der kleinen Therese, dass ich meine Berufung finde und Gott mir seinen Plan zeigt. Jesus, wir bitten dich für die Person, für viele andere, die auf der Suche nach ihrer Berufung sind. Wir bitten dich um klare Zeichen, um Zeichen aus deinem Wort heraus, um Zeichen durch deine Gegenwart und um Zeichen durch Menschen, die uns auf unserem Weg begleiten. Lass all dies zusammenkommen und eine klare Führung sein für die Berufung.
Amen. Ich bitte darum, dass der Heilige Geist in den Köpfen und Herzen meiner Kinder und Enkelkinder wirken kann, dass sie offen sind und begreifen, dass die Eucharistie für uns Christen seinen Kindern lebensnotwendig ist. Für meine Tochter, für meine Töchter, dass sie katholische Partner finden und eine katholische Familie gründen. Ich bitte um diese Gnade für alle katholischen Jugendlichen. Jesus, wir bitten dich für die Jugendlichen allgemein, dass sie Orientierung in ihrem Leben finden. Auch in der Partnerwahl, in der Wahl ihrer Berufung, in der Wahl ihrer Freunde. Begleite sie und schütze sie. Amen. Ich möchte auch für mich nach einem gemütlichen Zuhause bitten. Gerade habe ich durch viele Umstände keine Wohnung und bin bei Freunden untergebracht. Heiliger Josef, wir nehmen dich als Fürsprecher für dieses Anliegen, der du für das Zuhause von Jesus und Maria zuständig warst und bist. Sei unser Fürsprecher in diesem Anliegen dieser Person, die kein Zuhause hat. Segne sie auf ihrem Weg und geh ihr voraus an die Stelle, wo ihr Zuhause ist. Amen. Ich bin heute dankbar für die Tage im Allgäu, an denen ich Einsamkeit bewusst gewählt habe. Um solche Zeiten auch im Alltag. Jesus, wir danken dir, wo du uns auf die Seite nimmst und wo wir in Ruhe auf deine Stimme hören können, wo wir dir näher kommen können, in der Einsamkeit und in der Zeit mit Blick auf dich. Wir bitten dich, dass du diese Zeit nicht nur dieser Person schenkst, sondern uns allen. Sei du unser Weg durch alle Zeiten. Amen. Liebes Team, bitte betet für meine Tochter. Sie hat morgen ein wichtiges Gespräch. Lass sie sich öffnen für die Ratschläge, die sie bekommt, und nimm ihre Ängstlichkeit von ihr. Guter Gott, gib auch mir die Kraft, konsequent in meinem Verhalten ihr gegenüber zu sein. Lass mich das Richtige tun, was für sie, was gut ist für sie. Jesus, wir bringen dir die Tochter, wir bringen dir alle, die morgen oder in den kommenden Tagen wichtige Gespräche oder Prüfungen haben. Sei bei ihnen, sei bei jedem Einzelnen. Begleite ihn auf seinem Weg. Bitten dich um deinen Heiligen Geist an der Seite, der Weisheit und Erkenntnis schenkt und der Frieden schenkt für den weiteren Weg. Jesus, wir danken dir, dass du mit uns allen einen Weg gehst, der manches Mal herausfordernd ist und manches Mal Mut braucht und manches Mal Offenheit für eine Veränderung. Begleite uns auf diesem Weg. Sei du der Weg, die Wahrheit und das Leben. Amen. Ich lade euch ein, dass wir am Schluss gemeinsam den Vater unser beten in euren Anliegen. Dass wir bewusste Schritte machen der Heiligkeit in unserem Leben, dass wir bewusste Schritte machen und im Glauben wachsen und dass jeder von uns in dieser Woche bewahrt ist und einen Weg mit Jesus geht in seiner Nachfolge. Vater unser im Himmel, geheiligt werde dein Name, dein Reich komme, dein Wille geschehe, wie im Himmel so auf Erden. Unser tägliches Brot gib uns heute und vergib uns unsere Schuld, wie auch wir vergeben unseren Schuldigern. Und führe uns nicht in Versuchung, sondern erlöse uns von dem Bösen.
Gegrüßet seist du, Maria, voll der Gnade. Der Herr ist mit dir. Du bist gebenedeit unter den Frauen. Und gebenedeit ist die Frucht deines Leibes, Jesus. Heilige Maria, Mutter Gottes, bitte für uns Sünder, jetzt und in der Stunde unseres Todes. Amen. Und so segne, begleite und beschütze euch der dreifaltige Gott, der Vater, der Sohn und der Heilige Geist. Amen. Ich wünsche euch noch einen schönen Abend. Bleibt dran bei Radio Horeb, gleich beten wir das Nachtgebet der Kirche, die Komplett. Eine gute Möglichkeit, den Abend, den Tag im Gebet abzuschließen. Und dann ab 22 Uhr gibt es noch die Sendung Treffpunkt. Auch dazu, wenn ihr wach bleiben könnt, eine herzliche Einladung. Ich freue mich auf nächste Woche mit euch. Wünsche euch Gottes Segen. Für euch am Mikrofon Diakon Michael Wielert.

die Zeit im Jahreskreis. Dort ist die Komplett heute vom Montag auf der Seite 701. Die Komplett bieten wir heute gemeinsam mit Pater Johannes Baptist Schmid, Prämonstratenser aus dem Kloster Roggenburg in Schwaben.

0: O Gott, komm mir zu Hilfe.
1: Herr, eile mir zu helfen.
0: Ehre sei dem Vater und dem Sohn und dem Heiligen Geist.
1: Wie im Anfang, so auch jetzt und alle Zeit und in Ewigkeit. Amen. Halleluja.
0: Liebe Jugendliche, liebe Hörerinnen und Hörer, es ist wieder Abend geworden, ein Tag geht zu Ende, wir schauen zurück, dankbar für alles, was gut war, was gelungen ist. Wir dürfen aber auch dem Herrn das übergeben, wo wir schwach waren, wo wir Fehler gemacht haben, ihn um Erbarmen, um Vergebung bitten. Ich bekenne Gott, dem Allmächtigen, und allen Brüdern und Schwestern, dass ich Gutes unterlassen und Böses getan habe. Ich habe gesündigt in Gedanken, Worten und Werken. Durch meine große Schuld. Darum bitte ich die selige Jungfrau Maria, alle Engel und Heiligen und euch, Brüder und Schwestern, für mich zu beten bei Gott, unserem Herrn. Der allmächtige Gott erbarme sich unser, er lasse uns die Sünden nach und führe uns zum ewigen Leben.
1: Amen.
0: Bevor des Tages Licht vergeht, o Herr, der Welt, hör dies Gebet. Behüte uns in dieser Nacht durch deine große Güte und Macht.
1: Hüllt Schlaf die müden Glieder ein, lass uns in dir geborgen sein und mach am Morgen uns bereit zum Lobe deiner Herrlichkeit.
0: Dank dir, o Vater, reich an Macht, der über uns voll Güte wacht und mit dem Sohn und Heiligen Geist des Lebens Fülle uns verheißt. Amen. Herr, du bist ein gnädiger Gott voll Langmut und reich an Erbarmen.
1: Herr, du bist ein gnädiger Gott voll Langmut und reich an Erbarmen.
0: Wende dein Ohr mir zu, erhöre mich, Herr, denn ich bin arm und gebeugt.
1: Beschütze mich, denn ich bin dir ergeben. Hilf deinem Knecht, der dir vertraut.
0: Du bist mein Gott, sei mir gnädig, o Herr. Den ganzen Tag rufe ich zu dir.
1: Herr, erfreue deinen Knecht, denn ich erhebe meine Seele zu dir.
0: Herr, du bist gütig und bereit zu verzeihen. Für alle, die zu dir rufen, reich an Gnade.
1: Herr, vernimm mein Beten. Achte auf mein lautes Flehen.
0: Am Tag meiner Not rufe ich zu dir, denn du wirst mich erhören.
1: Herr, unter den Göttern ist keiner wie du und nichts gleich den Werken, die du geschaffen hast.
0: Alle Völker kommen und beten dich an. Sie geben, Herr, deinem Namen die Ehre.
1: Denn du bist groß und tust Wunder. Du allein bist Gott.
0: Weise mir, Herr, deinen Weg. Ich will ihn gehen in Treue zu dir.
1: Richte mein Herz darauf hin, allein deinen Namen zu fürchten.
0: Ich will dir danken, Herr, mein Gott, aus ganzem Herzen, will deinen Namen ehren, immer und ewig.
1: Du hast mich den Tiefen des Totenreichs entrissen, denn groß ist über mir deine Huld.
0: Gott, freche Menschen haben sich gegen mich erhoben, die Rotte der Gewalttäter trachtet mir nach dem Leben, doch dich haben sie nicht vor Augen.
1: Du aber, Herr, bist ein barmherziger und gnädiger Gott. Du bist langmütig, reich an Huld und Treue.
0: Wende dich mir zu und sei mir gnädig, gib deinem Knecht wieder Kraft und hilf dem Sohn deiner Magd.
1: Tu ein Zeichen und schenke mir Glück, alle, die mich hassen, sollen es sehen und sich schämen, weil du, Herr, mich gerettet und getröstet hast.
0: Ehre sei dem Vater und dem Sohn und dem Heiligen.

0: Heiligen Geist.
1: Wie im Anfang, so auch jetzt und alle Zeit und in Ewigkeit. Amen.
0: Herr, du bist ein gnädiger Gott, voll Langmut und reich an Erbarmen.
1: Gott hat uns nicht für das Gericht seines Zornes bestimmt, sondern dafür, dass wir durch Jesus Christus, unseren Herrn, das Heil erlangen. Er ist für uns gestorben, damit wir vereint mit ihm leben, ob wir nun wachen oder schlafen.
0: Herr, auf dich vertraue ich, in deine Hände lege ich mein Leben.
1: Herr, auf dich vertraue ich, in deine Hände lege ich mein Leben.
0: Lass leuchten über deinem Knecht dein Antlitz, hilf mir in deiner Güte.
1: In deine Hände lege ich mein Leben.
0: Ehre sei dem Vater und dem Sohn und dem Heiligen Geist.
1: Herr, auf dich vertraue ich, in deine Hände lege ich mein Leben.
0: Sei unser Heil, o Herr, wenn wir wachen, und unser Schutz, wenn wir schlafen, damit wir wachen mit Christus und ruhen in seinem Frieden.
1: Sei unser Heil, o Herr, wenn wir wachen, und unser Schutz, wenn wir schlafen, damit wir wachen mit Christus und ruhen in seinem Frieden.
0: Nun lässt du, Herr, deinen Knecht, wie du gesagt hast, in Frieden scheiden.
1: Denn meine Augen haben das Heil gesehen, das du vor allen Völkern bereitet hast.
0: Ein Licht, das die Heiden erleuchtet, und Herrlichkeit für dein Volk Israel.
1: Ehre sei dem Vater und dem Sohn und dem Heiligen Geist.
0: Wie im Anfang, so auch jetzt und alle Zeit und in Ewigkeit. Amen. Sei unser Heil, o Herr, wenn wir wachen, und unser Schutz, wenn wir schlafen, damit wir wachen mit Christus und ruhen in seinem Frieden. Herr, schenke uns eine ruhige Nacht und erholsamen Schlaf. Was wir heute durch Wort und Werk an Gutem ausgesät haben, das lass Wurzel schlagen und wachsen und heranreifen für die ewige Ernte. Darum bitten wir durch Christus, unseren Herrn.
1: Amen.
0: Eine ruhige Nacht und ein gutes Ende gewähre uns der allmächtige Herr.
1: Amen.
0: Sei gegrüßt, o Königin, Mutter der Barmherzigkeit, unser Leben, unsere Wonne und unsere Hoffnung sei gegrüßt. Zu dir rufen wir, verbannte Kinder Evas. Zu dir seufzen wir, trauernd und weinend in diesem Tal der Tränen. Wohlan denn, unsere Fürsprecherin, wende deine barmherzigen Augen uns zu, und nach diesem Elend zeige uns, Jesus, die gebenedeite Frucht deines Leibes. O gütige, o milde, o süße Jungfrau Maria. Liebe Hörerinnen und Hörer, besonders liebe Jugendliche, heute möchte ich ein paar persönliche Gedanken mit Ihnen und euch teilen, die mich derzeit bewegen. Ich bin ja Prämonstratenser und leite seit 7 Jahren die Seelsorgeeinheit Roth-Iller, wo in Roth an der Roth in der Nähe von Memmingen bis zur Säkularisation im Jahr 1803 auch ein Prämonstratenserkloster stand. In diesem Jahr dürfen wir hier 900 Jahre Klostergründung von Roth feiern und auch mein Kloster in Roggenburg feiert 900 Jahre. Am vergangenen Wochenende war hier in Roth das Hauptfest, weil vorgestern am 6. Juni der Gedenktag unseres Ordensgründers, des heiligen Norbert von Xanten war. 900 Jahre. Das ist ja schon eine beeindruckende Zahl. Vor 9 Jahrhunderten entstanden diese Klöster. Und auch wenn es heute hier in Roth kein Kloster mehr ist, kann man sich schon fragen, wie viele Menschen haben hier in diesen 900 Jahren gebetet, gearbeitet, gefeiert, gelitten, gehofft. Generationen sind gekommen und gegangen, doch etwas ist geblieben. Die Suche nach Gott, die Frage nach einem erfüllten Leben. In diese Klostergründung hier in Roth an der Roth vor 900 Jahren war der heilige Norbert selber eingebunden. Nur 5 Jahre zuvor hatte er in Prémontré in Frankreich den Orden gestiftet, wovon auch unser Name kommt. Sein Leben zeigt, dass Glauben nicht bedeutet, von Anfang an alles richtig zu machen. Norbert war zunächst ein Mann seiner Zeit, ehrgeizig, erfolgreich und eher auf glänzende Karriere bedacht. Durch eine tiefgreifende Erfahrung veränderte er jedoch sein Leben und brachte alles und machte alles anders. Er fing an, sich zu fragen, ja, was ist denn wirklich wichtig? Worauf kann ich mein Leben bauen? Und aus dieser Suche heraus entstand eine Bewegung, die es bis heute gibt, den Prämonstratenserorden. Unsere Spiritualität lässt sich vielleicht mit drei Worten beschreiben: Gemeinschaft, Gottesbeziehung und Sendung. Norbert war überzeugt, dass Christsein keine Einzelaufgabe ist. Niemand muss seinen Glauben allein leben. Deshalb versammelte er Menschen, die miteinander beteten, arbeiteten, ihren Alltag teilten. Sie wollten einander helfen, Gott immer wieder neu zu entdecken. Gerade heute, wo viele Menschen sich trotz ständiger Vernetzung einsam fühlen, ist das eigentlich eine bemerkenswerte Botschaft. Wir sind für Gemeinschaft geschaffen. Ein zweiter wichtiger Gedanke ist die Nähe zu Gott. Wir Prämonstratenser leben nach der Regel des heiligen Augustinus und das gemeinsame Chorgebet prägt unseren Alltag. Es erinnert daran, dass der Mensch mehr braucht als Erfolg, Konsum oder Unterhaltung. Wir brauchen Zeiten der Stille, Zeiten, in denen wir auf das hören, was in unserem Herzen lebt. Gerade Jugendliche erleben oft einen Alltag voller Termine, Nachrichten und Erwartungen. Schule, Ausbildung, Studium, soziale Medien, ständig gibt es etwas zu tun oder zu beantworten. Die Spiritualität Norberts lädt dazu ein, manchmal bewusst innezuhalten. Nicht jede Minute muss gefüllt sein. Manchmal entsteht gerade in der Stille die Antwort auf die wichtigen Fragen des Lebens. Der dritte Gedanke ist die Sendung. Wir Prämonstratenser leben nicht hinter Klostermauern für uns allein. Von Anfang an waren wir mitten unter den Menschen, in den Pfarreien, in den Gemeinden. Glauben bedeutet nach unserem Verständnis nicht, sich von der Welt zurückzuziehen, sondern die Welt mitzugestalten. Vielleicht liegt genau darin die Aktualität unseres Ordensgründers, des heiligen Norbert. Er fragte nicht nur, was bringt mir das Leben, sondern wozu bin ich da? Und das ist ja eine Frage, die auch heute jeder Mensch für sich beantworten muss. Dieses 900-jährige Jubiläum erinnert mich daran, dass manche Dinge erstaunlich beständig sind. Gebäude können Jahrhunderte überdauern. Noch wichtiger aber sind die Werte, die Menschen weitergeben. Vertrauen, Hoffnung, Gemeinschaft und die Suche nach Gott. Vielleicht können wir heute einen kleinen Impuls aus der Spiritualität von uns Prämonstratensern mitnehmen. Ja, nehmen wir uns Zeit für echte Begegnungen, für Gemeinschaft. Suchen wir immer wieder Momente der Stille und fragen wir uns nicht nur, was wir aus dem Leben herausholen können, sondern auch, was wir anderen schenken können. In diesem Sinne darf ich Gottes Segen für uns erbitten. Der Herr sei mit euch.
1: Und mit deinem Geiste.
0: Auf die Fürsprache Mariens, des heiligen Norbert und aller Heiligen, segne und beschütze euch in dieser Nacht der gute, der liebende Gott, der Vater und der Sohn und der Heilige Geist.
1: Amen.
0: Gelobt sei Jesus Christus.
1: In Ewigkeit. Amen. Die Komplett, das Nachtgebet der Kirche, haben wir heute Abend gebetet, gemeinsam mit Pater Johannes Baptist Schmid, Prämonstratenser aus dem Kloster Roggenburg in Schwaben. Vielen Dank für dieses gemeinsame Gebet, für Ihre Gedanken für die Nacht und ihren Segen. Hier folgt jetzt unser Nachprogramm mit ausgewählten Sendungen für euch. Es geht jetzt hier direkt gleich weiter um 22 Uhr mit dem Treffpunkt, eine Wiederholung vom Sonntag mit Diakon Michael Wielert, der neue christliche Musik vorstellt. Morgen früh geht unser Live-Programm wieder los um 6 Uhr morgens mit dem Gebet vom Angelus und Rosenkranz. Dann ist für euch im Studio Maria Berg eine wunderbare Möglichkeit, in den Tag zu starten, morgen um 6 Uhr. Den Höhepunkt unseres Programms, die Heilige Messe am Vormittag, übertragen wir um 9 Uhr aus der Wallfahrtskirche zur Mutter mit dem gütigen Herzen im Waghäusel im Erzbistum Freiburg. Und wir haben morgen auch eine Besonderheit bei uns im Programm, denn Papst Leo der 14. ist gerade unterwegs in seiner Reise nach Spanien, seiner apostolischen Reise. Wir übertragen ab ungefähr 13 Uhr das Mittagsgebet in Barcelona. 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Heilig werden, das war unser Thema heute Abend am Abend der Jugend, und da geht es auch morgen um 14 Uhr in der Spiritualität hin. Da geht es dann um den Alltag heiligen. Jeder Christ ist mit der Taufe zur Heiligkeit berufen. Die meiste Zeit verbringen wir in unserem Alltag. Daher, der logische Schluss, geht es wohl darum, den Alltag zu heiligen. Wie das geht, dazu gibt morgen Pater Michael Schneider von den Jesuiten Tipps, morgen um 14 Uhr in der Spiritualität. Und wo kann man sich besser heiligen als im Gebet auch? Das übertragen wir morgen Abend, eine besondere Zeit der Anbetung, mit Radio Horeb Programmdirektor Pfarrer Richard Kocher ab 19.45 Uhr, Viertel vor 8. Das ist noch ein besonderer Tipp von mir an euch morgen. Es ist jetzt 21.58 Uhr, 2 Minuten vor 10. Hier geht es jetzt gleich weiter mit dem Treffpunkt. Mein Name ist David, ich wünsche euch eine gute Nacht, schlaf gut. 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
1: Herzlich willkommen zu Treffpunkt. Mein Name ist Michael Wielert und ich freue mich auf meinen heutigen Gast, zugeschaltet per Telefon Daniel Harter. Ein herzliches Grüß Gott, Daniel.
2: Ja, wunderschönen guten Tag. Hallöchen.
1: Ich freue mich, dass wir wieder ein Interview machen. Das letzte ist, glaube ich, 2 oder 3 Jahre her. Von daher stellen wir dich nochmals vor, damit jeder weiß, mit wem wir da heute sprechen und vor allem, wessen Musik wir da heute hören, in die wir natürlich reinhören. Daniel, gib uns ein paar Stichpunkte zu deinem Leben. Du bist Musiker und lebst wo?
2: Ja, lebe mit meiner Familie, 3 Kinder, verheiratet in Gummersbach. Und bin freiberuflicher Musikmissionar, nenne ich das. Ich kombiniere meine Leidenschaft für Theologie mit Musik, leite Lobpreis, habe ein Singer-Songwriter-Projekt, bin viel in Liederbüchern involviert, feiere dieses Wiedenester Jugendliederbuch, leite eine Online-Schule für Lobpreis und vieles, vieles mehr.
1: Ich frage da ganz direkt nach, Musikmissionar, wenn du das so als Beruf angibst. Musik, hast du da eine Ausbildung gemacht? Wie hast du dich an die Musik herangetastet? War die immer in deinem Leben da? Bist du sozusagen groß geworden mit Musik und hast dich dann entschieden, das könnte mein Beruf werden?
2: Genau, ich bin da quasi von klein auf reingewachsen. Ich habe es nie studiert, habe immer viel Musik gemacht, habe schon mit 15 die erste Band gegründet. Und waren dann lange Zeit in Amerika, habe da eine Band gegründet, war mit denen unterwegs, habe dann hier 2003 Echtzeit gegründet, so eine Deutsch-Rock-Band, waren mit denen 10 Jahre in Deutschland unterwegs und jetzt seit 2011 dann als Solokünstler und mit einem Worship-Kollektiv, das nennt sich Loben, und habe schon immer diesen Wunsch gehabt, durch Musik eine Botschaft zu transportieren, denn ich glaube, jede Musik transportiert eine Botschaft. Und ich habe gemerkt, Musik öffnet ganz viele Türen und Herzen und Menschen hören gerne der Botschaft zu, vielleicht manchmal noch mehr wie einer Predigt oder einem Buch, was sie lesen könnten, weil Musik einfach im Kopf bleibt, weil man sie ständig parat hat, sie mit einem unterwegs ist. Und das ist schon immer mein Wunsch gewesen, durch christliche Musik, Menschen den Glauben nahebringen, ihn emotional erlebbar zu machen.
1: Wenn du sagst, ich habe Musik nicht studiert, dann heißt das, du bist in die ganzen technischen und das, was es da um Musik drumherum geht, weil du produzierst ja auch, da bist du langsam reingewachsen und hast das sozusagen gelernt im Machen.
2: Genau, ich hatte schon Musikschulunterricht, viele, viele Jahre am Instrument. Aber ich sag mal, das meiste lernt man im Leben auf der Bühne. Ja. Und ich hatte immer Produzenten mit dabei, die die Sachen mitproduziert haben. Also das mache ich gar nicht immer alles selber, sondern habe da auch ein Team um mich herum, die mich da kräftig unterstützen.
1: Jetzt weiß ich, beim Musikmachen, da hängt viel von Übung ab, von Präsenz sein. Du sagst eben, auf der Bühne im Machen lernt man am meisten. Wie ist das mit dem Missionar? Gibt's da eine Ausbildung zum Missionar oder wie ist das bei dir gewachsen?
2: Ich habe das auch schon immer gemacht, versucht auf den Konzerten von meinem Glauben zu erzählen und habe aber in ganz jungen Jahren schon gemerkt, das fällt mir gar nicht so leicht. Auch wenn dann Rückfragen kamen, kam ich da schnell ins Stocken und habe dann beschlossen, dass ich doch erstmal Theologie studieren muss, um für mich ein gutes Fundament zu haben, auch Antworten zu finden auf eigene Glaubensfragen. Und das hat mir schon sehr geholfen, da so ein bisschen sicherer zu werden, auch eben einfach im Wissen über die Bibel und auch mehr Praxiserfahrung zu sammeln, im Predigen und im das weitergeben, was mich bewegt, nicht nur in Musik, sondern eben auch durch Reden.
1: Bevor wir über Musik reden, weiter, hören wir gleich mal rein. Du hast eben schon gesagt, es gibt verschiedene Projekte, die du machst. Du hast ein eigenes Projekt, das du unter dem Namen Daniel Harter machst. Mhm. Und dann gibt es aber auch das Projekt Loben. Was ist da der Unterschied zwischen diesen beiden Projekten?
2: Also die Daniel Harter Geschichten, das ist tatsächlich klassisch Singer-Songwriter, Deutsch-Pop, schon mit einem christlichen Fokus. Also mein Ziel ist es, dadurch Menschen vom Glauben zu erzählen, aber sehr niederschwellig. Auch mehr so auf einem Entertainment-Level. Leute gehen zu einem Konzert, hören schöne Deutsch-Pop-Musik. Loben dagegen hat einen ganz anderen Fokus. Da geht es uns mehr um Anbetung, um Lobpreis. Da sind wir auch viel unterwegs auf christlichen Konferenzen, in Gottesdiensten. Und da ist der Fokus mehr, gemeinsam mit den Menschen zu singen, zu Gottes Ehre oder Gott anzubeten durch Musik. Genau, das sind für mich zwei sehr unterschiedliche Sachen. Deswegen war mir auch immer wichtig, das zu trennen, dass klar ist, das eine ist Unterhaltung und das andere ist Lobpreis.
1: Okay, und den Lobpreis hören wir jetzt rein. Nämlich ein Lied von dem Projekt Loben, ewiges Glück. Wir sprechen gleich im Anschluss über dieses Lied, aber erst hören wir mal rein. Dann wissen wir, wie sich Daniel Harter anhört mit dem Projekt Loben. Wir haben natürlich auch von deinem Solo-Projekt heute noch Lieder, die wir hören werden. Aber jetzt zunächst von Loben, ewiges Glück.

0: Heute in der Sendung Treffpunkt bei mir zu Gast Daniel Harter, Musiker. Wir haben eben schon gesprochen, es gibt zwei Projekte. Von Loben haben wir das erste Lied gehört, Ewiges Glück. Wie würdest du ewiges Glück definieren? Was würdest du jetzt in dem Moment gerade sagen? Was wäre für dich jetzt heute, in dieser Woche, Glück?
1: Also Glück ist ja so ein Wort, das man sehr unterschiedlich finden kann. Uns war bei dem Song wichtig, so eine ewige Perspektive aufzumachen. Das, was wir hier manchmal als Glück sehen, ist oft sehr kurzfristig. Das ist schön, das zu erleben. Aber ich merke, noch viel wichtiger für mich ist das, was mich langfristig prägt, eine ewige Perspektive zu haben. Und wenn ich die habe, dann merke ich, fallen manche schweren Tage in diesem Leben auch nicht mehr so ins Gewicht. Nicht im Sinne von Vertrösten auf die Ewigkeit oder weltfremd werden, aber im Sinne von es einzuordnen in ein größeres Bild, nämlich, dass wir eines Tages bei Gott sein werden und dass die Tränen alle abgewischt sein werden und dass wir ihn sehen und vor ihm stehen. Und ich merke, das ändert meine Perspektive für das Hier und Jetzt. Also gar nicht im Sinne von Vertrösten, sondern ich merke, das macht mich jetzt schon glücklich. Und das eben nicht so ein kurzfristiges Glück, sondern ich merke, das ist etwas, ja, was mich trägt, durch meinen Tag, aber auch langfristig auf eine ewige Perspektive.
0: Daniel, du hast vorher schon erwähnt, dass es am Anfang nicht so einfach war für dich, das, was du mit Gott erlebst, dann auch in Lieder zu packen oder auf der Bühne da auch missionarisch zu sein. Weil du sagst ja, ich bin Musikmissionar. Jetzt stelle ich mir vor, ich bin jemand, der natürlich im Radio zu hören ist, der da spricht und betet und auch Missionar ist in einer gewissen Weise. Aber dann gibt es da schon auch noch eine große private Seite. Wie ist das bei einem Musiker? Du gehst deinen Weg mit Gott, du machst Erfahrungen, du hast Herausforderungen wie jeder andere. Davon gehe ich mal aus. Und packst du da alles in Lieder oder gibt es da einen Bereich, wo du sagst, ja, das ist so mein Privatbereich mit Gott. Da arbeitet er mit mir an was ganz Eigenem oder so.
1: Ja, das ist als Künstler ja immer so eine Sache, dass man das ganz schlecht trennen kann, dass das Privatleben und das Bühnenleben, weil man oft in Musik ja das verarbeitet, was man persönlich erlebt oder was einen beschäftigt. Von daher finde das bei mir schon fast immer den Weg dann am Ende auch irgendwie in die Musik, weil man irgendwie das verarbeitet, was in einem passiert. Und weil das in meinem Fall ganz viel mit Gott zu tun hat und die Bibel viel in mein Leben hineinspricht, entstehen dadurch automatisch ganz oft Songs mit solchem Schwerpunkt. Also das ist auch gar nicht erzwungen oder gekünstelt, sondern ich merke immer, das ist wirklich das, was mich beschäftigt. Und entsprechend kann man natürlich authentisch dann auf einer Bühne auch über das erzählen, was einen beschäftigt hat. Und genau, mal so, mal so. Also manchmal schreibe ich auch tatsächlich einen Song mit dem Ziel, dass ich dann auf der Bühne etwas zu diesem Song sagen kann, weil ich etwas durchlebt habe, was ich dann in diesem Song erzähle. Und das dann oft auch so eine Möglichkeit schafft, von etwas zu erzählen, weil ich im Prinzip das Lied anmoderiere, aber eigentlich dadurch eine klare Botschaft auch weitergeben kann.
0: Wie ist das Gefühl bei dir, wenn du zum ersten Mal ein Lied, das bei dir aus dem Leben entstanden ist, dann auf einer Bühne oder in einer Kirche vor vielen Menschen zum ersten Mal zu Gehör bringst? Was schwingt da bei dir selbst mit, wenn so, ich gehe davon aus, da ist wahrscheinlich eine große Aufregung auch. Wie kommt es an? Aber da ist der Song ja auch schon produziert. Manche haben da schon mitgehört. Ich gehe davon aus, in deiner Familie werden manche mithören und schon vorher was dazu sagen. Aber wie ist das, wenn so ein Lied zum ersten Mal denn rausgeht?
1: Ja, definitiv Aufregung und das Gefühl von Verletzlichkeit, merke ich immer, ist sehr groß, weil man ja schon was sehr Persönliches preisgibt und damit immer natürlich auch Leuten die Möglichkeit gibt, das zu beurteilen. Und manche sagen, oh, das fand ich gut. Und manche sagen, boah, das war jetzt nicht so klasse. Genau, man macht sich dadurch schon ein Stück weit verletzlich. Ich merke, bei mir fängt das sogar noch früher an, weil ich eigentlich fast alle Songs mit Leuten zusammenschreibe, also selten alleine. Und da finde ich, ist es schon die erste Hürde, dass man mit jemandem, den man zusammenschreibt, ehrlich werden muss über ein Thema, das einen beschäftigt, und quasi so ein bisschen dann gemeinsam diesen Herzschlag erarbeitet. Und ich merke, das hilft dann wiederum auch schon mal so eine erste Hürde überwunden zu haben, indem man quasi mit jemand zusammen dieses Thema für sich erarbeitet hat. Aber genau, es bleibt immer eine Aufregung und eine große Verletzlichkeit.
0: Wir hören noch einen weiteren Song von dem Projekt Loben. Ich habe herausgesucht, Glaube, der Berge versetzt. Daniel, nimm uns ein bisschen mit in die Entstehung dieses Liedes. Der Glaube, der Berge versetzt, das ist ja für uns immer so eine Herausforderung. Manches Mal bekommen wir ja nicht mal die kleinsten Dinge hin und kommen da schon an unsere Grenze. Und Jesus fordert uns heraus und sagt, hättest du einen kleinen Glauben, dann könntest du sogar Berge versetzen.
1: Ja. Der Song ist tatsächlich bei einem Songwriter-Camp entstanden, mit vielen Songwritern zusammen. Jetzt in dem Fall mit ICF Worship, mit Alive Worship. Drei oder vier Songwriter waren dabei. Und wir haben gesagt, wir wollen einen Song schreiben, der Glauben schafft bei Menschen. Und das finde ich ja das Spannende in der Bibel, dass Jesus sagt, es reicht auch ein ganz kleiner Glaube, wie ein Senfkorn. Also der muss ja gar nicht riesig sein. Es geht mehr um den großen Gott, an den wir glauben, nicht an unseren großen Glauben. So, und das merke ich, schwingt in diesem Lied an vielen Stellen mit, dass wir glauben, dass Glaube Kraft hat und dass er was verändern kann, und möchten Mut machen zu sagen, durch die Tiefen des Meeres bahnt Gott uns einen Weg, in der Höhle des Löwen wacht er über uns. Wir sind sicher bei ihm, und weil Gott uns diese Sicherheit gibt, können wir auch mutig vorangehen. Also ich merke immer wieder, Leute sagen, Gott ist ja für dich wie so ein Krückstock, an dem du dich festhältst. Und ich merke, genau das Gegenteil ist es eigentlich. Mein Glaube gibt mir Mut, macht mich stark, nimmt mir Ängste. Und ich kann große Dinge angehen und großen Glauben haben, weil Gott mit mir ist. Und das ist so ein bisschen der Herzschlag von diesem Lied.
0: Und in diesen Herzschlag hören wir jetzt rein. Loben, das Projekt. Glaube, der Berge versetzt, das Lied. Und dann hören wir gleich von dir Singer-Songwriter-Songs. Da sprechen wir dann natürlich drüber. Und wir werden am Ende der Sendung auch bekannt geben, wo man, wie man die Lieder hören kann oder ja, wie es die vielleicht auch noch zu hören gibt. Aber jetzt zunächst von dem Projekt Loben, Glaube, der Berge versetzt.

0: Heute in der Sendung Treffpunkt Daniel Harter bei mir. Wir haben bisher über das Projekt Loben gesprochen. Du hast gesagt, ich bin auch noch als Singer-Songwriter unterwegs. Das Projekt Loben mehr zum Mitsingen, Lobpreis. Jetzt Daniel Harter unterwegs als Singer-Songwriter mehr zum Zuhören, Hinsitzen und ein Konzert wirklich genießen. Bevor wir da einsteigen, Daniel, würde mich von dir noch interessieren, wie seid ihr mit Loben unterwegs, wenn man euch einladen will? Vielleicht macht ihr auch Gottesdienste, macht ihr Lobpreiskonzerte? Wie geht das Ganze vor sich, wenn man sagt, das Projekt Loben wäre vielleicht für unsere Gemeinde oder für unsere Jugend, für den Gebetskreis oder für einen Lobpreisabend was?
1: Ja, sehr gerne. Auf gottloben.de kann man ein bisschen reinhören und gucken, was wir machen. Wir haben von vornherein gesagt, wir wollen ein Lobpreiskollektiv sein. Das heißt, wir sind keine feste Band, sondern wir sind so 20 Musiker, die in verschiedenen Konstellationen unterwegs sind. Was es eben auch möglich macht, dass man sowohl als Duo oder Trio eine ganz kleine Akustikversion unterwegs ist, als auch mit einer ganz großen Band, irgendwie 10 Leute. Also so ein bisschen dem Kontext angepasst können wir entsprechend eine Band zusammenbauen, die da irgendwie Sinn macht. Und genau, wir spielen sehr gerne Lobpreisabende, Lobpreiskonzerte, aber auch Gottesdienste, Jubiläen, Konferenzen. Genau, da würden wir uns sehr über eine Einladung freuen.
0: Wie oft seid ihr da im Jahr unterwegs?
1: Das ist tatsächlich sehr unterschiedlich. Es gibt Jahre, da ist sehr viel gewesen und Jahre, da ist weniger. Ich würde sagen, wir spielen so 2 bis 3 Konferenzen im Jahr und dann je nachdem Gottesdienste, kleinere Veranstaltungen, Worship Nights, nochmal irgendwie 10 Konzerte.
0: Du hast gesagt, gottloben.de, das ist die Internetseite dazu, wo man reinhören kann, wo man mit euch Kontakt aufnehmen kann. Das werden wir hier bei Radio Horeb auf der Frontseite bei der Informationen zur Sendung natürlich verlinken. Also gottloben.de für diejenigen, die ganz direkt dorthin wollen, aber sonst horeb.org, dort findet ihr alle Informationen. Daniel, zu deinem Soloprojekt. Singer-Songwriter, du hast vorher schon den Unterschied erklärt, Gottloben, ein Lobpreisprojekt, eher zum Mitmachen, also zum auch Gottesdienst, Lobpreisabend. Dieses Singer-Songwriter-Projekt, war das auch von Anfang an parallel da oder war das sogar der Anfang von dir?
1: Das war schon immer da. Das ist tatsächlich so ein bisschen aus dieser Deutsch-Rock-Band Echtzeit heraus. Als wir das beendet haben, habe ich ein bisschen überlegt, für was schreibe ich jetzt all diese Lieder, die eben kein Lobpreis waren, und genau, waren dann schnell dabei. Sagen, es muss irgendwie ein Solo-Projekt geben, wo diese Songs Platz finden. Habe einen tollen Produzenten gefunden, Martin Denzin, der viele Jahre die Sachen produziert hat. Und genau, das war so ein bisschen der Werdegang. Und jetzt seit 2011 sind 3 CDs entstanden, beziehungsweise heutzutage macht man ja keine CDs mehr, sondern Singles, die dann bei Spotify veröffentlicht wurden.
0: Wie gehst du an ein Lied heran, das du für dieses Singer-Songwriter-Projekt schreibst? Also wir hören gleich, das kann ich verraten, als ersten Song von deinem Solo-Projekt, Halt dich an mir fest. Wie ist zum Beispiel dieses Lied entstanden?
1: Das ist tatsächlich klassisch aus dem Bibeltext heraus entstanden, der mich schon immer fasziniert und beschäftigt hat, wo ich irgendwie das Gefühl habe, da steckt so gut wie alles drin, was man irgendwie für den Glauben braucht. Die Geschichte von Petrus auf dem Wasser, der im Sturm entschließt, ich steige jetzt aus dem Boot aus und laufe über das Wasser zu Jesus, der dann irgendwie doch wieder Schiss kriegt und absäuft und Jesus ihn aber auch gleich wieder rauszieht. Ich finde, in dieser Geschichte steckt so viel von meinem Alltagsleben drin, dass ich dachte, dazu muss ich unbedingt mal irgendeinen Song machen, der das aufgreift, dieses Bild, wie Jesus die Hand ausstreckt und Petrus wieder rauszieht und ich mich an ihm festhalten kann. Genau, das war so ein bisschen die Grundlage. Hab's auch zusammengeschrieben mit jemand, mit Björn Amadeus, auch ein ganz toller Musiker. Und wir haben beide gemerkt, das ist eine Geschichte, die uns sehr beschäftigt, und haben gesagt, das versuchen wir jetzt mal irgendwie kompakt in ein Lied zu fassen.
0: Das Faszinierende an dieser Stelle finde ich immer, an der Bibelstelle, dass man sich vorstellen kann, dass die ausgestreckte Hand von Jesus immer da ist. Und das finde ich tatsächlich ja ein Trost, der uns nicht immer bewusst ist, oder ein Haltegriff, der uns nicht immer bewusst ist. Aber eben durch so ein Lied kann uns das neu bewusst werden. Und so hören wir jetzt in das Lied rein. Halt dich an mir fest, von Daniel Harter. Und dann reden wir gleich noch. Und gleich gibt es auch noch die Infos natürlich, wo man auch diese Lieder hören kann.

0: Daniel Harter ist heute mein Gast. Wir reden über die Musik, die er schreibt. Zum einen für das Projekt Loben, mit dem er auch unterwegs ist. Ein Lobpreisprojekt und ein Singer-Songwriter-Projekt unter seinem Namen Daniel Harter. Eben das Lied haben wir gehört, Halte ich an mir fest. Das ist eben von dem Projekt unter seinem Namen Daniel Harter. Daniel, wir haben vorher schon drüber gesprochen, wie ihr mit Gottloben unterwegs seid, sozusagen als Kollektiv. Da gibt es große Nummern, das kann variieren. Wie ist das bei deinem Solo-Projekt, bei dem Singer-Songwriter-Projekt? Wie bist du da unterwegs? Gibt es dich solo am Klavier oder mit Gitarre? Wie dürfen wir uns das vorstellen? Und gibt es da auch eine Band dazu?
1: Ja, ich habe es im Prinzip genau gleich gelöst, weil ich gemerkt habe, es braucht für so viele verschiedene Anlässe braucht es unterschiedliche Bandformate. So eine ganze komplette Band ist manchmal viel zu groß und viel zu laut für manche Veranstaltungen. Und andersrum, auf einem großen Festival brauchst du eine große Band. Von daher, ich mache es genauso. Es gibt mich alleine mit Gitarre, es gibt mich im Duo mit Klavier zusammen, es gibt uns als Trio, aber eben auch als ganze Band mit Backing-Sängern und allem drum und dran. Ist oft auch eine Frage vom Budget, weil es natürlich, je mehr Leute es sind, umso teurer wird's. Und entsprechend, genau, habe ich versucht, verschiedene Formate zu finden, sodass man eigentlich für jede Veranstaltung das dann irgendwie auch möglich machen kann und es dann nicht am finanziellen oder am Aufwand am Schluss scheitert.
0: Wenn man zwei solche Projekte hat, stell mir das vor, da schlagen immer so zwei Herzen in einem. Gibt es da Zeiten, wo du dich dem einen Projekt widmest und dann dem anderen? Oder mischt sich das auch, wo du sagst, dieses Thema entsteht jetzt gerade mehr für das Singer-Songwriter-Projekt oder das geht jetzt mehr Richtung Lobpreis, Richtung dem Projekt Loben? Wie dürfen wir uns das vorstellen? Oder sagst du ganz strikt so, jetzt eine Woche setze ich mich hin und jetzt geht es um Lobpreis und die nächste Woche geht es um Singer-Songwriter?
1: Gute Frage. Mein Herzensanliegen ist ja immer, Musik für Menschen zu machen, um den Menschen zu dienen. Und da ist immer so ein bisschen die Frage, was brauchen oder was wünschen sich die Menschen? Und ich merke, in den letzten Jahren ist auch in Deutschland so ein Shift passiert, dass Lobpreismusik einen viel größeren Stellenwert einnimmt, auch in unseren Gottesdiensten, in unseren Kirchen. Also ich sag mal, vor 20 Jahren gab es da auch Interessenten für, aber weit weniger wie jetzt. Und ich merke, dadurch hat sich der Fokus auch ein bisschen mehr Richtung Loben verschoben, Richtung Lobpreis, weil ich merke, die Nachfrage ist einfach viel größer und Menschen hören viel mehr Lobpreis. Und Singer-Songwriter ist leider nicht mehr ganz so hip, wie das mal vor 15 Jahren war. Von daher aktuell bin ich sehr viel mehr mit Loben beschäftigt und auch unterwegs. Aber dieses Singer-Songwriter-Herz, das schlägt immer noch ganz laut. Und da gibt es immer wieder Projekte, wo ich denke, das muss jetzt gemacht werden. Gerade wieder einen neuen Song geschrieben, der jetzt demnächst erscheint. Einfach aus Eigeninitiative, weil ich gesagt habe, ich wünsche mir wieder mehr von diesen Songs und hoffe, dass es am Ende auch Leute gibt, die sie hören und die sich auch diese Musik wünschen.
0: Kannst du uns verraten, an was du ganz aktuell arbeitest?
1: Ganz aktuell habe ich einen neuen Song geschrieben, der heißt Tellerrand. Mit Marco Michalczyk zusammen habe ich den geschrieben. Und wir haben ihn tatsächlich für ein christliches Kinderhilfswerk geschrieben, für Compassion heißt das, mit dem Ziel, Menschen den Horizont ein bisschen zu weiten, über den Tellerrand hinaus zu schauen. Nicht mit einem Zeigefinger, aber mit so einer Einladung zu sagen, guck mal, wie reich ist unser Tisch hier gedeckt, was haben wir alles Gutes, das Gott uns schenkt, und sollte uns das nicht vielleicht bewegen, das auch mit anderen zu teilen. Genau, und der erscheint hoffentlich so in 3 Wochen. Drehen nächste Woche noch das Musikvideo dazu. Und da freue ich mich schon sehr drauf. Wird, glaube ich, ein richtig, richtig starker Song.
0: Okay, Ausschau halten nach dem Lied Tellerrand. Wir hören als nächstes zum Abschluss, macht man oft an einem Abschlussfest, ein Feuerwerk. So heißt der nächste Song Feuerwerk. Erkläre uns ganz kurz, Daniel, was hast du da geschrieben? Was hören wir da?
1: Die Idee hinter dem Bild ist, dass ich glaube, dass in jedem Menschen ein Feuerwerk drinsteckt. Und dass es aber manchmal jemand braucht, der das anzündet, der das entfacht, der sagt, hey, ich sehe da was in dir, das ist wunderschön. Gott hat dich einzigartig geschaffen. Und ich merke, wir Deutschen, wir tun uns manchmal schwer mit Lob, mit Ermutigung, mit Menschen das zu sagen, was sie gut können. Nicht nur negatives, sondern auch positives Feedback zu geben. Und das ist so ein bisschen dieses Bild, das ich in diesem Song verarbeite, dass ich mir wünsche, dass wir das öfter bei anderen entfachen, dieses Feuerwerk. Und dass dann so ein Funkenregen entsteht, in dem Menschen tanzen können, im Bild gesprochen. Und dass Leute ermutigt werden. Und das ist so die Kernaussage, zu sagen, hey, wenn du jemanden siehst, der was gut macht, dann denk dir das nicht nur, sondern sag ihm das auch, dass er das gut gemacht hat. Davon brauchen wir noch mehr. Denn ich glaube, das schafft eine neue Kultur von Ermutigung und Wertschätzung, die wir noch mehr brauchen.
0: Bevor wir Feuerwerk hören, Daniel, dich persönlich als Singer-Songwriter findet man wie im Netz?
1: Danielharter.de oder auf allen digitalen Streaming-Plattformen. Da findet man mich unter Daniel Harter oder eben unter Loben.
0: Also, wir werden beides verlinken auf horeb.org und den Link setzen, dass man dahin findet, sowohl zu Daniel Harter, aber auch zu dem Projekt Loben. Daniel, vielen Dank für den Einblick, den du uns gegeben hast in dein Leben und in dein Wirken, in dein Arbeiten als Musiker. Vielen, vielen Dank für diese Offenheit, für die Zeit und natürlich für die Lieder, die wir hier hören.
1: Sehr, sehr gerne. Vielen Dank fürs Zuhören.
0: Wir wünschen dir Gottes Segen. Ich freue mich, wenn es neue Lieder gibt, melde dich gerne bei uns. Wir werden schauen, ob wir das eine oder andere Lied hier auch mal als Lied der Woche spielen oder mit aufnehmen in die Playlist. Also Ausschau halten nach Daniel Harter bei Radio Horeb. Alles Weitere unter horeb.org. Mein Name ist Michael Wiedert und jetzt hören wir von Daniel Harter das Lied Feuerwerk.

0: Einen wunderschönen guten Abend wünscht Ihnen, liebe Hörerinnen und Hörer, Radio Horeb. Wir wiederholen jetzt für Sie die Mittagsansprache vom Tag.
1: Liebe Hörerinnen und Hörer, die Philosophen und Theologen haben seit Platon und Aristoteles, seit Augustinus und Thomas von Aquin die Frage gestellt, was alle Menschen ausnahmslos anstreben. Ihre einhellige Antwort war und ist, alle Menschen wollen glücklich werden. Der heilige Augustinus sagt in einer Predigt, das glückselige Leben ist das gemeinsame Ziel aller. Mit dieser Feststellung verbindet sich natürlich sofort eine nächste Frage, wie wird man denn nun glücklich? Ab heute hören wir in den Evangelien der Heiligen Messe die Bergpredigt Jesu nach dem Matthäusevangelium. Sie beginnt mit den Seligpreisungen. Und diese werden eingeleitet mit dem Satz, als Jesus die vielen Menschen sah, die ihm folgten, stieg er auf einen Berg, er setzte sich und seine Jünger traten zu ihm. Dann begann er zu reden und lehrte sie. Er sagte, selig, die arm sind vor Gott, denn ihnen gehört das Himmelreich. Selig, die Trauernden, denn sie werden getröstet werden. Selig, die keine Gewalt anwenden, denn sie werden das Land erben. Selig, die hungern und dürsten nach der Gerechtigkeit, denn sie werden satt werden. Selig, die Barmherzigen, denn sie werden Erbarmen finden. Selig, die ein reines Herz haben, denn sie werden Gott schauen. Selig, die Frieden stiften, denn sie werden Kinder Gottes genannt werden. Selig, die um der Gerechtigkeit willen verfolgt werden, denn ihnen gehört das Himmelreich. Auch für Jesus war es offensichtlich klar, dass alle Menschen glücklich werden wollen. Mit den 8 Seligpreisungen sagt er ihnen, wie das seiner Meinung nach geht. Ob die Ratschläge Jesu bei seinen Zuhörern angekommen sind, das ist nicht überliefert. Aber der Evangelist Matthäus schreibt, dass nach der Bergpredigt viele Menschen Jesus nachfolgten. Auch heute und für uns gilt, wir wollen glücklich werden. Aber das, was Jesus in den 8 Seligpreisungen anbietet, macht das wirklich glücklich? Im Reichtum besteht doch das Glück. Wie kann man glückselig werden, wenn man vor Gott arm ist? Wir wollen doch auch nicht trauern, sondern Spaß haben, nicht sanftmütig sein, sondern mächtig. Oder sogar allmächtig, das bringt doch Glück. Wer hungert und dürstet nach der Gerechtigkeit, eher lohnt es sich doch für die Glückseligkeit, nach Geld und Gut für sich zu hungern und zu dürsten. Mit Barmherzigkeit kommt man nicht weit. Man muss doch auch mal Härte zeigen, um ans Ziel zu kommen. Und ein wenig Verschlagenheit, Schleu und Ehrgeiz, das ist doch besser als ein reines Herz, um glücklich zu werden. Frieden ist gut, wenn er mir nützt. Für Gerechtigkeit und Frieden in der Welt Verfolgung auf sich nehmen, das kann doch nicht glücklich machen. Die Seligpreisungen Jesu gehören zum Grundbestand der Botschaft Jesu, der uns glücklich machen will. Bevor Jesus die Bergpredigt hält, sagt er den Menschen, kehrt um, denn das Himmelreich ist nah. Das Himmelreich ist die Vollendung der Glückseligkeit, die hier auf Erden beginnt und im Himmel vollendet werden soll. Voraussetzung dafür sind die Seligpreisungen. Menschen, die sie gelebt haben, vor allem die Heiligen, die sind wirklich glücklich geworden, schon hier auf dieser Welt und dann immer in der Seligkeit des Himmels. arm vor Gott bedeutet, sich auf den liebenden, menschenfreundlichen Gott, der für uns alle das Himmelreich will, einzulassen, sich bei ihm geborgen zu wissen. Traurig sollen wir über alles Böse sein, das Leben der Mitmenschen und auch der Natur zerstört. Diese Trauer macht gegen alles Böse aktiv und sorgt für Besserung und ein gutes Leben in unserer Welt. Sanftmütigkeit verlangt, durch Dialog, Gespräche, Kompromisse das Leben für alle gut zu gestalten. Wie gut wäre es doch, wenn das heute Politiker beachten würden und wir alle, damit wären Gewalt und Krieg und Unheil überwunden. Hungern und Dürsten nach der Gerechtigkeit bedeutet, dass jedem Menschen überall auf der Welt zukommt, was sie zum Leben brauchen. Wir wissen in unserer globalen Welt, dass niemand allein glückselig wird. Nur wenn wir im Miteinander auf der ganzen globalen Welt für alle Frieden und Gerechtigkeit schaffen, kann es der Menschheit weltweit und jedem Einzelnen auf der ganzen Welt gut gehen. Wir brauchen Barmherzigkeit füreinander, gerade für die Armen, für die, die aus dem sozialen Netz fallen, auch für die, die schuldig geworden sind. Und das reine Herz, das schafft Gemeinschaft, der Solidarität und des Friedens. Das unreine Herz, das ist vergiftet von Misstrauen, von Neid und Missgunst. Der Friede ist ein hohes Gut, das spüren wir zurzeit besonders. Die Konflikte und Kriege, die wir in unserer Welt haben, drohen uns. Und die Angst vor einem dritten Weltkrieg bedrängt uns. Wir können diese Angst überwinden, wenn wir alles tun, was dem Frieden dient. Beten und wirken. Liebe Hörerinnen und Hörer, jeden Morgen noch vor dem Breviergebet bete ich die Seligpreisungen, damit sie jeden Tag mein Leben bestimmen. Und ich bin überzeugt, dass die Seligpreisungen glücklich machen, jeden Einzelnen von uns und alle miteinander. Und die Seligpreisungen können uns eine gute Zukunft erwirken. Und wir können, wenn wir sie befolgen, zu einem guten Leben heute und in Zukunft beitragen. Ich lade Sie ein, über die Seligpreisungen nachzudenken, sie vielleicht auch auswendig zu lernen und sie immer wieder wiederholen. Das hilft, auf dem Weg Jesu zu bleiben, der uns glücklich machen will. Kehrt um zu mir. Das Himmelreich ist nah. Jesus macht uns glückselig durch die Seligpreisungen. Und wir können so zur Glückseligkeit der Mitmenschen und der ganzen Welt beitragen. Das wünsche ich Ihnen und uns und der ganzen Welt. Und dazu darf ich Ihnen jetzt den Segen geben. Der Herr sei mit euch.
2: Und mit deinem Geiste.
1: Der Name des Herrn sei gepriesen.
2: Von nun an bis in Ewigkeit.
1: Unsere Hilfe ist im Namen des Herrn,
2: der Himmel und Erde erschaffen hat.
1: Der gute Gott segne euch und behüte euch. Er lasse sein Angesicht über euch leuchten und sei euch gnädig. Er lege sein Angesicht auf euch und schenke euch seinen Frieden. Das gewähre euch der allmächtige und gütige Gott, der Vater und der Sohn und der Heilige Geist.
2: Amen.
1: Einen schönen, gesegneten Tag und gute Zukunft.
0: 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Liebe Hörerinnen und Hörer, Sie haben eingeschaltet im Nachtprogramm von Radio Horeb. Wir wiederholen jetzt für Sie die Sendung Lebenshilfe.
3: Die Lebenshilfe bei Radio Horeb. Mein Name ist Gabi Fröhlich und ich heiße Sie ganz herzlich willkommen zu dem Thema Plastik im Kopf. Wie Mikroplastik unser Gehirn belastet und was man dagegen tun kann. Kunststoff ist überall in unserem Alltag eingewoben, ob Küchengeräte, Kleidung, Elektrogeräte. Wenn wir den Kunststoff aus unserer Welt entfernen würden, bliebe kaum noch etwas stehen. Inzwischen wissen wir auch, dass Mikroplastik sich in unserem Körper anreichert. Der bekannte Neurowissenschaftler und Psychiater Professor Manfred Spitzer sagt, die Menge Mikroplastik, die ein Mensch im Laufe seines Lebens aufnimmt, entspricht in etwa dem Gewicht von 2 Kreditkarten, allein im Gehirn. In seinem neuen Buch Plastik im Kopf beschreibt der langjährige Leiter der Psychiatrischen Universitätsklinik Ulm, wie die winzigen Kunststoffpartikel in den Körper gelangen und was sie dort anrichten können. Professor Spitzer ist unser Gast hier in der Lebenshilfe bei Radio Horeb, uns zugeschaltet aus Ulm. Herzlich willkommen.
4: Ja, guten Morgen, Fröhlich.
3: Professor Spitzer, Sie waren lange Jahre Leiter der Psychiatrischen Universitätsklinik Ulm, haben auch als Professor für Psychiatrie an der Universität Ulm selbst gelehrt. Im Jahr 2012 haben Sie mit dem Buch Digitale Demenz eine recht ordentliche gesellschaftliche Debatte ausgelöst. Sie haben damals vor den Folgen digitaler Medien für Kinder und Jugendliche gewarnt. Und viele haben da gesagt, jetzt übertreibt er aber. Heute weiß man leider, dass Sie recht hatten und versucht, die Schäden einzugrenzen. Also das zum Thema digitale Demenz. Jetzt kommen also Ihre Warnungen vor den Gefahren von Mikroplastik in unserem Gehirn. Wie reagiert da jetzt die Fachwelt?
4: Naja, zunächst mal ist eigentlich gar nichts weiter passiert. Ich glaube, das Buch ist noch gar nicht so in die Köpfe der Menschen vorgedrungen. Es ist ja auch nicht so, dass ich einfach mir wieder mal irgendwas herausgesucht hätte, um heftige Kritik üben zu können, sondern ich bin nun mal Arzt und da beschäftige ich mich ein bisschen über den Tellerrand des klinischen Alltags hinausgehend, und das mache ich eben schon, seit ich das bin, mit den Dingen ein bisschen gründlicher. Und da ist mir natürlich untergekommen, die Literatur, die aus den letzten wenigen Jahren, also vor allem im letzten Jahr und im vorletzten Jahr publiziert ist, zu den Gefahren von Plastik, vor allem im Gehirn. Und diese Literatur, die habe ich mal zusammenfassend darzustellen versucht, im Grunde genommen aus dem gleichen Beweggrund wie 2012 mit digitaler Demenz, nach dem Motto, Leute, hier gibt's was, das kann Schaden anrichten. Informiert euch besser darüber, denn wenn ihr dann entsprechend euch verhaltet, und das haben viele Menschen, das weiß ich, glücklicherweise nach dem Erscheinen von digitaler Demenz getan, und noch heute begegnen mir Menschen, die sagen, wissen Sie was, Sie haben meine Kindheit einerseits ruiniert, aber andererseits bin ich jetzt froh drum, denn ich bin gut durch die Schule gekommen und habe dann studiert und habe viele Freunde von damals, die das nicht geschafft haben, weil deren Eltern nicht so streng waren wie meine, und die waren das aufgrund ihres Buchs. Oder Eltern sagen mir entsprechende Sachen und bedanken sich eigentlich nochmal dafür bei mir. Und ich hoffe, das wird irgendwann auch so gehen. Wie gesagt, die große Antikritik jetzt, der Spitzer spinnt mal wieder. Sorry, wenn ich das so platt sage, aber so ist es mir tatsächlich 2012 gegangen. Das ist nicht eingetreten. Bin ich auch froh drum. Ich will einfach nur was Wichtiges sagen und deswegen habe ich das Buch geschrieben.
3: Wie sind Sie denn auf dieses Thema Mikroplastik im Körper und als Hirnforscher auch in unserem Kopf gekommen?
4: Nun, ich lese tatsächlich wissenschaftliche Originalliteratur als Teil meines Jobs und ich kann damit auch nicht aufhören, jetzt wo ich pensioniert bin. Ich mache das natürlich weiter, weil es mich interessiert. Und so bin ich im letzten Jahr, es war im Sommer, tatsächlich über wissenschaftliche Artikel zu Mikroplastik gestolpert. Und das Besondere daran war, dass dieses Mikroplastik nicht irgendwo im Körper gefunden wurde, sondern es wurde tatsächlich vor allem im Gehirn gefunden. Und wenn ich das mal kurz erklären darf, das ist nicht so, dass man Blut abnimmt und dann da Plastikpartikel findet oder Gewebeproben entnimmt, sondern das waren Pathologen, also Menschen, die Verstorbene nochmal obduzieren, um dadurch Todesursachen besser auf die Spur zu kommen. Und zwar nicht vor allem im kriminellen Bereich, wie man das in den Krimis immer so liest, wenn der Pathologe kommt, sondern das ist ganz normal. Das Feedback brauchen die Ärzte, wenn irgendwas schiefgegangen ist und wenn jemand gestorben ist, dann gehen alle Ärzte davon aus, er könnte ja vielleicht noch leben und wir wollen wissen, was da passiert ist. Weswegen es Gott sei Dank eben den Pathologen gibt, der dann eben auch Obduktionen macht. Und bei solchen Routineuntersuchungen kann man eben auch weitere Untersuchungen machen und forschen. Das haben in den USA ein ganzes Team, ein gutes Team gemacht. Und die haben einfach festgestellt, wenn man ein Gehirn nimmt, ein ganzes totes Gehirn nimmt, das dann durch bestimmte Fermente verdauen lässt, sodass es dann im Grunde alles flüssig wird, dann findet man am Ende in dieser Flüssigkeit, wenn man die filtriert und in dem Filter dann nachschaut, kleine Plastikpartikel. Die meisten sind so klein, dass man sie nicht sieht. Manche sieht man, aber die meisten sind zu klein, um sie zu betrachten. Wenn man das aber unter dem Mikroskop anschaut, dann findet man das sozusagen deutlich. Man kann dann auch die Plastikpartikel anhand mit heute modernen Methoden untersuchen, was für Plastik ist das. Es stellt sich raus, das am meisten produzierte Plastik findet sich auch am meisten in unserem Körper. Also es wird nun mal, Plastik wird produziert in großen Mengen. Dann wird es durch die Umgebung, es befindet sich in der Umgebung im Ozean oder irgendwie auf Müllhalden, da wird es dann durch die Natur klein gerieben, durch Wind, durch Wellen und so weiter. Und irgendwann mal landet es im Regen, regnet ab, wird von Pflanzen aufgenommen und dann essen wir es letztlich. Es befindet sich im Salz, im Trinkwasser, im Gemüse, im Salat, in eigentlich allem, was wir aufnehmen. Es befindet sich auch in der Luft und wenn wir einatmen, dann nehmen wir es auch auf. Meistens befördert es dann die Lunge wieder als Staub wieder heraus und dann schlucken wir es und dann haben wir es sozusagen erst recht im Körper. Insofern, dass dieses Plastik in uns tatsächlich nachweisbar ist, nachgewiesen wurde und dass es vor allem im Gehirn ankommt und da, und das war die zweite Sache, die mich als Psychiater natürlich sofort hellhörig gemacht hat, mit Demenz korreliert. Die Autoren dieser ersten Studie schreiben ganz dezidiert, wir wissen nicht, was Huhn und was Ei ist. Also wir wissen nicht, haben die Demenzkranken, weil sie dement sind, auch mehr Plastik im Kopf? Sie haben ja auch mehr Ablagerungen von bestimmten Eiweißkörpern im Kopf. Oder ist es so, dass das Plastik zu mehr Ablagerungen und damit zu Demenz führt? Das war vor einem Jahr noch unklar. Heute sehen wir da schon ein bisschen deutlicher, aber damals war es unklar. Aber der Zusammenhang, dass es da einen gibt, der war klar und das war natürlich insgesamt für mich sehr interessant, sodass ich dem natürlich auch weiter nachgegangen bin.
3: Das klingt jetzt erstmal relativ gruselig, Professor Spitzer. Wir ahnen natürlich nicht, dass in unserem Gehirn vor allem sich Mikroplastik ablagert. Sie sagen sogar im Laufe des Lebens ungefähr das Gewicht von 2 so Kreditkarten. Das ist natürlich, ja, wenn man den Größe des Kopfes ansieht, eine ungeheure Menge. Das heißt, Sie sagen, das kommt dahin, weil wir halt überall mit diesem Mikroplastik in Berührung kommen, also durch Abrieb alleine und entsteht das in der Luft, in der Nahrung, im Getränke, im Grundwasser und so weiter, ist es ja auch zu finden. In Pflanzen findet man es inzwischen auch. Und man könnte meinen, gut, das ist halt da und muss ja erstmal noch nicht Schaden anrichten, aber Sie sagen, da gibt's eine Verbindung zu Demenz, die schon hergestellt wird. Wie erforscht man denn so etwas?
4: Nun, in dem Falle war es ganz einfach. Die Pathologen wussten, woran die Patienten, also was auf dem Totenschein steht, woran die verstorben sind, was für Diagnosen vorlagen. Und dann haben sie sich einfach angeschaut, wie liegt denn, also wenn man mal jetzt die Patienten bei denen eine Demenz vorlag, mit den Patienten, bei denen keine vorlag, verglichen hat, und das hat man gemacht, dann fand man eben in den Gehirnen von Demenzpatienten besonders viel Mikroplastik. Das Mikroplastik findet man nebenbei auch in anderen Organen, also in der Leber, in der Niere oder in der Muskulatur. Also das geht tatsächlich überall hin. Man findet es auch zum Beispiel in Gefäßablagerungen. den Atheromen, also das ist das, was langfristig dann zu Schlaganfällen und Herzinfarkten führt. Auch da findet man Mikroplastik drin und es zeigt sich leider, dass wenn man, also da hat man es einfach so gemacht, dass man das, was rausoperiert wurde von Gefäßchirurgen, wenn es darum geht, dass man eben Menschen helfen will, die bei denen man mittels entsprechender Vorsorgeuntersuchungen solche Ablagerungen in den hirnversorgenden Gefäßen vor allem findet, da hat man geschaut und gefunden, dass bei den Patienten, bei denen diese operativ entfernten Pfropfen sozusagen in den Gefäßen mehr Mikroplastik enthielten, dass die auch ein höheres Risiko hatten, einen erneuten Schlaganfall zu bekommen, sodass man sagen kann, das Mikroplastik setzt sich auch in unseren Gefäßwänden ab und erhöht da das Risiko von Schlaganfall. Also das weiß man mittlerweile auch, sodass man sagen muss, es ist insgesamt ein Risikofaktor für Sterblichkeit, weswegen, ich sage mal so, man sich dem Problem einfach stellen muss. Und ich schreibe das auch deswegen, so wie Sie es gerade vorhin formuliert haben, klingt das ja so, da kann man eh nichts machen. Das ist überall um uns rum und das stimmt. Das ist im Tiefseegraben auf dem Mount Everest. Man findet es am Nordpol und am Südpol. Also hat man alles schon versucht und es wirklich überall gefunden. Und so findet man es eben auch in unserem Körper, in Pflanzen und überall. Und das liegt schlichtweg daran, dass so viel Plastik produziert wird. Also weltweit im letzten Jahr waren es um die 430 Millionen Tonnen. Und seit den 50er Jahren wird Plastik in nennenswerten Mengen produziert. Und das sind insgesamt schon über 9 Milliarden Tonnen. Muss man sich mal überlegen. Es gibt ja knapp oder mittlerweile gut 8 Milliarden Menschen auf der Welt. Und das sind also pro Mensch mehr als eine Tonne Plastik produziert worden. Und wenn man sich das mal klar macht, macht man sich damit klar, es ist ein globales Problem. Das wurde ja als solches, wenn ich das noch hinzufügen darf, schon lange erkannt, aber eben im Grunde immer als Umweltproblem. Nach dem Motto, wir haben zu viel Plastik in der Umwelt, weswegen man ja auch letztes Jahr ein Plastikabkommen versucht hat, um die Plastikproduktion zu begrenzen. Das Ganze ist leider geplatzt, dieser Versuch, weil es eben Staaten gibt, die viel Plastik produzieren darf oder die Rohstoffe davon, die also letztlich davon leben, dass sie das tun. Und denen hätte man die Existenzgrundlage, die wirtschaftliche, geraubt. Deswegen hat man das Plastikabkommen letztlich gescheitert. Ich weiß aber, weil es entsprechende wissenschaftliche Publikationen gibt, dass es sich gerade wieder eine Gruppe formiert, die das wieder versuchen will. Denn die sagen mit Recht, die wissenschaftlichen Kollegen, das Problem geht ja nicht von alleine weg. Im Gegenteil, wenn man weiter Plastik produziert, wird es immer schlimmer. Und selbst wenn wir morgen damit aufhören würden, würde das, was schon produziert ist, noch über Jahrzehnte zerrieben und deswegen die Konzentration von Mikroplastik in der Luft und überhaupt in der Umwelt steigern. Und deswegen müssen wir uns diesem Problem stellen. Und weil das sozusagen jetzt durch Verträge nicht funktioniert, ist, denke ich mir, das, was ich darüber geschrieben habe, umso wichtiger. Denn jeder kann sich selber versuchen, er kann es nicht ganz vermeiden, aber man kann deutlich die Dosis, die man abbekommt, reduzieren. Und wenn man das tut, dann wird das Problem für einen selbst auf jeden Fall viel, viel, viel kleiner. Und auch die Risiken werden viel und deutlich kleiner.
3: Darüber werden wir gleich noch ausführlich sprechen hier in der Lebenshilfe bei Radio Horeb mit dem Thema Plastik im Kopf und dem renommierten Neurowissenschaftler Professor Dr. Manfred Spitzer als unserem Gesprächsgast. Aber einmal würde ich jetzt gerne Professor Spitzer nochmal so den globalen Blick nehmen. Also die Plastikrevolution im vergangenen Jahrhundert hat unser Leben ja unglaublich vereinfacht. Da war am Anfang pure Euphorie und das kann man auch verstehen. Mhm. Das hat sich dann allerdings langsam, ist das in die bittere Erkenntnis übergegangen, dass der Plastikmüll eben diese unglaubliche Belastung für unsere Umwelt darstellt. Man muss ja bloß die Aufnahmen von so Meeresstrudeln anschauen, in denen so Abermillionen Plastikfetzen zusammen mit den Algen in die Tiefen des Ozeans gewirbelt werden. Man ahnt, was für eine Aufgabe wir da stehen. Aber jetzt weiß man eben auch, dieses Plastik, das wirbelt nicht nur darum und wird von Tieren gefressen, die daran verenden und so, sondern das wird zerrieben, das wird vielleicht im Verdauungsorganen dann in Mikroplastik umgewandelt. Wir essen es über die Nahrung, kriegen wir es und so weiter. Das, was Sie alles eben schon gesagt haben. Jetzt haben wir immer gedacht, also das Plastikabkommen, kann man nur hoffen, dass man da Wege findet, dass man zumindest mal weniger in die Umwelt freigesetzt wird davon. Gucken wir nochmal auf Ihr Forschungsgebiet, das Gehirn, Professor Spitzer. Da gibt es ja normalerweise diese Blut-Hirn-Schranke, die eigentlich der Körper ja dafür vorgesehen hat, dass das Gehirn, das ja so ein ganz empfindliches Organ ist, nicht zu sehr belastet wird. Aber das kommt, das Mikroplastik kommt da durch, offensichtlich.
4: Ja, das ist auch eine Überraschung für mich gewesen und auch für die Fachwelt, dass sich das Mikroplastik tatsächlich im Gehirn sogar anreichert. Also da ist mehr als in den restlichen Organen des Körpers. Und wie Sie recht sagen, aufgrund der Blut-Hirn-Schranke, nebenbei, im Gehirn gibt es keine Eisenbahn und deswegen auch keinen Bahnübergang und keine Schranke. Das darf man sich nicht als eine Schranke, also im bildlichen Sinne vorstellen, sondern mit dem Begriff Blut-Hirn-Schranke wird eine interessante Tatsache beschrieben, die darin besteht, dass alles, was ins Gehirn sozusagen an Flüssigkeit, das ist vor allem Blut, aber auch Lymphe und so weiter, reingeht, das wird filtriert. Und zwar nicht nur wie das Blut, das wird ja, also aus den Gefäßen dringt ja immer Lymphe zu den Zellen des Körpers und versorgt die. Und diese Lymphe transportiert auch den Müll, den die Zellen produzieren, den Abfall, also Stoffwechselprodukte wieder ab. Und das geht dann wieder in die Blutgefäße. Und so funktioniert ja unser ganzer Körper sowieso. Aber die Abdichtung der flüssigkeitsenthaltenden Räume im Gehirn, die ist noch mal viel besser gegenüber dem Gehirn, als die Abdichtung sozusagen im restlichen Körper ist. Und dieses Phänomen, das wird bewerkstelligt durch bestimmte Proteine, also dass die Zellen sind enger aneinander gerückt, die an diesen Grenzflächen sitzen. Diese ganze Maschinerie oder diese ganzen Proteine und dieser ganze Aufbau, der dazu führt, dass das Gehirn so gut geschützt ist, vor allem was in unserem Blut sonst so rumschwimmt und was da nicht hingehört, das bezeichnet man eben als Blut-Hirn-Schranke. Das kennt man gut. Und deswegen war es natürlich eine besondere Überraschung, dass, hey, wie kann das denn sein, dass im Gehirn besonders viel Plastik drin ist, obwohl Mikroplastik drin ist, obwohl das doch da gar nicht rein kann. Und dann hat man das untersucht und stellte dann tatsächlich fest, erstens, wenn es besonders klein ist, also wird Mikroplastik heißt ja, es ist bis hinunter zu einem Mikrometer, das ist ein Millionstel Meter oder ein Tausendstel Millimeter, also wirklich winzig klein. Und wenn es wirklich nur ein paar Tausendstel Millimeter groß ist, dann passt das tatsächlich auch durch die kleinsten Öffnungen durch, die es eben in der Blut-Hirn-Schranke hier und da auch gibt. Es passt auch, es gibt ja noch mehr Schranken. In der Lunge gibt es eine Schranke, die dafür sorgt, dass eben nicht alles, was wir einatmen, ins Blut geht. Und im Darm vor allem, dann gibt es eine Schranke, die eben dafür sorgt, dass nicht alles, was wir essen, direkt ins Blut geht. Und diese Darmschranke, bei der ist es genauso, die lässt eigentlich auch kein Mikroplastik durch. Aber je kleiner es ist, desto eher kommt es eben auch tatsächlich dadurch. Und dann kommt noch was ganz Tückisches dazu. Wenn Mikroplastik selber bewirkt so im Darm eine ganz leichte Entzündung und die wiederum macht, dass Mikroplastik leichter durch den Darm ins Blut übergeht, sodass die Aufnahme von Mikroplastik dafür sorgt, dass mehr Mikroplastik dann auch vom Körper aufgenommen wird. Das ist ganz typisch. Aber nochmal, die Blut-Hirn-Schranke, das ist die beste dieser drei genannten Schranken, die ist sozusagen am dichtesten, weil eben unser Gehirn am geschütztesten sein soll. Das hat die Evolution schon so gut eingerichtet. Aber trotzdem kommt das Mikroplastik, besonders das kleinere, dadurch. Und wir haben noch gar nicht darüber gesprochen, dass man heute auch von Nanoplastik spricht. Nano heißt ein Milliardstel. Die sind also bis zu ein Milliardstel Meter oder eine Millionstel Millimeter klein. Und die kommen, wenn man so salopp sagen möchte, einfach überall durch, weswegen auch quasi das Nanoplastik natürlich auch überall in uns ist und auch in unserem Gehirn. Und das sind Erkenntnisse, die haben alle Kollegen und mich eben auch erstmal umgehauen, aber jetzt müssen wir damit fertig werden und vor allem eben auch überlegen, was man positiv tun kann, also die schlimmsten Folgen, die wir heute schon sehen, tatsächlich für uns selbst zu vermeiden.
3: Plastik im Kopf ist unser Thema hier in der Lebenshilfe bei Radio Horeb. Unser Gast, der renommierte Hirnforscher Professor Dr. Manfred Spitzer aus Ulm. Professor Spitzer, also Sie haben gesagt, man weiß, das ist da drin, das Zeug, dieses Mikro- und sogar Nanoplastik kommt im Gehirn vor, überwindet die Blut-Hirn-Schranke. Und Sie haben auch gesagt, man weiß, es steht im Zusammenhang irgendwie mit demenziellen Erkrankungen, also weil da einfach bei den Patienten besonders hohe Belastungen festgestellt wurden. Sie sagten vorhin auch, zuerst dachte man, man weiß noch nicht genau, was ist jetzt wofür verantwortlich? Also ist die Demenz dafür verantwortlich, dass da mehr Ablagerungen sind oder ist also vielleicht, weil da die Schranke weniger gut funktioniert oder was auch immer auf der anderen Seite? Oder ist es andersrum, dass das Plastik erhöht, also verstärkt zu Demenz führen kann? Sie sagten vorhin, das ist aber inzwischen so, scheint die Erkenntnis zu sein, dass tatsächlich das Plastik auch verantwortlich für mehr Demenz ist. Wie findet man das raus? Wie sieht denn die Forschung dazu aus?
4: Ja, das ist gar nicht so einfach. Vor allem kann man da Daten vom Menschen nicht verwenden, weil es dazu keine gibt. Man kann aber Tierversuche anstellen und natürlich hat man damit begonnen. Man ist damit längst nicht fertig. Deswegen, es gibt viele Fragen, die sind noch unbeantwortet. Aber es ist eben Gott sei Dank so, dass man schon die ersten Untersuchungen gemacht hat. Und da geht man ganz, ganz, ich sag mal, naturwissenschaftlich logisch vor. Man nimmt Versuchstiere, das hat man zum Beispiel an Mäusen gemacht. Und zunächst mal hat man sogar an Zebrafischen gemacht, die schwimmen im Aquarium. Und da kann man ins Aquarium ein bisschen Mikroplastik reintun oder man kann es auch sein lassen und das Wasser sehr gut filtrieren, um sicher zu sein, dass eben kein Mikroplastik im Wasser ist. Und dann kann man tatsächlich Verhaltensuntersuchungen mit den Tieren machen. Das geht sogar bei so einfachen Lebewesen wie kleinen Fischen im Aquarium. Und dann kann man finden, dass bei denen das Gedächtnis nicht mehr so gut funktioniert. Und in entsprechenden Gedächtnistests, die so aufgebaut sind, dass man eben sie mit ganz einfachen Tieren, die einfache Verhaltensweisen an den Tag legen, auch herausfinden kann. Und also, dass man das Gedächtnis auch wirklich abprüfen kann. Und da findet man, dass Mikroplastik zu schwächeren Gedächtnisleistungen führt. Das hat man an Mäusen dann auch gemacht. Da tut man es einfach ins Futter oder eben nicht. Und auch das Futter wird dann vorher geprüft, dass es wirklich eigentlich gar kein Mikroplastik enthält, sodass man da richtig genau forschen kann. Und dann hat man festgestellt, dass auch bei Mäusen die Aufnahme von Mikroplastik nicht etwa zu Lähmungen führt oder zu einfachen, ich sag mal, neurologischen Ausfällen, dass sie nichts mehr riechen oder nichts mehr hören oder sehen oder sowas. Nein, das passiert nicht. Die verhalten sich zunächst ganz normal. Wenn man aber Lernprozesse speziell untersucht, also man gibt zum Beispiel dem Tierchen ein anderes Tierchen in den Käfig und wenn es dann am nächsten Tag das gleiche Tierchen im Käfig hat, dann erkennt es das und verhält sich gleich ganz anders, als wenn das ein neues wäre. Und was man feststellen kann, indem man eben neues Tierchen reingibt in den Käfig. Und wenn man nun so ein Tierchen, das viel Mikroplastik vorher aufgenommen hat, wenn man dem am zweiten Tag das gleiche Tierchen reinstellt, dann behandelt oder in den Käfig dazu gibt, dann verhält sich dieses Tierchen unter dem Einfluss von Mikroplastik so, als wäre das ein neues. Nach dem Motto, als hätte das dieses Tier noch nie gesehen, nach dem Motto, es hat vergessen, dass es mit diesem Tierchen schon Kontakt hatte. Und deswegen verhält es sich so, als wäre es ein neues Tierchen. Und auf diese Weise kann man eben mithilfe des Verhaltens auf das Gedächtnis schließen. Es funktioniert nicht mehr so gut. Und diese Untersuchung hat man gemacht und fand da tatsächlich entsprechende Effekte, also auf negative Effekte auf die Gedächtnisleistung bei den Tieren. Und in dem Fall können Sie von Ursache und Wirkung sprechen, weil Sie haben die Ursache ja selber in der Hand, indem Sie das Mikroplastik reintun oder nicht. Sie können das auch mit verschiedenen Dosen machen. Und dann kann man eben auch zeigen, dass wenn die Dosis geringer ist, sind die Effekte aufs Gedächtnis geringer. Wenn sie höher sind, dann sind die Effekte aufs Gedächtnis höher. Und mit solchen Untersuchungen können Sie dann ganz klar von Ursache und Wirkung sehen. Nun sind wir Menschen keine Mäuse. Wir sind zwar in vielerlei Hinsicht sehr ähnlich, weil wir auch Säugetiere sind und Säugetiere haben über 95% das gleiche Genom, sogar noch höher eigentlich. Und deswegen ist vieles ähnlich, sodass man sagen muss, wir haben diese Daten beim Menschen nicht, können also über die Kausalität beim Menschen streng genommen noch nichts sagen. Aber wir haben Daten, die nahelegen, dass die Kausalität in eine bestimmte Richtung geht, nämlich vom Mikroplastik zur Demenz und nicht andersrum. Mhm. Und diese Daten, die legen nahe, dass es bei uns auch nicht anders ist. Nebenbei, auch wenn es andersrum wäre, dann müsste man sagen, es ist auf jeden Fall in die Richtung, wie ich es jetzt gerade gesagt habe. Es gibt eine Studie, wirklich nur eine, wo man mal Mikroplastik in der Umgebung von Hirntumoren gemessen hat. Also im gesunden Gehirngewebe, das sozusagen neben dem Tumor saß. Und da findet man tatsächlich im Vergleich zu Gewebe, das weiter weg liegt, auch mehr Mikroplastik. Und man weiß, dass Gehirntumoren auch zu einer Störung der Blut-Hirn-Schranke führen. Und weil sie das tun, kann eben in der Umgebung vom Hirntumor mehr Mikroplastik ins Gehirn gehen. Nun kann man sich Gedanken machen darüber, ob Demenzprozesse auch die Blut-Hirn-Schranke stören und nicht nur durch eine gestörte Blut-Hirn-Schranke hervorgerufen werden. Und dafür gibt es so manche Anhaltspunkte. Ich will es nicht komplizierter machen, als es ist. Ich will damit nur sagen, wir wissen, dass die Kausalität in die Richtung geht, Mikroplastik macht mehr Demenz. Es kann sein, dass sie auch ein bisschen in die andere Richtung geht. Das würde aber an der erstgenannten Kausalität überhaupt nichts ändern. Die ist auf jeden Fall da.
3: Das könnte sich dann gegenseitig verstärken im Grunde, nicht?
4: So ist es. Das könnte sich gegenseitig verstärken. Ich meine, das Interessante ist, dass wir auf jeden Fall einen Mechanismus haben müssen, der Mikroplastik aus unserem Gehirn rausschafft. Denn die Kollegen, die entsprechende Untersuchungen gemacht haben, die haben natürlich auch geguckt, ja, wie alt waren denn die Patienten, als sie verstorben sind? Und da kommt nicht raus, dass je älter die sind, desto mehr Plastik haben sie im Kopf. Und das müsste eigentlich rauskommen, denn ein neugeborenes Kind, das kriegt zwar heutzutage, wie man weiß, leider auch schon Mikroplastik ab, aber die Leute, die, ich sag mal, 1950 oder 60 oder 70 geboren wurden, die sind natürlich nicht mit Mikroplastik geboren, weil es das damals noch gar nicht in der Umgebung in dem Maße gab wie heute. Aber bei denen findet man eben Mikroplastik im Kopf, aber die Mengen sind nicht altersabhängig. Das heißt, es sammelt sich eben nicht immer weiter in uns an, sondern wir haben ganz offensichtlich einen Mechanismus, der Mikroplastik auch wieder aus dem Gehirn rausschafft. Und der läuft auch dauernd, aber er kommt halt nicht voll dagegen an. Also er ist da, aber er ist nicht in der Lage, alles wieder rauszuschaffen, was reingeht. Und auch dazu gibt es einen interessanten Befund. Es ist ja so, dass das Mikroplastik in der Umgebung zunimmt. Und man hat eben heute mehr Mikroplastik als vor 10 Jahren, weil das ganze Zeug wird ja dauernd zerrieben und fällt dauernd eben vermehrt an. Und wenn man jetzt, und das hat man auch gemacht, Leute sich ansieht, die vor kurzem verstorben sind und solche, die 8 Jahre früher verstorben sind, dann zeigt sich bei denen, die vor kurzem verstorben sind, mehr Mikroplastik im Gehirn als denen, die 8 Jahre früher verstorben sind. Das heißt, der Spiegel ist insgesamt höher, weil eben jetzt mehr Mikroplastik aufgenommen wird als, sagen wir mal, vor 10 Jahren oder vor 8 Jahren. Und deswegen klappt der Mechanismus. Der muss sozusagen gegen mehr anrennen, was immer reingeht. Und deswegen ist der Spiegel, der drin ist, insgesamt höher. Nochmal, mit dem Alter geht es nicht rauf, weil eben der Mechanismus da ist, der auch wieder rausschafft. Aber mit je weiter wir in die Zukunft hineinleben und oder je jünger unser Todestag zurückliegt, desto mehr Mikroplastik findet man im Gehirn. Und das ist eine klare Ansage, die eben bedeutet, das Problem wird größer. Also die Menge an Mikroplastik in all unseren Gehirnen der Weltbevölkerung, die nimmt zu. Und diese Zunahme ist nachgewiesen, die beträgt innerhalb der letzten 8 Jahre etwa 40%. Und das ist nicht nichts, das ist ziemlich viel. Man muss also davon ausgehen, dass diese Belastung auch weiter zunehmen wird. Und entsprechend auch die Schäden, die wir jetzt schon sehen, dass die eben auch weiter zunehmen werden. Also die Situation ist wirklich alarmierend. Und ich möchte es auch ganz klar sagen, aber ich möchte nicht, dass die Menschen jetzt sozusagen völlig pessimistisch reagieren und sagen, es ist ja eh alles zu spät. Nein, das ist es nicht. Ich will nur sagen, es gibt da ein Problem. Es geht nicht weg und es wird sogar tatsächlich über die Jahrzehnte hinweg, auch in der nahen Zukunft, schlimmer, wenn wir uns nicht besser drum kümmern.
3: Viel Forschung ist also noch notwendig, um wirklich klare Erkenntnisse zu haben. über das, was Mikroplastik im Körper anrichtet. Wir haben die schlechte Nachricht. Wir wissen, wir haben Mikroplastik im Gehirn, mehr als uns lieb ist. Und sehr wahrscheinlich ist es zum Beispiel für die Entwicklung von Demenz mit zuständig. Es gibt aber auch die gute Nachricht, das Zeug scheint auch wieder rauszugehen. Es lohnt sich also, damit zu beginnen, zu gucken, wie können wir vermeiden, zu viel Plastik in unseren Körper hineinzubekommen. Und Professor Spitze hat sich in seinem Buch Plastik im Kopf damit auch beschäftigt. Wie können wir besser Plastik, Mikroplastik vermeiden in unserem Alltag. Darum geht's gleich hier in der Lebenshilfe nach einer Musik. Aber ich möchte Ihnen, liebe Hörerinnen und Hörer, auch die Möglichkeit geben, sich mit einzuschalten und Ihre Fragen an Professor Spitzer zu stellen. 089 517 008 008 ist die Nummer zur Sendung. 089 517 008 008. Das Thema Plastik im Kopf, wie Mikroplastik unser Gehirn belastet und was man dagegen tun kann. Und was man dagegen tun kann, das hören wir gleich.

0: Plastik im Kopf, das ist unser Thema hier in der Lebenshilfe bei Radio Horeb. Professor Dr. Manfred Spitzer hat uns als Neurowissenschaftler diese alarmierende Nachricht überbracht, dass Mikroplastik unser Gehirn belastet und zwar offensichtlich massiv, weil es eben in immer größeren Mengen darin vorkommt. Unser Thema hier in der Lebenshilfe ist auch immer für Sie da, liebe Hörerinnen und Hörer. Mein Name ist Gabi Fröhlich und Professor Spitzer ist auch in der Leitung. Wir beide freuen uns, wenn Sie sich an dieser Sendung beteiligen. Und es soll natürlich jetzt nicht nur ums Jammern gehen und um die Alarmrufe, sondern auch um die Frage, was kann man tun, damit Plastik uns nicht zu sehr belastet, damit unser Gehirn wieder entlastet wird und damit wir unsere Kinder vor allem schützen. Die hat Professor Spitzer auch mal noch besonders mit im Blick. Aber ich denke, unsere Hörerinnen und Hörer helfen uns auch, auf diese konkreten Fragen einzugehen. Frau Wolf aus Miltenberg ist die erste Hörerin hier in der Leitung. Grüß Sie Gott.
1: Ja, grüß Gott hier, Frau Wolf. Ich habe eine Frage und zwar, ich nehme verschiedene Ergänzungsmittel und die befinden sich doch immer in so kleinen Plastikhülsen. Dann ist das doch immer sehr gefährlich.
0: Ja, fast alles befindet sich ja in Plastikhöhlen, die Salami, die Wurst, die
1: ja, gut,
0: der Käse.
1: Da nimmt man ja alles nicht da macht man ja die Schale immerhin ab.
0: Ach, Sie meinen, diese kleinen, verstehe, Medikamente, da gibt's ja diese, ist da Plastik drin, Professor Spitzer, oder ist das was anderes?
2: Das ist was anderes. Das ist letztlich, das sieht zwar aus wie Plastik, aber es ist kein Plastik im Sinne dessen, was ich mit den Kunststoffen meine, die wir eben als Plastik bezeichnen, sondern das sind Gelatinekapseln. Und zwar man nennt das Hartgelatinekapseln, manchmal ist es auch Weichgelatine. Und diese Gelatine, das ist kein Plastik, sondern ein Naturstoff, der sich in unserem Körper auflöst und eben da nicht als in corpuscularer, also als kleines Körnchen irgendwo rumliegt. Also vor diesen Stoffen müssen Sie sich nicht ängstigen. Das kann ich ganz klar sagen.
1: Grundsätzlich so. Auch also was man so im Kaufhaus bekommt, also Magnesium und so weiter, das sind immer diese Gelierkapseln nur.
2: Das ist Gelatine. Das sind Gelatinekapseln, ganz genau. Das ist grundsätzlich so. Ja, ja. Also die einzigen Dinge, vor denen man sich bis vor kurzem sozusagen vorsehen musste, das waren bestimmte Kosmetika, Puder zum Beispiel oder auch Zahnpasta, die tatsächlich von der Produktion her kleine Plastikkügelchen, die eigens produziert wurden als Mikroplastik, enthielten. Das ist aber mittlerweile, Gott sei Dank, in der EU, in der gesamten EU verboten, Mikroplastik herzustellen, um es dann in Kosmetika reinzumischen, weswegen man auch davor sich heute nicht mehr hüten muss. Dieses Problem, das war aber weniger als 1% des produzierten oder des anfallenden Mikroplastiks war produziert und ging eben über diese Schiene. Also das war nie das Problem. Aber dieses kleine Problem hat man mittlerweile auch gelöst, sodass man sagen muss, hiervor müssen wir uns nicht mehr in Acht nehmen. Dafür hat schon die Politik gesorgt. Ich hoffe sehr, dass sie auch, was die anderen 99% des vorliegenden Mikroplastiks anbelangt, irgendwann reagiert. Aber danke für diese Frage.
0: Ja, danke schön, Frau Wolf. Das sieht aus wie Plastik, ist aber keines. Gott sei Dank, das ist kein Alarm an der Stelle. Aber vielleicht noch dazu, Professor Spitzer, weil Sie es eben schon mit diesem Mikroplastik in Kosmetika hatten. Ich denke mal, das ist auch so schmirgelnd, so ein bisschen, nicht so für Hautreinigung und so. Das gleiche Prinzip hat man ja auch bei Waschmitteln, nicht? Da hieß es ja auch, dass da oft also einfach so Mikroplastik gemischt wurde, um die Wäsche zu reinigen. Aber man sieht auch immer mehr auf den Verpackungen Mikroplastik frei. Oder sind diese Waschmittel inzwischen auch von so einem EU-Verbot betroffen?
2: Also es ist tatsächlich so, dass man Mikroplastik für diese Zwecke, dass es verboten ist, das zu produzieren. Das war auch ganz richtig, dass man gar nicht gesagt hat, wir verbieten das da reinzutun. Also wir verbieten es sogar, es zu produzieren, damit es überhaupt erst gar nicht entsteht, was auch immer damit passiert. Denn alles, was man damit gemacht hat, kann man auch mit anderen Stoffen machen. Also in der Zahnpasta, da war immer schon Kreide drin. Und diese kleinen Kreidepartikel, die haben den gleichen scheuernden Effekt wie Scheuerpulver eben, aber sind auch schonend, weil die Kreide ist nicht so hart wie eben zum zum Beispiel Silikate, die durchaus an die Härte von Zähnen herankommen und die da eben schädlicher sind. Man muss tatsächlich kein Mikroplastik, also auch Puder oder eben Peelings, da kann man tatsächlich Naturstoffe nehmen, die uns nichts anhaben können, und man braucht dafür, wenn man ehrlich ist, kein Mikroplastik, und genau deswegen hat man sich auch entschlossen, das wirklich zu verbieten.
0: Man hat es ja wahrscheinlich deshalb verwendet, weil es immer sehr billig ist. Das ist ja immer das Problem. Wie ist das denn? Muss man denn darauf achten, dass die Produkte in der EU hergestellt werden?
2: Ich glaube, das ist ein wichtiger Tipp. Gut, dass Sie es ansprechen. Das ist halte ich für einen wichtigen Tipp. Wir haben ja eben, wir importieren ja ganz viel aus China. Und was da drin ist, da würde ich mich wirklich nicht drauf verlassen, dass da kein Mikroplastik drin ist. Und von daher würde ich definitiv dafür anraten, dass man in der EU produzierte Kosmetika und andere Mittel und auch natürlich Nahrungsmittel sowieso kauft. Und eben durch diese wirtschaftlichen Entscheidungen dafür sorgt, dass man sich der Gefahr, Mikroplastik aufzunehmen, wie auch immer, gar nicht erst aussetzt.
0: Ja, danke schön, Frau Wolf, für Ihren Anruf. Wir gehen jetzt relativ zügig durch, weil viele Fragen vorliegen. Noch eine Hörerin fragte nach, sie liegt gerade in der Dialyse und möchte wissen, ob durch die Plastikschläuche Plastik in ihr Blut gerät. Das ist das ganze medizinische Umfeld. Professor Spitzer, was ist dazu zu sagen?
2: Sie hat tatsächlich ein Problem benannt, das existiert. Und dafür gibt es noch keine abschließende Lösung. Aber es gibt tatsächlich Studien, die zeigen, dass Dialysepatienten langfristig Mikroplastikprobleme bekommen, und zwar in der Leber sogar, weil durch die Blutwäsche wird ja vor allem das Blut belastet, und in der Leber werden die Plastikpartikel wieder herausgefiltert und dann eben über die Galle auch in den Darm gegeben, und dadurch wird es wieder ausgeschieden. Das ist also eine ganz wichtige Funktion des Organs Leber, unser Blut vor Mikroplastik zu filtern. Und wenn jetzt im Rahmen der Blutwäsche, wo ja die Funktion der Niere ersetzt wird, wenn da alle Utensilien sind aus Plastik. Das ist in der Medizin leider so. Und das macht normalerweise nichts, wenn man hier und da mal eine Infusion oder eine Spritze bekommt. Aber bei der häufigen Anwendung dieser Utensilien im Rahmen der Dialyse kann es tatsächlich nach Jahrzehnten zu einer festgestellten, dazu gibt es tatsächlich die ersten Arbeiten, Belastung des Körpers mit Mikroplastik kommen. Also die Frage spricht ein Problem an, das existiert. Die Medizin hat es aber auf dem Schirm. Und was nebenbei, das muss man wissen, noch gar nicht so lange der Fall ist. Also die Medizin hat Mikroplastik, seit 3-4 Jahren gut auf dem Schirm, aber vor 10 Jahren hatte sie es noch gar nicht auf dem Schirm. Also da war das ja auch schon da, aber man hatte es einfach sozusagen, man hat nicht bewusst darüber nachgedacht. Das hat sich in den Jahren geändert, und ich bin mir auch ziemlich sicher, dass man im Rahmen der weiteren Forschung, gerade was auch Dialyseutensilien anbelangt, sich diesem Problem annehmen wird. Also man muss dialysieren, wenn man dialysepflichtig ist. Da geht überhaupt kein Weg dran vorbei. Aber es gibt das Problem der erhöhten Mikroplastikbelastungen von Dialysepatienten. Das muss man in Kauf nehmen, weil nochmal, Dialyse ist lebenswichtig. Klar. Aber man muss auch klar sagen, es wird weitere Forschungen geben, die versuchen werden, dieses Problem mit den Dialyseutensilien zu vermindern.

0: denke ich, sind, wenn man Trinkwasser in Plastikflaschen kauft, also da, das muss man nicht. Und man weiß, dass da viel Mikroplastik drin ist. Insofern, also da gibt es viel wichtigere Sachen. Und sogar in Glasflaschen findet man Trinkwasser, das Mikroplastik enthält, weil die Deckel aus Plastik sind und von den Deckeln eben auch das Plastik ins Trinkwasser reingeht. Also was Mikroplastik anbelangt, ist, muss man ganz klar sagen, Trinkwasser aus der Leitung ist da am unbedenklichsten. Da ist gerade, wenn man Deutschland sich anschaut, besonders wenig Mikroplastik drin. In anderen Ländern ist das nicht ganz so gut, aber wir haben sehr gut, also in den meisten Kommunen, ein Trinkwasser von sehr guter Qualität. Und da ist es für den Planeten sowieso am besten, wenn man kein Plastik verbraucht, wenn man einen Schluck Wasser trinken möchte, sondern einfach nur einen Wasserhahn aufdreht. Aber es ist auch tatsächlich für die Gesundheit des Einzelnen am besten, wenn man das so macht, wenn man also das Trinkwasser aus der Leitung bezieht, weil das mit Abstand am wenigsten Mikroplastik enthält.
1: Wir hatten tatsächlich vor einiger Zeit eine Sendung mit der Chemikerin Katrin Schuhen, die auch genau das gesagt hat. Also bitte, bitte trinken Sie das Wasser aus der Leitung. Auch die ganzen Mineral, selbst wenn es in Flaschen kommt, in Glasflaschen kommt, da ist dann vielleicht nicht das Mikroplastik, aber es ist auch nicht gesünder und besser und hat Transportwege und so weiter. Also in Deutschland
0: Exakt.
1: kann man
0: Ja.
1: wirklich in aller Regel das Wasser aus dem Wasserhahn nehmen. Ich würde jetzt gerne eine Hörerin aus Speyer dazu holen, Frau Münch. Ich grüße Sie.
2: Ja, guten Morgen. Also erstmal vielen Dank für dieses wirklich tolle Thema, weil ich denke, wenn man nicht anfängt, sich damit zu beschäftigen und wirklich auch im eigenen Leben zu schauen, wo kann ich es denn reduzieren, dann gibt es keinen Anfang. Ich habe eine Frage, und zwar geht es um den Hirnbereich. Es gibt ja viele Menschen, die Psychopharmaka nehmen. Und wenn dann noch Mikroplastik dazukommt, ist da mittlerweile auch eine Erkenntnis da, ob das eine Interaktion hat oder ob das eine Verschlimmerung oder ob es eben vielleicht gar nicht miteinander zu tun hat?
0: Ja, vielen Dank. Das ist eine sehr gute Frage, auf die ich aber, und ich bin Psychiater und ich müsste es wissen, also würde ich mal schätzen, weil ich ja versuche, vorn dran zu bleiben an der wissenschaftlichen Literatur, auf die es wirklich noch keine Antwort gibt. Und wenn man sich mal klar macht, was diese Antwort voraussetzt, dann ist auch klar, warum. Denn Sie müssten ja dann hergehen und müssten Mikroplastik bei den Patienten messen. Und da wäre noch ganz unklar, wo eigentlich im Gehirn wäre es am besten. Das können Sie gar nicht. Im Blut könnte man es, ist aber sehr aufwendig. Das müssten Sie bei sehr vielen Patienten machen. Dann müssten Sie nicht einfach nur nach dem Psychopharmaka fragen. Von denen gibt es tausende verschiedene. Und da müsste man bei jedem Einzelnen nachgucken, weil die Wirkungen sind auch ganz verschieden. Und dann müsste man entsprechende Zusammenhänge statistisch aufarbeiten. Das ist alles noch nicht gemacht. Und zwar definitiv deswegen, weil dafür noch gar nicht die Zeit war. Es wird irgendwann Untersuchungen geben, die die Frage, die Sie gestellt haben, zumindest zum Teil beantworten werden. Da bin ich mir ziemlich sicher. Aber zum jetzigen Zeitpunkt weiß man darüber einfach noch gar nichts. Ich persönlich halte die möglichen Interaktionen auch für nicht so gravierend, also auf keinen Fall für so gravierend, dass man dann, wie bei der Dialyse auch, irgendwas ändern würde, sofern man eben noch gar nichts ändern kann.
1: Man kann ja festhalten, Professor Spitzer, es lohnt sich auf jeden Fall, egal ob jetzt Psychopharmaka oder nicht, das Plastik so weit wie möglich zu reduzieren im
0: So
1: Körper.
0: ist es. Das wollte ich
1: Insofern,
0: gerade noch sagen. Richtig, es
1: ja,
0: lohnt sich auf
1: genau.
0: jeden Fall zu reduzieren. Ja, und das kann man.
1: Genau. Genau. Dankeschön, Frau Münch, für Ihre Frage. In Bad Honnef ist Frau Sugano, die uns auch angerufen hat, hier in der Lebenshilfe bei Radio Horeb. Ich grüße Sie.
3: Ich grüße zurück und danke auch sehr für das Thema. Meine Frage hat sich zum Teil schon, ist zum Teil schon beantwortet worden, nämlich das mit den Plastikflaschen. Darüber hinaus wollte ich noch wissen, ich vermute, es ist so, wenn man also Küchenutensilien, Kochlöffel, was weiß ich, benutzt aus Plastik, wahrscheinlich gibt es auch
1: Schneidebretter.
3: eine Art Abrieb, ja, sodass das Plastik auch dadurch ins Essen gelangt. Ist das so?
0: Ja, also da sprechen Sie was ganz Wichtiges an. aus verschiedenen Gründen ist Plastik in der Küche tatsächlich keine gute Idee. Der Hauptgrund ist tatsächlich das Mikroplastik, denn das entsteht immer, sobald Sie irgendwas verwenden, wenn Sie eine Plastikschüssel verwenden und dann rühren Sie irgendwas, dann schaben Sie natürlich auch kleine Plastikkrümel vom Rand ab. Das sehen Sie nicht, aber das passiert. Das kann man auch nachweisen. Wenn Sie mal Ihre Geschirrspülmaschine mit Plastikgeschirr einräumen und

0: Dann einmal einen Spülgang durchlaufen lassen und sich dann das Wasser anschauen, was diese Spülmaschine ins Abwasser reinlaufen lässt. Das hat man gemacht. War eine australische Gruppe, die hat das etwa vor einem Jahr gemacht und publiziert. Da kommt raus, dass sie mehrere Millionen Plastikpartikel produziert haben mit diesem einen Spülgang mit Plastikgeschirr oder also Plastikschüsseln und Plastikgeschirr. Insofern, Plastikgeschirr ist, wenn man so will, wirklich eine Art von Plastikschleuder, die man sich auf jeden Fall sparen kann. Wenn man mal die Küche durchguckt, was habe ich denn für Küchenutensilien, so Schaber und Löffel, Schüsseln natürlich, Teller. Und wenn man
1: super Dosen, die beliebten
0: dann,
1: und so, ne? Genau.
0: Dann,
1: das ist aber auch in Glasvariante und in Metall, ne?
0: Da hat man, also es gibt ja Glas, Porzellan, also Naturstoffe, also Holz. Also sobald es natürlich ist, sind sie sozusagen aus dem Schneider. Und ganz wichtig, das haben Sie Frau Fröhlich auch gerade schon angesprochen, sind die Schneidebretter, denn die haben ja Kontakt mit der schärfsten Stelle des Messers, das immer sozusagen kleine Ritzen macht und dass, wenn man dann abschabt, also die geschnittenen Zwiebeln sozusagen vom Brett runter in die Pfanne schabt, dann schabt man das ganze Mikroplastik mit ab und das landet in der Pfanne. Man hat Untersuchungen dazu gemacht. Ein einziger Schnitt macht Tausende von Mikroplastikpartikeln. Und vor denen sind Sie sicher, wenn Sie eben kein Schneidebrett aus Plastik verwenden. Jetzt gibt es natürlich das Problem, dass wenn Sie rohes Hühnchen oder rohen Fisch schneiden, dann wollen Sie kein Holz nehmen, weil dann die Bakterien, die immer auf diesen Lebensmittel sind, natürlich sich im Holz festsetzen und dann haben sie eine Bakterienschleuder als Schneidbrett, sodass man sagen muss, in diesen Extremfällen, also ich würde wirklich rohes Fleisch und rohen Fisch da mal extra erwähnen, da würde ich dann halt ein Schneidbrett vielleicht aus Glas nehmen und dann vorsichtig schneiden, sonst ruinieren sie das Messer. Aber dann haben sie eben keinen Plastikabrieb und für alles andere, für Salat und so weiter, da kann man Holz nehmen und hinterher gut abspülen und damit ist auch gut. Also wirklich gerade die Schneidebretter, da ist es wichtig, wenn man versucht, die einfach wegzuwerfen. Und nebenbei, wenn schon ein Schneidebrett, dann ein ganz neues und immer wieder wegwerfen, weil gerade die schon viele Rillen haben, auf die man dann noch herumschneidet, da schneidet man besonders viel kleine Krümel ab, weswegen die eben besonders ungünstig sind. Wenn Sie also ein altes Plastikschneidebrett in Ihrer Küche haben, dann werfen Sie es einfach sofort weg. Dann sind Sie auch sofort aus dem Schneider. Und mein Buch haben ja schon einige Freunde von mir gelesen. Und die haben ja alle erzählt, das Erste, was wir gemacht haben, wir sind mal durch unsere Küche und haben da aufgeräumt, also auf gut Deutsch einiges weggeworfen, von dem wir eben jetzt denken, dass es wirklich ungesund ist. Zu erwähnen, das möchte ich auch noch kurz tun, ist schwarzes Plastik, also alles, was schwarz ist und zum Beispiel in der Pfanne zum Wenden verwendet wird und so weiter. Bitte wegwerfen, weil schwarzes Plastik von allen Plastiksorten die meisten Schadstoffe enthält, also Additive, Schwermetalle und so weiter, die man wirklich nicht will und schon gar nicht im heißen Öl, das dazu dient, dass die rausgewaschen werden und dann eben in unserer Nahrung landen. Und da sind dann eben auch Weichmacher und andere Dinge drin, die langfristig toxisch wirken, also die uns vergiften. Und das wollen wir nicht. Es ist zwar, wenn Sie sagen, ich mache das doch nur selten, aber es bleibt ja in uns zurück, die sogenannten Ewigkeitschemikalien, die PFAS, die werden eben von schwarzem Plastik ausgelaugt, bleiben und gehen in uns rein und dann bleiben sie auch da. Und das wollen wir nicht. Denn da haben wir nichts, was die wegräumt. Die sind einfach da und bleiben da. Und die wollen wir nicht sozusagen den Lebtag für den Rest unseres Lebens in unserem Körper haben, wo sie dauernd ein bisschen mutagen und ein bisschen kanzerogen wirken können. Also unsere Wahrscheinlichkeit für Krebs erhöhen und die Wahrscheinlichkeit unserer Nachkommen Missbildungen zu haben erhöhen. Das wollen wir definitiv nicht. Deswegen schwarzes Plastik in den Müll.
1: Unbedingt weg. Noch ganz, ganz kurz, Professor Spitzer, es gibt wieder noch weitere Hörer, aber ich will ganz kurz
0: fragen,
1: um das zu unterscheiden. Es gibt ja dieses weiche Plastik, da wissen wir, die Weichmacher sind schlecht. Aber es gibt ja auch diese harten Plastikflaschen. Also viele ziehen deshalb die harten vor, um die Weichmacher zu vermeiden. Aber das Plastikproblem ist man damit nicht los. Auch das harte Plastik, die harten Plastiktrinkflaschen für Kinder zum Beispiel, da hat man das Plastikproblem trotzdem noch, oder?
0: Definitiv. Also Hartplastik macht eben auch Mikroplastik, weswegen man gerade, also Trinkflaschen für Kinder, das können durchaus Glasflaschen sein, die dann noch mit so einem gepolsterten Mantel umgeben sind, dann gehen die normalerweise auch nicht kaputt. Das Dumme an Plastik ist, es ist tatsächlich ein wunderbarer Werkstoff, geht nicht kaputt, hält lange und so weiter, aber man muss einfach wissen, es ist nicht so wie Glas oder Porzellan, dass da wirklich nichts abgeht und selbst wenn da was abgeht, wird unser Körper damit fertig. Beim Plastik sind das lauter Teilchen, mit denen unser Körper nichts anfangen kann, weil es eben künstliche Stoffe sind, Kunststoffe eben. Und deswegen treiben dann diese Partikel ihr Unwesen und am meisten treiben sie es im Gehirn. Und wenn ich das noch kurz hinzufügen darf, Kinder krabbeln halt, vor allem kleine Kinder, auf dem Fußboden rum, wo der Hausstaub sich absetzt, der zu bis zu 70% aus Mikroplastik besteht. Das hängt vom Haushalt natürlich ab. Aber man kann deswegen in Stuhlproben von kleinen Kindern etwa 10-mal so viel Mikroplastik nachweisen als im Stuhlproben von Erwachsenen. Nun geht das durch die Menschen meistens zum überwiegenden Teil durch, sondern von dem aufgenommenen Mikroplastik werden nur 10% etwa tatsächlich in den Körper aufgenommen. Der Rest geht einfach durch den Darm und wird wieder ausgeschieden. Aber bei Kindern ist das 10-mal so viel. Und weil Kinder dieses Mikroplastik für lange Zeit in ihrem Körper haben werden, deswegen sollte man bei Kindern eben besonders aufpassen. Das heißt im Klartext ganz simpel, Eltern von kleinen Kindern, die auf dem Boden rumquabbeln, bitte mindestens einmal am Tag mit einem guten Staubsauger saugen, weil das die Mikroplastik des kleinen Kindes maßlos reduziert. Und das muss man einfach tun, wenn man weiß, wie stark Kinder dem Mikroplastik ausgesetzt sind.
1: Also Tipp für ein Hochzeitsgeschenk oder zur Geburt eines Kindes, ein guter Staubsauger mit einer guten Filterfunktion.
0: Richtig.
1: Nämlich
0: mit gutem Partikelfilter, richtig.
1: Damit die Partikel nicht hinten gleich wieder rausgeblasen werden, dann hat man sie wieder in der Luft. Also lohnt es sich wohl zu investieren und vielleicht auf einen Ausflug ins Phantasialand dafür zu verzichten. wenn man weiß, wie viel das bewirkt, einfach das gut zu saugen, damit das Plastik den Kindern eben, weil gerade die Kinder, die reichern es stark an, sagen sie. Vielleicht noch ein Punkt ganz kurz, bevor wir noch zu einer Hörerin kommen. Was Kinder ja auch oft betrifft, ist die Kleidung, Kunstfaserkleidung. Ich habe fußballernde Jungs, alle haben diese Funktionswäsche. Die Jungs laufen außerdem auf dem Fußball alle auf Kunstrasenplätzen rum. Kommt man da irgendwie raus aus der Nummer, Professor Spitzer?
0: Also ich glaube, wir müssen bei uns anfangen. Man kann wirklich bei der Kleidung gucken, dass es Wolle und Baumwolle ist und Naturstoffe. Und eben keine Kunstfaser. Das ist, halte ich für ganz wichtig, denn wir umgeben uns ja damit, auch bei unseren Heimtextilien, also bei den Vorhängen, bei den Sofas. Teppichboden ist oft reiner Plastik. Kunstrasen, das halte ich für eine furchtbare Entwicklung. Die müssen wir auch wieder zurückdrehen, denn das sind wahre Mikroplastikschleudern. Ich meine, die werden ständig mechanisch sehr stark belastet. Genau deswegen macht man ja Kunstrasen hin, weil der richtige Rasen immer so schnell kaputt geht. Aber nochmal, der Kunstrasen ist eine Mikroplastikschleuder und gehört da wieder weg. Vor allem, wenn da junge Leute ständig drauf rumrennen, die kleinen Plastikpartikel hochschleudern und dann eben einatmen und runterschlucken. Also das darf nicht sein. Und nochmal zu den Kindern zurück. Wenn man mal in Kinderzimmer guckt, das meiste Spielzeug heute ist leider eben auch aus Plastik. Das sind leider, also Berge von Plastik liegen da als Spielzeug in den Kinderzimmern herum. Als ich klein war, ich kann mich erinnern, unser Spielzeug war wirklich aus Metall, die Eisenbahn, oder aus Holz, der Baukasten. Und irgendwann später kam dann Plastik dazu. Aber heute ist es ein Aufwand, wenn man sich wirklich extra überlegt, wenn man was für Kinder kauft, kann ich das auch ohne Plastik hinkriegen, diese Funktionalität. Und wenn das geht, dann kann ich nur allen Eltern raten, vermeiden Sie es so gut es geht, sodass Ihr Kind so wenig wie möglich Mikroplastik ausgesetzt ist. Es ist immer noch genug, Aber man selber hat es in der Hand, ob es wirklich überbordend ist oder ob es eben in Grenzen ist.
1: Ein Appell an alle Eltern, Großeltern und so weiter. Gerne diese Sendung an alle weiterempfehlen unter horeb.org, dann im Podcast der Sendereihe Lebenshilfe zu finden in der Mediathek. Eine Hörerin schaffen wir noch, Frau Monsch aus Wanne-Eickel. Ich grüße Sie, Frau Monsch.
2: Ja, guten Tag. Kurze Frage. Unser Leitungswasser lassen wir immer durch so einen Filter laufen, damit so Kalk und sowas rauskommt. Und der ist auch aus Plastik. Was sagen Sie dazu?
0: Sehr gute Frage. Ich muss gestehen, dass ich dazu keine Untersuchungen kenne. Aber mein Bauchgefühl sagt mir Folgendes. Ja, der Filter ist tatsächlich auch aus Plastik, aber seine Leistung besteht darin, dass er das Wasser filtert und er wird tatsächlich auch ein paar Mikroplastikpartikel, die im Trinkwasser tatsächlich aus dem Hahn auch rauskommen, wegfiltern. Und ich glaube, unterm Strich ist die Filterleistung von größerer Bedeutung, sogar gegenüber Mikroplastik, die Filterleistung, als die Belastung, die er selber generiert. Das ist jetzt wirklich, das sage ich jetzt, ohne dass ich weiß, wie ich es belegen kann. Das tue ich normalerweise nie. Als Wissenschaftler kann ich immer belegen, was ich sage. Aber das ist sozusagen meine Vermutung. Ich hoffe wahrscheinlich sehr vom Filter ab, oder? Bald mehr wissen wird.
1: Ja, vielleicht hängt das auch sehr von dem Filter ab, Professor Spitzer, was das für einer ist.
0: Natürlich, und man wird ihn also auch gemäß der Richtlinien wechseln müssen, weil gerade älteres Plastik eher Partikel abgibt als jüngeres. Das passiert eben mit den UV-Strahlen, die es abbekommt, die es zerlegen und so weiter. Normalerweise ist ja das Plastik erstmal nicht als Mikroplastik vorhanden, aber es wird eben in der Umwelt dazu abgebaut und da weichen schon UV-Strahlen aus. Braucht also gar keine mechanische Belastung, die so ein Filter normalerweise ja eigentlich nicht hat. Es ist ja nur ein Behälter. Aber deswegen habe ich Ihnen auch meine Vermutung so gesagt, die ich leider nicht belegen kann. Ich gehe aber davon aus, dass man darüber auch in den nächsten Jahren mehr wissen wird. Und dann kann man sich auch gelegentlich mal an die Filterhersteller für Trinkwasser wenden.
1: Danke. Dankeschön, Frau Monsch, für Ihre Frage.
2: Tschüss.
1: Alles Gute. Ein Hörer fragte noch, Fischverzehr, Professor Spitzer, ist das problematisch, wenn die Fische im Ozean, selbst in den Tiefen, schon Plastik schlucken?
0: Ja und nein. Das ist beim Fleischverkehr nicht anders. Die schlucken das Mikroplastik von der Weide weg. Also insofern, man kann vermuten, dazu gibt es aber auch nicht die Belege, die man gerne hätte, aber man kann vermuten, dass eine vegetarische Ernährung eher zum Vermeiden von Mikroplastik führt, weil sich das Mikroplastik, und auch das ist eine Vermutung, in der Nahrungskette anreichert, sodass man mehr hat, je höher sozusagen die Nahrungskette ist, das heißt in tierischer Nahrung, da schließe ich Fische eben ein, ist wahrscheinlich mehr Mikroplastik als in pflanzlicher Nahrung. Wenn man gelegentlich mal einen Fisch isst, der ja auch gesundheitlich fördernde Aspekte hat, halte ich das Problem für eher gering. Insofern würde ich nicht sagen, wegen des Mikroplastiks jetzt bitte auf Fisch verzichten. Ich würde denken, dass es ausreichend ist, wenn man den Empfehlungen der WHO folgt und zum Beispiel zweimal die Woche oder einmal die Woche Fisch isst. Und das ist auf jeden Fall gesund. Und ich glaube, da wiegen die gesundheitlichen positiven Aspekte das Mikroplastik auf jeden Fall auf.
1: Ja, vor allem, weil man ja nicht so viele Alternativen hat, wo kein Plastik drin ist, insofern.
0: So ist es. Genau so ist es.
1: Ja. Womit will man es ersetzen dann am Ende des Tages nicht? Noch ein Thema, Professor Spitzer, das wir noch gar nicht angesprochen haben. Die Hauptbelastung von Mikroplastik in der Luft entsteht durch Autofahren.
0: Das ist tatsächlich in Deutschland richtig. Wenn man also die Plastikpartikelzusammensetzung in der Umgebung sich anschaut, dann findet man in Deutschland, dass etwa 60% des Mikroplastiks, das sind Autoreifen, die man aus der Umgebung eben aufnimmt. Und in anderen Ländern ist das Verhältnis ganz anders. Aber bei uns ist das so. Wir sind ja auch die Autonation. Und da muss man halt sagen, den Autoreifenabrieb, den kann man schwer verhindern. Man kann ihn aber auch kleiner machen durch eine entsprechende Fahrweise. Also wenn Sie Kavalierstarts hinlegen und in den Kurven immer mit Maximalgeschwindigkeit durchheizen, dann sorgen Sie einfach für jede Menge Reifenabrieb. Wenn Sie aber defensiv fahren und vorausschauend fahren, wenig bremsen, wenig heftig Gas geben, sondern also, ich sag mal, schonend mit dem Auto umgehen, dann wird das auch den Reifenabrieb, die Reifen schonen und damit den Reifenabrieb minimieren. Schlechte Nachricht ist leider, dass Elektroautos schwerer sind als andere Autos und deswegen auch tatsächlich mehr Abrieb verursachen, einfach aufgrund ihrem höheren Gewicht. Deswegen also Elektroautos das Problem nicht verbessern, sondern in dem Fall sogar leicht verschlechtern. Das ist kein Grund, nun kein Elektroauto zu kaufen, weil es aus anderen Gründen wichtig ist, dass wir das tun. Aber man muss das wissen. Und deswegen, auch wenn die Elektroautos besonders gut beschleunigen und sehr pfiffig um die Kurven gehen und alles, wenn man, also auch das Elektroauto, sollte man behutsam fahren und eben nicht mit Kavalierstarts, aus dem Grund, dass es dann weniger Mikroplastik produziert.
1: Jetzt ist es ja so, dass viele Zuhörer, denke ich, zu Hause sind und gar nicht so viel an diesem rasanten Fahrstil, mit dem rasanten Fahrstil zum Mikroplastik in der Luft beisteuern, aber sie kriegen es ab, weil sie vielleicht in der Stadt wohnen und da Fenster haben. Man kann ja nicht immer nur hinter geschlossenen Fenstern sitzen. Gibt es da die Möglichkeit, Professor Spitzer, durch Luftreiniger oder Ähnliches irgendwie dieses Mikroplastik in der Luft irgendwie etwas rauszukriegen, dass man das nicht ständig einatmet?
0: Also für Innenräume ist es sicherlich sinnvoll, wenn man unter solchen Umständen lebt, also an einer stark befahrenen Straße oder sowas, man möchte ja das Fenster öffnen, sollte man auch, dass man dann tatsächlich Luftfilter, da gibt's ja heute, die kann man gut kaufen und die kann man im Raum aufstellen. Und die, wenn es gute Geräte sind, dann machen die nicht nur Quach, sondern sie tun auch ihren Job. Man muss dann aber eben dafür sorgen, dass die tatsächlich auch Partikelfilter haben, die auch kleine Partikel aus der Luft herausfiltern. Also nicht nur das, was man so als Staub in den Sonnenstrahlen, die ja im Sommer gerne mal reinscheinen, auch gut sehen kann, so im Gegenlicht, sondern eben die kleinen Partikel, die so klein sind, dass man sie eben nicht sieht, die sollte der Partikelfilter eben auch rausfiltern können. Und da sollte man beim Kauf darauf achten, dass man eben wirklich ein ordentliches Gerät kauft. Nicht, dass man eins hat, das am Ende sich als Plastikschleuder entpuppt, weil es nur noch mehr Luft herumwirbelt, genau, und selber noch Plastik erzeugt. Das sollte man, also darauf sollte man wirklich achten. Und wenn man sich da aber entsprechend erkundigt, dann kann man schon die Mikroplastik in der Atemluft minimieren. Und das ist auch deswegen wichtig, weil die Raumluft tatsächlich im Mittel etwa 10-mal so viel Mikroplastik enthält wie die Luft draußen. Das ist so, denn das meiste Mikroplastik entsteht in den meisten Fällen tatsächlich in den Räumen selber. Wie Sie schon gesagt haben, durch die Heimtextilien, wir rennen auf Teppichboden rum, wir sitzen auf Plastiksofas und langfristig atmen wir unsere Teppiche, Möbel und Sofas ein. Und das ist genau das Problem, denn das Plastik landet dann in uns und wir haben selber dafür gesorgt, dass wir uns dem ausgesetzt haben. Deswegen auch bei Möbeln auf natürliche Materialien achten und vielleicht noch auch darauf achten, dass wenn man was Neues kauft, sich immer überlegen, kann ich das gebraucht kaufen? Denn dann hat es sozusagen die Erdbelastung schon hinter sich, also die Belastung mit CO2 und viele gebrauchte Sachen, die sind eben auch weniger Mikroplastik belastet. Das hängt wieder vom Einzelfall ab, aber das ist so, sodass man insgesamt durch wichtige wirtschaftliche Entscheidungen den Urlaub eben nicht weit fliegen, sondern nahe also in Deutschland zum Beispiel, und dann eben vor allem viel rausgehen im Urlaub und damit dafür sorgen, dass man dadurch, dass man zum Beispiel an der See reine Luft atmet, die ja übers Wasser kommt und deswegen nicht groß belastet ist mit irgendwelchen Partikeln, die wir auch an Land produzieren und die deswegen einfach gesünder ist als Atemluft und uns weniger mit all dem belastet, mit dem wir uns sonst seit Jahrzehnten umgeben.
1: Ganz, ganz kurz noch zum Schluss, Professor Spitzer, das Lüften haben Sie schon angesprochen. Also es kommt nicht so viel Plastik in die Räume rein von draußen, wie wir drinnen in aller Regel produzieren. Deshalb der erste Schritt ist mal durch die Wohnung gehen und gucken, welches Polster, welcher Teppich ist hier wirklich unbedingt notwendig, was kriege ich vielleicht raus. Mhm. Vor allem, wenn man kleine Kinder hat, die auf dem Teppich rumkrabbeln und auf dem Sofa liegen und so weiter. Auf der anderen Seite aber auch, wenn man jetzt lüftet, dann kann man auf der einen Seite das Fenster den ganzen Tag aufreißen. Man kann aber auch Stoßlüften. Das ist vielleicht dann die bessere Variante.
0: Auf jeden Fall. Stoßlüftung ist in vielerlei Hinsicht die bessere Variante. Also 3 Minuten Fenster auf, am besten auf beiden Seiten, dann lüftet es, zieht es richtig durch. Und damit hat man auch den größten Effekt und gleichzeitig die kleinste Belastung, zum Beispiel bei den Heizkosten.
1: Ja, vielen Dank, Professor Spitzer, für die heutige Lebenshilfesendung hier bei Radio Horeb, Plastik im Kopf. Ihr Buch hat den Untertitel, wie Mikroplastikpartikel unser Gehirn zerstören, auf den Spuren einer unterschätzten Bedrohung, und ist im Verlag Drömer erschienen. Also das können Sie sich besorgen, wenn Sie noch mehr erfahren wollen zu dem Thema. Sie können, liebe Hörerinnen und Hörer, auch unseren Hörerservice anrufen unter der 08328 921 110, der hat die Daten auch vorliegen, oder Sie schauen einfach im Internet im Infofeld zur Sendung hier unter horeb.org im Programm. Noch ein ganz kurzer Hinweis, wir bleiben an dem Thema dran. Im November werden wir die Chemikerin Frau Dr. Schuhen wieder zu Gast haben mit dem Kriminalfall Mikroplastik. Die Täter sind unsichtbar, die Spuren überall. Also es ist ein blödes Thema, weil man das Gefühl hat, man will gar nicht mehr Luft holen, aber auf der anderen Seite lassen wir die Kirche im Dorf. Wir gucken, was wir tun können. Und ich danke Ihnen, Professor Spitzer, dass Sie dazu uns einige wertvolle Tipps gegeben haben. Vielen herzlichen Dank dafür.
0: Gern geschehen.
1: Morgen in der Lebenshilfe Fokus Schöpfung Kochen im Rhythmus der Jahreszeiten. Da haben wir die Autorin und Bloggerin Genevieve Vier zu Gast. Herzliche Einladung. Auch dazu ist ein schönes Thema. Einfach, wie können wir so kochen, dass wir einfach mit der Natur im Rhythmus gehen. Auch ein Thema, das uns wichtig ist. Mein Name ist Gabi Fröhlich. Ich sage danke fürs Zuhören und wünsche allen noch einen gesegneten Tag.
3: 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Wir wünschen Ihnen noch weiterhin eine gesegnete Zeit.

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1: Das Nachtprogramm bei Radio Horeb. Wir beten den Engel des Herrn in einer Aufzeichnung mit Papst Benedikt dem 16. und anschließend den schmerzhaften Rosenkranz auf Latein in einer Aufzeichnung mit Papst Johannes Paul dem 2. Musik.

0: Rosarium Beate Maria Virginis.
1: Der schmerzhafte Rosenkranz.
2: In nomine Patris et Filii et Spiritus Sancti.
1: Wir betrachten die Geheimnisse unseres Heils.
2: Deus in adiutorium meum intende. Gloria Patri et Filio et Spiritui Sancti. Mysteria Doloris.
1: Die schmerzhaften Geheimnisse.
2: Jesus in orto Gethsemani ora.
1: Jesus betet im Garten Gethsemani.
2: Tu Domine, ne longaveris fortitudo mea ad adiuvandum me festina, pater fiat voluntas tua.
1: Du, mein Herr, zögere nicht länger. Meine Stärke eile mir zu Hilfe. Vater, dein Wille

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1: Jesus trägt sein Kreuz nach Kalvarie.
0: Foderunt manus meas et pedes meos, et dinumeravi omnia ossa mea. 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Pater, fiat voluntas tua.
1: Sie haben mir Hände und Füße durchbohrt. Ich konnte alle meine Knochen zählen. Sie verteilten unter sich meine Kleider und warfen das Los um mein Gewand. Vater, dein Wille geschehe.

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1: Jesus stirbt am Kreuz.
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1: Alle Enden der Erde sollen daran denken und sich zum Herrn bekehren. Vor seinem Angesicht sollen sich niederwerfen alle Stämme der Nationen. Vom Herrn wird man dem Geschlecht erzählen, das kommen wird. Seine Heilstat verkündet man einem Volk, das noch geboren wird. Das hat der Herr getan. Vater, dein Wille geschehe.

einer Aufzeichnung mit Papst Johannes Paul II. Haben wir den schmerzhaften Rosenkranz gebetet. Wir wünschen Ihnen weiterhin gesegnete Stunden hier im Nachtprogramm bei Radio Horeb.

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0: Liebe Zuhörer, schön, dass Sie dabei sind im Nachtprogramm bei Radio Horeb. Bei uns geht es jetzt weiter mit dem Abend der Jugend von der Vorwoche.
1: Meine Mutter hat mich kein einziges Mal angeschaut. Ich habe nie in ihren Augen Ablehnung gespürt. Das heißt, ich habe gehört, wie ich entstanden bin, was sie für ein Trauma erlitten hat. Und dann steht aber meine Mutter vor mir und sagt mir, dass sie mich liebt. Und ich wäre niemals auf den Gedanken gekommen, dass ich durch eine Vergewaltigung entstanden bin, weil ich nie etwas an Ablehnung von ihr gespürt habe oder empfunden habe, sondern da war immer so viel Liebe. Und diesen Kontrast zu sehen, ey, das kann nur Gott sein.
2: Abend der Jugend bei Radio Horeb. Ich bin Tabitha. Heute geht es um eine richtig crazy Story. Sie startet ziemlich heftig, aber sie zeigt auch, dass selbst nach dunklen Momenten wieder Licht kommen kann. Unsere Gäste sind Nelly Georg-Walter und ihre Tochter Delia. Nelly wurde mit 17 Jahren vergewaltigt. Kurz danach merkt sie, sie ist schwanger. Delia ist dieses Kind. Das klingt erstmal nach einer Story voller Schmerz, Angst und Überforderung. Und ja, das ist sie auch. Aber Nelly und Delia erzählen heute nicht nur von Gewalt und Trauma. Sie erzählen vor allem davon, wie Gott in eine völlig zerbrochene Situation hineingesprochen hat. Wichtig, diese Sendung hittet emotional richtig. Also wenn du selbst Gewalt oder Missbrauch erlebt hast oder gerade psychisch kämpfst, hör gut auf dich. Du musst damit nicht alleine bleiben. Sprich mit einer Vertrauensperson oder hol dir professionelle Hilfe. Wir starten mit Nelly. Sie erzählt, ob für sie damals eine Abtreibung überhaupt im Raum stand.
3: Wenn ich ganz ehrlich bin, kam der Gedanke ganz kurz auf. Da ich aber christlich erzogen worden bin, war das von Anfang an ein Thema, was nicht präsent war. Also ich wusste von vornherein, Abtreibung ist jetzt keine Möglichkeit. Aber es ging mir tatsächlich damals gar nicht um die Abtreibung, weil ich in einem Schockzustand war, wo ich gar keine guten Entscheidungen treffen konnte und ich mich auch niemandem anvertrauen konnte. Und das Einzige, was ich gemacht habe, ich habe zu Gott geschrien. Und er ist derjenige, der mir diesen Halt gegeben hat und mir in diesem Schmerz begegnet ist, dass Abtreibung keine Lösung für mich war. Und ich tatsächlich mit ihm die Delia annehmen konnte. Ist zwar eine längere Geschichte, ich sage das jetzt so kurz, aber wäre er nicht da, wüsste ich nicht, wie meine Entscheidung ausgefallen wäre. Also diese Begegnung mit ihm in dem Moment, als es mir so schlecht ging und er mir zugesprochen hat, dass er bei mir ist, das ging so tief in mein Herz, dass ich wusste, mit ihm schaffe ich das.
2: Nelly sagt, sie war im Schock. Sie konnte keine klare Entscheidung treffen. Und trotzdem beschreibt sie einen Moment, in dem sie sich nicht völlig lost und alleine fühlt. Aber wie kommt es überhaupt dazu, dass eine 17-Jährige in so eine Situation gerät? Nelly wächst christlich auf, aber in ihrer Jugend fühlt sie sich low-key eingeengt. Sie läuft von zu Hause weg. Und an einem Abend trifft sie einen Mann, der zunächst freundlich wirkt.
3: Ich war in der Pubertät damals. Ich komme aus einem sehr streng christlichen Elternhaus, also eher meine Eltern lieben mich auf jeden Fall. Und aber in dieser Phase, in der ich damals war, es war sehr viel, wie soll ich sagen, Uneinigkeit, Streit da. Weil ich wollte mein Leben leben, ich wollte den Regeln, diese Regeln haben mich alle eingeengt. Ich habe mich wie in einem Gefängnis gefühlt. Ich habe nicht verstehen können, warum ich als Christ mehr Verbote habe als das, was ich darf. Und das war dann so, dass ich auch von zu Hause abgehauen bin und nicht mehr nach Hause gekommen bin und bei einer Freundin untergekommen bin erstmal. Aber auch das ging irgendwann nicht mehr, sodass ich eines Abends auf der Straße war und an diesem Abend auch diesen jungen Mann kennengelernt habe. Und er total nett war und ich ihm dann auch meine ganze Lebensgeschichte erzählt habe. Im Nachhinein jetzt bin ich einfach nur geschockt, wie das Ganze passieren konnte. Aber er hat in dem Moment mir so geschmeichelt, dass ich Vertrauen zu ihm gewonnen habe. Und dann hat er mir angeboten, dass ich in seiner Wohnung schlafen könnte. Er müsste eh bis nachts arbeiten und ein Kumpel ist mit der Freundin auch noch da. Er hätte noch ein Zimmer und ich könnte da schlafen. Und so bin ich dann dahin gegangen und habe dort geschlafen. Und in dieser Nacht ist es dann auch passiert. Danach war ich in einem Schockzustand. Also ich war nicht fähig zu denken. Ich weiß noch, dass ich nachts aus dieser Wohnung rausgerannt bin und ich kann mich noch sehr gut an diese Kirchturmuhr erinnern, die 5 Uhr geschlagen hat. Das weiß ich noch. Und ja, dann fing die Geschichte an.
2: Nelly erzählt das ohne Details. Es geht hier nicht um Sensationen. Es geht darum zu checken, was Gewalt mit einem Menschen macht. Nach dieser Nacht geht Nelly nicht zur Polizei. Nicht, weil es nicht schlimm war, sondern weil sie Angst hat. Und weil sie innerlich wie abgeschnitten ist.
3: Ja, ich bin erst mal in der Stadt rumgeirrt nachts. Ich wusste gar nicht, was ich mit mir anfangen sollte. Man muss auch dazu sagen, Opfer, die von Missbrauch werden, die, wie soll ich das erklären? Um das auszuhalten, verschwindet man innerlich. Man ist nicht, man spürt sich nicht mehr selbst. Man ist wie abgetrennt von sich selber. Und in diesem Zustand war ich auch und bin dann draußen rumgeirrt. Das Einzige, was ich wollte nach Hause. Ich wollte zu meiner Mama.
2: Viele fragen bei solchen Stories, warum hat sie nicht sofort was gedroppt? Warum nicht sofort Anzeige erstattet? Nellys Antwort ist, weil sie nicht konnte. Und weil ihr Täter sie bedroht hat. Sie ist 17, komplett überfordert und voller Angst. Ihr erster Impuls ist nicht, ich muss jetzt rechtlich richtig handeln. Ihr erster Impuls ist, ich will zu meiner Mama.
3: Auf gar keinen Fall. Bevor ich aus dem Haus gerannt bin, hat er mich gepackt und hat mir deutlich gezeigt und gesagt, wenn ich jemandem davon erzähle, bringt er mich um. Okay. Und in diesem Zustand, nein, im Leben wäre ich nicht so, die Angst war zu groß, dass er mir was antun könnte. Ich wollte nach Hause. Ich wollte nach Hause in meine Sicherheit. Und um 6 Uhr morgens, weiß ich noch, ist dann der Zug gekommen. Und dann bin ich auch nach Hause gefahren und bin meinen Eltern in die Arme gefallen. Oder meiner Mutter besser gesagt. Und habe mich damals entschuldigt. Also ich war in dieser Reue, dass ich einen Fehler gemacht habe, weil ich ja von zu Hause abgehauen bin. Und ich dachte ja damals, weil ich abgehauen bin, ist mir das passiert. Ich habe es als Strafe von Gott gesehen. Also hier sieht man, wie verschoben mein Gottesbild war. Und deswegen war ich in dieser Reue. Mir ging es gar nicht, es ging nicht darum, dass ich Missbrauch erlebt habe, dass ich vergewaltigt worden bin.
2: Da steckt ein Satz drin, der echt deep ist und wehtut. Nelly denkt damals, es sei eine Strafe von Gott. Nicht, weil Gott so ist, sondern weil ihr Gottesbild in dem Moment völlig broken und verzerrt ist. Und dann merkt sie irgendwann, ihre Tage bleiben aus. Sie ist schwanger. Wie sie diesen Moment erlebt und warum sie trotz allem nicht abtreibt, darum geht es gleich nach dem Lied Hoffnung von Timo Langer und den Oprahs.

0: Abend der Jugend bei Radio Horeb. Ich bin Tabitha. Heute mit Nelly und ihrer Tochter Delia. Nelly wurde mit 17 vergewaltigt und wurde schwanger. Sie war im Schock, hatte Angst und fühlte sich sogar selbst schuldig. Jetzt erzählt sie von dem Moment, in dem sie realisiert, Damn, ich bekomme ein Kind.
1: Natürlich hatte ich die ganzen Ängste. Die kamen alle hoch. Die waren so durcheinander, das wie so ein Wirrwarr in meinem Kopf. Ich konnte nicht klar denken. Ich war nicht fähig, klar zu denken. Und ich hatte eher so, meine Art von damit umzugehen, war es zu verdrängen. Und das konnte ich gut. Ich habe es so tief nach unten verdrängt, dass ich fähig war, den Alltag weiterzumachen. Und ich habe in dem Moment, als ich damals diese 5 Uhr Kirchturm, da war ein kurzer Moment, du bist schwanger. Der war ganz kurz da.
2: Also gleich ganz, ganz am Anfang in dem Moment schon.
1: Ja, sofort. Und das war drin, aber ich habe es verdrängt. Und ich habe das auch geschafft bis zu dem Monat, wo man merkt, oh, die Tage bleiben aus. Und dann musste ich mich ja damit befassen. Und ich habe damals mich meiner Freundin anvertraut und habe nur gesagt, dass sie schwanger sein könnte. Nie was und wie, sondern nur, es könnte sein. Und ich habe sie gebeten, mit mir einen Test zu machen. Den habe ich gemacht mit ihr. Und ich weiß noch, ich habe gelacht. Und das ist so ein typisches Zeichen, wenn man mit der Situation einfach gar nicht umgehen kann. Und ich hatte alle Ängste, die es gibt. Was ist, wenn sie aussieht wie er? Was ist, wenn er sie findet? Was mache ich jetzt? Wie soll ich das meinen Eltern erzählen? Wie soll ich das meiner Gemeinde erzählen? Mein Milieu, in dem ich groß geworden bin, aus dem streng christlichen Kontext, ist das die Höchststrafe? Also das geht gar nicht. Das ist die größte Sünde, die es überhaupt gibt, schwanger zu sein, unehelich. Das ist alles in meinem Kopf gewesen und ich war zerbrochen.
0: Nelly funktioniert irgendwie weiter. Von außen sieht und checkt man vielleicht gar nicht, wie sehr sie innerlich zerbrochen ist. Sie macht ein freiwilliges soziales Jahr, wohnt nicht mehr zu Hause, ist abends oft allein. In dieser Einsamkeit kommt alles hoch. Angst, Panik, Schuld. Dann kommt ein Gebet. Kein chilliges, schönes, ruhiges Gebet, eher ein Schrei.
1: Und in diesem Funktionieren bin ich eines Abends ich war allein, ich habe ein FSJ gemacht und ich habe nicht zu Hause gewohnt. In der Zeit, ich bin nur am Wochenende nach Hause gekommen und ich war dort abends oft alleine. Und da kamen die Ängste hoch und die haben mir die Luft weggeschnürt. Und an dem einen Abend bin ich zusammengebrochen und lag auf dem Boden und habe zu Gott geschrien, weil es war jetzt so bald die Zeit, dass ich hätte was sagen müssen, weil man es langsam sieht. Darüber nachzudenken, sie abzutreiben, das war keine Option. Ich kann es nicht erklären. Das Einzige, was ich erklären kann, ist, dass Gott mich vor dem bewahrt hat. Und in diesem Moment, als ich da zusammengebrochen bin und am Boden lag, habe ich zu Gott geschrien und ich habe ihn nicht gehört. Ich habe nicht das Gefühl gehabt, dass mein Gebet zu ihm durchdringt, sondern ich habe das Gefühl gehabt, das geht nur bis zur Decke, er hört mich nicht. Weil ich die ganze Zeit gedacht habe, dass ich ja gesündigt habe. Ich bin ja von zu Hause abgehauen. Das war ja mein Denken damals. Und in diesem Moment, wo ich dann so geweint habe, habe ich die Bibel aufgeschlagen und habe in den Psalmen von David gelesen, als David Ehebruch begangen hat. Und wie das Ganze passiert ist und wie er sich gefühlt hat. Und ich habe mich so wiedergefunden. Ich habe mich ja so dreckig gefühlt. Ich habe mich so abgelehnt gefühlt. Ich hatte keine Würde mehr. Ich kannte das nicht. Es war weg. Und als ich gelesen habe, wie Gott ihn gehört hat und wie Gott zu ihm gesprochen hat, diese Psalme, die haben mich komplett gerettet. Und ich dachte so für mich, wenn Gott David liebt, wie viel mehr, also dann liebt er mich doch auch.
0: Nelly findet sich selber in den Psalmen wieder. In Worten von Schuld, Schmerz und der Sehnsucht nach Gott. Und dann beschreibt sie einen Moment, der für sie alles verändert. Nicht äußerlich, die Situation ist immer noch heavy, aber innerlich passiert etwas.
1: Und so kam das, dass ich dann da lag und plötzlich aus dem Nichts, wie so ein Lichtstrahl, durch mich durch, durchs Zimmer durch, und Gott zu mir, seine Stimme gehört habe und gesagt habe, ich bin da. Du gehst da nicht alleine durch. Ich bin da, ich gehe mit dir durch. Ich liebe dich. Und ich habe auch Vergebung für mich selbst gespürt. Also dieser Moment hat alles verändert. Der war von außen nicht sichtbar, aber in meinem Herzen, Jesus hat mich berührt. Ich bin ihm begegnet in dem Moment. Und ich wusste, wenn er da ist, schaffe ich das. Und erst nach dieser Begegnung konnte ich zu meiner Mama gehen und ihr das erzählen und mit ihr reden. Also ich habe nie gesagt, dass es eine Vergewaltigung war, Erst jetzt vor 20, jetzt vor kurzem, 20 Jahre später. Aber ich habe halt gesagt, um was es geht und dass ich schwanger bin. Und dann fing das Ganze an. Und den Mut habe ich gebraucht. Ohne Jesus, ich weiß nicht, ich hätte es nicht geschafft.
0: Erst nach diesem Moment kann Nelly zu ihrer Mutter gehen und sagen, ich bin schwanger. Sie erzählt noch nicht alles. Sie sagt noch nicht, ich wurde vergewaltigt. Dafür fehlen ihr die Worte. Aber sie sagt genug, damit ihre Familie checkt, jetzt braucht sie Schutz.
1: Meine Mama hat mich in den Arm genommen, hat geweint und hat zu mir gesagt, ich wusste es, ich habe es geahnt. Das hat mich damals sehr berührt. Eine Mama spürt, wenn mit ihrem Kind was ist. Ja, sie hat dann mit meinem Papa geredet und tatsächlich haben die Menschen, es gab schon ein paar Leute, die mit dem Finger auf mich gezeigt haben, natürlich, klar. Aber im Großen und Ganzen haben meine Eltern mich echt geschützt. Und weil sie zu mir standen, habe ich mich sicher gefühlt und ich hatte die Angst nicht mehr da.
0: Diese Reaktion ist entscheidend. Ihre Mutter nimmt sie in den Arm. Die Eltern stellen sich vor sie und Nelly bekommt ein Stück Sicherheit zurück. Aber eine Angst bleibt. Wie wird dieses Kind aussehen? Wird es sie für immer an den Täter erinnern? Wird sie es lieben können? Die Antwort kommt mit der Geburt von Delia.
1: Er hat nie davon erfahren, nein, er weiß es nicht. Genau, und da er auch kein Deutscher war, hatte ich auch Angst so von der Kultur. Was ist denn, wenn sie ganz anders ist? Er war ziemlich dunkel von den Haaren, also komplett anders als ich. Und ja, meine Tochter ist auch dunkel. Sie hat auch dunkle Haare und dunkle Augen. Und das hat mir am Anfang Angst gemacht. Aber als sie dann da war, als ich sie geboren habe und sie gesehen habe, jede Mama weiß das. Diese Liebe, die durch mich durchgegangen ist, die hat alles gelöscht. Ich habe sie in meinen Armen gehabt und ich habe so ein starkes Schutzbedürfnis gehabt, sie zu beschützen. Und es ist bis heute da. Klar, ich musste auch irgendwann lernen, loszulassen. Also das war auch nicht leicht, weil man wird dann oft zu der Mama, die dann alles abschirmen will. Das bringt auch nichts. Aber dieses Gefühl, das ich dann hatte, das ist meine Tochter, sie gehört zu mir, das war wirklich übernatürlich.
0: Für Nelly ist Delia nicht das Zeichen der Gewalt. Delia ist ihre Tochter. Sie sagt, diese Liebe war stärker als die Angst. Aber natürlich ist damit jetzt nicht alles easy. Delia wächst mit einer jungen Mutter auf. Später kommt ein Mann in ihr Leben, der sie adoptiert und für sie Vater wird. Und doch bleibt irgendwann die Frage, warum sehe ich anders aus als alle anderen? Delias Perspektive hört ihr gleich hier am Abend der Jugend bei Radio Horeb. Ich bin Tabitha und jetzt für euch Who You Say I Am von Hillsong Worship.

0: Abend der Jugend bei Radio Horeb. Heute geht es im Abend der Jugend um Nelly und ihre Tochter Delia. Bisher haben wir Nellys Seite gehört. Sie wurde vergewaltigt und dadurch schwanger. Nelly hatte Angst, dass das Kind aussieht wie sein Vater und Nelly hatte Angst, dass sie ihr eigenes Kind nicht lieben könnte. Doch bei der Geburt merkt Nelly schließlich, dass ihre Liebe zu dem Kind viel stärker ist als die ganzen Ängste. Jetzt kommt Delia selbst zu Wort. Delia wächst zuerst bei ihrer Mama und den Großeltern auf. Später heiratet Nelly. Ihr Mann nimmt Delia als Tochter an und adoptiert sie. Für Delia ist klar, das ist mein Papa.
1: Ja, total. Also ich bin ja mit meiner Mama bei meinen Großeltern aufgewachsen, mit den ganzen Geschwistern von meiner Mama. Also ich habe diese Zeit immer noch total schöne Erinnerungen, weil die ganze Zeit so viele Menschen um mich herum waren und so viel Liebe um mich herum war. Also ich wurde von meiner Mama getragen, von meinen Tanten und Onkels getragen, die bis heute eigentlich wie meine Geschwister sind, weil ich mit denen aufgewachsen bin. Das war so eine wunderschöne Zeit. Und meine Mama hat ja eben kurz angeschnitten, dass sie, ich glaube, 3 Jahre später ungefähr, neu geheiratet hat. Und den Mann, den sie geheiratet hat, der hat mich als seine Tochter angenommen, hat mich dann auch adoptiert. Das heißt, ich bin mit ihm als Vater aufgewachsen und ich habe nie hinterfragt, ob er jetzt nicht wirklich mein Vater sein könnte, da ich ja noch klein war. Ich war 3 Jahre alt, als er in mein Leben kam und für mich war das einfach klar, dieser Mann ist mein Vater und er hat mich auch liebevoll großgezogen.
0: Als kleines Kind nimmt Delia ihre Familie erstmal an. Aber mit 7 oder 8 Jahren stellt Delia zum ersten Mal Fragen. Sie sieht anders aus als der Rest ihrer Familie. Dunklere Haare, dunklere Augen. Und eine Freundin spricht genau das an.
1: Genau, also da habe ich gar nichts hinterfragt. Erst als ich, wie alt war ich? 8 Jahre alt, war eine Freundin bei mir und diese Freundin hat mich gefragt, ja Delia, du siehst deiner Mama gar nicht ähnlich und du siehst deinem Vater auch gar nicht ähnlich, wie kann das sein? Und dann bin ich zu meiner Mama tatsächlich hin und habe sie einfach gefragt, wie es Kinder halt machen, Mama, warum sehe ich so anders aus als du und Papa? Und ich habe auch in dem Moment, ich habe ein bisschen so gefragt, ist Papa wirklich mein Papa? Und dann hat sie tatsächlich zu mir gesagt, nee, Papa ist nicht dein leiblicher Papa. Aber ich habe das damals, in dem Moment, muss ich ehrlich sagen, einen Teil gar nicht so richtig verstanden und zum anderen Teil hat es für mich keinen Unterschied gemacht, weil ich bin mit ihm aufgewachsen und in meinem Kopf, in meinem Herzen war er mein Vater und daran gibt's nichts zu ändern.
0: Nelly beantwortet damals nur das, was Nelly fragt. Nicht mehr, nicht weniger. So, dass ein Kind es tragen kann. Ein paar Jahre später ist Delia 13. Pubertät, Identität, die Frage, wer bin ich, warum bin ich so und wie bin ich? Und diesmal fragt sie genauer nach.
1: In der Pubertät stellt man sich ja ganz oft nochmal andere Fragen, weil es eben um die Identität geht. Wer bin ich eigentlich? Warum bin ich, wie ich bin? Und meine Mama und ich, wir sind ja mit einem unglaublich engen Verhältnis, bin ich aufgewachsen. Also ich war immer ganz, ganz eng mit meiner Mama. Wie immer so meine beste Freundin, weil sie auch so jung war. Und dann in der Pubertät haben wir uns aber auch unglaublich viel gestritten. Wir haben uns so viel und so arg gestritten. Und dann kamen eben Fragen, warum bin ich die Einzige mit Locken in der Familie? Warum hat jeder grüne oder blaue Augen und ich nicht? Und ja, warum bin ich, wie ich bin? Und dann habe ich mich eben wieder an das Gespräch mit meiner Mama damals erinnert. Und dann wollte ich mehr wissen. Und meine Mama und ich, wir hatten ein sehr vertrautes Verhältnis. Und eines Tages war sie am Bügeln im Wohnzimmer. Und ich saß einfach auf der Couch und habe mit ihr geredet und habe ihr zugehört und habe so ein bisschen rumgedruckselt und ja, Mama, aber weißt du denn noch, wie er aussah? Und da hat meine Mutter in dem Moment schon gemerkt, okay, ich glaube, Delia muss mehr wissen.
0: Das ist einer dieser Momente, vor denen Eltern wahrscheinlich Angst haben. Eine tiefe Frage, auf die es keine easy Antwort gibt. Nelly entscheidet sich, ehrlich zu sein.
1: Und dann hat sie mir tatsächlich die ganze Geschichte erzählt. Also sie hat mir wirklich erzählt, was passiert ist und dass es eine Vergewaltigung war und dass sie leider auch nicht sagen kann, wie er heißt, wo genau er herkommt. Und da habe ich ja zum ersten Mal verstanden, was passiert ist. Mit 13 konnte ich das auch verstehen. Und sie hat das aber auch, sie hat es benannt. Sie hat gesagt, ich wurde vergewaltigt. Also in dem Moment, ich glaube, du hast es zum ersten Mal auch selber benannt, was es war. Und sie hat aber, während sie mir das erzählt hat, gesagt, aber Delia, ich wollte dich, ich liebe dich. Und sie hat mir auch erzählt von dem, was Gott ihr zugesprochen hat, die Worte, die er ihr gesagt hat. Und es hat mich so berührt. Natürlich war ich war unglaublich geschockt. Ich war wütend, traurig, geschockt, erschlagen, alles zugleich. Aber ich kann jetzt rückblickend sagen, Gott hat dieses Gespräch so geführt und geleitet, weil ich einfach gerührt war von meinem Vater im Himmel, denn meine Mama hat von klein auf, nicht nur meine Mama, auch die ganze Familie, mir Gott als mein Vater nahegebracht. Meine Mutter hat auch immer gesagt, Gott ist dein Vater im Himmel, der einen Plan für dich hat. Mir wurde von klein auf gesagt, Delia, Gott hat einen Plan mit dir. Mir wurde immer zugesprochen, Delia, du bist was Besonderes. Du bist unser Sonnenschein. Und ich habe dann in diesem Moment, als sie mir erzählt hat, wie ich entstanden bin, erst verstanden, was für ein Ausmaß diese Worte hatten.
0: Delia hört mit 13 zum ersten Mal, ich bin durch eine Vergewaltigung entstanden. Das kann einen Menschen zerbrechen. Aber in diesem Gespräch hört Delia gleichzeitig noch etwas anderes. Du warst gewollt. Ich liebe dich. Gott hat dich nicht vergessen.
1: Und der Gedanke, dass Gott zu ihr gesagt hat, ich werde auf sie aufpassen, ich habe Großes mit ihr vor, das hat mich so berührt. Und natürlich auch zu sehen, wie meine Mutter mich lieben kann. Meine Mutter hat mich kein einziges Mal angeschaut. Ich habe nie in ihren Augen Ablehnung gespürt. Das heißt, ich habe gehört, wie ich entstanden bin, was sie für ein Trauma erlitten hat. Und dann steht da aber meine Mutter vor mir und sagt mir, dass sie mich liebt. Und ich wäre niemals auf den Gedanken gekommen, dass ich durch eine Vergewaltigung entstanden bin, weil ich nie etwas in dieser, also irgendwas an Ablehnung von ihr gespürt habe oder empfunden habe, sondern da war immer so viel Liebe. Und diesen Kontrast zu sehen, mein Gedanke war, ey, das kann nur Gott sein. Ich kann mir das nicht anders erklären, wie meine Mutter gerade vor mir steht und sagt, dass ich ein Wunder für sie bin, obwohl sie vergewaltigt wurde. Und das hat mein Verstand übertroffen, weil ich sowas noch nie gehört habe. Ich wusste, dass wir einen Gott haben, der Wunder tut. Ich habe an Gott geglaubt. Aber das zu sehen, das hat mich wirklich komplett geschockt. Und ich war, Gott, ich gebe dir mein Leben, ich möchte mich taufen lassen, weil ich weiß und ich sehe, dass du aus dem, was damals passiert ist, was Großes entstehen lässt, dass du ein Wunder daraus machst und ich möchte Teil davon sein. Und das heißt, meine Mutter konnte mir so viel Liebe und so viel Sicherheit in dem Moment geben, dass ich natürlich anerkannt und gesehen habe, was da Schreckliches passiert ist, aber es hat mich nicht zerbrochen in dem Moment. Ich bin nicht aus dem Gespräch rausgegangen und habe gedacht, oh nein, ich bin nichts wert, ich bin ein Unfall, ich bin nicht gewollt, sondern ich bin aus dem Gespräch rausgegangen und ich habe gewusst, dass etwas Schreckliches passiert und ich sehe, was Gott daraus gemacht hat und ich sehe die Liebe, die Gott in meine Mutter hineingelegt hat für mich.
0: Delia sagt, ich bin aus diesem Gespräch nicht rausgegangen mit dem Gedanken, ich bin ein Unfall, sondern mit dem Gedanken, Gott hat mein Leben gesehen. Aber ein Jahr später wird Delia krank, körperlich und psychisch. Panikattacken, Schmerzen, Depressionen. Und irgendwann kommt der Gedanke, wait, vielleicht bin ich doch nicht gewollt. Und darum geht es gleich am Abend der Jugend. Wir hören jetzt Oceans von Hillsong United.

0: Abend der Jugend bei Radio Horeb. Ich bin Tabitha. Heute hören wir die Geschichte von Nelly und ihrer Tochter Delia. Delia erfährt mit 13, dass sie durch eine Vergewaltigung entstanden ist. Zuerst erlebt sie darin sogar Gottes Nähe. Sie entscheidet sich für den Glauben und lässt sich taufen. Und dann wird alles heavy.
1: Also ich habe mich circa ein Jahr später taufen lassen. Und nach der Taufe ging mein ganzes Leben so den Berg runter. Ich wurde krank, mit 13, 14 Jahren wurde ich krank, körperlich krank. Ich habe kein Essen mehr vertragen und das ging eine ganze Zeit lang so. Ich hatte immer ganz starke Schmerzen und das war einfach eine Phase, wo meine Mutter und ich in ganz vielen Krankenhäusern waren, nach ganz vielen Antworten gesucht haben. Ich kaum noch was essen konnte. Ich einfach unglaublich schwach war. Also körperlich war ich sehr schwach. Und dann haben Panikattacken angefangen und meine Psyche wurde angegriffen sozusagen. Also ich war nicht mehr stark und laut und froh, wie man mich kannte, sondern ich war einfach schwach in meinem Bett. Ich war leise und ich habe einfach nur gehofft, dass Gott mich heilt und irgendwie von diesen Schmerzen befreit. Und man muss auch sagen, natürlich hatte ich noch Fragen, aber ich wollte meine Mutter nicht weiter fragen, weil ich eben wusste, ich würde damit in der Wunde graben. Natürlich hat meine Mutter mir gesagt, Delia, du kannst mich immer fragen, du kannst mit mir darüber reden, aber ich wollte es nicht, weil ich wollte nicht alte Wunden aufkratzen. Das heißt, ich lag dann krank in meinem Bett, oft im Dunkeln, weil ich mit Licht, damit kam ich nicht klar und ich lag in meinem dunklen Bett und hatte Panikattacken, hatte Schmerzen.
0: Delia liegt krank im Bett. Ihr Körper hat einfach gar keinen Bock mehr und in der Schwäche kommen Gedanken, die sie fertig machen. Nicht einmal kurz, sondern immer wieder.
1: Dann kamen auf einmal diese Gedanken in meinem Kopf, wie, oh, vielleicht bist du gar nicht gewollt, du bist gar nicht geliebt. Deine Mutter erzählt dir von einem Gott, der dich liebt und der was Großes mit dir vorhat, aber du liegst jetzt schon seit 2 Jahren krank in deinem Bett und es ändert sich gar nichts und ihr betet doch und es ist immer noch keine Lösung. Ja, vielleicht ist dein Leben zum Scheitern verurteilt. Du solltest gar nicht entstehen. Und solche Gedanken kamen dann immer öfter in meinen Kopf.
2: Ja, vor allem, weil es direkt nach der Taufe war. Das ist ja auch erstaunlich.
1: Ja, das ist wirklich erstaunlich, weil ich voll mein Leben Gott gegeben habe und gesagt habe, ich brenne für dich. Ich will mein Leben mit dir gehen. Ich will sehen, was du mit mir vorhast. Und dann wurde ich erstmal richtig auf den Boden gehauen. Und ich weiß noch ganz genau, wie ich damals in meinem Bett lag und diese Gedanken auf einmal so laut und so groß waren, was ich erst gar nicht verstanden habe, weil das davor nicht so war. Und dann hatte ich die Bibel und habe auch sagen können, nein, aber es steht geschrieben, ich bin geliebt. Und es steht geschrieben, Gott hat mich erdacht, noch bevor ich auf dieser Welt war. Aber weil ich so schwach war, weil ich so in dieser Dunkelheit, also wirklich Dunkelheit war, weil ich so in diesen Panikattacken war, in diesen Ängsten war, konnten diese Gedanken so auf mich einströmen. Und es war dann auch irgendwann so, dass es nicht nur Gedanken waren, sondern dass es wirklich wie Stimmen waren.
0: Delia beschreibt hier etwas extrem Belastendes. Gedanken und Stimmen, die ihr den Wert absprechen. Delia kämpft lange. Ihre Mutter versucht, sie zu erreichen. Aber Delia kann Liebe nicht mehr annehmen.
1: Und das hat mich in eine ziemliche Depression gebracht. Also meine Mama hat es damals auch gesehen. Sie hat gesehen, wie schlecht es mir ging. Sie hat versucht, mir zu helfen. Sie hat alles versucht. Sie hat mir täglich Liebesbriefe geschrieben. Es gab eine Zeit, da konnte und wollte.

0: lese. Und ich habe diese Briefe gelesen und die haben mich auch berührt, weil ich habe mich schon gefragt, warum kann meine Mama mir jeden Tag einen Liebesbrief schreiben, in dem jeden Tag was anderes drin steht? Wie geht das? Und die hat das so lange gemacht, aber mein Herz war so kaputt, dass ich das nicht glauben konnte. Ich konnte nicht annehmen, was da drin steht.
1: Jeden Morgen ein Liebesbrief. Auf der einen Seite Gottes Liebe, auf der anderen Seite die Liebe der Mutter. Aber wenn man tief in Depressionen steckt, kommt Liebe manchmal nicht mehr im Herzen an. Dann wird es lebensgefährlich.
0: Und dann hatte ich irgendwann, nach viel Leiden, nach vielen Jahren, kam auf einmal der Gedanke in meinen Kopf, Delia, du musst dir das Leben nehmen, weil dein Leben ist es nicht wert zu leben. Und dieser Gedanke, der war so laut, der war so präsent, das war wie eine Wahrheit in meinem Kopf. Stimmt, ich bin es nicht wert zu leben. Und dann habe ich mir auch versucht, das Leben zu nehmen. Und ich bin am nächsten Morgen im Krankenhaus aufgewacht und habe gemerkt, ich bin noch am Leben. Und das war der Moment, wo ich das erste Mal den Gedanken hatte, okay, wenn ich jetzt noch am Leben bin, dann nur, weil Gott will, dass ich lebe.
1: Das ist ein harter Moment in dieser Story. Delia wacht im Krankenhaus auf und dann kommt ihre Mutter ins Zimmer.
0: Und dann kam meine Mama ins Krankenhauszimmer und ich weiß noch, meine Mutter hat mich angeschaut mit einem Blick, der einfach nur gesagt hat, Delia, wenn ich dich jetzt verloren hätte, ich weiß nicht, was mit mir wäre. Sie hatte so eine Angst, so ein Zerbruch und gleichzeitig so Hoffnung in ihren Augen, als sie mich angeschaut hat. Und als ich ihren Blick gesehen habe, ist so eine Liebe in mein Herz durchgedrungen, die davor die Jahre auch schon da war, aber die nie an mein Herz gekommen ist. Und als ich sie gesehen habe, wie sie mich angeschaut hat, war mir klar, diese Frau liebt mich. Und was ich die letzten Jahre geglaubt habe, ist so eine Lüge. Und da sind mir wirklich die Schuppen von den Augen gefallen. Da habe ich zum ersten Mal erkannt, ich bin geliebt. Was habe ich hier eigentlich die ganze Zeit geglaubt?
1: Dieser Blick verursacht ein Change. Nicht alles ist sofort gut, aber Delia checkt, die Liebe meiner Mutter ist echt.
0: Ich habe in dem Moment, habe ich einfach zu Gott gesagt, Gott, ich danke dir, dass ich noch lebe. Was echt paradox ist, weil ich den Abend davor mein Leben gehasst habe und auf keinen Fall eine Minute länger leben wollte. Und dann saßen meine Mama und ich vor der Psychologin. Und die Psychologin hat, ich war minderjährig, und die Psychologin hat zu meiner Mutter gesagt, sie haben jetzt die Entscheidung, ob ihre Tochter in die Klinik kommt oder ob sie mit nach Hause nehmen. Und meine Mutter und ich hatten 2 Minuten Zeit, also ein paar Minuten einfach Zeit, uns Gedanken zu machen. Und ich schaue meine Mutter an und ich sage zu ihr, Mama, bitte nimm mich nach Hause. Ich verspreche dir, ich tue alles, was du willst zur Besserung, dass es mir besser geht. Ich tue alles, aber bitte, bitte, bitte, bitte lasst mich jetzt nicht alleine hier in der Klinik. Und meine Mutter hätte jedes Recht gehabt, einfach zu sagen, nee, Delia, ich glaube dir nicht. Ich glaube, es ist besser, wenn du in die Klinik gehst. Aber sie hat sich dafür entschieden, mit mir nach Hause zu gehen an diesem Tag. Und da haben wir beide eine neue Entscheidung getroffen. Und zwar haben wir gesagt, wir werden jetzt neu für das Leben kämpfen. Wir werden neu dafür kämpfen, dass es dir ja besser gehen wird, dass sie gesund wird. Und ich habe auch innerlich entschieden und gesagt, Gott, okay, ich gebe diesem Leben noch eine Chance. Ich bin noch hier, das heißt, du hast wirklich einen Plan mit mir vor. Das, was du meiner Mama damals gesagt hattest, muss stimmen. Und ich hatte in diesem Moment Mut wieder für mein Leben zu kämpfen. Meine Probleme waren nicht alle weg. Mir ging es immer noch schlecht. Ich war immer noch krank. Aber ich hatte in diesem Moment Mut, wieder zu sagen, okay, ich gehe das nochmal an mit meiner Mutter.
1: Delia sagt, meine Probleme waren nicht weg, aber ich hatte wieder Mut. Und auch Nelly erlebt diesen Moment als Wendepunkt. Sie ist wütend auf Gott. Sie klagt ihn an und entscheidet sich trotzdem, ihre Tochter nicht loszulassen. Wie Mutter und Tochter weiterkämpfen, hören wir gleich hier am Abend der Jugend bei Radio Horeb. Ich bin Tabitha und habe jetzt einen richtigen Banger von den Old Bros. Du lässt mich nicht allein.

0: Abend der Jugend bei Radio Horeb. Heute im Abend der Jugend Nelly und ihre Tochter Delia. Nelly wurde vergewaltigt und dadurch schwanger. Nelly hatte Angst, dass das Kind aussieht wie sein Vater und sie hatte Angst, dass sie ihr eigenes Kind nicht lieben könnte. Doch bei der Geburt merkt sie schließlich, dass ihre Liebe zu dem Kind viel stärker ist als jede Angst. Dieses Kind war Delia. Delia hat mit 13 Jahren herausgefunden, dass sie aus einer Vergewaltigung entstanden ist. Zuerst nimmt Delia diese Nachricht gut auf, doch dann kommen Depressionen. Die Liebe ihrer Mutter Nelly dringt nicht mehr zu Delia durch. Dann schließlich ein Suizidversuch, den Delia überlebt. Im Krankenhaus entscheidet Nelly, ich nehme meine Tochter wieder mit nach Hause. Und beide sagen, wir kämpfen neu für das Leben. Aber Nelly ist ehrlich, sie hat Gott angeklagt.
1: Es gibt kein Wort dafür. Es war grausam. Ich habe Gott angeklagt. Ich habe ihn stark angeklagt. Und ich weiß noch, wo ich ins Krankenhaus gefahren bin und völlig am Boden zerstört war. Da habe ich gesagt, du hast mir versprochen, dass du auf sie aufpasst. Und was ist jetzt passiert? Und ich habe gesagt, und es kann nicht sein, wenn du sagst, dass du mir versprichst, dann halt dich auch da dran. Also ich habe wirklich so ein Gespräch mit ihm gehabt. Ich habe geweint, ich habe geschrien, ich habe alles zusammen. Und während der Autofahrt, als ich dahin gefahren bin, wusste ich, ich muss in die Klinik. Und ich hatte so Angst davor und ich hatte Angst, eine Entscheidung zu treffen. Aber ich habe auch da wieder diese tiefe, tiefe Liebe und den Frieden gespürt. Und als ich vor dieser Entscheidung stand, sie mit nach Hause zu nehmen, ich hatte Angst, weil ich musste das allein entscheiden. Und tief in mir drin wusste ich, Gott ist da. Und ich habe zitternd, habe ich entschieden und habe gesagt, ich nehme sie zu mir nach Hause.
0: Nelly beschreibt danach ein neuer Kampf. Nicht nur medizinisch, nicht nur psychologisch, für sie auch geistlich. Sie checkt, wenn Delia heilen soll, muss auch sie selbst sich ihrem Trauma stellen.
1: Aber was da passiert ist, ich habe einen Hunger bekommen, zu verstehen, was hier passiert ist. Und dieser Anfang, der damals passiert ist, diese Entscheidung, die ich getroffen habe, sie mit nach Hause zu nehmen und dieses Gespräch mit Gott. Ich hatte schon immer eine sehr starke Verbindung zu ihm, dass ich immer viel mit ihm gesprochen habe, aber da ist etwas passiert. Und zwar habe ich dann angefangen, mich mit der geistlichen Welt auseinanderzusetzen. Und wir haben, also wie soll ich das erklären? Ich habe danach angefangen, anders zu kämpfen. Nicht mehr aus mir heraus. Ich habe mir Hilfe geholt. Ich habe die Ältesten aus der Gemeinde geholt, weil ich dann gesagt habe, diese Stimmen, die sind nicht normal. Die sind dämonisch. Das muss weg. Das darf nicht mehr sein. Und habe mir Hilfe geholt. Wir haben uns um Delia zusammengestellt und wir haben in Jesu Namen gebeten, dass sie verschwinden sollen. Ab dem Moment waren sie weg. Und ich habe angefangen, geistlich zu kämpfen. Meine Perspektive hat sich komplett verändert. Ich habe gelernt, was für eine Autorität ich in Jesus habe. Ich musste natürlich erstmal selber heilen.
0: Nelly sagt, ich hatte die Vergewaltigung verdrängt. Aber Verdrängung ist nicht dasselbe wie Heilung.
1: Weil das ist nämlich genau das Interessante an dem ganzen Thema. Um meiner Tochter zu helfen, musste ich erstmal den Zugang zu mir finden. Wie soll sie heilen, wenn ich selber komplett durch dem, was mir passiert ist, komplett verdrängt habe und kein Gefühl zu mir selber hatte? Und dieser Moment, der hat mich viel gekostet, mich mit dem Thema auseinanderzusetzen. Ich habe mir aber Hilfe geholt und ich habe damals mich mit meinen Gefühlen auseinandergesetzt und das war so der Anfang. Also so wie Delia das gerade gesagt hat, diese Entscheidung, sie mit nach Hause zu nehmen, ich wusste, jetzt ist es anders. Und ich hatte unheimliche Angst, dass ich sie verlieren könnte. Aber auf der anderen Seite wusste ich auch, dass Gott da ist. Und er hat angefangen, mir das beizubringen. Anders zu beten, anders zu glauben, mich mit meinem Thema auseinanderzusetzen, was sehr schmerzhaft war. Ich habe mich damals dann erstmal meinem eigenen Trauma gestellt. Ich bin in Seelsorge gegangen, prophetische Seelsorge, die ich so liebe. Und der Heilige Geist ist da mit mir reingegangen und wir haben Stück für Stück die Dinge aufgearbeitet. Und das Geniale an der ganzen Sache ist, wenn du als Mama anfängst zu heilen, heilen deine Kinder automatisch. Das ist das, was ich erlebt habe dadurch, weil mir ging es ja selber damals auch nicht gut. Die Delia war ja krank, ich war ja auch krank. Ich hatte ja selbst auch Panikattacken. Ich war ja selbst auch sehr körperlich krank. Es ist so viel dazwischen passiert. Ich war ein Pflegefall zwischendurch. Und Gott hat uns da komplett rausgezogen, als ich verstanden habe, dass es hier nicht nur menschlich ist, sondern dass auch geistlich passiert. Ich an meine Seele dran muss. und die Heilung dann angefangen hat. Ja.
0: Nelly holt sich Hilfe. Delia geht in Therapie und beide connecten professionelle Hilfe und Gebet. Delia erinnert sich an einen Moment, in dem Menschen aus der Gemeinde für sie beten und sie zum ersten Mal seit langer Zeit Ruhe im Kopf erlebt.
2: Ja, voll. Ich erinnere mich noch sehr gut an den Tag, als ich meiner Mama das erste Mal gesagt habe, ja Mama, ich habe wirklich Stimmen gehört, die mir gesagt haben, dass ich mir das Leben nehmen soll. Und meine Mutter dann gesagt hat, Delia, das ist nicht normal. Und dann kamen Leute aus unserer Gemeinde und die haben sich um mich umgestellt, haben in Jesu Namen gebetet, dass diese Stimmen, dass jeder Geist, der nicht von Gott ist, dass der fliehen soll. Und ich habe zum ersten Mal in diesem Moment in meinem Kopf Ruhe gespürt, seit Jahren, weil ich jahrelang ständige Einflüsse in meinen Gedanken und Stimmen in meinem Kopf hatte, die mir diese schlimmen Dinge zugesprochen haben. Und nach diesem Gebet war das erste Mal Stille in meinem Kopf und ich habe verstanden, krass, das waren nicht meine Gedanken. Das waren nicht meine Gedanken, sondern das waren Gedanken von jemand anderen und es waren auch nicht Gottes Gedanken über mich. Und das hat mir so viel Lebensqualität zurückgegeben, dass ich nicht die ganze Zeit in meinem Kopf angeklagt werde, dass nicht die ganze Zeit mein Wert abgesprochen wird und mir mein Leben abgesprochen wird. Und dann hat meine Mama mich in Therapie gebracht. Ich bin in Therapie gegangen. Ich hatte neue Kraft für den Alltag. Ich hatte neue Kraft, wieder zu glauben. Denn jetzt, wo diese Stimmen nicht mehr in meinem Kopf waren, konnte wieder Wahrheit in meinen Kopf.
0: Delias Weg ist nicht ein Gebet und alles ist perfekt. Sie sagt, danach kam neue Kraft. Dann konnte Therapie greifen. Dann konnte sie wieder glauben, was wahr ist. Ich bin geliebt. Ich bin gewollt. Mein Leben hat Wert.
2: Meine Mama hat das ganze Haus mit Bibelfersen zugekleistert. Also wirklich gekleistert. Ich hatte überall, habe ich Wahrheit gelesen. Nicht jeden Tag aktiv. Ich bin oft dran vorbeigelaufen. Ich habe es ganz oft einfach überflogen. Aber diese Zusprüche, die waren in meinem Kopf, die waren in meinem Bewusstsein drin. Und dadurch, dass so viel Wahrheit wieder in meinen Kopf kam und irgendwann wieder in mein Herz, weil ich es täglich gesehen, täglich gehört und täglich gelesen habe, konnte ich wieder glauben, dass ich wirklich geliebt bin. Ich konnte wirklich glauben, dass Gott wirklich einen Plan für mich hat. Ich konnte es wieder spüren. Ich bin morgens aufgewacht und hatte immer noch Schmerzen. Ich bin morgens aufgewacht und dachte mir, oh nein, ich kann heute nicht mit diesen Schmerzen leben. Wie soll ich das schaffen? Und dann aber den Zuspruch, nein, Gott ist bei mir. Gott ist bei mir und ich bin schon heil. Ich spüre es noch nicht, aber ich bin schon heil. Und wenn ich es nicht glauben konnte, hat es meine Mutter ausgesprochen. Und es hat dazu gebracht, dass mein Geist in mir, der so lange einfach wie tot war, dass der wieder zum Leben gekommen ist. Und dadurch, dass mein Geist wieder zum Leben gekommen ist, hatte ich neue Kraft, die Gesundheit für meinen Körper anzugehen. Auf einmal ging es mir körperlich auch besser. Wir konnten Therapien machen, die davor nicht angeschlagen haben, aber jetzt haben sie auf einmal angeschlagen. Und so haben wir es echt rausgeschafft, dass ich jetzt hier stehen kann, meine Mutter auch da stehen kann und wir sagen können, uns geht es so gut. Und uns hat es nicht zerstört. Der Feind hat es nicht geschafft, uns zu zerstören. Das Ereignis, was damals passiert ist, das hat uns nicht zerstört. Es ist passiert und es war nicht Teil Gottes Plans für uns. Das war nicht Gottes Wille, dass sowas meiner Mutter passiert. Aber was er daraus geschaffen hat, das ist viel schöner und viel größer, als wir es jemals hätten wagen können, auch nur dran zu denken. Diese Perspektive gab es nicht für mich. Dass so mein Leben jetzt aussehen kann, wie es jetzt aussieht. Aber er hat es möglich gemacht, weil wir aufgestanden sind, wir geglaubt haben und er gewirkt hat. Er hat so in unserem Leben gewirkt.
0: Das ist keine easy Happy End Story. Es ist eher eine Geschichte von vielen kleinen Steps. Aufstehen, wieder glauben, Hilfe annehmen, Therapie machen, beten, wieder hinfallen, wieder aufstehen. Nelly sagt, die letzten Jahre waren intensiv. Aber sie sieht heute, dass aus ihrer Geschichte etwas geworden ist, das andere Menschen helfen kann. Gleich sprechen Nelly und Delia darüber, warum sie mit dieser Geschichte an die Öffentlichkeit gegangen sind und warum Vergebung für Nelly ein Key wurde. Abend der Jugend bei Radio Horeb. Ich bin Tabitha und jetzt hier für euch ein richtig cooles Lied. Du machst alles neu von Könige und Priester.